0: Die Fluggesellschaft Swiss weitet ihr Sparprogramm auf das Bodenpersonal aus. Wie Swiss-Chef Jens Fehlinger in der NZZ am Sonntag erklärte, sollen in der Verwaltung rund 10% der Stellen abgebaut werden. Entlassungen seien keine geplant, die Airline setze ausschließlich auf freiwillige Abgänge und finanzielle Anreize. Wer beispielsweise unbezahlte Ferien bezieht, erhält 20% des eingesparten Basissalärs. Beim Kabinenpersonal verlassen bereits rund 140 Mitarbeitende das Unternehmen gegen eine Prämie. Fehlinger hat sich auch zur aktuellen Kerosinkrise geäußert. Trotz dieser soll der Sommerflugplan stabil bleiben. Um Flugstreichungen zu vermeiden, prüft die Swiss im Notfall Tankstopps auf Langstreckenflügen. Als mögliches Drehkreuz für solche Zwischenlandungen nannte Fehlinger Wien auf Flügen nach Asien. Zum Sport, zum Fußball. In der Super League spielten Luzern und Servet Genf 3:3 unentschieden. Winterthur gewann gegen Lausanne 2:1. Und der FC Zürich schlug die Grasshoppers ebenfalls 2:1. Damit ist klar, der FC Zürich hat den Ligaerhalt geschafft. Das Wetter heute Sonntag. Es ist wechselnd bewölkt mit sonnigen Phasen. Tagsüber gibt es aus Westen Schauer und Gewitter. Das bei 20 Grad. Im Süden ist es oft nass bei 17 Grad. Das waren die Nachrichten von Radio SRF. Verantwortlich ist heute Nacht Patrick Seiler.
1: 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Und jetzt geht's los mit Folge 2. Es ist Mittwochnachmittag und Nicole ist bei der Arbeit im Büro der Lauchernalbbahn im Lütschental, in dem Holzhaus neben der Luftseilbahn. Nicole schaut immer wieder aus dem Fenster.
2: Also gerade noch, das war so neblig, einfach wirklich schon gruselig, komische Stimmung war schon.
1: Auch im Büro ist die Stimmung komisch und Nicole ist nervös.
2: Du bist einfach so hibbelig, hast aber probiert, einfach, ich tue es sehr schaffen, mich ablenken. Das, was passiert, passiert sowieso. Andere können wir es nicht.
1: Sie denkt an Platten, ihr Heimatdorf, und an den Berg oberhalb, der immer mehr droht, abzurutschen.
2: Man hat immer so gehört, wie schnell sich der Gletscher bewegt.
1: Auf mehreren Bildschirmen im Büro ist ein Livestream offen, der den Gletscher und seine Bewegungen in Echtzeit zeigt.
2: Da hast du so einen Schnee oder Gletscher, hast du gesehen, einen Bringhach oben, einen Damm drüber, so Richtung Iji, Wohnregion.
1: Plötzlich werden alle Bildschirme schwarz. Der Strom fällt aus.
2: Zack, alles ab. Und der Kollege hat einen Livestream auf dem Natel gehabt. Das ist natürlich drauf geblieben. Der ist wie so wie mir geguckt und dann hat er sofort gesagt, jetzt kommt's.
1: Wie viel da kommt und was es alles anrichtet, das konnte sich davor kaum jemand vorstellen. Es ist eine der grössten Naturkatastrophen der Schweizer Geschichte.
3: Ich habe das Foto wahrscheinlich als eine von ersten gesehen und ich habe das also angeschaut und ich habe meiner Kollegin gesagt, das halbe Dorf ist weg.
1: In dieser Folge begleiten wir Menschen, die innerhalb von 40 Sekunden ihr ganzes Hab und Gut verlieren, die aus dem Alltag und aus ihrer Heimat gerissen werden. Jelena ausgerechnet an ihrem Geburtstag.
3: Es war jetzt schon nicht eine mega festliche Stimmung, aber gleich sind wir zusammen zum Mittagessen und haben fein gegessen und angestoßen.
1: Das ist Ade Platten, ein Dorf verliert seine Heimat. Eine SRF-Podcast-Serie von News Plus Hintergründe. Recherchiert von Sabine Steiner, Oliver Carrison und mir, Vanessa Liederkerber. Das ist Folge 2, der Bergsturz. Es liegt etwas in der Luft an diesem Mittwochmorgen, 28. Mai 2025. Platten ist zu diesem Zeitpunkt schon seit über einer Woche evakuiert. Der Gemeindepräsident ist früh unterwegs.
4: Zu Fuß von Weisseried auf Kippel, mit dem Feldstecher ausgerüstet.
1: Matthias Bellwald ist auf dem Weg zur Arbeit, zum regionalen Führungsstab in der Lötschenthaler Gemeinde Kippel. Bellwald ist etwa eine Stunde unterwegs und bleibt immer wieder stehen, schaut hoch und fixiert den Birchgletscher.
4: Der Anblick an den Gletscher, der ist so wulstig dann gesehen, ist schon sehr bedrohlich. Du siehst, da passiert jetzt dann demnächst vermutlich etwas Schlimmes, hoffentlich nicht zu grob.
1: Matthias Bellwald hat ein ungutes Gefühl. Seine Gedanken kreisen.
4: Vermutlich bricht jetzt ein Stück Front ab oder ein grösserer Gletscher oder eben da ein ganzer Teil vom Gletscher, den du einfach gesehen hast. Da ist jetzt eine Bewegung drin, wo der ganze Gletscher vermutlich destabilisiert ist.
1: Mehrere Millionen Tonnen Schutt und Fels liegen auf dem Gletscher. Das der Stand an diesem Morgen. Am Vormittag ruft der Kanton Wallis die besondere Lage aus.
4: Ich war im direkten Kontakt mit dem Kanton Wallis. Wir haben die besondere Lage miteinander im direkten Austausch. Ist das abgehandelt worden. Und von dem her zu sehen, habe ich das gewusst, dass die besondere Lage in uns riefen. Ja.
1: Matthias Bellwald bereitet nun kurzfristig eine Medienkonferenz vor. Er muss jetzt funktionieren. Und auch Jelena Kalbermatten konzentriert sich an diesem Tag auf ihre Arbeit. Sie hat Frühdienst. Seit dem Morgen liest sie die Nachrichten bei Radio Rotu und bekommt laufend mit, wie sich die Situation oberhalb von Platten zuspitzt.
5: Nachrichten mit Jelena Kalbermatten.
6: Der Schuttkegel der Gletscherlawinen vom Birchgletscher auf Platten hat zum ersten Mal den Schutzdamm oberhalb des Dorfes übertreten. Es brechen immer wieder Teile des Gletschers ab und stürzen ins Tal. So häuft sich die Schuttmasse in der Nähe des Dorfes Platten weiter an.
1: Jelena schaut auf den Livestream, der die Situation am Berg überträgt. Sie sieht Eislawinen. Sie bahnen sich ihren Weg in Richtung Dorf und kommen immer näher.
3: Und ich habe immer gesehen, wenn die Leuwin oder der Schuttkegel näher ans Dorf ist gekommen. Ich weiß noch, irgendwas, wenn ich über den Damm drüber. Und dann war mir so wie auch bewusst, so mich hinscher wird es nah.
1: Jelena hofft, dass ihr Elternhaus nicht dazugehört, weil es ganz am Ende des Dorfes steht. Obwohl die Situation Jelena so direkt betrifft, denkt sie nicht daran, Feierabend zu machen.
3: Ich wäre nicht freiwillig gegangen. Bis mir mein Chef sagte, Jelena, ich glaube, es ist gut. Wir machen das, du kannst heimgehen. Und in diesem Moment bin ich aus dem Büro raus und nachher habe ich geduldet. Und dann ist so, irgendwas wie ist in diesem Moment ist so ein bisschen von alles einmal abgefallen. Und ich habe realisiert, ey, das ist gar nicht gut, was da eigentlich passiert. Und ich habe so fest geduldet.
1: Geweint hat sie. Geduldet heisst das im Lötschental oder gegrien. Jelena macht Schluss für heute, will jetzt aber trotzdem nicht nach Hause. Es ist ja auch ihr Geburtstag. Sie wird 23 Jahre alt und trifft sich mit ihren Eltern zum Mittagessen.
3: Es war sicher eine angespannte Stimmung, aber ja, gleich. Also es war jetzt schon nicht eine mega festliche Stimmung, aber gleich sind wir zusammen zum Mittagessen und haben fein gegessen und angestoßen.
1: Und Jelena stößt nicht nur auf ihren Geburtstag an, sondern auch auf den Ferienbeginn. Sie will gleich mit ihrer Freundin nach Italien fahren. Besondere Lage hin oder her.
3: Da habe ich mir schon Gedanken gemacht, soll ich jetzt auf das Italien gehen oder nicht? Und dann habe ich mir gedacht, ja, also was soll ich hier erwarten? Weil ich habe ja sowieso frei genommen. Bringt ja auch nichts. Und zwar dann bin ich mir bis zum Moment sicher gewesen, dass ich heimkomme, also dass mir im Haus nichts passiert, dass nichts Schlimmes passiert. Und ich habe gefunden, ja, also Italien ist jetzt nicht gerade alle Welt. Im Notfall komme ich halt zurück. Und dann sind wir losgefahren.
1: Im Auto drehen sie die Musik laut auf.
3: Ich habe also eine Playlist mit italienischer Musik.
1: Mit drauf der italienische Rapper und Sänger Fedez zum Beispiel. Jelena freut sich darauf, ein bisschen weg zu sein von Platten und dem Ganzen drumherum, in den Süden, an die Sonne. Und während Jelena in Richtung Italien fährt, sitzt Nicole Kalbermatten im Büro der Lauchernalbbahn. Es ist Nachmittag und sie versucht, sich auf die Arbeit zu konzentrieren.
2: Und dann bist du einfach, ja, du bist einfach so hibbelig gewesen, hast aber probiert einfach, ich tue jetzt ja schaffen, mich ablenken. Das, was passiert, passiert sowieso. Andere können wir es nicht.
1: Die Livestreams, die die Situation übertragen, sind im Büro überall aufgeschaltet.
2: Jeder hat im Büro dann drauf gehabt, immer wenn etwas ist, hast du das Wacker reinschauen, jetzt ist hier, jetzt ist das.
1: Um 15.18 Uhr sendet Nicole ihrem Mann ein Bild.
2: «Da hast du so einen Schnee oder Gletscher. Hast du gesehen, einen Bringhach oben, einen Damm drüber, so Richtung Iji, Wohnregion.»
1: Und sie schreibt dazu:
2: «Ich glaube, so in 10 Minuten ist das mit Iji hier.»
1: Nicole geht irgendwie vom Schlimmstmöglichen aus. Aber sie klammert sich auch an die Hoffnung, daran, dass das, was kommt, vielleicht doch nicht so schlimm ist.
2: «Ja, wenn der Schnee und das Zeug, das da kommt, in dem Tempo im Bringhach kommt, das geht dir dann wieder weg, das kannst du räumen.»
1: Schnee und Eis, das kannst du räumen. Alles nicht so schlimm. Aber was jetzt passiert, ist schlimm.
2: «Wir haben gerade einen Stromausfall gehabt, gerade kurz. Da ist wirklich gerade ein paar Sekunden. Zack, alles ab. Und der Kollege hat einen Livestream auf dem Natte gehabt. Das ist natürlich drauf geblieben. Der ist wie mir geguckt und dann hat er sofort gesagt, jetzt kommt's. Und dann habe ich da auf das Display geschaut und da hast du nur Wolken gesehen, du hast nur Staub und Dreck gesehen. Und dann bin ich sofort zu meiner besten Kollegin uns ins Büro gesagt und gesagt, also ich brauche nicht zu schauen, ich glaube, da ist nichts mehr da. Viele sind dann ausgelaufen, direkt schauen, weil du hast ja die Staubwolken nachher hier, das hast du lange gesehen, bis ich das gelegt habe. Und ich habe dann gesehen, und ich komme gar nicht erst schauen, ich will es gar nicht sehen. Ja, ich hatte das Gefühl, in dem Moment hast du es einfach nicht wahrhaben. Und dann hast du vielleicht so fast so wie ein Schutzding gedacht, wenn ich es nicht anschaue, ist es einfach nicht wirklich passiert. Das Erste, was ich gemacht habe, ist mein Mann angelegt. Ich sehe, jetzt ist der Scheiß gekommen. Und dann sagt er mir, ja, was der Scheiß ist gekommen. Und dann habe ich getullt und gesagt, der ganze Scheiß ist gekommen. Dann habe ich abgehakt und der Mama angelegt. Als nächstes habe ich meinem Getty-Buben angelegt. Und nachher habe ich endlich schon, weil ich gewiss, mein Bruder schafft, habe ich dem angelegt und gesagt, er sieht es von oben an uns. Und dann hat er mir gesagt, er sei gerade unterwegs, er gehe schauen. Und bevor das er oben an uns war, haben wir schon ein Bild bekommen von einem Kollegen. Und da hast du einfach gesehen, dein Haus ist weg. Das ist natürlich das Erste, was du so schaust. Und nachher hast du einfach gesehen, du siehst da gar nichts mehr. Und ja, ich bin ehrlich gesagt, ich bin so naiv gewesen. Ich hatte auch so frei von meiner Kollegin. Das Haus ist noch gestanden. Das war eines von der Randhäuser. Und dann habe ich in einer Freude ihr angelegt und gesagt, ich habe so super, ein Haus steht noch. Ich hatte einfach so frei für sie, dass das Haus noch da ist. Und dann sagt mir mein Mann, ihr seid so blöd, da kommt jetzt das Wasser, ein Haus geht euch kaputt. Aber in dem Moment habe ich doch das überlegst du nicht. Ich habe einfach für sie frei gehabt, ihr Haus ist noch da. Und dann ist der erst so richtig bewusst gekommen, ja, es ist definitiv, es ist da alles weg. Also ich habe einfach gegrint. Ich war mit einer Kollegin in Arm. Wir haben gegrinnt und gesagt, Blatt ist nicht mehr. Und Blatt ist weg.
1: Um 15.24 Uhr ist der untere Birchgletscher kollabiert. Wegen des Drucks von mittlerweile rund 9 Millionen Tonnen Stein, die vom kleinen Nesthorn auf den Gletscher gestürzt sind. Mit 240 km pro Stunde sind die Massen ins Tal gerast und haben Platten und den Weiler Riet unter sich begraben, innerhalb von 40 Sekunden. Und sofort machen Videos davon die Runde. Es sieht aus wie bei einer gigantischen Sprengung. Wie eine graue Lawine, die alles mitreißt, nach unten donnert und eine riesige Staubwolke auslöst. Und als sich der Staub verzogen hat, liegt da nur noch ein riesiger Haufen Schutt und Geröll. Dort, wo vorher Platten war. Matthias Bellwald ist zum Zeitpunkt des Bergsturzes in Verden. Er spürt es.
4: Die Erschütterung, die Dimension, der Rauch, das ist. Ja, das sind Bilder, die x-mal natürlich danach hast verarbeitet.
1: Ein Bekannter klopft ihm auf die Schulter.
4: Der hat quasi wie kondoliert. Da ist dann schon eine Zeit gemacht. Da ist dann unter der Brust schon ziemlich etwas abgegangen. Du hast Wiesen gesehen wie eine Katastrophe, praktisch die totale Zerstörung vom Dorf und von der Geschichte, Kultur, Tradition, alles unter sich begrabt.
1: Sofort quält ihn diese eine große Frage.
4: Du fragst dich, warum? Die Frage kommt natürlich dann sehr schnell. Warum hat es das gerade müssen? Uns. Passieren. Das haben sich alle Leute gefragt.
1: Eine zweite Frage beschäftigt Matthias Bellwald aber noch mehr. Ob Menschen ums Leben gekommen sind. Ein 64-jähriger Einheimischer wird vermisst. Er hat sich während der Katastrophe in einem Stall außerhalb der evakuierten Zone aufgehalten.
4: Es war dann halt tragisch, dass eine Person gleich ist, um das Leben gekommen, hier aus der Nachbargemeinde von Wieler. Das ist eine Person zu viel. Das war dann schon schwierig.
1: Die Emotionen, die hochkommen, muss Matthias Bellwald ziemlich schnell wieder wegdrücken. Er muss zurück in seine Rolle. Er muss jetzt funktionieren als Gemeindepräsident.
4: Du weißt, du musst relativ rasch Übersicht verschaffen über die Katastrophenlage. Das war dann auch die Amtshandlung Nummer 1, dass ich einen Helikopter von der Air Zermatt bekommen.
1: Und dort steigt Matthias Bellwald ein.
4: Da sind wir auf links abgeflogen, dass man euch unten gesehen hat, das Schulhaus oder wo die Kirche war. Du hast dann halt gesucht, wo was war, weil das hat ja alles sehr apokalyptisch ausgesehen. Du hast ja im ersten Moment gerade fast noch nie gehabt, zu sagen, wo was war. Man hat nicht gerade das Bild, der Transfer selber können machen, vorher, nachher. Du hast quasi gesucht, wo ist jetzt genau die Kirche gestanden. Du siehst den Kran, weißt, okay, ja, ist klar, der Kran ist, der Arm ist unten, aber beim Pfarrhaus irgendwo, beim Pfarrsaal, hat er gezeigt. Dann hast du in etwa gesehen, da, wie ich an die Kirche war. Du hast dann auch gesehen, was alles weg ist und hast dann auch sofort gesehen, das ist ja, weißt, alles weg, die Kirche weg, das Dorf weg, das Elternhaus weg, Chateau halb alle Häuser weg. Und die noch gestanden sind, hast du ja schon gesehen, die lohnt sich angestellt. Licht schon gehabt. Mit dem Flug, schon wenn der Flug ist, hast du schon gesehen, dass es eine Seebildung macht, bereits wenige Minuten. Später hast du gesehen, dass das da anfängt und Stau und die Kapazität der Lohnzahl kennst. Hast du gewusst, das wird sehr, sehr, sehr schnell wird das aufstauen.
1: Heisst, die Häuser, die nicht vom Bergsturz getroffen sind, werden schon bald unter Wasser stehen. Auch das Elternhaus von Jelena. Jelena ist mit ihrer Freundin im Auto unterwegs nach Italien. Ihr Handy klingelt.
3: Auf dem Simplon leitet der Papa an und sagt, Jelena, du musst selber wissen, ob du willst gehen oder nicht, aber jetzt ist einfach ein Putze gegangen.
1: Jelena legt auf und fährt rechts ran. Sie macht die News-App auf und checkt ihre Nachrichten auf WhatsApp. Sie ist da in einer Gruppe mit Journalistinnen und Journalisten.
3: Und da sind halt sehr schnell sehr viele Infos gekommen. Und ich weiss, dass ein Haufen Leute das gar nicht haben angeschaut haben. Und ich habe das einfach angeschaut. Also ich habe das Foto, das als erstes kam, als man sieht, dass das Dorf immer da ist, wahrscheinlich als eine von den ersten gesehen. Und ich habe das also angeschaut. Und ich habe meiner Kollegin gesagt, das halbe Dorf ist weg.
1: Sie und ihre Freundin entscheiden, umzudrehen und die Italienferien zu canceln. Auch Jelenas Freundin ist ziemlich gefordert in dieser Situation. Die Freundin übernimmt jetzt das Steuer.
7: Und nachher war noch mega Stau und mega Regen. Also ich glaube auch nicht so lustig zum Autofahren. Ja, ich glaube, sie ist wahrscheinlich mega betroffen einerseits und andererseits hat sie mich immer trösten, aber gleichzeitig müssen Auto fahren und nachher noch gleichzeitig in einer komplett überfordert sie mit was passiert hier. Ja.
1: Irgendwann kommen die zwei dann in Gampel an. Am Bahnhof trennen sich ihre Wege. Die Freundin nimmt den Zug. Jelena ist jetzt zum ersten Mal allein seit dem Anruf ihres Vaters. Allein mit ihren Gedanken. Sie fährt zu einer Tankstelle.
3: Ich bin aus einem Auto ausgestiegen. In so einem dünnen Pullover. Also ich war schon kalt, also gewindet und mir ins Gesicht geregnet. Und ich bin da gestanden und habe geduldet. Aber habe mich selber gar nicht richtig gespürt. Ich bin einfach also in einem Regen gestanden. Und da sind Leute mehr vorbeigelaufen, haben mehr vorbeigefahren. Und es war mir alles scheißegal.
1: Was die Leute denken, wie sie aussieht. Der Regen mischt sich mit den Tränen. Jelena wartet. Darauf, dass nicht mehr alles taub ist. Und darauf, dass ihr Vater sie an der Tankstelle abholt. Gemeinsam fahren sie nach Verden zur Großmutter. Dort ist auch der Rest von Jelenas Familie. Sie fallen sich in die Arme.
3: Also ich wirklich so abwechslungsweise hat eins geduldet und das andere getröstet und dann hat das andere wieder geduldet und jetzt getröstet. Und eigentlich der einzige Trost, was du hast, war ja, dass wir alle noch da sind.
1: Irgendwann liegen sie sich nicht mehr in den Armen, sondern sitzen nahe beieinander.
3: Ja, ich bin da, also ich weiß nicht, ich bin da auf dem Boden gekommen, einfach mit der Großmama. Irgendwo, das war alles so gleich.
1: Es ist mittlerweile Abend bei Jelenas Familie. Irgendjemand schaltet den Fernseher ein, um die Medienkonferenz zu schauen. Sie beginnt um 19 Uhr. Als erstes spricht Matthias Bellwald.
8: Liebe Blattnerinnen, liebe Blattner, das Unvorstellbare ist heute getroffen. Wir haben praktisch das Dorf, das sichtbare Dorf, verloren.
1: Die Bundesräte Martin Pfister und Albert Rösti sitzen neben Matthias Bellwald. Jelena und ihre Familie hören ganz genau hin. Bellwald sagt nun einen Satz, der später viel zitiert wird.
8: Wir haben das Dorf heute verloren, aber nicht das Herz.
1: Er meint damit, Platten gibt es noch. Die Dorfgemeinschaft ist noch da. Wir halten zusammen. Und uns wird es auch in Zukunft noch geben.
8: Euch, wenn Platten unter einem sehr grossen Schuttkegel liegen, wir wissen, was Platten zinderst im Tal ist. Was die Kirche wieder muss stehen und was unsere Hinschine wieder werden stehen. Wir alle zusammenhaftig machen es Menschen möglicher, dass wir das Dorf wieder aufbauen können und dass Platten eine Zukunft hat.
3: Das hat er gesagt, ja. Wir sind noch da, umarmen einander. Es gibt also irgendwas, was ein Teil hat gesagt, umarmen einander, trösten einander. Einfach also der Zusammenhalt. Er hat es geschafft, also einen extremen Zusammenhalt von diesen Plattnerinnen zu schaffen. Ich glaube, das hat ihm Trost gegeben.
4: Du bist selber betroffen, evakuiert mit deiner Familie. Du spürst es am eigenen Leib. Dann bringst du es vermutlich auch so jener zum Ausdruck. Vermutlich hat das mitgeschwungen.
1: Im Wohnzimmer bei Jelena und ihrer Familie ist es jetzt ganz still geworden. Einige von ihnen sitzen immer noch auf dem Boden.
3: Und dann hat meine Großmama so die Stille gebrochen und hat so gesagt, ja, den Stoss haben wir jetzt ab und auf zu Jelena als Geburtstag haben. Dann ist sie gegangen, Gläser holen und Aperol holen. Und ich glaube, das wäre so in dem Moment. Habe ich so gedacht, ja, wahrscheinlich brauchen wir jetzt einen Schluck Alkohol.
1: Auch die Familie von Nicole macht eine Schnapsflasche auf. Sie stützen sich, reden stundenlang.
2: Was kann man da wieder machen? Kommt etwas aus? Du hast halt immer den Gedanken gemacht, steht echt mein Haus noch und unter dem Schutt irgendetwas von mir wieder aus?
1: Sie gehen einzelne Gebäude durch, sprechen über die Kirche.
2: Die war so hoch, so gross, so präsent in diesem Dorf und du hast einfach nichts mehr gesehen. Ist wirklich nichts mehr von der ganzen Kirche da. Das war einfach so unverständlich.
1: Aber einzelne Überreste sind noch da.
2: Der doof gelbe Bauchran, der da immer, der ist ja standgehalten. Und da weiß ich noch, haben wir auch häufig gesehen. Und der Affenkran, der ist dann noch da. Der, den kein Mensch braucht, ist noch da. Du hast einfach immer probiert, anhand von dem Kran ein bisschen rauszufinden. Da wie das war, da wie das. Kommt echt etwas raus. Du hast einfach immer die Hoffnung gehabt, dass irgendwie darunter etwas noch für kommt.
1: In der ersten Nacht nach der Katastrophe kann Nicole kaum schlafen. Und auch am nächsten Morgen wird ihr so richtig bewusst, dass Platten jetzt ein Ort aus der Erinnerung ist.
2: Du stehst auf und dann denkst du einfach, es ist wirklich passiert. Am Anfang bist du so ein bisschen in der Phase, so wie in einem Albtraum, wo du einfach gerne möchtest aufwachen.
1: In der nächsten Folge sprechen wir darüber, wie die Menschen aus Platten mit dem Verlust umgehen. Die ersten Tage sind hart und die Nächte fast noch härter.
2: Und dann kannst du nicht schlafen, dann einfach viel gegrin. Also wirklich sehr bis am Morgen um 2, 3 hast du einfach nur gegrin. Und irgendwann bist du vor Erschöpfung schon eingeschlafen.
1: Und irgendwann ist Nicole doch zurück in Platten, in ihren Träumen.
2: Ich bin nicht zurück in mein Haus gegangen, es war nur das Fenster kaputt gewesen.
1: Viele Plattnerinnen und Plattner träumen nach dem Bergsturz von ihrem alten Zuhause. Und während ein ganzes Dorf trauert, sitzt Gemeindepräsident Matthias Bellwald an seinem Schreibtisch mit seinem eigenen Traum.
4: Dass die Leute zurückwollen, auf das Platte zurückgehen können. Und ich persönlich wollte jetzt zurück auf Platte.
1: Das war Folge 2 von AD Platten – Ein Dorf verliert seine Heimat. 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Das hilft uns wirklich sehr, damit uns noch mehr Menschen entdecken können. Wenn ihr Fragen oder Feedback habt, dann schreibt uns gerne an newsplus@srf.ch. Recherche Sabine Steiner, Produktion Oliver Carrison, Mitarbeit

0: Die Nachrichten von SRF um 2.30 Uhr mit Patrick Seiler. In den nächsten Stunden erreicht das Kreuzfahrtschiff Hondius die Kanarischen Inseln. Das ist jenes Schiff, auf dem es mehrere Fälle von Hantavirus-Erkrankungen gegeben hat. Vor der geplanten Evakuierung ist WHO-Chef Tedros Ghebreyesus persönlich auf Teneriffa eingetroffen, um die besorgte Bevölkerung zu beruhigen. Er betonte, der Hantavirus-Ausbruch sei kein zweites Covid, das Risiko für die Öffentlichkeit bleibe gering. An Bord befindet sich auch ein Schweizer Besatzungsmitglied. BAG-Direktorin Anne Levy sagte in der SRF-Samstagsrundschau, dass der Mann keine Symptome zeige, aber als Hochrisikokontakt gelte. Die Weltgesundheitsorganisation stuft alle Personen an Bord als solche ein und empfiehlt eine aktive Überwachung von 42 Tagen. Wenn 17 US-Bürger zur Quarantäne nach Nebraska geflogen werden, koordiniert die WHO nun das weitere Vorgehen für die restliche Besatzung und die Passagiere. Im westafrikanischen Mali ist es erneut zu einer Reihe von Angriffen gekommen. Dabei sind im Zentrum des Landes seit Mittwoch mindestens 70 Menschen getötet worden. Lokale Vertreter erheben schwere Vorwürfe gegen die Armee. Einheiten vor Ort sollen trotz mehrfacher Hilferufe nicht eingegriffen haben. Die humanitäre Lage vor Ort gilt als katastrophal. Zahlreiche Menschen werden nach den jüngsten Überfällen noch vermisst. Mali ist flächenmäßig etwa 30 Mal so groß wie die Schweiz und gilt als das instabile Herzstück der Sahelzone. In dem riesigen Land ohne Meereszugang versuchen dschihadistische Gruppen zunehmend, die Kontrolle über strategisch wichtige Gebiete im Landesinnern zu übernehmen. Parallel dazu rücken im Norden Tuareg-Rebellen vor. Die Fluggesellschaft Swiss weitet ihr Sparprogramm auf das Bodenpersonal aus. Wie Swiss-Chef Jens Fehlinger in der NZZ am Sonntag erklärte, sollen in der Verwaltung rund 10% der Stellen abgebaut werden. Entlassungen seien keine geplant. Die Airline setze ausschließlich auf freiwillige Abgänge und finanzielle Anreize. Wer beispielsweise unbezahlte Ferien bezieht, erhält 20% des eingesparten Basissalärs. Beim Kabinenpersonal verlassen bereits rund 140 Mitarbeitende das Unternehmen gegen eine Prämie. Fehlinger hat sich auch zur aktuellen Kerosinkrise geäußert. Trotz dieser soll der Sommerflugplan stabil bleiben. Um Flugstreichungen zu verhindern, prüft die Swiss im Notfall Tankstopps auf Langstreckenflügen. Als mögliches Drehkreuz für solche Zwischenlandungen nannte Fehlinger Wien auf Flügen nach Asien. Und noch zum Sport. Fußball in der Super League spielten Luzern und Servette Genf 3:3 unentschieden. Winterthur gewann gegen Lausanne 2:1 und der FC Zürich schlug die Grasshoppers ebenfalls 2:1. Damit ist klar, der FC Zürich hat den Ligaerhalt geschafft. Das Wetter heute Sonntag. Es ist wechselnd bewölkt mit sonnigen Phasen. Tagsüber gibt es aus Westen Schauer und Gewitter. Das bei 20 Grad. Im Süden ist es oft nass bei 17 Grad. Das waren die Nachrichten von Radio SRF. Verantwortlich Patrick Seiler.
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2: «1933 beginnt eine düstere Zeit in Deutschland.»
3: Dann kamen plötzlich diese Judengesetze, dass wir also für die Kultur nicht mehr tragbar wären.
2: Erwin Parker ist damals Schauspieler. Doch in Deutschland hatte er nichts mehr zu suchen und flüchtet vor den Nazis nach Zürich. Die Stadt und vor allem das dortige Theater wird zu einer Schutzinsel für jüdische und regimekritische Kunstschaffende.
4: Das Schauspielhaus war damals das Theater, an dem viele Stücke gespielt wurden, die während des Krieges nur dort zur Aufführung kommen konnten.

Im Zweiten Weltkrieg ist das Schauspielhaus das wichtigste deutschsprachige Exiltheater. Eine freie Bühne im Schatten des Dritten Reichs. Darum geht's im SRF-Podcast Geschichte. In Episode 1 erzählen wir, wie das Haus in der Zeit vor dem Krieg vom Varieté-Theater mit Kegelbahn

0: zu einem Ort des antifaschistischen Widerstands geworden ist. Ich bin Vera de Ragisch.
1: Hallo, guten Tag, ich bin Hanna Schünemann.
2: Freut mich, Sie kennenzulernen.
1: Hallo, Frau Schünemann. Herzlich willkommen. Hallo.
0: Warm und herzlich werde ich empfangen an einem Frühlingsmorgen im Besprechungszimmer der Schauspielhausintendanz. Die mich da willkommen heißen, das sind Co-Intendantin Pinar Karabulut und Chefdramaturgin Hanna Schünemann. Sie nennen es das Gurkenzimmer, nicht weil die Wände in einem zarten Grün gestrichen sind, sondern weil da jeweils auch eine Duftkerze steht, die nach Gurke riecht. Pinar Karabulut und Hanna Schünemann sind beide seit der aktuellen Spielzeit am Schauspielhaus und sie stecken mitten in den Vorbereitungen für ihre zweite Spielzeit, die ganz im Zeichen dieser speziellen Geschichte des Theaters steht. Die Frage an Sie: Wo zeigt sich diese Geschichte heute noch ganz konkret?
3: Die Geschichte des Hauses spürt man ja eigentlich schon ab dem Moment, wo man durch den Bühneneingang die Gemäuer betritt. Man ist ja schon komplett gefangen. Es fängt ja schon damit an, diese kleinen Treppen, die verwinkelten Räume, die kleinen Büros. Also es ist wirklich im Vergleich zu anderen Theatern sind wir hier in einer kleinen Mini-Version. Und was ich tatsächlich auch total schön finde, ist, wir haben ganz viele Fotografien aus den letzten 100 Jahren hängen. Und dieses Gefühl zu wissen, dass ich jetzt zum Beispiel Brechts Drei-Groschen-Oper inszenieren werde auf dieser Bühne, das ist natürlich schon toll, da kriege ich direkt Gänsehaut.
0: Hanna Schünemann nickt zustimmend. Auch sie spürt die Vergangenheit, wenn sie durchs Haus geht und nach oben schaut.
4: Da geht man tatsächlich an den alten Decken vorbei. Also ich glaube, es hängen da 3 bis 4 Decken, alte Decken. Ja. Und man sieht richtig die sedimentierte Geschichte dieses Hauses. Also es ist super spannend. Und man sagt ja auch oft, es gibt so einen Theatergeist, den man für sich einnehmen muss. Und hier ist das natürlich besonders stark, dass man dann mal in die Garderobe geht, um toi toi toi zu sagen vor einer Premiere und irgendwie das Gefühl hat, da sitzen noch ein paar Geister mit uns im Raum. Wohlgesinnte Geister, glaube ich.
0: Das Schauspielhaus Zürich ist heute die größte Sprechtheaterbühne der Schweiz und eines der bedeutendsten Theater im deutschsprachigen Raum. Mit 2 Häusern in 2 Stadtteilen, dem traditionsreichen Pfauen am Heimplatz und dem neueren Schiffbau in Zürich-West. Der Heimplatz befindet sich etwas oberhalb des Bellevue, zu Fuß knapp 20 Minuten vom Hauptbahnhof entfernt. Ein zentraler Platz für die Stadt ist das, ein Verkehrsknoten. Es hat Kantons- und Hochschulen in der Nachbarschaft und ist eben auch ein wichtiger Ort für Kultur. Auch das Kunsthaus säumt diesen Platz mit seinem alten Teil auf der einen Seite und dem Erweiterungsbau auf der anderen. Sehr gut kennt das Schauspielhaus Dagmar Walser, die als Theaterredaktorin bei SRF das Haus seit über 25 Jahren regelmäßig besucht.
5: Ich erinnere mich an viele tolle Inszenierungen natürlich, immer noch gern auch an die Marthaler Zeit, die mich als junge Journalistin sehr geprägt hat. Aber auch in den letzten Jahren gab es immer wieder viel Aufregung um das Schauspielhaus, die direkt mit der Geschichte des Hauses zusammenhängt. Zum Beispiel, als es um die Sanierung der Pfauenbühne ging, wo eben sehr emotional argumentiert wurde.
0: Mit der Marthaler Zeit meint Dagmar Walser den umstrittenen Intendanten Christoph Marthaler. Seine vorzeitige Entlassung am Schauspielhaus wegen Misserfolgs beim Publikum hat zu Protesten in der Kulturszene geführt. Die Pfauenbühne, so wie sie heute aussieht, gibt es seit genau 100 Jahren. Und diese Bühne, der Saal, Dagmar Walser hat es erwähnt, waren in den letzten Jahren ein grosses Politikum. Abreißen wollte ihn die Stadt Zürich, weil er nicht mehr zeitgemäß sei. An seiner Stelle sollte ein neuer Theaterraum entstehen, nur die alte Fassade wäre erhalten geblieben. Das Parlament hat diesen Plänen nach heftigen Debatten eine Abfuhr erteilt und sich für ein sanftes Facelifting für den Erhalt des historisch wertvollen Saals ausgesprochen. Eine Volksabstimmung darüber ist für 2028 geplant. Schon nur anhand dieser politisch aufgeheizten Debatte merke ich, dieses Haus hat eine große Geschichte. Und die Angst, dass diese vergessen gehen könnte, die ist groß. Die Geschichte des Schauspielhauses beginnt schon vor mehr als 100 Jahren. Zürich ist damals eine Kleinstadt und dort, wo heute das Theater steht, gibt es eine Gastwirtschaft. Der Wirt beschließt 1884, sein Lokal mit einer Theaterbühne zu erweitern. Das Flora-Theater am Pfauen entsteht, ein eher primitives, hölzernes Sommertheater. 4 Jahre später folgt das Volkstheater am Pfauen. In diesem Bau, der sieht von außen heute immer noch so aus, wird das Publikum während der Vorstellung an langen Tischen bewirtet. Es ist ein Vergnügungsort mit bayerischem Biergarten und Kegelbahn. In künstlerischer Sicht hingegen spielt das Theater am Pfauen nicht in der obersten Liga.
5: Das muss man sich als eine Art Varieté-Theater vorstellen, mit einem breiten Unterhaltungsprogramm, Operetten, Schwenken, immer wieder in finanziellen Nöten mit unterschiedlichen Besitzern, bis Alfred Reuker, der damalige Direktor des Stadttheaters des heutigen Opernhauses, 1901 diese Bühne als Nebenspielstätte für das Schauspiel, also das literarische Theater, etablierte. Doch auch das ging finanziell nicht gut und die Pfauenbühne war in den folgenden Jahren wieder ein privates Theater.
0: Zürich ist zunächst kein Theaterzentrum, weit entfernt von den großen Theatermetropolen des deutschsprachigen Raums.
5: Es war die Zeit, als sich die Stadttheater, wie wir sie heute kennen, erst langsam etablierten, nicht nur in Zürich, auch in Basel, Bern, Biel, Solothurn. Davor bestimmten Wandertruppen das Theatergeschehen in der Schweiz. Größere Theatermetropolen, das waren Wien, Berlin, München, und an diesen orientierten sich auch die Schweizer Theater.
0: Und dann betritt ein gewisser Ferdinand Rieser die Bühne. Einer, der das Schauspielhaus prägen wird. Rieser stammt aus einer jüdischen Zürcher Familie, lebt in Rüschlikon am Zürichsee und ist Weinhändler. Er liebt das Theater, hat aber wenig Erfahrung. Zusammen mit seinem Bruder erwirbt Rieser die Aktienmehrheit der bisherigen Pfauengenossenschaft.
5: Ferdinand Rieser investierte viel privates Geld, 1,4 Millionen, um das Theater umzubauen, und er gab der Pfauenbühne damals quasi seine heutige Form. Also mit einem Foyer, er vergrößerte den Publikumsraum und baute eine sogenannte Guckkastenbühne mit dem goldenen Rahmen, wie wir ihn heute kennen. Und damit schaffte er die Voraussetzung für die Bedeutung, die die Pfauenbühne in den kommenden Jahrzehnten hatte.
0: Rieser installiert ein neues Ensemble und will beweisen, dass ein privates Theater gewinnbringend zu führen ist und sich einen Ruf erarbeiten kann, der über die Schweiz hinausgeht.
5: Das Theater adressierte sich damals vor allem an das wachsende Bürgertum. Es war also eher ein Theater für wenige, für eine städtische Elite. Rieser orientierte sich dabei an den Theatern in Wien oder in Paris. Ein paar Jahre später übernahm er mit seiner Frau auch die künstlerische Leitung des Hauses. Sein Spielplan war sehr breit. Es gab Klassikeraufführungen, es gab neue Stücke, aber auch viel gehobener Boulevard. Denn als Privatunternehmer musste er sich dem Publikumsgeschmack natürlich anpassen. In seiner ersten Spielzeit gab es 43 Premieren, dazu 56 Gastspiele. Es wurde also unglaublich viel gespielt. Es gab alle paar Tage eine neue Premiere, was man sich heute eigentlich gar nicht mehr vorstellen kann.
0: Und trotzdem bleibt das Schauspielhaus bis Anfang der 1930er Jahre international relativ unbedeutend. Zürich ist weiterhin kein Zentrum des deutschsprachigen Theaters. Doch die politischen Entwicklungen in Europa werden das bald ändern.
2: Ich stehe als Vertreter der größten Millionenbewegung, die der deutsche Boden jemals getragen hat, vor Ihnen.
0: 1933, die Nationalsozialisten kommen an die Macht. Hitler wird zum Reichsführer ernannt. Und die jüdischen, regimekritischen und kommunistischen Bühnenkünstler werden von den deutschen Theatern vertrieben. Josef Goebbels nutzt die Ereignisse für seine Propaganda.
6: In den vergangenen Wochen hat die Nationalrevolution sich auf allen Gebieten des öffentlichen Lebens siegreich durchgesetzt. Sie hat auf dem Gebiet der Kultur gewaltige Reformen vorgenommen.
0: Hitlers Propagandaminister spricht hier schön färberisch von Reformen. Aber aus anderen Zeitdokumenten wird deutlicher, was er damit meint.
7: Der früher oft gegen uns vorgebrachte Einwand, es gäbe keine Möglichkeit, die Juden aus dem Kunst- und Kulturleben zu beseitigen, weil deren zu viele seien und wir die leeren Plätze nicht neu besetzen könnten, ist glänzend widerlegt worden.
0: Einer der Betroffenen, die nicht mehr arbeiten können, ist Erwin Parker. In der Sendung «Passage» von damals Radio DRS erinnert er sich.
8: Dann kamen plötzlich diese Judengesetze, dass wir also für die Kultur nicht mehr tragbar wären. Und ich hatte auch, außerdem, dass ich also ein Jude war, noch anderen Dreck am Stecken. Ich war politisch links.
0: Ferdinand Rieser, der zu dieser Zeit das Schauspielhaus Zürich leitet, reagiert auf die veränderte politische Situation und beginnt, bekannte Schauspielerinnen und Regisseure nach Zürich zu holen, die in Deutschland nicht mehr arbeiten können, darunter auch Erwin Parker.
8: Und dann bin ich hierher gekommen und dann habe ich hier, das war etwa November, Dezember 34, winzig kleines Röllchen mitspielen dürfen im Schauspielhaus. Und da lebte ich dann beim Kollegen Langhoff, der mich mit über Wasser hielt. Und wir waren überhaupt eine kleine Gemeinschaft bei Langhoff, die dort hauste.
0: Ferdinand Rieser handelt vielleicht nicht ganz uneigennützig. Am Schluss geht es ja darum, das private Theater rentabel zu führen und es denen zu zeigen, die das dem Weinhändler Rieser nicht zutrauten. Fakt ist, am Schauspielhaus beginnt die Zeit des legendären Emigrantenensembles.
9: Ferdinand Rieser kommt ein Verdienst zu.
0: Das sagte Kurt Hirschfeld einige Jahre nach dem Krieg. Hirschfeld ist einer der jüdischen Flüchtlinge, die nach Zürich kommen, und er wird zur zentralen Figur für das Schauspielhaus. Für das Theater am Faun findet er vor allem lobende Worte.
9: Im Jahre 1933, als die Schauspieler, ein Teil der Schauspieler aus Deutschland, sei es aus politischen, sei es aus rassischen Gründen, emigrieren musste, war das Zürcher Schauspielhaus das einzige Theater deutscher Sprache, das diese Schauspieler auffing. Und ich war der Erste, der neben Gustav Hartung damals hier eintraf. Und so war es uns überlassen, dieses Ensemble, das nachher so schön zusammenhielt und so wichtige Aufgaben erfüllte, zusammenzustellen.
0: Kurt Hirschfeld arbeitet zuerst als Dramaturg, als Architekt des Spielplans, später in den 60er Jahren dann auch als Direktor des Schauspielhauses. Diesen Archivton habe ich übrigens aus dem neuen Doc-Film über Kurt Hirschfeld, ein Film von Stina Wehrenfels und Samia, den ich sehr empfehlen kann. Den Link zur SRF-Filmkritik stelle ich in die Shownotes dieses Podcasts. Dagmar Walser, wie hat Kurt Hirschfeld das Schauspielhaus geprägt?
5: Von heute aus gesehen kann man die Bedeutung von Kurt Hirschfeld wahrscheinlich kaum überschätzen. Er baute zusammen mit Rieser das Emigrantenensemble auf. Hirschfeld verließ Zürich dann allerdings nach einem Jahr wieder, vermutlich wegen Auseinandersetzungen mit Rieser, und war dann ab 1938 bis zu seinem Tod 1963 für das Theater nochmal extrem prägend. Als Theatermann, als Dramaturg, der unglaublich gut vernetzt war, mutig, klar in seiner antifaschistischen Haltung für ein politisches Theater und vor allem auch einem sehr hohen Kunstanspruch.
0: Hirschfeld und Rieser engagieren also viele bedrohte und verfolgte Kunstschaffende und retten so wohl vielen das Leben. Wie sehr sie sich für diese Menschen einsetzen, zeigt sich am Beispiel von Wolfgang Langhoff, das ich hier etwas ausführen möchte. Die Nazis verhaften den sehr beliebten Schauspieler wegen seiner gewerkschaftlichen Tätigkeit. Kommunist ist er und damals in Düsseldorf tätig. In mehreren Anläufen fordert Rieser dessen Freilassung. Mehrfach schreibt er den deutschen Behörden, wie diese Ausschnitte aus einem Themenabend am Schauspielhaus Zürich zeigen.
10: Seit Jahren interessiere ich mich aus rein künstlerischen Gründen für Wolfgang Langhoff. Würden wir es außerordentlich begrüßen, diesen wirklich guten Schauspieler an unserer Bühne verpflichten zu können.
11: Vor circa 10 Tagen haben wir Herrn Langhoff einen Vertrag zugestellt. Leider fehlt uns bis zur Stunde noch immer seine Gegenunterschrift.
10: In circa 4 Wochen beginnen bereits die Proben für die kommende Spielzeit. Wir brauchen Herrn Langhoff dringend.
11: Durch Änderung des Spielplans entstünde uns ein großer Schaden.
0: Riesers Briefe werden nicht erhört. Langhoff wird in ein KZ verlegt. Seine Erfahrungen dort veröffentlicht er später in einem Zürcher Verlag. Der Text gilt als einer der ersten Augenzeugenberichte über die Gräueltaten der Nazis. Er wird Jahrzehnte später im Schauspielhaus Zürich vorgetragen.
11: Du sollst die Schnauze halten!
10: Bei jedem Wort ein Schlag. Mit jedem Hieb steigert sich ihre Wut. Unerträgliche Schmerzen. Ich konnte mich nicht rühren. Die Haut war an vielen Stellen geplatzt. Hals und Arme dick angeschwollen. Mit der Zunge tastete ich meinen Mund und die Zähne ab. Verflucht, sie haben dir deine Zähne rausgeschlagen.
0: Langhoff wird dann im Rahmen einer Amnestie doch noch freigelassen, erhält aber ein Berufsverbot und steht unter ständiger Bewachung. Man verweigert ihm einen Pass, worauf sein Künstlerkollege Kurt Hirschfeld dafür sorgt, dass er es illegal im Kofferraum eines Autos über die Grenze schafft. Trotz seiner Erfahrungen, trotz seiner Haft im KZ, lehnen die Schweizer Behörden Langhoffs Asylantrag ab.
11: Wir haben nicht genügend Veranlassung, Langhoff als politischen Flüchtling anzuerkennen, da der Beweggrund seiner Ausreise aus Deutschland weniger in einer eigentlichen politischen Verfolgung liegt, als vielmehr im Engagement an das Zürcher Schauspielhaus.
0: Langhoff wird in der Schweiz nur geduldet. Rieser nimmt ihn in seiner Villa in Rüschlikon auf und zahlt ihm, dem durch die Nazis entstellten Schauspieler, die zahnärztliche Behandlung, damit er wieder auf die Bühne kann. Die Künstler und Künstlerinnen, die Hirschfeld und Rieser auf mehr oder weniger riskantem Weg nach Zürich holen, gehören zu den bekanntesten in dieser Zeit.
5: Zürich hatte zu der Zeit also ein hochprofessionelles, künstlerisch außerordentliches Ensemble. Weiterhin wurden aber auch eher unterhaltende Stücke gespielt, viel Klassik, aber sehr bald auch die ersten politischen Zeitstücke.
0: Dieses Ensemble katapultiert das Zürcher Schauspielhaus in nur wenigen Monaten aus dem Schattendasein der Provinz in die erste Reihe der deutschsprachigen Sprechbühnen. Rieser hat also quasi ein Star-Ensemble beisammen. Aber er verlangt seinen Leuten auch einiges ab, auch seinem Dramaturgen Hirschfeld.
9: Von 33 bis 38 war eine ungeheuer schwere Zeit. Die Gagen waren so niedrig, dass man heute gar nicht mehr darüber sprechen kann. Es gab nur 9 Monatsverträge, wobei der 9. Monat manchmal schon ausfiel. Es war ökonomisch fast nicht zu tragen, aber wir mussten.
5: Lisa reduzierte damals zwar die Frequenz der Premieren, es gab dann nur noch einmal die Woche eine neue Premiere, immer am Donnerstag, aber die Arbeitsbedingungen, auch die Bezahlung, die waren weiterhin schlecht. Das Aufenthaltsrecht der emigrierten Künstler und Künstlerinnen in der Schweiz war an die Anstellung gebunden. Sie waren also in einer großen Abhängigkeit von Rieser, der nicht nur ein Gutmensch war, er setzte sich sehr verdienstvoll für viele jüdische Künstler und Künstlerinnen ein, die Deutschland verlassen mussten, galt aber auch als herrschsüchtig, als launisch, als cholerisch. Als Privatunternehmer konnte er eigentlich tun und lassen, was er wollte. Aber was man nicht vergessen darf, dass das Theater damals ein Privattheater war, das ist für die Geschichte des Hauses entscheidend und eigentlich ein Glücksfall.
0: Das Emigrantentheater am Schauspielhaus Zürich mit Schauspielerinnen und Schauspielern, die aus Nazi-Deutschland flüchten mussten. Es wird zu einem politischen Theater. Kurz nach der Machtübernahme der Nationalsozialisten.
5: 1933 kam das Stück «Die Rassen» von Ferdinand Bruckner zur Uraufführung, ein Jahr später «Professor Mannheim» von Friedrich Wolf. Und das waren die ersten Stücke, die die politische Situation in Deutschland sehr, sehr klar benannten. Die Judenverfolgung also zum Thema hatten und damit auch eine klare Kritik am Nationalsozialismus waren und die antifaschistische Haltung des Theaters sehr klar machten.
0: Das Publikum ist mehrheitlich begeistert über die beiden Stücke. Die deutschen Nazi-Spitzel, die auch im Theater sitzen, sind es weniger. Ihnen sind aber die Hände gebunden, weil das Schauspielhaus ein Privattheater ist. Aber sie machen Druck. Das deutsche Konsulat droht den Künstlerinnen und Künstlern, dass sie ihre Staatsbürgerschaft verlieren, wenn sie weiter an solchen Aufführungen teilnehmen. Die Stücke provozieren auch die nazifreundlichen Kreise in der Schweiz. Die Nationale Front nimmt die Schauspielenden und ihren Direktoren Ferdinand Rieser ins Visier und ruft in ihrer Zeitung «Die Front» zu Protesten auf.
12: Jedes Mal, wenn sich die nationale Bevölkerung gegen den Kulturbolschewismus erhebt, stellen sich Presse und ihre Parteien schützend vor die Zersetzung. Heraus zur öffentlichen Kundgebung gegen den Kulturbolschewismus. Schauspielhaus und Lügenpresse. Mittwoch, 26. Juni 1935, 20.15 Uhr im Casino Ausersiel.
0: Die Frontisten fordern die, Zitat, «Säuberung der Schweiz vom ganzen Geschmeiss ausländischer Emigranten». Zu Hunderten demonstrieren sie Mitte der 30er Jahre auf dem Platz vor dem Schauspielhaus. Es erklingen Sprechchöre «Jude raus, Jude raus». Oft gelangen Aktivisten als Theaterbesucher in den Saal und skandieren während der Vorstellung ihre Parolen. Die jüdischen und kommunistischen Schauspielerinnen und Schauspieler fürchten Angriffe nach den Vorstellungen. Das Schauspielhaus braucht Polizeischutz. So berichtet die Basler Nationalzeitung im November 1934.
12: Die kunstliebenden Zürcher, die am Montag die Volksvorstellung «Professor Mannheim» besuchten, waren schon beim Betreten des Theaters um ein seltenes Schauspiel reicher. Die Längsseite des Hauses flankierten Polizisten in Stahlhelm und mit Karabinern. Vor dem Theater parkierten die Mannschaftswagen der Polizei, bald auch der geräumige Gefangenenwagen. Die Demonstranten nahmen das Einschreiten der Polizei jeweils mit Pfui-Rufen und Schimpfworten auf. Während der Straßenschlacht gab es 108 Verhaftungen, unter ihnen Dr. Henne, der Landesführer der Nationalen Front.
0: Einmal gibt es sogar einen Anschlag. Auf der Bühne läuft Bertolt Brechts Drei-Groschen-Oper, als mehrere Stink- und Rauchbomben im Zuschauerraum platzen. Auf der Herrentoilette gehen eine Fensterscheibe und eine Türe kaputt. Risa hat in jener Zeit immer eine Pistole in Griffnähe, um sich und das Theater zu verteidigen. Den Bühnenarbeitern gibt er Gummiknüppel in die Hände. Von der Stadt hat Risa Rückendeckung. Zürich ist damals sozialdemokratisch regiert und lässt sich durch die vehementen Proteste von rechts nicht einschüchtern. Auch dann nicht, als der deutsche Botschafter interveniert. Das Haus sei unter dem Juden Risa ein Herd kommunistischer Umtriebe und der Hetze gegen Deutschland geworden, so der Diplomat. Doch nicht nur das nationalsozialistische Deutschland und die Schweizer Frontisten kritisieren das Schauspielhaus, sondern auch gemäßigtere Kräfte. Die Neue Zürcher Zeitung wünscht sich mehr Taktgefühl im Umgang mit den neuen deutschen Positionen. Man solle nicht unnötig provozieren, indem man die Judenfrage anspreche. Und der Schweizer Schriftstellerverband verlangt mehr Schweiz am Schauspielhaus.
12: Gegen die Verschleuderung öffentlicher Gelder zur Erhaltung der jüdisch-marxistischen Tendenzbühne, die Schweizer Bühne dem Schweizer Künstler und Schauspieler.
5: Der Vorwurf ans Schauspielhaus war, dass es ein unschweizerisches, ein unzürcherisches Theater sei, dass dort ein Problem aus dem Ausland importiert werde. Man forderte mehr Stücke von Schweizer Autoren im Spielplan, einen Schweizer Dramaturgen und wetterte damit natürlich auch gegen den jüdischen Deutschen Hirschfeld.
0: Schweizer Autoren sehen die Verfolgten als Konkurrenz. Und sie gehen teils rigoros gegen die ausländischen Berufskollegen vor, verraten sogar einige von ihnen, weil sie ohne Arbeitsbewilligung Texte veröffentlichen. Der Verband schreibt auch Gutachten für die Fremdenpolizei, die dann ausschlaggebend sind für die Aufenthaltsbewilligung. Und auch ein gewisser Max Frisch stellt sich gegen das Schauspielhaus, ein damals noch unbekannter Architekturstudent, der Jahre später an eben diesem Theater den Durchbruch als Autor schaffen sollte. Der Schriftstellerverband organisiert auch eine Kundgebung und konfrontiert Risa mit dem Vorwurf, dass er als jüdischer Geschäftsmann seiner Aufgabe nicht gewachsen sei. Es werden antisemitische Tendenzen spürbar.
5: Dass Ferdinand Risa 1938 dann das Handtuch warf, scheint tatsächlich auch damit zu tun zu haben, dass er zunehmend in die Rolle des jüdischen Geschäftsmanns gedrängt wurde, in das Klischee, das antisemitische Stigma des kapitalistischen Juden.
0: Es kommen viele Dinge zusammen. Auch finanziell steht es nicht gut ums Haus. Vor allem aber nimmt der politische Druck zu. Als Hitler in Österreich einmarschiert, verschärft sich die Bedrohungslage. Risa fürchtet um seine Sicherheit. Er verkauft seine Schauspielhausaktien, gibt die Leitung ab und emigriert mit seiner Familie in die USA. Ein Jahr, bevor der Zweite Weltkrieg ausbricht. Ferdinand Risa hat das Fundament gelegt für den späteren Ruhm des Schauspielhauses. Es ist da bereits ein wichtiger Zufluchtsort.
12: Eine Inselfestung entstand, die gefüllt war mit geistigen Explosivstoffen. Aus ihr flogen die Geschosse gegen den Feind.
0: So beschreibt Ferdinand Riesers Nachfolger, Oskar Welterlin, das Haus. Er führt ab 1938 die neue Schauspiel AG. Aus dem privaten Theater ist in einer Rettungsaktion eine städtische Bühne geworden. Dank dieser bleibt das Emigrantenensemble bestehen. Und die Pfauenbühne bleibt auch im Zweiten Weltkrieg ein Ort des antifaschistischen Widerstands. Die Rolle des Schauspielhauses aber verändert sich.
13: Durch diese hohle Gasse muss er kommen. Es führt kein anderer Weg nach Küsnach. Hier vollende ich's. Die Gelegenheit ist günstig.
14: Die Geschichte, die Wilhelm Tell-Aufführung hier, diese ganz berühmte, wo das Publikum in der Premiere wie ein Mann aufgestanden ist und den Rüdli-Schwur mitgesprochen hat. Also wenn ich daran denke, muss ich jetzt noch an mich halten, um nicht loszuwerden. Das kann man nicht vergessen.
0: Wie sieht diese neue Rolle des Schauspielhauses konkret aus? Und was macht das mit dem Exiltheater? Das schauen wir uns an in Episode 2 des SRF-Podcasts «Geschichte». 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Ich bin Vera Deragisch.

0: Nachrichten von SRF um 3 Uhr mit Patrick Seiler. In den nächsten Stunden erreicht das Kreuzfahrtschiff Hondius die Kanarischen Inseln. Das ist jenes Schiff, auf dem es mehrere Fälle von Hantavirus-Erkrankungen gegeben hat. Vor der geplanten Evakuierung ist WHO-Chef Tedros Adhanom Ghebreyesus persönlich auf Teneriffa eingetroffen, um die besorgte Bevölkerung zu beruhigen. Er betonte, der Hantavirus-Ausbruch sei kein zweites Covid, das Risiko für die Öffentlichkeit bleibe gering. An Bord befindet sich auch ein Schweizer Besatzungsmitglied. BAG-Direktorin Anne Levy sagte in der SRF Samstagsrundschau, dass der Mann keine Symptome zeige, aber als Hochrisikokontakt gelte. Die Weltgesundheitsorganisation stuft alle Personen an Bord als solche ein und empfiehlt eine aktive Überwachung von 42 Tagen. Während 17 US-Bürger zur Quarantäne nach Nebraska geflogen werden, koordiniert die WHO nun das weitere Vorgehen für die restliche Besatzung und die Passagiere. In Syrien hat Übergangspräsident Ahmed al-Sharaa die Regierung umgebaut, zum ersten Mal seit dem Sturz von Langzeitmachthaber Bashar al-Assad vor rund anderthalb Jahren. Per Dekret besetzte al-Sharaa zentrale Posten neu, darunter die Ministerien für Information und Landwirtschaft. Besonders beachtet wird die Absetzung seines Bruders als Generalsekretär des Präsidialamtes. Sharaa war zuvor wegen Vetternwirtschaft kritisiert worden. Auch in strategisch wichtigen Provinzen wurden die Gouverneure ausgetauscht. Hintergrund des Umbaus sind die schwere Wirtschaftskrise und wachsende Proteste gegen die Regierungsführung in Damaskus. Der Fall um Herzchirurg Francesco Maisano am Universitätsspital Zürich gilt als einer der grössten Medizinskandale der Schweiz. Ein aktueller Bericht zeigt eine Übersterblichkeit von bis zu 74 Patienten während Maisanos Leitung. In der Sonntagszeitung rehabilitiert die heutige Spitaldirektorin Monika Jenike den Whistleblower André Plass. Jenike, die seit 3 Jahren im Amt ist, dankte ihm ausdrücklich für seinen Einsatz, gebühre ihm Respekt. Eine Wiedergutmachung für den damals entlassenen Chirurgen soll nun in die Aufarbeitung einfließen. Zur juristischen Klärung wurde zudem Strafanzeige gegen Unbekannte eingereicht. Jenike wies Vorwürfe zurück, wonach das Spital ehemalige Verantwortliche schützen wolle. Eine Anzeige gegen Unbekannt biete die beste Basis für eine lückenlose Aufklärung. Es sei nun Sache der Staatsanwaltschaft, die strafrechtliche Relevanz im Einzelfall zu prüfen. Das Wetter heute Sonntag, es ist wechselnd bewölkt mit sonnigen Phasen. Tagsüber gibt es aus Westen Schauer und Gewitter, das bei 20 Grad. Im Süden ist es oft nass, bei 17 Grad. Das waren Nachrichten von Radio SRF, verantwortlich Patrick Seiler.
1: 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Schön hören Sie Ihren Infosender. Jetzt am Wochenende haben wir für Sie ein Best-of. Wir wiederholen spannende Hintergrundgeschichten dieser Woche. Und wir beginnen in Indien. Wer dort die Fußballweltmeisterschaft der Männer schauen möchte, muss noch zittern. Das bevölkerungsreichste Land der Welt hat nämlich keine TV-Übertragungsrechte bisher. Das heißt, legal schauen kann man dort die Fußballspiele vielleicht nicht. Wieso hat die FIFA den TV-Firmen in Indien bis jetzt noch keine Übertragungsrechte verkauft? Das hat Dominik Rolli, Südasien-Korrespondentin Maren Peters, gefragt.
2: Ja, das Interesse hier ist generell nicht groß. Es gibt, soweit bekannt, nur ein Angebot aus Indien. Ein Joint Venture aus dem indischen Reliance und dem amerikanischen Disney-Konzern ist bereit, 20 Millionen Dollar zu zahlen für die Übertragungsrechte der Fußball-WM. Das scheint dem Fußballverband FIFA aber nicht genug zu sein. Und das ist auch deutlich weniger als noch vor 4 Jahren bei der letzten Fußball-WM. Da hat der Reliance-Konzern der FIFA noch rund 60 Millionen Dollar für die indischen Rechte überwiesen. Es hat sich aber gezeigt, dass die Einnahmen aus Werbung und Abonnements damals deutlich hinter den Erwartungen zurückblieben. Und das dürfte ein Grund sein, warum die Bieter diesmal deutlich vorsichtiger sind.
3: Warum will die TV-Firma diese Rechte denn nicht um jeden Preis? Das ist ja normalerweise ein rechtes Gerangel um diese TV-Rechte.
2: Ja, es liegt sicher auch daran, dass Fußball hierzulande deutlich weniger populär ist als Cricket. Bei Cricket werden Milliarden gezahlt für die Fernsehübertragungs- und Streamingrechte. Das schauen sich auch zuverlässig viele Millionen Menschen an. Entsprechend attraktiv sind Cricket-Übertragungen für Werbekunden. Beim Fußball ist das anders. Fußball ist nur in einigen Regionen hier beliebt, in Westbengalen oder Kerala oder Goa vielleicht noch. Damit ist der potenzielle Markt für die Übertragung der Spiele begrenzt. Und was hinzukommt bei dieser Weltmeisterschaft in Amerika, durch die Zeitverschiebung werden die Spiele zu ziemlich unattraktiven Zeiten übertragen, oft nach Mitternacht, wenn die meisten Leute schlafen. Und nicht zu vergessen, diesmal bietet der Reliance-Konzern zusammen mit dem Disney-Konzern, die haben sich hier in Indien zusammengeschlossen vor einigen Monaten, und das erhöht natürlich ihre Marktmacht gegenüber der FIFA. Auch das könnte ein Grund sein, warum nur 5 Wochen vor Anpfiff noch um den Preis für die Übertragungsrechte in Indien gefeilscht wird.
3: Also das Interesse haltet sich in Grenzen, sagen Sie, und trotzdem leben in Indien ja mehr als 1 Milliarde Menschen. Gibt es denn da keinen Aufstand der Fußballfans, wenn die Männer-WM nicht gezeigt wird?
2: Also nein, das ist sicher nicht zu erwarten, ein großer Aufstand, weil Fußball, wie gesagt, eben nicht der Nummer-1-Sport ist hierzulande, sondern Cricket. Dahin fließt das Geld, dahin fließen auch die meisten Emotionen. Was auch damit zusammenhängt, dass Indien im Cricket viel erfolgreicher ist als im Fußball. Im Cricket gehört Indien zu den absoluten Top-Nationen, hat auch 2x schon eine Weltmeisterschaft gewonnen. Die indischen Fußballer, die haben sich dagegen noch nie für eine Weltmeisterschaft qualifizieren können, auch darum ist das Interesse an dieser Weltmeisterschaft begrenzt. Wenn Fußball, dann schauen Inderinnen und Inder eher die englische Premier League oder die deutsche Bundesliga oder allenfalls noch die Champions League. Und vor allem dann, wenn Superstars wie Ronaldo oder Messi auf dem Platz sind. Beide sind auch hier wahnsinnig populär.
1: Südasien-Korrespondentin Maren Peters war das. Und jetzt ein ganz anderes Thema. In der Ukraine wird Spielsucht unter Soldaten immer mehr zum Thema. Sie tummeln sich in Online-Casinos und suchen so Ablenkung vom Kriegsalltag. Das kann aber ernste Folgen haben, für die Betroffenen selbst, aber auch für das gesamte Land. Die ukrainische Regierung will nun eingreifen. Darüber hat Dominik Rolli mit der freien Journalistin Daniela Brucker gesprochen.
4: Weil viele Soldaten seit Jahren unter extremem Dauerstress stehen. Das hat vor allem mit der extremen Ausnahmesituation in der Ukraine zu tun. Also viele Soldaten sind seit Jahren im Einsatz und erleben permanent Stress, Unsicherheit und traumatische Situationen. Und das zeigen auch jüngste ukrainische Studien. Demnach führen längere Einsätze an der Front zu Erschöpfung, zu emotionaler Abstumpfung und sogar zu Apathie. Und gleichzeitig haben Soldaten eingeschränkte Freizeitmöglichkeiten, verbringen also viel Zeit in isolierten Bedingungen und mit dem Handy. Und in so einem Umfeld suchen Menschen dann oft nach Möglichkeiten, um kurzfristig abzuschalten. Und genau hier spielt dann Glücksspiel eine Rolle. Also Online-Casinos sind ja jederzeit verfügbar. Sie sind, also da kann man anonym spielen. Sie sind leicht zugänglich, vor allem über das Smartphone, und sie bieten schnelle Reize, also Adrenalin und kurzfristig das Gefühl auch, dass man gewinnt. Und ein zusätzlicher Faktor ist das Geld. Frontsoldaten zum Beispiel verdienen relativ viel, oft mehrere tausend Euro im Monat. Und gleichzeitig haben sie kaum Möglichkeiten, dieses Geld sinnvoll auszugeben. Und dann wird Glücksspiel eben oft zu einer Art Bewältigungsstrategie, also zu einer Art Ausweg.
3: Die ukrainische Regierung hat angekündigt, dass sie den Zugang zu Online-Casinos für Soldaten erschweren will. Wird das das Problem lösen?
4: Ja, diese konkrete Entscheidung, die kam ja von Präsident Volodymyr Zelensky. Der hat ja per Dekret strengere Einschränkungen eben für Online-Glücksspiel im Militär angeordnet. Und technisch soll das seit kurzem so ablaufen. Also jedes Mal, wenn man sich bei einem Online-Casino anmeldet, dann läuft im Hintergrund ein kurzer Check. Das System vergleicht, ist die Person Soldat, ja oder nein? Wenn ja, dann wird der Zugang blockiert. So ein erschwerter Zugang, der kann helfen, wird das Problem aber nicht ganz lösen. Diese Blockaden, die betreffen zum einen nur legale Anbieter, dann gibt es natürlich auch einen Schwarzmarkt, illegale Plattformen oder ausländische Seiten. Das heißt, wer weiterspielen will, der findet wahrscheinlich einen Weg. Zum anderen ist es aber so, dass ein Verbot nur den Zugang bekämpft, nicht aber die Ursachen. Also da sprechen wir, wie gesagt, von Traumata, von Erschöpfung, von fehlenden Rotationen für Soldaten, der psychischen Belastung und davon, dass der Krieg schlichtweg weitergeht.
3: Die russischen Medien haben die Spielsucht unter den ukrainischen Soldaten ebenfalls aufgegriffen. Inwiefern spielt das ganze Russland in die Karten?
4: Ja, die russische Propaganda nutzt solche Themen gerne, um die ukrainische Armee als geschwächt darzustellen, als chaotisch, als demoralisiert. Spielsucht ist als Problem real, wird dann aber von russischen Medien überzeichnet. Und das zeigt auch schon das Dilemma, das für die Ukraine prinzipiell besteht. Also einerseits gibt es Probleme, auch generell in der Bevölkerung oder in der Armee, über die muss man sprechen. Andererseits besteht eben immer die Gefahr, dass jede offene Diskussion vom Gegner propagandistisch ausgenutzt wird.
3: Und könnte man sagen, dass diese Spielsucht eine mentale Gesundheitskrise eigentlich im ganzen Land widerspiegelt in der Ukraine?
4: Ja, also Spielsucht ist ein weiteres Symptom dieser Krise. Also die Ukraine befindet sich ja seit Jahren im Krieg in einem Ausnahmezustand, der belastend ist. Und da sprechen wir nicht nur von Soldaten und Soldatinnen, sondern auch von der Zivilbevölkerung. Die Menschen versuchen mit Verlust, Unsicherheit, Flucht, Dauerstress und so weiter umzugehen. Und in so einem Kontext greifen dann eben manche zu kurzfristigen Bewältigungsstrategien, die aber langfristig problematisch sind. Also dazu gehören Glücksspiel, aber auch Alkohol oder Medikamente und Drogen. Und damit zeigt eben Glücksspiel nicht das eigentliche Problem, sondern eher, wie groß diese Belastung im Krieg inzwischen geworden ist.
1: Sagt die freie Journalistin Daniela Pucker. Und jetzt sprechen wir über Tierversuche. Für die einen sind sie unverzichtbar für den medizinischen Fortschritt, für die anderen ein No-Go. Gleichzeitig arbeitet die Forschung immer mehr an Alternativen zu Tierversuchen. Das zeigt zum Beispiel der neue Dokumentarfilm «Future Science», der in Deutschland gerade in den Kinos angelaufen ist. Jenny Sandström ist Geschäftsführerin des 3R-Kompetenzzentrums Schweiz, das sich für Alternativen zu Tierversuchen einsetzt. Sophia Fessler hat sie gefragt, weshalb es überhaupt Tierversuche braucht.
5: Tierversuche werden eingesetzt, wenn man zum Beispiel komplexe Wechselwirkungen im ganzen Körper untersuchen wollen, sowie beispielsweise Immunsystem oder Verhaltensstudien oder auch Organzusammenspiel. Und da werden auch Tierversuche eingesetzt, um zum Beispiel Sicherheitsdaten zu generieren, damit man menschliche und Umweltsicherheit darstellen kann. Wichtig zu wissen ist, dass in der Schweiz werden Tierversuche nur eingesetzt, wenn keine Alternativmethode gibt. Das ist ein streng reguliertes Nutzen von Tieren in der Forschung. Und Forschende müssen auch das 3R-Prinzip verwenden. Das heißt, 3R steht für Replace, Reduce, Refine auf Englisch, auf Deutsch ersetzen, reduzieren und verbessern. Das heißt, wenn man ein Forschungsprojekt entwickelt, muss man sich die Frage zuerst stellen, kann ich diese Frage beantworten ohne Tierversuche? Wenn die Frage Nein ist, dann muss man sich fragen, wie man so wenig Tiere wie möglich benutzen kann, um auf eine aussagekräftige Antwort kommen können. Und wenn Tierversuche eingesetzt werden, muss man auch sicherstellen, dass man das Tierwohl bestmöglichst darstellen kann.
6: Gerade wenn wir im Kontext der Alternativmethoden sind, welche sind aktuell die vielversprechendsten Ersatzmethoden für Tierversuche?
5: Es gibt nicht nur eine Alternativmethode, um einen Tierversuch zu ersetzen, sondern da muss man wirklich eine Vielfalt von Methoden einsetzen. Das ist ein wichtiger Punkt. Da gibt es viele verschiedene Methoden. Zum Beispiel könnte man menschliche Zellen oder tierische Zellen in eine Petrischale oder ein anderes Gefäß, sogenannt in vitro, züchten. Man kann auch Organoide darstellen. Organoide sind wie kleine Mini-Organe, die aus menschlichen oder tierischen Stammzellen gezüchtet werden. Da gibt es auch neue Entwicklungen auf sogenannte Organ-on-a-Chip. Das sind auch Zellen, die auf eine kleine Chip gezüchtet werden. Momentan entwickelt sich natürlich auch viel Computermodelle, KI-gestützte Modelle. Aber da sind wir noch auf die Datenqualität sehr abhängig.
6: Jetzt, Ersatzmethoden sind ja auch nur Modelle, die nicht immer vollkommen sind. Was sind denn die Grenzen dieser Alternativen?
5: Also die Ersatzmethoden können ja nur meistens ein Teil die menschliche Biologie oder tierische Biologie nachbilden. Wichtig zu sagen, Ersatzmethoden werden nicht nur eingesetzt, um die menschliche Biologie darzustellen, aber auch andere Tiere. Und sie stoßen auf Grenzen, wenn man untersuchen wollen, wie Organe zusammenspielen oder wenn man komplexe Interaktionen, zum Beispiel wie ein Medikament in einem Ganzkörper sich verhalten.
6: Ist es denn vorstellbar, dass Tierversuche in Zukunft ganz abgeschafft werden?
5: Ich bin vorsichtig optimistisch, dass in gewissen Bereichen Tierversuche kräftig reduziert werden können oder sogar ganz ersetzt werden kann. Zum Beispiel für gewisse Sicherheitstests ist das bereits schon der Fall, so wie bei Kosmetik. Aber dass sie ganz und vollständig ersetzt werden, sehe ich nicht als möglich, besonders nicht im Kontext von Grundlagenforschung, wo noch Tiermodelle für komplexe Verhaltensstudien zum Beispiel oder Gehirnforschung, wo wir noch sehr wenig weiß über die menschliche Biologie, aber auch die tierische Biologie.
6: Haben Sie denn ein konkretes Beispiel, bei welchen Tests die Alternativen der Tierversuche bereits eingesetzt werden?
5: Da gibt es ein sehr gutes Beispiel aus der Schweiz, auch von das Kompetenzzentrum 3R geförderte Forschungsprojekte. Da haben wir im Rahmen Schwangerschaftsmodellierung ein Projekt gefördert, wo untersucht, wie Medikamente zwischen Mutter und Kind übertragen wird und da eine tierversuchsfreie Modell entwickelt hat. Da wird momentan Tiermodelle eingesetzt, um diese Übertragung von Medikamenten zu untersuchen. Hier in diesem Projekt haben wir aber spezifisch eine menschliche Plazenta versucht nachzubilden. Diese neue Modell benutzen menschliche Zellen und sie werden so kombiniert, dass sie einen Teil des menschlichen Plazenta nachbilden kann und so eine Art im Labor gesüchtete Barriere darstellen. Und mit diesem Modell hoffen wir, dass wir in der Zukunft zum Beispiel diese Testen von Medikamenten im Labor machen können.
6: Wenn wir nun an den Punkt gelangen würden, wo Tierversuche ganz abgeschafft werden würden, heißt tierversuchsfrei gleichzeitig auch ganz tierfrei?
5: Nein, tierfrei wäre, wenn man auch die Stoffe ersetzen kann, die oft in In-vitro-Modellen eingesetzt werden. Um Zellen in vitro zu züchten, muss man meistens Stoffe einsetzen, die aus tierischen Modellen erstellt werden. Zum Beispiel aus tierischem Blut werden Serum ausgewonnen, die an den Zellen zugegeben werden, damit sie gut in vitro leben können. Da arbeiten wir stark daran, um auch diese Stoffe zu ersetzen und haben Projekte von das 3R-Kompetenzzentrum, die gefördert werden. Ich glaube, was wichtig ist, ist, dass, wenn wir über Modelle reden, müssen wir auch anerkennen, dass alle Modelle haben ihre Stärken und ihre Grenzen. Tiermodelle sowohl als In-vitro-Modelle. Und entscheidend ist, dass wir für jede Fragestellung die besten Modelle wählen und gleichzeitig diesen Alternativmethoden konsequent weiterentwickelt und die 3R-Prinzipien implementieren in die Schweizer Forschung.
7: Sagt Jenny Sandström, sie ist Geschäftsführerin des 3R-Kompetenzzentrums Schweiz, das sich für Alternativen zu Tierversuchen einsetzt. Und jetzt wechseln wir in den digitalen Bereich. KI hat eine Sicherheitslücke im Linux-Betriebssystem entdeckt. CopyFail heißt sie. Eine Lösung wurde noch nicht gefunden. Das Linux-System ist Grundlage vieler digitaler Anwendungen, beispielsweise bei Android und damit vielen Smartphones. Aber was genau ist hier passiert und welche Auswirkungen hat das auf Nutzerinnen und Nutzer? Das hat Sophia Fessler, die Digitalredaktorin Tanja Eder, gefragt.
8: Diese Schwachstelle macht das Angreifern möglich, sehr einfach an Administratorenrechte zu kommen. Das heißt, die Kontrolle über ein System zu übernehmen, das eben mit Linux läuft. Linux ist vielleicht vielen nicht so bekannt, weil wir privat meist Windows oder Mac benutzen. Aber Linux ist dasjenige Betriebssystem, auf dem der Großteil unserer Infrastruktur basiert. Also ohne Linux wäre wirklich, ja, eigentlich fertig Internet.
6: Warum ist dieses Ereignis, diese Sicherheitslücke so wichtig?
8: Ja, einerseits ist diese Schwachstelle wirklich heikel, aber eben nicht nur das. Es ist jetzt eine der ersten großen, wirklich schwerwiegenden Schwachstellen, die mit Hilfe von KI entdeckt wurde. Man kann also diesen Fall quasi als Testlauf sehen, wie gut das Offenlegen und Schließen solcher Lücken funktioniert. Und ja, man muss leider sagen, die Bilanz ist recht durchzogen.
6: Sie sprechen einen Testlauf an. Wie oft kommt es denn vor, dass KI eine Sicherheitslücke entdeckt, die noch nicht behoben ist?
8: Ja, die KI kann das recht gut, so Schwachstellen finden, und sie wird eben immer besser. Also steht uns wohl eine ziemliche Flut an Funden bevor. Die Frage ist dann immer, wer findet die Lücke? Diejenigen, die sie ausnutzen wollen, oder diejenigen, die sie schließen wollen? Also dieser ewige Wettlauf zwischen Angreifer und Verteidiger, der verschärft sich jetzt mit der KI und nimmt ein ziemlich rasantes Tempo an. In diesem Fall war es zwar so, dass Forscher die Lücke gefunden haben und nicht die Kriminellen. Und sie haben diese Lücke auch den Entwicklern von Linux gemeldet, damit sie diese schließen. Ja, soweit so positiv, aber ab da starteten dann eben die Probleme. Ganz kurz zusammengefasst, die Kommunikation, die war so schlecht, dass der Schweregrad des Problems nicht erkannt wurde und darum jetzt am Ende trotzdem Angreifer die Schwachstelle nutzen konnten, bevor eine Lösung bereitstand. Geschweige denn, dass das jede und jeder installieren konnte.
6: Müssen wir in Zukunft also vermehrt mit ähnlichen Fällen rechnen?
8: Ja, damit müssen wir garantiert rechnen, eben dass Lücken gefunden werden, aber auch, dass sie wirklich ausgenutzt werden. Dieser Fall zeigt, wie schwierig es ist, Lücken schnell genug zu schließen, weil halt der Ablauf komplex ist, es sind viele Akteure involviert, da kann auch viel schief gehen. Und ja, sogar wenn alles gut läuft, es braucht einfach Zeit und es ist ein Arbeitsaufwand, da stößt man irgendwann an seine Grenzen. Und wenn jetzt die KI immer schneller, immer mehr Schwachstellen findet, wird es irgendwann kritisch. Und ja, das letzte Glied in der Kette, das sind dann halt auch häufig kleinere Unternehmen, Privatpersonen oder auch Freiwillige, die eine Anwendung in ihrer Freizeit unterhalten. Und da hapert es ja jetzt schon, dass die Updates nicht immer schnell genug installiert werden. Allermeistens werden bei Cyberangriffen Schwachstellen ausgenutzt, die man durch ein Update schon längst hätte schließen können.
6: Sie sagen, die Schließung dieser Sicherheitslücken ist sehr kompliziert. Was heißt das denn ganz konkret für uns Nutzer und Nutzerinnen? Müssen wir uns auf mehr Updates einstellen oder sogar auf den häufigeren Kauf neuer Geräte, um sicher zu bleiben?
8: Ja, Updates sind sicher das Wichtigste, also dass man die eigenen Geräte und alle Software auf dem neuesten Stand hält. Man muss aber auch sagen, schlussendlich sind wir als Nutzerinnen und Nutzer halt abhängig von der ganzen Lieferkette, bis diese Updates zu uns gelangen. Und auch als Kundinnen und Bürger sind wir abhängig von Unternehmen und Behörden, dass die auch ihrerseits fleißig updaten,
7: sagt Digitalredaktorin Tanja Eder. Und zum Schluss geht's noch um Papst Leo XIV. Er hat diese Woche sein erstes Amtsjubiläum gefeiert. Seit einem Jahr sitzt erstmals ein US-Amerikaner auf dem Heiligen Stuhl. Und schon am ersten Amtstag hatte er klare Akzente gesetzt. Gegen Krieg und Gewalt, gegen Superreichtum und soziale Ungleichheit, für das Gemeinwohl und eine Kirche mit sozialem Gewissen. Das erste Wort, das er nach der Wahl an die Gläubigen richtete, Peace, Frieden.
9: La pace sia con tutti voi.
7: International verschaffen ihm die klaren Äußerungen etwa gegen den Irankrieg viel Aufmerksamkeit. Innerhalb der katholischen Kirche hingegen wachsen die Erwartungen. Silvan Zemp hat SRF-Religionsredaktorin Judith Wipfler gefragt, wie konsequent der Papst die Linie um klare Friedensbemühungen bisher verfolgt.
10: absolut konsequent. Gewalt ist keine Lösung. So einfach und so universell drückt das sicher aus. Ist ja eigentlich etwas, was wir auf dem Schulplatz, auf dem Pausenplatz schon lernen sollten. Etwas Allgemeingültiges. Papst Leo, der zitiert einfach nur die Bibel. Der sagt, du sollst den Migranten lieben wie dich selbst. Das steht in der Tora. Oder selig die Frieden stiften. Das ist aus Jesu Bergpredigt. Und auch dafür sind ihm die anderen Kirchen, die Ökumene, sehr dankbar. Denn auch reformierte, lutherische oder andere Kirchen, die sind sich ja ganz einig in diesen Zielen. Und die lauten nämlich Frieden, Gerechtigkeit und Bewahrung der Schöpfung. Diese drei, die gehören zusammen.
11: International scheint diese klare Sprache von Papst Leo mehrheitlich gut anzukommen. Wie erklären Sie sich, dass Leo sich damit so viel Resonanz verschafft?
10: Das hat sicher mit den starken, in Anführungszeichen, Gegnern zu tun, also besonders mit der aktuellen US-Regierung. Aber nicht nur. Es ist schon ein bisschen ironisch, dass die Kritik des Papstes erst durch die Abwehr, durch Präsident Trump, überhaupt so global gehört wird. Denn die Kritik am Krieg und an Gewalt, die hat er schon vorher geäußert, etwa an Weihnachten. Aber da ist das noch nicht so zu einem großen Echo gekommen. An Ostern dann schon.
11: Und weshalb macht er das? Weshalb legt er sich eben zum Beispiel mit der US-Regierung an?
10: Naja, Papst Leo kritisiert ja alle Kriege und Kriegstreiber. Also er kritisiert den Superreichtum, die Ausbeutung des Planeten und der Menschen, auch auf anderen Kontinenten. Namentlich nennt er die Verantwortlichen selten, aber er benennt die Probleme, die Problematiken. Also auch in Angola, wo er war, in Kamerun und besonders in Äquatorialguinea ist mir es aufgefallen, da kritisierte er auch die Kleptokratie, also die Selbstbereicherung einiger weniger Herrschender und den Hunger der Bevölkerung oder auch die Langzeitfolgen von Krieg. Die, wie er sagt, menschengemachte Klimakrise kritisiert er auch bei jeder Gelegenheit. Aber die US-Regierung, die fühlte sich davon jetzt offenbar getroffen.
11: Sie haben es schon etwas angesprochen, Judith Wipfler, und Sie verfolgen ja die Geschehnisse und die Äußerungen des Papstes relativ eng. Sie haben angesprochen, wofür er steht, und dennoch hört man gelegentlich auch, dass er auch konservative Positionen vertritt. Frage an Sie, wofür steht Papst Leo ganz konkret?
10: Also ich denke, das Profil, das wird sich noch erweisen, das haben ja auch alle meine Interviewpartnerinnen und Partner jetzt gesagt, im Vorfeld von ein Jahr Papst Leo. Er steht sicher für Humanität, für Menschenwürde ein und gerne auch nochmal ökumenisch gesagt eben für Frieden, Gerechtigkeit und Bewahrung der Schöpfung. Dafür steht er ein. Und wo er dann innerkirchlich stehen wird, das ist eben immer noch nicht so klar. Also was meint konservativ? Das ist bei ihm immer noch nicht klar.
11: In meiner Wahrnehmung hat man zu Beginn seiner Amtszeit relativ wenig gehört. Also eben diese Äußerung mit Pace, das erste Wort, das man von ihm gehört hat, das ist mir noch präsent. Aber dann war es lange Zeit gefühlt ruhig um den Papst. Jetzt macht er mit klaren Antikriegsäußerungen von sich reden. Gleichzeitig gibt es aber auch viele Baustellen in der römisch-katholischen Kirche,

0: ist von nicht geweihten Menschen, eben auch von Frauen und von nicht geweihten Männern, beraten lässt beim Entscheiden. Also das war ja das Versprechen dieses synodalen Wegs. Und dieses Versprechen ist immer noch nicht eingelöst worden. Darauf wartet besonders die Schweizer Kirchenbasis nun immer ungeduldiger. Aber ich denke, da kommt in den nächsten 2 Monaten sicher etwas.
1: SRF-Regionalredaktorin Judith Wipfler. Das war eine Wiederholung von spannenden Hintergrundgeschichten dieser Woche. Am Mikrofon Vanessa Ledergerber. Weiter geht es mit Aktualität.

0: Die Nachrichten von SRF um 3.30 Uhr mit Patrick Seiler. In wenigen Stunden erreicht das niederländische Kreuzfahrtschiff Hondius den Hafen von Teneriffa. Damit endet eine lange Reise, die von einem tödlichen Ausbruch des Hantavirus überschattet wurde. 3 Personen sind verstorben, 6 weitere infiziert. Die rund 150 Menschen an Bord werden nach ihrer Ankunft unter extremen Sicherheitsvorkehrungen evakuiert. In versiegelten Fahrzeugen gelangen sie über einen abgesperrten Korridor direkt zum Flughafen und werden in ihre Heimatländer ausgeflogen. Der Chef der Weltgesundheitsorganisation WHO, Tedros Ghebreyesus, beruhigte vor Ort die besorgte lokale Bevölkerung. Das Risiko für die Menschen vor Ort sei gering. Es handle sich nicht um ein neues Covid. An Bord des Schiffes befindet sich auch ein Schweizer Besatzungsmitglied, das laut BAG bisher symptomfrei ist. Schweizer Forscher untersuchen derweil das Erbgut des Virus, um die genauen Ansteckungswege zu klären. In Syrien hat Übergangspräsident Ahmed al-Sharaa die Regierung umgebaut, zum ersten Mal seit dem Sturz von Langzeitmachthaber Bashar al-Assad vor rund 1,5 Jahren. Per Dekret besetzte al-Sharaa zentrale Posten neu, darunter die Ministerien für Information und Landwirtschaft. Besonders beachtet wird die Absetzung seines Bruders als Generalsekretär des Präsidialamtes. Sharaa war zuvor wegen Vetternwirtschaft kritisiert worden. Auch in strategisch wichtigen Provinzen wurden die Gouverneure ausgetauscht. Hintergrund des Umbaus sind die schwere Wirtschaftskrise und wachsende Proteste gegen die Regierungsführung in Damaskus. Im Medizinskandal um den ehemaligen Chef der Herzklinik am Zürcher Universitätsspital äußert sich die aktuelle Direktorin Monika Jenike zu jenem Mann, der die Affäre mit ins Rollen gebracht hatte. In der Sonntagszeitung rehabilitiert Jenike den Whistleblower André Plass und dankt ihm für seinen Einsatz. Der ehemalige leitende Chirurg hatte die Missstände unter seinem ehemaligen Chef Francesco Maisano öffentlich gemacht. Er war daraufhin entlassen und diskreditiert worden. Jenike, die seit 3 Jahren im Amt ist, betont nun Plass gebühre für seinen Mut Respekt. Laut einem Untersuchungsbericht von letzter Woche kam es unter Maisanos Leitung zu einer massiven Übersterblichkeit von bis zu 74 Patienten. Die Frage einer Wiedergutmachung für Plass soll nun in die weitere Aufarbeitung der Ergebnisse einfließen. Das Wetter heute Sonntag ist wechselnd bewölkt mit sonnigen Phasen. Tagsüber gibt es aus Westen Schauer und Gewitter. Das bei 20 Grad. Im Süden ist es oft nass bei 17 Grad. Das waren die Nachrichten von Radio SRF. Verantwortlich ist heute Nacht Patrick Seiler.
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0: Es ist einer der größten Medizinskandale, den die Schweiz je gesehen hat. Das sagen Fachleute. Dutzende Todesfälle in der Herzchirurgie des Unispitals Zürich wären vermeidbar gewesen. Im Zentrum steht der ehemalige Klinikdirektor. Wer dieser Mann ist und warum der Skandal gerade jetzt an die Öffentlichkeit kommt, das hören Sie hier gleich. Dann sprechen wir noch über das Hantavirus, das auf einem Kreuzfahrtschiff ausgebrochen ist. Zwei Passagiere sind nun in einem Krankenhaus in der Schweiz. Wir wollen wissen, wie ansteckend ist dieses Virus. Und wir schauen auf ein außergewöhnliches Experiment. Forschende haben versucht, ein Mini-Erdbeben im Gotthard auszulösen. Auch das ein Thema hier in dieser Sendung. Am Mikrofon Vanessa Ledergerber. Dutzende Todesfälle in der Herzchirurgie des Unispitals Zürich wären vermeidbar gewesen. Das zeigt ein Bericht eines Expertenteams. Dort ist die Rede von 68 bis 74 Todesfällen zwischen 2016 und 2020. Es geht auch um nicht angemessene Medizinprodukte, die angewendet worden seien. Das Unispital hat die Staatsanwaltschaft eingeschaltet. Vor den Medien sagte der Präsident des Spitalrates, André Zemp:
1: «Die Ergebnisse haben uns tief betroffen gemacht. Sie zeigen für die Jahre 2016 bis 2020 eklatante Mängel und Verfehlungen durch die Verantwortlichen der Klinik für Herzchirurgie als auch des damaligen Spitalrates und der damaligen Spitaldirektion.»
0: Die Ursachen für die Missstände liegen auch in einem umfassenden Führungsversagen, heißt es in dem Bericht. Der damalige Klinikchef Francesco Maisano, seit 2014 überhastet und ohne ausreichende Prüfung seiner Qualifikationen sowie seiner Interessenskonflikte ernannt worden. Die damalige Spitaldirektion habe auch ihre Aufsichtspflicht vernachlässigt und Warnsignale zu spät erkannt. Ivana Pribakovic hat darüber mit Wissenschaftsredaktorin Irene Dietschi gesprochen. Und sie hat sie gefragt, klingt das nach einem großen Missstand und einem großen Versagen?
2: Ja, das ist so. Das Spital gibt damit erstmals zu, dass es in der Herzchirurgie schwere Verfehlungen gegeben hat unter dem damaligen Klinikdirektor Francesco Maisano. Und dass bis 74 Menschen deswegen gestorben sind, das ist ein Versagen, das sich nicht mehr rückgängig machen lässt.
3: Wie überraschend ist es, dass das Unispital jetzt so offensiv an die Öffentlichkeit geht und vorher Berichte eines Whistleblowers zum gleichen Thema, ja, sagen wir, eher ignoriert hatte?
2: Es hat ja diese unabhängige Administrativuntersuchung gegeben, die Sie erwähnt haben. Die hat der Spitalrat im August 2024 selbst veranlasst. Das war 4 Jahre, nachdem sich das Unispital von Francesco Maisano getrennt hatte, in der Hoffnung, nun würde Ruhe einkehren in der Herzchirurgie. Das ist nicht passiert. Jetzt liegen die Resultate der unabhängigen Administrativuntersuchung vor. Und sie sind unmissverständlich, nämlich katastrophal für das Unispital. Aber es konnte jetzt gar nicht anders, als damit an die Öffentlichkeit zu gehen.
3: Ein Wort zu Francesco Maisano. Wer ist denn der Mann?
2: Ein brillanter Herzchirurg und ein Tüftler mit zweifellos guten Ideen. Er hat zum Beispiel ein sogenanntes Kardioband entwickelt, damit hat er Patienten, die eine undichte Mitralklappe hatten, die hat er minimalinvasiv und damit viel schonender operiert als bei einer offenen Herzoperation. Das ist ihm zugute zu halten. Aber dieses Kardioband, um das es eben geht, das weiß man heute, das war nie in Tierversuchen getestet worden. Es hätte an Patienten nie angewendet werden dürfen und es hat auch nie eine Zulassung bekommen.
3: Sie haben Francesco Maisano selbst auch einmal getroffen. Wie haben Sie ihn erlebt?
2: Einnehmend, offen, sehr patientenzugewandt, aber auch sehr selbstbewusst.
3: Für Betroffene hat das Universitätsspital Zürich jetzt eine Helpline eingerichtet. Was kommt jetzt aufs Spital zu?
2: Ja, wahrscheinlich viele Anrufe von Betroffenen und, das kann man sich vorstellen, ein schwieriges juristisches Nachspiel, das noch Jahre dauern wird. Also Haftungsforderungen von Angehörigen. Was jetzt schon da ist, der Imageschaden der Herzklinik, der ist nun definitiv angerichtet.
0: Die Erschütterung ist groß. Fachleute reden vom größten Medizinskandal, den die Schweiz je gesehen hat. Im Zentrum steht der ehemalige Klinikdirektor, der Herzchirurg Francesco Maisano. Wir wollen jetzt noch ein bisschen ausführlicher wissen, wer dieser Mann ist. Wissenschaftsredaktorin Irene Dietschi.
2: 16. Oktober 2017. An der Herzklinik des Universitätsspitals Zürich setzt ein Team um Chefarzt Francesco Maisano einem Patienten ein sogenanntes Kardioband ein. Das von Maisano entwickelte Implantat soll die undichte Herzklappe des Mannes reparieren. Die SRF-Sendung Puls begleitet den Eingriff mit laufender Kamera.
4: Die erste Schraube.
2: Mitentscheidend ist, dass die erste Schraube richtig sitzt. Schraube um Schraube soll das Kardioband dann festgemacht werden. Doch das gelingt nicht auf Anhieb.
4: Wir sind nicht zufrieden mit das. So, wir könnten eine neue Position stellen. Das ist nicht gut.
2: Doch die Herzklappe bleibt undicht. Trotz mehrerer Versuche, das Kardioband zu befestigen und zusammenzuziehen. Sie bräuchten ein perfektes Ergebnis, sagt Maisano.
4: Ich muss sagen, das ist grosser geworden, ne? Wow.
2: Schließlich setzt er dem Mann ein anderes, etabliertes Implantat einer anderen Firma ein. Nach der dreistündigen Operation ist die Klappe dicht und Maisano rühmt sich.
4: Das braucht Erfahrung, aber ich glaube, das ist wirklich ein unglaublicher Vorteil für Patienten.
2: Dieser Patient hat den Eingriff überlebt. Andere sind unter der Hand von Francesco Maisano gestorben, mutmaßlich. Erika Ziltener, die langjährige Leiterin der Patientenstelle Zürich, hat einige Fälle in einem Buch nachgezeichnet. Sie erzählt, Patienten und Angehörigen sei der Chirurg meist sehr charmant begegnet. In einem Fall lief das so ab.
5: Das Gespräch wurde von Francesco Maisano persönlich geführt. Es war offenbar ein gutes Gespräch. Die Tochter war dabei. Und am Schluss hat die Patientin ihm auf die Schulter geklopft und gesagt, ich vertraue Ihnen.
2: Danach habe es nur noch Komplikationen gegeben. Wenige Tage nach dem Herzklappeneingriff starb die Patientin.
5: Für die Angehörigen, so haben sie mir das nachher geschildert, war es besonders schwierig, dass die Erklärung, die sie für die Komplikation bekommen haben, gar nicht schlüssig war.
2: Maisano stellte den Angehörigen ein klärendes Gespräch in Aussicht. Dazu kam es nie.
5: Das war für sie sehr, sehr gravierend, weil all ihre offenen Fragen konnten sie nie stellen und konnten das Geschehene einfach nicht verarbeiten.
2: André Plass war leitender Arzt in der Herzchirurgie des USZ. 2019 meldete er der damaligen Spitalleitung die Komplikationen bei Maisanos Operationen. Ein Jahr später wurde er deswegen entlassen. Plass bestätigt, charmant und freundlich verhielt sich Francesco Maisano nur, wenn alles glatt lief.
6: Wenn was schief lief bei Patienten, hat er jetzt ja teilweise ignoriert. Die sind dann verstorben nach einer Operation bei ihm und er hat überhaupt mit niemandem mehr geredet und hat die einfach sitzen lassen.
2: André Plass zeichnet von seinem ehemaligen Chef das Bild eines Mannes, der sich vor allem für sich selbst interessiert.
6: Er ist ganz klar egoman und narzisstisch. Er ist entsprechend von sich selbst überzeugt, Kritiker benennt er dann als inkompetent oder wird auch teilweise manchmal ausfällig.
2: So sei es Maisano gelungen, am USZ während Jahren den großen Innovator in der Herzchirurgie zu geben.
6: Er hat sie wahrscheinlich primär geblendet.
2: Trotz Komplikationen, trotz sich häufender Todesfälle, trotz der expliziten Warnungen von André Plass. Unterdessen operiert Francesco Maisano in einem Privatspital in Mailand weiter. Sein Kardioband hingegen ist nicht mehr auf dem Markt.
0: Wissenschaftsredaktorin Irene Dietschi. Und wir bleiben noch im Bereich der Medizin. Das Hantavirus ist seit kurzem auch in der Schweiz ein Thema. Das Hantavirus hat sich auf einem Kreuzfahrtschiff ausgebreitet, das in den kommenden Tagen in Teneriffa einlaufen soll. Auf dem Schiff waren auch zwei Passagiere aus der Schweiz. Sie sind mittlerweile zurück im Land. Der Mann wird im Universitätsspital Zürich behandelt und seine Frau hat keine Symptome, hat sich aber freiwillig in Isolation begeben. Ivana Pribakovic hat Wissenschaftsredaktor Sandro Della Torre gefragt, besteht die Gefahr, dass sich das Virus vom Ehepaar auf andere überträgt?
7: Die besteht kaum, das sagt auch das Bundesamt für Gesundheit, weil sich das Virus eben nur schwer von Mensch zu Mensch überträgt. Also dazu muss man wissen, die meisten Hantaviren kommen in der Regel von Ratten oder Mäusen zum Menschen und gehen dann auch nicht weiter. Aber die Virusvariante, die der Mann aufgelesen hat, ist speziell. Es ist die südamerikanische Andes-Variante und die kann sich als einzige auch von Mensch zu Mensch übertragen. Aber eben nur schlecht und das passiert selten. Jetzt deutet einiges darauf hin, dass es sich tatsächlich Leute auf dem Schiff gegenseitig angesteckt haben. Die Weltgesundheitsorganisation vermutet das. Also das ist wohl ein ungewöhnlicher Fall, aber das kann vorkommen. Jetzt für die Schweiz gilt, dieser eine Patient ist jetzt im Unispital Zürich isoliert. Seine Frau, die ebenfalls auf dem Schiff war, hat zwar keine Symptome, hat sich ebenfalls isoliert. Da sollte also nichts mehr passieren. Die kantonalen Behörden klären aber jetzt noch ab, ob der Patient in Zwischenzeit noch mit anderen Leuten Kontakt hatte. Also da geht man jetzt auf Nummer sicher. Aber dass es weitere Ansteckungen gab, ist unwahrscheinlich. Es braucht normalerweise engen Kontakt. Und deshalb sagt auch das Bundesamt für Gesundheit, das Risiko für die Bevölkerung sei tief.
3: Wie gefährlich ist der Verlauf der Krankheit denn für den Mann, der im Unispital behandelt wird?
7: Ja, wir kennen seinen Zustand nicht genau, aber diese südamerikanische Hantavirus-Variante ist besonders gefährlich. In schweren Fällen gibt es zuerst starkes Fieber und nach ein paar Tagen wird die Lunge angegriffen. Es gibt auch keine Behandlung, die auf das Virus genau zugeschnitten ist. Und daran stirbt, die Schätzungen gehen zwar auseinander, rund ein Drittel der Patientinnen und Patienten. Wir sehen ja jetzt auch, drei Menschen, die auf dem Schiff waren, sind bisher gestorben. Also es ist eine sehr schwere, wenn auch seltene Krankheit.
3: Wie oft kommen denn Ansteckungen mit dem Hantavirus in der Schweiz ganz grundsätzlich vor?
7: Nur vereinzelt, wenn ich auf die Statistik vom Bundesamt für Gesundheit schaue, in den letzten 10 Jahren wurden nur 13 Fälle gemeldet. Also für die Schweiz ist das Hantavirus so gut wie kein Problem. Übrigens in unseren Nachbarländern Deutschland und Österreich gibt es deutlich mehr Fälle, zum Teil mehrere hundert pro Jahr. Aber das Gute ist sowieso, in Mitteleuropa kursiert eine deutlich mildere Variante des Hantavirus. Schwere Fälle sind da selten. Es ist also kein großes Problem.
0: Wissenschaftsredaktor Sandro Della Torre. Haben Sie schon mal ein Erdbeben gespürt? In der Schweiz bebt die Erde täglich, meist unbemerkt, in seltenen Fällen aber wächst aus den kleinen Bewegungen ein großes, spürbares, im schlimmsten Fall sogar zerstörerisches Erdbeben. Aber warum werden nur manche Beben groß und die meisten nicht? Ein Experiment soll diese Frage klären. Forschende der ETH Zürich haben dazu versucht, ein Mini-Erdbeben im Gotthard-Massiv auszulösen und wollten dabei alles ganz genau vermessen. Angelika Krehn von der SRF Wissenschaftsredaktion war bei diesem außergewöhnlichen Experiment dabei.
8: Is everybody outside the tunnel?
9: You're all out. Tunnel is closed.
10: Beim Start des Experiments ist die Nervosität groß. In der Kommandozentrale in der ETH Zürich tummeln sich rund 15 Personen zwischen Computern und Bildschirmen. Ein letzter Check, dann geht's los.
8: Okay, let's go.
10: In Zürich werden Knöpfe gedrückt. Im Gotthard soll damit ein Erdbeben ausgelöst und akribisch dokumentiert werden. Was es dazu braucht, zeigt Projektkoordinator Menandrin Meyer einige Tage vor dem eigentlichen Start. Zusammen mit Forschenden taucht er auf einem Elektrogefährt ein. 1,5 Kilometer unter die Erdoberfläche in den Pedretto-Tunnel.
11: Taxi.
12: Der Tunnel wurde in den 70er Jahren gebaut, als Zugangsstollen vom Furka-Tunnel. Und war dann aber lange Zeit nicht oder nur wenig genutzt. Und seit etwa 2019 haben wir das Pedretto-Lab angefangen zu bauen.
10: Das Pedretto-Lab, das ist das Untergrundlabor für Geothermie und Erdbebenforschung der ETH Zürich. Hier ist das Kernstück des Experiments, die sogenannte Störzone. Die Störzone ist ein Bruch im Gestein. Das heißt, hier haben sich bereits schon einmal zwei Schichten gegeneinander verschoben. Vielleicht gab es hier sogar irgendwann schon ein Beben.
12: Man sieht hier, dass es hier einen Kontrast hat, eine scharfe Linie und eine Zone zwischen den beiden Gesteinspaketen. Und das ist die Störzone, die wir aktivieren wollen.
10: Aktiviert wird die Bruchzone, indem Wasser in sie eingepumpt wird. Das soll wie ein Schmiermittel wirken. damit die Gesteinsschichten leichter der Spannung nachgeben und sich verschieben und so auch ein Mini-Erdbeben stattfinden kann. Ein sehr schwaches.
12: Auf dieser Zone möchten wir ein Magnitude 1 Erdbeben auslösen.
10: Magnitude 1, das ist noch weit von dem entfernt, was man an der Oberfläche überhaupt messen oder spüren könnte. Trotzdem, aus diesem kleinen Beben will man große Lehren ziehen. Denn, so Menandrin Meyer,
12: egal wie groß das Beben ist, das hat auch mal klein angefangen. Und Forschung zeigt, dass eben auch die größten Beben auf die gleiche Art anfangen wie die kleinen. Und ein großes Beben ist in dem Sinn einfach ein kleines Beben, das nicht gestoppt hat.
10: Um das Beben auszulösen und genau dort zu beobachten, wo es stattfindet, wurde ein zusätzlicher Tunnel gegraben. 100,10 Meter ist er lang und von ihm aus reichen Bohrlöcher direkt in die Störzone. In diese Bohrlöcher sind Wasserpumpen und viele hochempfindliche Sensoren verlegt, sagt Mathilde Wimme vom Forschungsteam. Da sei man richtig stolz drauf.
11: Et grâce à ces 200 capteurs, on peut savoir approximativement au centimètre près où se passe notre séisme. Et ça c'est assez extraordinaire. On est assez fiers.
10: Dank der 200 Sensoren werde auf den Zentimeter genau bestimmt, wo das Erdbeben stattfindet und mehr. Bewegung, Temperatur, Druck, die chemische Zusammensetzung des Wassers, 20 verschiedene Parameter messen die 200 Sensoren. Damit besser verstanden wird, was vor, während und nach einem Erdbeben passiert. Der Aufwand ist also groß. Ganze 7 Jahre wurde das Experiment vorbereitet, rund 70 Personen waren involviert. Und jetzt, wo es endlich losgeht, ist niemand mehr im Tunnel, aus Sicherheitsgründen. Alles läuft ferngesteuert ab, aus der Kommandozentrale an der ETH Zürich. Dort wird die Stimmung schon bald nach dem Start entspannter. Denn alles scheint zu klappen. Die Wasserpumpen arbeiten und erreichen den gewünschten Druck. Die Signale der Sensoren kommen auf den Bildschirmen und den Servern in Zürich an. Und tatsächlich, viele Mikrobeben werden durch das Experiment aktiviert. Menandrin Meyer ist begeistert.
12: Also bis jetzt haben wir diese Struktur mit sehr kleinem Beben aktiviert und das zeigt, wir haben die richtige Struktur, wir sind auf dem richtigen Weg. Da bewegt sich etwas da, wo wir etwas bewegen wollen. Was wir jetzt noch brauchen, ist die große Magnitude.
10: Mit der großen Magnitude meint er das kleine Magnitude 1 Beben. Dieses bleibt noch aus. Der Versuch läuft darum weiter. Bis zu 10 Tage wird mit dem eingepressten Wasser versucht, das gewünschte Beben auszulösen. Doch dann läuft nicht mehr alles nach Plan. Die kleinen Beben wandern in eine Region, die nicht optimal mit Sensoren abgedeckt ist. Deshalb beendet das Team das Experiment nach 3 Tagen vorerst.
12: Natürlich hätten wir gern schon jetzt beim ersten Versuch das Magnitude 1 ausgelöst, aber es ist auch nicht ganz erstaunlich, dass das jetzt noch nicht geklappt hat. Und wir haben noch viele Pfeile im Köcher, wie wir das in zukünftigen Versuchen erreichen können.
10: Das bei diesem Versuch stärkste gemessene Beben hatte Magnitude -0,1. Ziel verfehlt, könnte man sagen. Doch die Forschenden feiern das Experiment als Erfolg.
12: Es war ein rundum gelungenes Experiment und die Daten sind wirklich einzigartig. Auch wenn wir noch ziemlich weit von diesem Magnitude 1,0 entfernt sind, kann man extrem viele wissenschaftlich interessante Aspekte von diesen Prozessen auch mit diesem Datensatz schon studieren.
0: Projektkoordinator Menandrin Meyer zieht also ein sehr positives Fazit. Man könne viel aus diesen Daten ablesen, obwohl das eigentliche Ziel klar verfehlt wurde. Christina Scheidecker hat bei Angelika Krehn nachgefragt, warum sind die Daten aus wissenschaftlicher Sicht trotzdem so wertvoll?
2: Ja, normalerweise können wir Erdbeben immer nur von der Distanz aus beobachten. Da gibt es weltweit Messnetzwerke. In der Schweiz hat zum Beispiel der Schweizerische Erdbebendienst Messstationen im ganzen Land verteilt. Und wenn die was messen, dann ist das immer nur aus der Distanz, weil die Beben, die finden ja meist mehrere Kilometer unter der Oberfläche statt. Und das macht es so schwierig, diese Bruchprozesse im Detail zu beobachten und zu verstehen. Mit dem Experiment jetzt haben die Forschenden komplett neue und sehr umfangreiche Daten gesammelt, direkt im und vom Gestein. Es wird also komplett neu gemessen und ja, der letzte Schritt, der fehlt noch. Aber das Team hat auch sehr viel gelernt über den Versuchsaufbau an sich und es denkt deshalb, dass mit einigen Anpassungen dann dieser letzte Schritt auch noch gelingt.
13: Ist dieses Vorgehen ungefährlich oder besteht auch das Risiko, dass unabsichtlich ein viel größeres Beben ausgelöst werden könnte?
2: Das ist natürlich eine wichtige Frage, dass das Ganze sicher abläuft. Das Team hat die Experimente so entwickelt, dass die Wahrscheinlichkeit von leichten Schäden unter 1 zu 10.000 bleibt. Das ist sehr gering. Also die Gefährdung für leichte Schäden durch natürliche Beben zum Beispiel, die liegt bedeutend höher.
13: Und welchen praktischen Nutzen haben diese Daten nun? Können sie dabei helfen, dereinst Erdbeben vorherzusagen?
2: Also in erster Linie will man die Physik hinter Erdbeben überhaupt mal besser verstehen. Und erst wenn das der Fall ist, kann man über bessere Prognosen nachdenken. Was man jetzt mit den neuen Daten identifizieren will, sind so Vorläufersignale, also Signale, die systematisch vor größeren Beben stattfinden. Man weiß, dass große Beben oft Vorbeben haben, aber die treten eben nicht systematisch auf. Also Vorbeben gibt's auch, wenn nachher nichts Großes passiert. Mit dem Experiment will man also dieses Signal finden, das anzeigt, aus diesem kleinen Beben wird ein größeres Beben. Und wenn man das hat, wenn man so ein Vorläufersignal kennt, könnte man natürlich auch die Messsysteme anpassen, also zum Beispiel bekannte Bruchzonen ganz gezielt auf diese Vorläufersignale hin überwachen. Aber das Ganze hat auch andere Anwendungen, nicht nur um Erdbeben besser zu verstehen, sondern es könnte auch helfen bei Geothermiebohrungen zum Beispiel, beim Untertagbau, bei Tunnelbauten generell und auch beim erdbebensicheren Bauen,
0: sagt Angelika Krehn von der SRF Wissenschaftsredaktion. Im vergangenen Winter hat es nur wenig geschneit. Darum hat es im Vergleich zu früheren Jahren auch wenig Schnee auf den Schweizer Gletschern. Das zeigen Untersuchungen des Schweizer Gletschermessnetzes GLAMOS. Das sind keine guten Vorzeichen für den Sommer. Inlandredaktorin Livia Mittendorp hat Matthias Huss, Leiter des Gletschermessnetzes GLAMOS, gefragt, was die gemessene Schneehöhe im Frühling für das Abschmelzen der Gletscher bedeutet.
14: Momentan sind die Gletscher in der Phase, wo sie den Schnee einlagern für den Sommer. Also wir bestimmen Ende April, wie viel Schutzschicht die Gletscher haben und wie gut sie vorbereitet sind für die Sommerschmelze. Diese Messungen machen wir auf rund 20 Schweizer Gletschern, um dann eben voraussagen zu können, wie es ihnen im Sommer gehen wird.
15: Und wie sind die Gletscher nun vorbereitet auf den Sommer? Also wie gut hat sich die Schneemenge gehalten im April und Anfang Mai im Vergleich zu anderen Jahren?
14: Wir haben momentan einen schlechten Zustand der Gletscher. Schon wieder leider. Wir haben deutlich zu wenig Schnee auf dem Eis. 25% weniger schweizweit. Das betrifft fast alle Regionen, außer gerade das Berner Oberland und das westlichste Wallis. Das heißt, wenn wir weniger Schnee haben, wird dieser Schnee schneller verschwinden, sobald es warm wird. Und damit beginnt der Verlust der Gletschermasse früher und dürfte stärker ausfallen, falls die Temperaturen ähnlich hoch sind wie in den letzten Jahren.
15: Und woran hat es gelegen, dass es jetzt verhältnismäßig wenig Schnee hatte im Winter auf den Gletschern? Was hat dazu geführt?
14: Wir hatten ganz einfach zu wenig Niederschlag. Die Temperaturen spielen im Winter für die Gletscher praktisch keine Rolle, auch wenn dieser Winter wiederum zu warm war im Flachland. Auf den Gletschern war es genügend kalt, aber es kam einfach zu wenig Schneeniederschlag. Es war sehr trocken, bis auf wenige Wochen. Und das hat dazu geführt, dass wir eben schon wieder ein Jahr haben mit zu wenig Schnee. Das reiht sich ein bisschen ein in andere Jahre, zum Beispiel 2022 und 2023, wo wir auch viel zu wenig Schnee auf den Gletschern hatten. Und genau diese beiden Jahre haben dann dazu geführt, dass wir im Sommer Rekordschmelzwerte der Gletscher bestimmt haben.
15: Gerade im April hat man es ja auch hier im Flachland gemerkt. Es war ein warmer April mit wenig Niederschlag. Also kann man sagen, dieses schöne Aprilwetter, das wir in diesem Jahr haben, haben auch die Gletscher zu spüren bekommen.
14: Ja, der April war wirklich außergewöhnlich, weil normalerweise kommt im April auf den Gletschern immer noch weiterer Schnee hinzu, auch wenn es hier unten schon warm ist. Und das fiel diesen April praktisch komplett aus. Tatsächlich haben gewisse Gletscherzungen sogar schon mit der Schmelze begonnen. Und das hat neben dem sonst schon trockenen Winter dazu beigetragen, dass wir eben Ende April deutlich zu wenig Schnee oder eben Schutzschicht auf dem Gletscher haben.
15: Das ist ungewöhnlich, dass die Gletscher jetzt schon im April oder Anfang Mai mit dem Schmelzen beginnen in dem Fall.
14: Ich würde nicht sagen, es ist komplett ungewöhnlich. Das ist schon früher ab und zu aufgetreten. Aber wir sehen schon, dass sich das jetzt zu häufen scheint, weil eben die Temperaturen früher im Frühling schon ein Level erreichen, wo die Schmelze beginnen kann. Also wenn wir das vergleichen mit vor 50 Jahren, dann ist es wirklich ungewöhnlich, wenn man es in den Vergleich mit den letzten paar Jahren stellt, dann wird es eben immer mehr zur Normalität, dass die Schmelzperiode im Hochgebirge sich verlängert. Und das führt natürlich dazu, dass insgesamt über den Sommer dann mehr Schnee und Eis verschwindet.
0: Sagt Matthias Huss, er ist der Leiter des Gletschermessnetzes GLAMOS. Das war eine Wiederholung der wichtigsten Wissenschaftsthemen dieser Woche.

0: Die Nachrichten von SRF um 4 Uhr mit Patrick Seiler. Guten Morgen. In wenigen Stunden erreicht das niederländische Kreuzfahrtschiff Hondius den Hafen von Teneriffa. Damit endet eine lange Reise, die von einem tödlichen Ausbruch des Hantavirus überschattet wurde. 3 Personen sind verstorben, 6 weitere infiziert. Die rund 150 Menschen an Bord werden nach ihrer Ankunft unter extremen Sicherheitsvorkehrungen evakuiert. In versiegelten Fahrzeugen gelangen sie über einen abgesperrten Korridor direkt zum Flughafen und werden in ihre Heimatländer ausgeflogen. Der Chef der Weltgesundheitsorganisation WHO, Tedros Ghebreyesus, beruhigte vor Ort die besorgte lokale Bevölkerung. Das Risiko für die Menschen vor Ort sei gering, es handle sich nicht um ein neues Covid. An Bord des Schiffes befindet sich auch ein Schweizer Besatzungsmitglied, das laut dem Schweizer Bundesamt für Gesundheit bisher symptomfrei ist. Schweizer Forscher untersuchen derweil das Erbgut des Virus, um die genauen Ansteckungswege zu klären. In Syrien hat Übergangspräsident Ahmed al-Sharaa die Regierung umgebaut, zum ersten Mal seit dem Sturz von Langzeitmachthaber Bashar al-Assad vor rund 1,5 Jahren. Per Dekret besetzte al-Sharaa zentrale Posten neu, darunter die Ministerien für Information und Landwirtschaft. Besonders beachtet wird die Absetzung seines Bruders als Generalsekretär des Präsidialamtes. Sharaa war zuvor wegen Vetternwirtschaft kritisiert worden. Auch in strategisch wichtigen Provinzen wurden die Gouverneure ausgetauscht. Hintergrund des Umbaus sind die schwere Wirtschaftskrise und wachsende Proteste gegen die Regierungsführung in Damaskus. Im Medizinskandal um den ehemaligen Chef der Herzklinik am Zürcher Universitätsspital äußert sich die aktuelle Direktorin Monika Jenike zu jenem Mann, der die Affäre mit ins Rollen gebracht hatte. In der Sonntagszeitung rehabilitiert Jenike den Whistleblower André Plass und dankt ihm für seinen Einsatz. Der ehemalige leitende Chirurg hatte die Missstände unter seinem damaligen Chef Francesco Maisano öffentlich gemacht. Er war daraufhin entlassen und diskreditiert worden. Jenike, die seit 3 Jahren im Amt ist, betont nun, Plass gebühre für seinen Mut Respekt. Laut einem Untersuchungsbericht von letzter Woche kam es unter Maisanos Leitung zu einer Übersterblichkeit von bis zu 74 Patientinnen und Patienten. Die Frage einer Wiedergutmachung für Plass soll nun in die weitere Aufarbeitung der Ergebnisse einfließen. Das Wetter heute Sonntag, es ist wechselnd bewölkt mit sonnigen Phasen. Tagsüber gibt es aus Westen Schauer und Gewitter, das bei 20 Grad. Im Süden ist es oft nass bei 17 Grad. Das waren die Nachrichten von Radio SRF. Verantwortlich Patrick Seiler.
1: 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Nach den Missständen in der Herzchirurgie am Unispital Zürich macht auch sie sich Gedanken. Jennifer Tiedler, Leiterin des Berner Universitätsspitals. Sie ist Gast im Tagesgespräch vom Mittwoch.
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3: Mein heutiger Gast leitet eine der größten Spitalgruppen der Schweiz, die Berner Inselgruppe. Seit Anfangsjahr ist sie im Amt und gibt heute ihr erstes grosses Radiointerview. Jennifer Tiedler, herzlich willkommen im Tagesgespräch.
4: Vielen Dank.
3: Wir möchten heute von Ihnen erfahren, wie Sie das Unispital leiten wollen, welche Visionen Sie haben für ein Spital der Zukunft, wohin sich die Medizin entwickelt. Frau Tiedler, Sie kommen aus Deutschland, haben dort rund 4 Jahre das Universitätsspital in seinem Saarland geleitet. Seit Januar sind Sie an der Insel. Das Inselspital, das hat ja bewegte Zeiten hinter sich, finanzielle Nöte, Entlassungen. Das Klima war schlecht, Ihr Vorgänger Uwe Jocha musste gehen. Die Mitarbeitenden sprachen von einem Klima der Angst, von Mobbing und von einem hierarchischen Führungsstil hier in der Insel. Warum vielleicht ganz grundsätzlich, warum, Frau Tiedler, wollten Sie genau diese Stelle?
4: Wurde ich auch schon öfter gefragt, warum ich mich überhaupt getraut habe, herzukommen mit den ganzen schlechten Nachrichten. Das Inselspital, vielleicht so rum, ist wirklich bekannt nach außen. Und manchmal kommt es mir so vor, je näher man dran ist, umso schlechter der Ruf. Also von Deutschland kennt man das Inselspital. Ich war auch wirklich geehrt, als die Nachfrage kam, ob ich da Interesse hätte. Und es sind auch einige Ärzte zum Beispiel schon aus den früheren Zeiten gekommen und meinten, in Bern im Inselspital machen die Menschen das so und so auf der Intensivstation. Das sollen wir auch so machen. Dann habe ich gesagt, nee, das ist in der Schweiz. Das können wir vielleicht nicht so machen. Also die Insel hat trotz allem einen richtig guten Ruf, auch international. Dann bin ich hergekommen und habe mir das angeschaut und die Voraussetzungen, die hier sind, die sind schon enorm. Also wenn man im Anna-Seiler-Haus steht und dann dieses Gebäude sieht mit dem Ausblick noch auf die Berge, wenn man auch sieht, was investiert worden ist in den letzten Jahren, dann hat dieser Standort wahnsinniges Potenzial.
3: Also das neue große Bettenhochhaus, das die Insel gebaut hat. Wie haben Sie denn die Stimmung jetzt hier wahrgenommen? Also haben Sie etwas gespürt in der Belegschaft von dieser Verunsicherung und dem Unmut, der geherrscht hat?
4: Viel weniger, als ich erwartet hatte. Ich glaube, es ist unglaublich heterogen. Und wenn ich mit Menschen spreche, ist es vielleicht auch gefiltert oder kommt gar nicht alles zu mir. Ich nehme aber die Insel wirklich wahr oder die Mitarbeitenden hier als motiviert, engagiert, auch mit Lust, die Zukunft zu gestalten. Klar kommen auch teilweise Rückmeldungen von Dingen, die man verbessern muss, wo man auch ernst nehmen muss, wenn man mit der PECO spricht. Wir haben auch gerade Workshops.
3: Also mit der Gewerkschaft.
4: Ja. Wir haben auch Workshops zur Weiterentwicklung der Unternehmenskultur. Da schaue ich genau hin und nehme auch auf, was die Feedbacks sind. Aber es ist extrem unterschiedlich. Jedes Team ist anders in so einer großen Organisation. Und ich glaube, wir haben die ganze Bandbreite hier.
3: Was ist denn für Sie eine gute Unternehmenskultur?
4: Das ist vielschichtig. Was wichtig ist, dass wirklich die gemeinsamen Werte definiert sind und dass der Rahmen gesetzt ist. Das hat die Insel letztes Jahr gemacht mit den Werten Respekt, Exzellenz und Verantwortung. Und da ist es für mich wichtig, dass die Werte nicht nur aufgeschrieben sind auf Folien, sondern dass man von oben diese Werte mit vorlebt und dass es dann aber auch mit allen Mitarbeitenden besprochen und diskutiert wird, was bedeuten diese Werte konkret im Alltag? Also was heißt es, Verantwortung zu übernehmen? Was heißt es, Respekt zu haben in den Teams? Und was bedeutet für uns Exzellenz? Und der Austausch darüber, dass es überhaupt stattfinden kann, interprofessionell auf allen Ebenen, das halte ich für extrem wichtig. Und daraus entwickeln sich die Dinge dann weiter. Vielleicht kann man es auch negativ formuliert, als ich gestartet habe, meine Karriere als Assistenzärztin an einer großen Uniklinik, war ich auf meiner ersten Visite, habe eine Frage gestellt und da war die Antwort, Frau Dietler, wir sind dann im Universitätsklinikum, hier stellt man keine Fragen. Und genau das ist es für mich nicht, denn Fragen stellen und sich weiterentwickeln, aus Fehlern lernen, das ist für mich extrem relevant, dass einfach ein Diskurs und ein Austausch möglich ist, fernab von jeglichen Hierarchien. Und ich glaube, dann werden wir uns weiterentwickeln und dann können wir auch die besten Ideen aufnehmen und auch irgendwie beweglich und agil sein. Mit so ganz starren Vorgaben werden wir nicht in der Zukunft bestehen können. Wir brauchen die Ideen von allen Mitarbeitenden. Und dazu müssen wir eine Kultur schaffen, wo sich die Mitarbeitenden auch trauen, diese offen zu sagen und auch uns hinzuweisen darauf, was man besser, was man anders machen könnte. Das ist für mich Kultur.
3: Und wie kann man eine solche Kultur schaffen? Wie gelingt das? Weil eben Ihr Vorgänger, der hat anders agiert hier.
4: Das ist auf keinen Fall eine Sache, die innerhalb von heute auf morgen geht. Also ich glaube, man braucht vor allem Geduld, muss sich die Zeit nehmen und muss auch wirklich zeigen und glaubhaft zeigen, dass man das für wichtig hält. Dass Kultur nicht nur nice to have ist und wir verteilen irgendwelche schönen Geschenke an die Mitarbeitenden, sondern dass es essentiell ist für die Unternehmung, um sich in der Zukunft weiterentwickeln zu können. Und da ist es einerseits, glaube ich, tone from the top. Also wir müssen das leben, auch als Geschäftsleitung, auch die Führungskräfte müssen das leben. Da spielt das Thema Führung aus meiner Sicht eine ganz, ganz bedeutende Rolle. Und natürlich müssen wir auch Grenzen setzen. Also wenn wir sehen, jemand verstößt fundamental gegen unsere Unternehmenswerte, gegen die Kultur, muss eine Unternehmung, ein Spital auch sagen können, nein, wir arbeiten hier mit Menschen. Menschen sind unser Auftrag. Und wir brauchen ein Umfeld, in dem sich die Menschen, auch die Patientinnen, wohl und sicher fühlen können.
3: Jetzt hatten wir gerade diese Woche das Unispital Zürich, das kommuniziert hat, dass es in der Herzchirurgie zu einer Übersterblichkeit gekommen ist, dass in den Jahren 2016 bis 2020 Dutzende Menschen gestorben sind. Es kam zu schwerwiegenden Fehlern seitens des Leiters der Herzchirurgie, aber auch die Spitalleitung und der Spitalrat stehen in der Kritik, haben eben nicht genau hingeschaut, so die Vermutung aktuell, so wie es aussieht. Wenn Sie so etwas hören, Jennifer Dietler, was geht Ihnen da durch den Kopf?
4: Das ist natürlich unglaublich bedrückend, auch schlimm für die Patientinnen und Patienten und die Angehörigen. Es ist auch schwer für Zürich. Man sieht ja, jetzt wird sehr offen kommuniziert. Ich habe den Eindruck von außen, dass das eine wirklich transparente Aufarbeitung ist und läuft. Und natürlich fragt man sich auch für das eigene Spital, was bedeutet das? Welche Lehren können wir daraus ziehen? Wo müssen wir besser hinschauen? Es ist einfach die Aufgabe von allen, die in Spitälern arbeiten, zu schauen, dass solche Dinge nicht passieren können. Und die Medizin kommt aus einem traditionell teilweise sehr hierarchischen Umfeld. Ich glaube, da ist auch in den letzten Jahren an vielen Spitälern, auch in Deutschland, ein Umdenken im Gange. Und dieses Umdenken muss man dringend fördern. Also wir müssen uns auf unseren Auftrag besinnen und überlegen, was ist unser Auftrag? Das sind Menschen, die hier kommen in die Spitäler, in Notsituationen, in persönlichen. Und unser Auftrag ist es, dass die Patienten hier sicher versorgt werden und sich zu 100% auf uns verlassen können.
3: Und wie gut ist eine oder wie wichtig ist eine gute Fehlerkultur in einem Spital?
4: Extrem wichtig. Es wird ja oftmals mit der Luftfahrt verglichen, wo man sagt, die Luftfahrt ist deutlich weiter. Die Fehlerkultur ist essentiell, denn natürlich arbeiten wir mit Menschen, es dürfen möglichst keine Fehler passieren, aber null Fehler ist unrealistisch. Und das Wichtigste ist, die Fehler anzusprechen, zu schauen, was können wir daraus lernen, auch den Fehler von den Personen zu trennen. Jeder macht Fehler, sondern wir müssen schauen, welche Strukturen sind dahinter und wie können wir möglichst ein Netz schaffen, dass der eine Fehler nicht fatal wird. Oft ist ja ein Fehler, sind ja dann Ketten von Fehlern, Fehlerketten, die entstehen. Und wir müssen als Organisation dafür Sorge tragen, dass diese Fehlerketten nicht bis zu einem fatalen Ereignis durchdringen können.
3: Und wie ist es hier bei Ihnen an der Insel? Funktioniert das oder sehen Sie auch hier Handlungsbedarf?
4: Da bin ich jetzt in den ersten Monaten noch zu weit weg, um wirklich zu sagen, wo sind jetzt problematische Bereiche. Ich denke, in jeder Organisation und in jedem Spital gibt es da Verbesserungsbedarfe. Und da können wir sicher in Zukunft auch uns verbessern und dazulernen. Was ich auch gerne für die nächsten Jahre noch mehr auf die Agenda setzen würde, ist das Thema Versorgungsqualität, also Patientenrückmeldungen zur Qualität der Versorgung, wo wir auch die Rückmeldungen der Patienten systematisch einholen und dann auch ernst nehmen. So Dinge sind auch extrem wichtig und auch systematische Aufarbeitungen von Fehlermeldungen. Das haben wir, das ist ja auch verpflichtend. Aber da möchte ich genauer hinschauen, wie weit wir da sind und was wir in Zukunft noch sorgfältiger tun sollten.
3: Ein Spital ist ja immer auch gefordert, auch finanziell gefordert, steht unter Druck. Und nun hatte man in Zürich eben auch den Fall, dass dieser Herzchirurg ein großes Renommee hatte. Man wollte auch davon vielleicht auch profitieren. Man kommt ja auch in ein Spannungsfeld, oder? Sie haben die Exzellenz angesprochen. Das ist ja auch ein wichtiger Faktor, der ein Spital auszeichnen kann. Sie schütteln den Kopf.
4: Das Renommee sollte einen nicht daran hindern, genau hinzuschauen. Ich lese gerade einen Roman, den mir ein Kollege empfohlen hat, Mon Bijou, über einen Arzt, der in Bern tätig war, der wohl auf einer wahren Geschichte basiert, wo auch das Renommee ein Problem war, dass man dann laut dem Roman jahrelang nicht genau hingeschaut hat und nicht geschaut hat, was ist falsch gelaufen und die Fälle nicht aufgearbeitet hat. Also davon sollte man sich definitiv nicht blenden lassen. Wir müssen ganz nüchtern schauen, wie ist die Qualität, stimmt die Versorgungsqualität, stimmt die Leistung, die wir abliefern und uns nur daran orientieren.
3: Sie sind ja selber Ärztin, Sie sind Neurologin. Würden Sie sagen, das hilft Ihnen in Ihrer Führungsrolle oder schafft das vielleicht manchmal auch eine, sag mal, schwierige Nähe zu den Ärztinnen und Ärzten?
4: Ich würde sagen, dass es eindeutig hilft, weil ich ein Spital und Unispital von innen gesehen habe, auch schon an einigen gearbeitet habe. Und es hilft mir unglaublich zu verstehen, auch was im Täglichen vielleicht passiert, wie das Zusammenleben auf einer Station ist, wie da die Abläufe sind. Ich habe auch viele Freunde, die Ärzte sind oder in der Pflege tätig sind und kriege einfach mit, was die auch täglich nervt. An was die teilweise auch zerbrechen oder wo sie sagen, das muss sich ändern in der Medizin. Also mir persönlich würde ich sagen, hilft das enorm.
3: Sie hören das Tagesgespräch mit der neuen Direktorin des Inselspitals Bern, Jennifer Tiedler. Die Spitalgruppe gehört zu den größten der Schweiz. Sie war vorher Direktorin beim Unispital in Saarland und sie hat auch Kliniken beraten, die sich umstrukturieren wollten als Beraterin bei der Boston Consultant Group. Das Berner Inselspital steht ja nach schwierigen finanziellen Jahren wieder besser da. Also nach Jahren mit Millionenverlusten schrieb es im letzten Jahr für viele überraschend schwarze Zahlen. Würden Sie von einer Trendumkehr sprechen? Also geht es finanziell nun aufwärts oder war das einfach ein Zwischenhoch?
4: Ich hoffe ganz schwer, dass es eine Trendumkehr ist. Und dass wir jetzt nicht wieder absacken von den Zahlen her. Als ich in der Bewerbungsphase den Plan gesehen habe, den Sanierungsplan, dachte ich, wow, das ist nicht realistisch. Wie will man das schaffen? Und als ich jetzt kam und gesehen habe, die Insel hat das geschafft, war ich wirklich erstaunt. Und ich finde, da können die Mitarbeitenden stolz auf das sein. Und zwar auf allen Ebenen, was sie da letztes Jahr geleistet haben. Es ist natürlich ein bisschen beunruhigend, als neue CEO zu starten mit dem besten Jahresergebnis der Geschichte. Aber es ist für uns auch wichtig als Spital, dass wir wirtschaftlich tragfähig arbeiten, dass wir auch wieder in unsere Zukunft investieren können. Und insofern müssen wir dafür Sorge tragen, dass dieser Trend, vielleicht nicht in der Höhe dieses Ergebnisses, dass der sich fortsetzt, damit wir eben auch wieder in die Zukunft in unsere Mitarbeitenden investieren können.
3: Wo hatten Sie Zweifel? Wo dachten Sie, das ist doch nicht realistisch?
4: Einfach die Leistungsplanung, Leistungen nach oben und Personalkosteneinsparungen. Das habe ich selten gesehen, dass es funktioniert und dass man diese Ziele erreichen kann. Also, dass die Leistungen auch so gut nach oben gefahren wurden. Es waren ja 3% im stationären Bereich, 5% im ambulanten Bereich. Das ist ein Wahnsinnswachstum bei gleichzeitiger Stabilisierung der Personalkosten.
3: Aber eben, da fragt man sich ja schon, zu welchem Preis? Also diese schwarzen Zahlen, Sie haben es gesagt, mehr Leistungen, eigentlich mit weniger Personal. Also gelangen diese schwarzen Zahlen nur durch eine Mehrbelastung des Personals?
4: Kommt auch darauf an, mit wem man spricht. Einzelne Mitarbeitende sprechen schon von der Belastung, auch allgemein, dass die Geschwindigkeit einfach schneller wird. Gestern war ich bei einer Jubilarsfeier, da wurde mir auch gesagt von einer Pflegekraft, die seit 45 Jahren am Spital arbeitet, bei uns, wie sich das verändert hat. Das fand ich schon beeindruckend. Also wie viel schneller die Medizin geworden ist und wie teilweise auch weniger Zeit bleibt für die Patienten. Die Einsparungen jetzt haben teilweise aber auch Effizienzsteigerungen zugrunde, wo wir wirklich sagen, wir sind besser geworden in unseren Prozessen, sind besser geworden auch in den Verwaltungsprozessen, ist auch viel in den Verwaltungsbereichen oder überproportional in den Verwaltungsbereichen eingespart worden. Im Bereich der Pflege ist uns zum Beispiel seit den Corona-Jahren eher wieder ein Aufbau gelungen.
3: Es wird ja in der Schweiz über die Umsetzung der Pflegeinitiative diskutiert in der Politik aktuell und da war der Nationalrat ein bisschen zurückhaltend, hat gewisse Maßnahmen des Bundesrates abgelehnt. Das ist weiter noch im parlamentarischen Prozess, zum Beispiel die Senkung der Höchstarbeitszeit von 50 auf 45 Stunden. Das wurde mal gestrichen im Nationalrat. Werden Sie da vorpreschen und von sich aus die Bedingungen verbessern am Inselspital für die Pflegenden?
4: Wir haben eine unglaublich engagierte Pflegedirektorin, die auch in den vergangenen Jahren schon wirklich viel für die Pflege getan hat, wenn ich das von außen beobachtet habe. Und es ist ja auch wirklich gelungen, die Personalsituation in der Pflege zumindest zu stabilisieren. Und ja, wir müssen uns fürs Inselspital spezifisch überlegen, wie können wir attraktiv werden? Wie schaffen wir es, dass die Menschen gerne bei uns arbeiten, dass sie auch bleiben? Das eine ist ja Menschen holen, das andere ist auch sie nicht verbrennen und zu schauen, dass wir ein Umfeld schaffen, dass sie bleiben, dass sie bei uns Ausbildung machen, dass sie sich auch weiter spezialisieren, sich weiter qualifizieren, dass wir auch Perspektiven bieten für unsere Mitarbeitenden, dass man nicht 35 Jahre lang dasselbe macht. Und da muss jedes Spital schauen und die Insel wird sicher auch schauen, dass wir da hochattraktiv sind.
3: Können Sie uns konkret sagen, was könnte das zum Beispiel heißen?
4: Das sind die Themen, die ich schon erwähnt hatte. Also wenn man mit den Mitarbeitenden spricht, das ist einerseits natürlich die Belastung, die pure. Wie viel Nachtdienste muss ich machen? Muss ich in die Dienste ungefragt einspringen, irgendwie aus dem Wochenende kommen, weil keiner da ist? Da müssen wir Strukturen schaffen, dass es funktioniert. Also, dass wir da gute Vertretungsregelungen haben und schon mal die Basis einfach stimmt. Und das Nächste, wenn man fragt, warum kommen Mitarbeitende gerne zur Arbeit, dann geht es um die Teams. Man geht immer gerne dahin, wo man in ein Team kommt, in dem man sich aufgehoben und gut fühlt, in dem man auch seinen eigenen Wert merkt, in dem man sich auch einbringen kann und wo man vielleicht auch sieht, wenn man Verbesserungsvorschläge hat, dass die gehört werden und dass man selber auch was gestalten kann. Das spielt für mich mit rein mit Verantwortung. Also nicht nur sagen, das gefällt mir jetzt nicht, wie es ist, sondern das auch äußern können und dann aber selber auch ermächtigt werden, die Dinge vielleicht auch zu ändern im eigenen Bereich und im eigenen Team. Ich glaube, wenn man so eine Selbstwirksamkeit erfährt, das hat jeder von uns, dann macht die Arbeit auch deutlich mehr Freude und ich glaube, dann ist man auch motiviert und das könnte uns als Insel wirklich hervorheben. Dazu gehört aber die ganze Kulturfrage und auch die Frage der Agilität. Machen wir es jetzt so, wie wir es immer schon gemacht haben, weil wir es seit 30 Jahren so machen? Oder hören wir einfach zu, versuchen auch mal Dinge auszuprobieren, in kleinen Bereichen Dinge zu ändern, zu schauen, hat es geklappt? Wenn es geklappt hat, ist es gut. Wenn nicht, müssen wir es wieder adjustieren. Ich glaube, solche Themen, die so als weich bezeichnet werden, die sind extrem wichtig für den Alltag. Daran steht und fällt, ob ich gerne zur Arbeit komme und ob ich dann letzten Endes da auch bleiben möchte und meine Ideen einbringen möchte.
3: Die Insel soll ja auch Spitzenmedizin arbeiten. Ihr Vorgänger, der wollte aus der Insel eine weltweit führende Spitalgruppe machen. Davon ist in der neuen Strategie keine Rede mehr. Sie treten bescheiden auf.
4: Weltweit führend ist natürlich immer noch toll. Ich bin schon stolz, obwohl ich erst seit 4 Monaten an der Insel bin. Der Ruf des Inselspitals eben nach außen ist enorm.
3: Und gut, in den Rankings ist die Insel nicht so weit vorne in den weltweiten.
4: Das ist natürlich ärgerlich und das wäre schön, wenn wir das ändern. Ich glaube, da gehört der Fokus dazu, auf Patientenorientierung und Qualität zu setzen. Und ich würde auch viel mehr schauen, dass wir die Dinge, die wir machen, einfach gut machen. Schauen, dass wir patientenorientiert arbeiten, dass wir unsere Prozesse gut aufstellen, dass wir eine gute Kultur haben. Und dann bin ich überzeugt, kommen die Rankings nach und nach von selber und dann kommt auch der Ruf von selber.
3: Sie haben gesagt, es passiert enorm viel in der Medizin. Wenn wir so ein bisschen in die Zukunft schauen, was denken Sie, was wird hier am Berner Inselspital möglich sein, was wir uns heute vielleicht noch gar nicht vorstellen können?
4: Das ist eine extrem spannende und schwierige Frage. Ich habe für meinen Antritt den Film gezeigt, das ist ein Star Trek-Film, zurück in die Gegenwart aus den 80er Jahren. Und da kommen Chirurgen von dem Raumschiff nach San Francisco in ein Spital und retten ihren Kollegen, der dort im neurochirurgischen OP ist und sind völlig entsetzt, dass der operiert wird. Und der eine von der Besatzung sagt, Mann, zum Neurochirurgen Löcher in den Kopf bohren, das ist wirklich keine Lösung. Und das ist vielleicht ein Ausblick in die Zukunft, gefällt mir. Mein Mann war auch Neurochirurg. Insofern gefällt mir der Spruch besonders gut. Aber vielleicht ist das ein Ausblick. Oder er läuft vorbei an einer älteren Dame und die fragt, was machen Sie hier? Die sagt, ich warte auf die Dialyse. Und er gibt ihr einfach eine Pille und sagt, hier, nehmen Sie das. Hier wächst eine neue Niere. Das klingt vollkommen wahnsinnig. Aber die Fortschritte, die wir in der Medizin machen, gehen in diese Richtung. Als ich studiert habe, gab es Krankheiten, der schwarze Hautkrebs, das galt als unheilbar. Da gab es einen Medizin-Nobelpreis für die Entdeckung der Immuntherapien, das ist jetzt heilbar. Das wird verglichen mit der Entdeckung der Antibiotika. Also solche Durchbrüche laufen gerade von vielen unbemerkt in der Medizin. Das heißt, vorherzusehen, auch mit der ganzen Entwicklung KI, Big Data, personalisierte Medizin, was 2050 ist, das ist extrem schwierig. Das macht es aber auch so interessant und es erfordert eben, dass wir als Unispital sehr, sehr wachsam sind und schauen, was passiert an allen Ecken der Welt, um da nichts zu verpassen und auch schnellstmöglich unserem Patienten hier am Inselspital die entsprechenden Möglichkeiten bieten zu können.
3: Sie wollen ja ein modernes, digitales Spital entwickeln. Was ist denn ein digitales Spital?
4: Ja, das ist so ein Schlagwort. Ein Spital der Zukunft muss man vielleicht sich als allererstes wieder auf den Auftrag zurückbesinnen. Was machen wir? Wir behandeln Menschen in Ausnahmesituationen. Es geht um Menschen und es geht um die Patienten. Und das heißt, wir müssen vom Patienten aus denken. Der Patient muss im Mittelpunkt stehen und alle Daten und Prozesse, die wir hier am Spital veranstalten, müssen auf den Patienten zurücklaufen. Digital bedeutet dabei vielleicht einfach nur, dass wir die notwendigen Daten alle an einem Ort haben, dass niemand Akten suchen muss oder durchsuchen muss. Das kenne ich noch aus meiner Zeit. Wo ist eigentlich die Ambulanzakte? Da sucht man erstmal 3 Tage. Also dass durch die gesamte Technik und digitale Vernetzung die Informationen, die ich brauche, zur Verfügung stehen und dass diese Datenmengen aber auch im Sinne des Patienten durchforstet werden und man schauen kann aus allen Datenquellen, das, was der Patient von zu Hause mitbringt, was Blutuntersuchungen ergeben, was die bildgebende Diagnostik ergibt, dass man das zusammenmatcht und schaut, was ist spezifisch das Problem dieses Patienten und was könnte ich bestmöglich machen. Wir haben ein Projekt auf der Intensivstation, habe ich neulich gesehen. Da werden alle Monitoring-Daten des Intensivpatienten aufgezeichnet, um ein Vorhersagemodell zu erstellen. Wird dieser Patient spezifisch in den nächsten 5 Tagen eine schwerwiegende Komplikation entwickeln? Und wenn ich das vorher weiß, kann ich es ja schon verhindern. Also die Nutzung der Daten heißt für mich digitales Spital, um die Patientenversorgung zu verbessern. Es heißt aber auch, ich nutze das, um meine Prozesse zu optimieren. Wir haben uns das angeschaut in einem Spital in Spanien. Da haben die ChatGPT basiert, lassen einen Computer mitlaufen, Ambient Listening bei der Patientenaufnahme, die Anamnese, wird alles mitgeschrieben, der Arztbrief ist fertig, der Arzt sagt nur nebenbei, wir brauchen eine Blutuntersuchung, ein MR, das geht direkt in das System und zack, die Sachen sind angemeldet. Und das wäre für unser Personal natürlich Wahnsinn, auch wenn wir zurückdenken, wo arbeiten Menschen gerne? Das ist für mich ein modernes, digitales Spital. Eins, was Daten nutzt für die Patientenversorgung und ein Spital, was seine Prozesse im Griff hat und wo nicht zuletzt auch die Managemententscheidungen datenbasiert getroffen werden können.
3: Also ChatGPT hört immer mit. Ich höre davon ganz vielen Daten. Das ist ja auch sehr heikel, was Sie da jetzt beschreiben.
4: Ja, da gibt es Entwicklungen, wo auch schon die großen medizinischen Fachzeitschriften sich fragen, brauchen wir da nicht ein bisschen Regulierung? In China läuft auch ganz viel mit dem chinesischen ChatGPT-Pendant, mit DeepSeek. Gibt es einen großen Übersichtsarbeit, was da alles gemacht wird. Und ja, das ruft ganz klar Fragen nach der Datensicherheit und dem Datenschutz auf den Plan. Da muss jede Gesellschaft auch für sich schauen, wie ist die Abwägung der Werte einerseits, also was brauchen wir, um die Patientenbehandlung zu verbessern und andererseits, was ist aber auch der Schutz der Daten, weil da kommen sehr schnell kritische Fragestellungen. Gibt auch bestimmte Literatur, ist nur George Orwell vielleicht, also möchten wir, dass der Arbeitgeber in Zukunft weiß, ob man joggen war oder die Laborwerte regelmäßig erfasst wurden? Natürlich nicht. Das sind die Fragen, die müssen wir beantworten, also als Gesellschaft. Und als Spital sehe ich es für extrem relevant, dass wir für die Datensicherheit sorgen. Also wir müssen unsere Patientendaten natürlich schützen. Aber als Ärztin möchte ich natürlich auch die Patientendaten verwenden, um bestmögliche Therapiedaten anbieten oder Therapievorschläge anbieten zu können.
3: Also ein Spannungsfeld, in dem Sie drin sind. Und die Insel hat ja das System Epic, das ja sehr, sehr teuer war und auch sehr aufwendig war, bis es eingeführt war, ein US-amerikanisches System, wenn wir bei Datensicherheit und Abhängigkeiten sind. Wären Sie froh, die Insel hätte auf ein schweizerisches System gesetzt?
4: Ich sehe das pragmatisch. Epic ist im Moment eins der am weitesten entwickelten Systeme, die am Markt sind. Und ich bin froh, dass wir es haben und möchte das Potenzial auch gerne nutzen, jetzt, wo es einfach implementiert ist. Als Europäerin ist es natürlich ärgerlich, dass wir nicht solche Systeme auch bei uns haben. Und ich würde es natürlich begrüßen, wenn da auch Fortschritte gemacht werden. Auch der gesamte KI-Bereich, die Abhängigkeiten, die sind enorm und die beunruhigen einen natürlich auch.
3: Aber Sie sind pragmatisch und arbeiten jetzt halt mit Epic.
4: Wir haben jetzt Epic implementiert und jetzt denke ich, wir haben das System und ich möchte es nutzen.
3: Jennifer Dietler, zum Schluss, wir haben nun über die Insel gesprochen. Reden wir noch ganz kurz über die wirkliche Insel. Denken wir kurz um. Stellen Sie sich vor, Sie müssten auf eine einsame Insel. Welche drei Sachen würden Sie mitnehmen?
4: Sachen dürfte ich meinen Sohn mitnehmen?
3: Natürlich. Welche drei Dinge würden Sie mitnehmen?
4: Also ich würde sehr gerne meinen Sohn mitnehmen. Mein Mann wäre auch nicht schlecht, auf der Insel dabei zu haben. Das wären schon zwei. Und dann, was braucht man auf einer Insel? Trinkwasser, Ernährung?

0: tolles Spital und wir haben ein unglaubliches Potenzial und auch eine unglaubliche Verantwortung, uns für die Zukunft weiterzuentwickeln.
1: Jennifer Dietler, vielen Dank für das Gespräch.
0: Vielen Dank.
2: Jennifer Dietler war zu Gast im Tagesgespräch vom Mittwoch. Sie ist Leiterin des Berner Unispitals.

0: Die Nachrichten von SRF um 4.30 Uhr mit Patrick Seiler. In wenigen Stunden erreicht das niederländische Kreuzfahrtschiff Hondios den Hafen von Teneriffa. Damit endet eine lange Reise, die von einem tödlichen Ausbruch des Hantavirus überschattet wurde. 3 Personen sind verstorben, 6 weitere infiziert. Die rund 150 Menschen an Bord werden nach ihrer Ankunft unter extremen Sicherheitsvorkehrungen evakuiert. In versiegelten Fahrzeugen gelangen sie über einen abgesperrten Korridor direkt zum Flughafen und werden in ihre Heimatländer ausgeflogen. Der Chef der Weltgesundheitsorganisation WHO, Tedros Ghebreyesus, beruhigte vor Ort die besorgte lokale Bevölkerung. Das Risiko für die Menschen vor Ort sei gering, es handle sich nicht um ein neues Covid. An Bord des Schiffes befindet sich auch ein Schweizer Besatzungsmitglied, das laut dem Schweizer Bundesamt für Gesundheit bisher symptomfrei ist. Schweizer Forscher untersuchen derweil das Erbgut des Virus, um die genauen Ansteckungswege zu klären. In Syrien hat Übergangspräsident Ahmed al-Sharaa die Regierung umgebaut. Zum ersten Mal seit dem Sturz von Langzeitmachthaber Bashar al-Assad vor rund 1,5 Jahren. Per Dekret besetzte al-Sharaa zentrale Posten neu, darunter die Ministerien für Information und Landwirtschaft. Besonders beachtet wird die Absetzung seines Bruders als Generalsekretär des Präsidialamtes. Sharaa war zuvor wegen Vetternwirtschaft kritisiert worden. Auch in strategisch wichtigen Provinzen wurden die Gouverneure ausgetauscht. Hintergrund des Umbaus sind die schwere Wirtschaftskrise und wachsende Proteste gegen die Regierungsführung in Damaskus. Im Medizinskandal um den ehemaligen Chef der Herzklinik am Zürcher Universitätsspital äußert sich die aktuelle Direktorin Monika Jänicke zu jenem Mann, der die Affäre mit ins Rollen gebracht hatte. In der Sonntagszeitung rehabilitiert Jänicke den Whistleblower André Plass und dankt ihm für seinen Einsatz. Der ehemalige leitende Chirurg hatte die Missstände unter seinem damaligen Chef Francesco Maisano öffentlich gemacht. Er war daraufhin entlassen und diskreditiert worden. Jänicke, die seit 3 Jahren im Amt ist, betont nun, Plass gebühre für seinen Mut Respekt. Laut einem Untersuchungsbericht von letzter Woche kam es unter Maisanos Leitung zu einer Übersterblichkeit von bis zu 74 Patientinnen und Patienten. Die Frage einer Wiedergutmachung für Plass soll nun in die weitere Aufarbeitung der Ergebnisse einfließen. Das Wetter heute Sonntag, es ist wechselnd bewölkt mit sonnigen Phasen, tagsüber gibt es aus Westen Schauer und Gewitter, das bei 20 Grad. Im Süden ist es oft nass, bei 17 Grad. Das waren die Nachrichten von Radio SRF, verantwortlich Patrick Seiler.
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2: 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Und jetzt geht's los mit Folge 2. Es ist Mittwochnachmittag und Nicole ist bei der Arbeit.

0: im Büro der Lauchernalbbahn im Lütschental, in dem Holzhaus neben der Luftseilbahn. Nicole schaut immer wieder aus dem Fenster.
1: Es hat gerade noch, das ist da so neblig, einfach wirklich schon gruselig, komische Stimmung ist schon.
0: Auch im Büro ist die Stimmung komisch und Nicole ist nervös.
1: Du bist einfach so hibbelig, hast aber probiert einfach, ich tue es sehr schaffen, mich ablenken. Das, was passiert, passiert sowieso, andere können wir es nicht.
0: Sie denkt an Platten, ihr Heimatdorf und an den Berg oberhalb, der immer mehr droht abzurutschen.
1: Man hat immer so gehört, wie schnell sich der Gletscher bewegt.
0: Auf mehreren Bildschirmen im Büro ist ein Livestream offen, der den Gletscher und seine Bewegungen in Echtzeit zeigt.
1: Da hast du so einen Schnee oder Gletscher, hast du gesehen, einen Bringhach oben, einen Damm drüber, so Richtung Iji Wohnregion.
0: Plötzlich werden alle Bildschirme schwarz. Der Strom fällt aus.
1: Zack, alles ab. Und der Kollege hat einen Livestream auf dem Natte gehabt. Das ist natürlich drauf geblieben. Der ist wie so wie mir geguckt und dann hat er sofort gesagt, jetzt kommt's.
0: Wie viel da kommt und was es alles anrichtet, das konnte sich davor kaum jemand vorstellen. Es ist eine der größten Naturkatastrophen der Schweizer Geschichte.
2: Ich habe das Foto wahrscheinlich als eine von ersten gesehen und ich habe das also angeschaut und ich habe meiner Kollegin gesagt, das halbe Dorf ist weg.
0: In dieser Folge begleiten wir Menschen, die innerhalb von 40 Sekunden ihr ganzes Hab und Gut verlieren, die aus dem Alltag und aus ihrer Heimat gerissen werden. Jelena ausgerechnet an ihrem Geburtstag.
2: Es war jetzt schon nicht eine mega festliche Stimmung, aber gleich sind wir zusammen zum Mittagessen und haben fein gegessen und angestoßen.
0: Das ist Ade Blatten, ein Dorf verliert seine Heimat. 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Das ist Folge 2, der Bergsturz. Es liegt etwas in der Luft an diesem Mittwochmorgen, 28. Mai 2025. Platten ist zu diesem Zeitpunkt schon seit über einer Woche evakuiert. Der Gemeindepräsident ist früh unterwegs.
3: Zu Fuss, von Weisseried auf Kippel, im Feldstecher ausgerüstet.
0: Matthias Bellwald ist auf dem Weg zur Arbeit, zum regionalen Führungsstab in der Lötschenthaler Gemeinde Kippel. Bellwald ist etwa eine Stunde unterwegs und bleibt immer wieder stehen, schaut hoch und fixiert den Birchgletscher.
3: Der Anblick an den Gletscher, der ist so wulstig dann gesehen, ist schon sehr bedrohlich. Du siehst, da passiert jetzt dann demnächst vermutlich etwas Schlimmes, hoffentlich nicht zu grob.
0: Matthias Bellwald hat ein ungutes Gefühl. Seine Gedanken kreisen.
3: Vermutlich bricht jetzt ein Stück Front ab oder ein grösserer Gletscher oder eben da ein ganzer Teil vom Gletscher, den du einfach gesehen hast. Da ist jetzt eine Bewegung drin, wo der ganze Gletscher vermutlich destabilisiert ist.
0: Mehrere Millionen Tonnen Schutt und Fels liegen auf dem Gletscher. Das ist der Stand an diesem Morgen. Am Vormittag ruft der Kanton Wallis die besondere Lage aus.
3: Ich war im direkten Kontakt mit dem Kanton Wallis. Wir haben die besondere Lage miteinander im direkten Austausch. Ist das abgehandelt worden. Und von dem her gesehen habe ich das gewiss, dass die besondere Lage in uns riefen. Ja.
0: Matthias Bellwald bereitet nun kurzfristig eine Medienkonferenz vor. Er muss jetzt funktionieren. Und auch Jelena Kalbermatten konzentriert sich an diesem Tag auf ihre Arbeit. Sie hat Frühdienst. Seit dem Morgen liest sie die Nachrichten bei Radio Rotu und bekommt laufend mit, wie sich die Situation oberhalb von Platten zuspitzt.
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5: Der Schuttkegel der Gletscherlawinen vom Birchgletscher auf Platten hat zum ersten Mal den Schutzdamm oberhalb des Dorfes übertreten. Es brechen immer wieder Teile des Gletschers ab und stürzen ins Tal. So häuft sich die Schuttmasse in der Nähe des Dorfes Platten weiter an.
0: Jelena schaut auf den Livestream, der die Situation am Berg überträgt. Sie sieht Eislawinen. Sie bahnen sich ihren Weg in Richtung Dorf und kommen immer näher.
2: Und ich habe immer gesehen, wenn die Leuwin oder der Schutthegel näher ans Dorf ist gekommen. Ich weiß noch, irgendwas, wenn ich drüber im Damm drüber. Und dann ist mir so wie auch bewusst gewesen, so mich hischer wird es nah.
0: Jelena hofft, dass ihr Elternhaus nicht dazugehört, weil es ganz am Ende des Dorfes steht. Obwohl die Situation Jelena so direkt betrifft, denkt sie nicht daran, Feierabend zu machen.
2: Ich wäre nicht freiwillig gegangen, bis mir mein Chef gesagt hat, Jelena, ich glaube, es ist gut. Wir machen das, du kannst heimgehen. Und in dem Moment bin ich aus dem Büro raus und nachher habe ich geduldet. Und dann ist so, irgendwas wie ist in dem Moment ist so ein bisschen alles einmal abgefallen. Und ich habe realisiert, ey, das ist gar nicht gut, was da eigentlich passiert. Und ich habe so fest geduldet.
0: Geweint hat sie. Geduldet heisst das im Lötschental oder gegrien. Jelena macht Schluss für heute, will jetzt aber trotzdem nicht nach Hause. Es ist ja auch ihr Geburtstag. Sie wird 23 Jahre alt und trifft sich mit ihren Eltern zum Mittagessen.
2: Es war sicher eine etwas angespannte Stimmung. Aber ja, gleich. Also, es war jetzt schon nicht eine mega festliche Stimmung. Aber gleich sind wir zusammen zum Mittagessen und haben fein gegessen und angestoßen.
0: Und Jelena stößt nicht nur auf ihren Geburtstag an, sondern auch auf den Ferienbeginn. Sie will gleich mit ihrer Freundin nach Italien fahren. Besondere Lage hin oder her.
2: Da habe ich mir schon Gedanken gemacht, soll ich jetzt auf das Italien gehen oder nicht? Und dann habe ich mir gedacht, ja, also was soll ich hier erwarten? Weil ich habe ja sowieso frei genommen. Bringt ja auch nichts. Und zwar dann bin ich mir bis zu dem Moment sicher gewesen, dass ich heimkomme, also dass in meinem Haus nichts passiert, dass nichts Schlimmes passiert. Und ich habe gefunden, ja, also Italien ist jetzt nicht gerade alle Welt. Im Notfall komme ich halt zurück. Und dann sind wir losgefahren.
0: Im Auto drehen sie die Musik laut auf.
2: Ich habe also eine Playlist mit italienischer Musik.
0: Mit drauf der italienische Rapper und Sänger Fedez zum Beispiel. Jelena freut sich darauf, ein bisschen weg zu sein von Platten und dem Ganzen drumherum, in den Süden, an die Sonne. Und während Jelena in Richtung Italien fährt, sitzt Nicole Kalbermatten im Büro der Lauchernalbbahn. Es ist Nachmittag und sie versucht, sich auf die Arbeit zu konzentrieren.
1: Und dann bist du einfach, ja, du bist einfach so hibbelig gewesen, hast aber probiert einfach, ich tue jetzt sehr schaffen, mich ablenken. Das, was passiert, passiert sowieso. Andere können wir es nicht.
0: Die Livestreams, die die Situation übertragen, sind im Büro überall aufgeschaltet.
1: Jeder hat im Büro dann drauf gehabt, immer wenn etwas ist, hast du das Wacke reinschauen, jetzt ist hier, jetzt ist das.
0: Um 15.18 Uhr sendet Nicole ihrem Mann ein Bild.
1: Da hast du so einen Schnee oder einen Gletscher, hast du gesehen, einen Bringhach oben, einen Damm drüber, so Richtung Iji. Wohnregion.
0: Und sie schreibt dazu:
1: Ich glaube, so in 10 Minuten ist das mit Ischer Hischer.
0: Nicole geht irgendwie vom Schlimmstmöglichen aus. Aber sie klammert sich auch an die Hoffnung, daran, dass das, was kommt, vielleicht doch nicht so schlimm ist.
1: Ja, wenn der Schnee und das Zeug, was da kommt, in dem Tempo und Bringhach kommt, das geht dir dann wieder weg, das kannst du räumen.
0: Schnee und Eis, das kannst du räumen. Alles nicht so schlimm. Aber was jetzt passiert, ist schlimm.
1: Wir haben gerade einen Stromausfall gehabt, gerade kurz. Da schickt gerade ein paar Sekunden, zack, alles ab. Und der Kollege hat einen Livestream auf dem Natte gehabt. Das ist natürlich drauf geblieben. Der ist wie so wie mir geguckt und dann hat er sofort gesagt, jetzt kommt's. Und dann habe ich da auf das Display geschaut und da hast du nur Wolken gesehen, du hast nur Staub und Dreck gesehen. Und dann bin ich sofort zu meiner beste Kollegin uns ins Büro gesagt und gesagt, also ich brauche nicht zu schauen, ich glaube, da ist nichts mehr da. Viele sind dann ausgelaufen, direkt schauen, weil du hast ja die Steuwolke nachher her, das hast du lang gesehen, bis ich das gelegt habe. Und ich habe dann gesagt, und ich komme gar nicht erst schauen, ich will es gar nicht sehen. Ja, ich habe das Gefühl, in dem Moment hast du einfach nicht wollen, wahr haben. Und dann hast du vielleicht so fast so wie ein Schutzding gedacht, wenn ich es nicht anschauen kann, ist es einfach nicht wirklich passiert. Das Erste, was ich gemacht habe, ist mein Mann angelegt. Er sagt, jetzt ist der Scheiß gekommen. Und dann sagt er mir, ja, was der Scheiß ist gekommen. Und dann habe ich getullt und gesagt, der ganze Scheiß ist gekommen. Dann habe ich abgehakt und der Mama angelegt. Als nächstes habe ich meinem Getty-Buben angelegt. Und dann habe ich endlich schon, weil ich gewiss, mein Bruder schafft, habe ich dem angelegt und gesagt, er sieht es von oben an uns. Und dann hat er mir gesagt, er sei gerade unterwegs, er gehe schauen. Und bevor das er oben noch rein war, haben wir schon ein Bild bekommen von einem Kollegen. Und da hast du einfach gesehen, dein Haus ist weg. Das ist natürlich das Erste, was du so schaust. Und dann hast du einfach gesehen, du siehst da gar nichts mehr. Und ja, ich bin ehrlich gesagt etwas so naiv gewesen. Ich hatte auch so Freude von meiner Kollegin. Das Haus ist noch gestanden. Das war eines von der Randhäuser. Und dann habe ich in einer Freude ihrer angelegt und gesagt, ich habe so super, ein Haus steht noch. Ich habe einfach so Freude für sie, dass das Haus noch da ist. Und dann sagt mir mein Mann, der ist so blöd. Da kommt jetzt das Wasser, ein Haus geht euch kaputt. Aber in dem Moment habe ich doch das überlegst du nicht. Ich habe einfach für sie Freude, ihr Haus ist noch da. Und dann ist der erst so richtig bewusst gekommen, ja, es ist definitiv, es ist da alles weg. Also ich habe einfach gegrint. Ich war mit einer Kollegin in Arm. Wir haben gegrinnt und gesagt, Blatt ist nicht mehr. Und Blatt ist weg.
0: Um 15.24 Uhr ist der untere Birchgletscher kollabiert. Wegen des Drucks von mittlerweile rund 9 Millionen Tonnen Stein, die vom kleinen Nesthorn auf den Gletscher gestürzt sind. Mit 240 km pro Stunde sind die Massen ins Tal gerast und haben Platten und den Weiler Riet unter sich begraben, innerhalb von 40 Sekunden. Und sofort machen Videos davon die Runde. Es sieht aus wie bei einer gigantischen Sprengung. Wie eine graue Lawine, die alles mitreißt, nach unten donnert und eine riesige Staubwolke auslöst. Und als sich der Staub verzogen hat,

0: Die Nachrichten von SRF um 5 Uhr mit Patrick Seiler. Guten Morgen. In dieser Sendung sprechen wir über jene Menschen, die in den nächsten Stunden mit dem Schiff MV Hondios in Teneriffa ankommen und wegen des Hunter-Virus ganz von der Umwelt abgeschirmt werden. Über die Direktorin des Zürcher Universitätsspitals, die sich zu jenem Mann äußert, der mitgeholfen hat, die Missstände an der Herzklinik aufzudecken. Und über die Swiss, die ihr Sparprogramm nun auch auf das Bodenpersonal ausweitet und sich für die Flüge in den nächsten Wochen zuversichtlich zeigt. Und natürlich sprechen wir über das Wetter, wechselnd bewölkt mit sonnigen Phasen, aus Westen Schauer und Gewitter und im Süden dort ist es oft nass. In den nächsten Stunden erreicht das niederländische Kreuzfahrtschiff Hondios den Hafen von Teneriffa. Damit endet eine lange Reise, die von einem tödlichen Ausbruch des Hunter-Virus überschattet wurde. 3 Personen sind verstorben, 6 weitere infiziert. Die Menschen an Bord werden nach ihrer Ankunft unter extremen Sicherheitsvorkehrungen evakuiert. ARD Spanien-Korrespondentin Julia Macher sagt, was passiert, nachdem das Schiff vor Anker gegangen ist.
1: Die MV Hondios legt nicht direkt am Kai an, sondern ankert im Hafenbecken von Granadilla im Südosten Teneriffas. Und von dort werden die 86 Passagiere und ein Teil der Crew nach einer gründlichen Untersuchung dann in Beibooten an Land gebracht, in Gruppen von maximal 5 Personen. Am Hafen werden sie dann in speziell ausgestatteten Militärfahrzeugen zum 10 Minuten entfernten Flughafen gefahren, wo bereits von den jeweiligen Herkunftsländern gecharterte Flugzeuge und Militärmaschinen bereitstehen. Während der gesamten Transportzeit werde es zu keinem Zeitpunkt zu Kontakt mit der Inselbevölkerung kommen. Das hat die spanische Regierung gestern mehrfach betont.
0: Julia Macher, der Chef der Weltgesundheitsorganisation WHO, Tedros Ghebreyesus, beruhigte vor Ort die besorgte lokale Bevölkerung. Das Risiko für die Menschen vor Ort sei gering, es handle sich nicht um ein neues Covid. An Bord des Schiffes befindet sich auch ein Schweizer Besatzungsmitglied, das laut dem Schweizer Bundesamt für Gesundheit bisher symptomfrei ist. In Syrien hat Übergangspräsident Ahmed al-Sharaa die Regierung umgebaut, zum ersten Mal seit dem Sturz von Langzeitmachthaber Bashar al-Assad vor rund 1,5 Jahren. Per Dekret besetzte al-Sharaa zentrale Posten neu, darunter die Ministerien für Information und Landwirtschaft. Besonders beachtet wird die Absetzung seines Bruders als Generalsekretär des Präsidialamtes. Sharaa war zuvor wegen Vetternwirtschaft kritisiert worden. Hintergrund des Umbaus sind die schwere Wirtschaftskrise und wachsende Proteste gegen die Regierungsführung in Damaskus. Im westafrikanischen Mali ist es erneut zu einer Reihe von Angriffen gekommen. Dabei sind im Zentrum des Landes seit Mittwoch mindestens 70 Menschen getötet worden. Lokale Vertreter erheben schwere Vorwürfe gegen die Armee. Einheiten vor Ort sollen trotz mehrfacher Hilferufe nicht eingegriffen haben. Die humanitäre Lage vor Ort gilt als katastrophal. Zahlreiche Menschen werden nach den jüngsten Überfällen noch vermisst. In Mali versuchen dschihadistische Gruppen zunehmend, die Kontrolle über strategisch wichtige Gebiete im Landesinneren zu übernehmen. Parallel dazu rücken im Norden Tuareg-Rebellen vor.

0: Im Medizinskandal um den ehemaligen Chef der Herzklinik am Zürcher Universitätsspital äußert sich die aktuelle Direktorin Monika Jänicke zu jenem Mann, der die Affäre mit ins Rollen gebracht hatte. In der Sonntagszeitung rehabilitiert Jänicke den Whistleblower André Blass und dankt ihm für seinen Einsatz. Der ehemalige leitende Chirurg hatte die Missstände unter seinem ehemaligen Chef Francesco Maisana öffentlich gemacht. Er war daraufhin entlassen und diskreditiert worden. Jänicke, die seit 3 Jahren im Amt ist, betont nun, Blass gebühre für seinen Mut Respekt. Laut einem Untersuchungsbericht von letzter Woche kam es unter Maisanos Leitung zu einer Übersterblichkeit von bis zu 74 Patientinnen und Patienten. Die Frage einer Wiedergutmachung für Blass soll nun in die weitere Aufarbeitung der Ergebnisse einfließen. Die Fluggesellschaft Swiss weitet ihr Sparprogramm auf das Bodenpersonal aus. Wie Swiss-Chef Jens Fehlinger in der NZZ am Sonntag erklärte, sollen in der Verwaltung rund 10% der Stellen abgebaut werden. Entlassungen seien keine geplant. Die Airline setze ausschließlich auf freiwillige Abgänge und finanzielle Anreize. Wer beispielsweise unbezahlte Ferien bezieht, erhält 20% des eingesparten Basissalärs. Beim Kabinenpersonal verlassen bereits rund 140 Mitarbeitende das Unternehmen gegen eine Prämie. Fehlinger hat sich auch zur aktuellen Kerosinkrise geäußert. Trotz dieser soll der Sommerflugplan stabil bleiben. Um Flugstreichungen zu verhindern, prüft die Swiss im Notfall Tankstopps auf Langstreckenflügen. Als mögliches Drehkreuz für solche Zwischenlandungen nannte Fehlinger Wien auf Flügen nach Asien. Und noch zum Sport. Fußball. In der Super League spielten Luzern und Servette Genf 3:3 unentschieden. Winterthur gewann gegen Lausanne 2:1 und der FC Zürich schlug die Grasshoppers ebenfalls 2:1. Damit ist klar, der FC Zürich hat den Ligaerhalt geschafft. Die Wetterprognose für den heutigen Muttertag, den 10. Mai. Im Norden scheint zunächst noch teils die Sonne, vor allem in der Ostschweiz. Sonst ziehen aus Westen dichte Wolken auf. Gebietsweise gibt es Schauer und Gewitter mit starken Böen. Dazu ist es rund 20 Grad warm. Im Süden ist es bewölkt und es regnet häufig bei 17 Grad. Das waren die Nachrichten von Radio SRF. Verantwortlich war heute Nacht Patrick Seiler.
1: 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Sie hören Ihren Infosender am Wochenende. Und jetzt haben wir für Sie die wichtigsten Wirtschaftsthemen dieser Woche. Wir beginnen mit den sogenannten Petrodollar. So sagt man dem Geld, das mit dem Handel von Öl verdient wird. Denn Länder, die mit Erdöl handeln, rechnen meist in US-Dollar ab. Jetzt aber, mit der Blockade der Straße von Hormuz und dem Iran-Krieg, kommt dieses Petrodollar-System ins Wanken. Das sagt Ölmarktexpertin Heike Buchter. Sandro Della Torre hat sie gefragt, woher dieses Petrodollar-System kommt.
2: Ja, das geht zurück auf eine Vereinbarung 1974 zwischen dem damaligen Finanzminister Nixons, William Simon, und dem saudischen König Faisal. Und der Gegenstand war, die Saudis würden sich verpflichten, ihr Öl nur und ausschließlich gegen Dollar abzugeben, und zwar nicht nur an die USA, sondern generell. Und dafür würden die USA der Monarchie dort Schutz gewähren. Diesem Beispiel sind dann andere Ölproduzenten schnell gefolgt und schließlich eben auch so gut wie der Rest des gesamten Rohstoffhandels weltweit. Und das gilt bis heute.
3: Und eben, man spricht da vom sogenannten Petrodollar-System. Wie funktioniert das genau?
2: Ja, weil eben die wichtigsten Rohstoffe der Welt, eben auch Energie und Öl, in Dollar gehandelt werden, müssen sich die Länder, um eben diese Rohstoffe zu beschaffen, Dollar beschaffen, um damit zu bezahlen. Und das gilt auch eben für Transaktionen, die gar nichts mit den USA zu tun haben. Und dafür legen sich eben diese Länder Reserven an, um das eben tun zu können. Und das wiederum schafft Nachfrage nach dem Dollar. Und da eben zum Beispiel die anderen Zentralbanken ihre Reserven nicht in Dollarnoten irgendwie stapeln, sondern eben auch in Wertpapieren und vor allen Dingen in US-Staatspapieren anlegen, schafft das eben Nachfrage nach US-Wertpapieren, insbesondere US-Staatspapieren, also Schulden der USA. Und davon hat die USA sehr trefflich profitiert, denn es hat eben ihre Wertpapiere, ihre Schuldenpapiere sehr attraktiv gemacht für den Rest der Welt. Und dadurch konnten sich die Amerikaner mehr verschulden als jede andere Nation der Welt.
3: Aber, und das sagen Sie jetzt, die Blockade der Straße von Hormuz, die bringe dieses Petrodollarsystem ins Wanken. Wie kommen Sie zu diesem Schluss?
2: Also das ist natürlich der Krieg nicht als Ursache, sondern der Iran zeigt eben auf offener Weltbühne, dass man durchaus mit Öl und anderen Rohstoffen handeln kann, ohne den Dollar zu berühren. Zum Beispiel hat der Iran eben durch die Straße von Hormuz Schiffe durchfahren lassen, als die Seeblockade durch die Amerikaner noch nicht so bestand. Und diese Schiffe mussten einfach vorweisen, dass sie in chinesischen Yuan einen, wie man so will, einen meerengen Straßenzoll abführen konnten oder eben auch in Kryptowährungen. Also Schiffe, die in Dollar bezahlen wollten, kamen da eben nicht durch. Das ist jetzt nicht bahnbrechend für den Dollar, weil die Summen natürlich nicht so riesig sind. Aber was es eben zeigt, ist, dass eine Nation, die seit Jahrzehnten praktisch unter Sanktionen durch die USA leben muss, es auch schafft, auf offener Weltbühne die USA herauszufordern und eben auch zu zeigen, es gibt alternative Zahlungsmittel. Wenn du in Yuan zahlst, also in der chinesischen Währung, dann kannst du mit deinem ölbeladenen Frachter hier durch die Meerenge schippern.
3: Also da kommt etwas in Bewegung, aber die Frage ist, kann das nicht auch vorübergehend sein? Also wenn dann vielleicht die Straße von Hormuz wieder geöffnet wird, dass dann Öl wieder ganz normal in Dollar gehandelt wird, kann das dann nicht auch sein?
2: Ganz bestimmt. Es wird ja immer noch weiterhin mehrheitlich in Dollar gehandelt. Und der Dollar hat ja auch wieder Stärke gezeigt in dieser Krise, weil die Leute Dollar gekauft haben. Aber man muss das natürlich ein bisschen langfristiger sehen. Was eben der Iran-Krieg nochmal vorgeführt hat, ist, dass es schon einen Trend gibt, Alternativen zu suchen, zu finden und auch in Alternativen zu handeln. Nehmen wir die Saudis zum Beispiel. Die haben diese Vereinbarung still, klammheimlich 2024 auslaufen lassen, also nicht erneuert. Das heißt jetzt nicht, dass sie jetzt kein Öl mehr in Dollar kaufen, aber sie haben auch gleichzeitig eine Vereinbarung getroffen mit den Chinesen, in Yuan zu handeln, also in der chinesischen Währung. Das sind alles so kleinere Sachen, die sich aber über Zeit angehäuft haben. Und ich habe mit Währungsspezialisten auch gesprochen und die meinen halt, naja, es ist ein langsamer Abstieg, aber das kann dann halt irgendwann auch kippen und dann wäre das Ende des Petrodollar.
3: Und dann eben, das würde heißen, dass vielleicht mit chinesischem Yuanöl gehandelt wird. Wäre denn China bereit, wirklich die ganze Sache zu übernehmen mit seiner Währung?
2: Also wenn man die Chinesen fragt, auf jeden Fall. Also die haben schon sehr lange gesagt, wir wollen den Yuan internationalisieren. Was sie meinen, ist, dass er eben auch für Transaktionen eingesetzt wird. Das wird er auch. Da gibt es aber einige Hemmungen, das auch richtig zu tun. Und eines ist eigentlich die Verantwortung der chinesischen Regierung selbst, denn die kontrollieren eben die Kapitalmärkte sehr stark. Das heißt, anders als in den USA, wo man quasi sich tummeln kann und sein Geld dann auch wieder abziehen kann, ist das in China nicht so leicht möglich. Und diese Kapitalmarktbewirtschaftung und Kontrolle führt eben dazu, dass die weltweiten Anleger dieses zweite Bein, eben das Recycling, in Yuan eben scheuen und auch nicht machen wollen. Und das sehe ich nicht, dass sich das kurzfristig oder auch mittelfristig bei den chinesischen Regierungsverantwortlichen ändern wird.
3: Und eben die USA haben stark profitiert von diesem Petrodollar-System. Was würde, wenn dieses Petrodollar-System nicht mehr existieren würde, was würde dieser Wechsel für die Weltwirtschaft heißen?
2: Also für die USA ist es auf jeden Fall eine Gefahr, wenn der Dollar nicht mehr so attraktiv ist oder wenn es zunehmende Konkurrenz gibt, weil natürlich angesichts der enormen Verschuldung, wir haben jetzt eine Verschuldung, die höher ist als die jahresvolkswirtschaftliche Leistung der USA und das sind enorme Summen. Wir sind jetzt irgendwie über 39 Billionen Dollar an Verschuldung und damit eben auch an Schuldenpapieren, die irgendjemand kaufen muss. Das ist das eine. Das andere ist aber auch für den Rest der Welt ist Schadenfreude da nicht so richtig angebracht, weil wir dann in einer vornehm ausgedrückt multipolaren Welt leben. Das klingt ganz toll, bedeutet aber, der Dollar ist schon sehr etabliert, die Finanzmärkte und eben auch die Rohstoffmärkte, jeder kennt die Abläufe. Da ist ein großes Vertrauen eben auch in die Währung, einfach in die Mechanismen dieser Währung, wie das abgewickelt wird. Das ist natürlich, wenn wir das jetzt über Yuan machen oder über Kryptowährungen, überhaupt nicht der Fall. Und alles, was mit Risiko zusammenhängt, mit Unsicherheiten, mit Ausschlägen zusammenhängt, das kostet eben Geld, weil man sich dann absichern will. Und das bedeutet, dass Dinge eben für uns alle teurer werden, weil alles berührt natürlich der internationale Handel. Vom Kaffee bis zum Zink wird alles dann eben teurer, weil es eben ein höheres Risiko hat.
1: Sagt US-Börsenkorrespondentin und Ölmarktexpertin Heike Buchter. Vielleicht kennen Sie das US-Unternehmen GameStop. Früher gab es auch in der Schweiz mal GameStop-Läden. GameStop verkauft Videospiele, Konsolen und Gaming-Zubehör. Jetzt will der Videospielhändler die Online-Handelsplattform eBay kaufen. Das hat der Chef von GameStop in einem Interview mit dem Wall Street Journal angekündigt. Fast 56 Milliarden Dollar will er dafür bezahlen. Romana Kaiser hat mit Wirtschaftsredaktor Sven Zaug über diese Ankündigung gesprochen. Die kommt eher überraschend, weil GameStop ja viel kleiner ist als eBay.
4: Ja, normalerweise ist es so, dass große Konzerne kleinere Firmen schlucken. Hier versucht ein vergleichsweise kleines Unternehmen, einen deutlich größeren Player zu kaufen. Das ist selten und gilt als besonders riskant. Denn GameStop muss nicht nur den Kauf finanzieren, sondern dann auch ein viel größeres Geschäft führen. eBay ist beim Umsatz ungefähr dreimal so groß wie GameStop.
5: Eben 56 Milliarden Dollar soll es kosten. Wie will denn GameStop diesen Kauf überhaupt stemmen?
4: Ja, vereinfacht gesagt will GameStop den Kauf in zwei Teilen. Einstemmen, ein Teil soll in bar bezahlt werden. Dieses Geld hat GameStop aber nicht vollständig auf dem Konto. Deshalb müsste sich das Unternehmen einen großen Teil davon von Banken leihen und von Investoren holen. Der andere Teil soll über Aktien laufen. Das heißt, die bisherigen Aktionäre von eBay würden nicht nur Geld bekommen, sondern auch Anteile am neuen gemeinsamen Unternehmen. GameStop ist für diesen Deal also auf potente Geldgeber angewiesen.
5: Und das ist besonders bemerkenswert, wenn man sich die Vergangenheit von GameStop anschaut, oder?
4: Ja, vor wenigen Jahren stand GameStop tatsächlich am Abgrund. Das klassische Geschäft mit Videospielläden brach ein, Filialen mussten schließen, auch in der Schweiz. Die Zukunft des Unternehmens war ungewiss. Dann kam die überraschende Wende in der Pandemie. Viele Kleinanleger trieben die Aktie entgegen den Erwartungen der Wall Street massiv nach oben. GameStop nutzte diese Gelegenheit, gab neue Aktien aus und kam so plötzlich an frisches Geld. Das hat das Unternehmen stabilisiert und überhaupt erst in die Lage versetzt, heute über solch große Übernahmen nachzudenken. Trotzdem gilt, ohne Banken und Investoren wird dieser Deal kaum möglich sein.
5: Reden wir mal noch über die Gründe, warum will GameStop denn eBay überhaupt kaufen?
4: Ja, dahinter steckt der Versuch, das eigene Geschäftsmodell neu auszurichten. GameStop war früher ein klassischer stationärer Laden für Videospiele. Man ging hinein, kaufte ein Spiel und ging wieder hinaus. Dieses Modell funktioniert nicht mehr. eBay dagegen ist eine große Online-Plattform, auf der weltweit zig Produkte gehandelt werden, vor allem auch gebrauchte Ware und Sammlerstücke. eBay setzt zudem auf künstliche Intelligenz, um den Nutzern das Einkaufen auf der Plattform zu erleichtern. Die Idee ist also, GameStop bringt seine Marke, seine Kundschaft und auch seine Läden mit. eBay liefert die digitale Infrastruktur und Reichweite. Gemeinsam könnten die Unternehmen stärker werden im Online-Handel, vor allem im Bereich Gaming, Secondhand und Sammlerstücke.
5: Jetzt hat GameStop-Chef Ryan Cohen angekündigt, dass er dann das neu fusionierte Unternehmen führen möchte. Fragt sich, hat er überhaupt das Zeug und die nötige Erfahrung dazu?
4: Ja, Cohen hat durchaus gezeigt, dass er Onlinehandel kann. Er hat mit Chewy, das ist ein auf Haustierartikel spezialisierter Onlinehändler, ein solides E-Commerce-Unternehmen aufgebaut. Aber das hier ist eine ganz andere Dimension. Es geht um einen Milliardendeal, um komplexe Finanzierung und vor allem darum, zwei sehr unterschiedliche Unternehmen zusammenzuführen. Und genau da sind viele Experten skeptisch. Dieser Zukauf ist extrem anspruchsvoll und mit vielen Risiken behaftet. Für eine Übernahme in dieser Größenordnung ist man, wie gesagt, auf Banken und Investoren angewiesen. Und wenn die nicht mitspielen, wird es schwierig.
1: Das waren Einschätzungen von Wirtschaftsredaktor Sven Zaug. Chinesische Autohersteller sind weiter auf dem Vormarsch in der Schweiz. Das zeigen die neuesten Importzahlen von April. Vor allem die Firma BYD legt kräftig zu. Diese Zuwächse sind enorm. Das sagt Matthias Heim von der Wirtschaftsredaktion im Gespräch mit Dominik Rolli.
6: Ja, das ist so, vor allem wenn man eben die nackten Zahlen betrachtet, insbesondere eben auch, was sich bis im Monat April ereignet hat. Da beträgt das Wachstum 3.864% gegenüber dem Vorjahr, also wirklich eine eindrückliche Zahl. Allerdings, BYD ist erst im April 2025 gestartet, also vor einem Jahr bei Null, und entsprechend, ja, spektakulär fällt jetzt dieser Zuwachs auch aus. Mit Blick auf die konkreten Zahlen sieht es so aus, dass die Firma in den ersten 4 Monaten in der Schweiz 555 Fahrzeuge verkauft hat. Damit bewegt sich die Firma im Mittelfeld. Spitzenreiter ist aktuell Skoda. Sie verkaufen rund 4-mal so viele Autos wie BYD, das einfach zur Einordnung. Und gleichzeitig muss man aber auch sagen, dass da eine neue Marke kommt und BYD ist eine neue Marke, innerhalb eines Jahres einen solchen Start hinlegt. Das ist durchaus eindrücklich und bemerkenswert und davon würden sich viele andere Marken auch erhoffen, dass sie einen solchen Start hätten.
3: Also eindrückliches Wachstum bei BYD, aber das ist ja nicht der einzige chinesische Autobauer, der seine Autos hier verkauft. Wie steht es denn um andere Hersteller aus China?
6: Ja, es ist richtig, auch andere Hersteller aus China haben in den vergangenen Monaten in der Schweiz Fuß gefasst. Allen voran MG, also die traditionsreiche Marke aus Großbritannien, ist heute in chinesischen Händen und hat auch substanziell zugelegt in den vergangenen Monaten. Zu erwähnen ist auch Leapmotor, auch sie trifft man immer mehr auf den Schweizer Straßen an. Und in den kommenden Monaten werden weitere Marken aus China hinzukommen. Das sieht man aktuell anhand der Marketing- und Werbeaktivitäten, also beispielsweise Denza, das ist die Oberklasse-Marke von BYD, die hat jetzt ihr neues Fahrzeug in diesen Wochen in Europa lanciert. Weitere Marken sind dann XPeng oder Zeekr oder Chang'an, also alles Namen, die jetzt in den kommenden Monaten kommen werden. Und in diversen europäischen Ländern, wie beispielsweise Norwegen, sind sie auch bereits auf den Straßen unterwegs. Also da ist momentan sehr viel Bewegung drin.
3: Wie gelingt denn das überhaupt, dass die so schnell wachsen können, die chinesischen Hersteller hier auf dem europäischen Markt?
6: Also einerseits investieren diese Marken eben sehr viel ins Marketing, um ihre Namen bekannt zu machen. Denken wir an die große Werbeoffensive von BYD 2024. Andererseits ist es aber auch so, dass diese Autos inzwischen eben technisch absolut ausgereift und vergleichbar sind mit europäischen Fahrzeugen oder ihnen sogar voraus sind, insbesondere eben, wenn es dann um die Batterietechnik geht. Da haben sie definitiv die Nase vorne und das ist ja übrigens auch ein Grund, weshalb europäische Hersteller auf chinesische Batterien setzen und diese einbauen. Also daran sieht man auch, dass eben die chinesische Technik den Takt vorgibt. Und dann, und das mag vielleicht etwas erstaunen auch, ist es jetzt aber nicht so, dass BYD und andere chinesische Marken mit einer aggressiven Tiefpreisstrategie hier versuchen, Fuß zu fassen. Also das hätte man zuerst erwarten können, hat sich bisher nicht gezeigt. Also diese chinesischen Marken versuchen sich durchaus als wertige Produkte zu verkaufen und eben nicht als günstig Produkt.
3: Und doch gab es ja eben lange diese Vorbehalte gegenüber chinesischen Autos, dass die eben qualitativ weniger hochwertig seien. Oder Datensicherheit ist ja auch so ein Thema, gerade bei chinesischen Firmen gibt es diese Bedenken nicht mehr.
6: Ja, also wenn wir zuerst über die Qualität dieser Fahrzeuge sprechen, kann man durchaus sagen, eben, dass es nicht mehr vergleichbar ist mit dem, was die chinesischen Firmen vor 10 oder 15 Jahren produziert haben. Diese Autos waren damals schlecht. Sie sind entsprechend auch durch die Sicherheitstests durchgefallen. Und das ist heute kein Thema mehr. Und das sieht man auch daran, dass eben auch europäische Fahrzeughersteller in China für Europa produzieren. Also die Qualitätsanforderungen und Ansprüche, die sind heute absolut vergleichbar. Cupra beispielsweise oder Smart sind zwei Marken, die eben aus Europa in China produzieren, für Europa. Also daran sieht man eben auch, dass diese Qualitätsaspekte nicht mehr im Vordergrund stehen. Und bezüglich der Datensicherheit muss man natürlich sagen, dass die modernen Autos, egal welcher Marke, inzwischen einfach Datenkraken sind und unheimlich viel Daten sammeln. Also das geschieht, und zwar unabhängig der Marke. Und BYD betont denn auch, dass sie eben im Einklang stünden mit den Datenschutzrichtlinien, eben, dass die Daten sicher seien und so weiter. Aber wer ganz sicher sein will vor jeglicher Datensammlung, der muss wohl oder übel wahrscheinlich einfach ein analoges Auto kaufen, also sprich einen Oldtimer.
3: Wenn die chinesischen Anbieter so stark zulegen, was bedeutet das für die europäische Autoindustrie?
6: Ja, der Wettbewerb wird definitiv härter und exemplarisch zeigt sich das auch in der Schweiz. Da werden seit der Corona-Pandemie doch deutlich weniger neue Fahrzeuge verkauft, rund 60'000 Stück pro Jahr. Das ist ein Minus von 25%. Also, das heisst jetzt, der Kuchen wird kleiner und jetzt kommen neue Marken und wollen auch ein Stück von diesem Kuchen. Und das führt natürlich zwangsläufig dazu, dass einige Marken verlieren werden. Und ja, diese Entwicklung sieht man auch in den Zahlen. Also die grossen Autobauer in Europa haben in der Tendenz in den vergangenen Jahren weniger Fahrzeuge verkauft. Also sie spüren diese Konkurrenz aus China durchaus.
1: sagt Wirtschaftsredaktor Matthias Heim über den Vormarsch der chinesischen Autohersteller. Wer gelegentlich auf einer Einkaufsmeile flaniert, wird es schon bemerkt haben, die Schweizer Innenstädte befinden sich im Wandel. Sie entwickeln sich immer stärker von reinen Einkaufsorten zu Erlebnis- und Aufenthaltsräumen. Zu diesem Schluss kommt eine neue Studie der Immobilienberatungsfirma Würst Partner. Wirtschaftsredaktor Matthias Heim hat sich mit der Studie genauer auseinandergesetzt und Romainer Kaiser hat ihn gefragt, wie sich die Innenstädte denn genau verändern.
6: Ja, also grundsätzlich muss man sagen, dass sich Innenstädte immer verändert haben. Also diese Entwicklung ist grundsätzlich nichts Neues. Die Studie hat jetzt einfach die Veränderungen in den vergangenen gut 10 Jahren angeschaut, in den großen und mittelgroßen Schweizer Städten. Und da fällt eben auf, dass es heute weniger Kleiderläden oder auch Computershops gibt. Dafür eben mehr Gastronomieangebote, mehr Fitness- und Kosmetiksalons und so weiter. Oder mit anderen Worten, früher haben sich eben die Menschen in den Städten häufiger noch mit Waren eingedeckt, sich damit versorgt. Heute tun sie das zwar immer noch, aber einfach weniger. Dafür steht eben das Erlebnis, auch das Zwischenmenschliche, stärker im Vordergrund.
5: Und weiß man was über die Gründe? Was steht da in der Studie?
6: Ja, also ein wesentlicher Faktor für diesen Strukturwandel ist natürlich das Internet und das Online-Shopping. Heute kauft man eben Bücher oder Kleider oder eben auch Computer sehr viel häufiger online und nicht mehr im Geschäft, so wie man das früher gemacht hat, und lässt sich dann eben diese Waren nach Hause liefern. Also eben diese Versorgung findet nicht mehr im Stadtzentrum, sondern bei sich zu Hause statt. Gleichzeitig ist dann aber eben mit dem Internet auch eine neue Art von Läden entstanden in den Innenstädten, also beispielsweise die Abholstelle, wo man bestellte Produkte abholen kann oder auch zurückbringen kann. Und häufig ist es ja dann so, dass eben diese Abholstellen auch mit einer Art Showroom kombiniert werden. Also da kann man dann einen Teil des Sortimentes dieser Geschäfte doch noch anschauen, anfassen. Und gerade dieses Haptische ist immer noch ein sehr wichtiger Faktor. Das betont die Studie explizit. Also, dass man eben in die Stadt geht, um sich gewisse Produkte anzuschauen oder diese auch zu probieren. Gleichzeitig findet dann noch ein zweiter Strukturwandel statt, dass eben beispielsweise auch große Ladenkonzepte, die früher vor allem in der Agglomeration angesiedelt waren, nun zunehmend in die Städte drängen. Also denken wir da vor allem an IKEA oder den Sportwarenhändler Decathlon. Die haben riesige Ladenformate bislang auf dem Umland und jetzt drängen sie eben auch mit kleinen Shops in die Stadtzentren hinein, häufig eben auch in Kombination mit dem Onlinehandel.
5: Und kann man denn sagen, welche Auswirkungen diese Entwicklung hat in den Innenstädten, zum Beispiel auf die Mietpreise?
6: Ja, da kommt es ganz auf die Lage in der Stadt und die Stadt an. Also an begehrten Standorten steigen die Mietpreise weiterhin, also allen voran an den Toplagen in Zürich oder Genf. Aber in anderen Städten wie eben Bern, Lausanne oder Basel, da stagnieren die Mietpreise oder gehen sogar zurück. Zu diesem Schluss kommt die Immobilienfirma auch. Gleichzeitig muss man aber auch sagen, dass das eben die Ladenpreise in der Schweiz im internationalen Vergleich doch sehr, sehr hoch sind. Also das heisst, nur die ganz grossen Namen können sich diese Standorte leisten. Und das ist vielleicht auch etwas der kritische Punkt. Heute sehen ja sehr viele Innenstädte ähnlich und gleich aus, eben weil sich nur die grossen Marken diese Standorte leisten können. Und eben kleinere, speziellere, lokalere, regionalere Läden können eben diese Mietpreise nicht zahlen. Und wenn jetzt eben die Preise stagnieren oder sogar zurückgehen, dann eröffnet das eben auch wieder Spielraum für andere Marken, eben Fuß zu fassen in diesen Innenstädten.
5: Und was sind die Prognosen? Wird sich dieser Wandel so fortsetzen? Und wird es vielleicht mal so kommen, dass es in den Schweizer Innenstädten irgendwann mal gar keine klassischen Einkaufsläden mehr gibt?
6: Ja, davon geht eigentlich niemand aus. Selbstverständlich werden sich die Städte weiterentwickeln, aber dass es gar keine Einkaufsgeschäfte mehr gibt, das zeichnet sich aktuell nicht ab. Schon deshalb nicht, weil dieser Onlinehandel nicht einfach alles verdrängen wird. Also denken wir an den Lebensmittelbereich. Da ist es einfach nach wie vor so, dass weitaus der größte Teil der Einkäufe im stationären Handel getätigt werden. Also da spielt der Onlinehandel kaum eine Rolle, obschon es jetzt diesen Onlinehandel doch schon 15 oder 20 Jahre gibt. Und eben solange es auch Nahrungsmittelläden in den Städten gibt, solange werden auch die Einkaufsläden nicht verschwinden.
1: Informationen von Wirtschaftsredaktor Matthias Heim. Das war eine Wiederholung mit spannenden Wirtschaftsbeiträgen aus dem SRF4-News-Programm. Wir wünschen weiterhin ein schönes Wochenende.

0: Die Nachrichten von SRF um 5.30 Uhr mit Patrick Seiler. In den nächsten Stunden erreicht das niederländische Kreuzfahrtschiff Hondius den Hafen von Teneriffa. Damit endet eine lange Reise, die von einem tödlichen Ausbruch des Hantavirus überschattet wurde. 3 Personen sind verstorben, 6 weitere infiziert. Die Menschen an Bord werden nach ihrer Ankunft unter extremen Sicherheitsvorkehrungen evakuiert. AD-Spanien-Korrespondentin Julia Macher sagt, was passiert, nachdem das Schiff vor Anker gegangen ist.
1: Die MV Hondius legt nicht direkt am Kai an, sondern ankert im Hafenbecken von Granadilla im Südosten Teneriffas. Und von dort werden die 86 Passagiere und ein Teil der Crew nach einer gründlichen Untersuchung dann in Beibooten an Land gebracht, in Gruppen von maximal 5 Personen. Am Hafen werden sie dann in speziell ausgestatteten Militärfahrzeugen zum 10 Minuten entfernten Flughafen gefahren, wo bereits von den jeweiligen Herkunftsländern gecharterte Flugzeuge und Militärmaschinen bereitstehen. Während der gesamten Transportzeit werde es zu keinem Zeitpunkt zu Kontakt mit der Inselbevölkerung kommen. Das hat die spanische Regierung gestern mehrfach betont.
0: Julia Macher, der Chef der Weltgesundheitsorganisation WHO, Tedros Ghebreyesus, beruhigte vor Ort die besorgte lokale Bevölkerung. Das Risiko für die Menschen vor Ort sei gering, es handle sich nicht um ein neues Covid. An Bord des Schiffes befindet sich auch ein Schweizer Besatzungsmitglied, das laut dem Schweizer Bundesamt für Gesundheit bisher symptomfrei ist. Im Medizinskandal am Zürcher Universitätsspital rehabilitiert Direktorin Monika Jänicke den Whistleblower André Plass. In der Sonntagszeitung dankt sie dem ehemaligen Chirurgen, der die Missstände unter seinem Chef Francesco Maisano öffentlich gemacht hatte und daraufhin entlassen worden war. Jänicke betont, Plass gebühre für seinen Mut Respekt, eine Wiedergutmachung soll nun in die Aufarbeitung einfließen. Ein Bericht belegte letzte Woche eine Übersterblichkeit von bis zu 74 Patienten. Die Fluggesellschaft Swiss weitet ihr Sparprogramm auf das Bodenpersonal aus. In der NZZ am Sonntag kündigte Chef Jens Fehlinger an, in der Verwaltung 10% der Stellen abzubauen. Entlassungen seien keine geplant, man setze auf freiwillige Abgänge und finanzielle Anreize. Beim Kabinenpersonal verlassen bereits 140 Mitarbeitende das Unternehmen. Trotz der aktuellen Kerosinkrise soll der Sommerflugplan stabil bleiben. Um Streichungen zu verhindern, prüft die Swiss im Notfall Tankstopps auf Langstreckenflügen nach Asien, etwa am Drehkreuz Wien. Und noch Sport mit Fußball. In der Super League spielten Luzern und Servette Genf 3:3 unentschieden. Winterthur gewann gegen Lausanne 2:1 und der FC Zürich schlug die Grasshoppers ebenfalls 2:1. Damit ist klar, der FC Zürich hat den Ligaerhalt geschafft. Das Wetter für heute, den 10. Mai, für heute Sonntag, den 10. Mai. Es wird wechselnd bewölkt mit sonnigen Phasen. Aus Westen ziehen dann Schauer und Gewitter auf. Die Temperatur 20 Grad. Im Süden ist es oft nass bei 17 Grad. Das waren die Nachrichten von Radio SRF. Verantwortlich Patrick Seiler.
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3: Schön, hören Sie Ihren Infosender. Es gibt hier bei uns jetzt die Wiederholung des Tagesgesprächs vom Donnerstag.
4: Rund 70 überdurchschnittliche Todesfälle bei Herzoperationen am Universitätsspital Zürich in 4 Jahren zwischen 2016 und 2020. 11 Todesfälle waren nicht erwartbar, 64 eher nicht erwartbar. Das ist die erschütternde Bilanz einer Administrativuntersuchung. Thierry Carrel, ihr seid Herzchirurg am Universitätsspital Basel, Titularprofessor für Herzchirurgie an der Universität Zürich. Ihr habt auch in Zürich am Universitätsspital gearbeitet.

0: und ihr seid auch einer der bekanntesten Herzchirurgen in der Schweiz. Willkommen im Tagesgespräch.
1: Vielen Dank für die Einladung.
0: Wie habt ihr auf den Bericht reagiert, wo ihr das gesehen habt, wo ihr das gelesen habt?
1: Ich bin natürlich einer von diesen Insidern, der in Zürich kurz nach diesem Ereignis geschafft hat und habe natürlich ziemlich viel gewusst, natürlich nicht in dieser Präzision und nicht in dieser Ausdehnung. Und der Bericht ist natürlich erschütternd für das schweizerische Gesundheitswesen, eigentlich unglaublich, was für Zustände dort geherrscht haben. Und ich glaube, es ist ein regelrechter Erdbeben, den ich in dieser Stärke nicht erwartet habe.
0: Habt ihr an diesem Bericht mitgeschafft?
1: Nein, ich habe diesen Bericht nicht mitgeschafft. Ich bin auch nicht befragt worden. Hat natürlich vielleicht mit meiner Funktion in den letzten 2 Jahren, also vor der Ernennung vom richtigen Nachfolger von Herrn Maisano zu tun. Ich bin natürlich auch 25 Jahre lang am Inselspital gsi und damit auch ein direkter Konkurrent vom Herrn Maisano in der Deutschschweiz. Ich habe auch viele Patienten aus Zürich operiert, wo es dann dort schlecht gegangen ist. Ich habe einzelne von diesen Patienten mit diesen fehlbaren Implantaten auch persönlich betreut und auch darüber ein bisschen geforscht. Und das ist eigentlich besser gewesen, dass man ein bisschen Abstand hatte dazu.
0: Aber jetzt, das würde jetzt für mich gerade dafür sprechen, wenn ihr das alles aufzählt, dass ihr eben involviert gewesen und befragt worden, weil ihr habt ja eben sehr viel gewusst darüber.
1: Ja, die Frage müsste man eigentlich am Herrn Oberholzer fragen, aus welchen Gründen und was seine Quellen gewesen sind. Im ersten Moment hat es mir natürlich schon etwas erstaunt, dass man weder der Herr Vogt noch ich befragt hat, wo ja die Zustände im frischen quasi Zustand kennengelernt haben. Aber ich nehme an, das wird gewisse Gründe haben, die mir jetzt nicht bekannt sind und die vielleicht durchaus sinnvoll sind.
0: Und seid ihr jetzt zufrieden mit dem Bericht? Also habt ihr ihn integral schon gelesen?
1: Nein, ich bin aus Chicago, aus dem amerikanischen Kongress, zurückgeflogen in der Schweiz. Ich habe gewusst, dass es einen ausgedehnten Bericht gibt. Es hat auch deutlich mehr Zeit gebraucht, damit der Bericht effektiv verfasst worden ist. Zufrieden ist das falsche Wort. Also ich bin erstens unendlich traurig für die Patienten, die ihr Leben in Zürich am Unispital verloren haben. Und ich bin jetzt überzeugt, die hätten in Bern die gleiche Operation überstanden, problemlos. Und dann eine gewisse Wut, dass es so lange gebraucht hat, bis die Zustände geklärt worden sind. Und nachher zufrieden, ja, ich bin eigentlich zufrieden, dass endlich das Licht auf die Missstände gemacht worden sind.
0: Aber der hat ja das schon lange gefordert, darum habe ich die Frage auch gestellt, ist das jetzt umfassend genug? Also das, was jetzt angeschaut wurde, das ist genug umfassend. So habe ich die Frage gemeint.
1: Ja, also ich muss natürlich den Bericht mal vollständig zur Kenntnis nehmen, wie es tönt aus dem ersten Blick und von dem, was ich bis jetzt gelesen habe, ist es schon sehr umfassend. Natürlich, man hat über 4'000 Fälle angeschaut und nicht jeden einzelnen können anschauen. Wir sind davor, also ich persönlich bin davon ausgegangen, dass die Zahl der vermeidbaren Todesfälle höher wäre und die ist jetzt verglichen mit einem Durchschnitt von Sterblichkeitsrate an vielen Kliniken. Aber wenn Sie eine ausgezeichnete Klinik würden jetzt isoliert betrachten, ist die Zahl wahrscheinlich deutlich zu tief. Und darum war meine Erwartung gewesen, damals, wo wir sie in der Öffentlichkeit so hypothetisch quasi geschätzt haben, ich bin von 100 bis 200 Fällen davon ausgegangen, wo wir möglicherweise, ich sage ausgerechnet in Bern wahrscheinlich, hätten nicht verloren. Der Bericht hat sich natürlich nicht auf eine einzelne Klinik und schon gar nicht auf die benachbarte Klinik in der Schweiz können fassen, sondern man musste auch einen allgemeinen Durchschnitt von unterschiedlichen Kliniken, die ungefähr auch die gleiche Komplexität an Patienten behandeln. Und da drin hat es ein bisschen bessere, ein bisschen schlechtere, aber der Durchschnitt ist deutlich besser als die damalige Qualität vom Unispital in Zürich gewesen.
0: Aber dann würdet ihr bei euren Zahlen bleiben. Also ihr sagt, mit einem vergleichbaren Spital, wie jetzt eben beispielsweise Bern, da wären vielleicht 100 oder 200 Patienten und Patientinnen am Leben.
1: Das ist natürlich eine Behauptung, die so im Raum steht. Ich müsste natürlich jeden Fall einzeln überprüfen, auch Zugang haben zu den Fällen. Ich glaube, das ist nicht mehr so wichtig. Wichtig ist, dass mal auf dem Tisch ist, dass in dieser Klinik einfach ein massives Qualitätsproblem geherrscht hat.
0: Ihr seid stellvertretender Klinikdirektor vom Unispital Zürich und zwar eben 2021 bis 2022, gerade wo der Francesco Maisano, der jetzt auch für die Todesfälle verantwortlich gemacht wird, wo der gegangen ist. Was hättet ihr denn für eine Klinik getroffen?
1: Ja, die Gefühle sind natürlich schon sehr speziell gewesen, oder? Ich habe selber eine Klinik über 20 Jahre lang geführt, mit extrem viel Präsenz vor Ort. Und dort hat man natürlich schon relativ schnell das mangelnde Vertrauen im Team, grosse Unsicherheit, vor allem bei jüngeren Mitarbeitenden, die eigentlich keine Weisungen hatten, was Standards sind, was ist eine Ausnahmeregelung bei einer Operationstechnik. Man hat auch gemerkt, dass das Vertrauen für den Zuweiser in der Klinik massiv eingebrochen ist. Also es war natürlich auch Covid-Zeit, es hat weniger Operationen gehabt, weil die Intensivstationen voll mit den Covid-Patienten waren. Aber das war eigentlich ein umfassendes Problem auf alle Ebenen. Mitarbeitende, Zuweiser, Forscher, auch das Zusammenarbeiten unter den verschiedenen Disziplinen ist avariert gsi, also das ist schon sehr eine ungewöhnliche Situation gsi, wo darauf eindeutet hat, dass die Problematik schon sehr umfassend ist gsi.
0: Und hätte der irgendetwas können machen in dieser Situation? Ihr seid ja näher ans Universitätsspital Basel gegangen.
1: Ich habe bewusst nicht nochmal eine Klinik leiten. Ich habe das über zwei Jahrzehnte gemacht und ich habe mich eigentlich nur dem Operativen und noch der Forschung können widmen. Und ja, es hat Zeit gebraucht. Wir haben stabilisiert. Ich glaube, die Resultate sind sehr schnell viel besser gewesen. Aber das hat nicht nur an der Chirurgie gehangen, die Problematik. Auch in der Nachsorge hat es Schwachstellen hatte, die man klären musste. Wir haben auch auswärtige Spezialisten genommen im Bereich der Anästhesie, der Intensivmedizin, weil wir ein umfassendes Bild haben wollen, was eigentlich vorliegt. Und das mag vielleicht speziell tönen, aber sogar mit sehr, sehr viel Erfahrung ist es nicht so, dass sie am ersten Tag schon alle Mängel feststellen können und schon gar nicht beheben.
0: Die Frage ist ja eben, wie hat es so weit kommen können? Ihr habt schon ein paar Sachen aufgezählt. Was ist für euch das Wichtigste? Warum kann es so zu solchen Zuständen kommen, wo so viele Menschen sterben?
1: Ich glaube, das fängt noch viel früher an. Einfach von dem, was ich so ein bisschen gelesen habe, vor allem in diesen Berichten, ist wahrscheinlich der beschuldigte Chirurg aus Italien keine gute Wahl gewesen für die Führung von einer Universitätsklinik, aus verschiedensten Gründen.
0: Aber die hat man ja alle gekannt, also dass er verhängt ist mit privaten Interessen, mit industriellen Interessen, dass er keine Führungserfahrung hat, das ist ja alles bekannt gewesen. Wie kommt denn so jemand zu so einem Posten?
1: Ja, ich bin nicht so ganz sicher, dass das 2014, wo die Wahl stattgefunden hat, effektiv so transparent bekannt ist. Was man gewusst hat, ist, dass er eigentlich keinen Facharzttitel hat, keine Habilitation an einer Schweizer oder an einer ausländischen Universität, was grundsätzlich eigentlich eine Vorbedingung müsste sein. Man hat offenbar bei ihm vor allem die Forschungsinteresse, was ja auch eine Rolle ist in einer Universitätsklinik, deutlich überbewertet. Einerseits in der Qualität und andererseits auch im Potenzial, was könnte haben für einen guten Ruf von einer Universitätsklinik, was ja grundsätzlich eigentlich auch der Sinn wäre, dass eine Universitätsklinik maßgebend an Entwicklungen beteiligt ist.
0: Er hat Implantat ohne Zulassung an den Patienten ausprobiert. Das Kardioband der Entwicklungsfirma Valtec, wo er auch persönlich involviert war. Also wie hätte so etwas passieren können?
1: Grundsätzlich ist es ja nicht verboten, dass Mediziner ein Start-up gründet und an Entwicklungen arbeitet. Vielleicht zuerst mit Ingenieuren und dann kommen die Investoren und dann gibt es eine Firma und dann fliegt das Projekt, weil es braucht meistens sehr viel Geld für Tierversuche, für die ganzen regulatorischen, administrativen Verfahren. Aber es muss natürlich absolut die Transparenz herrschen. Offensichtlich hat man dort wirklich das Potenzial im Vordergrund gestellt, weil man gewusst hat, dass natürlich die ganz grossen amerikanischen Firmen ein Interesse könnten haben. Und hat natürlich, ich sage mal, alle wesentlichen, grundlegenden organisatorischen Regeln missachtet oder zu wenig berücksichtigt.
0: Also hat man die Forschung über das Wohl vom Patienten gestellt?
1: Das ist etwas, wo offenbar der medizinische Gutachter von dem Bericht Oberholzer so ausgedrückt hat. Und es sieht natürlich schon so aus, ja, dass die Indikation, also die Begründung für den Eingriff, vor allem das Erforschen von dem neuen Gerät war und nicht unbedingt die Genesung des Patienten.
0: Lukrativ für ein Spital, wenn man eben solche Versuche macht?
1: Also grundsätzlich ist eine Studie immer sehr eine teure Angelegenheit. Das heisst, sie brauchen natürlich einen Investor, der die Studie bezahlt. Das ist so komplex. Wenn aber das Medikament oder die technischen Mittel, das Implantat, Marktreife überkommt, dann hängt es natürlich schon ganz davon ab, was sie für Lizenzrechte im Vorfeld ausgehandelt haben. Und dann kann es natürlich sein, dass sie bei der Transaktion, also beim Verkauf vom Start-up, bereits einen grösseren Betrag bekommen können. Nicht zuletzt, weil der Angestellte gibt sein geistiges Eigentum am Universitätsspital. Das gehört nicht an der Privatperson. Und wenn das Produkt natürlich nachher erfolgreich ist, haben sie wiederkehrende Gelder, die kommen, wo ein Tantiem ist, quasi auf die Verkaufsmenge. Also das kann durchaus sehr interessant sein. Ist auch für mich, sollte nicht verboten werden, weil das erlaubt auch vielleicht die Forschung natürlich nachher mit entsprechenden Apparaten und dort zu finanzieren. Aber das muss natürlich absolut super geregelt sein.
0: Aber jetzt eben, das Kardioband, das ist nicht verkauft worden. Also da hätte man noch kein Geld machen können.
1: Also man hat natürlich eine Transaktion, wo insgesamt 700 Millionen geflossen sind an der Firma, die es verkauft hat, oder an den Aktionären, unter anderem die Firma. Und niemand weiss bis heute von dieser Summe, das sind zuerst 350 Millionen gewesen für den Verkauf und nachher hat es sogenannte Keypoints gehabt, später, also noch zusätzliche Möglichkeiten bei der CE-Markierung oder bei der Verwendung für eine andere Klappe, was sie auch versucht haben, auf die rechte Klappe das quasi zu verwenden, hat es natürlich quasi wichtige Schritte gehabt und die Gesamtsumme ist der doppelte Einkaufspreis oder Kaufpreis von 350 Millionen. Also man redet von sehr, sehr hohen Summen, die da geflossen sind.
0: Und woher geflossen?
1: Wie sie verteilt sind, das kann ich Ihnen nicht sagen. Ich weiß nicht, ob ein Handelsregister oder so kann sagen.
0: Das aber auch ans Universitätsspital?
1: Das kann ich weder bestätigen noch quasi ausschliessen. Je nach Vertrag, den sie hatten, ist es auch eine Möglichkeit, dass das Universitätsspital von dem Verkauf profitiert hat.
0: Ihr selber habt ja auch Erfahrung, also ihr habt auch ein Start-up gegründet. Ihr seid auch Verwaltungsrat eines Pharmaunternehmens. Also das ist auch ein Teil der Forschung, das gehört auch zum Betrieb.
1: Ja, also grundsätzlich die Weiterentwicklung, entweder von Implantat, das ist Medizintechnik, oder von Medikament, Pharma, gehört natürlich schon voll zu den Aufgaben vom medizinisch in interessierten Forscher. Und eigentlich müsste die Universitätsklinik den sichersten Rahmen, noch viel sicherer als der industrielle Rahmen, bieten, damit das lege artis, also regelrecht und konform zu den vielen Weisungen, die es gibt, zu dem Thema kann stattfinden.
0: Aber ihr kennt ja auch das Universitätsspital Basel, ihr kennt das Universitätsspital Bern, die Inseln. Würdet ihr die Hand ins Feuer legen, dass das dort nicht solche Zustände hatte oder könnte haben?
1: Ja, die Hand ins Feuer ist natürlich immer schwierig, weil ich kenne auch nicht alle Bereiche. Aber Fakt ist, dass so ein Skandal, wie jetzt das quasi rausgekommen ist aus Zürich, hat es vermutlich in der Geschichte des schweizerischen Gesundheitswesens, was Forschung, medizinische Forschung am Menschen angeht, in dem Ausmaß noch nie stattgefunden. Oder man kann nie ausschließen, dass irgendeine Komplikation vielleicht ein bisschen beschönigt worden ist und so. Aber dass so viele Regeln über so viele Zeit missachtet worden sind, ist schon völlig außergewöhnlich. Und gleichzeitig geht es nicht nur um das Cardioband, um die Erfindung, sondern es geht um das Ganze. Es hat ja viel mehr Todesfälle im üblichen Rahmen der Herzchirurgie, was gar nicht mit der Forschung zu tun hat, sondern mit der ungenügenden Qualität, wo möglicherweise auf ungenügende Erfahrung zurückzuführen ist. Und das ist für mich auch noch das gröbere Problem, dass eine solche Person überhaupt in Frage kommt für die Leitung von einer grossen Universitätsklinik.
0: Jetzt ist es so, dass im Umfeld von dieser Medienkonferenz eine Stimme gegeben hat, die gesagt hat, hey, das werde schweizweit Konsequenzen haben. Was wird es für Konsequenzen haben?
1: Das Problem war jetzt in Zürich. Das hat natürlich aber auch ein schlechtes Licht auf die Medizin insgesamt in der Schweiz. Auch Spitäler, die eigentlich sehr guten Job machen, sehr gute Qualität quasi an den Tag bringen, sind kollektiv auch ein Teil vom schweizerischen Gesundheitswesen und müssen natürlich auch bei sich sicherstellen, dass alles eigentlich konform nach Weisungen und nach dem gültigen Recht stattfindet.
0: Und was ist für euch das Wichtigste, dass jetzt kontrolliert oder auch geändert wird von all diesen Sachen, die wir jetzt besprochen haben?
1: Also auch die Transparenz von den Beziehungen zwischen Industrie und Forschenden. Das ist mal das Erste. Und das Zweite ist natürlich viel mehr Transparenz auf die Qualität. Und dort ist das einfach zu sagen, nicht immer einfach zu kontrollieren.
0: Könnt ihr ein Beispiel machen?
1: Umfassend, ja. Ich bin letztens in der Homepage von gewissen Kollegen, die ich kenne, nicht in meinem Bereich, nicht in der Herzchirurgie, sondern in der Bauchchirurgie und Orthopädie. Und ich staune, dass Kollegen, die eine wirklich durchschnittliche Laufbahn hatten, was ja nicht negativ soll sein, sich im Internet als weltweit anerkannteste Spezialist darstellen, in der dritten Person. Oder? Und das bremst ja niemand. Das kann man fast auch nicht kontrollieren. Und das birgt die Gefahr, dass man den Patienten in die Irre führt. Weil wenn ein Patient sucht und sagt, ja, mein Chirurg ist auch Professor. Was er nicht sieht, ist, dass er vielleicht Professor von einer indischen Universität oder südamerikanischen Universität, dass er vielleicht den Titel gekauft hat. Wie viele das können machen? Oder? Das sind natürlich umfassende Probleme. Und wir sollten zuerst mal in den Spitälern schauen, dass die Qualität stimmt. Und ich würde auch meinen, dass wir in den letzten Jahren oder sogar Jahrzehnten im Vergleich mit 1990 oder Anfangs 2000 schon sehr, sehr grosse Fortschritte gemacht hat. Also es gibt schon eine Tendenz, die in eine gute Richtung geht. Aber das ist ein permanenter Prozess, der jeden Tag bei jedem einzelnen Mediziner im Kopf muss eingraviert werden. Sonst, wenn schon einer ausschert aus dem System, sogar wenn es der Chef ist, dann ist die ganze Klinik am Boden.
0: Und eben, es steht eigentlich der Ruf von Schweizer Medizin auf dem Spiel. Wenn wir jetzt schauen, die Herzchirurgie ist Spitzenmedizin weltweit. Ihr seid an einem Kongress gewesen, in Chicago. Wie ist denn das jetzt diskutiert worden? Und leidet jetzt da die Reputation von Schweiz drunter?
1: Ja, man hat es natürlich rein zeitlich jetzt gerade nicht können besprechen. Das ist natürlich schon sehr weit. Und es ist nicht anzunehmen, dass der Skandal am USZ Konsequenzen hat in Amerika oder so. Aber hier in der Schweiz oder sogar in den benachbarten deutschsprachigen Ländern, ich glaube, wird man das wohl warnen. Ich habe das damals immer wieder gesagt, wenn ein Problem in Zürich oder in Basel oder in Bern stattfindet, ist das gleichzeitig ein Problem für alle, die auf jeden Fall in dem gleichen Fachgebiet sind. Und zweitens sogar für die Medizin als Ganzes. Also es ist nicht so, dass das Problem nur das Universitätsspital Zürich ins schlechte Licht führt, sondern es hat das Potenzial zumindest, dass gewisse Zuweiser und auch kritische Patienten etwas beunruhigt sind, auch wenn sie jetzt in ein Spital dürfen eintreten, wo so etwas noch nie passiert ist.
0: Eben, das Vertrauen auch von den Patientinnen und Patienten leidet natürlich schwer. Und wie kann man das jetzt wieder zurückgewinnen?
1: Ich glaube, das Vertrauen ist natürlich schneller kaputt gemacht als wieder gewinnen. Das braucht wirklich viel Zeit, Bearbeitung in der Tiefe, viele persönliche Gespräche. Es kann durchaus sein, dass die Patienten, auch die nicht werden operieren in der nächsten Woche, gerade in der Herzchirurgie, deutlich mehr Fragen werden stellen über die Geräte, die wir brauchen, über die Erfahrung, die man persönlich hat, über die Anzahl Fälle, die man schon durchgeführt hat. Und das ist eigentlich gut so, weil ein Patient, der sehr gut aufgeklärt ist, ist ein Patient, der auch versteht, in was er sich einlässt oder bei einer Operation. Und selbst wenn eine kleine Komplikation, die nicht lebensbedrohlich ist, stattfindet, wird auch jeder vernünftige Patient versuchen zu verstehen, warum einmal etwas vielleicht passiert ist, was man hätte vielleicht verhindern können, was keine schlimme Konsequenz hat. Aber das Schlimmste ist die mangelnde Information und die fehlende Vertrauenskultur. Das ist ganz schlimm in der Arzt-Patienten-Beziehung.
0: Und das ist aufwendig. Also, der hat mir vorhin erzählt, ihr seid gelandet, zu Kloten, seid von Chicago hergekommen, dann seid ihr auf Basel gefahren zum Patienten, oder morgen operiert. Jetzt seid ihr daher auf Bern gefahren für das Interview. Also, das ist ein grosser Aufwand. Und das nehmt ihr aber ernst?
1: Ja, das habe ich immer ernst genommen. Ich könnte mir nicht vorstellen, einen Patienten zu operieren, den ich am Vortag nicht persönlich noch einmal besucht habe, um zu schauen, ob noch restliche Fragen offen sind. Ich sehe alle Patienten meistens im Vorfeld, wenn die Zeit reicht, oder 2, 3, 4 Wochen vor einem Eingriff. Natürlich bei den Notfällen ist das nicht möglich. Aber es ist mir wichtig, dass auch am Abend vor dem Eingriff, wenn es wirklich an die Sache kommt, dass der Patient noch einmal in den Augen von seinem Chirurg schauen kann und dass er überzeugt ist, der Entscheid, die Operationsmache ist richtig, der Chirurg ist da, er wird es persönlich durchführen. Und das ist die letzte Vertrauensmarke, bevor quasi das grüne Licht zum Eingriff gestellt wird.
0: Zum Schluss noch, jetzt ist die Staatsanwaltschaft eingeschaltet worden. Was kann das jetzt für Konsequenzen haben für Herrn Maisano, aber auch für die Spitaldirektion, für den Spitalrat? Könnt ihr das kurz zusammenfassen?
1: Ich bin kein Jurist und das muss ich auch mit einer gewissen Demut anschauen. Natürlich, es kann eine Anzeige mal wegen fahrlässiger Tötung geben, inwiefern man noch weitere Beweise braucht zur Belastung der betroffenen Person. Das ist mir nicht so ganz klar, weil die Fälle haben stattgefunden. Es ist einfach die Frage, wer trägt schlussendlich die allerletzte Verantwortung. Und ich denke schon, dass dort nicht nur der Klinikdirektor, sondern auch die damalige Spitalleitung, die zumindest ab einem gewissen Zeitpunkt von diesen Missständen hätte müssen wissen, dass natürlich auch dort ein gewisses Verantwortungsgefühl müsste entstehen. Ich bin selber auch etwas erstaunt, dass bis jetzt nie eine Strafanzeige stattgefunden hat, weil wenn man einen Todesfall in einem Spital hat, kommt schnell mal die Frage, wer ist dafür verantwortlich? Ist etwas falsch entschieden gelaufen? Hat jemand einen Fehler gemacht? Und gerade in dem Haus, wo offenbar die Fehlerkultur relativ locker angewendet worden ist, wäre es sehr ungewöhnlich, dass man die Fälle im Nachhinein so gut besprochen hat, dass alle Verwandten das Gefühl haben, es hätte nicht anders können werden. Und ich denke, für die Hinterbliebenen, die jetzt jemanden verloren haben und jetzt lesen müssen, dass vielleicht ihr Vater oder ihr Lebenspartner an einem anderen Ort problemlos überlebt hätte, ist das ein wahnsinniger Schock. Also man kann sich gar nichts Schlimmeres vorstellen.
0: Thierry Carrel, merci vielmals für das Gespräch.
1: Vielen Dank.
2: Das war eine Wiederholung des Tagesgesprächs vom Donnerstag hier auf Ihrem Infosender.

0: Die Nachrichten von SRF um 6 mit Patrick Walter. Hantavirus auf Kreuzfahrtschiff. Nach wochenlanger Quarantäne auf See sollen die Passagierinnen und Passagiere heute an Land gehen. Missstände am Zürcher Unispital. Die aktuelle Spitaldirektorin rehabilitiert den Whistleblower, welcher die Sache ins Rollen gebracht hatte. Das Wetter wechselt bewölkt mit sonnigen Phasen. Aus Westen gibt es Schauer und Gewitter bei 20 Grad und im Süden oft nass bei 17 Grad. Das niederländische Kreuzfahrtschiff Hondius soll in Kürze den Hafen von Teneriffa erreichen. An Bord ist vor über einem Monat das Hantavirus ausgebrochen. 3 Personen sind verstorben und insgesamt 6 weitere infiziert. Die Menschen an Bord werden nach ihrer Ankunft auf der spanischen Insel unter extremen Sicherheitsvorkehrungen evakuiert. ARD-Spanien-Korrespondentin Julia Macher sagt, was passiert, nachdem das Schiff vor Anker gegangen ist.
1: Die MV Hondius legt nicht direkt am Kai an, sondern ankert im Hafenbecken von Granadilla im Südosten Teneriffas. Und von dort werden die 86 Passagiere und ein Teil der Crew nach einer gründlichen Untersuchung dann in Beibooten an Land gebracht, in Gruppen von maximal 5 Personen. Am Hafen werden sie dann in speziell ausgestatteten Militärfahrzeugen zum 10 Minuten entfernten Flughafen gefahren, wo bereits von den jeweiligen Herkunftsländern gecharterte Flugzeuge und Militärmaschinen bereitstehen. Während der gesamten Transportzeit werde es zu keinem Zeitpunkt zu Kontakt mit der Inselbevölkerung kommen. Das hat die spanische Regierung gestern mehrfach betont.
0: Der Chef der Weltgesundheitsorganisation WHO, Tedros Ghebreyesus, beruhigte vor Ort die besorgte lokale Bevölkerung. Das Risiko für die Menschen vor Ort sei gering. Es handle sich nicht um ein neues Covid. Im Medizinskandal um den ehemaligen Chef der Herzklinik am Zürcher Universitätsspital äußert sich die aktuelle Direktorin zum Whistleblower, der die Affäre vor 6 Jahren ins Rollen gebracht hatte. In der Sonntagszeitung rehabilitiert Direktorin Monika Jennecke den Whistleblower André Plass und dankt ihm für seinen Einsatz. Der ehemalige leitende Chirurg hatte die Missstände öffentlich gemacht. Plass war daraufhin entlassen und diskreditiert worden. Jennecke, die seit 3 Jahren im Amt ist, betont nun, ihm gebühre für seinen Mut Respekt. Auch eine mögliche Wiedergutmachung soll abgeklärt werden. Laut einem Untersuchungsbericht von letzter Woche gab es unter dem ehemaligen Chef der Herzklinik diverse Verfehlungen und 70 Patientinnen und Patienten seien gestorben, obwohl dies vermeidbar gewesen wäre. Die Fluggesellschaft Swiss weitet ihr Sparprogramm auf das Bodenpersonal aus. Wie Swiss-Chef Jens Fehlinger in der NZZ am Sonntag erklärte, sollen in der Verwaltung rund 10% der Stellen abgebaut werden. Entlassungen seien keine geplant, die Airline setze ausschließlich auf freiwillige Abgänge und finanzielle Anreize. Wer beispielsweise unbezahlte Ferien bezieht, erhält dennoch einen Teil seines Lohns. Beim Kabinenpersonal verlassen bereits rund 140 Mitarbeitende das Unternehmen gegen eine Prämie. Fehlinger hat sich auch zur aktuellen Kerosinkrise geäußert. Trotz dieser soll der Sommerflugplan stabil bleiben. Um Flugstreichungen zu verhindern, prüft die Swiss im Notfall Tankstopps auf Langstreckenflügen. Als mögliches Drehkreuz für solche Zwischenlandungen nannte Fehlinger Wien auf Flügen nach Asien. Denn dort sei die Versorgung mit Kerosin aufgrund der Logistik einfacher. Nochmal ins Ausland mit 2 Kurzmeldungen. In Syrien hat Übergangspräsident Ahmed al-Sharaa die Regierung umgebaut, zum ersten Mal seit dem Sturz von Langzeitmachthaber Bashar al-Assad vor rund 1,5 Jahren. Unter anderem hat Ahmed al-Sharaa seinen eigenen Bruder als Generalsekretär des Präsidialamtes abgesetzt, nach Kritik wegen Vetternwirtschaft. Hintergrund des Umbaus sind die schwere Wirtschaftskrise in Syrien und wachsende Proteste gegen die Regierungsführung. Im westafrikanischen Mali ist es erneut zu einer Reihe von Angriffen gekommen. Dabei sind im Zentrum des Landes seit Mittwoch mindestens 70 Menschen getötet worden. Lokale Vertreter erheben schwere Vorwürfe gegen die Armee. Diese soll trotz Hilferufen nicht eingegriffen haben. In Mali versuchen dschihadistische Gruppen zunehmend, die Kontrolle über strategisch wichtige Gebiete im Landesinneren zu übernehmen. Zum Fußball. In der Super League hat der FC Zürich den Ligaerhalt definitiv geschafft und Winterthur den direkten Abstieg mindestens vorerst verhindert. Der FCZ gewinnt das Zürcher Derby gegen die Grasshoppers mit 2:1. Winterthur besiegt Lausanne ebenfalls 2:1. Damit liegt Winterthur 2 Spiele vor Schluss, 4 Punkte hinter den Grasshoppers. Am Dienstag kommt es zum Direktduell. Im dritten Samstagsspiel trennten sich Luzern und Servette Genf 3:3. Das Wetter? Heute ist es wechselnd bewölkt. Besonders in der Ostschweiz gibt es längere sonnige Abschnitte. Aus Westen kommen Regengüsse und Gewitter auf. Es gibt 20 Grad und auffrischenden Südwestwind. Im Süden ist es bewölkt und nass bei 17 Grad. Das waren Nachrichten von Radio SRF. Verantwortlich war Dominik Brandt.
2: 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Es ist einer der größten Medizinskandale, den die Schweiz je gesehen hat. Das sagen Fachleute. Dutzende Todesfälle in der Herzchirurgie des Unispitals Zürich wären vermeidbar gewesen. Im Zentrum steht der ehemalige Klinikdirektor. Wer dieser Mann ist und warum der Skandal gerade jetzt an die Öffentlichkeit kommt, das hören Sie hier gleich. Dann sprechen wir noch über das Hantavirus, das auf einem Kreuzfahrtschiff ausgebrochen ist. 2 Passagiere sind nun in einem Krankenhaus in der Schweiz. Wir wollen wissen, wie ansteckend ist dieses Virus. Und wir schauen auf ein außergewöhnliches Experiment. Forschende haben versucht, ein Mini-Erdbeben im Gotthard auszulösen. Auch das ein Thema hier in dieser Sendung. Am Mikrofon Vanessa Ledergerber. Dutzende Todesfälle in der Herzchirurgie des Unispitals Zürich wären vermeidbar gewesen. Das zeigt ein Bericht eines Expertenteams. Dort ist die Rede von 68 bis 74 Todesfällen zwischen 2016 und 2020. Es geht auch um nicht angemessene Medizinprodukte, die angewendet worden seien. Das Unispital hat die Staatsanwaltschaft eingeschaltet. Vor den Medien sagte der Präsident des Spitalrates, André Zemp:
3: «Die Ergebnisse haben uns tief betroffen gemacht. Sie zeigen für die Jahre 2016 bis 2020 eklatante Mängel und Verfehlungen durch die Verantwortlichen der Klinik für Herzchirurgie als auch des damaligen Spitalrates und der damaligen Spitaldirektion.»
2: Die Ursachen für die Missstände liegen auch in einem umfassenden Führungsversagen, heißt es in dem Bericht. Der damalige Klinikchef Francesco Maisano, seit 2014 überhastet und ohne ausreichende Prüfung seiner Qualifikationen sowie seiner Interessenskonflikte ernannt worden. Die damalige Spitaldirektion habe auch ihre Aufsichtspflicht vernachlässigt und Warnsignale zu spät erkannt. Ivana Pribakovic hat darüber mit Wissenschaftsredaktorin Irene Dietschi gesprochen. Und sie hat sie gefragt, klingt das nach einem großen Missstand und einem großen Versagen?
4: Ja, das ist so. Das Spital gibt damit erstmals zu, dass es in der Herzchirurgie schwere Verfehlungen gegeben hat unter dem damaligen Klinikdirektor Francesco Maisano. Und dass bis 74 Menschen deswegen gestorben sind, das ist ein Versagen, das sich nicht mehr rückgängig machen lässt.
5: Wie überraschend ist es, dass das Unispital jetzt so offensiv an die Öffentlichkeit geht und vorher Berichte eines Whistleblowers zum gleichen Thema, ja, sagen wir, eher ignoriert hatte?
4: Es hat ja diese unabhängige Administrativuntersuchung gegeben, die Sie erwähnt haben. Die hat der Spitalrat im August 2024 selbst veranlasst. Das war 4 Jahre, nachdem sich das Unispital von Francesco Maisano getrennt hatte, in der Hoffnung, nun würde Ruhe einkehren in der Herzchirurgie. Das ist nicht passiert. Jetzt liegen die Resultate der unabhängigen Administrativuntersuchung vor. Und sie sind unmissverständlich, nämlich katastrophal für das Unispital, aber es konnte jetzt gar nicht anders, als damit an die Öffentlichkeit zu gehen.
5: Ein Wort zu Francesco Maisano. Wer ist denn der Mann?
4: Ein brillanter Herzchirurg und ein Tüftler mit zweifellos guten Ideen. Er hat zum Beispiel ein sogenanntes Kardioband entwickelt, damit hat er Patienten, die eine undichte Mitralklappe hatten, die hat er minimalinvasiv und damit viel schonender operiert als bei einer offenen Herzoperation. Das ist ihm zugute zu halten. Aber dieses Kardioband, um das es eben geht, das weiß man heute, das war nie in Tierversuchen getestet worden. Es hätte an Patienten nie angewendet werden dürfen und es hat auch nie eine Zulassung bekommen.
5: Sie haben Francesco Maisano selbst auch einmal getroffen. Wie haben Sie ihn erlebt?
6: Einnehmend, offen, sehr patientenzugewandt, aber auch sehr selbstbewusst.
5: Für Betroffene hat das Universitätsspital Zürich jetzt eine Helpline eingerichtet. Was kommt jetzt aufs Spital zu?
6: Ja, wahrscheinlich viele Anrufe von Betroffenen und, das kann man sich vorstellen, ein schwieriges juristisches Nachspiel, das noch Jahre dauern wird. Also Haftungsforderungen von Angehörigen. Was jetzt schon da ist, der Imageschaden der Herzklinik, der ist nun definitiv angerichtet.
2: Die Erschütterung ist groß. Fachleute reden vom größten Medizinskandal, den die Schweiz je gesehen hat. Im Zentrum steht der ehemalige Klinikdirektor, der Herzchirurg Francesco Maisano. Wir wollen jetzt noch ein bisschen ausführlicher wissen, wer dieser Mann ist. Wissenschaftsredaktorin Irin Dietschi.
7: 16. Oktober 2017. An der Herzklinik des Universitätsspitals Zürich setzt ein Team um Chefarzt Francesco Maisano einem Patienten ein sogenanntes Kardioband ein. Das von Maisano entwickelte Implantat soll die undichte Herzklappe des Mannes reparieren. Die SRF-Sendung Puls begleitet den Eingriff mit laufender Kamera.
8: Die erste Schraube.
7: Mitentscheidend ist, dass die erste Schraube richtig sitzt. Schraube um Schraube soll das Kardioband dann festgemacht werden. Doch das gelingt nicht auf Anhieb.
8: Wir sind nicht zufrieden mit das. So, wir könnten eine neue Position stellen. Das ist nicht gut.
7: Doch die Herzklappe bleibt undicht. Trotz mehrerer Versuche, das Kardioband zu befestigen und zusammenzuziehen. Sie bräuchten ein perfektes Ergebnis, sagt Maisano.
8: Ich muss sagen, das ist grosser geworden, ne? Wow.
7: Schließlich setzt er dem Mann ein anderes, etabliertes Implantat einer anderen Firma ein. Nach der dreistündigen Operation ist die Klappe dicht und Maisano rühmt sich.
8: Das braucht Erfahrung, aber ich glaube, das ist wirklich ein unglaublicher Vorteil für Patienten.
7: Dieser Patient hat den Eingriff überlebt. Andere sind unter der Hand von Francesco Maisano gestorben, mutmaßlich. Erika Ziltener, die langjährige Leiterin der Patientenstelle Zürich, hat einige Fälle in einem Buch nachgezeichnet. Sie erzählt, Patienten und Angehörigen sei der Chirurg meist sehr charmant begegnet. In einem Fall lief das so ab.
9: Das Gespräch wurde von Francesco Maisano persönlich geführt. Es war offenbar ein gutes Gespräch. Die Tochter war dabei. Und am Schluss hat die Patientin ihm auf die Schulter geklopft und gesagt, ich vertraue Ihnen.
7: Danach habe es nur noch Komplikationen gegeben. Wenige Tage nach dem Herzklappeneingriff starb die Patientin.
9: Für die Angehörigen, so haben sie mir das nachher geschildert, war es besonders schwierig, dass die Erklärung, die sie für die Komplikation bekommen haben, gar nicht schlüssig war.
7: Maisano stellte den Angehörigen ein klärendes Gespräch in Aussicht. Dazu kam es nie.
9: Das war für sie sehr, sehr gravierend, weil all ihre offenen Fragen konnten sie nie stellen und konnten das Geschehene einfach nicht verarbeiten.
7: André Plass war leitender Arzt in der Herzchirurgie des USZ. 2019 meldete er der damaligen Spitalleitung die Komplikationen bei Maisanos Operationen. Ein Jahr später wurde er deswegen entlassen. Plass bestätigt, charmant und freundlich verhielt sich Francesco Maisano nur, wenn alles glatt lief.
10: Wenn was schief lief bei Patienten, hat er jetzt ja teilweise ignoriert. Die sind dann verstorben nach einer Operation bei ihm und er hat überhaupt mit niemandem mehr geredet und hat die einfach sitzen lassen.
7: André Plass zeichnet von seinem ehemaligen Chef das Bild eines Mannes, der sich vor allem für sich selbst interessiert.
10: Er ist ganz klar egoman und narzisstisch. Er ist entsprechend von sich selbst überzeugt, Kritiker benennt er dann als inkompetent oder wird auch teilweise manchmal ausfällig.
7: So sei es Maisano gelungen, am USZ während Jahren den großen Innovator in der Herzchirurgie zu geben.
10: Er hat sie wahrscheinlich primär geblendet.
7: Trotz Komplikationen, trotz sich häufender Todesfälle, trotz der expliziten Warnungen von André Plass. Unterdessen operiert Francesco Maisano in einem Privatspital in Mailand weiter. Sein Kardioband hingegen ist nicht mehr auf dem Markt.
2: Wissenschaftsredaktorin Irin Dietschi. Und wir bleiben noch im Bereich der Medizin. Das Hantavirus ist seit kurzem auch in der Schweiz ein Thema. Das Hantavirus hat sich auf einem Kreuzfahrtschiff ausgebreitet, das in den kommenden Tagen in Teneriffa einlaufen soll. Auf dem Schiff waren auch zwei Passagiere aus der Schweiz. Sie sind mittlerweile zurück im Land. Der Mann wird im Universitätsspital Zürich behandelt und seine Frau hat keine Symptome, hat sich aber freiwillig in Isolation begeben. Ivana Pribakovic hat Wissenschaftsredaktor Sandro Della Torre gefragt, besteht die Gefahr, dass sich das Virus vom Ehepaar auf andere überträgt?
11: Die besteht kaum, das sagt auch das Bundesamt für Gesundheit, weil sich das Virus eben nur schwer von Mensch zu Mensch überträgt. Also dazu muss man wissen, die meisten Hantaviren kommen in der Regel von Ratten oder Mäusen zum Menschen und gehen dann auch nicht weiter. Aber die Virusvariante, die der Mann aufgelesen hat, ist speziell. Es ist die südamerikanische Andes-Variante und die kann sich als einzige auch von Mensch zu Mensch übertragen. Aber eben nur schlecht und das passiert selten. Jetzt deutet einiges darauf hin, dass es sich tatsächlich Leute auf dem Schiff gegenseitig angesteckt haben. Die Weltgesundheitsorganisation vermutet das. Also das ist wohl ein ungewöhnlicher Fall, aber das kann vorkommen. Jetzt für die Schweiz gilt, dieser eine Patient ist jetzt im Unispital Zürich isoliert. Seine Frau, die ebenfalls auf dem Schiff war, hat zwar keine Symptome, hat sich ebenfalls isoliert. Da sollte also nichts mehr passieren. Die kantonalen Behörden klären aber jetzt noch ab, ob der Patient in Zwischenzeit noch mit anderen Leuten Kontakt hatte. Also da geht man jetzt auf Nummer sicher. Aber dass es weitere Ansteckungen gab, ist unwahrscheinlich. Es braucht normalerweise engen Kontakt. Und deshalb sagt auch das Bundesamt für Gesundheit, das Risiko für die Bevölkerung sei tief.
5: Wie gefährlich ist der Verlauf der Krankheit denn für den Mann, der im Unispital behandelt wird?
11: Ja, wir kennen seinen Zustand nicht genau, aber diese südamerikanische Hantavirus-Variante ist besonders gefährlich. In schweren Fällen gibt es zuerst starkes Fieber und nach ein paar Tagen wird die Lunge angegriffen. Es gibt auch keine Behandlung, die auf das Virus genau zugeschnitten ist. Und daran stirbt, die Schätzungen gehen zwar auseinander, rund ein Drittel der Patientinnen und Patienten. Wir sehen ja jetzt auch drei Menschen, die auf dem Schiff waren, sind bisher gestorben. Also es ist eine sehr schwere, wenn auch seltene Krankheit.
5: Wie oft kommen denn Ansteckungen mit dem Hantavirus in der Schweiz ganz grundsätzlich vor?
11: Nur vereinzelt, wenn ich auf die Statistik vom Bundesamt für Gesundheit schaue, in den letzten 10 Jahren wurden nur 13 Fälle gemeldet. Also für die Schweiz ist das Hantavirus so gut wie kein Problem. Übrigens in unseren Nachbarländern Deutschland und Österreich gibt es deutlich mehr Fälle, zum Teil mehrere hundert pro Jahr. Aber das Gute ist sowieso, in Mitteleuropa kursiert eine deutlich mildere Variante des Hantavirus. Schwere Fälle sind da selten. Es ist also kein großes Problem.
2: Wissenschaftsredaktor Sandro Della Torre. Haben Sie schon mal ein Erdbeben gespürt? In der Schweiz bebt die Erde täglich, meist unbemerkt, in seltenen Fällen aber wächst aus den kleinen Bewegungen ein großes, spürbares, im schlimmsten Fall sogar zerstörerisches Erdbeben. Aber warum werden nur manche Beben groß und die meisten nicht? Ein Experiment soll diese Frage klären. Forschende der ETH Zürich haben dazu versucht, ein Mini-Erdbeben im Gotthard-Massiv auszulösen und wollten dabei alles ganz genau vermessen. Angelika Krehn von der SRF-Wissenschaftsredaktion war bei diesem außergewöhnlichen Experiment dabei.
12: Is everybody outside the tunnel?
13: You're all out. Tunnel is closed.
14: Beim Start des Experiments ist die Nervosität groß. In der Kommandozentrale in der ETH Zürich tummeln sich rund 15 Personen zwischen Computern und Bildschirmen. Ein letzter Check, dann geht's los.
12: Okay, let's go.
14: In Zürich werden Knöpfe gedrückt. Im Gotthard soll damit ein Erdbeben ausgelöst und akribisch dokumentiert werden. Was es dazu braucht, zeigt Projektkoordinator Menandrin Meyer einige Tage vor dem eigentlichen Start. Zusammen mit Forschenden taucht er auf einem Elektrogefährt ein. 1,5 Kilometer unter die Erdoberfläche in den Pedretto-Tunnel.
15: Taxi.
16: Der Tunnel wurde in den 70er Jahren gebaut, als Zugangsstollen vom Furka-Tunnel. Und war dann aber lange Zeit nicht oder nur wenig genutzt. Und seit etwa 2019 haben wir das Pedretto-Lab angefangen zu bauen.
14: Das Pedretto-Lab, das ist das Untergrundlabor für Geothermie und Erdbebenforschung der ETH Zürich. Hier ist das Kernstück des Experiments, die sogenannte Störzone.
15: Die Störzone ist ein Bruch im Gestein. Das heißt, hier haben sich bereits schon einmal zwei Schichten gegeneinander verschoben. Vielleicht gab es hier sogar irgendwann schon ein Beben.
16: Man sieht hier, dass es hier einen Kontrast hat, eine scharfe Linie und eine Zone zwischen den beiden Gesteinspaketen. Und das ist die Störzone, die wir aktivieren wollen.
15: Aktiviert wird die Bruchzone, indem Wasser in sie eingepumpt wird. Das soll wie ein Schmiermittel wirken, damit die Gesteinsschichten leichter der Spannung nachgeben und sich verschieben und so auch ein Mini-Erdbeben stattfinden kann, ein sehr schwaches.
16: Auf dieser Zone möchten wir ein Magnitude 1 Erdbeben auslösen.
15: Magnitude 1, das ist noch weit von dem entfernt, was man an der Oberfläche überhaupt messen oder spüren könnte. Trotzdem, aus diesem kleinen Beben will man große Lehren ziehen. Denn, so Menandrin Meyer,
16: egal wie groß das Beben ist, das hat auch mal klein angefangen. Und Forschung zeigt, dass eben auch die größten Beben auf die gleiche Art anfangen wie die kleinen. Und ein großes Beben ist in dem Sinn einfach ein kleines Beben, das nicht gestoppt hat.
15: Um das Beben auszulösen und genau dort zu beobachten, wo es stattfindet, wurde ein zusätzlicher Tunnel gegraben. 100,10 Meter ist er lang und von ihm aus reichen Bohrlöcher direkt in die Störzone. In diese Bohrlöcher sind Wasserpumpen und viele hochempfindliche Sensoren verlegt, sagt Mathilde Wimme vom Forschungsteam. Da sei man richtig stolz drauf.
17: Et grâce à ces 200 capteurs, on peut savoir approximativement au centimètre près où se passe notre séisme. Et ça c'est assez extraordinaire. On est assez fiers.
15: Dank der 200 Sensoren werde auf den Zentimeter genau bestimmt, wo das Erdbeben stattfindet und mehr. Bewegung, Temperatur, Druck, die chemische Zusammensetzung des Wassers, 20 verschiedene Parameter messen die 200 Sensoren. Damit besser verstanden wird, was vor, während und nach einem Erdbeben passiert. Der Aufwand ist also groß. Ganze 7 Jahre wurde das Experiment vorbereitet, rund 70 Personen waren involviert. Und jetzt, wo es endlich losgeht, ist niemand mehr im Tunnel, aus Sicherheitsgründen. Alles läuft ferngesteuert ab, aus der Kommandozentrale an der ETH Zürich. Dort wird die Stimmung schon bald nach dem Start entspannter. Denn alles scheint zu klappen. Die Wasserpumpen arbeiten und erreichen den gewünschten Druck. Die Signale der Sensoren kommen auf den Bildschirmen und den Servern in Zürich an. Und tatsächlich, viele Mikrobeben werden durch das Experiment aktiviert. Menandrin Meyer ist begeistert.
16: Also bis jetzt haben wir diese Struktur mit sehr kleinen Beben aktiviert und das zeigt, wir haben die richtige Struktur, wir sind auf dem richtigen Weg. Da bewegt sich etwas da, wo wir etwas bewegen wollen. Was wir jetzt noch brauchen, ist die große Magnitude.
15: Mit der großen Magnitude meint er das kleine Magnitude 1 Beben. Dieses bleibt noch aus. Der Versuch läuft darum weiter. Bis zu 10 Tage wird mit dem eingepressten Wasser versucht, das gewünschte Beben auszulösen. Doch dann läuft nicht mehr alles nach Plan. Die kleinen Beben wandern in eine Region, die nicht optimal mit Sensoren abgedeckt ist. Deshalb beendet das Team das Experiment nach 3 Tagen vorerst.
16: Natürlich hätten wir gern schon jetzt beim ersten Versuch das Magnitude 1 ausgelöst, aber es ist auch nicht ganz erstaunlich, dass das jetzt noch nicht geklappt hat. Und wir haben noch viele Pfeile im Köcher, wie wir das in zukünftigen Versuchen erreichen können.
15: Das bei diesem Versuch stärkste gemessene Beben hatte Magnitude -0,1. Ziel verfehlt, könnte man sagen. Doch die Forschenden feiern das Experiment als Erfolg.
16: Es war ein rundum gelungenes Experiment und die Daten sind wirklich einzigartig. Auch wenn wir noch ziemlich weit von diesem Magnitude 1,0 entfernt sind, kann man extrem viele wissenschaftlich interessante Aspekte von diesen Prozessen auch mit diesem Datensatz schon studieren.
2: Projektkoordinator Menandrin Meyer zieht also ein sehr positives Fazit. Man könne viel aus diesen Daten ablesen, obwohl das eigentliche Ziel klar verfehlt wurde. Christina Scheidecker hat bei Angelika Krehn nachgefragt, warum sind die Daten aus wissenschaftlicher Sicht trotzdem so wertvoll?
15: Ja, normalerweise können wir Erdbeben immer nur von der Distanz aus beobachten. Da gibt es weltweit Messnetzwerke. In der Schweiz hat zum Beispiel der Schweizerische Erdbebendienst Messstationen im ganzen Land verteilt. Und wenn die was messen, dann ist das immer nur aus der Distanz, weil die Beben, die finden ja meist mehrere Kilometer unter der Oberfläche statt. Und das macht es so schwierig, diese Bruchprozesse im Detail zu beobachten und zu verstehen. Mit dem Experiment jetzt haben die Forschenden komplett neue und sehr umfangreiche Daten gesammelt, direkt im und vom Gestein. Es wird also komplett neu gemessen und ja, der letzte Schritt, der fehlt noch. Aber das Team hat auch sehr viel gelernt über den Versuchsaufbau an sich und es denkt deshalb, dass mit einigen Anpassungen dann dieser letzte Schritt auch noch gelingt.
18: Ist dieses Vorgehen ungefährlich oder besteht auch das Risiko, dass unabsichtlich ein viel größeres Beben ausgelöst werden könnte?
15: Das ist natürlich eine wichtige Frage, dass das Ganze sicher abläuft. Das Team hat die Experimente so entwickelt, dass die Wahrscheinlichkeit von leichten Schäden unter 1 zu 10.000 bleibt. Das ist sehr gering. Also die Gefährdung für leichte Schäden durch natürliche Beben zum Beispiel, die liegt bedeutend höher.
18: Und welchen praktischen Nutzen haben diese Daten nun? Können sie dabei helfen, dereinst Erdbeben vorherzusagen?
15: Also in erster Linie will man die Physik hinter Erdbeben überhaupt mal besser verstehen. Und erst wenn das der Fall ist, kann man über bessere Prognosen nachdenken. Was man jetzt mit den neuen Daten identifizieren will, sind so Vorläufersignale, also Signale, die systematisch vor größeren Beben stattfinden. Man weiß, dass große Beben oft Vorbeben haben, aber die treten eben nicht systematisch auf. Also Vorbeben gibt's auch, wenn nachher nichts Großes passiert. Mit dem Experiment will man also dieses Signal finden, das anzeigt, aus diesem kleinen Beben wird ein größeres Beben. Und wenn man das hat, wenn man so ein Vorläufersignal kennt, könnte man natürlich auch die Messsysteme anpassen. Also zum Beispiel bekannte Bruchzonen ganz gezielt auf diese Vorläufersignale hin überwachen. Aber das Ganze hat auch andere Anwendungen, nicht nur um Erdbeben besser zu verstehen, sondern es könnte auch helfen bei Geothermiebohrungen zum Beispiel, beim Untertagbau, bei Tunnelbauten generell und auch beim erdbebensicheren Bauen.
2: Sagt Angelika Krehn von der SRF Wissenschaftsredaktion. Das war eine Wiederholung der wichtigsten Wissenschaftsthemen dieser Woche. Am 28. 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

0: Das Kreuzfahrtschiff Hondius, auf dem das Hunter-Virus ausgebrochen ist, erreicht heute Morgen die spanische Insel Teneriffa. Die Passagierinnen und Passagiere sollen unter strengen Sicherheitsvorkehrungen an Land gehen und dann in ihre Heimatländer gebracht werden. Im Zusammenhang mit dem Ausbruch sind 3 Menschen gestorben. Im Medizinskandal am Zürcher Universitätsspital rehabilitiert die aktuelle Direktorin Monika Jennicke den Whistleblower André Plass. In der Sonntagszeitung dankt sie dem ehemaligen Chirurgen. Er hatte die Missstände unter dem damaligen Leiter der Herzklinik öffentlich gemacht und war daraufhin entlassen worden. Die Fluggesellschaft Swiss weitet ihr Sparprogramm auf das Personal am Boden aus. Wie Swiss-Chef Jens Fehlinger in der NZZ am Sonntag erklärte, sollen in der Verwaltung rund 10% der Stellen abgebaut werden. Entlassungen seien keine geplant, die Airline setze ausschließlich auf freiwillige Abgänge und finanzielle Anreize.
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2: Sie hören SRF 4 News am Wochenende und nun führt uns die Sendung international ins sonnige Spanien.
3: Weite, fast unberührte Landschaften prägen die Extremadura. Sie ist eine der am schwächsten entwickelten Regionen Spaniens. Noch.
4: Ahora han descubierto su petróleo, que es el sol.
3: Jetzt hat die Region ihr Erdöl entdeckt. Die Sonne, sagt José Donoso, Direktor des spanischen Photovoltaikverbandes. Die Extremadura bietet ideale Voraussetzungen für Solaranlagen im großen Stil. Viel Sonne, viel Platz.
4: Podemos producir energía eléctrica a mitad de precio que en el norte de Europa.
3: Die Stromproduktion sei hier halb so teuer wie in Nordeuropa. Trotzdem regt sich Widerstand gegen die Solarenergie. Die gigantischen Anlagen seien schädlich für Tiere und Pflanzen und verschandelten die Landschaft, heißt es. Die Folge davon? Sogar in der Extremadura, der Vorzeigegegend für Sonnenenergie, gewinnt Atomkraft wieder an Popularität. Das AKW der Region ist alt, doch Politik und Bevölkerung machen sich stark für dessen Weiterbetrieb. Der nukleare Schatten über dem Solarparadies. International. Wie Spanien über die Energiewende streitet. Mein Name ist Beat Vogt.
5: Bueno, se ve hasta allí lejos. Wow, madre mía. Wow, impresionante.
6: Wow, man sieht es bis dort nach hinten. Meine Güte, beeindruckend.
3: Juan Antonio Morales schaut zum Autofenster hinaus, auf hunderte Solarpanels, die sich aneinander reihen. Er kennt die Gegend, wohnt nur wenige Kilometer entfernt, trotzdem scheint ihn die Größe der Anlage von Neuem zu überraschen.
5: Son dos.
3: Es seien eigentlich sogar 2 Anlagen, die eine bereits in Betrieb, die zweite noch im Aufbau.
6: Schon nur die bestehende war die größte Europas. Und nun mit der anderen?
3: Im Vorbeifahren ist die Dimension schwer zu fassen. Insgesamt 2 Millionen Solarmodule auf einer Fläche von 16 Quadratkilometern, gemäß den Angaben der Betreiber, der Energieunternehmen Iberdrola und Naturgy. Vor wenigen Jahren sah es in dieser ruhigen, etwas abgelegenen Hochebene noch ganz anders aus.
5: Nada, no había nada. Todavía praderas con ovejas.
6: Nichts. Es gab gar nichts hier. Nur Felder mit Schafen. Und jetzt sieht das aus wie ein Industriegebiet. Das sind alles Solarpanels.
5: Parece como un polígono industrial y son placas.
3: In der Extremadura, dieser Binnenregion an der Grenze zu Portugal, scheint die Sonne an gegen 300 Tagen im Jahr. Hier lohnt es sich mehr als anderswo, Solarenergie zu nutzen. Jährlich werden die beiden Anlagen zusammen rund 2000 Gigawattstunden Strom ins Netz leiten. Das entspricht dem Stromverbrauch von etwa 500.000 Haushalten. Zum Vergleich, die aktuell größte Solaranlage der Schweiz in Cressier im Kanton Neuenburg erzeugt jährlich gerade mal 8,5 Gigawattstunden, also über 200 Mal weniger. Juan Antonio Morales stört sich nicht nur an der visuellen Veränderung der Landschaft. Der studierte Biologe, der eine Bio-Imkerei führt, sagt, mit Solaranlagen zugebaute Gebiete seien für Bienen verloren.

0: Debajo de las placas no crecen flores ni nada.
1: Unter den Solarpanels wachsen keine Blumen, wo sie Nahrung fänden. Mehr noch, Bienen orientieren sich an der Sonne. Und jetzt sollen sie durch Tausende von Spiegeln fliegen, die die Sonne reflektieren. Das geht nicht. Dasselbe gilt auch für die Vögel.
2: Es gäbe bessere Standorte, wo Solarpanels weniger Schaden anrichteten. Die wirtschaftlich schwache Region hier werde von den Großkonzernen ausgenutzt.
1: Tatsächlich produziert die Extremadura mehr Energie als viele andere Regionen. Und diese Energie fließt zum Beispiel in die Region Madrid. Die wollen dort keine Photovoltaikanlagen, obwohl ihre Landschaft viel karger ist. Hier haben wir eine große Artenvielfalt. Du siehst es ja selbst, es gibt Viehzucht, die Dörfer sind noch lebendig. Und sie überziehen uns mit diesen Solarmodulen.
2: Energiekolonialismus nennen das die Aktivistinnen und Aktivisten in der Gegend. Juan Antonio Morales zeigt auf den Solarpark vor uns. Er heißt Parque Solar Francisco Pizarro. Pizarro ist einer der berühmtesten Söhne der Extremadura. Ein Eroberer, ein Conquistador, der im 16. Jahrhundert mit seinen Halbbrüdern das Inka-Reich in Peru einnahm. Eine andere Anlage ist nach Hernán Cortés benannt. Auch er ein Eroberer aus der Gegend. Irgendwie ironisch, findet Morales.
1: Die Energiekonzerne wählen Namen der alten Konquistadoren aus. Heute erobern sie uns.
2: Außer den verschandelten Landflächen habe die Extremadura wenig von den Solaranlagen, moniert der Biologe. Nur gerade die Standortgemeinden könnten profitieren. Hier zum Beispiel Aldea Centenera. Das Dorf liegt wenige Autominuten vom Solarpark entfernt. Schon als wir zufahren, ist der Unterschied zu anderen Dörfern der Gegend sichtbar.
0: Mira, ves qué paseo han hecho aquí tan bonito, ¿ves? Todo esto es pagado con lo de las placas, ¿eh?
1: Schau, die schöne Promenade, die sie hier gebaut haben. Alles bezahlt mit dem Geld der Solaranlage.
0: Las aceras, mira las aceras. Mira el jardín, el arbolito.
1: Die Trottoirs, das Gärtchen, die gedeckte Bushaltestelle, siehst du das? Und dort haben sie einen Olivenbaum gepflanzt. Alles ganz neu. Und da drüben ist das Schwimmbad. Es ist super und gratis für die Leute im Dorf.
2: Im herausgeputzten Zentrum von Aldea Centenera treffe ich auf eine Frau, die hier einen kleinen Laden führt. Ja, sie habe profitiert, als die Solaranlage gebaut wurde. Die Arbeiter hätten bei ihr eingekauft, aber jetzt seien nicht mehr so viele hier. Und schön seien die Anlagen nicht. Sehr viel Eisenzeug sei das, sagt sie und steckt sich einen Sonnenblumenkern zwischen die Zähne. Ein Mann gesellt sich dazu. Er ist Viehzüchter. Seine Felder sind nicht weit von den Solaranlagen entfernt. Auch er findet, ästhetisch seien sie nicht.
3: Como estético, desde luego no es. Rentable, pues a primera vista parece rentable, pero lo que no sabemos.
2: Immerhin schienen sie rentabel zu sein, auf den ersten Blick. Längerfristig aber sei auch das nicht sicher. Der Bienenzüchter Juan Antonio Morales wohnt und arbeitet ein Dorf weiter in Garcias. Eine knappe Viertelstunde Fahrt durch sanfte Hügellandschaften vom Solarpark entfernt.
1: Unsere Gegend ist schöner. Zu uns kommen die Leute in die Ferien.
2: Das müsse man bewahren. Er hat deshalb in Garcias eine Bürgerinitiative gestartet. Ihr Ziel? Kleine Anlagen im Dorf statt große auf den Feldern. 50 Haushalte haben sich zu einer Energiekooperative zusammengeschlossen. Auf dem Dach seiner Imkerei haben sie eine Solaranlage installiert, die bald ans Netz gehen soll. Dafür benötigte es allerdings jahrelange, mühsame Verhandlungen. Und nur knapp 2/3 der Dachfläche ist mit Solarzellen belegt.
1: Wir haben 50 Kilowatt Leistung beantragt, man hat uns aber nur 30 bewilligt.
2: In Spanien sind die großen Energiekonzerne für die Anschlüsse ans Netz zuständig.
0: Es difícil porque ellos
1: Sie kämpfen um ihr Geschäft. Wir nehmen ihnen zwar nur ein kleines Stück davon weg, aber sie wollen gar nichts hergeben. Sie befürchten, dass sich dieses Modell weiter verbreiten könnte.
2: Dabei sei doch klar,
1: bevor man Solarpanels in die Landschaft setzt, müsste man alle Dächer damit ausstatten. Die Natur müsste die letzte Option sein.
2: Madrid. In einem illustren Gebäude der Calle Velázquez befindet sich der Sitz der UNEF, des spanischen Verbands für Photovoltaik.
4: Las dos son necesarios.
2: Es brauche beides, sagt UNEF-Direktor José Donoso.
4: Cuanto más pongamos en autoconsumo, en tejados, menos necesitamos los terrenos, es obvio.
2: Natürlich, je mehr Solarpanels auf Dächern seien, desto weniger brauche es in der Natur. Aber nur auf Hausdächer zu setzen, reiche nicht aus. Das ginge zu langsam, denn die Zeit dränge im Kampf gegen den Klimanotstand. Ähnliches gelte für die Kritik, dass die Solarparks die Natur verschandelten.
4: No es válido el concepto de si es bonito o feo.
1: Das Konzept von hässlich oder schön verfängt nicht. Wenn wir den Klimawandel nicht stoppen, wird sich die Landschaft, die angeblich durch eine Photovoltaikanlage zerstört wird, in eine Wüste verwandeln.
4: Se va a ser un desierto.
2: Der Landbedarf sei gar nicht so groß, wie er häufig dargestellt werde, fügt der oberste spanische Solarlobbyist an.
1: Wenn wir alles umsetzen, was im nationalen Energie- und Klimaplan bis 2030 geplant ist, benötigen wir 0,03% der spanischen Agrarfläche. Mit anderen Worten, 99,97% der Fläche bleiben bestehen.
2: José Donoso spricht sich umso eindringlicher für die Solarenergie aus, als auch er weiß, dass ihre Akzeptanz in Teilen der Bevölkerung abgenommen hat. Es ist das Paradox des Erfolgs. Je mehr Solaranlagen vorhanden sind, je sichtbarer sie also sind, desto größer wird die Skepsis. Die neueste Umfrage des renommierten Elcano-Instituts in Madrid zeigt, dass im Gegensatz dazu die Kernkraft wieder stark an Zustimmung zulegt. Zwei Drittel der Befragten sprechen sich dafür aus, dass die spanischen Atomkraftwerke länger als geplant weiterlaufen sollen. Noch vor zwei Jahren waren weniger als die Hälfte der Befragten dafür. Das Thema betrifft die Extremadura unmittelbar. Im nördlichen Teil der Region, in Almaraz, steht das größte der fünf noch aktiven Kernkraftwerke Spaniens. Eigentlich soll die Anlage nächstes Jahr vom Netz genommen werden. So hat es die sozialistisch geführte Regierung von Pedro Sánchez 2019 beschlossen. Besonders die linke Koalitionspartnerin Sumar besteht auf dem Fahrplan, der Spaniens vollständigen Ausstieg aus der Atomkraft bis 2035 vorsieht. Allerdings haben die AKW-Betreiberfirmen letztes Jahr ein Verlängerungsgesuch eingereicht. Hauptargument? Die unsichere Lage in der globalen Energieversorgung wegen der Kriege in der Ukraine und im Nahen Osten. Die spanische Regierung will sich noch nicht festlegen. Sie hat das Gesuch an die nationale Atomaufsichtsbehörde weitergeleitet, die zuerst die Sicherheit des AKWs beurteilen soll. Derweil wächst in der Region selbst der Widerstand gegen die Schließung. Das Dorf Almaraz liegt auf einer Anhöhe. Von hier aus sieht man gut auf das AKW hinunter. Es steht am Ufer des Stausees Arrocampo, gebaut extra für die Kühlung der beiden Reaktoren. Hohe Stacheldrahtzäune verwehren den Zugang zur gut 40-jährigen Anlage. Im Dorfzentrum ist noch wenig los. Die Morgensonne beginnt die Pflastersteine zu wärmen. Störche klappern in ihren Horsten auf dem Kirchendach. Am Fenster des Gemeindehauses prangt ein Transparent. Sí a la vida de la central. Ja zum Kraftwerk. Aus einem Hauseingang tritt eine ältere Frau. Schon ihr Vater habe fürs AKW gearbeitet, dann sie selbst, nun täten es auch ihre Kinder. Das Werk müsse auf jeden Fall weiterlaufen.
5: La central tiene que continuar como sea.
2: Sie hoffe, dass die Regierung zur Vernunft komme und wenn nicht, dass sie abtrete und die Menschen hier glücklich und zufrieden leben lasse.
5: Felices y contentos.
2: Von der Umstellung auf grüne Energie hält sie wenig. Sollen wir künftig Solarpanels essen? Lieber noch vier Atomkraftwerke, bevor sie die ganzen Felder mit Solaranlagen überziehen, sagt die Frau. Ein jüngerer Mann pflichtet ihr bei. Er selber sei vor 15 Jahren für einen Job im AKW hierher gezogen. Hier lebten sehr viele Menschen vom AKW.
6: Da mucho trabajo aquí. Muchísima gente vive de esto.
2: Die ganze Region hänge davon ab. Almaraz sei der Wirtschaftsmotor der nördlichen Extremadura. Die Region ist eine der ärmsten Spaniens. Die Löhne sind landesweit am tiefsten. Die Arbeitslosenquote ist eine der höchsten. Viele junge Menschen zogen und ziehen deshalb weg. Die Extremadura gehört zur sogenannten España Vaciada, dem entleerten Spanien, wie das im Land genannt wird. Es ist die am dünnsten besiedelte Region Spaniens. Etwa gleich groß wie die Schweiz wohnen dort rund 9-mal weniger Menschen. Vor diesem Hintergrund ist sich die Politik in der Region, eine Seltenheit in Spanien, von links bis rechts einig. Das AKW Almaraz brauche es weiterhin. Dafür setzt man sich ein, nicht nur in Madrid, sondern auch direkt in Brüssel. Die regionale Pro-Kernkraft-Vereinigung CIA Almaraz hat sich mit einer Petition ans Europaparlament gewandt. Geschäftiges Treiben im Rathaus von Naval Moral de la Mata, der größten Stadt im Umfeld von Almaraz. Über ein Dutzend Journalistinnen und Journalisten drängen sich um Bogdan Joinca, richten Linsen auf ihn, strecken ihm Mikrofone entgegen.
7: Welcome everyone again. I'm very happy that can be in Spain.
2: Der Pole ist Vorsitzender des Petitionsausschusses des Europäischen Parlaments und wechselt nach der Begrüßung auf Polnisch.
7: Drodzy Państwo, nie jest tajemnicą, że cała Unia Europejska ma wielki problem z drogą energią.
2: Die Energieversorgung und Kosten seien ein gesamteuropäisches Problem und deshalb schaue sich seine Parlamentsdelegation die Situation nun vor Ort an. Dass Spaniens Kernkraftbefürworterinnen und Befürworter auf Unterstützung der Europäischen Union setzen, hat gute Gründe. Erst kürzlich nannte EU-Kommissionspräsidentin Ursula von der Leyen den Atomausstieg einen strategischen Fehler. In einigen Ländern der EU hat die Atomkraft wieder Auftrieb. Die Entwicklung von Mini-Reaktoren wird vorangetrieben, unter anderem im bis anhin noch AKW-freien Polen. Der polnische EU-Delegationsleiter äußert sich in Naval Moral inhaltlich allerdings noch nicht, kündigt erst einen künftigen Bericht an. Die regionale Politprominenz steht Schlange, um die europäischen Gäste von der weiteren Notwendigkeit der Kernenergie zu überzeugen. Allen voran die Präsidentin der Extremadura, Maria Guardiola. Sie ist vom konservativen Partido Popular und nutzt die Gelegenheit, gegen die sozialistische Regierung in Madrid auszuteilen.
8: Cerrar la central nuclear de Almaraz sería una decisión terrible.
2: Die Schließung des Kernkraftwerks Almaraz wäre eine schreckliche Entscheidung mit verheerenden Folgen für die Wirtschaft und die Energiesouveränität. Eine Entscheidung, die rein ideologisch motiviert sei.
8: Una decisión absolutamente ideológica.
2: Nach ihr tritt der Präsident der Standortprovinz Cáceres, Miguel Ángel Morales, vor die Mikrofone. Er ist Sozialist, also Parteikollege von Ministerpräsident Sanchez. Das sei keine Frage der politischen Parteien, wiegelt er ab.
9: Esto no es una cuestión de enfrentamientos políticos de ningún partido político de ningún de la Junta de Extremadura con el gobierno de España.
2: Es gehe nur darum, dass das AKW nicht schließen müsse, nicht darum, wer recht habe oder den anderen mehr beleidige.
9: ¿Quién tiene más razones o quién va a hacer más afrenta uno hacia otro?
2: Dann stehen sie alle noch zusammen. Die Parteigrenzen weglächelnd posieren sie für das Foto mit den EU-Delegierten, bevor sie sich für eine Sitzung hinter verschlossenen Türen in den Gemeinderatssaal zurückziehen. Gegnerinnen und Gegner der Kernenergie scheinen hier nicht zu existieren, aber es gibt sie.
10: Vale. Bueno, yo me llamo Chema González.
2: Bei der regionalen Naturschutzorganisation ANENEX ist Chema González der Experte für Energiefragen. Der Ingenieur zog anfangs der 1980er Jahre nach Naval Moral de la Mata, in der Zeit also, als das nahegelegene AKW Almaraz den Betrieb aufnahm.
10: Los primeros años Almaraz era un desastre como central.
1: In den ersten Jahren war es ein Desaster. Pannen waren an der Tagesordnung. Sogar die Betonstruktur machte Probleme. Damals gab es in allen Gemeinden Demonstrationen, auf der Straße, in Kirchen.
10: Manifestaciones en las carreteras, encierros en las iglesias.
2: González hat die Geschichte des AKWs in einem Buch aufgearbeitet. Sein programmatischer Titel: Amanecer sin Almaraz, Sonnenaufgang ohne Almaraz. Er ist überzeugt, dass die Energiewende in der Region viel mehr Zuspruch habe, als die aktuelle politische Diskussion vermuten lasse.
10: Claro, tú le preguntas, oye, ¿tú quieres que cierre Almaraz? Y él dice, hombre.
1: Klar, wenn du fragst, willst du, dass Almaraz geschlossen wird, dann sagen die meisten nein. Man will nicht dafür verantwortlich sein, dass Leute ihre Arbeit verlieren. Die ganze Gegend ist noch dörflich. Hier haben viele Angst davor, dass man mit dem Finger auf sie zeigt.
10: Tiene un miedo social muy grande a que te señalen, ¿no?
2: Dabei könne die Region auch ohne AKW wirtschaftlich bestehen. Die Gewerbe- und Industriegebiete boomten, seit das Ende der Atomkraft angekündigt worden sei. Mit wem immer man in der Extremadura spricht, eines wird dabei klar. Die Frage, ob bzw. wie schnell Solarenergie die Kernkraft ersetzen könnte, ist nie eine rein ökologische Frage. In dieser wirtschaftlich schwachen Gegend geht es immer auch um Arbeitsplätze. Solche, die erhalten bleiben, wenn das AKW weiterläuft, andere, die dank der neuen Technologien entstehen könnten. Viele sehen in der Solarenergie einen Treiber für die Entwicklung hin zu einer modernen Wirtschaft mit hochqualifizierten Fachkräften. Anzeichen dafür gibt es. Eugenia Garcia reicht mir einen Schutzkittel, den ich mir überziehen soll. Zur Sicherheit und für die Hygiene, sagt sie. Dann führt die Labortechnikerin mich in einen Raum, wo auf einfachen Bürotischen Dutzende von Geräten angeordnet sind. Dazwischen Kabel, Rohre, Behälter, diverse Spezialwerkzeuge. Da und dort blinken LEDs, auf Bildschirmen aller Art flimmern Grafiken.
11: Hier haben wir die Ultraschallbäder, Mikroskope, Waagen, pH-Meter, alle Geräte, die nichts weiter als Strom benötigen.
2: Wir befinden uns in einem Labor des Iberischen Forschungszentrums für Energiespeicherung in Cáceres, einer Provinzhauptstadt der Extremadura. Hier wird an dem getüftelt, was nach der Stromerzeugung kommt. Bei erneuerbaren Energien wie der Solarenergie ist das besonders wichtig. Da die Produktion stark schwankt, je nach Tageszeit oder Wetter, sind Energiespeicher essentiell. Batterien zum Beispiel.
11: Das hier ist ein Tomograph, eines unserer ersten Geräte. Damit können wir Batterien durchleuchten und analysieren, wie sie sich unterscheiden, vor und nach einem Ladevorgang.
2: Batterien sind nur ein Teil der Forschung. Das Zentrum tüftelt etwa auch an sogenannten Power-to-X-Technologien, an Kraftstoffen wie Wasserstoff, die als Energiespeicher dienen.
11: Es ist eine unglaubliche Bandbreite an Techniken, die wir anwenden.
2: Was hier im Labor im Kleinen erforscht wird, will das Zentrum bald in größerem Stil angehen. Eugenia Garcia zeigt durchs Fenster hinaus auf eine Baustelle. Dort könnten Sie im Sommer eigene Gebäude beziehen.
11: Man sieht bereits den Büroturm. Da hinten im kleinen weißen Gebäude werden die Labore sein. Daneben entsteht ein Gebäude, wo sich Start-ups einmieten können. Und auf der anderen Seite eine Pilotanlage.
2: Dort werden die Forschenden Techniken oder Materialien, die sie in der Grundlagenforschung entwickeln, in größerem Maßstab testen und somit praxistauglich machen können. Das ist der entscheidende Schritt, um die Extremadura in die technologische Zukunft zu führen. Das Iberische Forschungszentrum für Energiespeicherung ist noch jung. Vor 4 Jahren bezog es im Campus von Cáceres die ersten provisorischen Räume. Dass es gerade hier angesiedelt wurde, sei kein Zufall, sondern Teil einer Strategie, erklärt mir später David Parra von der Forschungsleitung, der das Zentrum mit aufbaute.
12: Entonces se decía en aquel momento, pues, que interesaba, bueno, que Extremadura era una región que generaba mucha energía.
1: Die Regierung wollte, dass in der Extremadura nicht nur viel Energie gewonnen, sondern auch die technologische Entwicklung gefördert wird, um der Abwanderung aus der ländlichen Gegend entgegenzuwirken. Zudem ist es ja das Iberische Zentrum, also für Spanien und Portugal. Hier sind wir genau zwischen Madrid und Lissabon.
2: Schon jetzt zeige dieser Entscheid Wirkung. Aktuell forschten 100 hochqualifizierte Arbeitskräfte hier.
12: un caso de éxito para la región.
1: Das ist eine Erfolgsgeschichte, weil die Region zeigen konnte, dass sie Talente anzieht. Wir haben hier Leute aus 25 Ländern.
12: Pero también a 25 nacionalidades.
2: So tüfteln die Forschenden des Zentrums in Cáceres an einer nachhaltigeren und regionaleren Energiezukunft. Diese Ansätze unterstützt man auch in Madrid, in der Zentrale des Spanischen Verbands für Photovoltaik. Präsident José Donoso ist sogar überzeugt, dass im Energiesektor gerade eine Art Revolution der Dezentralisierung stattfindet.
4: Mira, veníamos de un sistema eléctrico que cada vez necesitaba para unas tecnologías más intensivas en capital.
1: Wir kommen von einem System, in dem die Energieproduktion immer mehr Geld und immer komplexere Technologien benötigte, wie zum Beispiel bei AKWs. Dies hat zu einer zunehmenden Konzentration des Stromsektors geführt, in den Händen einzelner, immer größerer internationaler Konzerne.
2: Das ändere sich jetzt gerade.
1: Das Aufkommen der Solarenergie als wettbewerbsfähige Energiequelle bewirkt enorme Umwälzungen. Denn es handelt sich um eine einfache Technologie, die jedes Land, ja sogar jede einzelne Person nutzen kann. Man kann Anlagen mit 1000 Megawatt oder nur 3 Kilowatt bauen. Damit wird das Modell aufgebrochen. Es geht von einem hyperkonzentrierten zu einem absolut dezentralen Modell über.
2: Auch dem Präsidenten des spanischen Photovoltaikverbands ist klar, dass dieser Übergang nicht ganz so geschmeidig abläuft, wie er es gern hätte. Doch weder die naturschützerischen Bedenken noch das Wiederaufflammen der Popularität von Kernkraft mögen seine Überzeugung erschüttern.
4: A todo movimiento revolucionario le viene una reacción. Y en todo momento de cambio hay alguien que pierde.
1: Auf jede Revolution gibt es eine Gegenreaktion. Bei jeder Veränderung gibt es jemanden, der verliert. Und dann gibt es Widerstand. Aber die Zeit der Sonnenenergie ist gekommen. Man kann es verzögern, man kann uns Zeit verlieren lassen. Aber die Zeit ist gekommen.
4: Nos pueden hacer perder tiempo en nuestro país o en otros países. Pero ahí está.
2: Die Zahlen geben ihm recht. Seit Anfang dieses Jahrzehnts hat sich die Stromproduktion aus Photovoltaikanlagen in Spanien mehr als verfünffacht. Gemäß der nationalen Netzbetreiberin Red Eléctrica hat die Sonnenenergie letztes Jahr sogar alle anderen Energiequellen überholt. Tendenz weiter steigend. Im sonnenverwöhnten Spanien ist der Solarumbau kaum mehr zu stoppen.
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0: Die Nachrichten von SRF um 7 mit Patrick Walter. Das Kreuzfahrtschiff, auf dem das Hantavirus ausgebrochen ist, erreicht Teneriffa. Dort sollen Passagiere und Crew evakuiert werden. Whistleblower André Plass hatte den Medizinskandal am Zürcher Unispital ins Rollen gebracht. Erstmals dankt ihm nun die Spitalleitung und zollt ihm Respekt. Das Wetter: wechselnd bewölkt mit sonnigen Phasen. Aus Westen gibt es Schauer und Gewitter bei 20 Grad und im Süden oft nass bei 17 Grad. Das niederländische Kreuzfahrtschiff Hondius hat die Insel Teneriffa erreicht. An Bord ist vor über einem Monat das Hantavirus ausgebrochen. 3 Personen sind verstorben und insgesamt 6 weitere infiziert. Der Chef der Weltgesundheitsorganisation WHO, Tedros Ghebreyesus, beruhigte vor Ort auf der spanischen Insel die besorgte lokale Bevölkerung. Das Risiko für die Menschen dort sei gering. Es handele sich nicht um ein neues Covid.
1: This disease is not COVID, and we have said it many times as WHO. The other issue I'd like to say, which I also indicated in my message to the people of Tenerife, is the risk to the population, to the local population, is low.
0: Das Schiff legt nicht am Kai an, sondern ankert im Hafenbecken. Die Menschen an Bord werden dann unter extremen Sicherheitsvorkehrungen evakuiert. Sie sollen in kleinen Gruppen an Land und dann zum Flughafen gebracht werden. Von dort sollen sie in ihre Heimatländer geflogen werden. Während des gesamten Transportes sollen Crew und Passagiere keinen Kontakt zur Inselbevölkerung haben. Im Medizinskandal am Zürcher Universitätsspital USZ äußert sich die aktuelle Direktorin zum Whistleblower. Der ehemalige Chirurg André Plass hatte die Missstände Ende 2019 zuerst intern angeprangert. Später wurde die Affäre öffentlich. Dominik Brandt.
2: «Ich bedanke mich beim Whistleblower.» Diese Worte kommen von USZ-Direktorin Monika Jänicke. Ihr habe auf die Missstände aufmerksam gemacht und das Thema immer wieder aufgebracht. Dafür gebühre ihm Respekt. Die Frage, ob es für den Whistleblower eine Art Genugtuung und Anerkennung gibt, werde nun in die Aufarbeitung des Falls mit einbezogen, so Spitaldirektorin Jänicke. Sie war zum Zeitpunkt der Missstände noch nicht im Amt. André Plass war leitender Arzt am Zürcher Universitätsspital. Ende 2019 meldete er die Missstände an der Klinik für Herzchirurgie und wurde danach entlassen. Anfang dieser Woche, mehr als 6 Jahre später, bestätigte ein Untersuchungsbericht viele Vorwürfe des Whistleblowers. Die Rede ist von mangelnder Führungskompetenz des Chefs der Herzklinik, von Interessenskonflikten, von ungenügender Aufsicht durch die Spitaldirektion. Mit direkten Folgen für die Patientinnen und Patienten. Von 2016 bis 2019 sind rund 70 Personen mehr gestorben, als es statistisch zu erwarten gewesen wäre. André Plass äußerte sich diese Woche im Tagesanzeiger zum Bericht. Er hoffe nun auf eine Rehabilitierung durch die Spitalleitung. Es wäre wichtig, so Plass, dass das Spital seine Reputation wiederherstelle.
0: Dominik Brandt. Die Fluggesellschaft Swiss weitet ihr Sparprogramm auf das Personal am Boden aus. Wie Swiss-Chef Jens Fehlinger in der NZZ am Sonntag erklärte, sollen in der Verwaltung rund 10% der Stellen abgebaut werden. Entlassungen seien keine geplant. Die Airline setze ausschließlich auf freiwillige Abgänge und finanzielle Anreize. Wer beispielsweise unbezahlte Ferien bezieht, erhält trotzdem einen Fünftel seines Lohns. Beim Kabinenpersonal verlassen bereits rund 140 Mitarbeitende das Unternehmen gegen eine Prämie. Fehlinger hat sich auch zur aktuellen Kerosinkrise geäußert. Trotz dieser soll der Sommerflugplan stabil bleiben. Um Flugstreichungen zu verhindern, prüft die Swiss im Notfall Tankstopps auf Langstreckenflügen. Als mögliches Drehkreuz für solche Zwischenlandungen nannte Fehlinger Wien auf Flügen nach Asien. Denn dort sei die Versorgung mit Kerosin aufgrund der Logistik einfacher. Nochmal ins Ausland mit 2 Kurzmeldungen. In Syrien hat Übergangspräsident Ahmed al-Sharaa die Regierung umgebaut. Zum ersten Mal seit dem Sturz von Langzeitmachthaber Bashar al-Assad vor rund 1,5 Jahren. Unter anderem hat Ahmed al-Sharaa seinen eigenen Bruder als Generalsekretär des Präsidialamtes abgesetzt, nach Kritik wegen Vetternwirtschaft. Hintergrund des Umbaus sind die schwere Wirtschaftskrise in Syrien und wachsende Proteste gegen die Regierungsführung. Im westafrikanischen Mali ist es erneut zu einer Reihe von Angriffen gekommen. Dabei sind im Zentrum des Landes seit Mittwoch mindestens 70 Menschen getötet worden. Lokale Vertreter erheben schwere Vorwürfe gegen die Armee. Diese soll trotz Hilferufen nicht eingegriffen haben. In Mali versuchen dschihadistische Gruppen zunehmend, die Kontrolle über strategisch wichtige Gebiete im Landesinneren zu übernehmen. Zum Fußball. In der Super League hat der FC Zürich den Ligaerhalt definitiv geschafft und Winterthur den direkten Abstieg mindestens vorerst verhindert. Der FCZ gewinnt das Zürcher Derby gegen die Grasshoppers 2:1. Winterthur besiegt Lausanne ebenfalls 2:1. Damit liegt Winterthur 2 Spiele vor Schluss, 4 Punkte hinter den Grasshoppers. Am Dienstag kommt es zum Direktduell. Im dritten Samstagspiel trennten sich Luzern und Servette Genf 3:3. Soweit die Meldungen. Das Wetter. Heute ist es wechselnd bewölkt. Besonders in der Ostschweiz gibt es längere sonnige Abschnitte. Aus Westen kommen Regengüsse und Gewitter auf. Es gibt 20 Grad und auffrischenden Südwestwind. Im Süden, da ist es bewölkt und nass bei 17 Grad. Das waren Nachrichten von Radio SRF. Verantwortlich war Dominik Brandt.
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4: Was Sie hier hören. Das ist im Juni 2003 aufgenommen worden. In Évian-les-Bains ist damals der G8-Gipfel und in Genf wüten nach einer Demonstration Chaotinnen und Chaoten und Vandalen. Die Polizei schreitet mit Wasserwerfern, Gummigeschossen und Tränengas ein. Nun, 23 Jahre später, ist wieder ein G7-Gipfel in Évian-les-Bains.
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4: Und die Bilder von damals, die sollen sich nicht wiederholen. Bonjour, Philipp Reichen, SRF Westschweiz-Korrespondent. Wie genau soll das geschehen?
9: Bonjour depuis Lausanne. Wie das geschehen soll, muss die Genfer Regierung noch im Detail klären. Aber der Bundesrat hat schon mal beschlossen, dass für die Zeit vor dem Gipfel und während des Gipfels die Grenzkontrollen verstärkt werden.
4: Und im Tessin streitet man darüber, wie zwei Volksinitiativen umgesetzt werden sollen, die vom Stimmvolk angenommen worden sind. Buongiorno Martina Cobiele, Redakteurin bei der Tessiner Zeitung. Um was für zwei Initiativen geht es da?
10: Buongiorno. Im September hat die Mehrheit der Stimmbevölkerung für zwei Initiativen gestimmt, von denen beide die Belastung durch die Krankenkassenprämien senken sollen.
4: Ja, und zudem sprechen wir über Drohnen, die im Tessin einen Regeneinsatz behindert haben. Und wir sprechen über die Westschweizer Medienlandschaft. Schön, haben Sie eingeschaltet. Mein Name ist Peter Hanselmann. Grüezi miteinander. Ja, Mitte Juni ist in Évian-les-Bains auf der französischen Seite des Genfersees der G7-Gipfel. Dann treffen sich dort die Regierungschefinnen und Chefs von westlichen Industriestaaten. US-Präsident Donald Trump etwa wird dort sein oder der deutsche Kanzler Friedrich Merz, der britische Premier Keir Starmer und so weiter. Und dieses Gipfeltreffen macht schon länger die Menschen in Genf nervös. Philipp Reichen, das Treffen, das ist in Frankreich. Warum ist denn Genf nervös?
9: Ja, die Frage ist völlig berechtigt. Das Treffen ist tatsächlich in Frankreich, aber die Staats- und Regierungschefs, die reisen eben via Genf an und ab. Und die Genfer Polizei, die muss sich um den Transfer der Delegationen nach Évian kümmern, und zwar zu Land, in der Luft und auch auf dem Wasser. Wir hatten eine ähnliche Situation schon 2003, als ein G8-Gipfel in Évian stattfand und es in Genf zu Ausschreitungen gekommen ist. Auch in Lausanne gab es damals Probleme. Jetzt, 23 Jahre später, ist der Gipfel wieder das große Thema. Es gibt viele offene Fragen, wie soll es überhaupt Kundgebungen geben? Soll es ein alternatives Diskussionsforum geben? Wenn es dann eben Kundgebungen gibt, dann auf Schweizer Boden.
4: Sie haben den G8-Gipfel von vor 23 Jahren angesprochen. Damals ist Russland noch dabei gewesen, deshalb G8 und nicht wie heute G7 ohne Russland. Nur ganz kurz. Was ist denn damals in Genf genau passiert?
9: Ja, es gab in Genf eine Anti-Gipfel-Kundgebung. Wir haben vorhin die Töne gehört, die eigentlich am Anfang noch ganz friedlich verlief. Dann aber übernahmen die Kauten das Zepter und zertrümmerten Schaufensterscheiben und beschädigten Läden in der Innenstadt. Es kam zu einer gewaltsamen Auseinandersetzung mit der Polizei. Die Schäden, die betrugen mehrere Dutzend Millionen Franken. Auch in Lausanne gab es eine Kundgebung übrigens. Doch die Polizei, die schaffte es, die Gipfelgegner einzukesseln, wobei es zu einem tragischen Zwischenfall gekommen ist, weil sich ein Demonstrant an einer Brücke abseilte und die Polizei dann das Seil durchschnitt und der Mann stürzte in die Tiefe und wurde schwer verletzt.
4: Ja, und solche Szenen sollen sich in diesem Jahr eben nicht wiederholen. Wie wollen die Behörden das verhindern?
9: Ja, zunächst mal mit systematischen Grenzkontrollen, also mit einem Kontrollgürtel rund um Genf herum. Das hat der Bundesrat diese Woche beschlossen. Der Bund schickt auch 5'000 Soldatinnen und Soldaten in die Romandie. Und natürlich werden Polizistinnen und Polizisten aus der ganzen Schweiz hier im Einsatz sein. Und sämtliche Genfer Polizisten werden aufgeboten sein. Darauf verwies diese Woche auch die Genfer Polizeichefin Monica Bonfanti.
3: Le calcul il est vite fait. Il y a toute la police genevoise, tous les policiers genevois vont être impliqués dans la sécurisation de ce sommet. Et on ne va pas seulement avoir l'aide de la police vaudoise et valaisanne, mais l'aide de toutes les polices de Suisse.
9: Ob die Genfer Regierung jetzt Kundgebungen erlauben wird, ist nach wie vor eine offene Frage. Just diese Woche hat der Europäische Gerichtshof für Menschenrechte in Straßburg die Schweiz dafür gerügt und Genf dafür gerügt, dass sie das Demonstrationsrecht des Genfer Frauenstreiks 2019 zu Unrecht eingeschränkt hat. Genau dieser Frauenstreik, der findet wieder statt dieses Jahr am 14. Juni. Er soll stattfinden, also einen Tag vor dem Gipfelbeginn. Und die Frage ist jetzt, wie reagiert die Regierung? Wird sie den Frauenstreik zulassen? Wird sie auch Kundgebungen zulassen? Die Genfer FDP, die will das alles nicht. Die hat bereits einen Vorstoss für ein komplettes Kundgebungsverbot diese Woche jetzt auch im Kantonsrat eingereicht. Die Situation ist also durchaus angespannt. Es wird wohl nächste Woche dann eben Entscheide geben seitens der Genfer Regierung, wie es da dann aussehen wird vor diesem Gipfel und während dieses Gipfels.
4: Also es könnte sein, dass das Demonstrationsrecht eingeschränkt wird. Es wird den Menschen in Genf, die gegen den G7-Gipfel in Evian demonstrieren wollen, also nicht ganz einfach gemacht, obwohl man in der Schweiz das Recht hat zu demonstrieren. Wie reagieren denn die, die demonstrieren wollen, darauf?
9: Ja, mit ziemlich viel Unverständnis. Sie empfinden es als Affront, dass sie überhaupt darum bitten müssen, eine Kundgebung abzuhalten. Aber hören wir doch kurz, was Françoise Niffeler, die Genfer Feministin und Vertreterin des Frauenstreiks, uns von Radio und Fernsehen SRF gesagt hat.
11: Ja, si ce n'est cette espèce de peur générale qui a été diffusée de façon absolument organisée, à mon avis.
9: Ja, sie spricht davon, dass es eine allgemeine Angst gebe, die geschürt werde. Sie glaubt nicht an Ausschreitungen, aber die Befürchtungen der Genfer Regierung und wohl auch der Polizei sind nicht unbegründet. Im letzten Oktober hat es nämlich eine Gaza-Demo gegeben in Genf und da gab es Ausschreitungen. Françoise Niffeler ist jedenfalls heute schon ziemlich wütend, wenn auch eher aufgrund der allgemeinen geopolitischen Lage. Das sagte sie uns ebenfalls ganz offen.
11: Nous sommes en colère et je suis en colère parce que chaque matin quand j'allume ma radio pour entendre les nouvelles, j'apprends des catastrophes. Je pense que le monde est en danger, mais vraiment mis en danger. Les peuples sont massacrés, ça va pas et je suis en colère pour ça.
9: Ja, Françoise Niffeler ist eine passionierte Radiohörerin offenbar. Sie sagte, jeden Morgen, wenn sie das Radio einschalte, dann höre sie Unglücksmeldungen, sie höre Meldungen über Konflikte und darum wolle sie eben auch ein Zeichen setzen in Genf gegen diese Konflikte.
4: Und Mitte Juni ist dann der G7-Gipfel. Ich bin mir sehr sicher, wir werden in dieser Sendung bestimmt noch mehrmals darüber sprechen. Ja, Martina Kobiela, im Tessin haben diese Woche mal wieder die Krankenkassen zu reden gegeben, respektive zwei Volksinitiativen zu den Krankenkassenprämien. Über diese Initiativen haben wir in der Sendung die Woche in den Schweizer Sprachregionen schon oft gesprochen. Ganz kurz trotzdem, dass wir alle auf dem gleichen Stand sind. Was für Initiativen sind das?
10: Es geht darum, dass die Krankenkassenprämien das Budget der Menschen im Tessin nicht so stark belasten sollen. Denn das Tessin ist einerseits der Kanton mit den tiefsten Medianlöhnen in der Schweiz und andererseits müssen die Menschen hier für die Grundversicherung am allermeisten zahlen. Die mittlere Prämie im Tessin, die beträgt dieses Jahr 501 Franken und 50 Rappen. Die Volksinitiative der Lega verlangt eine Verdoppelung der Steuerabzüge für Krankenkassenprämien und die Initiative der SP verlangt die Deckelung der Krankenkassenprämien auf 10% des verfügbaren Einkommens.
4: Ja, und beide Initiativen, die sind im letzten Herbst vom Stimmvolk angenommen worden und seither wird im Tessin diskutiert, wie diese Initiativen umgesetzt werden sollen. Wo ist denn der Haken? Warum ist das nicht so einfach, diese Umsetzung?
10: Das ist nicht einfach, weil diese Initiativen sehr viel Geld kosten. Und dieses Geld, das liegt nicht einfach so brach, das muss irgendwo herkommen. Der Kanton hat deshalb vorgeschlagen, dass die Initiativen je zur Hälfte mit höheren Einnahmen, also sprich höheren Steuern, und zur Hälfte mit tieferen Ausgaben finanziert werden sollen. Einerseits soll also die Vermögenssteuer für die höchsten Einkommen vorübergehend erhöht werden. Und das passt denjenigen, die davon betroffen sind, natürlich nicht. Und andererseits soll gespart werden und das zum Beispiel bei den beiden Tessiner Hochschulen, der Tessiner Fachhochschule SUPSI und der Universität in Lugano. Außerdem beschweren sich sowohl die SP als auch die Lega über die langsame und etappenweise Umsetzung der beiden Initiativen.
4: Das klingt nach einem Kompromiss. Auf der einen Seite mehr Einnahmen, auf der anderen Seite mehr Sparen. Links ist nicht zufrieden, rechts ist nicht zufrieden. Das Tessiner Kantonsparlament hat sich nun mit den Vorschlägen von der Regierung befasst. Genauer gesagt, die vorberatende Kommission. Ich schätze mal, wie immer bei einem Kompromiss, ist niemand so richtig zufrieden oder liege ich da falsch?
10: Nein, Sie liegen genau richtig. Der Vorschlag der Regierung, der wird in der vorberatenden Kommission gerade heftig diskutiert und zufrieden scheint niemand richtig damit zu sein. Das hat auch Kommissionspräsident Fiorenzo Dadò von der Mitte gegenüber der RSI gesagt.
12: Ma abbiamo visto tutti qual è stato l'accoglienza, il pacchettino a nessuno piace, pertanto se non si fa nulla resta tutto fermo e queste iniziative non verranno applicate.
10: Fiorenzo Dadò sagt hier, dass die Initiativen eben keinem wirklich gefallen und wenn nichts getan werde, dann werden die Initiativen einfach nicht umgesetzt werden. Ein weiteres Problem ist, dass zwar sowohl die SP-Initiative als auch die Lega-Initiative dasselbe Ziel haben, nämlich das Budget der Prämienzahler zu erleichtern, aber sie gehen es komplett anders an. Deshalb will die Lega, dass die beiden Initiativen getrennt im Parlament behandelt werden. Und ein weiterer Grund für die Trennung der SP und der Lega-Initiative ist sicherlich auch, dass die bürgerlichen Parteien im Parlament klar die Mehrheit haben und die Lega rechnet sich wohl aus, vermute ich, dass ihre Initiative größere Chancen hat, wenn sie nicht an die SP-Initiative gekoppelt ist. Boris Beniaska hat den Kolleginnen und Kollegen von der RSI erklärt, dass es eigentlich gar nichts an der Lega-Initiative zu diskutieren gäbe.
13: Sulla nostra iniziativa non si può essere una trattativa perché il popolo l'ha già approvata. Quindi sulla nostra iniziativa non si tratta. Se si vogliono fare delle altre proposte che vanno nella stessa direzione, sicuramente non posso oppormi a priori.
10: Boris Beniaska von der Lega dei Ticinesi, der sagt hier, dass über die Initiative von der Lega überhaupt nicht verhandelt werden könne, denn das Volk hat sie ja bereits gut geheißen und wenn es andere Vorschläge gibt, die in die gleiche Richtung gehen, dann könnte er natürlich a priori nichts dagegen sagen. Ganz anders hingegen sieht das die SP.
14: Se non si trovasse una convergenza in gestione, non è detto che si dica semplicemente al governo fai quello che devi fare, cioè metti in vigore le due iniziative perché è quello che ha votato il cittadino. Ecco, per cui io credo sia nell'interesse di tutti trovare una concordanza anche dei cittadini, non è il clima che c'era in gestione questa mattina.
10: Das war Ivo Durisch und der hat nach den Kommissionsberatungen ein Interview mit den Kolleginnen und Kollegen von der RSCI gegeben und er appelliert darin, dass die Kommission doch bitte eine Einigung finden müsste, denn beide Initiativen müssen umgesetzt werden, weil die Bürger dafür gestimmt hätten, aber momentan sehe das nicht wirklich so aus, als könnte man eine Einigung innerhalb der Kommission finden und dann müsse vielleicht einfach die Regierung den Volkswillen umsetzen.
4: Martina Kobiela, warum hat das Tessin eigentlich so hohe Krankenkassenprämien und was hat der Kanton denn bis jetzt gegen die hohen Prämien unternommen?
10: Ja, das liegt daran, dass die Gesundheitskosten im Tessin tatsächlich sehr hoch sind. Pro Kopf und Jahr werden mehr als 6.000 Franken ausgegeben im Tessin und das ist mehr als anderswo. Das hat verschiedene Gründe. Einerseits hat das Tessin schweizweit den höchsten Anteil an Seniorinnen und Senioren und mit dem Alter steigen meist auch die Ausgaben für die Gesundheit bzw. für Krankheiten. Aber eben, das ist nicht alles. Im Tessin gibt es auch eine sehr hohe Dichte an Gesundheitseinrichtungen. Es gibt sehr viele Apotheken, dreimal mehr als im Landesdurchschnitt und auch die Anzahl der Krankenhäuser und Arztpraxen, die ist im Tessin sehr hoch. Krankenhäuser zu schließen, so könnte man sparen, das ist politisch sehr schwierig, denn gerade in den Tälern, da müsste die Bevölkerung teilweise sehr lange Anfahrtswege in Kauf nehmen. Die Lösung der Politik, der Kompromiss ist, dass sich die einzelnen Krankenhäuser zunehmend spezialisieren. In Bellinzona, da ist zum Beispiel die Kinderchirurgie, die besten Ärzte in Herz- und Gefäßchirurgie, die operieren in Lugano. Also die Idee ist es, ein großes Kantonsspital mit verschiedenen Standorten zu schaffen. Und jedes Spital garantiert dann eine Grundversorgung und für spezialisierte Behandlungen oder Eingriffe wird man dann eben an das jeweilige Krankenhaus verlegt. Eine weitere Maßnahme, um Kosten zu senken, das ist es, so wenig Krankenhausaufenthalte wie möglich zu haben, also möglichst ohne einen stationären Aufenthalt zu therapieren. Darauf setzt der Kanton schon seit vielen Jahren auf ambulante Behandlungen. Und das hat dann natürlich zur Folge gehabt, dass die Kosten für die Spitex gestiegen sind und zwar viel zu stark. Nirgendwo sonst in der Schweiz gibt es so viele private Hauspflegedienste wie im Tessin. Und da herrscht auch der Verdacht, dass nicht alle ordentlich abrechnen, dass sie ein bisschen zu viel Zeit verrechnen. Und genauso wie der Kanton vermutet, dass eine große Anzahl an Ärzten und Krankenhäusern zu mehr und teilweise auch unnötigen Behandlungen führt, denkt man auch, dass ein zu viel an Hauspflegediensten auch dafür sorgt, dass das große Angebot die Nachfrage steigen lässt. Deswegen hat der Kanton Tessin 2024 einen Zulassungsstopp für neue Spitex-Dienste erlassen. Und dann gibt es noch eine dritte Sache. Am Donnerstag hat der Kanton eine Sensibilisierungskampagne für die Patientinnen und Patienten im Tessin gestartet. Da gibt es kurze Videos mit Ärztinnen und Ärzten aus der Region, die dann eben an praktischen Beispielen erklären, warum es manchmal das Beste ist, nicht einzugreifen. Und die Patienten werden da ermutigt, Fragen zu stellen und eben gemeinsam mit dem Arzt zu entscheiden, was überhaupt notwendig ist an Behandlung und Medikamenten.
4: Jetzt Martina Kobiela hat diese Woche im Tessin auch noch was anderes für Schlagzeilen gesorgt, nämlich ein Helikopterabsturz.
15: Era un elicottero nuovo di zecca, quello che ieri è precipitato a Mezzovico attorno alle 16:30.
4: So tönt es am Dienstag bei unseren Kolleginnen und Kollegen von RSI. Am Montag ist ein Helikopter abgestürzt, ein neuer hat sie da gesagt, und zwar in Mezzovico. Das ist ganz grob gesagt zwischen Bellinzona und Lugano. 6 Menschen sind dabei verletzt worden, eine Person schwer. Der Pilot, der soll ein erfahrener Pilot gewesen sein. Martina Kobiela, der Absturz, der ist das eine für Schlagzeilen und auch für Kopfschütteln, sorgte aber, was danach bekannt geworden ist.
10: Ja, ein Jugendlicher aus der Region, der hatte nach dem Unfall und eben nach der Ankunft des Rettungshelikopters eine Drohne über die Absturzstelle fliegen lassen. Der Rega-Helikopter konnte deswegen erstmal nicht von der Unfallstelle Richtung Krankenhaus abheben und hat dann eben 10 Minuten Verzögerung dabei gehabt.
4: Und warum konnte der Helikopter 10 Minuten lang nicht abheben?
10: Das ist einfach zu gefährlich. Der Rega-Helikopter, der könnte mit der Drohne kollidieren und das könnte zu einem Absturz führen. Und eben das Problem ist, die Drohnen, die sind so klein und die sind für den Piloten fast unsichtbar.
4: Sind denn Drohnen im Tessin auch sonst ein Problem? Ich kann mir vorstellen, dass zum Beispiel Touristinnen und Touristen von sich spektakuläre Bilder und Videos machen wollen mit Drohnen, etwa wenn sie auf der Verzasker Staumauer stehen oder in La Vertezzo dort von einer antiken Brücke in die Verzasker springen.
10: Ja, gerade die Verzasca, die ist problematisch, denn dieser berühmte Staudamm, der ist in der Nähe des Flugplatzes von Locarno, wo sich eben auch die Rega-Basis befindet. Und dort bis zum Staudamm, da gibt es eigentlich ein Flugverbot für Drohnen. Das gilt eben in der ganzen Schweiz in einem Radius von 5 Kilometern um den Flugplatz herum. Denn eben die Drohnen könnten dem Flugverkehr in die Quere kommen. Und gerade der Flugplatz Locarno, der gilt als einer der meistfrequentierten der Schweiz. Denn dort ist nicht nur die Rega-Basis, dort starten und landen auch kleine Privatflugzeuge und Segelflieger. Es gibt auch die Fallschirmspringer, die über dem Flugplatz abspringen. Und auch das Militär hat dort eine Basis. Also da ist sehr, sehr viel los auf einer kleinen Fläche. Und Drohnen dürfen dort wirklich nicht fliegen, aber es kommt durchaus immer wieder vor.
4: Und was wird denn unternommen, um die Menschen für das Problem zu sensibilisieren?
10: Das ist eher etwas, was auf nationaler Ebene passiert und dann eben auch im Tessin. Es gibt die nationalen Kampagnen vom Bundesamt für Zivilluftfahrt. Es gibt die Online-Karten vom Bundesamt für Zivilluftfahrt, vom TCS gibt es welche. Dort steht genau drin, wo man fliegen darf und wo nicht. Dann gibt es natürlich auch die ganz normalen Regeln. Das heißt, man darf nicht über Menschenmengen fliegen. Man muss die Drohne immer im Blick haben, selbst wenn sie eine Kamera hat. All diese Regeln, die gelten national. Und dann gibt es aber auch noch zusätzliche Regeln oder zumindest Empfehlungen von einzelnen Gemeinden, zum Beispiel Locarno und Lugano, die empfehlen, dass jeder Drohnenflug mindestens 5 Arbeitstage vorher per E-Mail bei der Polizei gemeldet werden sollte. Aber am hilfreichsten für Drohnenpiloten ist es dann eben wirklich, wenn man sich eine App holt, in der über die Flugverbotszonen informiert wird, wo die eingezeichnet sind.
4: Philipp Reichen, ich würde mit Ihnen zum Schluss noch gerne ganz kurz über die Westschweizer Medienlandschaft sprechen. Die ist nämlich weiter im Umbruch. Letzte Woche ist bekannt geworden, dass der Freiburger St. Paul Verlag Stellen streicht.
9: Ja, der Freiburger Verlag, der streicht Stellen. Er ist der frankophone Zeitungsverlag in Freiburg. Er gibt unter anderem die Zeitungen La Liberté, La Gruyère und La Broie Hebdo heraus. Diese 3 Titel werden nun zusammengelegt und es werden bei dieser Fusion 18 Vollzeitstellen gestrichen. Es hat lange so ausgesehen, als würden im Kanton Freiburg die Uhren ein bisschen anders ticken und die Printmedien ihr Publikum behalten können. Aber das war wohl eher ein Wunschtraum und dort gingen in den letzten Jahren eben auch die Werbeeinnahmen zurück und jetzt darum diese Reaktion.
4: Und was bedeutet das für den Kanton, wenn gleich bei 3 Zeitungen gespart wird?
9: Diese Woche sagte mir ein Freiburger Politiker, er befürchte, dass La Liberté, das Flaggschiff eigentlich eben der Freiburger Medien, dieses Jahrzehnt gar nicht mehr überlebe. Das tönt ziemlich alarmistisch, aber ich denke mal, der Mann wird gut informiert sein. Wie jeder Kanton ist auch Freiburg auf die Medienpräsenz natürlich angewiesen. Freiburg gerät nämlich national immer wieder ein bisschen in Vergessenheit, denn alles konzentriert sich ja eher auf Bern oder Lausanne und Freiburg, ja, bleibt da manchmal ein bisschen außen vor. Dabei ist Freiburg nämlich jener Kanton, der am raschesten wächst, aber eben auch das Wachstum hat Grenzen und bei den Zeitungsabos schlägt sich das dann nicht nieder.
4: Das ist ja nicht der erste Abbau in der Westschweizer Medienlandschaft. Die ist ja ziemlich ausgedünnt worden in den letzten Jahren. Wie sieht die aktuell noch aus?
9: Ja, die Lage ist wirklich sehr dramatisch und sie ist so ein bisschen schleichend dramatisch. Man sieht das auch am Zeitungsumfang der Zeitungen an. Also 24 Tribune Genève und Le Temps, die sind wirklich arg zusammengeschrumpft worden. Die Verlagshäuser Vitamedia und Rignier, aber auch die Stiftung Hinter Le Temps, die setzen ganz auf das Digitalgeschäft. Aber das ist natürlich auch umkämpft und die Romandie ist eben auch nicht ein allzu großes Marktgebiet.
4: Mit diesem Ausflug zur Medienlandschaft endet unsere Sendung. Ich sage grazie mille e arrivederci Martina Coviele ins Tessin.
10: Grazie mille e a presto.
4: Und merci beaucoup e au revoir in die Westschweiz zu Philipp Reichen.
9: Merci bien et à bientôt.
4: Und bei Ihnen bedanke ich mich fürs Zuhören. Danke vielmals und bis bald.

0: Sicherheitsvorkehrungen an Land gehen und dann in ihre Heimatländer gebracht werden. Im Zusammenhang mit dem Ausbruch sind 3 Menschen gestorben. Im Medizinskandal am Zürcher Universitätsspital rehabilitiert die aktuelle Direktorin Monika Jenike den Whistleblower André Plass. In der Sonntagszeitung dankt sie dem ehemaligen Chirurgen. Er hatte die Missstände unter dem damaligen Leiter der Herzklinik öffentlich gemacht und war daraufhin entlassen worden. Die Fluggesellschaft Swiss weitet ihr Sparprogramm auf das Personal am Boden aus. Wie Swiss-Chef Jens Fehlinger in der NZZ am Sonntag erklärte, sollen in der Verwaltung rund 10% der Stellen abgebaut werden. Entlassungen seien keine geplant, die Airline setze ausschließlich auf freiwillige Abgänge und finanzielle Anreize.
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2: Nach den Missständen in der Herzchirurgie am Unispital Zürich macht auch sie sich Gedanken. Jennifer Tiedler, Leiterin des Berner Universitätsspitals. Sie ist Gast im Tagesgespräch vom Mittwoch.
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4: Mein heutiger Gast leitet eine der größten Spitalgruppen der Schweiz, die Berner Inselgruppe. Seit Anfangsjahr ist sie im Amt und gibt heute ihr erstes grosses Radiointerview. Jennifer Tiedler, herzlich willkommen im Tagesgespräch.
5: Vielen Dank.
4: Wir möchten heute von Ihnen erfahren, wie Sie das Unispital leiten wollen, welche Visionen Sie haben für ein Spital der Zukunft, wohin sich die Medizin entwickelt. Frau Tiedler, Sie kommen aus Deutschland, haben dort rund 4 Jahre das Universitätsspital in seinem Saarland geleitet. Seit Januar sind Sie an der Insel. Das Inselspital, das hat ja bewegte Zeiten hinter sich, finanzielle Nöte, Entlassungen. Das Klima war schlecht, Ihr Vorgänger Uwe Jocham musste gehen. Die Mitarbeitenden sprachen von einem Klima der Angst, von Mobbing und von einem hierarchischen Führungsstil hier in der Insel. Warum vielleicht ganz grundsätzlich, warum, Frau Tiedler, wollten Sie genau diese Stelle?
5: Wurde ich auch schon öfter gefragt, warum ich mich überhaupt getraut habe, herzukommen mit den ganzen schlechten Nachrichten. Das Inselspital, vielleicht so rum, ist wirklich bekannt nach außen. Und manchmal kommt es mir so vor, je näher man dran ist, umso schlechter der Ruf. Also von Deutschland kennt man das Inselspital. Ich war auch wirklich geehrt, als die Nachfrage kam, ob ich da Interesse hätte. Und es sind auch einige Ärzte zum Beispiel schon aus den früheren Zeiten gekommen und meinten, boah, in Bern im Inselspital machen die Menschen das so und so auf der Intensivstation. Das sollen wir auch so machen. Dann habe ich gesagt, nee, das ist in der Schweiz. Das können wir vielleicht nicht so machen. Also die Insel hat trotz allem einen richtig guten Ruf, auch international. Dann bin ich hergekommen und habe mir das angeschaut und die Voraussetzungen, die hier sind, die sind schon enorm. Also wenn man im Anna-Seiler-Haus steht und dann dieses Gebäude sieht mit dem Ausblick noch auf die Berge, wenn man auch sieht, was investiert worden ist in den letzten Jahren, dann hat dieser Standort wahnsinniges Potenzial.
4: Also das neue große Bettenhochhaus, das die Insel gebaut hat. Wie haben Sie denn die Stimmung jetzt hier wahrgenommen? Also haben Sie etwas gespürt in der Belegschaft von dieser Verunsicherung und dem Unmut, der geherrscht hat?
5: Viel weniger, als ich erwartet hatte. Ich glaube, es ist unglaublich heterogen. Und wenn ich mit Menschen spreche, ist es vielleicht auch gefiltert oder kommt gar nicht alles zu mir. Ich nehme aber die Insel wirklich wahr oder die Mitarbeitenden hier als motiviert, engagiert, auch mit Lust, die Zukunft zu gestalten. Klar kommen auch teilweise Rückmeldungen von Dingen, die man verbessern muss, wo man auch ernst nehmen muss, wenn man mit der PECO spricht. Wir haben auch gerade Workshops.
4: Also mit der Gewerkschaft.
5: Ja. Wir haben auch Workshops zur Weiterentwicklung der Unternehmenskultur. Da schaue ich genau hin und nehme auch auf, was die Feedbacks sind. Aber es ist extrem unterschiedlich. Jedes Team ist anders in so einer großen Organisation. Und ich glaube, wir haben die ganze Bandbreite hier.
4: Was ist denn für Sie eine gute Unternehmenskultur?
5: Das ist vielschichtig. Was wichtig ist, dass wirklich die gemeinsamen Werte definiert sind und dass der Rahmen gesetzt ist. Das hat die Insel letztes Jahr gemacht mit den Werten Respekt, Exzellenz und Verantwortung. Und da ist es für mich wichtig, dass die Werte nicht nur aufgeschrieben sind auf Folien, sondern dass man von oben diese Werte mit vorlebt und dass es dann aber auch mit allen Mitarbeitenden besprochen und diskutiert wird, was bedeuten diese Werte konkret im Alltag? Also was heißt es, Verantwortung zu übernehmen? Was heißt es, Respekt zu haben in den Teams? Und was bedeutet für uns Exzellenz? Und der Austausch darüber, dass es überhaupt stattfinden kann, interprofessionell auf allen Ebenen, das halte ich für extrem wichtig. Und

0: daraus entwickeln sich die Dinge dann weiter. Vielleicht kann man es auch negativ formuliert, als ich gestartet habe, meine Karriere als Assistenzärztin an einer großen Uniklinik, war ich auf meiner ersten Visite, habe eine Frage gestellt und da war die Antwort, Frau Dietler, wir sind an einem Universitätsklinikum, hier stellt man keine Fragen. Und genau das ist es für mich nicht, denn Fragen stellen und sich weiterentwickeln, aus Fehlern lernen, das ist für mich extrem relevant, dass einfach ein Diskurs und ein Austausch möglich ist, fernab von jeglichen Hierarchien. Und ich glaube, dann werden wir uns weiterentwickeln und dann können wir auch die besten Ideen aufnehmen und auch irgendwie beweglich und agil sein. Mit so ganz starren Vorgaben werden wir nicht in der Zukunft bestehen können. Wir brauchen die Ideen von allen Mitarbeitenden. Und dazu müssen wir eine Kultur schaffen, wo sich die Mitarbeitenden auch trauen, diese offen zu sagen und auch uns hinzuweisen darauf, was man besser, was man anders machen könnte. Das ist für mich Kultur.
1: Und wie kann man eine solche Kultur schaffen? Wie gelingt das? Weil eben Ihr Vorgänger, der hat anders agiert hier.
0: Das ist auf keinen Fall eine Sache, die innerhalb von heute auf morgen geht. Also ich glaube, man braucht vor allem Geduld, muss sich die Zeit nehmen und muss auch wirklich zeigen und glaubhaft zeigen, dass man das für wichtig hält. Dass Kultur nicht nur nice to have ist und wir verteilen irgendwelche schönen Geschenke an die Mitarbeitenden, sondern dass es essentiell ist für die Unternehmung, um sich in der Zukunft weiterentwickeln zu können. Und da ist es einerseits, glaube ich, Tone from the top. Also wir müssen das leben, auch als Geschäftsleitung, auch die Führungskräfte müssen das leben. Da spielt das Thema Führung aus meiner Sicht eine ganz, ganz bedeutende Rolle. Und natürlich müssen wir auch Grenzen setzen. Also wenn wir sehen, jemand verstößt fundamental gegen unsere Unternehmenswerte, gegen die Kultur, muss eine Unternehmung, ein Spital auch sagen können, nein, wir arbeiten hier mit Menschen, Menschen sind unser Auftrag und wir brauchen ein Umfeld, in dem sich die Menschen, auch die Patientinnen, wohl und sicher fühlen können.
1: Jetzt hatten wir gerade diese Woche das Unispital Zürich, das kommuniziert hat, dass es in der Herzchirurgie zu einer Übersterblichkeit gekommen ist, dass in den Jahren 2016 bis 2020 Dutzende Menschen gestorben sind. Es kam zu schwerwiegenden Fehlern seitens des Leiters der Herzchirurgie, aber auch die Spitalleitung und der Spitalrat stehen in der Kritik, haben eben nicht genau hingeschaut, so die Vermutung aktuell, so wie es aussieht. Wenn Sie so etwas hören, Jennifer Dietler, was geht Ihnen da durch den Kopf?
0: Das ist natürlich unglaublich bedrückend, auch schlimm für die Patientinnen und Patienten und die Angehörigen. Es ist auch schwer für Zürich. Man sieht ja, jetzt wird sehr offen kommuniziert. Ich habe den Eindruck von außen, dass das eine wirklich transparente Aufarbeitung ist und läuft. Und natürlich fragt man sich auch für das eigene Spital, was bedeutet das? Welche Lehren können wir daraus ziehen? Wo müssen wir besser hinschauen? Es ist einfach die Aufgabe von allen, die in Spitälern arbeiten, zu schauen, dass solche Dinge nicht passieren können. Und die Medizin kommt aus einem traditionell teilweise sehr hierarchischen Umfeld. Ich glaube, da ist auch in den letzten Jahren an vielen Spitälern, auch in Deutschland, ein Umdenken im Gange. Und dieses Umdenken muss man dringend fördern. Also wir müssen uns auf unseren Auftrag besinnen und überlegen, was ist unser Auftrag? Das sind Menschen, die hier kommen in die Spitäler, in Notsituationen, in persönlichen. Und unser Auftrag ist es, dass die Patienten hier sicher versorgt werden und sich zu 100% auf uns verlassen können.
1: Und wie gut ist eine, oder wie wichtig ist eine gute Fehlerkultur in einem Spital?
0: Extrem wichtig. Es wird ja oftmals mit der Luftfahrt verglichen, wo man sagt, die Luftfahrt ist deutlich weiter. Die Fehlerkultur ist essentiell, denn natürlich arbeiten wir mit Menschen, es dürfen möglichst keine Fehler passieren, aber null Fehler ist unrealistisch. Und das Wichtigste ist, die Fehler anzusprechen, zu schauen, was können wir daraus lernen, auch den Fehler von den Personen zu trennen. Jeder macht Fehler, sondern wir müssen schauen, welche Strukturen sind dahinter und wie können wir möglichst ein Netz schaffen, dass der eine Fehler nicht fatal wird. Oft ist ja ein Fehler, sind ja dann Ketten von Fehlern, Fehlerketten, die entstehen. Und wir müssen als Organisation dafür Sorge tragen, dass diese Fehlerketten nicht bis zu einem fatalen Ereignis durchdringen können.
1: Und wie ist es hier bei Ihnen an der Insel? Funktioniert das oder sehen Sie auch hier Handlungsbedarf?
0: Da bin ich jetzt in den ersten Monaten noch zu weit weg, um wirklich zu sagen, wo sind jetzt problematische Bereiche. Ich denke, in jeder Organisation und in jedem Spital gibt es da Verbesserungsbedarfe. Und da können wir sicher in Zukunft auch uns verbessern und dazulernen. Was ich auch gerne für die nächsten Jahre noch mehr auf die Agenda setzen würde, ist das Thema Versorgungsqualität, also Patientenrückmeldungen zur Qualität der Versorgung, wo wir auch die Rückmeldungen der Patienten systematisch einholen und dann auch ernst nehmen. So Dinge sind auch extrem wichtig und auch systematische Aufarbeitungen von Fehlermeldungen. Das haben wir, das ist ja auch verpflichtend. Aber da möchte ich genauer hinschauen, wie weit wir da sind und was wir in Zukunft noch sorgfältiger tun sollten.
1: Ein Spital ist ja immer auch gefordert, auch finanziell gefordert, steht unter Druck. Und nun hatte man in Zürich eben auch den Fall, dass dieser Herzchirurg ein großes Renommee hatte. Man wollte auch davon vielleicht auch profitieren. Man kommt ja auch in ein Spannungsfeld, oder? Sie haben die Exzellenz angesprochen. Das ist ja auch ein wichtiger Faktor, der ein Spital auszeichnen kann. Sie schütteln den Kopf.
0: Das Renommee sollte einen nicht daran hindern, genau hinzuschauen. Ich lese gerade einen Roman, den mir ein Kollege empfohlen hat, Montbijou, über einen Arzt, der in Bern tätig war, der wohl auf einer wahren Geschichte basiert, wo auch das Renommee ein Problem war, dass man dann laut dem Roman jahrelang nicht genau hingeschaut hat und nicht geschaut hat, was ist falsch gelaufen und die Fälle nicht aufgearbeitet hat. Also davon sollte man sich definitiv nicht blenden lassen. Wir müssen ganz nüchtern schauen, wie ist die Qualität, stimmt die Versorgungsqualität, stimmt die Leistung, die wir abliefern und uns nur daran orientieren.
1: Sie sind ja selber Ärztin, Sie sind Neurologin. Würden Sie sagen, das hilft Ihnen in Ihrer Führungsrolle oder schafft das vielleicht manchmal auch eine, sag mal, schwierige Nähe zu den Ärztinnen und Ärzten?
0: Ich würde sagen, dass es eindeutig hilft, weil ich ein Spital und Unispital von innen gesehen habe, auch schon an einigen gearbeitet habe. Und es hilft mir unglaublich zu verstehen, auch was im Täglichen vielleicht passiert, wie das Zusammenleben auf einer Station ist, wie da die Abläufe sind. Ich habe auch viele Freunde, die Ärzte sind oder in der Pflege tätig sind und kriege einfach mit, was die auch täglich nervt. An was die teilweise auch zerbrechen oder wo sie sagen, das muss ich ändern in der Medizin. Also mir persönlich würde ich sagen, hilft das enorm.
1: Sie hören das Tagesgespräch mit der neuen Direktorin des Inselspitals Bern, Jennifer Tiedle. Die Spitalgruppe gehört zu den größten der Schweiz. Sie war vorher Direktorin beim Unispital in Saarland und sie hat auch Kliniken beraten, die sich umstrukturieren wollten als Beraterin bei der Boston Consultant Group. Das Berner Inselspital steht ja nach schwierigen finanziellen Jahren wieder besser da. Also nach Jahren mit Millionenverlusten schrieb es im letzten Jahr für viele überraschend schwarze Zahlen. Würden Sie von einer Trendumkehr sprechen? Also geht es finanziell nun aufwärts oder war das einfach ein Zwischenhoch?
0: Ich hoffe ganz schwer, dass es eine Trendumkehr ist. Und dass wir jetzt nicht wieder absacken von den Zahlen her. Als ich in der Bewerbungsphase den Plan gesehen habe, den Sanierungsplan, dachte ich, wow, das ist nicht realistisch, wie will man das schaffen? Und als ich jetzt kam und gesehen habe, die Insel hat das geschafft, war ich wirklich erstaunt. Und ich finde, da können die Mitarbeitenden stolz auf das sein, und zwar auf allen Ebenen, was sie da letztes Jahr geleistet haben. Es ist natürlich ein bisschen beunruhigend, als neue CEO zu starten mit dem besten Jahresergebnis der Geschichte. Aber es ist für uns auch wichtig als Spital, dass wir wirtschaftlich tragfähig arbeiten, dass wir auch wieder in unsere Zukunft investieren können. Und insofern müssen wir dafür Sorge tragen, dass dieser Trend, vielleicht nicht in der Höhe dieses Ergebnisses, dass der sich fortsetzt, damit wir eben auch wieder in die Zukunft in unsere Mitarbeitenden investieren können.
1: Wo hatten Sie Zweifel? Wo dachten Sie, das ist doch nicht realistisch?
0: Einfach die Leistungsplanung, Leistungen nach oben und Personalkosteneinsparungen. Das habe ich selten gesehen, dass es funktioniert und dass man diese Ziele erreichen kann. Also, dass die Leistungen auch so gut nach oben gefahren wurden. Es waren ja 3% im stationären Bereich, 5% im ambulanten Bereich. Das ist ein Wahnsinnswachstum bei gleichzeitiger Stabilisierung der Personalkosten.
1: Aber eben, da fragt man sich ja schon, zu welchem Preis, also diese schwarzen Zahlen, Sie haben es gesagt, mehr Leistungen, eigentlich mit weniger Personal. Also gelangen diese schwarzen Zahlen nur durch eine Mehrbelastung des Personals?
0: Kommt auch darauf an, mit wem man spricht. Einzelne Mitarbeitende sprechen schon von der Belastung, auch allgemein, dass die Geschwindigkeit einfach schneller wird. Gestern war ich bei einer Jubilarsfeier, da wurde mir auch gesagt von einer Pflegekraft, die seit 45 Jahren am Spital arbeitet, bei uns, wie sich das verändert hat. Das fand ich schon beeindruckend. Also wie viel schneller die Medizin geworden ist und wie teilweise auch weniger Zeit bleibt für die Patienten. Die Einsparungen jetzt haben teilweise aber auch Effizienzsteigerungen zugrunde, wo wir wirklich sagen, wir sind besser geworden in unseren Prozessen, sind besser geworden auch in den Verwaltungsprozessen, ist auch viel in den Verwaltungsbereichen oder überproportional in den Verwaltungsbereichen eingespart worden. Im Bereich der Pflege ist uns zum Beispiel seit den Corona-Jahren eher wieder ein Aufbau gelungen.
1: Es wird ja in der Schweiz über die Umsetzung der Pflegeinitiative diskutiert, in der Politik aktuell. Und da war der Nationalrat ein bisschen zurückhaltend, hat gewisse Maßnahmen des Bundesrates abgelehnt. Das ist weiter noch im parlamentarischen Prozess. Zum Beispiel die Senkung der Höchstarbeitszeit von 50 auf 45 Stunden. Das wurde mal gestrichen im Nationalrat. Werden Sie da vorpreschen und von sich aus die Bedingungen verbessern am Inselspital für die Pflegenden?
0: Wir haben eine unglaublich engagierte Pflegedirektorin, die auch in den vergangenen Jahren schon wirklich viel für die Pflege getan hat, wenn ich das von außen beobachtet habe. Und es ist ja auch wirklich gelungen, die Personalsituation in der Pflege zumindest zu stabilisieren. Und ja, wir müssen uns fürs Inselspital spezifisch überlegen, wie können wir attraktiv werden? Wie schaffen wir es, dass die Menschen gerne bei uns arbeiten, dass sie auch bleiben? Das eine ist ja Menschen holen, das andere ist auch sie nicht verbrennen und zu schauen, dass wir ein Umfeld schaffen, dass sie bleiben, dass sie bei uns Ausbildung machen, dass sie sich auch weiter spezialisieren, sich weiter qualifizieren, dass wir auch Perspektiven bieten für unsere Mitarbeitenden, dass man nicht 35 Jahre lang dasselbe macht. Und da muss jedes Spital schauen und die Insel wird sicher auch schauen, dass wir da hochattraktiv sind.
1: Können Sie uns konkret sagen, was könnte das zum Beispiel heißen?
0: Das sind die Themen, die ich schon erwähnt hatte. Also wenn man mit den Mitarbeitenden spricht, das ist einerseits natürlich die Belastung, die pure. Wie viele Nachtdienste muss ich machen? Muss ich in die Dienste ungefragt einspringen, irgendwie aus dem Wochenende kommen, weil keiner da ist? Da müssen wir Strukturen schaffen, dass es funktioniert. Also, dass wir da gute Vertretungsregelungen haben und schon mal die Basis einfach stimmt. Und das Nächste, wenn man fragt, warum kommen Mitarbeitende gerne zur Arbeit, dann geht es um die Teams. Man geht immer gerne dahin, wo man in ein Team kommt, in dem man sich aufgehoben und gut fühlt, in dem man auch seinen eigenen Wert merkt, in dem man sich auch einbringen kann und wo man vielleicht auch sieht, wenn man Verbesserungsvorschläge hat, dass die gehört werden und dass man selber auch was gestalten kann. Das spielt für mich mit rein mit Verantwortung. Also nicht nur sagen, das gefällt mir jetzt nicht, wie es ist, sondern das auch äußern können und dann aber selber auch ermächtigt werden, die Dinge vielleicht auch zu ändern im eigenen Bereich und im eigenen Team. Ich glaube, wenn man so eine Selbstwirksamkeit erfährt, das hat jeder von uns, dann macht die Arbeit auch deutlich mehr Freude und ich glaube, dann ist man auch motiviert und das könnte uns als Insel wirklich hervorheben. Dazu gehört aber die ganze Kulturfrage und auch die Frage der Agilität. Machen wir es jetzt so, wie wir es immer schon gemacht haben, weil wir es seit 30 Jahren so machen? Oder hören wir einfach zu, versuchen auch mal Dinge auszuprobieren, in kleinen Bereichen Dinge zu ändern, zu schauen, hat es geklappt? Wenn es geklappt hat, ist es gut. Wenn nicht, müssen wir es wieder adjustieren. Ich glaube, solche Themen, die so als weich bezeichnet werden, die sind extrem wichtig für den Alltag. Daran steht und fällt, ob ich gerne zur Arbeit komme und ob ich dann letzten Endes da auch bleiben möchte und meine Ideen einbringen möchte.
1: Die Insel soll ja auch Spitzenmedizin arbeiten. Ihr Vorgänger, der wollte aus der Insel eine weltweit führende Spitalgruppe machen. Davon ist in der neuen Strategie keine Rede mehr. Sie treten bescheiden auf.
0: Weltweit führend ist natürlich immer noch toll. Ich bin schon stolz, obwohl ich erst seit 4 Monaten an der Insel bin. Der Ruf des Inselspitals eben nach außen ist enorm.
1: Und gut, in den Rankings ist die Insel nicht so weit vorne in den weltweiten.
0: Das ist natürlich ärgerlich und das wäre schön, wenn wir das ändern. Ich glaube, da gehört der Fokus dazu, auf Patientenorientierung und Qualität zu setzen. Und ich würde auch viel mehr schauen, dass wir die Dinge, die wir machen, einfach gut machen. Schauen, dass wir patientenorientiert arbeiten, dass wir unsere Prozesse gut aufstellen, dass wir eine gute Kultur haben. Und dann bin ich überzeugt, kommen die Rankings nach und nach von selber und dann kommt auch der Ruf von selber.
1: Sie haben gesagt, es passiert enorm viel in der Medizin. Wenn wir so ein bisschen in die Zukunft schauen, was denken Sie, was wird hier am Berner Inselspital möglich sein, was wir uns heute vielleicht noch gar nicht vorstellen können?
0: Das ist eine extrem spannende und schwierige Frage. Ich habe für meinen Antritt den Film gezeigt, das ist ein Star Trek-Film, zurück in die Gegenwart aus den 80er Jahren. Und da kommen Chirurgen von dem Raumschiff nach San Francisco in ein Spital und retten ihren Kollegen, der dort im neurochirurgischen OP ist und sind völlig entsetzt, dass der operiert wird. Und der eine von der Besatzung sagt, Mann, zum Neurochirurgen Löcher in den Kopf bohren, das ist wirklich keine Lösung. Und das ist vielleicht ein Ausblick in die Zukunft, gefällt mir. Mein Mann war auch Neurochirurg. Insofern gefällt mir der Spruch besonders gut. Aber vielleicht ist das ein Ausblick. Oder er läuft vorbei an einer älteren Dame und die fragt, was machen Sie hier? Die sagt, ich warte auf die Dialyse, und der gibt ihr einfach eine Pille und sagt, hier, nehmen Sie das, hier wächst eine neue Niere. Das klingt vollkommen wahnsinnig, aber die Fortschritte, die wir in der Medizin machen, gehen in diese Richtung. Als ich studiert habe, gab es Krankheiten, der schwarze Hautkrebs, das galt als unheilbar. Da gab es einen Medizin-Nobelpreis für die Entdeckung der Immuntherapien. Das ist jetzt heilbar. Das wird verglichen mit der Entdeckung der Antibiotika. Also solche Durchbrüche laufen gerade von vielen unbemerkt in der Medizin. Das heißt, vorherzusehen, auch mit der ganzen Entwicklung KI, Big Data, personalisierte Medizin, was 2050 ist, das ist extrem schwierig. Das macht es aber auch so interessant, und es erfordert eben, dass wir als Unispital sehr, sehr wachsam sind und schauen, was passiert an allen Ecken der Welt, um da nichts zu verpassen und auch schnellstmöglich unseren Patienten hier am Inselspital die entsprechenden Möglichkeiten bieten zu können.
1: Sie wollen ja ein modernes, digitales Spital entwickeln. Was ist denn ein digitales Spital?
0: Ja, das ist so ein Schlagwort. Ein Spital der Zukunft muss man vielleicht sich als allererstes wieder auf den Auftrag zurückbesinnen. Was machen wir? Wir behandeln Menschen in Ausnahmesituationen. Es geht um Menschen und es geht um die Patienten. Und das heißt, wir müssen vom Patienten aus denken. Der Patient muss im Mittelpunkt stehen und alle Daten und Prozesse, die wir hier im Spital veranstalten, müssen auf den Patienten zurücklaufen. Digital bedeutet dabei vielleicht einfach nur, dass wir die notwendigen Daten alle an einem Ort haben, dass niemand Akten suchen muss oder durchsuchen muss. Das kenne ich noch aus meiner Zeit. Wo ist eigentlich die Ambulanzakte? Da sucht man erstmal 3 Tage. Also dass durch die gesamte Technik und digitale Vernetzung die Informationen, die ich brauche, zur Verfügung stehen und dass diese Datenmengen aber auch im Sinne des Patienten durchforstet werden und man schauen kann aus allen Datenquellen, das, was der Patient von zu Hause mitbringt, was Blutuntersuchungen ergeben, was die bildgebende Diagnostik ergibt, dass man das zusammenmatcht und schaut, was ist spezifisch das Problem dieses Patienten und was könnte ich bestmöglich machen. Wir haben ein Projekt auf der Intensivstation, habe ich neulich gesehen. Da werden alle Monitoringdaten des Intensivpatienten aufgezeichnet, um ein Vorhersagemodell zu erstellen. Wird dieser Patient spezifisch in den nächsten 5 Tagen eine schwerwiegende Komplikation entwickeln? Und wenn ich das vorher weiß, kann ich es ja schon verhindern. Also die Nutzung der Daten heißt für mich digitales Spital, um die Patientenversorgung zu verbessern. Es heißt aber auch, ich nutze das, um meine Prozesse zu optimieren. Wir haben uns das angeschaut in einem Spital in Spanien. Da haben die ChatGPT basiert, lassen einen Computer mitlaufen, Ambient Listening bei der Patientenaufnahme, die Anamnese, wird alles mitgeschrieben, der Arztbrief ist fertig, der Arzt sagt nur nebenbei, wir brauchen eine Blutuntersuchung, ein MR, das geht direkt in das System und zack, die Sachen sind angemeldet. Und das wäre für unser Personal natürlich Wahnsinn, auch wenn wir zurückdenken, wo arbeiten Menschen gerne? Das ist für mich ein modernes digitales Spital, eins, was Daten nutzt für die Patientenversorgung und ein Spital, was seine Prozesse im Griff hat und wo nicht zuletzt auch die Managemententscheidungen datenbasiert getroffen werden können.
1: Also ChatGPT hört immer mit. Ich höre davon ganz vielen Daten. Das ist ja auch sehr heikel, was Sie da jetzt beschreiben.
0: Ja, da gibt's Entwicklungen, wo auch schon die großen medizinischen Fachzeitschriften sich fragen, brauchen wir da nicht ein bisschen Regulierung? In China läuft auch ganz viel mit dem chinesischen ChatGPT-Pendant, mit DeepSeek. Da gibt's einen großen Übersichtsarbeit, was da alles gemacht wird. Und ja, das ruft ganz klar Fragen nach der Datensicherheit und dem Datenschutz auf den Plan. Da muss jede Gesellschaft auch für sich schauen, wie ist die Abwägung der Werte einerseits, also was brauchen wir, um die Patientenbehandlung zu verbessern, und andererseits, was ist aber auch der Schutz der Daten, weil da kommen sehr schnell kritische Fragestellungen. Gibt auch bestimmte Literatur, ist nur George Orwell vielleicht. Also möchten wir, dass der Arbeitgeber in Zukunft weiß, ob man joggen war oder die Laborwerte regelmäßig erfasst wurden? Natürlich nicht. Das sind die Fragen, die müssen wir beantworten. Also als Gesellschaft und als Spital sehe ich es für extrem relevant, dass wir für die Datensicherheit sorgen. Also wir müssen unsere Patientendaten natürlich schützen. Aber als Ärztin möchte ich natürlich auch die Patientendaten verwenden, um bestmögliche Therapiedaten anbieten oder Therapievorschläge anbieten zu können.
1: Also ein Spannungsfeld, in dem Sie drin sind. Und die Insel hat ja das System EPIC, das ja sehr, sehr teuer war und auch sehr aufwendig war, bis es eingeführt war, ein US-amerikanisches System, wenn wir bei Datensicherheit und Abhängigkeiten sind. Wären Sie froh, die Insel hätte auf ein schweizerisches System gesetzt?
0: Ich sehe das pragmatisch. Epic ist im Moment eins der am weitesten entwickelten Systeme, die am Markt sind. Und ich bin froh, dass wir es haben und möchte das Potenzial auch gerne nutzen, jetzt, wo es einfach implementiert ist. Als Europäerin ist es natürlich ärgerlich, dass wir nicht solche Systeme auch bei uns haben. Und ich würde es natürlich begrüßen, wenn da auch Fortschritte gemacht werden, auch der gesamte KI-Bereich, die Abhängigkeiten, die sind enorm und die beunruhigen einen natürlich auch.
1: Aber Sie sind pragmatisch und arbeiten jetzt halt mit Epic.
0: Wir haben jetzt Epic implementiert und jetzt denke ich, wir haben das System und ich möchte es nutzen.
1: Jennifer Dietle, zum Schluss, wir haben nun über die Insel gesprochen. Reden wir noch ganz kurz über die wirkliche Insel. Denken wir kurz um. Stellen Sie sich vor, Sie müssten auf eine einsame Insel. Welche drei Sachen würden Sie mitnehmen?
0: Sachen dürfte ich meinen Sohn mitnehmen?
1: Natürlich. Welche drei Dinge würden Sie mitnehmen?
0: Also ich würde sehr gerne meinen Sohn mitnehmen. Mein Mann wäre auch nicht schlecht, auf der Insel dabei zu haben. Das wären schon zwei. Und dann, was braucht man auf einer Insel? Trinkwasser, Ernährung braucht man, vielleicht auch ein nettes Spiel, dass man miteinander gut umgehen kann. Vielleicht einen Ball einfach, um sich sportlich zu betätigen. Oder Streichhölzer klingen auch nicht schlecht.
1: Also sehr, sehr, sehr pragmatisch, die Familie und dann noch so, was man so braucht. Und dann werden Sie vielleicht manchmal auch an die Insel in Bern denken, vielleicht.
0: Ganz bestimmt. Also ich bin noch extrem gerne hier. Ich sage immer, ich bin noch in der Honeymoon-Phase, wo ich jetzt angekommen bin. Und mir macht die Arbeit unglaublich Spaß. Ich finde das ein wirklich tolles Spital und wir haben ein unglaubliches Potenzial und auch eine unglaubliche Verantwortung, uns für die Zukunft weiterzuentwickeln.
1: Jennifer Dietle, vielen Dank für das Gespräch.
0: Vielen Dank.
2: Jennifer Dietle war zu Gast im Tagesgespräch vom Mittwoch. Sie ist Leiterin des Berner Unispitals.

0: Die Nachrichten von SRF um 8 mit Patrick Walter. Unter strengen Sicherheitsvorkehrungen sollen Passagiere und Crewmitglieder des Kreuzfahrtschiffes Hondius in Teneriffa an Land gehen. Auf dem Schiff ist das Hunter-Virus ausgebrochen. Die Klinikleitung des Zürcher Universitätsspitals dankt dem Whistleblower André Plass. Er hatte auf die Missstände an der Herzklinik aufmerksam gemacht. Das Wetter wechselnd bewölkt mit sonnigen Phasen. Aus Westen gibt es Schauer und Gewitter bei 20 Grad und im Süden oft nass bei 17 Grad. Das niederländische Kreuzfahrtschiff Hondius hat die Insel Teneriffa erreicht. An Bord ist vor über einem Monat das Hunter-Virus ausgebrochen. 3 Personen sind verstorben und insgesamt 6 weitere infiziert. Der Chef der Weltgesundheitsorganisation WHO, Tedros Ghebreyesus, beruhigte vor Ort auf der spanischen Insel die besorgte lokale Bevölkerung. Das Risiko für die Menschen dort sei gering. Es handle sich nicht um ein neues Covid.
1: This disease is not COVID, and we have said it many times as WHO. The other issue I'd like to say, which I also indicated in my message to the people of Tenerife, is the risk to the population, to the local population is low.
0: Das Schiff legt nicht am Kai an, sondern ankert im Hafenbecken. Die Menschen an Bord werden dann unter strengen Sicherheitsvorkehrungen evakuiert. Sie sollen in kleinen Gruppen an Land und dann zum Flughafen gebracht werden. Von dort sollen sie in ihre Heimatländer geflogen werden. Während des gesamten Transportes sollen Crew und Passagiere keinen Kontakt zur Inselbevölkerung haben. Im Medizinskandal am Zürcher Universitätsspital USZ äußert sich die aktuelle Direktorin zum Whistleblower. Der ehemalige Chirurg André Plass hatte die Missstände Ende 2019 zuerst intern angeprangert, später wurde die Affäre öffentlich. Dominik Brandt.
2: Ich bedanke mich beim Whistleblower. Diese Worte kommen von USZ-Direktorin Monika Jänicke. Er habe auf die Missstände öffentlich aufmerksam gemacht und das Thema immer wieder aufgebracht. Dafür gebühre ihm Respekt, so Jänicke in einem Interview mit der Sonntagszeitung. Die Frage, ob es für den Whistleblower eine Art Genugtuung und Anerkennung gibt, werde nun in die Aufarbeitung des Falls mit einbezogen. Spitaldirektorin Jänicke war zum Zeitpunkt der Verfehlungen am USZ noch nicht im Amt. André Plass war leitender Arzt am Zürcher Universitätsspital. Ende 2019 meldete er die Missstände an der Klinik für Herzchirurgie und wurde danach entlassen. Anfang dieser Woche, mehr als 6 Jahre später, bestätigte ein Untersuchungsbericht viele Vorwürfe des Whistleblowers. Die Rede ist von mangelnder Führungskompetenz des Chefs der Herzklinik, von Interessenskonflikten, von ungenügender Aufsicht durch die Spitaldirektion. Mit direkten Folgen für die Patientinnen und Patienten. Von 2016 bis 2019 sind rund 70 Personen mehr gestorben, als es statistisch zu erwarten gewesen wäre. André Plass äußerte sich diese Woche im Tagesanzeiger zum Bericht. Er hoffe nun auf eine Rehabilitierung durch die Spitalleitung. Es wäre wichtig, so Plass, dass das Spital seine Reputation wiederherstelle.
0: Dominik Brandt hat berichtet. Die Fluggesellschaft Swiss weitet ihr Sparprogramm auf das Personal am Boden aus. Wie Swiss-Chef Jens Fehlinger in der NZZ am Sonntag erklärte, sollen in der Verwaltung rund 10% der Stellen abgebaut werden. Entlassungen seien keine geplant, die Airline setze ausschließlich auf freiwillige Abgänge und finanzielle Anreize. Beim Kabinenpersonal verlassen rund 140 Mitarbeitende das Unternehmen gegen eine Prämie. Fehlinger hat sich auch zur aktuellen Kerosinkrise geäußert. Trotz dieser soll der Sommerflugplan stabil bleiben. Um Flugstreichungen zu verhindern, prüft die Swiss im Notfall Tankstops auf Langstreckenflügen. Nochmal ins Ausland mit 2 Kurzmeldungen. In Syrien hat Übergangspräsident Ahmed al-Sharaa die Regierung umgebaut. Zum ersten Mal seit dem Sturz von Langzeitmachthaber Bashar al-Assad vor rund 1,5 Jahren. Unter anderem hat Ahmed al-Sharaa seinen eigenen Bruder als Generalsekretär des Präsidialamtes abgesetzt, nach Kritik wegen Vetternwirtschaft. Hintergrund des Umbaus sind die schwere Wirtschaftskrise in Syrien und wachsende Proteste gegen die Regierungsführung. Im westafrikanischen Mali ist es erneut zu einer Reihe von Angriffen gekommen. Dabei sind im Zentrum des Landes seit Mittwoch mindestens 70 Menschen getötet worden. Lokale Vertreter erheben schwere Vorwürfe gegen die Armee. Diese soll trotz Hilferufen nicht eingegriffen haben. In Mali versuchen dschihadistische Gruppen zunehmend, die Kontrolle über strategisch wichtige Gebiete im Landesinneren zu übernehmen. Zum Fußball. In der Super League hat der FC Zürich den Ligaerhalt definitiv geschafft und Winterthur den direkten Abstieg mindestens vorerst verhindert. Der FCZ gewinnt das Zürcher Derby gegen den Grasshoppers 2:1 und Winterthur besiegt Lausanne ebenfalls 2:1. Damit liegt Winterthur 2 Spiele vor Schluss, 4 Punkte hinter den Grasshoppers. Am Dienstag kommt es zum Direktduell. Im dritten Samstagspiel trennten sich Luzern und Servet Genf 3:3. Soweit die Meldungen. Das Wetter? Heute ist es wechselnd bewölkt. Besonders in der Ostschweiz gibt es längere sonnige Abschnitte. Aus Westen kommen Regengüsse und Gewitter auf und es gibt 20 Grad mit auffrischendem Südwestwind. Im Süden ist es bewölkt und nass bei 17 Grad. Das waren Nachrichten von Radio SRF, verantwortlich Dominik Brandt.
3: 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Und jetzt haben wir für Sie die wichtigsten Wirtschaftsthemen dieser Woche. Wir beginnen mit den sogenannten Petrodollar. So sagt man dem Geld, das mit dem Handel von Öl verdient wird. Denn Länder, die mit Erdöl handeln, rechnen meist in US-Dollar ab. Jetzt aber, mit der Blockade der Straße von Hormuz und dem Iran-Krieg, kommt dieses Petrodollar-System ins Wanken. Das sagt Ölmarktexpertin Heike Buchter. Sandro Della Torre hat sie gefragt, woher dieses Petrodollar-System kommt.
4: Ja, das geht zurück auf eine Vereinbarung 1974 zwischen dem damaligen Finanzminister Nixons, William Simon, und dem saudischen König Faisal. Und der Gegenstand war, die Saudis würden sich verpflichten, ihr Öl nur und ausschließlich gegen Dollar abzugeben, und zwar nicht nur an die USA, sondern generell. Und dafür würden die USA der Monarchie dort Schutz gewähren. Diesem Beispiel sind dann andere Ölproduzenten schnell gefolgt und schließlich eben auch so gut wie der Rest des gesamten Rohstoffhandels weltweit. Und das gilt bis heute.
5: Und eben, man spricht da vom sogenannten Petrodollar-System. Wie funktioniert das genau?
4: Ja, weil eben die wichtigsten Rohstoffe der Welt, eben auch Energie und Öl, in Dollar gehandelt werden, müssen sich die Länder, um eben diese Rohstoffe zu beschaffen, Dollar beschaffen, um damit zu bezahlen. Und das gilt auch eben für Transaktionen, die gar nichts mit den USA zu tun haben. Und dafür legen sich eben diese Länder Reserven an, um das eben tun zu können. Und das wiederum schafft Nachfrage nach dem Dollar. Und da eben zum Beispiel die anderen Zentralbanken ihre Reserven nicht in Dollarnoten irgendwie stapeln, sondern eben auch in Wertpapieren und vor allen Dingen in US-Staatspapieren anlegen, schafft das eben Nachfrage nach US-Wertpapieren, insbesondere US-Staatspapieren, also Schulden der USA. Und davon hat die USA sehr trefflich profitiert, denn es hat eben ihre Wertpapiere, ihre Schuldenpapiere sehr attraktiv gemacht für den Rest der Welt. Und dadurch konnten sich die Amerikaner mehr verschulden als jede andere Nation der Welt.
5: Aber, und das sagen Sie jetzt, die Blockade der Straße von Hormuz, die bringe dieses Petrodollar-System ins Wanken. Wie kommen Sie zu diesem Schluss?
4: Also das ist natürlich der Krieg nicht als Ursache, sondern der Iran zeigt eben auf offener Weltbühne, dass man durchaus mit Öl und anderen Rohstoffen handeln kann, ohne den Dollar zu berühren. Zum Beispiel hat der Iran eben durch die Straße von Hormuz Schiffe durchfahren lassen, als die Seeblockade durch die Amerikaner noch nicht so bestand. Und diese Schiffe mussten einfach vorweisen, dass sie in chinesischen Yuan einen, wie man so will, einen meerengen Straßenzoll abführen konnten oder eben auch in Kryptowährungen. Also Schiffe, die in Dollar bezahlen wollten, kamen da eben nicht durch. Das ist jetzt nicht bahnbrechend für den Dollar, weil die Summen natürlich nicht so riesig sind. Aber was es eben zeigt, ist, dass eine Nation, die seit Jahrzehnten praktisch unter Sanktionen durch die USA leben muss, es auch schafft, auf offener Weltbühne die USA herauszufordern und eben auch zu zeigen, es gibt alternative Zahlungsmittel. Wenn du in Yuan zahlst, also in der chinesischen Währung, dann kannst du mit deinem ölbeladenen Frachter hier durch die Meerenge schippern.
5: Also da kommt etwas in Bewegung, aber die Frage ist, kann das nicht auch vorübergehend sein? Also wenn dann vielleicht die Straße von Hormuz wieder geöffnet wird, dass dann Öl wieder ganz normal in Dollar gehandelt wird, kann das dann nicht auch sein?
4: Ganz bestimmt. Es wird ja immer noch weiterhin mehrheitlich in Dollar gehandelt. Und der Dollar hat ja auch wieder Stärke gezeigt in dieser Krise, weil die Leute Dollar gekauft haben. Aber man muss das natürlich ein bisschen langfristiger sehen. Was eben der Iran-Krieg nochmal vorgeführt hat, ist, dass es schon einen Trend gibt, Alternativen zu suchen, zu finden und auch in Alternativen zu handeln. Nehmen wir die Saudis zum Beispiel. Die haben diese Vereinbarung still, klammheimlich 2024 auslaufen lassen, also nicht erneuert. Das heißt jetzt nicht, dass sie jetzt kein Öl mehr in Dollar kaufen, aber sie haben auch gleichzeitig eine Vereinbarung getroffen mit den Chinesen, in Yuan zu handeln, also in der chinesischen Währung. Das sind alles so kleinere Sachen, die sich aber über Zeit angehäuft haben. Und ich habe mit Währungsspezialisten auch gesprochen und die meinen halt, naja, es ist ein langsamer Abstieg, aber das kann dann halt irgendwann auch kippen und dann wäre das Ende des Petrodollar.
5: Und dann eben, das würde heißen, dass vielleicht mit chinesischem Yuanöl gehandelt wird. Wäre denn China bereit, wirklich die ganze Sache zu übernehmen mit seiner Währung?
4: Also wenn man die Chinesen fragt, auf jeden Fall. Also die haben schon sehr lange gesagt, wir wollen den Yuan internationalisieren. Was sie meinen, ist, dass er eben auch für Transaktionen eingesetzt wird. Das wird er auch. Da gibt es aber einige Hemmungen, das auch richtig zu tun. Und eines ist eigentlich die Verantwortung der chinesischen Regierung selbst, denn die kontrollieren eben die Kapitalmärkte sehr stark. Das heißt, anders als in den USA, wo man quasi sich tummeln kann und sein Geld dann auch wieder abziehen kann, ist das in China nicht so leicht möglich. Und diese Kapitalmarktbewirtschaftung und Kontrolle führt eben dazu, dass die weltweiten Anleger dieses zweite Bein, eben das Recycling, in Yuan eben scheuen und auch nicht machen wollen. Und das sehe ich nicht, dass sich das kurzfristig oder auch mittelfristig bei den chinesischen Regierungsverantwortlichen ändern wird.
5: Und eben die USA haben stark profitiert von diesem Petrodollar-System. Was würde, wenn dieses Petrodollar-System nicht mehr existieren würde, was würde dieser Wechsel für die Weltwirtschaft heißen?
4: Also für die USA ist es auf jeden Fall eine Gefahr, wenn der Dollar nicht mehr so attraktiv ist oder wenn es zunehmende Konkurrenz gibt, weil natürlich angesichts der enormen Verschuldung, wir haben jetzt eine Verschuldung, die höher ist als die jahresvolkswirtschaftliche Leistung der USA und das sind enorme Summen. Wir sind jetzt irgendwie über 39 Billionen Dollar an Verschuldung und damit eben auch an Schuldenpapieren, die irgendjemand kaufen muss. Das ist das eine. Das andere ist aber auch für den Rest der Welt ist schade. Schadenfreude da nicht so richtig angebracht, weil wir dann in einer vornehm ausgedrückt multipolaren Welt leben. Das klingt ganz toll, bedeutet aber, der Dollar ist schon sehr etabliert, die Finanzmärkte und eben auch die Rohstoffmärkte, jeder kennt die Abläufe. Da ist ein großes Vertrauen eben auch in die Währung, einfach in die Mechanismen dieser Währung, wie das abgewickelt wird. Das ist natürlich, wenn wir das jetzt über Yuan machen oder über Kryptowährungen, überhaupt nicht der Fall. Und alles, was mit Risiko zusammenhängt, mit Unsicherheiten, mit Ausschlägen zusammenhängt, das kostet eben Geld, weil man sich dann absichern will. Und das bedeutet, dass Dinge eben für uns alle teurer werden, weil alles berührt natürlich der internationale Handel. Vom Kaffee bis zum Zink wird alles dann eben teurer, weil es eben ein höheres Risiko hat.
3: Sagt US-Börsenkorrespondentin und Ölmarktexpertin Heike Buchter. Vielleicht kennen Sie das US-Unternehmen GameStop. Früher gab es auch in der Schweiz mal GameStop-Läden. GameStop verkauft Videospiele, Konsolen und Gaming-Zubehör. Jetzt will der Videospielhändler die Online-Handelsplattform eBay kaufen. Das hat der Chef von GameStop in einem Interview mit dem Wall Street Journal angekündigt. Fast 56 Milliarden Dollar will er dafür bezahlen. Romana Kaiser hat mit Wirtschaftsredaktor Sven Zaug über diese Ankündigung gesprochen. Die kommt eher überraschend, weil GameStop ja viel kleiner ist als eBay.
6: Ja, normalerweise ist es so, dass große Konzerne kleinere Firmen schlucken. Hier versucht ein vergleichsweise kleines Unternehmen, einen deutlich größeren Player zu kaufen. Das ist selten und gilt als besonders riskant. Denn GameStop muss nicht nur den Kauf finanzieren, sondern dann auch ein viel größeres Geschäft führen. eBay ist beim Umsatz ungefähr dreimal so groß wie GameStop.
3: Eben 56 Milliarden Dollar soll es kosten. Wie will denn GameStop diesen Kauf überhaupt stemmen?
6: Ja, vereinfacht gesagt will GameStop den Kauf in zwei Teilen stemmen. Ein Teil soll in bar bezahlt werden. Dieses Geld hat GameStop aber nicht vollständig auf dem Konto. Deshalb müsste sich das Unternehmen einen großen Teil davon von Banken leihen und von Investoren holen. Der andere Teil soll über Aktien laufen. Das heißt, die bisherigen Aktionäre von eBay würden nicht nur Geld bekommen, sondern auch Anteile am neuen gemeinsamen Unternehmen. GameStop ist für diesen Deal also auf potente Geldgeber angewiesen.
3: Und das ist besonders bemerkenswert, wenn man sich die Vergangenheit von GameStop anschaut, oder?
6: Ja, vor wenigen Jahren stand GameStop tatsächlich am Abgrund. Das klassische Geschäft mit Videospielläden brach ein, Filialen mussten schließen, auch in der Schweiz. Die Zukunft des Unternehmens war ungewiss. Dann kam die überraschende Wende in der Pandemie. Viele Kleinanleger trieben die Aktie entgegen den Erwartungen der Wall Street massiv nach oben. GameStop nutzte diese Gelegenheit, gab neue Aktien aus und kam so plötzlich an frisches Geld. Das hat das Unternehmen stabilisiert und überhaupt erst in die Lage versetzt, heute über solch große Übernahmen nachzudenken. Trotzdem gilt, ohne Banken und Investoren wird dieser Deal kaum möglich sein.
3: Reden wir mal noch über die Gründe, warum will GameStop denn eBay überhaupt kaufen?
6: Ja, dahinter steckt der Versuch, das eigene Geschäftsmodell neu auszurichten. GameStop war früher ein klassischer stationärer Laden für Videospiele. Man ging hinein, kaufte ein Spiel und ging wieder hinaus. Dieses Modell funktioniert nicht mehr. eBay dagegen ist eine große Online-Plattform, auf der weltweit zig Produkte gehandelt werden, vor allem auch gebrauchte Ware und Sammlerstücke. eBay setzt zudem auf künstliche Intelligenz, um den Nutzern das Einkaufen auf der Plattform zu erleichtern. Die Idee ist also, GameStop bringt seine Marke, seine Kundschaft und auch seine Läden mit. eBay liefert die digitale Infrastruktur und Reichweite. Gemeinsam könnten die Unternehmen stärker werden im Onlinehandel, vor allem im Bereich Gaming, Secondhand und Sammlerstücke.
3: Jetzt hat GameStop-Chef Ryan Cohen angekündigt, dass er dann das neu fusionierte Unternehmen führen möchte. Fragt sich, hat er überhaupt das Zeug und die nötige Erfahrung dazu?
6: Ja, Cohen hat durchaus gezeigt, dass er Onlinehandel kann. Er hat mit Chewy, das ist ein auf Haustierartikel spezialisierter Onlinehändler, ein solides E-Commerce-Unternehmen aufgebaut. Aber das hier ist eine ganz andere Dimension. Es geht um einen Milliardendeal, um komplexe Finanzierung und vor allem darum, zwei sehr unterschiedliche Unternehmen zusammenzuführen. Und genau da sind viele Experten skeptisch. Dieser Zukauf ist extrem anspruchsvoll und mit vielen Risiken behaftet. Für eine Übernahme in dieser Größenordnung ist man, wie gesagt, auf Banken und Investoren angewiesen. Und wenn die nicht mitspielen, wird es schwierig.
3: Das waren Einschätzungen von Wirtschaftsredaktor Sven Zaug. Chinesische Autohersteller sind weiter auf dem Vormarsch in der Schweiz. Das zeigen die neuesten Importzahlen von April. Vor allem die Firma BYD legt kräftig zu. Diese Zuwächse sind enorm. Das sagt Matthias Heim von der Wirtschaftsredaktion im Gespräch mit Dominik Rolli.
7: Ja, das ist so, vor allem wenn man eben die nackten Zahlen betrachtet, insbesondere eben auch, was sich bis im Monat April ereignet hat. Da beträgt das Wachstum 3.864% gegenüber dem Vorjahr, also wirklich eine eindrückliche Zahl. Allerdings, BYD ist erst im April 2025 gestartet, also vor einem Jahr bei Null, und entsprechend, ja, spektakulär fällt jetzt dieser Zuwachs auch aus. Mit Blick auf die konkreten Zahlen sieht es so aus, dass die Firma in den ersten vier Monaten in der Schweiz 555 Fahrzeuge verkauft hat. Damit bewegt sich die Firma im Mittelfeld. Spitzenreiter ist aktuell Skoda. Sie verkaufen rund viermal so viele Autos wie BYD, das einfach zur Einordnung. Und gleichzeitig muss man aber auch sagen, dass da eine neue Marke kommt und BYD ist eine neue Marke, innerhalb eines Jahres einen solchen Start hinlegt. Das ist durchaus eindrücklich und bemerkenswert, und davon würden sich viele andere Marken auch erhoffen, dass sie einen solchen Start hätten.
5: Also eindrückliches Wachstum bei BYD, aber das ist ja nicht der einzige chinesische Autobauer, der seine Autos hier verkauft. Wie steht es denn um andere Hersteller aus China?
7: Ja, es ist richtig, auch andere Hersteller aus China haben in den vergangenen Monaten in der Schweiz Fuß gefasst. Allen voran MG, also die traditionsreiche Marke aus Großbritannien, ist heute in chinesischen Händen und hat auch substanziell zugelegt in den vergangenen Monaten. Zu erwähnen ist auch Leapmotor, auch sie trifft man immer mehr auf den Schweizer Straßen an. Und in den kommenden Monaten werden weitere Marken aus China hinzukommen. Das sieht man aktuell anhand der Marketing- und Werbeaktivitäten, also beispielsweise Denza, das ist die Oberklasse-Marke von BYD, die hat jetzt ihr neues Fahrzeug in diesen Wochen in Europa lanciert. Weitere Marken sind dann XPeng oder Zeekr oder Chang'an, also alles Namen, die jetzt in den kommenden Monaten kommen werden. Und in diversen europäischen Ländern, wie beispielsweise Norwegen, sind sie auch bereits auf den Straßen unterwegs. Also da ist momentan sehr viel Bewegung drin.
5: Wie gelingt denn das überhaupt, dass die so schnell wachsen können, die chinesischen Hersteller hier auf dem europäischen Markt?
7: Also einerseits investieren diese Marken eben sehr viel ins Marketing, um ihre Namen bekannt zu machen. Denken wir an die große Werbeoffensive von BYD 2024. Andererseits ist es aber auch so, dass diese Autos inzwischen eben technisch absolut ausgereift und vergleichbar sind mit europäischen Fahrzeugen oder ihnen sogar voraus sind, insbesondere eben, wenn es dann um die Batterietechnik geht. Da haben sie definitiv die Nase vorne und das ist ja übrigens auch ein Grund, weshalb europäische Hersteller auf chinesische Batterien setzen und diese einbauen. Also daran sieht man auch, dass eben die chinesische Technik den Takt vorgibt. Und dann, und das mag vielleicht etwas erstaunen auch, ist es jetzt aber nicht so, dass BYD und andere chinesische Marken mit einer aggressiven Tiefpreisstrategie hier versuchen, Fuß zu fassen. Also das hätte man zuerst erwarten können, hat sich bisher nicht gezeigt. Also diese chinesischen Marken versuchen sich durchaus als wertige Produkte zu verkaufen und eben nicht als günstig Produkt.
5: Und doch gab es ja eben lange diese Vorbehalte gegenüber chinesischen Autos, dass die eben qualitativ weniger hochwertig seien. Oder Datensicherheit ist ja auch so ein Thema, gerade bei chinesischen Firmen gibt es diese Bedenken nicht mehr.
7: Ja, also wenn wir zuerst über die Qualität dieser Fahrzeuge sprechen, kann man durchaus sagen, eben, dass es nicht mehr vergleichbar ist mit dem, was die chinesischen Firmen vor 10 oder 15 Jahren produziert haben. Diese Autos waren damals schlecht. Sie sind entsprechend auch durch die Sicherheitstests durchgefallen. Und das ist heute kein Thema mehr. Und das sieht man auch daran, dass eben auch europäische Fahrzeughersteller in China für Europa produzieren. Also die Qualitätsanforderungen und Ansprüche, die sind heute absolut vergleichbar. Cupra beispielsweise oder Smart sind zwei Marken, die eben aus Europa in China produzieren, für Europa. Also daran sieht man eben auch, dass diese Qualitätsaspekte nicht mehr im Vordergrund stehen. Und bezüglich der Datensicherheit muss man natürlich sagen, dass die modernen Autos, egal welcher Marke, inzwischen einfach Datenkraken sind und unheimlich viel Daten sammeln. Also das geschieht, und zwar unabhängig der Marke. Und BYD betont denn auch, dass sie eben im Einklangstunden mit den Datenschutzrichtlinien, eben, dass die Daten sicher seien und so weiter. Aber wer ganz sicher sein will vor jeglicher Datensammlung, der muss wohl oder übel wahrscheinlich einfach ein analoges Auto kaufen, also sprich einen Oldtimer.
5: Wenn die chinesischen Anbieter so stark zulegen, was bedeutet das für die europäische Autoindustrie?
7: Ja, der Wettbewerb wird definitiv härter und exemplarisch zeigt sich das auch in der Schweiz. Da werden seit der Corona-Pandemie doch deutlich weniger neue Fahrzeuge verkauft, rund 60'000 Stück pro Jahr. Das ist ein Minus von 25%. Also, das heisst jetzt, der Kuchen wird kleiner und jetzt kommen neue Marken und wollen auch ein Stück von diesem Kuchen. Und das führt natürlich zwangsläufig dazu, dass einige Marken verlieren werden. Und ja, diese Entwicklung sieht man auch in den Zahlen. Also die grossen Autobauer in Europa haben in der Tendenz in den vergangenen Jahren weniger Fahrzeuge verkauft. Also sie spüren diese Konkurrenz aus China durchaus.
3: Sagt Wirtschaftsredaktor Matthias Heim über den Vormarsch der chinesischen Autohersteller. Wer gelegentlich auf einer Einkaufsmeile flaniert, wird es schon bemerkt haben, die Schweizer Innenstädte befinden sich im Wandel. Sie entwickeln sich immer stärker von reinen Einkaufsorten zu Erlebnis- und Aufenthaltsräumen. Zu diesem Schluss kommt eine neue Studie der Immobilienberatungsfirma Würst Partner. Wirtschaftsredaktor Matthias Heim hat sich mit der Studie genauer auseinandergesetzt und Romana Kaiser hat ihn gefragt, wie sich die Innenstädte denn genau verändern.
7: Ja, also grundsätzlich muss man sagen, dass sich Innenstädte immer verändert haben. Also diese Entwicklung ist grundsätzlich nichts Neues. Die Studie hat jetzt einfach die Veränderungen in den vergangenen gut 10 Jahren angeschaut, in den großen und mittelgroßen Schweizer Städten. Und da fällt eben auf, dass es heute weniger Kleiderläden oder auch Computershops gibt. Dafür eben mehr Gastronomieangebote, mehr Fitness- und Kosmetiksalons und so weiter. Oder mit anderen Worten, früher haben sich eben die Menschen in den Städten häufiger noch mit Waren eingedeckt, sich damit versorgt. Heute tun sie das zwar immer noch, aber einfach weniger. Dafür steht eben das Erlebnis, auch das Zwischenmenschliche, stärker im Vordergrund.
3: Und weiß man was über die Gründe? Was steht da in der Studie?
7: Ja, also ein wesentlicher Faktor für diesen Strukturwandel ist natürlich das Internet und das Online-Shopping. Heute kauft man eben Bücher oder Kleider oder eben auch Computer sehr viel häufiger online und nicht mehr im Geschäft, so wie man das früher gemacht hat, und lässt sich dann eben diese Waren nach Hause liefern. Also eben diese Versorgung findet nicht mehr im Stadtzentrum, sondern bei sich zu Hause statt. Gleichzeitig ist dann aber eben mit dem Internet auch eine neue Art von Läden entstanden in den Innenstädten, also beispielsweise die Abholstellen, wo man bestellte Produkte abholen kann oder auch zurückbringen kann. Und häufig ist es ja dann so, dass eben diese Abholstellen auch mit einer Art Showroom kombiniert werden. Also da kann man dann einen Teil des Sortimentes dieser Geschäfte doch noch anschauen, anfassen. Und gerade dieses Haptische ist immer noch ein sehr wichtiger Faktor. Das betont die Studie explizit. Also, dass man eben in die Stadt geht, um sich gewisse Produkte anzuschauen oder diese auch zu probieren. Gleichzeitig findet dann noch ein zweiter Strukturwandel statt, dass eben beispielsweise auch große Ladenkonzepte, die früher vor allem in der Agglomeration angesiedelt waren, nun zunehmend in die Städte drängen. Also denken wir da vor allem an IKEA oder den Sportwarenhändler Decathlon. Die haben riesige Ladenformate bislang auf dem Umland, und jetzt drängen sie eben auch mit kleinen Shops in die Stadtzentren hinein, häufig eben auch in Kombination mit dem Onlinehandel.
3: Und kann man denn sagen, welche Auswirkungen diese Entwicklung hat in den Innenstädten, zum Beispiel auf die Mietpreise?
7: Ja, da kommt es ganz auf die Lage in der Stadt und die Stadt an. Also an begehrten Standorten steigen die Mietpreise weiterhin, also allen voran an den Toplagen in Zürich oder Genf. Aber in anderen Städten wie eben Bern, Lausanne oder Basel, da stagnieren die Mietpreise oder gehen sogar zurück. Zu diesem Schluss kommt die Immobilienfirma auch. Gleichzeitig muss man aber auch sagen, dass das eben die Ladenpreise in der Schweiz im internationalen Vergleich doch sehr, sehr hoch sind. Also das heisst, nur die ganz grossen Namen können sich diese Standorte leisten. Und das ist vielleicht auch etwas der kritische Punkt. Heute sehen ja sehr viele Innenstädte ähnlich und gleich aus, eben weil sich nur die grossen Marken diese Standorte leisten können. Und eben kleinere, speziellere, lokalere, regionalere Läden können eben diese Mietpreise nicht zahlen. Und wenn jetzt eben die Preise stagnieren oder sogar zurückgehen, dann eröffnet das eben auch wieder Spielraum für andere Marken, eben Fuß zu fassen in diesen Innenstädten.
3: Und was sind die Prognosen? Wird sich dieser Wandel so fortsetzen? Und wird es vielleicht mal so kommen, dass es in den Schweizer Innenstädten irgendwann mal gar keine klassischen Einkaufsläden mehr gibt?
7: Ja, davon geht eigentlich niemand aus. Selbstverständlich werden sich die Städte weiterentwickeln, aber dass es gar keine Einkaufsgeschäfte mehr gibt, das zeichnet sich aktuell nicht ab. Schon deshalb nicht, weil dieser Onlinehandel nicht einfach alles verdrängen wird. Also denken wir an den Lebensmittelbereich. Da ist es einfach nach wie vor so, dass weitaus der größte Teil der Einkäufe im stationären Handel getätigt werden. Also da spielt der Onlinehandel kaum eine Rolle, obschon es jetzt diesen Onlinehandel doch schon 15 oder 20 Jahre gibt. Und eben solange es auch Nahrungsmittelläden in den Städten gibt, solange werden auch die Einkaufsläden nicht verschwinden.
3: Informationen von Wirtschaftsredaktor Matthias Heim. Das war eine Wiederholung mit spannenden Wirtschaftsbeiträgen aus dem SRF4-News-Programm. Wir wünschen weiterhin ein schönes Wochenende.

Das Kreuzfahrtschiff Hondius, auf dem das Hunter-Virus ausgebrochen ist, hat die spanische Insel Teneriffa erreicht. Die Passagierinnen und Passagiere sollen unter strengen Sicherheitsvorkehrungen

0: Jens Fehlinger in der NZZ am Sonntag erklärte, sollen in der Verwaltung rund 10% der Stellen abgebaut werden. Entlassungen seien keine geplant, die Airline setze ausschließlich auf freiwillige Abgänge und finanzielle Anreize.
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2: Sie hören SRF 4 News am Wochenende und nun führt uns die Sendung international ins sonnige Spanien.
3: Weite, fast unberührte Landschaften prägen die Extremadura. Sie ist eine der am schwächsten entwickelten Regionen Spaniens. Noch.
4: Ahora han descubierto su petróleo, que es el sol.
3: Jetzt hat die Region ihr Erdöl entdeckt. Die Sonne, sagt José Donoso, Direktor des spanischen Photovoltaikverbandes. Die Extremadura bietet ideale Voraussetzungen für Solaranlagen im großen Stil. Viel Sonne, viel Platz.
4: Podemos producir energía eléctrica a mitad de precio que en el norte de Europa.
3: Die Stromproduktion sei hier halb so teuer wie in Nordeuropa. Trotzdem regt sich Widerstand gegen die Solarenergie. Die gigantischen Anlagen seien schädlich für Tiere und Pflanzen und verschandelten die Landschaft, heißt es. Die Folge davon, sogar in der Extremadura, der Vorzeigegegend für Sonnenenergie, gewinnt Atomkraft wieder an Popularität. Das AKW der Region ist alt, doch Politik und Bevölkerung machen sich stark für dessen Weiterbetrieb. Der nukleare Schatten über dem Solarparadies. International. Wie Spanien über die Energiewende streitet. Mein Name ist Beat Vogt.
5: Bueno, wow, se ve hasta allí lejos. Wow, madre mía. Wow, impresionante.
6: Wow, man sieht es bis dort nach hinten. Meine Güte, beeindruckend.
3: Juan Antonio Morales schaut zum Autofenster hinaus, auf hunderte Solarpanels, die sich aneinander reihen. Er kennt die Gegend, wohnt nur wenige Kilometer entfernt, trotzdem scheint ihn die Größe der Anlage von Neuem zu überraschen. Es seien eigentlich sogar zwei Anlagen, die eine bereits in Betrieb, die zweite noch im Aufbau.
6: Schon nur die bestehende war die größte Europas. Und nun mit der anderen?
3: Im Vorbeifahren ist die Dimension schwer zu fassen. Insgesamt 2 Millionen Solarmodule auf einer Fläche von 16 Quadratkilometern, gemäß den Angaben der Betreiber, der Energieunternehmen Iberdrola und Naturgy. Vor wenigen Jahren sah es in dieser ruhigen, etwas abgelegenen Hochebene noch ganz anders aus.
5: Nada, no había nada. Todavía praderas con ovejas.
6: Nichts. Es gab gar nichts hier, nur Felder mit Schafen. Und jetzt sieht das aus wie ein Industriegebiet. Das sind alles Solarpanels.
5: Parece como un polígono industrial y son placas.
3: In der Extremadura, dieser Binnenregion an der Grenze zu Portugal, scheint die Sonne an gegen 300 Tagen im Jahr. Hier lohnt es sich mehr als anderswo, Solarenergie zu nutzen. Jährlich werden die beiden Anlagen zusammen rund 2000 Gigawattstunden Strom ins Netz leiten. Das entspricht dem Stromverbrauch von etwa 500.000 Haushalten. Zum Vergleich, die aktuell größte Solaranlage der Schweiz in Cressier im Kanton Neuenburg erzeugt jährlich gerade mal 8,5 Gigawattstunden, also über 200 Mal weniger. Juan Antonio Morales stört sich nicht nur an der visuellen Veränderung der Landschaft. Der studierte Biologe, der eine Bio-Imkerei führt, sagt, mit Solaranlagen zugebaute Gebiete seien für Bienen verloren.
5: Debajo de las placas no crecen flores ni nada.
6: Unter den Solarpanels wachsen keine Blumen, wo sie Nahrung fänden. Mehr noch, Bienen orientieren sich an der Sonne. Und jetzt sollen sie durch tausende von Spiegeln fliegen, die die Sonne reflektieren. Das geht nicht. Dasselbe gilt auch für die Vögel.
3: Es gäbe bessere Standorte, wo Solarpanels weniger Schaden anrichteten. Die wirtschaftlich schwache Region hier werde von den Großkonzernen ausgenutzt.
6: Tatsächlich produziert die Extremadura mehr Energie als viele andere Regionen. Und diese Energie fließt zum Beispiel in die Region Madrid. Die wollen dort keine Photovoltaikanlagen, obwohl ihre Landschaft viel karger ist. Hier haben wir eine große Artenvielfalt. Du siehst es ja selbst, es gibt Viehzucht, die Dörfer sind noch lebendig. Und sie überziehen uns mit diesen Solarmodulen.
3: Energiekolonialismus nennen das die Aktivistinnen und Aktivisten in der Gegend. Juan Antonio Morales zeigt auf den Solarpark vor uns. Er heißt Parque Solar Francisco Pizarro. Pizarro ist einer der berühmtesten Söhne der Extremadura.

0: Segura. Ein Eroberer, ein Conquistador, der im 16. Jahrhundert mit seinen Halbbrüdern das Inka-Reich in Peru einnahm. Eine andere Anlage ist nach Hernán Cortés benannt. Auch er ein Eroberer aus der Gegend. Irgendwie ironisch, findet Morales.
1: Die Energiekonzerne wählen Namen der alten Konquistadoren aus. Heute erobern sie uns.
0: Außer den verschandelten Landflächen habe die Extremadura wenig von den Solaranlagen, moniert der Biologe. Nur gerade die Standortgemeinden könnten profitieren. Hier zum Beispiel Aldea Centenera. Das Dorf liegt wenige Autominuten vom Solarpark entfernt. Schon als wir zufahren, ist der Unterschied zu anderen Dörfern der Gegend sichtbar.
2: Mira, ves qué paseo han hecho aquí tan bonito, ¿ves? Todo esto es pagado con lo de las placas, ¿eh?
1: Schau, die schöne Promenade, die sie hier gebaut haben. Alles bezahlt mit dem Geld der Solaranlage.
2: Las aceras, mira las aceras. Mira el jardín, el arbolito.
1: Die Trottoirs, das Gärtchen, die gedeckte Bushaltestelle, siehst du das? Und dort haben sie einen Olivenbaum gepflanzt.
2: Todo nuevecito.
1: Alles ganz neu. Und da drüben ist das Schwimmbad. Es ist super und gratis für die Leute im Dorf.
2: La que también es gratis, también no pagas para la gente del pueblo.
0: Im herausgeputzten Zentrum von Aldea Centenera treffe ich auf eine Frau, die hier einen kleinen Laden führt. Ja, sie habe profitiert, als die Solaranlage gebaut wurde. Die Arbeiter hätten bei ihr eingekauft, aber jetzt seien nicht mehr so viele hier. Und schön seien die Anlagen nicht. Sehr viel Eisenzeug sei das, sagt sie und steckt sich einen Sonnenblumenkern zwischen die Zähne. Ein Mann gesellt sich dazu. Er ist Viehzüchter. Seine Felder sind nicht weit von den Solaranlagen entfernt. Auch er findet, ästhetisch seien sie nicht.
3: Como estético, desde luego no es. Rentable, pues a primera vista parece rentable, pero lo que no sabemos.
0: Immerhin schienen sie rentabel zu sein, auf den ersten Blick. Längerfristig aber sei auch das nicht sicher. Der Bienenzüchter Juan Antonio Morales wohnt und arbeitet ein Dorf weiter in Garcias, eine knappe Viertelstunde Fahrt durch sanfte Hügellandschaften vom Solarpark entfernt.
1: Unsere Gegend ist schöner. Zu uns kommen die Leute in die Ferien.
0: Das müsse man bewahren. Er hat deshalb in Garcias eine Bürgerinitiative gestartet. Ihr Ziel? Kleine Anlagen im Dorf statt große auf den Feldern. 50 Haushalte haben sich zu einer Energiekooperative zusammengeschlossen. Auf dem Dach seiner Imkerei haben sie eine Solaranlage installiert, die bald ans Netz gehen soll. Dafür benötigte es allerdings jahrelange, mühsame Verhandlungen. Und nur knapp 2/3 der Dachfläche ist mit Solarzellen belegt.
1: Wir haben 50 Kilowatt Leistung beantragt, man hat uns aber nur 30 bewilligt.
0: In Spanien sind die großen Energiekonzerne für die Anschlüsse ans Netz zuständig.
1: Sie kämpfen um ihr Geschäft. Wir nehmen ihnen zwar nur ein kleines Stück davon weg, aber sie wollen gar nichts hergeben. Sie befürchten, dass sich dieses Modell weiter verbreiten könnte.
0: Dabei sei doch klar,
1: bevor man Solarpanels in die Landschaft setzt, müsste man alle Dächer damit ausstatten. Die Natur müsste die letzte Option sein.
0: Madrid. In einem illustren Gebäude der Calle Velázquez befindet sich der Sitz der UNEF, des spanischen Verbands für Photovoltaik.
4: Las dos son necesarios.
0: Es brauche beides, sagt UNEF-Direktor José Donoso.
4: Cuanto más pongamos en autoconsumo, en tejados, menos necesitamos los terrenos, es obvio.
0: Natürlich, je mehr Solarpanels auf Dächern seien, desto weniger brauche es in der Natur. Aber nur auf Hausdächer zu setzen, reiche nicht aus. Das ginge zu langsam, denn die Zeit dränge im Kampf gegen den Klimanotstand. Ähnliches gelte für die Kritik, dass die Solarparks die Natur verschandelten.
4: No es válido el concepto de si es bonito o feo.
1: Das Konzept von hässlich oder schön verfängt nicht. Wenn wir den Klimawandel nicht stoppen, wird sich die Landschaft, die angeblich durch eine Photovoltaikanlage zerstört wird, in eine Wüste verwandeln.
4: Se va a ser un desierto.
0: Der Landbedarf sei gar nicht so groß, wie er häufig dargestellt werde, fügt der oberste spanische Solarlobbyist an.
1: Wenn wir alles umsetzen, was im nationalen Energie- und Klimaplan bis 2030 geplant ist, benötigen wir 0,03% der spanischen Agrarfläche. Mit anderen Worten, 99,97% der Fläche bleiben bestehen.
0: José Donoso spricht sich umso eindringlicher für die Solarenergie aus, als auch er weiß, dass ihre Akzeptanz in Teilen der Bevölkerung abgenommen hat. Es ist das Paradox des Erfolgs. Je mehr Solaranlagen vorhanden sind, je sichtbarer sie also sind, desto größer wird die Skepsis. Die neueste Umfrage des renommierten Elcano-Instituts in Madrid zeigt, dass im Gegensatz dazu die Kernkraft wieder stark an Zustimmung zulegt. Zwei Drittel der Befragten sprechen sich dafür aus, dass die spanischen Atomkraftwerke länger als geplant weiterlaufen sollen. Noch vor zwei Jahren waren weniger als die Hälfte der Befragten dafür. Das Thema betrifft die Extremadura unmittelbar. Im nördlichen Teil der Region, in Almaraz, steht das größte der fünf noch aktiven Kernkraftwerke Spaniens. Eigentlich soll die Anlage nächstes Jahr vom Netz genommen werden. So hat es die sozialistisch geführte Regierung von Pedro Sánchez 2019 beschlossen. Besonders die linke Koalitionspartnerin Sumar besteht auf dem Fahrplan, der Spaniens vollständigen Ausstieg aus der Atomkraft bis 2035 vorsieht. Allerdings haben die AKW-Betreiberfirmen letztes Jahr ein Verlängerungsgesuch eingereicht. Hauptargument? Die unsichere Lage in der globalen Energieversorgung wegen der Kriege in der Ukraine und im Nahen Osten. Die spanische Regierung will sich noch nicht festlegen. Sie hat das Gesuch an die nationale Atomaufsichtsbehörde weitergeleitet, die zuerst die Sicherheit des AKWs beurteilen soll. Derweil wächst in der Region selbst der Widerstand gegen die Schließung. Das Dorf Almaraz liegt auf einer Anhöhe. Von hier aus sieht man gut auf das AKW hinunter. Es steht am Ufer des Stausees Arrocampo, gebaut extra für die Kühlung der beiden Reaktoren. Hohe Stacheldrahtzäune verwehren den Zugang zur gut 40-jährigen Anlage. Im Dorfzentrum ist noch wenig los. Die Morgensonne beginnt die Pflastersteine zu wärmen. Störche klappern in ihren Horsten auf dem Kirchendach. Am Fenster des Gemeindehauses prangt ein Transparent. «Sí a la vida de la central», «Ja zum Kraftwerk». Aus einem Hauseingang tritt eine ältere Frau. Schon ihr Vater habe fürs AKW gearbeitet, dann sie selbst, nun täten es auch ihre Kinder. Das Werk müsse auf jeden Fall weiterlaufen. Sie hoffe, dass die Regierung zur Vernunft komme und wenn nicht, dass sie abtrete und die Menschen hier glücklich und zufrieden leben lasse. Von der Umstellung auf grüne Energie hält sie wenig. Sollen wir künftig Solarpanels essen? Lieber noch vier Atomkraftwerke, bevor sie die ganzen Felder mit Solaranlagen überziehen, sagt die Frau. Ein jüngerer Mann pflichtet ihr bei. Er selber sei vor 15 Jahren für einen Job im AKW hierher gezogen. Hier lebten sehr viele Menschen vom AKW. Die ganze Region hänge davon ab. Almaraz sei der Wirtschaftsmotor der nördlichen Extremadura. Die Region ist eine der ärmsten Spaniens. Die Löhne sind landesweit am tiefsten, die Arbeitslosenquote ist eine der höchsten. Viele junge Menschen zogen und ziehen deshalb weg. Die Extremadura gehört zur sogenannten España Vaciada, dem entleerten Spanien, wie das im Land genannt wird. Es ist die am dünnsten besiedelte Region Spaniens. Etwa gleich groß wie die Schweiz wohnen dort rund neunmal weniger Menschen. Vor diesem Hintergrund ist sich die Politik in der Region, eine Seltenheit in Spanien, von links bis rechts einig. Das AKW Almaraz brauche es weiterhin. Dafür setzt man sich ein, nicht nur in Madrid, sondern auch direkt in Brüssel. Die regionale Pro-Kernkraft-Vereinigung Sí a Almaraz hat sich mit einer Petition ans Europaparlament gewandt. Geschäftiges Treiben im Rathaus von Navalmoral de la Mata, der größten Stadt im Umfeld von Almaraz. Über ein Dutzend Journalistinnen und Journalisten drängen sich um Bogdan Joinca, richten Linsen auf ihn, strecken ihm Mikrofone entgegen.
5: Welcome everyone. Okay. I'm very happy that can be in Spain.
0: Der Pole ist Vorsitzender des Petitionsausschusses des Europäischen Parlaments und wechselt nach der Begrüßung auf Polnisch.
5: Drodzy Państwo, nie jest tajemnicą, że cała Unia Europejska ma wielki problem z drogą energią.
0: Die Energieversorgung und Kosten seien ein gesamteuropäisches Problem und deshalb schaue sich seine Parlamentsdelegation die Situation nun vor Ort an. Dass Spaniens Kernkraftbefürworterinnen und Befürworter auf Unterstützung der Europäischen Union setzen, hat gute Gründe. Erst kürzlich nannte EU-Kommissionspräsidentin Ursula von der Leyen den Atomausstieg einen strategischen Fehler. In einigen Ländern der EU hat die Atomkraft wieder Auftrieb. Die Entwicklung von Mini-Reaktoren wird vorangetrieben, unter anderem im bis anhin noch AKW-freien Polen. Der polnische EU-Delegationsleiter äußert sich in Nawalmoral inhaltlich allerdings noch nicht, kündigt erst einen künftigen Bericht an. Die regionale Politprominenz steht Schlange, um die europäischen Gäste von der weiteren Notwendigkeit der Kernenergie zu überzeugen. Allen voran die Präsidentin der Extremadura, Maria Guardiola. Sie ist vom konservativen Partido Popular und nutzt die Gelegenheit, gegen die sozialistische Regierung in Madrid auszuteilen.
6: Cerrar la central nuclear de Almaraz sería una decisión terrible.
0: Die Schließung des Kernkraftwerks Almaraz wäre eine schreckliche Entscheidung mit verheerenden Folgen für die Wirtschaft und die Energiesouveränität. Eine Entscheidung, die rein ideologisch motiviert sei.
6: Una decisión absolutamente ideológica.
0: Nach ihr tritt der Präsident der Standortprovinz Cáceres, Miguel Ángel Morales, vor die Mikrofone. Er ist Sozialist, also Parteikollege von Ministerpräsident Sánchez. Das sei keine Frage der politischen Parteien, wiegelt er ab.
7: Esto no es una cuestión de enfrentamientos políticos de ningún partido político de ningún de la Junta de Extremadura con el gobierno de España.
0: Es gehe nur darum, dass das AKW nicht schließen müsse, nicht darum, wer recht habe oder den anderen mehr beleidige.
7: ¿Quién tiene más razones o quién va a hacer más afrenta uno hacia otro?
0: Dann stehen sie alle noch zusammen. Die Parteigrenzen weglächelnd posieren sie für das Foto mit den EU-Delegierten, bevor sie sich für eine Sitzung hinter verschlossenen Türen in den Gemeinderatssaal zurückziehen. Gegnerinnen und Gegner der Kernenergie scheinen hier nicht zu existieren, aber es gibt sie.
8: Vale. Bueno, yo me llamo Chema González.
0: Bei der regionalen Naturschutzorganisation Anenex ist Chema González der Experte für Energiefragen. Der Ingenieur zog anfangs der 1980er Jahre nach Nawalmoral de la Mata, in der Zeit also, als das nahegelegene AKW Almaraz den Betrieb aufnahm.
8: Los primeros años Almaraz era un desastre como central.
1: In den ersten Jahren war es ein Desaster. Pannen waren an der Tagesordnung. Sogar die Betonstruktur machte Probleme. Damals gab es in allen Gemeinden Demonstrationen, auf der Straße, in Kirchen.
8: Manifestaciones en las carreteras, encierros en las iglesias.
0: González hat die Geschichte des AKWs in einem Buch aufgearbeitet. Sein programmatischer Titel: Amanecer sin Almaraz. Sonnenaufgang ohne Almaraz. Er ist überzeugt, dass die Energiewende in der Region viel mehr Zuspruch habe, als die aktuelle politische Diskussion vermuten lasse.
1: Klar, wenn du fragst, willst du, dass Almaraz geschlossen wird, dann sagen die meisten nein. Man will nicht dafür verantwortlich sein, dass Leute ihre Arbeit verlieren. Die ganze Gegend ist noch dörflich. Hier haben viele Angst davor, dass man mit dem Finger auf sie zeigt.
0: Dabei könne die Region auch ohne AKW wirtschaftlich bestehen. Die Gewerbe- und Industriegebiete boomten, seit das Ende der Atomkraft angekündigt worden sei. Mit wem immer man in der Extremadura spricht, eines wird dabei klar. Die Frage, ob bzw. wie schnell Solarenergie die Kernkraft ersetzen könnte, ist nie eine rein ökologische Frage. In dieser wirtschaftlich schwachen Gegend geht es immer auch um Arbeitsplätze. Solche, die erhalten bleiben, wenn das AKW weiterläuft, andere, die dank der neuen Technologien entstehen könnten. Viele sehen in der Solarenergie einen Treiber für die Entwicklung hin zu einer modernen Wirtschaft mit hochqualifizierten Fachkräften. Anzeichen dafür gibt es.
9: No te preocupes. Con una bata normal.
0: Eugenia García reicht mir einen Schutzkittel, den ich mir überziehen soll. Zur Sicherheit und für die Hygiene, sagt sie. Dann führt die Labortechnikerin mich in einen Raum, wo auf einfachen Bürotischen Dutzende von Geräten angeordnet sind. Dazwischen Kabel, Rohre, Behälter, diverse Spezialwerkzeuge. Da und dort blinken LEDs, auf Bildschirmen aller Art flimmern Grafiken.
10: Hier haben wir die Ultraschallbäder, Mikroskope, Waagen, pH-Meter, alle Geräte, die nichts weiter als Strom benötigen.
0: Wir befinden uns in einem Labor des Iberischen Forschungszentrums für Energiespeicherung in Cáceres, einer Provinzhauptstadt der Extremadura. Hier wird an dem getüftelt, was nach der Stromerzeugung kommt. Bei erneuerbaren Energien wie der Solarenergie ist das besonders wichtig. Da die Produktion stark schwankt, je nach Tageszeit oder Wetter, sind Energiespeicher essentiell. Batterien zum Beispiel.
10: Das hier ist ein Tomograph, eines unserer ersten Geräte. Damit können wir Batterien durchleuchten und analysieren, wie sie sich unterscheiden, vor und nach einem Ladevorgang.
0: Batterien sind nur ein Teil der Forschung. Das Zentrum tüftelt etwa auch an sogenannten Power-to-X-Technologien, an Kraftstoffen wie Wasserstoff, die als Energiespeicher dienen.
9: Es gibt eine Amplitude brutal der Techniken, die sich applizieren.
10: Es ist eine unglaubliche Bandbreite an Techniken, die wir anwenden.
0: Was hier im Labor im Kleinen erforscht wird, will das Zentrum bald in größerem Stil angehen. Eugenia García zeigt durchs Fenster hinaus auf eine Baustelle. Dort könnten Sie im Sommer eigene Gebäude beziehen.
10: Man sieht bereits den Büroturm. Da hinten im kleinen weißen Gebäude werden die Labore sein. Daneben entsteht ein Gebäude, wo sich Start-ups einmieten können. Und auf der anderen Seite eine Pilotanlage.
0: Dort werden die Forschenden Techniken oder Materialien, die sie in der Grundlagenforschung entwickeln, in größerem Maßstab testen und somit praxistauglich machen können. Das ist der entscheidende Schritt, um die Extremadura in die technologische Zukunft zu führen. Das Iberische Forschungszentrum für Energiespeicherung ist noch jung. Vor 4 Jahren bezog es im Campus von Cáceres die ersten provisorischen Räume. Dass es gerade hier angesiedelt wurde, sei kein Zufall, sondern Teil einer Strategie, erklärt mir später David Parra von der Forschungsleitung, der das Zentrum mit aufbaute.
11: Entonces se decía en aquel momento, pues, que interesaba, bueno, que Extremadura era una región que generaba mucha energía.
1: Die Regierung wollte, dass in der Extremadura nicht nur viel Energie gewonnen, sondern auch die technologische Entwicklung gefördert wird, um der Abwanderung aus der ländlichen Gegend entgegenzuwirken. Zudem ist es ja das Iberische Zentrum, also für Spanien und Portugal. Hier sind wir genau zwischen Madrid und Lissabon.
0: Schon jetzt zeige dieser Entscheid Wirkung. Aktuell forschten 100 hochqualifizierte Arbeitskräfte hier.
1: Das ist eine Erfolgsgeschichte, weil die Region zeigen konnte, dass sie Talente anzieht. Wir haben hier Leute aus 25 Ländern.
0: So tüfteln die Forschenden des Zentrums in Cáceres an einer nachhaltigeren und regionaleren Energiezukunft. Diese Ansätze unterstützt man auch in Madrid, in der Zentrale des Spanischen Verbands für Photovoltaik. Präsident José Donoso ist sogar überzeugt, dass im Energiesektor gerade eine Art Revolution der Dezentralisierung stattfindet.
4: Mira, veníamos de un sistema eléctrico que cada vez necesitaba para unas tecnologías más intensivas en capital y más complejas.
1: Wir kommen von einem System, in dem die Energieproduktion immer mehr Geld und immer komplexere Technologien benötigte, wie zum Beispiel bei AKWs. Dies hat zu einer zunehmenden Konzentration des Stromsektors geführt, in den Händen einzelner, immer größerer internationaler Konzerne.
0: Das ändere sich jetzt gerade.
1: Das Aufkommen der Solarenergie als wettbewerbsfähige Energiequelle bewirkt enorme Umwälzungen. Denn es handelt sich um eine einfache Technologie, die jedes Land, ja sogar jede einzelne Person nutzen kann. Man kann Anlagen mit 1000 Megawatt oder nur 3 Kilowatt bauen. Damit wird das Modell aufgebrochen. Es geht von einem hyperkonzentrierten zu einem absolut dezentralen Modell über.
0: Auch dem Präsidenten des spanischen Photovoltaikverbands ist klar, dass dieser Übergang nicht ganz so geschmeidig abläuft, wie er es gern hätte. Doch weder die naturschützerischen Bedenken noch das Wiederaufflammen der Popularität von Kernkraft mögen seine Überzeugung erschüttern.
4: A todo movimiento revolucionario le viene una reacción. Y en todo momento de cambio hay alguien que pierde.
1: Auf jede Revolution gibt es eine Gegenreaktion. Bei jeder Veränderung gibt es jemanden, der verliert. Und dann gibt es Widerstand. Aber die Zeit der Sonnenenergie ist gekommen. Man kann es verzögern, man kann uns Zeit verlieren lassen. Aber die Zeit ist gekommen.
0: Die Zahlen geben ihm recht. Seit Anfang dieses Jahrzehnts hat sich die Stromproduktion aus Photovoltaikanlagen in Spanien mehr als verfünffacht. Gemäß der nationalen Netzbetreiberin Red Eléctrica hat die Sonnenenergie letztes Jahr sogar alle anderen Energiequellen überholt. Tendenz weiter steigend. Im sonnenverwöhnten Spanien ist der Solarumbau kaum mehr zu stoppen.
12: Das war eine Wiederholung der Sendung International. Wir wünschen weiterhin ein schönes Wochenende.

0: Die Nachrichten von SRF um 9 mit Patrick Walter. Guten Morgen. Nun ist es in Teneriffa angekommen, das Kreuzfahrtschiff, auf dem das Hantavirus ausgebrochen ist. Crew und Passagiere sollen dort evakuiert werden. Nach 6 Jahren bedankt sich die Leitung des Universitätsspitals Zürich bei Whistleblower André Place. Er hatte auf die Missstände an der Herzklinik aufmerksam gemacht. Das Wetter wechselnd bewölkt mit sonnigen Phasen. Aus Westen gibt es Schauer und Gewitter bei 20 Grad und im Süden oft nass bei 17 Grad. Das niederländische Kreuzfahrtschiff Hondius hat die Insel Teneriffa erreicht. An Bord ist vor über einem Monat das Hantavirus ausgebrochen. 3 Personen sind verstorben und insgesamt 6 weitere infiziert. Der Chef der Weltgesundheitsorganisation WHO, Tedros Ghebreyesus, beruhigte vor Ort auf der spanischen Insel die besorgte lokale Bevölkerung. Das Risiko für die Menschen dort sei gering. Es handle sich nicht um ein neues Covid.
1: This disease is not COVID, and we have said it many times as WHO. The other issue I'd like to say, which I also indicated in my message to the people of Tenerife, is the risk to the population, to the local population, is low.
0: Das Schiff legt nicht am Kai an, sondern ankert im Hafenbecken. Die gut 140 Menschen an Bord werden dann unter strengen Sicherheitsvorkehrungen evakuiert. Sie sollen in kleinen Gruppen an Land und dann zum Flughafen gebracht werden. Von dort sollen sie in ihre Heimatländer geflogen werden. Während des gesamten Transportes sollen Crew und Passagiere keinen Kontakt zur Inselbevölkerung haben. Im Medizinskandal am Zürcher Universitätsspital USZ äußert sich die aktuelle Direktorin zum Whistleblower. Der ehemalige Chirurg André Place hatte die Missstände Ende 2019 zuerst intern angeprangert, später wurde die Affäre öffentlich. Dominik Brandt.
2: Ich bedanke mich beim Whistleblower. Diese Worte kommen von USZ-Direktorin Monika Jänicke. Er habe auf die Missstände öffentlich aufmerksam gemacht und das Thema immer wieder aufgebracht. Dafür gebühre ihm Respekt, so Jänicke in einem Interview mit der Sonntagszeitung. Die Frage, ob es für den Whistleblower eine Art Genugtuung und Anerkennung gibt, werde nun in die Aufarbeitung des Falls mit einbezogen. Spitaldirektorin Jänicke war zum Zeitpunkt der Verfehlungen am USZ noch nicht im Amt. André Place war leitender Arzt am Zürcher Universitätsspital. Ende 2019 meldete er die Missstände an der Klinik für Herzchirurgie und wurde danach entlassen. Anfang dieser Woche, mehr als 6 Jahre später, bestätigte ein Untersuchungsbericht viele Vorwürfe des Whistleblowers. Die Rede ist von mangelnder Führungskompetenz des Chefs der Herzklinik, von Interessenskonflikten, von ungenügender Aufsicht durch die Spitaldirektion. Mit direkten Folgen für die Patientinnen und Patienten. Von 2016 bis 2019 sind rund 70 Personen mehr gestorben, als es statistisch zu erwarten gewesen wäre. André Place selbst hatte kürzlich im Tagesanzeiger gesagt, er hoffe, dass die Spitalleitung seinen Ruf wiederherstelle.
0: Dominik Brandt hat berichtet. Die Fluggesellschaft Swiss weitet ihr Sparprogramm auf das Personal am Boden aus. Wie Swiss-Chef Jens Filling in der NZZ am Sonntag erklärte, sollen in der Verwaltung rund 10% der Stellen abgebaut werden. Entlassungen seien keine geplant, die Airline setze ausschließlich auf freiwillige Abgänge und finanzielle Anreize. Beim Kabinenpersonal verlassen rund 140 Mitarbeitende das Unternehmen gegen eine Prämie. Fehling hat sich auch zur aktuellen Kerosinkrise geäußert. Trotz dieser soll der Sommerflugplan stabil bleiben. Um Flugstreichungen zu verhindern, prüft die Swiss im Notfall Tankstops auf Langstreckenflügen. Nochmal ins Ausland mit 2 Kurzmeldungen. In Syrien hat Übergangspräsident Ahmed al-Sharaa die Regierung umgebaut, zum ersten Mal seit dem Sturz von Langzeitmachthaber Bashar al-Assad vor rund 1,5 Jahren. Unter anderem hat Ahmed al-Sharaa seinen eigenen Bruder als Generalsekretär des Präsidialamtes abgesetzt, nach Kritik wegen Vetternwirtschaft. Hintergrund des Umbaus sind die schwere Wirtschaftskrise in Syrien und wachsende Proteste gegen die Regierungsführung. Im westafrikanischen Mali ist es erneut zu einer Reihe von Angriffen gekommen. Dabei sind im Zentrum des Landes seit Mittwoch mindestens 70 Menschen getötet worden. Lokale Vertreter erheben schwere Vorwürfe gegen die Armee. Diese soll trotz Hilferufen nicht angegriffen haben. In Mali versuchen dschihadistische Gruppen zunehmend, die Kontrolle über strategisch wichtige Gebiete im Landesinneren zu übernehmen. Zum Fußball. In der Super League hat der FC Zürich den Ligaerhalt definitiv geschafft und Winterthur den direkten Abstieg mindestens vorerst verhindert. Der FCZ gewinnt das Zürcher Derby gegen die Grasshoppers 2:1. Winterthur besiegt Lausanne ebenfalls 2:1. Damit liegt Winterthur 2 Spiele vor Schluss, 4 Punkte hinter den Grasshoppers. Am Dienstag kommt es zum Direktduell. Im dritten Samstagspiel trennten sich Luzern und Servette Genf 3:3. Das Wetter. Heute ist es wechselnd bewölkt. Besonders in der Ostschweiz gibt es längere sonnige Abschnitte. Aus Westen kommen Regengüsse und Gewitter auf. Es gibt 20 Grad und auffrischenden Südwestwind. Im Süden ist es bewölkt und nass bei 17 Grad. Das waren Nachrichten von Radio SRF. Verantwortlich war Dominik Brandt.
3: 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Es ist einer der grössten Medizinskandale, den die Schweiz je gesehen hat, das sagen Fachleute. Dutzende Todesfälle in der Herzchirurgie des Unispitals Zürich wären vermeidbar gewesen. Im Zentrum steht der ehemalige Klinikdirektor. Wer dieser Mann ist und warum der Skandal gerade jetzt an die Öffentlichkeit kommt, das hören Sie hier gleich. Dann sprechen wir noch über das Hantavirus, das auf einem Kreuzfahrtschiff ausgebrochen ist. 2 Passagiere sind nun in einem Krankenhaus in der Schweiz. Wir wollen wissen, wie ansteckend ist dieses Virus. Und wir schauen auf ein außergewöhnliches Experiment. Forschende haben versucht, ein Mini-Erdbeben im Gotthard auszulösen. Auch das ein Thema hier in dieser Sendung. Am Mikrofon Vanessa Ledergerber. Dutzende Todesfälle in der Herzchirurgie des Unispitals Zürich wären vermeidbar gewesen. Das zeigt ein Bericht eines Expertenteams. Dort ist die Rede von 68 bis 74 Todesfällen zwischen 2016 und 2020. Es geht auch um nicht angemessene Medizinprodukte, die angewendet worden seien. Das Unispital hat die Staatsanwaltschaft eingeschaltet. Vor den Medien sagte der Präsident des Spitalrates, André Zemp:
4: Die Ergebnisse haben uns tief betroffen gemacht. Sie zeigen für die Jahre 2016 bis 2020 eklatante Mängel und Verfehlungen durch die Verantwortlichen der Klinik für Herzchirurgie als auch des damaligen Spitalrates und der damaligen Spitaldirektion.
3: Die Ursachen für die Missstände liegen auch in einem umfassenden Führungsversagen, heißt es in dem Bericht. Der damalige Klinikchef Francesco Maisano, seit 2014 überhastet und ohne ausreichende Prüfung seiner Qualifikationen sowie seiner Interessenskonflikte ernannt worden. Die damalige Spitaldirektion habe auch ihre Aufsichtspflicht vernachlässigt und Warnsignale zu spät erkannt. Ivana Pribakovic hat darüber mit Wissenschaftsredaktorin Irene Dietschi gesprochen. Und sie hat sie gefragt, klingt das nach einem großen Missstand und einem großen Versagen?
5: Ja, das ist so. Das Spital gibt damit erstmals zu, dass es in der Herzchirurgie schwere Verfehlungen gegeben hat unter dem damaligen Klinikdirektor Francesco Maisano. Und dass bis 74 Menschen deswegen gestorben sind, das ist ein Versagen, das sich nicht mehr rückgängig machen lässt.
6: Wie überraschend ist es, dass das Unispital jetzt so offensiv an die Öffentlichkeit geht und vorher Berichte eines Whistleblowers zum gleichen Thema, ja, sagen wir, eher ignoriert hatte?
5: Es hat ja diese unabhängige Administrativuntersuchung gegeben, die Sie erwähnt haben. Die hat der Spitalrat im August 2024 selbst veranlasst. Das war 4 Jahre, nachdem sich das Unispital von Francesco Maisano getrennt hatte, in der Hoffnung, nun würde Ruhe einkehren in der Herzchirurgie. Das ist nicht passiert. Jetzt liegen die Resultate der unabhängigen Administrativuntersuchung vor. Und sie sind unmissverständlich, nämlich katastrophal für das Unispital. Aber es konnte jetzt gar nicht anders, als damit an die Öffentlichkeit zu gehen.
6: Ein Wort zu Francesco Maisano. Wer ist denn der Mann?
5: Ein brillanter Herzchirurg und ein Tüftler mit zweifellos guten Ideen. Er hat zum Beispiel ein sogenanntes Kardioband entwickelt, damit hat er Patienten, die eine undichte Mitralklappe hatten, die hat er minimalinvasiv und damit viel schonender operiert als bei einer offenen Herzoperation. Das ist ihm zugute zu halten. Aber dieses Kardioband, um das es eben geht, das weiß man heute, das war nie in Tierversuchen getestet worden. Es hätte an Patienten nie angewendet werden dürfen und es hat auch nie eine Zulassung bekommen.
6: Sie haben Francesco Maisano selbst auch einmal getroffen. Wie haben Sie ihn erlebt?
5: Einnehmend, offen, sehr patientenzugewandt, aber auch sehr selbstbewusst.
6: Für Betroffene hat das Universitätsspital Zürich jetzt eine Helpline eingerichtet. Was kommt jetzt aufs Spital zu?
5: Ja, wahrscheinlich viele Anrufe von Betroffenen und das kann man sich vorstellen, ein schwieriges juristisches Nachspiel, das noch Jahre dauern wird. Also Haftungsforderungen von Angehörigen. Was jetzt schon da ist, der Imageschaden der Herzklinik, der ist nun definitiv angerichtet.
3: Die Erschütterung ist groß. Fachleute reden vom größten Medizinskandal, den die Schweiz je gesehen hat. Im Zentrum steht der ehemalige Klinikdirektor, der Herzchirurg Francesco Maisano. Wir wollen jetzt noch ein bisschen ausführlicher wissen, wer dieser Mann ist. Wissenschaftsredaktorin Irin Dietschi.
5: 16. Oktober 2017. An der Herzklinik des Universitätsspitals Zürich setzt ein Team um Chefarzt Francesco Maisano einem Patienten ein sogenanntes Kardioband ein. Das von Maisano entwickelte Implantat soll die undichte Herzklappe des Mannes reparieren. Die SRF-Sendung Puls begleitet den Eingriff mit laufender Kamera.
7: Die erste Schraube.
5: Mitentscheidend ist, dass die erste Schraube richtig sitzt. Schraube um Schraube soll das Kardioband dann festgemacht werden. Doch das gelingt nicht auf Anhieb.
7: Wir sind nicht zufrieden mit das. So, wir könnten eine neue Position stellen. Das ist nicht gut.
5: Doch die Herzklappe bleibt undicht, trotz mehrerer Versuche, das Kardioband zu befestigen und zusammenzuziehen. Sie bräuchten ein perfektes Ergebnis, sagt Maisano.
7: Ich muss sagen, das ist grosser geworden, ne? Wow.
5: Schließlich setzt er dem Mann ein anderes, etabliertes Implantat einer anderen Firma ein. Nach der dreistündigen Operation ist die Klappe dicht und Maisano rühmt sich.
7: Das braucht Erfahrung. Aber ich glaube, das ist wirklich ein unglaublicher Vorteil für Patienten.
5: Dieser Patient hat den Eingriff überlebt. Andere sind unter der Hand von Francesco Maisano gestorben, mutmaßlich. Erika Ziltener, die langjährige Leiterin der Patientenstelle Zürich, hat einige Fälle in einem Buch nachgezeichnet. Sie erzählt, Patienten und Angehörigen sei der Chirurg meist sehr charmant begegnet. In einem Fall lief das so ab.
8: Das Gespräch wurde von Francesco Maisano persönlich geführt. Es war offenbar ein gutes Gespräch. Die Tochter war dabei. Und am Schluss hat die Patientin ihm auf die Schulter geklopft und gesagt, ich vertraue Ihnen.
5: Danach habe es nur noch Komplikationen gegeben. Wenige Tage nach dem Herzklappeneingriff starb die Patientin.
8: Für die Angehörigen, so haben sie mir das nachher geschildert, war es besonders schwierig, dass die Erklärung, die sie für die Komplikation bekommen haben, gar nicht schlüssig war.
5: Maisano stellte den Angehörigen ein klärendes Gespräch in Aussicht. Dazu kam es nie.
8: Das war für sie sehr, sehr gravierend, weil alle ihre offenen Fragen konnten sie nie stellen und konnten das Geschehene einfach nicht verarbeiten.
5: André Plass war leitender Arzt in der Herzchirurgie des USZ. 2019 meldete er der damaligen Spitalleitung die Komplikationen bei Maisanos Operationen. Ein Jahr später wurde er deswegen entlassen. Plass bestätigt, charmant und freundlich verhielt sich Francesco Maisano nur, wenn alles glatt lief.
9: Wenn was schief lief bei Patienten, hat er jetzt ja teilweise ignoriert. Die sind dann verstorben nach einer Operation bei ihm und er hat überhaupt mit niemandem mehr geredet und hat die einfach sitzen lassen.
5: André Plass zeichnet von seinem ehemaligen Chef das Bild eines Mannes, der sich vor allem für sich selbst interessiert.
9: Er ist ganz klar egoman und narzisstisch. Er ist entsprechend von sich selbst überzeugt, Kritiker benennt er dann als inkompetent oder wird auch teilweise manchmal ausfällig.
5: So sei es Maisano gelungen, am USZ während Jahren den großen Innovator in der Herzchirurgie zu geben.
9: Er hat sie wahrscheinlich primär geblendet.
6: Trotz Komplikationen, trotz sich häufender Todesfälle, trotz der expliziten Warnungen von André Plas. Unterdessen operiert Francesco Maisano in einem Privatspital in Mailand weiter. Sein Kardioband hingegen ist nicht mehr auf dem Markt.
3: Wissenschaftsredaktorin Irene Dietschi. Und wir bleiben noch im Bereich der Medizin. Das Hantavirus ist seit kurzem auch in der Schweiz ein Thema. Das Hantavirus hat sich auf einem Kreuzfahrtschiff ausgebreitet, das in den kommenden Tagen in Teneriffa einlaufen soll. Auf dem Schiff waren auch zwei Passagiere aus der Schweiz. Sie sind mittlerweile zurück im Land. Der Mann wird im Universitätsspital Zürich behandelt und seine Frau hat keine Symptome, hat sich aber freiwillig in Isolation begeben. Ivana Pribakovic hat Wissenschaftsredaktor Sandro Della Torre gefragt, besteht die Gefahr, dass sich das Virus vom Ehepaar auf andere überträgt?
10: Die besteht kaum, das sagt auch das Bundesamt für Gesundheit, weil sich das Virus eben nur schwer von Mensch zu Mensch überträgt. Also dazu muss man wissen, die meisten Hantaviren kommen in der Regel von Ratten oder Mäusen zum Menschen und gehen dann auch nicht weiter. Aber die Virusvariante, die der Mann aufgelesen hat, ist speziell. Es ist die südamerikanische Andes-Variante und die kann sich als einzige auch von Mensch zu Mensch übertragen. Aber eben nur schlecht und das passiert selten. Jetzt deutet einiges darauf hin, dass es sich tatsächlich Leute auf dem Schiff gegenseitig angesteckt haben. Die Weltgesundheitsorganisation vermutet das. Also das ist wohl ein ungewöhnlicher Fall, aber das kann vorkommen. Jetzt für die Schweiz gilt, dieser eine Patient ist jetzt im Unispital Zürich isoliert. Seine Frau, die ebenfalls auf dem Schiff war, hat zwar keine Symptome, hat sich ebenfalls isoliert. Da sollte also nichts mehr passieren. Die kantonalen Behörden klären aber jetzt noch ab, ob der Patient in Zwischenzeit noch mit anderen Leuten Kontakt hatte. Also da geht man jetzt auf Nummer sicher. Aber dass es weitere Ansteckungen gab, ist unwahrscheinlich. Es braucht normalerweise engen Kontakt. Und deshalb sagt auch das Bundesamt für Gesundheit, das Risiko für die Bevölkerung sei tief.
6: Wie gefährlich ist der Verlauf der Krankheit denn für den Mann, der im Unispital behandelt wird?
10: Ja, wir kennen seinen Zustand nicht genau, aber diese südamerikanische Hantavirus-Variante ist besonders gefährlich. In schweren Fällen gibt es zuerst starkes Fieber und nach ein paar Tagen wird die Lunge angegriffen. Es gibt auch keine Behandlung, die auf das Virus genau zugeschnitten ist. Und daran stirbt, die Schätzungen gehen zwar auseinander, rund ein Drittel der Patientinnen und Patienten. Wir sehen ja jetzt auch, drei Menschen, die auf dem Schiff waren, sind bisher gestorben. Also es ist eine sehr schwere, wenn auch seltene Krankheit.
6: Wie oft kommen denn Ansteckungen mit dem Hantavirus in der Schweiz ganz grundsätzlich vor?
10: Nur vereinzelt, wenn ich auf die Statistik vom Bundesamt für Gesundheit schaue, in den letzten 10 Jahren wurden nur 13 Fälle gemeldet. Also für die Schweiz ist das Hantavirus so gut wie kein Problem. Übrigens in unseren Nachbarländern Deutschland und Österreich gibt es deutlich mehr Fälle, zum Teil mehrere hundert pro Jahr. Aber das Gute ist sowieso, in Mitteleuropa kursiert eine deutlich mildere Variante des Hantavirus. Schwere Fälle sind da selten. Es ist also kein großes Problem.
3: Wissenschaftsredaktor Sandro Della Torre. Haben Sie schon mal ein Erdbeben gespürt? In der Schweiz bebt die Erde täglich, meist unbemerkt, in seltenen Fällen aber wächst aus den kleinen Bewegungen ein großes, spürbares, im schlimmsten Fall sogar zerstörerisches Erdbeben. Aber warum werden nur manche Beben groß und die meisten nicht? Ein Experiment soll diese Frage klären. Forschende der ETH Zürich haben dazu versucht, ein Mini-Erdbeben im Gotthard-Massiv auszulösen und wollten dabei alles ganz genau vermessen. Angelika Krehn von der SRF-Wissenschaftsredaktion war bei diesem außergewöhnlichen Experiment dabei.
11: Is everybody outside the tunnel?
12: You're all out. Tunnel is closed.
13: Beim Start des Experiments ist die Nervosität groß. In der Kommandozentrale in der ETH Zürich tummeln sich rund 15 Personen zwischen Computern und Bildschirmen. Ein letzter Check, dann geht's los.
11: Okay, let's go.
13: In Zürich werden Knöpfe gedrückt. Im Gotthard soll damit ein Erdbeben ausgelöst und akribisch dokumentiert werden. Was es dazu braucht, zeigt Projektkoordinator Menandrin Meyer einige Tage vor dem eigentlichen Start. Zusammen mit Forschenden taucht er auf einem Elektrogefährt ein. 1,5 Kilometer unter die Erdoberfläche in den Pedretto-Tunnel.
14: Perfekt. Taxi. Der Tunnel wurde in den 70er Jahren gebaut, als Zugangsstollen vom Furka-Tunnel und war dann aber lange Zeit nicht oder nur wenig genutzt. Und seit etwa 2019 haben wir das Pedretto Lab angefangen zu bauen.
13: Das Pedretto Lab, das ist das Untergrundlabor für Geothermie und Erdbebenforschung der ETH Zürich. Hier ist das Kernstück des Experiments, die sogenannte Störzone. Die Störzone ist ein Bruch im Gestein. Das heißt, hier haben sich bereits schon einmal zwei Schichten gegeneinander verschoben. Vielleicht gab es hier sogar irgendwann schon ein Beben.
14: Man sieht hier, dass es hier einen Kontrast hat, eine scharfe Linie und eine Zone zwischen den beiden Gesteinspaketen. Und das ist die Störzone, die wir aktivieren wollen.
13: Aktiviert wird die Bruchzone, indem Wasser in sie eingepumpt wird. Das soll wie ein Schmiermittel wirken, damit die Gesteinsschichten leichter der Spannung nachgeben und sich verschieben und so auch ein Mini-Erdbeben stattfinden kann, ein sehr schwaches.
14: Auf dieser Zone möchten wir ein Magnitude 1 Erdbeben auslösen.
13: Magnitude 1, das ist noch weit von dem entfernt, was man an der Oberfläche überhaupt messen oder spüren könnte. Trotzdem, aus diesem kleinen Beben will man große Lehren ziehen. Denn, so Menandrin Meyer,
14: egal wie groß das Beben ist, das hat auch mal klein angefangen. Und Forschung zeigt, dass eben auch die größten Beben auf die gleiche Art anfangen wie die kleinen. Und ein großes Beben ist in dem Sinn einfach ein kleines Beben, das nicht gestoppt hat.
13: Um das Beben auszulösen und genau dort zu beobachten, wo es stattfindet, wurde ein zusätzlicher Tunnel gegraben. 100,10 Meter ist er lang und von ihm aus reichen Bohrlöcher direkt in die Störzone. In diese Bohrlöcher sind Wasserpumpen und viele hochempfindliche Sensoren verlegt, sagt Mathil Wimme vom Forschungsteam. Da sei man richtig stolz drauf.
15: Et grâce à ces 200 capteurs, on peut savoir approximativement au centimètre près où se passe notre séisme. Et ça c'est assez extraordinaire. On est assez fiers.
13: Dank der 200 Sensoren werde auf den Zentimeter genau bestimmt, wo das Erdbeben stattfindet und mehr. Bewegung, Temperatur, Druck, die chemische Zusammensetzung des Wassers, 20 verschiedene Parameter messen die 200 Sensoren. Damit besser verstanden wird, was vor, während und nach einem Erdbeben passiert. Der Aufwand ist also groß. Ganze 7 Jahre wurde das Experiment vorbereitet, rund 70 Personen waren involviert. Und jetzt, wo es endlich losgeht, ist niemand mehr im Tunnel, aus Sicherheitsgründen. Alles läuft ferngesteuert ab, aus der Kommandozentrale an der ETH Zürich. Dort wird die Stimmung schon bald nach dem Start entspannter. Denn alles scheint zu klappen. Die Wasserpumpen arbeiten und erreichen den gewünschten Druck. Die Signale der Sensoren kommen auf den Bildschirmen und den Servern in Zürich an. Und tatsächlich, viele Mikrobeben werden durch das Experiment aktiviert. Menandrin Meyer ist begeistert.
14: Also bis jetzt haben wir diese Struktur mit sehr kleinem Beben aktiviert und das zeigt, wir haben die richtige Struktur, wir sind auf dem richtigen Weg. Da bewegt sich etwas da, wo wir etwas bewegen wollen. Was wir jetzt noch brauchen, ist die große Magnitude.
13: Mit der großen Magnitude meint er das kleine Magnitude 1 Beben. Dieses bleibt noch aus. Der Versuch läuft darum weiter. Bis zu 10 Tage wird mit dem eingepressten Wasser versucht, das gewünschte Beben auszulösen. Doch dann läuft nicht mehr alles nach Plan. Die kleinen Beben wandern in eine Region, die nicht optimal mit Sensoren abgedeckt ist. Deshalb beendet das Team das Experiment nach 3 Tagen vorerst.
14: Natürlich hätten wir gern schon jetzt beim ersten Versuch das Magnitude 1 ausgelöst, aber es ist auch nicht ganz erstaunlich, dass das jetzt noch nicht geklappt hat. Und wir haben noch viele Pfeile im Köcher, wie wir das in zukünftigen Versuchen erreichen können.
13: Das bei diesem Versuch stärkste gemessene Beben hatte Magnitude -0,1. Ziel verfehlt, könnte man sagen. Doch die Forschenden feiern das Experiment als Erfolg.
14: Es war ein rundum gelungenes Experiment und die Daten sind wirklich einzigartig. Auch wenn wir noch ziemlich weit von diesem Magnitude 1,0 entfernt sind, kann man extrem viele wissenschaftlich interessante Aspekte von diesen Prozessen auch mit diesem Datensatz schon studieren.
16: Projektkoordinator Menandrin Meyer zieht also ein sehr positives Fazit. Man könne viel aus diesen Daten ablesen, obwohl das eigentliche Ziel klar verfehlt wurde. Christina Scheidecker hat bei Angelika Krehn nachgefragt, warum sind die Daten aus wissenschaftlicher Sicht trotzdem so wertvoll?
5: Ja, normalerweise können wir Erdbeben immer nur von der Distanz aus beobachten. Da gibt es weltweit Messnetzwerke. In der Schweiz hat zum Beispiel der Schweizerische Erdbebendienst Messstationen im ganzen Land verteilt. Und wenn die was messen, dann ist das immer nur aus der Distanz, weil die Beben, die finden ja meist mehrere Kilometer unter der Oberfläche statt. Und das macht es so schwierig, diese Bruchprozesse im Detail zu beobachten und zu verstehen. Mit dem Experiment jetzt haben die Forschenden komplett neue und sehr umfangreiche Daten gesammelt, direkt im und vom Gestein. Es wird also komplett neu gemessen und ja, der letzte Schritt, der fehlt noch. Aber das Team hat auch sehr viel gelernt über den Versuchsaufbau an sich und es denkt deshalb, dass mit einigen Anpassungen dann dieser letzte Schritt auch noch gelingt.
17: Ist dieses Vorgehen ungefährlich oder besteht auch das Risiko, dass unabsichtlich ein viel größeres Beben ausgelöst werden könnte?
5: Das ist natürlich eine wichtige Frage, dass das Ganze sicher abläuft. Das Team hat die Experimente so entwickelt, dass die Wahrscheinlichkeit von leichten Schäden unter 1 zu 10.000 bleibt. Das ist sehr gering. Also die Gefährdung für leichte Schäden durch natürliche Beben zum Beispiel, die liegt bedeutend höher.
17: Und welchen praktischen Nutzen haben diese Daten nun? Können sie dabei helfen, dereinst Erdbeben vorherzusagen?
5: Also in erster Linie will man die Physik hinter Erdbeben überhaupt mal besser verstehen. Und erst wenn das der Fall ist, kann man über bessere Prognosen nachdenken. Was man jetzt mit den neuen Daten identifizieren will, sind so Vorläufersignale, also Signale, die systematisch vor größeren Beben stattfinden. Man weiß, dass große Beben oft Vorbeben haben, aber die treten eben nicht systematisch auf. Also Vorbeben gibt es auch, wenn nachher nichts Großes passiert. Mit dem Experiment will man also dieses Signal finden, das anzeigt, aus diesem kleinen Beben wird ein größeres Beben. Und wenn man das hat, wenn man so ein Vorläufersignal kennt, könnte man natürlich auch die Messsysteme anpassen. Also zum Beispiel bekannte Bruchzonen ganz gezielt auf diese Vorläufersignale hin überwachen. Aber das Ganze hat auch andere Anwendungen, nicht nur um Erdbeben besser zu verstehen, sondern es könnte auch helfen bei Geothermiebohrungen zum Beispiel, beim Untertagbau, bei Tunnelbauten generell und auch beim erdbebensicheren Bauen.
16: Sagt Angelika Krehn von der SRF Wissenschaftsredaktion. Das war eine Wiederholung der wichtigsten Wissenschaftsthemen dieser Woche. 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

Die Nachrichten von SRF um 9:30 mit Patrick Watt. Das niederländische Kreuzfahrtschiff, auf dem das Hantavirus ausgebrochen ist, liegt nun vor der spanischen Insel Teneriffa vor Anker. Die Hondius ist heute Morgen dort angekommen und bald sollen die Passagierinnen und Passagiere sowie ein Teil der Crew an Land gebracht werden. Per Flugzeug sollen sie dann in ihre Herkunftsländer reisen. All dies soll unter strengen Sicherheitsvorkehrungen passieren. An Bord befinden sich gut 140 Personen. Der Chef der Weltgesundheitsorganisation WHO, Tedros Ghebreyesus, beruhigte vor Ort die besorgte lokale Bevölkerung. Das Risiko für die Menschen auf Teneriffa sei gering. Es handele sich nicht um ein neues

0: sollen in der Verwaltung rund 10% der Stellen abgebaut werden. Entlassungen seien keine geplant, stattdessen will die Airline auf freiwillige Abgänge und finanzielle Anreize setzen. Zum Fußball. In der Super League hat der FC Zürich den Ligaerhalt definitiv geschafft. Und Winterthur den direkten Abstieg mindestens vorerst verhindert. Der FCZ gewinnt das Zürcher Derby gegen die Grasshoppers 2:1 und Winterthur besiegt Lausanne ebenfalls 2:1. Damit liegt Winterthur 2 Spiele vor Schluss, 4 Punkte hinter den Grasshoppers. Am Dienstag kommt es zum Direktduell. Im dritten Samstagsspiel trennten sich Luzern und Servet Genf 3:3. Das Wetter? Heute ist es wechselnd bewölkt mit sonnigen Phasen. Aus Westen gibt es Schauer und Gewitter bei 20 Grad. Im Süden wird es oft nass mit 17 Grad. Das waren Nachrichten von Radio SRF. Verantwortlich war Dominik Brandt.
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2: Schön hören Sie Ihren Infosender. Jetzt am Wochenende haben wir für Sie ein Best-of. Wir wiederholen spannende Hintergrundgeschichten dieser Woche. Und wir beginnen in Indien. Wer dort die Fußballweltmeisterschaft der Männer schauen möchte, muss noch zittern. Das bevölkerungsreichste Land der Welt hat nämlich keine TV-Übertragungsrechte bisher. Das heißt, legal schauen kann man dort die Fußballspiele vielleicht nicht. Wieso hat die FIFA den TV-Firmen in Indien bis jetzt noch keine Übertragungsrechte verkauft? Das hat Dominik Rolli, Südasien-Korrespondentin Maren Peters, gefragt.
3: Ja, das Interesse hier ist generell nicht groß. Es gibt soweit bekannt nur ein Angebot aus Indien. Ein Joint Venture aus dem indischen Reliance und dem amerikanischen Disney-Konzern ist bereit, 20 Millionen Dollar zu zahlen für die Übertragungsrechte der Fußball-WM. Das scheint dem Fußballverband FIFA aber nicht genug zu sein. Und das ist auch deutlich weniger als noch vor 4 Jahren bei der letzten Fußball-WM. Da hat der Reliance-Konzern der FIFA noch rund 60 Millionen Dollar für die indischen Rechte überwiesen. Es hat sich aber gezeigt, dass die Einnahmen aus Werbung und Abonnements damals deutlich hinter den Erwartungen zurückblieben. Und das dürfte ein Grund sein, warum die Bieter diesmal deutlich vorsichtiger sind.
4: Warum will die TV-Firma diese Rechte denn nicht um jeden Preis? Das ist ja normalerweise ein rechtes Gerangel um diese TV-Rechte.
3: Ja, es liegt sicher auch daran, dass Fußball hierzulande deutlich weniger populär ist als Cricket. Bei Cricket werden Milliarden gezahlt für die Fernsehübertragungs- und Streamingrechte. Das schauen sich auch zuverlässig viele Millionen Menschen an. Entsprechend attraktiv sind Cricket-Übertragungen für Werbekunden. Beim Fußball ist das anders. Fußball ist nur in einigen Regionen hier beliebt, in Westbengalen oder Kerala oder Goa vielleicht noch. Damit ist der potenzielle Markt für die Übertragung der Spiele begrenzt. Und was hinzukommt bei dieser Weltmeisterschaft in Amerika, durch die Zeitverschiebung werden die Spiele zu ziemlich unattraktiven Zeiten übertragen, oft nach Mitternacht, wenn die meisten Leute schlafen. Und nicht zu vergessen, diesmal bietet der Reliance-Konzern zusammen mit dem Disney-Konzern, die haben sich hier in Indien zusammengeschlossen vor einigen Monaten, und das erhöht natürlich ihre Marktmacht gegenüber der FIFA. Auch das könnte ein Grund sein, warum nur 5 Wochen vor Anpfiff noch um den Preis für die Übertragungsrechte in Indien gefeilscht wird.
4: Also das Interesse haltet sich in Grenzen, sagen Sie, und trotzdem leben in Indien ja mehr als 1 Milliarde Menschen. Gibt es denn da keinen Aufstand der Fußballfans, wenn die Männer-WM nicht gezeigt wird?
3: Also nein, das ist sicher nicht zu erwarten, ein großer Aufstand, weil Fußball, wie gesagt, eben nicht der Nummer-1-Sport ist hierzulande, sondern Cricket. Dahin fließt das Geld, dahin fließen auch die meisten Emotionen. Was auch damit zusammenhängt, dass Indien im Cricket viel erfolgreicher ist als im Fußball. Im Cricket gehört Indien zu den absoluten Top-Nationen, hat auch 2-mal schon eine Weltmeisterschaft gewonnen. Die indischen Fußballer, die haben sich dagegen noch nie für eine Weltmeisterschaft qualifizieren können. Auch darum ist das Interesse an dieser Weltmeisterschaft begrenzt. Wenn Fußball, dann schauen Inderinnen und Inder eher die englische Premier League oder die deutsche Bundesliga oder allenfalls noch die Champions League. Und vor allem dann, wenn Superstars wie Ronaldo oder Messi auf dem Platz sind. Beide sind auch hier wahnsinnig populär.
2: Südasien-Korrespondentin Maren Peters war das. Und jetzt ein ganz anderes Thema. In der Ukraine wird Spielsucht unter Soldaten immer mehr zum Thema. Sie tummeln sich in Online-Casinos und suchen so Ablenkung vom Kriegsalltag. Das kann aber ernste Folgen haben.

0: für die Betroffenen selbst, aber auch für das gesamte Land. Die ukrainische Regierung will nun eingreifen. Darüber hat Dominik Rolli mit der freien Journalistin Daniela Brucker gesprochen.
1: Weil viele Soldaten seit Jahren unter extremem Dauerstress stehen. Das hat vor allem mit der extremen Ausnahmesituation in der Ukraine zu tun. Also viele Soldaten sind seit Jahren im Einsatz und erleben permanent Stress, Unsicherheit und traumatische Situationen. Und das zeigen auch jüngste ukrainische Studien. Demnach führen längere Einsätze an der Front zu Erschöpfung, zu emotionaler Abstumpfung und sogar zu Apathie. Und gleichzeitig haben Soldaten eingeschränkte Freizeitmöglichkeiten, verbringen also viel Zeit in isolierten Bedingungen und mit dem Handy. Und in so einem Umfeld suchen Menschen dann oft nach Möglichkeiten, um kurzfristig abzuschalten. Und genau hier spielt dann Glücksspiel eine Rolle. Also Online-Casinos sind ja jederzeit verfügbar. Sie sind, also da kann man anonym spielen. Sie sind leicht zugänglich, vor allem über das Smartphone, und sie bieten schnelle Reize, also Adrenalin und kurzfristig das Gefühl auch, dass man gewinnt. Und ein zusätzlicher Faktor ist das Geld. Frontsoldaten zum Beispiel verdienen relativ viel, oft mehrere tausend Euro im Monat. Und gleichzeitig haben sie kaum Möglichkeiten, dieses Geld sinnvoll auszugeben. Und dann wird Glücksspiel eben oft zu einer Art Bewältigungsstrategie, also zu einer Art Ausweg.
2: Die ukrainische Regierung hat angekündigt, dass sie den Zugang zu Online-Casinos für Soldaten erschweren will. Wird das das Problem lösen?
1: Ja, diese konkrete Entscheidung, die kam ja von Präsident Volodymyr Zelensky. Der hat ja per Dekret strengere Einschränkungen eben für Online-Glücksspiel im Militär angeordnet. Und technisch soll das seit kurzem so ablaufen. Also jedes Mal, wenn man sich bei einem Online-Casino anmeldet, dann läuft im Hintergrund ein kurzer Check. Das System vergleicht, ist die Person Soldat, ja oder nein? Wenn ja, dann wird der Zugang blockiert. So ein erschwerter Zugang, der kann helfen, wird das Problem aber nicht ganz lösen. Diese Blockaden, die betreffen zum einen nur legale Anbieter, dann gibt es natürlich auch einen Schwarzmarkt, illegale Plattformen oder ausländische Seiten. Das heißt, wer weiterspielen will, der findet wahrscheinlich einen Weg. Zum anderen ist es aber so, dass ein Verbot nur den Zugang bekämpft, nicht aber die Ursachen. Also da sprechen wir, wie gesagt, von Traumata, von Erschöpfung, von fehlenden Rotationen für Soldaten, der psychischen Belastung und davon, dass der Krieg schlichtweg weitergeht.
2: Die russischen Medien haben die Spielsucht unter den ukrainischen Soldaten ebenfalls aufgegriffen. Inwiefern spielt das ganze Russland in die Karten?
1: Ja, die russische Propaganda nutzt solche Themen gerne, um die ukrainische Armee als geschwächt darzustellen, als chaotisch, als demoralisiert. Spielsucht ist als Problem real, wird dann aber von russischen Medien überzeichnet. Und das zeigt auch schon das Dilemma, das für die Ukraine prinzipiell besteht. Also einerseits gibt es Probleme, auch generell in der Bevölkerung oder in der Armee, über die muss man sprechen. Andererseits besteht eben immer die Gefahr, dass jede offene Diskussion vom Gegner propagandistisch ausgenutzt wird.
2: Und könnte man sagen, dass diese Spielsucht eine mentale Gesundheitskrise eigentlich im ganzen Land widerspiegelt in der Ukraine?
1: Ja, also Spielsucht ist ein weiteres Symptom dieser Krise. Also die Ukraine befindet sich ja seit Jahren im Krieg, in einem Ausnahmezustand, der belastend ist. Und da sprechen wir nicht nur von Soldaten und Soldatinnen, sondern auch von der Zivilbevölkerung. Die Menschen versuchen mit Verlust, Unsicherheit, Flucht, Dauerstress und so weiter umzugehen. Und in so einem Kontext greifen dann eben manche zu kurzfristigen Bewältigungsstrategien, die aber langfristig problematisch sind. Also dazu gehören Glücksspiel, aber auch Alkohol oder Medikamente und Drogen. Und damit zeigt eben Glücksspiel nicht das eigentliche Problem, sondern eher, wie groß diese Belastung im Krieg inzwischen geworden ist.
0: Sagt die freie Journalistin Daniela Brucker. Und jetzt sprechen wir über Tierversuche. Für die einen sind sie unverzichtbar für den medizinischen Fortschritt, für die anderen ein No-Go. Gleichzeitig arbeitet die Forschung immer mehr an Alternativen zu Tierversuchen. Das zeigt zum Beispiel der neue Dokumentarfilm «Future Science», der in Deutschland gerade in den Kinos angelaufen ist. Jenny Sandström ist Geschäftsführerin des 3R-Kompetenzzentrums Schweiz, das sich für Alternativen zu Tierversuchen einsetzt. Sophia Fessler hat sie gefragt, weshalb es überhaupt Tierversuche braucht.
3: Tierversuche werden eingesetzt, wenn man zum Beispiel komplexe Wechselwirkungen im ganzen Körper untersuchen wollen, sowie beispielsweise Immunsystem oder Verhaltensstudien oder auch Organzusammenspiel. Und da werden auch Tierversuche eingesetzt, um zum Beispiel Sicherheitsdaten zu generieren, damit man menschliche und Umweltsicherheit darstellen kann. Wichtig zu wissen ist, dass in der Schweiz werden Tierversuche nur eingesetzt, wenn keine Alternativmethode gibt. Das ist ein streng reguliertes Nutzen von Tieren in der Forschung. Und Forschende müssen auch das 3R-Prinzip verwenden. Das heißt, 3R steht für Replace, Reduce, Refine auf Englisch, auf Deutsch ersetzen, reduzieren und verbessern. Das heißt, wenn man ein Forschungsprojekt entwickelt, muss man sich die Frage zuerst stellen, kann ich diese Frage beantworten ohne Tierversuche? Wenn die Frage Nein ist, dann muss man sich fragen, wie man so wenig Tiere wie möglich benutzen kann, um auf eine aussagekräftige Antwort kommen können. Und wenn Tierversuche eingesetzt werden, muss man auch sicherstellen, dass man das Tierwohl bestmöglichst darstellen kann.
4: Gerade wenn wir im Kontext der Alternativmethoden sind, welche sind aktuell die vielversprechendsten Ersatzmethoden für Tierversuche?
3: Es gibt nicht nur eine Alternativmethode, um einen Tierversuch zu ersetzen, sondern da muss man wirklich eine Vielfalt von Methoden einsetzen. Das ist ein wichtiger Punkt. Da gibt es viele verschiedene Methoden. Zum Beispiel könnte man menschliche Zellen oder tierische Zellen in eine Petrischale oder ein anderes Gefäß, sogenannt in vitro, züchten. Man kann auch Organoide darstellen. Organoide sind wie kleine Mini-Organe, die aus menschlichen oder tierischen Stammzellen gezüchtet werden. Da gibt es auch Neuentwicklungen auf sogenannte Organ on a Chip. Das sind auch Zellen, die auf eine kleine Chip gezüchtet werden. Momentan entwickelt sich natürlich auch viel Computermodelle, KI-gestützte Modelle. Aber da sind wir noch auf die Datenqualität sehr abhängig.
4: Jetzt, Ersatzmethoden sind ja auch nur Modelle, die nicht immer vollkommen sind. Was sind denn die Grenzen dieser Alternativen?
3: Also die Ersatzmethoden können ja nur meistens ein Teil die menschliche Biologie oder tierische Biologie nachbilden. Wichtig zu sagen, Ersatzmethoden werden nicht nur eingesetzt, um die menschliche Biologie darzustellen, aber auch andere Tiere. Und sie stoßen auf Grenzen, wenn man untersuchen wollen, wie Organe zusammenspielen oder wenn man komplexe Interaktionen, zum Beispiel wie ein Medikament in einem Ganzkörper sich verhalten.
4: Ist es denn vorstellbar, dass Tierversuche in Zukunft ganz abgeschafft werden?
3: Ich bin vorsichtig optimistisch, dass in gewissen Bereichen Tierversuche kräftig reduziert werden können oder sogar ganz ersetzt werden kann. Zum Beispiel für gewisse Sicherheitstests ist das bereits schon der Fall, so wie bei Kosmetik. Aber dass sie ganz und vollständig ersetzt werden, sehe ich nicht als möglich, besonders nicht im Kontext von Grundlagenforschung, wo noch Tiermodelle für komplexe Verhaltensstudien zum Beispiel oder Gehirnforschung, wo wir noch sehr wenig weiß über die menschliche Biologie, aber auch die tierische Biologie.
4: Haben Sie denn ein konkretes Beispiel, bei welchen Tests die Alternativen der Tierversuche bereits eingesetzt werden?
3: Da gibt es ein sehr gutes Beispiel aus der Schweiz, auch von das Kompetenzzentrum 3R geförderte Forschungsprojekte. Da haben wir im Rahmen Schwangerschaftsmodellierung ein Projekt gefördert, wo untersucht, wie Medikamente zwischen Mutter und Kind übertragen wird und da eine tierversuchsfreie Modell entwickelt hat. Da wird momentan Tiermodelle eingesetzt, um diese Übertragung von Medikamente zu untersuchen. Hier in diesem Projekt haben wir aber spezifisch eine menschliche Plazenta versucht nachzubilden. Diese neue Modell benutzen menschliche Zellen und sie werden so kombiniert, dass sie einen Teil des menschlichen Plazenta nachbilden kann und so eine Art im Labor gesüchtete Barriere darstellen. Und mit diesem Modell hoffen wir, dass wir in der Zukunft zum Beispiel diese Testen von Medikamente im Labor machen können.
4: Wenn wir nun an den Punkt gelangen würden, wo Tierversuche ganz abgeschafft werden würden, heißt tierversuchsfrei gleichzeitig auch ganz tierfrei?
3: Nein, tierfrei wäre, wenn man auch die Stoffe ersetzen kann, die oft in In-vitro-Modellen eingesetzt werden. Um Zellen in vitro zu züchten, muss man meistens Stoffe einsetzen, die aus tierischen Modellen erstellt werden. Zum Beispiel aus tierischem Blut werden Serum ausgewonnen, die an den Zellen zugegeben werden, damit sie gut in vitro leben können. Da arbeiten wir stark daran, um auch diese Stoffe zu ersetzen und haben Projekte von das 3R-Kompetenzzentrum, die gefördert werden. Ich glaube, was wichtig ist, ist, dass, wenn wir über Modelle reden, müssen wir auch anerkennen, dass alle Modelle haben ihre Stärken und ihre Grenzen. Tiermodelle sowohl als In-vitro-Modelle. Und entscheidend ist, dass wir für jede Fragestellung die beste Modelle wählen und gleichzeitig diesen Alternativmethoden konsequent weiterentwickelt und die 3R-Prinzipien implementieren in der Schweizer Forschung.
0: Sagt Jenny Sandström, sie ist Geschäftsführerin des 3R-Kompetenzzentrums Schweiz, das sich für Alternativen zu Tierversuchen einsetzt. Und jetzt wechseln wir in den digitalen Bereich. KI hat eine Sicherheitslücke im Linux-Betriebssystem entdeckt. CopyFail heißt sie. Eine Lösung wurde noch nicht gefunden. Das Linux-System ist Grundlage vieler digitaler Anwendungen, beispielsweise bei Android und damit vielen Smartphones. Aber was genau ist hier passiert und welche Auswirkungen hat das auf Nutzerinnen und Nutzer? Das hat Sophia Fessler, die Digitalredaktorin Tanja Eder, gefragt.
5: Diese Schwachstelle macht es Angreifern möglich, sehr einfach an Administratorenrechte zu kommen, das heißt die Kontrolle über ein System zu übernehmen, das eben mit Linux läuft. Linux ist vielleicht vielen nicht so bekannt, weil wir privat meist Windows oder Mac benutzen, aber Linux ist dasjenige Betriebssystem, auf dem der Großteil unserer Infrastruktur basiert. Also ohne Linux wäre wirklich, ja, eigentlich fertig Internet.
4: Warum ist dieses Ereignis, dieser Sicherheitslücke so wichtig?
5: Ja, einerseits ist diese Schwachstelle wirklich heikel, aber eben nicht nur das. Es ist jetzt eine der ersten großen, wirklich schwerwiegenden Schwachstellen, die mit Hilfe von KI entdeckt wurde. Man kann also diesen Fall quasi als Testlauf sehen, wie gut das Offenlegen und Schließen solcher Lücken funktioniert. Und ja, man muss leider sagen, die Bilanz ist recht durchzogen.
4: Sie sprechen einen Testlauf an. Wie oft kommt es denn vor, dass KI eine Sicherheitslücke entdeckt, die noch nicht behoben ist?
5: Ja, die KI kann das recht gut, so Schwachstellen finden, und sie wird eben immer besser. Also steht uns wohl eine ziemliche Flut an Funden bevor. Die Frage ist dann immer, wer findet die Lücke? Diejenigen, die sie ausnutzen wollen, oder diejenigen, die sie schließen wollen? Also dieser ewige Wettlauf zwischen Angreifer und Verteidiger, der verschärft sich jetzt mit der KI und nimmt ein ziemlich rasantes Tempo an. In diesem Fall war es zwar so, dass Forscher die Lücke gefunden haben und nicht die Kriminellen. Und sie haben diese Lücke auch den Entwicklern von Linux gemeldet, damit sie diese schließen. Ja, soweit so positiv, aber ab da starteten dann eben die Probleme. Ganz kurz zusammengefasst, die Kommunikation, die war so schlecht, dass der Schweregrad des Problems nicht erkannt wurde und darum jetzt am Ende trotzdem Angreifer die Schwachstelle nutzen konnten, bevor eine Lösung bereitstand. Geschweige denn, dass das jede und jeder installieren konnte.
4: Müssen wir in Zukunft also vermehrt mit ähnlichen Fällen rechnen?
5: Ja, damit müssen wir garantiert rechnen, eben dass Lücken gefunden werden, aber auch, dass sie wirklich ausgenutzt werden. Dieser Fall zeigt, wie schwierig es ist, Lücken schnell genug zu schließen, weil halt der Ablauf komplex ist, es sind viele Akteure involviert, da kann auch viel schief gehen. Und ja, sogar wenn alles gut läuft, es braucht einfach Zeit und es ist ein Arbeitsaufwand, da stößt man irgendwann an seine Grenzen. Und wenn jetzt die KI immer schneller, immer mehr Schwachstellen findet, wird es irgendwann kritisch. Und ja, das letzte Glied in der Kette, das sind dann halt auch häufig kleinere Unternehmen, Privatpersonen oder auch Freiwillige, die eine Anwendung in ihrer Freizeit unterhalten. Und da hapert es ja jetzt schon, dass die Updates nicht immer schnell genug installiert werden. Allermeistens werden bei Cyberangriffen Schwachstellen ausgenutzt, die man durch ein Update schon längst hätte schließen können.
4: Sie sagen, die Schließung dieser Sicherheitslücken ist sehr kompliziert. Was heißt das denn ganz konkret für uns Nutzer und Nutzerinnen? Müssen wir uns auf mehr Updates einstellen oder sogar auf den häufigeren Kauf neuer Geräte, um sicher zu bleiben?
5: Ja, Updates sind sicher das Wichtigste, also dass man die eigenen Geräte und alle Software auf dem neuesten Stand hält. Man muss aber auch sagen, schlussendlich sind wir als Nutzerinnen und Nutzer halt abhängig von der ganzen Lieferkette, bis diese Updates zu uns gelangen. Und auch als Kundinnen und Bürger sind wir abhängig von Unternehmen und Behörden, dass die auch ihrerseits fleißig updaten,
0: sagt Digitalredaktorin Tanja Eder. Und zum Schluss geht's noch um Papst Leo den 14. Er hat diese Woche sein erstes Amtsjubiläum gefeiert. Seit einem Jahr sitzt erstmals ein US-Amerikaner auf dem Heiligen Stuhl. Und schon am ersten Amtstag hatte er klare Akzente gesetzt. Gegen Krieg und Gewalt, gegen Superreichtum und soziale Ungleichheit, für das Gemeinwohl und eine Kirche mit sozialem Gewissen. Das erste Wort, das er nach der Wahl an die Gläubigen richtete, Peace, Frieden.
6: La pace sia con tutti voi.
0: International verschaffen ihm die klaren Äußerungen etwa gegen den Irankrieg viel Aufmerksamkeit. Innerhalb der katholischen Kirche hingegen wachsen die Erwartungen. Silvan Zemp hat SRF-Religionsredaktorin Judith Wipfler gefragt, wie konsequent der Papst die Linie um klare Friedensbemühungen bisher verfolgt.
7: Absolut konsequent. Gewalt ist keine Lösung. So einfach und so universell drückt es sich ja aus. Ist ja eigentlich etwas, was wir auf dem Schulplatz, auf dem Pausenplatz schon lernen sollten. Etwas Allgemeingültiges. Papst Leo, der zitiert einfach nur die Bibel. Der sagt, du sollst den Migranten lieben wie dich selbst. Das steht in der Tora. Oder selig die Frieden stiften. Das ist aus Jesu Bergpredigt. Und auch dafür sind ihm die anderen Kirchen, die Ökumene, sehr dankbar. Denn auch reformierte, lutherische oder andere Kirchen, die sind sich ja ganz einig in diesen Zielen. Und die lauten nämlich Frieden, Gerechtigkeit und Bewahrung der Schöpfung. Diese drei, die gehören zusammen.
8: International scheint diese klare Sprache von Papst Leo mehrheitlich gut anzukommen. Wie erklären Sie sich, dass Leo sich damit so viel Resonanz verschafft?
7: Das hat sicher mit den starken, in Anführungszeichen, Gegnern zu tun, also besonders mit der aktuellen US-Regierung. Aber nicht nur. Es ist schon ein bisschen ironisch, dass die Kritik des Papstes erst durch die Abwehr, durch Präsident Trump, überhaupt so global gehört wird. Denn die Kritik am Krieg und an Gewalt, die hat er schon vorher geäußert, etwa an Weihnachten. Aber da ist das noch nicht so zu einem großen Echo gekommen. An Ostern dann schon.
8: Und weshalb macht er das? Weshalb legt er sich eben zum Beispiel mit der US-Regierung an?
7: Naja, Papst Leo kritisiert ja alle Kriege und Kriegstreiber. Also er kritisiert den Superreichtum, die Ausbeutung des Planeten und der Menschen, auch auf anderen Kontinenten. Namentlich nennt er die Verantwortlichen selten, aber er benennt die Probleme, die Problematiken. Also auch in Angola, wo er war, in Kamerun und besonders in Äquatorialguinea ist mir es aufgefallen, da kritisierte er auch die Kleptokratie, also die Selbstbereicherung einiger weniger Herrschender und den Hunger der Bevölkerung oder auch die Langzeitfolgen von Krieg. Die, wie er sagt, menschengemachte Klimakrise kritisiert er auch bei jeder Gelegenheit. Aber die US-Regierung, die fühlte sich davon jetzt offenbar getroffen.
8: Sie haben es schon etwas angesprochen, Judith Wipfler, und Sie verfolgen ja die Geschehnisse und die Äußerungen des Papstes relativ eng. Sie haben angesprochen, wofür er steht, und dennoch hört man gelegentlich auch, dass er auch konservative Positionen vertritt. Frage an Sie, wofür steht Papst Leo ganz konkret?
7: Also ich denke, das Profil, das wird sich noch erweisen. Das haben ja auch alle meine Interviewpartnerinnen und Partner jetzt gesagt im Vorfeld von ein Jahr Papst Leo. Er steht sicher für Humanität, für Menschenwürde ein. Und gerne auch nochmal ökumenisch gesagt eben für Frieden, Gerechtigkeit und Bewahrung der Schöpfung. Dafür steht er ein. Und wo er dann innerkirchlich stehen wird, das ist eben immer noch nicht so klar. Also was meint konservativ? Das ist bei ihm immer noch nicht klar.
8: In meiner Wahrnehmung hat man zu Beginn seiner Amtszeit relativ wenig gehört. Also eben diese Äußerung mit Pace, das erste Wort, das man von ihm gehört hat, das ist mir noch präsent. Aber dann war es lange Zeit gefühlt ruhig um den Papst. Jetzt macht er mit klaren Antikriegsäußerungen von sich reden. Gleichzeitig gibt es aber auch viele Baustellen in der römisch-katholischen Kirche, die der Papst angehen müsste. Wo hat er denn bislang angepackt?
7: Also eben immer noch viel zu wenig, jetzt innerkirchlich. Das bemängeln alle, mit denen ich da so gesprochen habe jetzt im Vorfeld. Die sagen alle, dass es jetzt dringend Schritte zu mehr Mitbestimmung geben muss in der römisch-katholischen Kirche. Da geht es um den sogenannten synodalen Prozess, dass sich eben Bischöfe und der Papst, das ist ja auch ein Bischof, beraten lässt, wirklich beraten lässt von nicht geweihten Menschen, eben auch von Frauen und von nicht geweihten Männern, beraten lässt beim Entscheiden. Also das war ja das Versprechen dieses synodalen Wegs. Und dieses Versprechen ist immer noch nicht eingelöst worden. Darauf wartet besonders die Schweizer Kirchenbasis nun immer ungeduldiger. Aber ich denke, da kommt in den nächsten 2 Monaten sicher etwas.
0: SRF-Regionalredaktorin Judith Wipfler. Das war eine Wiederholung von spannenden Hintergrundgeschichten dieser Woche. Am Mikrofon Vanessa Ledergerber. Weiter geht es mit Aktualität.

0: Die Nachrichten von SRF um 10 mit Patrick Walter. Das niederländische Kreuzfahrtschiff, auf dem das Hantavirus ausgebrochen ist, liegt nun vor der spanischen Insel Teneriffa vor Anker. Die Hondius ist heute Morgen dort angekommen und bald sollen die Passagierinnen und Passagiere sowie ein Teil der Crew an Land gebracht werden. Per Flugzeug sollen sie dann in ihre Herkunftsländer reisen. All dies soll unter strengen Sicherheitsvorkehrungen passieren. An Bord befinden sich gut 140 Personen. Der Chef der Weltgesundheitsorganisation WHO, Tedros Ghebreyesus, beruhigte vor Ort die besorgte lokale Bevölkerung. Das Risiko für die Menschen auf Teneriffa sei gering. Es handle sich nicht um ein neues Covid. Im Zusammenhang mit dem Hantavirus-Ausbruch sind 3 Personen verstorben und es gibt 6 weitere bestätigte Infektionen. 2 Meldungen aus der Schweiz. Im Medizinskandal am Zürcher Universitätsspital USZ bedankt sich die aktuelle Direktorin beim Whistleblower. Der ehemalige Chirurg André Place hatte die Missstände Ende 2019 angeprangert. Dafür gebühre ihm Respekt, so USZ-Direktorin Monika Jennecke im Interview mit der Sonntagszeitung. Auch eine mögliche Wiedergutmachung soll abgeklärt werden. Die Fluggesellschaft Swiss weitet ihr Sparprogramm auf das Personal am Boden aus. Wie Swiss-Chef Jens Fehlinger in der NZZ am Sonntag erklärte, sollen in der Verwaltung rund 10% der Stellen abgebaut werden. Entlassungen seien keine geplant. Stattdessen will die Airline auf freiwillige Abgänge und finanzielle Anreize setzen. Dann in den Nahen Osten. Vor der Küste von Katar ist offenbar ein Frachtschiff angegriffen worden. Laut der zuständigen britischen Behörde ist der Frachter von einem unbekannten Geschoss getroffen worden. An Bord sei ein kleines Feuer ausgebrochen, es sei aber gelöscht worden und niemand sei verletzt worden. Obwohl im Irankrieg zurzeit eine Waffenruhe gilt, ist es im Persischen Golf zuletzt immer wieder zu Angriffen auf Frachtschiffe gekommen. Der Iran blockiert die wichtige Schifffahrtsroute durch die Straße von Hormuz, während die USA verhindern, dass Schiffe iranische Häfen anlaufen können. Zum Wetter. Heute ist es wechselnd bewölkt mit sonnigen Phasen. Aus Westen gibt es Schauer und Gewitter bei 20 Grad. Im Süden wird es oft nass mit 17 Grad. Das waren Nachrichten von Radio SRF, verantwortlich Dominik Brandt.
1: 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Und jetzt geht's los mit Folge 2. Es ist Mittwochnachmittag und Nicole ist bei der Arbeit im Büro der Lauchernalbbahn im Lütschental, in dem Holzhaus neben der Luftseilbahn. Nicole schaut immer wieder aus dem Fenster.
2: Also gerade noch, das ist da so neblig gsi, einfach wirklich schon gruselig, komische Stimmung ist schon gsi.
1: Auch im Büro ist die Stimmung komisch und Nicole ist nervös.
2: Du bist einfach so hibbelig gsi, hast aber probiert einfach, ich tue jetzt sehr schaffen, um mich ablenken. Das, was passiert, passiert sowieso. Andere können wir es nicht.
1: Sie denkt an Platten, ihr Heimatdorf, und an den Berg oberhalb, der immer mehr droht, abzurutschen.
2: Man hat immer so gehört, wie schnell sich der Gletscher bewegt.
1: Auf mehreren Bildschirmen im Büro ist ein Livestream offen, der den Gletscher und seine Bewegungen in Echtzeit zeigt.
2: Da hast du so einen Schnee oder Gletscher, hast du gesehen, einen Bringhach oben, einen Damm drüber, so Richtung Iji, Wohnregion.
1: Plötzlich werden alle Bildschirme schwarz. Der Strom fällt aus.
2: Zack, alles ab. Und der Kollege hat einen Livestream auf dem Natte gehabt. Das ist natürlich drauf geblieben. Der ist wie mir geguckt und dann hat er sofort gesagt, jetzt kommt's.
1: Wie viel da kommt und was es alles anrichtet, das konnte sich davor kaum jemand vorstellen. Es ist eine der grössten Naturkatastrophen der Schweizer Geschichte.
3: Ich habe das Foto wahrscheinlich als eine von ersten gesehen und ich habe das also angeschaut und ich habe meiner Kollegin gesagt, das halbe Dorf ist weg.
1: In dieser Folge begleiten wir Menschen, die innerhalb von 40 Sekunden ihr ganzes Hab und Gut verlieren. die aus dem Alltag und aus ihrer Heimat gerissen werden. Jelena ausgerechnet an ihrem Geburtstag.
3: Es war jetzt schon nicht eine mega festliche Stimmung, aber gleich sind wir zusammen zum Mittagessen und haben fein gegessen und angestoßen.
1: Das ist Ade Platten, ein Dorf verliert seine Heimat. 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Recherchiert von Sabine Steiner, Oliver Carrison und mir, Vanessa Liederkerber. Das ist Folge 2, der Bergsturz. Es liegt etwas in der Luft an diesem Mittwochmorgen, 28. Mai 2025. Platten ist zu diesem Zeitpunkt schon seit über einer Woche evakuiert. Der Gemeindepräsident ist früh unterwegs.
4: Zu Fuss, von Weisseried auf Kippel, im Feldstecher ausgerüstet.
1: Matthias Bellwald ist auf dem Weg zur Arbeit, zum regionalen Führungsstab in der Lötschenthaler Gemeinde Kippel. Bellwald ist etwa eine Stunde unterwegs und bleibt immer wieder stehen, schaut hoch und fixiert den Birchgletscher.
4: Der Anblick an den Gletscher, der ist so wulstig dann gesehen, ist schon sehr bedrohlich. Du siehst, da passiert jetzt dann demnächst vermutlich etwas Schlimmes, hoffentlich nicht zu grob.
1: Matthias Bellwald hat ein ungutes Gefühl. Seine Gedanken kreisen.
4: Vermutlich bricht jetzt ein Stück Front ab oder ein grösserer Gletscher oder eben da ein ganzer Teil vom Gletscher, den du einfach gesehen hast. Da ist jetzt eine Bewegung drin, wo der ganze Gletscher vermutlich destabilisiert ist.
1: Mehrere Millionen Tonnen Schutt und Fels liegen auf dem Gletscher. Das ist der Stand an diesem Morgen. Am Vormittag ruft der Kanton Wallis die besondere Lage aus.
4: Ich war im direkten Kontakt mit dem Kanton Wallis. Wir haben die besondere Lage miteinander im direkten Austausch. Ist das abgehandelt worden. Und von dem her zu sehen, habe ich das gewusst, dass die besondere Lage in uns riefen. Ja.
1: Matthias Bellwald bereitet nun kurzfristig eine Medienkonferenz vor. Er muss jetzt funktionieren. Und auch Jelena Kalbermatten konzentriert sich an diesem Tag auf ihre Arbeit. Sie hat Frühdienst. Seit dem Morgen liest sie die Nachrichten bei Radio Rotu und bekommt laufend mit, wie sich die Situation oberhalb von Platten zuspitzt.
5: Nachrichten mit Jelena Kalbermatten.
6: Der Schuttkegel der Gletscherlawinen vom Birchgletscher auf Platten hat zum ersten Mal den Schutzdamm oberhalb des Dorfes übertreten. Es brechen immer wieder Teile des Gletschers ab und stürzen ins Tal. So häuft sich die Schuttmasse in der Nähe des Dorfes Platten weiter an.
1: Jelena schaut auf den Livestream, der die Situation am Berg überträgt. Sie sieht Eislawinen. Sie bahnen sich ihren Weg in Richtung Dorf und kommen immer näher.
3: Und ich habe immer gesehen, wenn die Leuwin oder der Schutthegel näher ans Dorf ist gekommen. Ich weiss noch, irgendwann, wenn ich über den Damm drüber. Und dann war mir so wie bewusst gewesen, so mich hier wird es nah.
1: Jelena hofft, dass ihr Elternhaus nicht dazugehört, weil es ganz am Ende des Dorfes steht. Obwohl die Situation Jelena so direkt betrifft, denkt sie nicht daran, Feierabend zu machen.
3: Ich wäre nicht freiwillig gegangen. Bis mir mein Chef sagte, Jelena, ich glaube, es ist gut. Wir machen das, du kannst heimgehen. Und in diesem Moment bin ich aus dem Büro raus und nachher habe ich geduldet. Und dann ist so, irgendwas wie ist in diesem Moment ist so ein bisschen von alles einmal abgefallen. Und ich habe realisiert, ey, das ist gar nicht gut, was da eigentlich passiert. Und ich habe so fest geduldet.
1: Geweint hat sie. Geduldet heisst das im Lötschental oder gegrien. Jelena macht Schluss für heute, will jetzt aber trotzdem nicht nach Hause. Es ist ja auch ihr Geburtstag. Sie wird 23 Jahre alt und trifft sich mit ihren Eltern zum Mittagessen.
3: Es war sicher eine angespannte Stimmung. Aber ja, gleich. Also es war jetzt schon nicht eine mega festliche Stimmung. Aber gleich sind wir zusammen zum Mittagessen und haben fein gegessen und angestoßen.
1: Und Jelena stößt nicht nur auf ihren Geburtstag an, sondern auch auf den Ferienbeginn. Sie will gleich mit ihrer Freundin nach Italien fahren. Besondere Lage hin oder her.
3: Da habe ich mir schon Gedanken gemacht, soll ich jetzt auf das Italien gehen oder nicht? Und dann habe ich mir gedacht, ja, also was soll ich hier erwarten? Weil ich habe ja sowieso frei genommen. Bringt ja auch nichts. Und zwar dann bin ich mir bis zum Moment sicher gewesen, dass ich heimkomme, also dass mir im Haus nichts passiert, dass nichts Schlimmes passiert. Und ich habe gefunden, ja, also Italien ist jetzt nicht gerade alle Welt. Im Notfall komme ich halt zurück. Und dann sind wir losgefahren.
1: Im Auto drehen sie die Musik laut auf.
3: Ich habe eine Playlist mit italienischer Musik.
1: Mit drauf der italienische Rapper und Sänger Fedez zum Beispiel. Jelena freut sich darauf, ein bisschen weg zu sein von Platten und dem ganzen Drumherum, in den Süden, an die Sonne. Und während Jelena in Richtung Italien fährt, sitzt Nicole Kalbermatten im Büro der Lauchernalbbahn. Es ist Nachmittag und sie versucht, sich auf die Arbeit zu konzentrieren.
2: Na, bist du einfach, ja, du bist einfach so hibbelig gsi, hast aber probiert einfach, ich tue jetzt arbeiten und mich ablenken. Das, was passiert, passiert sowieso. Andere können wir es nicht.
1: Die Livestreams, die die Situation übertragen, sind im Büro überall aufgeschaltet.
2: Jeder hat im Büro dann drauf gehabt, immer wenn etwas ist, hast du das Wacke reinschauen, jetzt ist hier, jetzt ist das.
1: Um 15.18 Uhr sendet Nicole ihrem Mann ein Bild.
2: Da hast du so einen Schnee oder einen Gletscher, hast du gesehen, einen Bringhach oben, einen Damm drüber, so Richtung Iji. Wohnregion.
1: Und sie schreibt dazu:
2: Ich glaube, so in 10 Minuten ist das mit Ischer Hischer.
1: Nicole geht irgendwie vom Schlimmstmöglichen aus. Aber sie klammert sich auch an die Hoffnung, daran, dass das, was kommt, vielleicht doch nicht so schlimm ist.
2: Ja, wenn der Schnee und das Zeug, das da kommt, in diesem Tempo bringen kommt, das geht ihr dann wieder weg, das kannst du räumen.
1: Schnee und Eis, das kannst du räumen. Alles nicht so schlimm. Aber was jetzt passiert, ist schlimm.
2: Wir hatten gerade einen Stromausfall, gerade kurz. Da ist wirklich gerade ein paar Sekunden, zack, alles ab. Und der Kollege hat einen Livestream auf dem Natte gehabt. Das ist natürlich drauf geblieben. Der ist wie so wie mir geguckt und dann hat er sofort gesagt, jetzt kommt's. Und dann habe ich da auf das Display geschaut und da hast du nur Wolken gesehen, du hast nur Staub und Dreck gesehen. Und dann bin ich sofort zu meiner beste Kollegin uns ins Büro gesagt und gesagt, also ich brauche nicht zu schauen, ich glaube, da ist nichts mehr da. Viele sind dann ausgelaufen, direkt schauen, weil du hast ja die Steuwolke nachher her, das hast du lange gesehen, bis du das gelegt hast. Und ich habe dann gesagt, und ich komme gar nicht erst schauen, ich will es gar nicht sehen. Ja, ich habe das Gefühl, in dem Moment hast du es einfach nicht wahrhaben. Und dann hast du vielleicht so fast so wie ein Schutzding gedacht, wenn ich es nicht anschauen kann, ist es einfach nicht wirklich passiert. Das Erste, was ich gemacht habe, ist mein Mann angelegt. Er sagt, jetzt ist der Scheiß gekommen. Und dann sagt er mir, ja, was der Scheiß ist gekommen. Und dann habe ich getullt und gesagt, der ganze Scheiß ist gekommen. Dann habe ich abgehakt und der Mama angelegt. Als nächstes habe ich meinem Getti-Buben angelegt. Und dann habe ich endlich schon, weil ich gewiss, mein Bruder schafft, habe ich dem angelegt und gesagt, er sieht von oben an uns. Und dann hat er mir gesagt, er sei gerade unterwegs, er gehe schauen. Und bevor das er oben noch rein war, haben wir schon ein Bild bekommen von einem Kollegen. Und da hast du einfach gesehen, dein Haus ist weg. Das ist natürlich das Erste, was du so schaust. Und dann hast du einfach gesehen, du siehst da gar nichts mehr. Und ja, ich bin ehrlich gesagt, ich war so naiv. Ich hatte auch so frei von meiner Kollegin. Das Haus ist noch gestanden. Das war eines von der Randhäuser. Und dann habe ich in einer Freidiere angelegt und gesagt, ich habe so super, ein Haus steht noch. Ich hatte einfach so frei für sie, dass das Haus noch da ist. Und dann sagt mir mein Mann, der ist so blöd, da kommt jetzt das Wasser, ins Haus geht euch kaputt. Aber in dem Moment habe ich doch das überlegst du nicht. Ich habe einfach für sie frei gehabt, ihr Haus ist noch da. Und dann ist der erst so richtig bewusst gekommen, ja, es ist definitiv, es ist da alles weg. Also ich habe einfach gegrinnt. Ich war mit einer Kollegin in Armut, wir haben gegrinnt und gesagt, Blatt ist nicht mehr und Blatt ist weg.
1: Um 15.24 Uhr ist der untere Birchgletscher kollabiert. Wegen des Drucks von mittlerweile rund 9 Millionen Tonnen Stein, die vom kleinen Nesthorn auf den Gletscher gestürzt sind. Mit 240 km pro Stunde sind die Massen ins Tal gerast und haben Platten und den Weiler Riet unter sich begraben, innerhalb von 40 Sekunden. Und sofort machen Videos davon die Runde. Es sieht aus wie bei einer gigantischen Sprengung. Wie eine graue Lawine, die alles mitreißt, nach unten donnert und eine riesige Staubwolke auslöst. Und als sich der Staub verzogen hat, liegt da nur noch ein riesiger Haufen Schutt und Geröll. Dort, wo vorher Platten war. Matthias Bellwald ist zum Zeitpunkt des Bergsturzes in Verden. Er spürt es.
4: die Erschütterung, die Dimension, der Rauch, das ist, ja, das sind Bilder, die du x-mal natürlich danach hast verarbeitet.
1: Ein Bekannter klopft ihm auf die Schulter.
4: Der hat quasi wie kondoliert. Da ist dann schon eine Zeit gemacht, gegangen. Da ist dann unter der Brust schon ziemlich etwas abgegangen. Du hast gesehen, wie eine Katastrophe, praktisch die totale Zerstörung vom Dorf und von der Geschichte, Kultur, Tradition, alles unter sich begrabt.
1: Sofort quält ihn diese eine große Frage.
4: Du fragst dich dann, warum? Die Frage kommt natürlich dann sehr schnell. Warum hätte das gerade müssen? Uns passieren? Das haben sich alle Leute gefragt.
1: Eine zweite Frage beschäftigt Matthias Bellwald aber noch mehr. Ob Menschen ums Leben gekommen sind. Ein 64-jähriger Einheimischer wird vermisst. Er hat sich während der Katastrophe in einem Stall außerhalb der evakuierten Zone aufgehalten.
4: Es war dann halt tragisch, dass eine Person gleich ist ums Leben gekommen, hier aus der Nachbargemeinde von Wieler. Das ist eine Person zu viel. Das war dann schon schwierig gewesen.
1: Die Emotionen, die hochkommen, muss Matthias Bellwald ziemlich schnell wieder wegdrücken. Er muss zurück in seine Rolle. Er muss jetzt funktionieren als Gemeindepräsident.
4: Du weißt, du musst relativ rasch Übersicht verschaffen über die Katastrophenlage. Und das war dann nicht gesagt, die Amtshandlung Nummer 1 gewesen, dass ich einen Helikopter von der Erz Zermatt bekommen.
1: Und dort steigt Matthias Bellwald ein.
4: Da sind wir auf links abgeflogen, dass man hat euch unten gesehen, das Schulhaus oder wo die Kirche war. Du hast dann halt gesucht, wo was war, weil das hat ja alles sehr apokalyptisch ausgesehen. Du hast ja im ersten Moment gerade fast noch nie gehabt, zu sagen, wo was war. Man hat nicht gerade das Bild, der Transfer selber können machen, vorher, nachher. Du hast quasi gesucht, wo ist jetzt genau die Kirche gestanden. Du siehst den Kran, weißt, okay, ja, ist klar, der Kran ist, der Arm ist unten, aber beim Pfarrhaus irgendwo, beim Pfarrsaal hat er nicht gezeigt. Dann hast du in etwa gesehen, da wie ich an die Kirche war. Du hast dann auch gesehen, was alles weg ist und hast dann auch sofort gesehen, das ist alles weg, die Kirche weg, das Dorf weg, das Elternhäuser weg, Schatten halb alle Häuser weg. Und die noch gestanden sind, hast ja schon gesehen, die Lohnze hat angestellt. Licht schon gehabt. Mit dem Flug, schon wenn der Flug ist, hast du schon gesehen, dass es eine Seebildung macht, bereits wenige Minuten. Später hast du gesehen, dass das da anfängt und Stau und die Kapazität der Lohnze kennst. Hast du gewusst, das wird sehr, sehr, sehr schnell wird das aufstauen.
1: Heisst, die Häuser, die nicht vom Bergsturz getroffen sind, werden schon bald unter Wasser stehen. Auch das Elternhaus von Jelena. Jelena ist mit ihrer Freundin im Auto unterwegs nach Italien. Ihr Handy klingelt.
3: Auf dem Simplon ruft der Papa an und sagt, Jelena, du musst selber wissen, ob du willst gehen oder nicht, aber jetzt ist einfach ein Putze gegangen.
1: Jelena legt auf und fährt rechts ran. Sie macht die News-App auf und checkt ihre Nachrichten auf WhatsApp. Sie ist da in einer Gruppe mit Journalistinnen und Journalisten.
3: Und da sind halt sehr schnell sehr viele Infos gekommen. Und ich weiss, dass ein Haufen Leute das gar nicht angeschaut haben. Und ich habe das einfach angeschaut. Also ich habe das Foto, das als erstes kam, wo man sieht, dass das Dorf immer da ist, wahrscheinlich als eine von den ersten gesehen. Und ich habe das also angeschaut. Und ich habe meiner Kollegin gesagt, ey, das halbe Dorf ist weg.
1: Sie und ihre Freundin entscheiden, umzudrehen und die Italienferien zu canceln. Auch Jelenas Freundin ist ziemlich gefordert in dieser Situation. Die Freundin übernimmt jetzt das Steuer.
7: Und nachher war es noch mega Stau und mega Regen. Also ich glaube auch nicht so lustig zum Autofahren. Ja, ich glaube, sie ist wahrscheinlich mega betroffen einerseits und andererseits hat sie mich trösten, aber gleichzeitig muss ein Auto fahren und nachher noch gleichzeitig komplett überfordert war, mit was passiert hier. Ja.
1: Irgendwann kommen die zwei dann in Gampel an, am Bahnhof trennen sich ihre Wege. Die Freundin nimmt den Zug. Jelena ist jetzt zum ersten Mal allein seit dem Anruf ihres Vaters. Allein mit ihren Gedanken. Sie fährt zu einer Tankstelle.
3: Ich bin aus einem Auto ausgestiegen. In so einem dünnen Pullover. Also es ist Eischocher gesehen, also gewindet und mir ins Gesicht geregnet. Und ich bin da gestanden und habe geduldet. Aber habe mich selber gar nicht richtig gespürt. Ich bin einfach also in einem Regen gestanden. Und da sind Leute mehr vorbeigelaufen, haben mehr vorbeigefahren. Und es war mir alles scheißegal.
1: Was die Leute denken, wie sie aussieht. Der Regen mischt sich mit den Tränen. Elena wartet. Darauf, dass nicht mehr alles taub ist. Und darauf, dass ihr Vater sie an der Tankstelle abholt. Gemeinsam fahren sie nach Verden zur Großmutter. Dort ist auch der Rest von Jelenas Familie. Sie fallen sich in die Arme.
3: Also ich wirklich so abwechslungsweise hat eins geduldet und das andere getröst und dann hat das andere wieder geduldet und jetzt getröst. Und eigentlich der einzige Trost, was du hast, war, dass wir alle noch da sind.
1: Irgendwann liegen sie sich nicht mehr in den Armen, sondern sitzen nahe beieinander.
3: Ja, ich bin da, also ich weiß nicht, ich bin da auf dem Boden gekommen, einfach mit der Großmama. Irgendwo, da war alles so gleich gewesen.
1: Es ist mittlerweile Abend bei Jelenas Familie. Irgendjemand schaltet den Fernseher ein, um die Medienkonferenz zu schauen. Sie beginnt um 19 Uhr. Als erstes spricht Matthias Bellwald.
8: Liebe Blattnerinnen, liebe Blattner, das Unvorstellbare ist heute getroffen. Wir haben praktisch das Dorf, das sichtbare Dorf, verloren.
1: Die Bundesräte Martin Pfister und Albert Rösti sitzen neben Matthias Bellwald. Elena und ihre Familie hören ganz genau hin. Bellwald sagt nun einen Satz, der später viel zitiert wird.
8: Wir haben das Dorf heute verloren, aber nicht das Herz.
1: Er meint damit, Platten gibt es noch, die Dorfgemeinschaft ist noch da, wir halten zusammen und uns wird es auch in Zukunft noch geben.
8: Euch, wenn Platten unter einem sehr grossen Schuttkegel liegt. Wir wissen, was Platten zinderst im Tal ist. Was die Kirche wieder muss stehen und was unsere Hinschine wieder werden stehen. Wir alle zusammenhaftig machen es Menschen möglicher, dass wir das Dorf wieder aufbauen können und dass Platten eine Zukunft hat.
3: Das hat er gesagt, wie wir sind noch da, umarmen einander. Es gibt also irgendwas, was Teil jetzt gesagt, umarmen einander, trösten einander. Einfach also der Zusammenhalt. Er hat es geschafft, also einen extremen Zusammenhalt von diesen Plattnerinnen zu schaffen. Glaube ich, das hat ihm Trost gegeben.
4: Du bist selber betroffen, evakuiert mit deiner Familie. Du spürst es am eigenen Leib. Dann bringst du es vermutlich auch so immer zum Ausdruck. Vermutlich hat das mitgeschwungen.
1: Im Wohnzimmer bei Jelena und ihrer Familie ist es jetzt ganz still geworden. Einige von ihnen sitzen immer noch auf dem Boden.
3: Und dann hat meine Großmama so die Stille gebrochen und hat so gesagt, ja, den Stoss haben wir jetzt ab und auf, sie haben erst Geburtstag haben. Dann ist sie gegangen, Gläser holen und Aperol holen. Und ich habe das wie so in dem Moment habe ich so gedacht, ja, wahrscheinlich brauchen wir jetzt einen Schluck Alkohol.
1: Auch die Familie von Nicole macht eine Schnapsflasche auf. Sie stützen sich, reden stundenlang.
9: Was kann man da wieder machen? Kommt etwas aus? Du hast halt immer den Gedanken gemacht, steht echt mein Haus noch und unter dem Schutt irgendetwas von mir wieder aus?
1: Sie gehen einzelne Gebäude durch, sprechen über die Kirche.
9: Die war so hoch, so gross, so präsent in diesem Dorf und du hast einfach nichts mehr gesehen. Ist wirklich nichts mehr von der ganzen Kirche da. Das war einfach so unverständlich.
1: Aber einzelne Überreste sind noch da.
9: Der doof gelbe Bauchran, der da immer der ist ja standgehalten. Und da weiss ich noch, haben wir auch häufig gesehen. Und der Affuchran, der ist dann noch da. Der, den kein Mensch braucht, ist noch da. Du hast einfach immer probiert, anhand von diesem Kran ein bisschen rauszufinden. Da wie das war, da wie das. Kommt echt etwas raus. Du hast einfach immer die Hoffnung gehabt, dass irgendwas darunter etwas noch für kommt.
1: In der ersten Nacht nach der Katastrophe kann Nicole kaum schlafen. Und auch am nächsten Morgen wird ihr so richtig bewusst, dass Platten jetzt ein Ort aus der Erinnerung ist.
9: Du stehst auf und dann denkst du einfach, es ist wirklich passiert. Am Anfang bist du so ein bisschen in der Phase, so wie in einem Albtraum, wo du einfach gerne willst aufwachen.
1: In der nächsten Folge sprechen wir darüber, wie die Menschen aus Platten mit dem Verlust umgehen. Die ersten Tage sind hart und die Nächte fast noch härter.
9: Und dann kannst du nicht schlafen und dann einfach viel gegrin. Also wirklich bis am Morgen um 2, 3 hast du einfach nur gegrin. Und irgendwann bist du vor Erschöpfung schon eingeschlafen.
1: Und irgendwann ist Nicole doch zurück in Platten, in ihren Träumen.
9: Ich bin nicht zurück in mein Haus gegangen, es war nur das Fenster kaputt gewesen.
1: Viele Plattnerinnen und Plattner träumen nach dem Bergsturz von ihrem alten Zuhause. Und während ein ganzes Dorf trauert, sitzt Gemeindepräsident Matthias Bellwald an seinem Schreibtisch mit seinem eigenen Traum.
4: Dass die zurückwollen, auf das Platte zurückgehen können. Und ich persönlich wollte jetzt zurück auf Platte.
1: Das war Folge 2 von AD Platten – Ein Dorf verliert seine Heimat. 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

Die Nachrichten von SRF um 10:30 mit Patrick Walter. Das niederländische Kreuzfahrtschiff, auf dem das Hantavirus ausgebrochen ist, liegt nun vor der spanischen Insel Teneriffa vor Anker. Die Hondius ist heute Morgen dort angekommen und bald sollen die Passagierinnen und Passagiere sowie ein Teil der Crew an Land gebracht werden. Per Flugzeug sollen sie dann in ihre Herkunftsländer reisen. All dies soll unter strengen Sicherheitsvorkehrungen passieren. An Bord befinden sich gut 140 Personen. Der Chef der Weltgesundheitsorganisation WHO, Tedros Ghebreyesus, beruhigte vor Ort die besorgte lokale Bevölkerung. Das Risiko für die Menschen auf Teneriffa sei gering. Es handle sich nicht um ein neues Covid. Im Zusammenhang mit dem Hantavirus-Ausbruch sind 3 Personen verstorben und es gibt 6 weitere bestätigte Infektionen. 2 Meldungen aus der Schweiz. Im Medizinskandal am Zürcher Universitätsspital USZ bedankt sich die aktuelle Direktorin beim Whistleblower. Der ehemalige Chirurg André Plass hatte die Missstände Ende 2019 angeprangert. Dafür gebühre ihm Respekt, so USZ-Direktorin Monika Jänicke im Interview mit der Sonntagszeitung. Auch eine mögliche Wiedergutmachung soll abgeklärt werden. Die Fluggesellschaft Swiss weitet ihr Sparprogramm auf das Personal am Boden aus. Wie Swiss-Chef Jens Fehlinger in der

0: und niemand sei verletzt worden. Obwohl im Irankrieg zurzeit eine Waffenruhe gilt, ist es im Persischen Golf zuletzt immer wieder zu Angriffen auf Frachtschiffe gekommen. Der Iran blockiert die wichtige Schifffahrtsroute durch die Straße von Hormus, während die USA verhindern, dass Schiffe iranische Häfen anlaufen können. Das Wetter? Heute ist es wechselnd bewölkt mit sonnigen Phasen. Aus Westen gibt es Schauer und Gewitter bei 20 Grad. Im Süden wird es oft nass mit 17 Grad. Das waren Nachrichten von Radio SRF, verantwortlich Dominik Brandt.
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2: Die Blockade der Straße von Hormus hat weltweit Auswirkungen auf die Wirtschaft und treffe am Ende die Verwundbarsten. Das sagt Patricia Danzi, die Chefin der Direktion für Entwicklung und Zusammenarbeit DEZA. Sie war am Dienstag zu Gast im Tagesgespräch.
3: Mein Gast ist die Oberst Entwicklungshelferin der Schweiz, Chefin der DEZA, von der Direktion für Entwicklung und Zusammenarbeit, Patricia Danzi. Willkommen im Tagesgespräch.
4: Vielen Dank für die Einladung.
3: Der Iran-Krieg hat Auswirkungen auf die Weltwirtschaft. Es gibt Nervosität an den Finanzmärkten. Die Energie- und Rohstoffpreise steigen. Dann ist die Kerosinknappheit immer wieder ein Thema. Inflationsängste. Das alles sind Dauerthemen bei uns seit Wochen. Aber was bedeutet das alles für die Menschen in den ärmeren Ländern im globalen Süden?
4: Preise steigen, Düngerpreise steigen und in der näheren Umgebung, auch in Ostafrika, aber auch in den öl-exportierenden Staaten, sagen uns alle, es wird einfach alles teurer. Und wenn die Länder selber keine Subventionen können zahlen an ihren Bürgern oder keine Reserven haben, dann trifft vor allem die Mittelklasse, also die, die kleine KMUs aufgebaut haben und sozusagen eigentlich nie auf humanitäre Hilfe angewiesen sind. Und natürlich vor allem auch die Ärmsten in den verschiedenen Ländern.
3: Und jetzt kommt sogar noch der Mittelstand dazu, haben Sie jetzt in der Antwort erwähnt. Also auch die, die früher vielleicht nicht betroffen waren von Armut oder die keine Hilfe gebraucht haben, auch die trifft es jetzt?
4: Ja, die trifft vor allem im Libanon, die trifft es auch im Iran, die trifft es in den grossen Städten im Sudan, Khartoum zum Beispiel. Das sind alles Leute, die Länder, die Schwellenländer waren, die sind der Motor für die Länder. Und dieser Motor ist jetzt verlangsamt und zum Teil stehen geblieben.
3: Der Iran-Krieg bedroht eine der wichtigsten Handelsrouten der Welt, die Straße von Hormus, mit Folgen. Die Preise, Sie haben es kurz erwähnt, die Preise für Energie und Dünger, die steigen. Wieso trifft das dann die einkommensschwachen Länder deutlich stärker?
4: Sie können keine Subventionen auszahlen, haben keine Reserven. Die reicheren Länder haben Reserven an Benzin und auch können Dünger, zum Beispiel Subventionen zahlen, wie das Indien auch macht an ihre Bauern. Und wenn man das nicht hat und sofort der Produktionspreis steigt, dann lohnt es sich zum Teil nicht mehr zu produzieren. Man produziert weniger oder gar nicht mehr. Und das hat dann sehr schnell eine Auswirkung, wenn das Millionen von Leuten machen.
3: Expertinnen und Experten befürchten, dass die Straße von Hormus noch lang geschlossen bleibt, dass das noch lange ein Problem wird sein. Was hat das denn für Auswirkungen, wenn das jetzt so weitergeht?
4: Es wird einfach immer mehr Leute in die Armut reinziehen. Das wird die Auswirkung sein. Und dann immer mehr unzufriedene Leute. Und dann hat es wahrscheinlich mehr Leute, die auch versuchen, in anderen Ländern ihr Glück zu finden und vielleicht migrieren.
3: Also es gibt Flüchtlingsbewegungen?
4: Es könnte mehr Flüchtlingsbewegungen geben. Das sind auch die grossen Geldgeber wie Golfstaaten, die neue Geldgeber sind betroffen. Die hat es jetzt sehr stark auch mit dem Krieg unerwartet, ist das für sie gewesen. Was das bedeutet für die internationale Geberlandschaft, das ist unklar.
3: Dass die Golfstaaten dann auch wegfallen, wie andere westliche Staaten als Geldgeber?
4: Das ist sehr zu befürchten, weil sie wahrscheinlich, das ist eine Vermutung, auch mehr werden für Rüstung ausgeben und dadurch vielleicht weniger Entwicklungsarbeit oder humanitäre Gelder zur Verfügung stellen.
3: Der Krieg im Nahen und Mittleren Osten hat gravierende Auswirkungen auf die Bevölkerung in Libanon, Syrien und Iran. Die DEZA finanziert darum ein humanitäres Unterstützungspaket von 6,5 Millionen Franken. Das ist eine Soforthilfe. Wie sieht jetzt, wenn Sie 6,5 Millionen Franken so sprechen, wie sieht die Soforthilfe genau aus?
4: Also die Schweiz unterstützt Organisationen, die vor Ort sind, die diesen Vertriebenen Hilfe zur Verfügung stellen können.
3: Zum Beispiel?
4: Zum Beispiel Nahrungsmittel, Decken, Zelt. Wenn man sich muss sehr schnell in einem Krieg, wo man bombardiert wird, hat man meistens keine Zeit, etwas mitzunehmen. Dann rennt man einfach davon oder kann vielleicht noch einen Rucksack, aber dann ist relativ schnell, braucht man die Grundbedürfnisse, die dann nicht gedeckt sind.
3: Und wie sieht die Hilfe der Schweiz beispielsweise im Iran aus?
4: Im Iran unterstützen wir den iranischen

0: Rote Halbmond, das ist ein, in der Schweiz ist es Schweizer Rote Kreuz, das Pendant von dem. Die machen im ganzen Land humanitäre Hilfe. Das ist ein Teil vom Netzwerk von der Rotkreuzgesellschaften und die haben jetzt durch über die Föderation von den Rotkreuz und Rothalbmondgesellschaften Geld bekommen, unter anderem auch von uns.
1: Also es geht oft darum, dass sie Organisationen vor Ort unterstützen.
0: Am liebsten lokale Organisationen, die wir kennen. Am liebsten die, die überall im ganzen Land präsent sind und am liebsten die, die auch können relativ schnell die Hilfe leisten und die Standard natürlich einhalten, wo wir auch sehr drauf pochen.
1: Die Hezbollah-Miliz im Libanon, die hat jetzt gerade am Freitag bekannt gegeben, dass sie noch mehrere Monate gegen Israel kämpfen wollen. Was bedeutet das? Werden sie jetzt, wenn man davon ausgeht, dass gerade die Kämpfe, der Krieg im Nahen Osten noch weitergeht, werden sie in den nächsten Wochen mehr Geld sprechen?
0: Wir sind dran, die Hilfspaket, das wir haben, zu verteilen, relativ schnell. Auch dieses Jahr, letztes Jahr haben wir das schon gemacht, weil wir sehen, dass die Krise nicht aufhört und vor allem sehr stark die Vertriebenen steigen. Die Zahl der Vertriebenen steigt. Ja, man kann damit rechnen, dass in den nächsten Wochen wir Hilfspakete in verschiedenen Regionen, nicht nur im Nahen Osten, sondern auch in diesen Krieg und in den Kriegsgebieten, wo man vielleicht jetzt weniger gehört davon, wird ein Paket schnüren. Ja.
1: Mhm. Und wo geht dann Geld weg, wenn man noch mit anders mehr will?
0: Ja, das ist immer eine Abwägung. Wo kann man es denn nicht machen? Und wir hoffen immer, dass auch ein paar Konflikte vielleicht ein bisschen weniger Vertriebene und weniger Bedürfnisse generieren. Aber es heisst effektiv, die Abwägung ist meistens dort, wo es absolut notwendig ist, wo die Leute sofort vertrieben sind. Und die schon länger vertrieben sind, vielleicht ein Jahr oder zwei, die haben dann vielleicht keine Unterstützung zusätzlich mehr.
1: Können Sie noch etwas konkreter sagen, wo Sie in den nächsten Wochen mit wie viel Geld neue Hilfspakete werden schnüren?
0: Das kann ich noch nicht ganz konkret sagen. Das ist jetzt genau die Aufgabe, die in dieser Woche unsere humanitäre Hilfe zusammen mit verschiedenen Abteilungen macht und Abklärungen trifft.
1: Aber es kann sein, dass weitere Millionen gesprochen werden, zum Beispiel für den Nahen Osten.
0: Das ist möglich, ja.
1: Das ist das SRF-Tagesgespräch mit der Chefin von der DEZA, von der Direktion für Entwicklung und Zusammenarbeit der Schweiz, mit der Patricia Danzi. Der Krieg im Iran tut also die Krise in anderen Weltregionen verschärfen, wie sie sagen. Dazu kommt, es fließt immer weniger Entwicklungshilfe. Wird der globale Süden zum Opfer von der Geopolitik?
0: Das hat einen Einfluss auf die Verwundbarsten, die am wenigsten unter den Projektoren sind. Ganz klar, es werden die Leute sterben durch das, dass es weniger Entwicklungshilfegelder gibt. Die Studie von der OECD zeigt, dass 23% weniger Gelder geflossen sind letztes Jahr. Und von den 33 Ländern, die der OECD die Entwicklungsgelder sprechen, 26, darunter auch die Schweiz, haben ihre Beiträge gesenkt. Also das ist noch nie so eine Konstellation hat es noch nie gegeben, wo die Grössten alle gleichzeitig ihre Gelder senken.
1: Genau, Sie sprechen da die OECD-Studien an, die jetzt gerade gesagt hat, ergeben hat, dass die Entwicklungshilfe ist letztes Jahr so stark eingebrochen wie noch nie. -23% auf der ganzen Welt. Was bedeutet das konkret? Welche Hilfe kann nicht mehr angeboten werden?
0: Vielfach ist es die bilaterale Hilfe und in den Sektoren vor allem Gesundheit, Bildung, Wasser, Ernährungssicherheit. Dort sind die grössten Mängel, die man sieht. Und dort sind auch die grössten Risiken, dass man das, was man erreicht hat mit der Entwicklungszusammenarbeit, dass man das wieder verliert. Also man hat zum Beispiel geschafft in der Ernährungssicherheit, dass man weniger Leute Hunger haben. Und das ist jetzt wieder total infrage gestellt. Und die Zahl ist wieder am Steigen. Was auch am Steigen ist, ist Kindersterblichkeit. Die unter 5-Jährigen, die also das 5. Lebensjahr nicht erreichen, die ist zum ersten Mal seit sicher über 15 Jahren wieder am Steigen. Und das sind doch Sachen, wo einem zu denken geben.
1: Also wegen diesen weltweiten Budgetkürzungen kann man ganz konkret sagen, gibt es wieder mehr Hunger und mehr Kindersterblichkeit auf der Welt.
0: Ja, das ist eine konkrete Auswirkung und vor allem ist die so krass, weil die Budgetkürzungen so schnell gekommen sind und unerwartet. Also wenn man an einem Land, an einem Partnerland sagt, in 3 oder 4 Jahren müsst ihr euch das Budget so anders verteilen, dass im Gesundheitssektor die und die Bereiche abgedeckt sind, dann kann das ein Land vielleicht selber stemmen. Aber wenn man von einem Monat zum anderen die Gelder nicht mehr hat, dann kann man das nicht.
1: Sie haben jetzt von Auswirkungen geredet von Hunger und von Kindersterblichkeit. Weniger Entwicklungshilfe bedeutet neben dem auch mehr Risiko für die Bevölkerung im Allgemeinen, dass sie risikohafter muss leben, zum Beispiel bei sexualisierter Gewalt.
0: Das auch, weil weniger Leute anschauen. Es sind auch sehr viele Projekte gestrichen worden in der Reproduktion. Frauenfragen sind weniger finanziert, grundsätzlich.
1: Und gerade bei sexualisierter Gewalt haben Sie selber Beispiele erlebt im Rahmen des Krieges im Sudan, wo Sie sehr betroffen gemacht haben.
0: Ja, das habe ich selber erlebt mit Gesprächen mit Frauen, die das erlebt haben. Und das muss man leider sagen, das ist nicht erst seit letztem Jahr der Fall, sondern das ist...
1: Wo was erlebt haben?
0: Wo Vergewaltigungen erlebt haben, dass ich selber musste zuschauen, wie ihre Kinder oder ihre Töchter vergewaltigt worden sind. Und das ist etwas, das hat die internationale Gemeinschaft nicht geschafft, dass man diese sexuelle Gewalt in Krieg eindämmen kann.
1: Ein arabisches Nachrichtenportal hat jetzt auch gerade aufgedeckt, dass die Hamas immer mehr sexuellen Missbrauch an Frauen in Gaza soll begehen, also auch Vergewaltigungen, auch sexuelle Übergriffe auf Frauen und Kinder durch Hamas-Angehörige, auch dann zum Beispiel mit Druck wegen Essen, also oder sexuelle Sachen anbieten im Kontext von dafür gibt es Nahrung. Ist das typisch, dass das passiert, gerade zum Beispiel, wenn man von Gaza redet, wo ein bisschen im Schatten steht jetzt von den anderen Kriegen?
0: Also man kann sagen, dass im Kriegskontext, ob das Gaza ist, ob das der Sudan ist, ob das der Kongo ist, sobald Nahrungsmittel knapper werden und es gibt viele Hilfsorganisationen, die ihre Rationen eingestellt haben oder sehr, sehr viel kleiner sind, versuchen die Familien, unter anderem auch die Frauen, auf andere Art und Weise an Nahrungsmittel kommen. Und wir sagen dem, die Coping-Mechanismen, die sind zum Teil sehr negativ. Das kann Prostitution sein, das können aber auch Kinderheirat sein, dass man seine junge Tochter von 12 oder 14 zur Heirat frei gibt, wenn man so sagen will. Und dadurch die Ernährungssicherheit oder eine Person weniger muss ernähren im eigenen Haushalt. Also gibt es sehr, sehr schlimme Sachen, die passieren.
1: Die USA haben es radikal umgesetzt. Mittlerweile, Sie haben es erwähnt, wird in vielen Ländern die Entwicklungshilfe gekürzt. Ist das jetzt der Moment, um thematisch und organisatorisch die Auslandhilfe neu aufzustellen?
0: Also es gibt ganz bestimmt auch Chancen. Das muss man sicher sehen. Wir sind als Schweiz sehr darauf bedacht, dass sich die UNO-Organisation oder die internationalen Organisationen für ihre Kernmandate fokussieren, dass sie Effizienzgewinn haben. Das haben wir auch in den Boards, wo wir sind, auch immer wieder eingebracht. Wir sind sehr darauf bedacht, dass Effizienzgewinn zum Beispiel in Lieferketten, Lagerhäuser, in diesen Service von Human Resources, dass man die zusammenlegt. Wir sind auch daran, dass man versucht, die Länder dazu zu bringen und die UNO dazu zu bringen, dass in einem Kontext, wo eine Krise ist, dass man sagt, es braucht nicht alle UNO-Organisationen in einem Kontext immer präsent sein. Vielleicht braucht es nur 3 oder 4, dafür konzentriert. Und auch im humanitären Kontext, wir unterstützen den Humanitarian Reset, wo man sagt, man muss die lokalen Organisationen fördern. Und das hat jetzt Traction. Also dort gibt es sicher und die Chancen, die darf man auch nicht verpassen. Und dort versucht die Schweiz in New York, aber auch in den verschiedenen Kontexten, die Rolle zu spielen.
1: Das heisst, die Politik hat zum Teil recht mit den Budgetkürzungen.
0: Es gibt sicher Sachen, die man kann machen, die man muss machen, die die Schweiz auch immer wieder versucht hat zu machen.
1: Also wie meinen Sie machen? Was meinen
0: also
1: Sie
0: eben
1: machen?
0: Die Effizienzgewinn durchzudrücken. Und es ist natürlich auch Politiker und die verschiedenen Länder haben ihre Prioritäten. Und wenn Schweden sagt, wir möchten gerne das und das, wir möchten gerne mehr Frauenrecht und dann sage ich denen, wir möchten gerne mehr Wasser und dann sage ich, die Schweiz möchte gerne das und jenes, dann tun die Länder, die Geberländer, zum Teil auch dazu beitragen, dass die Organisationen verschiedene Prioritäten haben. Und jetzt ist die Zeit, wo die Geberländer auch sagen, okay, wir haben verschiedene Organisationen, die haben wir gegründet, weil wir sind ja Gründungsmitglied zum Teil und auch Mitglied von diesen Organisationen. Das ist der Kernauftrag und den probieren wir jetzt durchzusetzen, dass jeder das macht, für das er eigentlich gegründet worden ist.
1: Also die Budgetkürzungen haben zum Teil auch etwas Positives bewirkt?
0: Die haben zum Teil etwas Positives bewirkt, also wie so ein Elektroschock bei gewissen Organisationen. Was aber man immer wieder muss sagen, wenn sie so abrupt zustande kommen, dann ist es sicher schwierig, auch das aufzufangen.
1: Sagen wir das an dieser Stelle noch ein bisschen genauer. Auch die Schweiz zahlt weniger für die Entwicklungshilfe, zum Beispiel im Entlastungspaket, im Rahmen des Entlastungspakets 27. Das Parlament hat das Budget für die Auslandshilfe um 18% gekürzt. Die humanitäre Arbeit ist ja ein zentrales diplomatisches Werkzeug der Schweiz. Und jetzt mit weniger Budget sinkt auch der Einfluss der Schweiz bei der Auslandshilfe.
0: Es gibt einen Shift, also es gibt weniger bilaterale, internationale Zusammenarbeit, wo die Schweiz wird präsent sein. Dann ist die Frage, mit was kann man das ersetzen? Die Schweiz macht auch Freihandelsabkommen mit gewissen Ländern, das kann man nicht mit allen machen. Es gibt andere Instrumente, die man effektiv auch spielen kann. Die Klimaverträge mit dem Pariser Klimaabkommen, das ist auch eine Art und Weise, wie sich die Schweiz kann engagieren und auch über Botschaften. Aber was noch interessant ist zu sehen, die Schweizer Bevölkerung, es hat ja eine Studie gegeben, die ETH macht jedes Jahr eine Studie mit 4'500 Leuten jährlich, und diese Studie zeigt, dass die Bevölkerung eigentlich hinter der Entwicklungszusammenarbeit steht und total überschätzt, wie viel sie überhaupt kostet.
1: Was die ETH-Studie vor allem ergeben hat, ist, dass die Schweizerinnen und Schweizer sich wehren gegen Kürzungen bei der Entwicklungshilfe. Also nicht mehr Kürzungen wollen. Jetzt sieht man aber gleichzeitig, haben wir da die DEZA, die Direktion für Entwicklung und Zusammenarbeit, die Kürzungen macht im Auftrag von der Politik, vom Parlament. Ist das nicht das Problem, dann, wie man da wirkt gegenüber der Schweizer Bevölkerung?
0: Also die Bevölkerung wählt Politiker, die im Bundeshaus sitzen, die die Budget absegnet, und das kann man vielleicht mit Briefen an den Politiker mitteilen, wenn man nicht zufrieden ist. Wenn man das uns mitteilt, können wir nichts machen, weil wir setzen das um.
1: Aber kommen Sie nicht in Erklärungsnot?
0: Wir kommen nicht in Erklärungsnot, weil wir kommen das, den Auftrag und das Geld vom Parlament über, und unser Auftrag ist, mit dem, was wir bekommen, das Beste, den besten Nutzen im Interesse von der Schweiz umzusetzen.
1: Der FDP-Ständerat Thierry Burkhardt hat vor kurzem in der NZZ gesagt, die Schweiz nimmt ihre Verantwortung in der Entwicklungszusammenarbeit nach wie vor wahr, aber wir müssen unsere Prioritäten einem veränderten Umfeld anpassen. 35 Jahre lang hat die Schweiz die Entwicklungshilfe zulasten der Armee aufgestockt. Jetzt herrscht in Europa ein Krieg, und darum verändere sich alles. Also das ist eine Stimme, oder das gehört, so eine Aussage gehört zu der Stimme, die sagt, es braucht jetzt einfach mehr Geld für die Armee. Wie stehen Sie zu dem?
0: Die Stimme gibt es effektiv, und die Umschichtung hat auch in der Schweiz schon angefangen und geht weiter. Ich denke, es ist schwierig, wenn man die Armee gegen die Entwicklungszusammenarbeit ausspielt und nicht ein ganzheitliches Sicherheitskonzept versucht einzuhalten oder einzuführen. Wenn man Waffen oder sich bewaffnet, ist das eigentlich nur ein Teil. Man muss gleichzeitig die Prävention auch stärken. Und man kann sagen, jawohl, es hat jetzt 30 oder 40 Jahre lang hat man in die Prävention investiert. Und kann man sagen, es hat nichts gebracht. Das heisst nicht, dass man mit dem aufhören muss, sondern es heisst, man muss sie besser, mehr, man muss den Respekt fördern, man muss das internationale Völkerrecht stärken und eigentlich in diesem Bereich eben gleichzeitig auch investieren und nicht deinvestieren. Weil nur Waffen werden kein Frieden und kein friedliches Zusammenarbeiten. Es hat friedliches Zusammenleben zwischen den Völkern gegeben. Das hat uns Geschichte gelehrt. Es braucht immer wieder einen Frieden, es braucht immer wieder Diskussionen, Dialog. Und dort ist die Schweiz stark.
1: Schlussendlich ist es einfach eine mathematische Frage. Wenn man mehr Geld will für die Armee, muss man das Geld irgendwo nehmen.
0: Das ist so. Das muss irgendwo kommen, wenn man mehr Geld will für die Armee. Der Schweizer Wirtschaft geht es glücklicherweise gut. Und wir sind ein Reichsland, und die Abwägung, die sollte man gut machen und vor allem nicht desinvestieren, dort, wo auch die Schweiz einen Mehrwert hat.
1: Sie sagen, Sie erleben eine Verrohung der Konflikte. Was genau meinen Sie mit Verrohung?
0: Es ist so, dass wenn die Länder, vor allem die Länder im Sicherheitsrat, sitzen, also man sagt denen die P5, die fünf Länder, die Veto-Stimmrecht haben.
1: Also zum Beispiel Frankreich, Großbritannien,
0: Russland, China, die USA. Wenn diese Länder das Völkerrecht nicht einhalten oder die UNO-Charta verletzen, hat das einen Effekt auf alle anderen Länder. Sie schauen, was wird eingehalten, was nicht. Und es gibt auch zum Teil Nachahmungseffekte. Also kleinere Länder sagen, ja, wenn das die Grossen nicht einhalten, wieso sollen wir denn? Und es gibt keine moralische keine moralische Stimme, die sagt, man muss es einhalten, die respektiert wird. Und das ist das eine. Dann gibt es auch, wie die Leute miteinander umgehen. Es gibt, wie man mit den Ländern umgeht. Die Sprache ist wichtig. Wie man was, wo die Frauen und die Frauenrechte stehen. Das ist sehr schnell, geht das weg.
1: Aber tun Sie das alles jetzt beobachten? Ist das für Sie eine neue Entwicklung, die Verrohung der Konflikte?
0: Ja, es ist effektiv sehr schnell gegangen, erstaunlich schnell, mit weniger Investition in die Entwicklungszusammenarbeit, mit den Verletzungen vom Völkerrecht, hat man das sehr schnell gesehen. Also überall schleichend, und man muss auch sagen, wie man bei den jungen Menschen in den Schulen, wenn Frankreich zum Beispiel mehr sie sagen, in dem Classe de Défense, also Verteidigungsklasse, organisiert, wenn die Armee in die Schule geht und sagt, voilà, ihr fliegt jetzt ein bisschen mit unseren Drohnen rum und so weiter, hat das einen Impact, wie die Kinder, die Jugendlichen, die Welt sehen. Sie sehen die Welt als Kriegsschauplatz, und man muss eigentlich die Jungen dazu erziehen, das ist mindestens meine Meinung, Respekt untereinander zu haben und investieren in das und weniger vielleicht als Spielplatz für Waffen.
1: Aber ist nicht die Welt ein Kriegsschauplatz? Ist das nicht die Realität? Zum Beispiel mindestens jetzt nach dem Angriffskrieg von Russland gegen die Ukraine. Es hat sich auch etwas verändert.
0: Es hat sich etwas verändert, und darum sollte man eigentlich nicht nur darauf eingehen. Also man muss auch dagegen haben. Und die Schweiz kann dagegen haben, weil die Schweiz ist sehr respektiert. Wir sind der Depositärstab der Genfer Konventionen. Wenn man fragt, für was steht die Schweiz? Neutralität kommt sehr schnell, Genfer Konventionen kommt schnell und die Brückenbauerin kommt auch schnell. Und das, denke ich, das sind Werte, die man braucht, die die Welt braucht, und die Welt braucht die Schweiz.
1: Sie haben das Völkerrecht erwähnt, jetzt gerade vorne in der Antwort. Es gibt Beobachterinnen und Beobachter, die sagen, gerade zum Beispiel der Krieg von den USA und von Israel gegen Iran sei zwar völkerrechtlich umstritten, sagt der Bundesrat, aber es sei ein Krieg gegen ein brutales Mullah-Regime, das die eigene Bevölkerung tötet, das Nachbarland Israel zerstören will. Der Krieg könne ja zu einer Schwächung führen vom Regime, und dann kommt ja das dann den Menschen wieder zu gut.
0: Das ist eine riskante Argumentationslinie.
1: Sagen Sie.
0: Es ist eine völkerrechtlich riskante Argumentationslinie, wenn man sagt, man muss Völkerrecht nicht einhalten, wenn ein Staat Menschenrecht verletzt. Und man darf, wenn ein Staat Menschenrecht verletzt, darf man, egal wie, was Völkerrecht sagt, angreifen und die Angriffslinie machen. Das ist eine riskante Argumentationslinie, weil eigentlich muss man Völkerrecht immer einhalten.
1: Und das Mullah-Regime, das im Januar, da sind Zahlen sind da ein bisschen unsicher, aber man sagt 30'000 Demonstrierende umgebracht hat.
0: Das ist auch falsch. Das ist auch völkerrechtlich nicht erlaubt. Und was die Schweiz kann machen und sollte machen und auch macht, ist, jede völkerrechtliche Verletzung beim Namen zu nennen. Und nicht gegeneinander ausspielen, nicht weil das Land das, kann das dieses andere, sondern sagen, in dem Land ist das passiert, das ist völkerrechtlich nicht okay. Im anderen Land ist das passiert, ist völkerrechtlich nicht okay. So kann man die Klarheit immer wieder bringen, weil sonst kommt man aus dem Schema nicht raus.
1: Aber was ich Sie gefragt habe, ist, wenn man halt völkerrechtlich etwas Umstrittenes macht, kann ja das vielleicht zu etwas Gutem führen, wenn dann gewisse Machthaber nicht mehr an der Macht sind.
0: Das ist eben das Riskante. Dass man sagt, man darf Völkerrechtsverletzungen machen, wenn es vielleicht den Menschen durch einen Regimewechsel vielleicht besser geht. Das ist eine riskante Sache. Man muss sagen, die Völkerrechtsverletzungen, die Iran oder ein anderes Land macht, ist nicht okay. Und sie müssten damit aufhören. Punkt. Und dann sagen, das und dieses und das andere ist auch nicht okay.
1: Also aber so löst man ja nichts.
0: So kann man gewisse Sachen lösen. Wenn man jetzt sieht, was passiert ist im Iran, hat man nicht wirklich etwas gelöst.
1: Zum Schluss, Frau Danzi, Sie reisen als Direktorin von der DEZA rund um die Welt in verschiedene Konflikte und Kriegsgebiete. Wie ist es amigs, wenn Sie zurück in die Schweiz kommen?
0: Mir tut eigentlich sehr schätzen, was die Schweiz hat, wenn man aus Kriegsgebiet zurückkommt. Wir sieht, was alles funktioniert, wie die Menschen miteinander zusammen leben können, über verschiedene Sprachgrenzen hinweg, wie auch politische Diskussionen, obwohl manchmal schwierig, doch geregelt und normiert ablaufen, wie es Checks and Balances gibt, das lernt man sehr, sehr zu schätzen.
1: Sie sind Ihr ganzes Berufsleben im humanitären Sektor gewesen. Sie haben früher als Delegierte vom IKRK in verschiedenen Kriegsgebieten geschafft. Sie haben sehr viel gesehen. Sie sind seit 2020 Direktorin der DZA. Aber die Welt bewegt sich ja nicht in die Richtung, wo sie wollen. Das haben wir jetzt im Laufe dieses Gesprächs klar herausgehört. Es gibt 130 bewaffnete Konflikte im Moment auf der Welt, so viel wie noch nie. Immer mehr Menschen brauchen Hilfe. Wenn Sie das alles sehen und alles, was Sie jetzt auch erwähnt haben, wieso verzweifeln Sie nicht?
0: Es ist keine Option. Es ist keine Option. Man muss immer das machen. Ich sage, wenn jeder auf der Welt das macht, was er kann, was in seinem Bereich ist, in seiner Verantwortung ist und das so gut wie möglich macht, dann geht es sicher allen besser. Und wir versuchen in dem Bereich, wo unser Bereich ist, unser Bestes zu machen, damit wir dazu beitragen können, dass es in eine richtige menschenfreundliche Richtung läuft.
1: Eigentlich hätte ich Sie fragen, verzweifeln Sie amix?
0: Nein, ich probiere. Es gibt sicher Situationen, wo ich denke, nein, das darf nicht wahr sein. Oder das kann nicht wirklich. Wo man zweifelt, wie viel Unmenschlichkeit Menschen im Stand sind, wirklich zu machen. Das ist immer wieder vielleicht eine schwierige Situation. Und dann findet man aber auch immer in einer verzweifelten Lage Menschen, die die Menschlichkeit wieder rausbringen. Also man sieht die Kriegssituation eigentlich beides, das Unmenschlichste und das Menschlichste. Und man muss sich am Zweiten orientieren, auf jeden Fall.
1: Patricia Danzi, vielen Dank für das Gespräch.
0: Merci vielmals.
2: Das war das Tagesgespräch vom Dienstag. Hier geht's gleich weiter mit den aktuellen Meldungen.

0: Die Nachrichten von SRF um 11 mit Patrick Watter. Vor der Küste der spanischen Insel Teneriffa hat die Evakuierung des Kreuzfahrtschiffes Hondius begonnen. Auf dem niederländischen Schiff ist vor über einem Monat das Hunter-Virus ausgebrochen. Die Passagierinnen und Passagiere sowie ein Teil der Crew werden nun unter strengen Sicherheitsvorkehrungen an Land gebracht. Per Flugzeug werden sie dann weiter transportiert in ihre Herkunftsländer. Dabei soll jeglicher Kontakt zur Öffentlichkeit vermieden werden. An Bord des Kreuzfahrtschiffes befinden sich gut 140 Personen. Laut den Behörden zeigt keine davon Symptome einer Ansteckung mit dem Hunter-Virus. Im Zusammenhang mit dem Hunter-Virus-Ausbruch sind 3 Personen verstorben und es gibt 6 weitere bestätigte Infektionen. Weiter im Nahen Osten, vor der Küste von Katar, ist offenbar ein Frachtschiff angegriffen worden. Laut der zuständigen britischen Behörde ist der Frachter von einem unbekannten Geschoss getroffen worden. An Bord sei ein kleines Feuer ausgebrochen, es sei aber gelöscht worden und niemand sei verletzt worden. Obwohl im Irankrieg zurzeit eine Waffenruhe gilt, ist es im Persischen Golf zuletzt immer wieder zu Angriffen auf Frachtschiffe gekommen. Der Iran blockiert die wichtige Schifffahrtsroute durch die Straße von Hormuz, während die USA verhindern, dass Schiffe iranische Häfen anlaufen können. Die Städte Zürich und Winterthur wählen heute einen neuen Stadtpräsidenten. In Zürich ist bereits klar, dass dieser Raphael Golter heißen wird. Der SP-Politiker scheiterte im ersten Wahlgang am absoluten Mehr, ist im zweiten Wahlgang nun aber der einzige Kandidat für die Nachfolge von Parteikollegin Corinne Mauch. Spannender ist die Ausgangslage in der Stadt Winterthur, wo ein Nachfolger für den abtretenden Mitte-Politiker Michael Künzle gesucht wird. Im zweiten Wahlgang duellieren sich Kaspar Bob von der SP und Stefan Fritschi von der FDP. In beiden Städten werden die Resultate um etwa 15 Uhr erwartet. Zum Wetter. Heute ist es wechselnd bewölkt mit sonnigen Phasen. Aus Westen gibt es Schauer und Gewitter bei 20 Grad. Im Süden wird es oft nass mit 17 Grad. Das waren Nachrichten von Radio SRF. Verantwortlich war Dominik Brandt.
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2: Was Sie hier hören. Das ist im Juni 2003 aufgenommen worden. In Évian-les-Bains ist damals der G8-Gipfel und in Genf wüten nach einer Demonstration Chaotinnen und Chaoten und Vandalen. Die Polizei schreitet mit Wasserwerfern, Gummigeschossen und Tränengas ein. Nun, 23 Jahre später, ist wieder ein G7-Gipfel in Évian-les-Bains.
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2: Und die Bilder von damals, die sollen sich nicht wiederholen. Bonjour, Philipp Reichen, SRF Westschweiz-Korrespondent. Wie genau soll das geschehen?
6: Bonjour depuis Lausanne. Wie das geschehen soll, muss die Genfer Regierung noch im Detail klären. Aber der Bundesrat hat schon mal beschlossen, dass für die Zeit vor dem Gipfel und während des Gipfels die Grenzkontrollen verstärkt werden.
2: Und im Tessin streitet man darüber, wie 2 Volksinitiativen umgesetzt werden sollen, die vom Stimmvolk angenommen worden sind. Buongiorno Martina Cobiele, Redakteurin bei der Tessiner Zeitung. Um was für 2 Initiativen geht es da?
7: Buongiorno. Im September hat die Mehrheit der Stimmbevölkerung für 2 Initiativen gestimmt, von denen beide die Belastung durch die Krankenkassenprämien senken sollen.
2: Ja, und zudem sprechen wir über Drohnen, die im Tessin einen Regeneinsatz behindert haben. Und wir sprechen über die Westschweizer Medienlandschaft. Schön, haben Sie eingeschaltet. Mein Name ist Peter Hanselmann. Grüezi miteinander. Ja, Mitte Juni ist in Évian-les-Bains auf der französischen Seite des Genfersees der G7-Gipfel. Dann treffen sich dort die Regierungschefinnen und Chefs von westlichen Industriestaaten. US-Präsident Donald Trump etwa wird dort sein oder der deutsche Kanzler Friedrich Merz, der britische Premier Keir Starmer und so weiter. Und dieses Gipfeltreffen macht schon länger die Menschen in Genf nervös. Philipp Reichen. Das Treffen, das ist in Frankreich. Warum ist denn Genf nervös?
6: Ja, die Frage ist völlig berechtigt. Das Treffen ist tatsächlich in Frankreich, aber die Staats- und Regierungschefs, die reisen eben via Genf an und ab. Und die Genfer Polizei, die muss sich um den Transfer der Delegationen nach Evian kümmern, und zwar zu Land, in der Luft und auch auf dem Wasser. Wir hatten eine ähnliche Situation schon 2003, als ein G8-Gipfel in Evian stattfand und es in Genf zu Ausschreitungen gekommen ist. Auch in Lausanne gab es damals Probleme. Jetzt, 23 Jahre später, ist der Gipfel wieder das große Thema. Es gibt viele offene Fragen, wie soll es überhaupt Kundgebungen geben? Soll es ein alternatives Diskussionsforum geben? Wenn es dann eben Kundgebungen gibt, dann auf Schweizer Boden.
2: Sie haben den G8-Gipfel von vor 23 Jahren angesprochen. Damals ist Russland noch dabei gewesen, deshalb G8 und nicht wie heute G7. Ohne Russland, nur ganz kurz. Was ist denn damals in Genf genau passiert?
6: Ja, es gab in Genf eine Anti-Gipfel-Kundgebung. Wir haben vorhin die Töne gehört, die eigentlich am Anfang noch ganz friedlich verlief. Dann aber übernahmen die Chaoten das Zepter und zertrümmerten Schaufensterscheiben und beschädigten Läden in der Innenstadt. Es kam zu einer gewaltsamen Auseinandersetzung mit der Polizei. Die Schäden, die betrugen mehrere Dutzend Millionen Franken. Auch in Lausanne gab es eine Kundgebung übrigens. Doch die Polizei, die schaffte es, die Gipfelgegner einzukesseln, wobei es zu einem tragischen Zwischenfall gekommen ist, weil sich ein Demonstrant an einer Brücke abseilte und die Polizei dann das Seil durchschnitt und der Mann stürzte in die Tiefe und wurde schwer verletzt.
2: Ja, und solche Szenen sollen sich in diesem Jahr eben nicht wiederholen. Wie wollen die Behörden das verhindern?
6: Ja, zunächst mal mit systematischen Grenzkontrollen, also mit einem Kontrollgürtel rund um Genf herum. Das hat der Bundesrat diese Woche beschlossen. Der Bund schickt auch 5000 Soldatinnen und Soldaten in die Romandie. Und natürlich werden Polizistinnen und Polizisten aus der ganzen Schweiz hier im Einsatz sein. Und sämtliche Genfer Polizisten werden aufgeboten sein. Darauf verwies diese Woche auch die Genfer Polizeichefin Monica Bonfanti.
8: Le calcul est vite fait. Il y a toute la police genevoise, tous les policiers genevois vont être impliqués dans la sécurisation de ce sommet. Et on ne va pas seulement avoir l'aide de la police vaudoise et valaisanne, mais l'aide de toutes les polices de Suisse.
6: Ob die Genfer Regierung jetzt Kundgebungen erlauben wird, ist nach wie vor eine offene Frage. Just diese Woche hat der Europäische Gerichtshof für Menschenrechte in Straßburg die Schweiz dafür gerügt und Genf dafür gerügt, dass sie das Demonstrationsrecht des Genfer Frauenstreiks 2019 zu Unrecht eingeschränkt hat. Genau dieser Frauenstreik, der findet wieder statt dieses Jahr am 14. Juni. Er soll stattfinden, also einen Tag vor dem Gipfelbeginn. Und die Frage ist jetzt, wie reagiert die Regierung? Wird sie den Frauenstreik zulassen? Wird sie auch Kundgebungen zulassen? Die Genfer FDP, die will das alles nicht. Die hat bereits einen Vorstoss für ein komplettes Kundgebungsverbot diese Woche jetzt auch im Kantonsrat eingereicht. Die Situation ist also durchaus angespannt. Es wird wohl nächste Woche dann eben Entscheide geben seitens der Genfer Regierung, wie es da dann aussehen wird vor diesem Gipfel und während dieses Gipfels.
2: Also es könnte sein, dass das Demonstrationsrecht eingeschränkt wird. Es wird den Menschen in Genf, die gegen den G7-Gipfel in Evian demonstrieren wollen, also nicht ganz einfach gemacht, obwohl man in der Schweiz das Recht hat zu demonstrieren. Wie reagieren denn die, die demonstrieren wollen, darauf?
6: Ja, mit ziemlich viel Unverständnis. Sie empfinden es als Affront, dass sie überhaupt darum bitten müssen, eine Kundgebung abzuhalten. Aber hören wir doch kurz, was Françoise Niffeler, die Genfer Feministin und Vertreterin des Frauenstreiks, uns von Radio und Fernsehen SRF gesagt hat.
9: Ja, si ce n'est cette espèce de peur générale qui a été diffusée de façon absolument organisée, à mon avis.
6: Ja, sie spricht davon, dass es eine allgemeine Angst gebe, die geschürt werde. Sie glaubt nicht an Ausschreitungen, aber die Befürchtungen der Genfer Regierung und wohl auch der Polizei sind nicht unbegründet. Im letzten Oktober hat es nämlich eine Gaza-Demo gegeben in Genf und da gab es Ausschreitungen. Françoise Niffeler ist jedenfalls heute schon ziemlich wütend, wenn auch eher aufgrund der allgemeinen geopolitischen Lage. Das sagte sie uns ebenfalls ganz offen.
9: Nous sommes en colère et je suis en colère parce que chaque matin quand j'allume ma radio pour entendre les nouvelles, j'apprends des catastrophes. Je pense que le monde est en danger, mais vraiment mis en danger. Les peuples sont massacrés, ça va pas et je suis en colère pour ça.
6: Ja, Françoise Niffeler ist eine passionierte Radiohörerin offenbar. Sie sagte, jeden Morgen, wenn sie das Radio einschalte, dann höre sie Unglücksmeldungen, sie höre Meldungen über Konflikte und darum wolle sie eben auch ein Zeichen setzen in Genf gegen diese Konflikte.
2: Also Françoise Niffeler will demonstrieren und so auch ihre Kolleginnen und Kollegen, die gegen diesen G7-Gipfel demonstrieren wollen. Die Demonstrantinnen und Demonstranten, die sind ja das eine. Das andere sind die Menschen, die in der Region rund um den Genfer See leben. Auf was müssen die sich denn gefasst machen, wenn Mitte Juni der G7-Gipfel in Évian losgeht?
6: Ja, die Sache wird kompliziert. Wenn ich hier aus dem Fenster schaue, im Radiostudio und nach Évian blicke, dann ist die Sache klar, es ist völlig ruhig, die Situation ist völlig ruhig, aber das wird während des Gipfels völlig anders sein. Da werden dann Helikopter rumfliegen und eben die Grenzen sind geschlossen und der Kanton Wallis hat bereits Verhaltensempfehlungen abgegeben. Der Kanton rät von Reisen nach Frankreich ab und wer trotzdem reisen will, der soll diese Reisen gut planen und vor allem genügend Zeit einkalkulieren, weil an den Grenzen, da wird es Kontrollen geben. Für die Grenzgängerinnen und Grenzgänger ist das besonders kompliziert natürlich. Sie kommen in die Schweiz, um zu arbeiten, jeden Tag mit der Personenfähre, beispielsweise von Évian nach Lausanne. Und wenn man sich heute in Lausanne so umhört, und das haben wir gemacht, dann hört man von Grenzgängerinnen beispielsweise das.
10: Je ne pourrais pas du coup aller au travail, malheureusement, puisque bah, je n'ai pas forcément le moyen de transport pour aller jusqu'à Lugrin. Donc de cette façon, bah, je dois demander une autorisation à mon employeur, pour avoir une semaine de télétravail.
6: Ja, diese Grenzgängerin, die wird schlicht und einfach nicht nach Lausanne kommen. Sie wird eben ihren Chef oder ihre Chefin darum bitten, zu Hause arbeiten zu können.
2: Und Mitte Juni ist dann der G7-Gipfel. Ich bin mir sehr sicher, wir werden in dieser Sendung bestimmt noch mehrmals darüber sprechen. Bis dahin halten wir Sie auch online auf dem Laufenden auf srf.ch/news oder in der SRF News App. Und hier machen wir weiter mit dem Tessin. Ja, Martina Kobiela, im Tessin haben diese Woche mal wieder die Krankenkassen zu reden gegeben, respektive zwei Volksinitiativen zu den Krankenkassenprämien. Über diese Initiativen haben wir in der Sendung die Woche in den Schweizer Sprachregionen schon oft gesprochen. Ganz kurz trotzdem, dass wir alle auf dem gleichen Stand sind. Was für Initiativen sind das?
7: Es geht darum, dass die Krankenkassenprämien das Budget der Menschen im Tessin nicht so stark belasten sollen. Denn das Tessin ist einerseits der Kanton mit den tiefsten Medianlöhnen in der Schweiz und andererseits müssen die Menschen hier für die Grundversicherung am allermeisten zahlen. Die mittlere Prämie im Tessin, die beträgt dieses Jahr 501 Franken und 50 Rappen. Die Volksinitiative der Lega verlangt eine Verdoppelung der Steuerabzüge für Krankenkassenprämien und die Initiative der SP verlangt die Deckelung der Krankenkassenprämien auf 10% des verfügbaren Einkommens.
2: Ja, und beide Initiativen, die sind im letzten Herbst vom Stimmvolk angenommen worden und seither wird im Tessin diskutiert, wie diese Initiativen umgesetzt werden sollen. Wo ist denn der Haken? Warum ist das nicht so einfach, diese Umsetzung?
7: Das ist nicht einfach, weil diese Initiativen sehr viel Geld kosten. Und dieses Geld, das liegt nicht einfach so brach, das muss irgendwo herkommen. Der Kanton hat deshalb vorgeschlagen, dass die Initiativen je zur Hälfte mit höheren Einnahmen, also sprich höheren Steuern, und zur Hälfte mit tieferen Ausgaben finanziert werden sollen. Einerseits soll also die Vermögenssteuer für die höchsten Einkommen vorübergehend erhöht werden. Und das passt denjenigen, die davon betroffen sind, natürlich nicht. Und andererseits soll gespart werden und das zum Beispiel bei den beiden Tessiner Hochschulen, der Tessiner Fachhochschule Subsi und der Universität in Lugano. Außerdem beschweren sich sowohl die SP als auch die Lega über die langsame und etappenweise Umsetzung der beiden Initiativen.
2: Das klingt nach einem Kompromiss. Auf der einen Seite mehr Einnahmen, auf der anderen Seite mehr Sparen. Links ist nicht zufrieden, rechts ist nicht zufrieden. Das Tessiner Kantonsparlament hat sich nun mit den Vorschlägen von der Regierung befasst, genauer gesagt die vorberatende Kommission. Ich schätze mal, wie immer bei einem Kompromiss, ist niemand so richtig zufrieden oder liege ich da falsch?
7: Nein, Sie liegen genau richtig. Der Vorschlag der Regierung, der wird in der vorberatenden Kommission gerade heftig diskutiert und zufrieden scheint niemand richtig damit zu sein. Das hat auch Kommissionspräsident Fiorenzo Dadò von der Mitte gegenüber der RSI gesagt.
11: Ma abbiamo visto tutti qual è stato l'accoglienza, il pacchettino a nessuno piace, pertanto se non si fa nulla resta tutto fermo e queste iniziative non verranno applicate.
7: Fiorenzo Dadò sagt hier, dass die Initiativen eben keinem wirklich gefallen und wenn nichts getan werde, dann werden die Initiativen einfach nicht umgesetzt werden. Ein weiteres Problem ist, dass zwar sowohl die SP-Initiative als auch die Lega-Initiative dasselbe Ziel haben, nämlich das Budget der Prämienzahler zu erleichtern, aber sie gehen es komplett anders an. Deshalb will die Lega, dass die beiden Initiativen getrennt im Parlament behandelt werden. Und ein weiterer Grund für die Trennung der SP und der Lega-Initiative ist sicherlich auch, dass die bürgerlichen Parteien im Parlament klar die Mehrheit haben und die Lega rechnet sich wohl aus, vermute ich, dass ihre Initiative größere Chancen hat, wenn sie nicht an die SP-Initiative gekoppelt ist. Boris Beniaska hat den Kolleginnen und Kollegen von der RSI erklärt, dass es eigentlich gar nichts an der Lega-Initiative zu diskutieren gäbe.
12: Sulla nostra iniziativa non si può essere una trattativa perché il popolo l'ha già approvata. Quindi sulla nostra iniziativa non si tratta. Se si vogliono fare delle altre proposte che vanno nella stessa direzione, sicuramente non posso oppormi a priori.
7: Boris Beniaska von der Lega dei Ticinesi, der sagt hier, dass über die Initiative von der Lega überhaupt nicht verhandelt werden könne, denn das Volk hat sie ja bereits gut geheißen und wenn es andere Vorschläge gibt, die in die gleiche Richtung gehen, dann könnte er natürlich a priori nichts dagegen sagen. Ganz anders hingegen sieht das die SP.
13: Se non si trovasse una convergenza in gestione, non è detto che si dica semplicemente al governo fai quello che devi fare, cioè metti in vigore le due iniziative perché è quello che ha votato il cittadino. Ecco, per cui io credo sia nell'interesse di tutti trovare una concordanza anche dei cittadini, non è il clima che c'era in gestione questa mattina.
7: Das war Ivo Durisch und der hat nach den Kommissionsberatungen ein Interview mit den Kolleginnen und Kollegen von der RSI gegeben und er appelliert darin, dass die Kommission doch bitte eine Einigung finden müsste, denn beide Initiativen müssen umgesetzt werden, weil die Bürger dafür gestimmt hätten, aber momentan sehe das nicht wirklich so aus, als könnte man eine Einigung innerhalb der Kommission finden und dann müsse vielleicht einfach die Regierung den Volkswillen umsetzen.
2: Martina Kobiela, warum hat das Tessin eigentlich so hohe Krankenkassenprämien und was hat der Kanton denn bis jetzt gegen die hohen Prämien unternommen?
7: Ja, das liegt daran, dass die Gesundheitskosten im Tessin tatsächlich sehr hoch sind. Pro Kopf und Jahr werden mehr als 6.000 Franken ausgegeben im Tessin und das ist mehr als anderswo. Das hat verschiedene Gründe. Einerseits hat das Tessin schweizweit den höchsten Anteil an Seniorinnen und Senioren und mit dem Alter steigen meist auch die Ausgaben für die Gesundheit bzw. für Krankheiten. Aber eben, das ist nicht alles. Im Tessin gibt es auch eine sehr hohe Dichte an Gesundheitseinrichtungen. Es gibt sehr viele Apotheken, dreimal mehr als im Landesdurchschnitt und auch die Anzahl der Krankenhäuser und Arztpraxen, die ist im Tessin sehr hoch. Krankenhäuser zu schließen, so könnte man sparen, das ist politisch sehr schwierig, denn gerade in den Tälern, da müsste die Bevölkerung teilweise sehr lange Anfahrtswege in Kauf nehmen. Die Lösung der Politik, der Kompromiss ist, dass sich die einzelnen Krankenhäuser zunehmend spezialisieren. In Bellinzona, da ist zum Beispiel die Kinderchirurgie, die besten Ärzte in Herz- und Gefäßchirurgie, die operieren in Lugano. Also die Idee ist es, ein großes Kantonsspital mit verschiedenen Standorten zu schaffen. Und jedes Spital garantiert dann eine Grundversorgung und für spezialisierte Behandlungen oder Eingriffe wird man dann eben an das jeweilige Krankenhaus verlegt. Eine weitere Maßnahme, um Kosten zu senken, Das ist es, so wenig Krankenhausaufenthalte wie möglich zu haben, also möglichst ohne einen stationären Aufenthalt zu therapieren. Darauf setzt der Kanton schon seit vielen Jahren auf ambulante Behandlungen. Und das hat dann natürlich zur Folge gehabt, dass die Kosten für die Spitäcks gestiegen sind, und zwar viel zu stark. Nirgendwo sonst in der Schweiz gibt es so viele private Hauspflegedienste wie im Tessin. Und da herrscht auch der Verdacht, dass nicht alle ordentlich abrechnen, dass sie ein bisschen zu viel Zeit verrechnen. Und genauso wie der Kanton vermutet, dass eine große Anzahl an Ärzten und Krankenhäusern zu mehr und teilweise auch unnötigen Behandlungen führt, denkt man auch, dass ein zu viel an Hauspflegediensten auch dafür sorgt, dass das große Angebot die Nachfrage steigen lässt. Deswegen hat der Kanton Tessin 2024 einen Zulassungsstopp für neue Spitex-Dienste erlassen. Und dann gibt es noch eine dritte Sache. Am Donnerstag hat der Kanton eine Sensibilisierungskampagne für die Patientinnen und Patienten im Tessin gestartet. Da gibt es kurze Videos mit Ärztinnen und Ärzten aus der Region, die dann eben an praktischen Beispielen erklären, warum es manchmal das Beste ist, nicht einzugreifen. Und die Patienten werden da ermutigt, Fragen zu stellen und eben gemeinsam mit dem Arzt zu entscheiden, was überhaupt notwendig ist an Behandlung und Medikamenten.
2: Jetzt Martina Kobiela hat diese Woche im Tessin auch noch was anderes für Schlagzeilen gesorgt, nämlich ein Helikopterabsturz.
14: Era un elicottero nuovo di zecca, quello che ieri è precipitato a mezzo Vico attorno alle 16:30.
2: So tönt es am Dienstag bei unseren Kolleginnen und Kollegen von RSI. Am Montag ist ein Helikopter abgestürzt, ein neuer hat sie da gesagt, und zwar in Mezzo Vico. Das ist ganz grob gesagt zwischen Bellinzona und Lugano. 6 Menschen sind dabei verletzt worden, eine Person schwer. Der Pilot, der soll ein erfahrener Pilot gewesen sein. Martina Kobiela, der Absturz, der ist das eine, für Schlagzeilen und auch für Kopfschütteln sorgte aber, was danach bekannt geworden ist.
7: Ja, ein Jugendlicher aus der Region, der hatte nach dem Unfall und eben nach der Ankunft des Rettungshelikopters eine Drohne über die Absturzstelle fliegen lassen. Der Rega-Helikopter konnte deswegen erstmal nicht von der Unfallstelle Richtung Krankenhaus abheben und hat dann eben 10 Minuten Verzögerung dabei gehabt.
2: Und warum konnte der Helikopter 10 Minuten lang nicht abheben?
7: Das ist einfach zu gefährlich. Der Rega-Helikopter, der könnte mit der Drohne kollidieren und das könnte zu einem Absturz führen. Und eben das Problem ist, die Drohnen, die sind so klein und die sind für den Piloten fast unsichtbar.
2: Sind denn Drohnen im Tessin auch sonst ein Problem? Ich kann mir vorstellen, dass zum Beispiel Touristinnen und Touristen von sich spektakuläre Bilder und Videos machen wollen mit Drohnen, etwa wenn sie auf der Verzasca-Staumauer stehen oder in La Vertezzo dort von einer antiken Brücke in die Verzasca springen.
7: Ja, gerade die Verzasca, die ist problematisch, denn dieser berühmte Staudamm, der ist in der Nähe des Flugplatzes von Locarno, wo sich eben auch die Rega-Basis befindet. Und dort bis zum Staudamm, da gibt es eigentlich ein Flugverbot für Drohnen. Das gilt eben in der ganzen Schweiz in einem Radius von 5 Kilometern um den Flugplatz herum. Denn eben die Drohnen könnten dem Flugverkehr in die Quere kommen. Und gerade der Flugplatz Locarno, der gilt als einer der meistfrequentierten der Schweiz. Denn dort ist nicht nur die Rega-Basis, dort starten und landen auch kleine Privatflugzeuge und Segelflieger. Es gibt auch die Fallschirmspringer, die über dem Flugplatz abspringen, und auch das Militär hat dort eine Basis. Also da ist sehr, sehr viel los auf einer kleinen Fläche und Drohnen dürfen dort wirklich nicht fliegen, aber es kommt durchaus immer wieder vor.
2: Und was wird denn unternommen, um die Menschen für das Problem zu sensibilisieren?
7: Das ist eher etwas, was auf nationaler Ebene passiert und dann eben auch im Tessin. Es gibt die nationalen Kampagnen vom Bundesamt für Zivilluftfahrt. Es gibt die Online-Karten vom Bundesamt für Zivilluftfahrt, vom TCS gibt es welche. Dort steht genau drin, wo man fliegen darf und wo nicht. Dann gibt es natürlich auch die ganz normalen Regeln. Das heißt, man darf nicht über Menschenmengen fliegen. Man muss die Drohne immer im Blick haben, selbst wenn sie eine Kamera hat. All diese Regeln, die gelten national. Und dann gibt es aber auch noch zusätzliche Regeln oder zumindest Empfehlungen von einzelnen Gemeinden, zum Beispiel Locarno und Lugano, die empfehlen, dass jeder Drohnenflug mindestens 5 Arbeitstage vorher per E-Mail bei der Polizei gemeldet werden sollte. Aber am hilfreichsten für Drohnenpiloten ist es dann eben wirklich, wenn man sich eine App holt, in der über die Flugverbotszonen informiert wird, wo die eingezeichnet sind.
2: Philipp Reichen, ich würde mit Ihnen zum Schluss noch gerne ganz kurz über die Westschweizer Medienlandschaft sprechen. Die ist nämlich weiter im Umbruch. Letzte Woche ist bekannt geworden, dass der Freiburger Saint-Paul Verlag Stellen streicht.
6: Ja, der Freiburger Verlag, der streicht Stellen. Er ist der frankophone Zeitungsverlag in Freiburg. Er gibt unter anderem die Zeitungen La Liberté, La Gruyère und La Broie Hebdo heraus. Diese drei Titel werden nun zusammengelegt und es werden bei dieser Fusion 18 Vollzeitstellen gestrichen. Es hat lange so ausgesehen, als würden im Kanton Freiburg die Uhren ein bisschen anders ticken und die Printmedien ihr Publikum behalten können. Aber das war wohl eher ein Wunschtraum und dort gingen in den letzten Jahren eben auch die Werbeeinnahmen zurück und jetzt darum diese Reaktion.
2: Und was bedeutet das für den Kanton, wenn gleich bei drei Zeitungen gespart wird?
6: Diese Woche sagte mir ein Freiburger Politiker, er befürchte, dass La Liberté, das Flaggschiff eigentlich eben der Freiburger Medien, dieses Jahrzehnt gar nicht mehr überlebe. Das tönt ziemlich alarmistisch, aber ich denke mal, der Mann wird gut informiert sein. Wie jeder Kanton ist auch Freiburg auf die Medienpräsenz natürlich angewiesen. Freiburg gerät nämlich national immer wieder ein bisschen in Vergessenheit, denn alles konzentriert sich ja eher auf Bern oder Lausanne und Freiburg, ja, bleibt da manchmal ein bisschen außen vor. Dabei ist Freiburg nämlich jener Kanton, der am raschesten wächst, aber eben auch das Wachstum hat Grenzen und bei den Zeitungsabos schlägt sich das dann nicht nieder.
2: Das ist ja nicht der erste Abbau in der Westschweizer Medienlandschaft. Die ist ja ziemlich ausgedünnt worden in den letzten Jahren. Wie sieht die aktuell noch aus?
6: Ja, die Lage ist wirklich sehr dramatisch und sie ist so ein bisschen schleichend dramatisch. Man sieht das auch am Zeitungsumfang der Zeitungen an. Also 24 Heures, Tribune Genève und Le Temps, die sind wirklich arg zusammengeschrumpft worden. Die Verlagshäuser Vitamedia und Rignier, aber auch die Stiftung hinter Le Temps, die setzen ganz auf das Digitalgeschäft. Aber das ist natürlich auch umkämpft und die Romandie ist eben auch nicht ein allzu großes Marktgebiet.
2: Merkt man das eigentlich auch bei der Berichterstattung? Wird vielleicht irgendwie weniger oder auch weniger kritisch berichtet in der Westschweiz?
6: Ja, es wird seitens der privaten Medienhäuser sicher weniger berichtet. Die Themen werden ausgewählt und bestimmte Themen dann vertieft. Also man ist in der Breite natürlich geschrumpft. Weniger kritisch würde ich jetzt nicht sagen, denn die Titel, die suchen in diesem umkämpften Marktumfeld natürlich schon auch ihre Alleinstellungsmerkmale, sage ich jetzt mal. Und da gehört natürlich das gute Recherchieren und eben auch kritische Schreiben auch dazu.
2: Mit diesem Ausflug zur Medienlandschaft endet unsere Sendung. Ich sage grazie mille e arrivederci Martina Coviele in Stesin.
7: Grazie mille e a presto.
2: Und merci beaucoup e au revoir in die Westschweiz zu Philipp Reichen.
6: Merci bien et à bientôt.
2: Und bei Ihnen bedanke ich mich fürs Zuhören. Danke vielmals und bis bald.

Die Nachrichten von SRF um 11:30 mit Patrick Walter. Vor der Küste der spanischen Insel Teneriffa hat die Evakuierung des Kreuzfahrtschiffes Hondius begonnen. Auf dem niederländischen Schiff ist vor über einem Monat das Hunter-Virus ausgebrochen. Die Passagierinnen und Passagiere sowie ein Teil der Crew werden nun unter strengen Sicherheitsvorkehrungen an Land gebracht. Per Flugzeug werden sie dann weiter transportiert in ihre Herkunftsländer. Dabei soll jeglicher Kontakt zur Öffentlichkeit vermieden werden. An Bord des Kreuzfahrtschiffes befinden sich gut 140 Personen. Laut den Behörden zeigt keine davon Symptome einer Ansteckung mit dem Hunter-Virus. Im Zusammenhang mit dem Hunter-Virus-Ausbruch sind 3 Personen verstorben und es gibt 6 weitere bestätigte Infektionen. Dann weit im Nahen Osten, vor der Küste von Katar, ist offenbar ein Frachtschiff angegriffen worden. Laut der zuständigen britischen Behörde ist der Frachter von einem unbekannten Geschoss getroffen worden. An Bord sei ein kleines Feuer ausgebrochen, es sei aber gelöscht worden und niemand sei verletzt worden. Obwohl im Irankrieg zurzeit eine Waffenruhe gilt, ist es im Persischen Golf zuletzt immer wieder zu Angriffen auf Frachtschiffe gekommen. Der Iran blockiert die wichtige Schifffahrtsroute durch die Straße von Hormus, während die USA verhindern, dass Schiffe iranische Häfen anlaufen können. Die Städte Zürich und Winterthur wählen heute einen neuen Stadtpräsidenten. In Zürich ist bereits klar, dass dieser Raphael Golter heißen wird. Der SP-Politiker scheiterte im ersten Wahlgang am absoluten Mehr, ist im zweiten Wahlgang nun aber der einzige Kandidat für die Nachfolge von Parteikollegin Corinne Mauch. Spannender ist die Ausgangslage in der Stadt Winterthur, wo ein Nachfolger für den abtretenden Mitte-Politiker Michael Künzle gesucht wird. Im zweiten Wahlgang duellieren sich Kaspar Bob von der SP und Stefan Fritschi von der

0: Weite, fast unberührte Landschaften prägen die Extremadura. Sie ist eine der am schwächsten entwickelten Regionen Spaniens. Noch. Jetzt hat die Region ihr Erdöl entdeckt. Die Sonne, sagt José Donoso, Direktor des spanischen Photovoltaikverbandes. Die Extremadura bietet ideale Voraussetzungen für Solaranlagen im großen Stil. Viel Sonne, viel Platz. Die Stromproduktion sei hier halb so teuer wie in Nordeuropa. Trotzdem regt sich Widerstand gegen die Solarenergie. Die gigantischen Anlagen seien schädlich für Tiere und Pflanzen und verschandelten die Landschaft, heißt es. Die Folge davon, sogar in der Extremadura, der Vorzeigegegend für Sonnenenergie, gewinnt Atomkraft wieder an Popularität. Das AKW der Region ist alt, doch Politik und Bevölkerung machen sich stark für dessen Weiterbetrieb. Der nukleare Schatten über dem Solarparadies. International. Wie Spanien über die Energiewende streitet. Mein Name ist Beat Vogt.
1: Bueno, wow, se ve hasta allí lejos. Wow, madre mía. Wow, impresionante.
2: Wow, man sieht es bis dort nach hinten. Meine Güte, beeindruckend.
0: Juan Antonio Morales schaut zum Autofenster hinaus, auf hunderte Solarpanels, die sich aneinander reihen. Er kennt die Gegend, wohnt nur wenige Kilometer entfernt, trotzdem scheint ihn die Größe der Anlage von Neuem zu überraschen. Es seien eigentlich sogar zwei Anlagen, die eine bereits in Betrieb, die zweite noch im Aufbau.
2: Schon nur die bestehende war die größte Europas. Und nun mit der anderen?
0: Im Vorbeifahren ist die Dimension schwer zu fassen. Insgesamt 2 Millionen Solarmodule auf einer Fläche von 16 Quadratkilometern, gemäß den Angaben der Betreiber, der Energieunternehmen Iberdrola und Naturgy. Vor wenigen Jahren sah es in dieser ruhigen, etwas abgelegenen Hochebene noch ganz anders aus.
1: Nada, no había nada. Todavía praderas con ovejas.
2: Nichts. Es gab gar nichts hier, nur Felder mit Schafen. Und jetzt sieht das aus wie ein Industriegebiet. Das sind alles Solarpanels.
0: In der Extremadura, dieser Binnenregion an der Grenze zu Portugal, scheint die Sonne an gegen 300 Tagen im Jahr. Hier lohnt es sich mehr als anderswo, Solarenergie zu nutzen. Jährlich werden die beiden Anlagen zusammen rund 2000 Gigawattstunden Strom ins Netz leiten. Das entspricht dem Stromverbrauch von etwa 500.000 Haushalten. Zum Vergleich, die aktuell größte Solaranlage der Schweiz in Cressier im Kanton Neuenburg erzeugt jährlich gerade mal 8,5 Gigawattstunden, also über 200 Mal weniger. Juan Antonio Morales stört sich nicht nur an der visuellen Veränderung der Landschaft. Der studierte Biologe, der eine Bio-Imkerei führt, sagt, mit Solaranlagen zugebaute Gebiete seien für Bienen verloren.
2: Unter den Solarpanels wachsen keine Blumen, wo sie Nahrung fänden. Mehr noch, Bienen orientieren sich an der Sonne. Und jetzt sollen sie durch tausende von Spiegeln fliegen, die die Sonne reflektieren. Das geht nicht. Dasselbe gilt auch für die Vögel.
0: Es gäbe bessere Standorte, wo Solarpanels weniger Schaden anrichteten. Die wirtschaftlich schwache Region hier werde von den Großkonzernen ausgenutzt.
2: Tatsächlich produziert die Extremadura mehr Energie als viele andere Regionen. Und diese Energie fließt zum Beispiel in die Region Madrid. Die wollen dort keine Photovoltaikanlagen, obwohl ihre Landschaft viel karger ist. Hier haben wir eine große Artenvielfalt. Du siehst es ja selbst, es gibt Viehzucht, die Dörfer sind noch lebendig. Und sie überziehen uns mit diesen Solarmodulen.
0: Energiekolonialismus nennen das die Aktivistinnen und Aktivisten in der Gegend. Juan Antonio Morales zeigt auf den Solarpark vor uns. Er heißt Parque Solar Francisco Pizarro. Pizarro ist einer der berühmtesten Söhne der Extremadura. Ein Eroberer, ein Conquistador, der im 16. Jahrhundert mit seinen Halbbrüdern das Inka-Reich in Peru einnahm. Eine andere Anlage ist nach Hernán Cortés benannt. Auch er ein Eroberer aus der Gegend. Irgendwie ironisch, findet Morales.
3: Die
2: Energiekonzerne wählen Namen der alten Konquistadoren aus. Heute erobern sie uns.
3: Nos están conquistando ellos a nosotros ahora.

0: Außer den verschandelten Landflächen habe die Extremadura wenig von den Solaranlagen, moniert der Biologe. Nur gerade die Standortgemeinden könnten profitieren. Hier zum Beispiel Aldea Centenera. Das Dorf liegt wenige Autominuten vom Solarpark entfernt. Schon als wir zufahren, ist der Unterschied zu anderen Dörfern der Gegend sichtbar.
1: Mira, ves qué paseo han hecho aquí tan bonito, ¿ves? Todo esto es pagado con lo de las placas, ¿eh?
2: Schau, die schöne Promenade, die sie hier gebaut haben. Alles bezahlt mit dem Geld der Solaranlage.
1: Las aceras, mira las aceras. Mira el jardín, el arbolito.
2: Die Trottoirs, das Gärtchen, die gedeckte Bushaltestelle, siehst du das? Und dort haben sie einen Olivenbaum gepflanzt.
1: Todo nuevecito.
2: Alles ganz neu. Und da drüben ist das Schwimmbad. Es ist super und gratis für die Leute im Dorf.
1: La que también es gratis, también no pagas para la gente del pueblo.
0: Im herausgeputzten Zentrum von Aldea Centenera treffe ich auf eine Frau, die hier einen kleinen Laden führt.
3: Bueno, cuando la han estado construyendo, me ha venido bien, me ha beneficiado.
0: Ja, sie habe profitiert, als die Solaranlage gebaut wurde. Die Arbeiter hätten bei ihr eingekauft, aber jetzt seien nicht mehr so viele hier. Und schön seien die Anlagen nicht. Sehr viel Eisenzeug sei das, sagt sie und steckt sich einen Sonnenblumenkern zwischen die Zähne. Ein Mann gesellt sich dazu. Er ist Viehzüchter. Seine Felder sind nicht weit von den Solaranlagen entfernt. Auch er findet, ästhetisch seien sie nicht.
4: Como estético, desde luego no es. Rentable, pues a primera vista parece rentable, pero lo que no sabemos.
0: Immerhin schienen sie rentabel zu sein, auf den ersten Blick. Längerfristig aber sei auch das nicht sicher. Der Bienenzüchter Juan Antonio Morales wohnt und arbeitet ein Dorf weiter in Garcias, eine knappe Viertelstunde Fahrt durch sanfte Hügellandschaften vom Solarpark entfernt.
2: Unsere Gegend ist schöner. Zu uns kommen die Leute in die Ferien.
0: Das müsse man bewahren. Er hat deshalb in Garcias eine Bürgerinitiative gestartet. Ihr Ziel? Kleine Anlagen im Dorf statt große auf den Feldern. 50 Haushalte haben sich zu einer Energiekooperative zusammengeschlossen. Auf dem Dach seiner Imkerei haben sie eine Solaranlage installiert, die bald ans Netz gehen soll. Dafür benötigte es allerdings jahrelange, mühsame Verhandlungen. Und nur knapp 2/3 der Dachfläche ist mit Solarzellen belegt.
2: Wir haben 50 Kilowatt Leistung beantragt, man hat uns aber nur 30 bewilligt.
0: In Spanien sind die großen Energiekonzerne für die Anschlüsse ans Netz zuständig.
2: Sie kämpfen um ihr Geschäft. Wir nehmen ihnen zwar nur ein kleines Stück davon weg, aber sie wollen gar nichts hergeben. Sie befürchten, dass sich dieses Modell weiter verbreiten könnte.
0: Dabei sei doch klar,
2: bevor man Solarpanels in die Landschaft setzt, müsste man alle Dächer damit ausstatten. Die Natur müsste die letzte Option sein.
0: Madrid. In einem illustren Gebäude der Calle Velázquez befindet sich der Sitz der UNEF, des spanischen Verbands für Photovoltaik.
5: Las dos son necesarios.
0: Es brauche beides, sagt UNEF-Direktor José Donoso.
5: Cuanto más pongamos en autoconsumo, en tejados, menos necesitamos los terrenos, es obvio.
0: Natürlich, je mehr Solarpanels auf Dächern seien, desto weniger brauche es in der Natur. Aber nur auf Hausdächer zu setzen, reiche nicht aus. Das ginge zu langsam, denn die Zeit dränge im Kampf gegen den Klimanotstand. Ähnliches gelte für die Kritik, dass die Solarparks die Natur verschandelten.
5: No es válido el concepto de si es bonito o feo.
2: Das Konzept von hässlich oder schön verfängt nicht. Wenn wir den Klimawandel nicht stoppen, wird sich die Landschaft, die angeblich durch eine Photovoltaikanlage zerstört wird, in eine Wüste verwandeln.
5: Se va a ser un desierto.
0: Der Landbedarf sei gar nicht so groß, wie er häufig dargestellt werde, fügt der oberste spanische Solarlobbyist an.
2: Wenn wir alles umsetzen, was im nationalen Energie- und Klimaplan bis 2030 geplant ist, benötigen wir 0,03% der spanischen Agrarfläche. Mit anderen Worten, 99,97% der Fläche bleiben bestehen.
0: José Donoso spricht sich umso eindringlicher für die Solarenergie aus, als auch er weiß, dass ihre Akzeptanz in Teilen der Bevölkerung abgelehnt wird. abgenommen hat. Es ist das Paradox des Erfolgs. Je mehr Solaranlagen vorhanden sind, je sichtbarer sie also sind, desto größer wird die Skepsis. Die neueste Umfrage des renommierten Elcano-Instituts in Madrid zeigt, dass im Gegensatz dazu die Kernkraft wieder stark an Zustimmung zulegt. 2/3 der Befragten sprechen sich dafür aus, dass die spanischen Atomkraftwerke länger als geplant weiterlaufen sollen. Noch vor 2 Jahren waren weniger als die Hälfte der Befragten dafür. Das Thema betrifft die Extremadura unmittelbar. Im nördlichen Teil der Region, in Almaraz, steht das größte der 5 noch aktiven Kernkraftwerke Spaniens. Eigentlich soll die Anlage nächstes Jahr vom Netz genommen werden, so hat es die sozialistisch geführte Regierung von Pedro Sánchez 2019 beschlossen. Besonders die linke Koalitionspartnerin Sumar besteht auf dem Fahrplan, der Spaniens vollständigen Ausstieg aus der Atomkraft bis 2035 vorsieht. Allerdings haben die AKW-Betreiberfirmen letztes Jahr ein Verlängerungsgesuch eingereicht. Hauptargument: die unsichere Lage in der globalen Energieversorgung wegen der Kriege in der Ukraine und im Nahen Osten. Die spanische Regierung will sich noch nicht festlegen. Sie hat das Gesuch an die nationale Atomaufsichtsbehörde weitergeleitet, die zuerst die Sicherheit des AKWs beurteilen soll. Derweil wächst in der Region selbst der Widerstand gegen die Schließung. Das Dorf Almaraz liegt auf einer Anhöhe. Von hier aus sieht man gut auf das AKW hinunter. Es steht am Ufer des Stausees Arrocampo, gebaut extra für die Kühlung der beiden Reaktoren. Hohe Stacheldrahtzäune verwehren den Zugang zur gut 40-jährigen Anlage. Im Dorfzentrum ist noch wenig los. Die Morgensonne beginnt die Pflastersteine zu wärmen. Störche klappern in ihren Horsten auf dem Kirchendach. Am Fenster des Gemeindehauses prangt ein Transparent. «Sí a la vida de la central», «Ja zum Kraftwerk». Aus einem Hauseingang tritt eine ältere Frau. Schon ihr Vater habe fürs AKW gearbeitet, dann sie selbst, nun täten es auch ihre Kinder. Das Werk müsse auf jeden Fall weiterlaufen. Sie hoffe, dass die Regierung zur Vernunft komme und wenn nicht, dass sie abtrete und die Menschen hier glücklich und zufrieden leben lasse. Von der Umstellung auf grüne Energie hält sie wenig. Sollen wir künftig Solarpanels essen? Lieber noch 4 Atomkraftwerke, bevor sie die ganzen Felder mit Solaranlagen überziehen, sagt die Frau. Ein jüngerer Mann pflichtet ihr bei. Er selber sei vor 15 Jahren für einen Job im AKW hierher gezogen. Hier lebten sehr viele Menschen vom AKW. Die ganze Region hänge davon ab. Almaraz sei der Wirtschaftsmotor der nördlichen Extremadura. Die Region ist eine der ärmsten Spaniens. Die Löhne sind landesweit am tiefsten, die Arbeitslosenquote ist eine der höchsten. Viele junge Menschen zogen und ziehen deshalb weg. Die Extremadura gehört zur sogenannten España Vaciada, dem entleerten Spanien, wie das im Land genannt wird. Es ist die am dünnsten besiedelte Region Spaniens. Etwa gleich groß wie die Schweiz wohnen dort rund 9-mal weniger Menschen. Vor diesem Hintergrund ist sich die Politik in der Region, eine Seltenheit in Spanien, von links bis rechts einig. Das AKW Almaraz brauche es weiterhin. Dafür setzt man sich ein, nicht nur in Madrid, sondern auch direkt in Brüssel. Die regionale Pro-Kernkraft-Vereinigung Sí a Almaraz hat sich mit einer Petition ans Europaparlament gewandt. Geschäftiges Treiben im Rathaus von Navalmoral de la Mata, der größten Stadt im Umfeld von Almaraz. Über ein Dutzend Journalistinnen und Journalisten drängen sich um Bogdan Joinza, richten Linsen auf ihn, strecken ihm Mikrofone entgegen.
6: Welcome everyone again. I'm very happy that can be in Spain.
0: Der Pole ist Vorsitzender des Petitionsausschusses des Europäischen Parlaments und wechselt nach der Begrüßung auf Polnisch.
6: Drodzy Państwo, nie jest tajemnicą, że cała Unia Europejska ma wielki problem z
0: Die Energieversorgung und Kosten seien ein gesamteuropäisches Problem und deshalb schaue sich seine Parlamentsdelegation die Situation nun vor Ort an. Dass Spaniens Kernkraftbefürworterinnen und Befürworter auf Unterstützung der Europäischen Union setzen, hat gute Gründe. Erst kürzlich nannte EU-Kommissionspräsidentin Ursula von der Leyen den Atomausstieg einen strategischen Fehler. In einigen Ländern der EU hat die Atomkraft wieder Auftrieb. Die Entwicklung von Mini-Reaktoren wird vorangetrieben, unter anderem im bis anhin noch AKW-freien Polen. Der polnische EU-Delegationsleiter äußert sich in Nawalmoral inhaltlich allerdings noch nicht, kündigt erst einen künftigen Bericht an. Die regionale Politprominenz steht Schlange, um die europäischen Gäste von der weiteren Notwendigkeit der Kernenergie zu überzeugen. Allen voran die Präsidentin der Extremadura, Maria Guardiola. Sie ist vom konservativen Partido Popular und nutzt die Gelegenheit, gegen die sozialistische Regierung in Madrid auszuteilen. Die Schließung des Kernkraftwerks Almaraz wäre eine schreckliche Entscheidung mit verheerenden Folgen für die Wirtschaft und die Energiesouveränität. Eine Entscheidung, die rein ideologisch motiviert sei.
3: Absolutamente ideológica.
0: Nach ihr tritt der Präsident der Standortprovinz Cáceres, Miguel Ángel Morales, vor die Mikrofone. Er ist Sozialist, also Parteikollege von Ministerpräsident Sánchez. Das sei keine Frage der politischen Parteien, wiegelt er ab.
7: Esto no es una cuestión de enfrentamientos políticos de ningún partido político de ningún de la Junta de Extremadura con el gobierno de España.
0: Es gehe nur darum, dass das AKW nicht schließen müsse, nicht darum, wer recht habe oder den anderen mehr beleidige.
7: ¿Quién tiene más razones o quién va a hacer más afrenta uno hacia otro?
0: Dann stehen sie alle noch zusammen, die Parteigrenzen weglächelnd posieren sie für das Foto mit den EU-Delegierten, bevor sie sich für eine Sitzung hinter verschlossenen Türen in den Gemeinderatssaal zurückziehen. Gegnerinnen und Gegner der Kernenergie scheinen hier nicht zu existieren. Aber es gibt sie. Bei der regionalen Naturschutzorganisation Anenex ist Chema González der Experte für Energiefragen. Der Ingenieur zog anfangs der 1980er Jahre nach Nawalmoral de la Mata, in der Zeit also, als das nahegelegene AKW Almaraz den Betrieb aufnahm.
8: Los primeros años Almaraz era un desastre como central.
2: In den ersten Jahren war es ein Desaster. Pannen waren an der Tagesordnung. Sogar die Betonstruktur machte Probleme. Damals gab es in allen Gemeinden Demonstrationen, auf der Straße, in Kirchen.
8: Manifestaciones en las carreteras, encierros en las iglesias.
0: González hat die Geschichte des AKWs in einem Buch aufgearbeitet. Sein programmatischer Titel: Amanecer sin Almaraz. Sonnenaufgang ohne Almaraz. Er ist überzeugt, dass die Energiewende in der Region viel mehr Zuspruch habe, als die aktuelle politische Diskussion vermuten lasse.
2: Klar, wenn du fragst, willst du, dass Almaraz geschlossen wird, dann sagen die meisten nein. Man will nicht dafür verantwortlich sein, dass Leute ihre Arbeit verlieren. Die ganze Gegend ist noch dörflich. Hier haben viele Angst davor, dass man mit dem Finger auf sie zeigt.
0: Dabei könne die Region auch ohne AKW wirtschaftlich bestehen. Die Gewerbe- und Industriegebiete boomten, seit das Ende der Atomkraft angekündigt worden sei. Mit wem immer man in der Extremadura spricht, eines wird dabei klar. Die Frage, ob bzw. wie schnell Solarenergie die Kernkraft ersetzen könnte, ist nie eine rein ökologische Frage. In dieser wirtschaftlich schwachen Gegend geht es immer auch um Arbeitsplätze. Solche, die erhalten bleiben, wenn das AKW weiterläuft, andere, die dank der neuen Technologien entstehen könnten. Viele sehen in der Solarenergie einen Treiber für die Entwicklung hin zu einer modernen Wirtschaft mit hochqualifizierten Fachkräften. Anzeichen dafür gibt es. Eugenia Garcia reicht mir einen Schutzkittel, den ich mir überziehen soll. Zur Sicherheit und für die Hygiene, sagt sie. Dann führt die Labortechnikerin mich in einen Raum, wo auf einfachen Bürotischen Dutzende von Geräten angeordnet sind. Dazwischen Kabel, Rohre, Behälter, diverse Spezialwerkzeuge. Da und dort blinken LEDs, Auf Bildschirmen aller Art flimmern Grafiken.
9: Hier haben wir die Ultraschallbäder, Mikroskope, Wagen, pH-Meter, alle Geräte, die nichts weiter als Strom benötigen.
0: Wir befinden uns in einem Labor des Iberischen Forschungszentrums für Energiespeicherung in Cáceres, einer Provinzhauptstadt der Extremadura. Hier wird an dem getüftelt, was nach der Stromerzeugung kommt. Bei erneuerbaren Energien wie der Solarenergie ist das besonders wichtig. Da die Produktion stark schwankt, je nach Tageszeit oder Wetter, sind Energiespeicher essentiell. Batterien zum Beispiel.
9: Das hier ist ein Tomograph, eines unserer ersten Geräte. Damit können wir Batterien durchleuchten und analysieren, wie sie sich unterscheiden, vor und nach einem Ladevorgang.
0: Batterien sind nur ein Teil der Forschung. Das Zentrum tüftelt etwa auch an sogenannten Power-to-X-Technologien, an Kraftstoffen wie Wasserstoff, die als Energiespeicher dienen.
9: Es ist eine unglaubliche Bandbreite an Techniken, die wir anwenden.
0: Was hier im Labor im Kleinen erforscht wird, will das Zentrum bald in größerem Stil angehen. Eugenia Garcia zeigt durchs Fenster hinaus auf eine Baustelle. Dort könnten Sie im Sommer eigene Gebäude beziehen.
9: Man sieht bereits den Büroturm. Da hinten im kleinen weißen Gebäude werden die Labore sein. Daneben entsteht ein Gebäude, wo sich Start-ups einmieten können. Und auf der anderen Seite eine Pilotanlage.
0: Dort werden die Forschenden Techniken oder Materialien, die sie in der Grundlagenforschung entwickeln, in größerem Maßstab testen und somit praxistauglich machen können. Das ist der entscheidende Schritt, um die Extremadura in die technologische Zukunft zu führen. Das Iberische Forschungszentrum für Energiespeicherung ist noch jung. Vor 4 Jahren bezog es im Campus von Cáceres die ersten provisorischen Räume. Dass es gerade hier angesiedelt wurde, sei kein Zufall, sondern Teil einer Strategie, erklärt mir später David Parra von der Forschungsleitung, der das Zentrum mit aufbaute.
10: Entonces se decía en aquel momento, pues, que interesaba, bueno, que Extremadura era una región que generaba mucha energía.
2: Die Regierung wollte, dass in der Extremadura nicht nur viel Energie gewonnen, sondern auch die technologische Entwicklung gefördert wird, um der Abwanderung aus der ländlichen Gegend entgegenzuwirken. Zudem ist es ja das iberische Zentrum, also für Spanien und Portugal. Hier sind wir genau zwischen Madrid und Lissabon.
0: Schon jetzt zeige dieser Entscheid Wirkung. Aktuell forschten 100 hochqualifizierte Arbeitskräfte hier.
2: Das ist eine Erfolgsgeschichte, weil die Region zeigen konnte, dass sie Talente anzieht. Wir haben hier Leute aus 25 Ländern.
0: So tüfteln die Forschenden des Zentrums in Cáceres an einer nachhaltigeren und regionaleren Energiezukunft. Diese Ansätze unterstützt man auch in Madrid, in der Zentrale des Spanischen Verbands für Photovoltaik. Präsident José Donoso ist sogar überzeugt, dass im Energiesektor gerade eine Art Revolution der Dezentralisierung stattfindet.
5: Mira, veníamos de un sistema eléctrico que cada vez necesitaba para unas tecnologías más intensivas en capital y más complejas.
2: Wir kommen von einem System, in dem die Energieproduktion immer mehr Geld und immer komplexere Technologien benötigte, wie zum Beispiel bei AKWs. Dies hat zu einer zunehmenden Konzentration des Stromsektors geführt, in den Händen einzelner, immer größerer internationaler Konzerne.
0: Das ändere sich jetzt gerade.
2: Das Aufkommen der Solarenergie als wettbewerbsfähige Energiequelle bewirkt enorme Umwälzungen. Denn es handelt sich um eine einfache Technologie, die jedes Land, ja sogar jede einzelne Person nutzen kann. Man kann Anlagen mit 1000 Megawatt oder nur 3 Kilowatt bauen. Damit wird das Modell aufgebrochen. Es geht von einem hyperkonzentrierten zu einem absolut dezentralen Modell über.
0: Auch dem Präsidenten des spanischen Photovoltaikverbands ist klar, dass dieser Übergang nicht ganz so geschmeidig abläuft, wie er es gern hätte. Doch weder die naturschützerischen Bedenken noch das Wiederaufflammen der Popularität von Kernkraft mögen seine Überzeugung erschüttern.
5: A todo movimiento revolucionario le viene una reacción. Y en todo momento de cambio hay alguien que pierde.
2: Auf jede Revolution gibt es eine Gegenreaktion. Bei jeder Veränderung gibt es jemanden, der verliert. Und dann gibt es Widerstand. Aber die Zeit der Sonnenenergie ist gekommen. Man kann es verzögern, man kann uns Zeit verlieren lassen. Aber die Zeit ist gekommen.
5: Nos pueden hacer perder tiempo en nuestro país o en otros países. Pero, ahí está.
0: Die Zahlen geben ihm recht. Seit Anfang dieses Jahrzehnts hat sich die Stromproduktion aus Photovoltaikanlagen in Spanien mehr als verfünffacht. Gemäß der nationalen Netzbetreiberin Red Eléctrica hat die Sonnenenergie letztes Jahr sogar alle anderen Energiequellen überholt. Tendenz weiter steigend. Im sonnenverwöhnten Spanien ist der Solarumbau kaum mehr zu stoppen.
11: Das war eine Wiederholung der Sendung International. Wir wünschen weiterhin ein schönes Wochenende.

0: Die Nachrichten von SRF um 12 mit Kevin Gahnes. Vor der Küste der spanischen Insel Teneriffa hat die Evakuierung des Kreuzfahrtschiffes Hondius begonnen. Auf dem niederländischen Schiff ist vor über einem Monat das Hantavirus ausgebrochen. Die Passagiere sowie ein Teil der Crew werden nun unter strengen Sicherheitsvorkehrungen an Land gebracht. Per Flugzeug werden sie dann weiter transportiert in ihre Herkunftsländer. Dabei soll jeglicher Kontakt zur Öffentlichkeit vermieden werden. An Bord des Kreuzfahrtschiffes befinden sich gut 140 Personen. Laut den Behörden zeigt keine davon Symptome einer Ansteckung mit dem Hantavirus. Im Zusammenhang mit dem Hantavirus-Ausbruch sind 3 Personen verstorben und es gibt 6 weitere bestätigte Infektionen. Zwei Kurzmeldungen aus der Schweiz. Im Zürcher Unterland hat die Polizei einen mutmaßlichen Raser festgenommen. Der 28-jährige Schweizer ist am Samstagmorgen in Rohrbass mit seinem 480 PS starken Auto verunfallt. In einer Kurve hat er die Kontrolle über den Wagen verloren, ist auf die Gegenfahrbahn geraten und eine Böschung hinuntergestürzt. Der Fahrer ist unverletzt geblieben, die Staatsanwaltschaft ermittelt gegen ihn. Die Kantonspolizei Schwyz hat in Steinen 2 Männer verhaftet. Die Marokkaner sollen in der Nacht auf Samstag Gegenstände aus unverschlossenen Autos gestohlen haben. Die Polizei hat die beiden Männer dank Hinweisen aus der Bevölkerung beim Bahnhof festgenommen. Bei ihnen sind vermutlich gestohlene Sachen gefunden worden. Die Städte Zürich und Winterthur wählen heute einen neuen Stadtpräsidenten. In Zürich ist bereits klar, dass dieser Raphael Golta heißen wird. Der SP-Politiker scheiterte im ersten Wahlgang am absoluten Mehr, ist im zweiten Wahlgang nun aber der einzige Kandidat für die Nachfolge von Parteikollegin Corinne Mauch. Spannender ist die Ausgangslage in der Stadt Winterthur, wo ein Nachfolger für den abtretenden Mitte-Politiker Michael Künzle gesucht wird. Im zweiten Wahlgang duellieren sich Kaspar Bob von der SP und Stefan Fritschi von der FDP. In beiden Städten werden die Resultate um etwa 15 Uhr erwartet. Die Wetteraussichten. Aus Westen kommen Schauer und Gewitter, dies bei 20 Grad. Im Süden teils nass. Morgen dann gewitterhaft, windig und auch häufig nass. Das waren die Nachrichten von Radio SRF. Verantwortlich war Dominik Brandt.
1: 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Es ist einer der größten Medizinskandale, den die Schweiz je gesehen hat. Das sagen Fachleute. Dutzende Todesfälle in der Herzchirurgie des Unispitals Zürich wären vermeidbar gewesen. Im Zentrum steht der ehemalige Klinikdirektor. Wer dieser Mann ist und warum der Skandal gerade jetzt an die Öffentlichkeit kommt, das hören Sie hier gleich. Dann sprechen wir noch über das Hantavirus, das auf einem Kreuzfahrtschiff ausgebrochen ist. 2 Passagiere sind nun in einem Krankenhaus in der Schweiz. Wir wollen wissen, wie ansteckend ist dieses Virus. Und wir schauen auf ein außergewöhnliches Experiment. Forschende haben versucht, ein Mini-Erdbeben im Gotthard auszulösen. Auch das ein Thema hier in dieser Sendung. Am Mikrofon Vanessa Ledergerber. Dutzende Todesfälle in der Herzchirurgie des Unispitals Zürich wären vermeidbar gewesen. Das zeigt ein Bericht eines Expertenteams. Dort ist die Rede von 68 bis 74 Todesfällen zwischen 2016 und 2020. Es geht auch um nicht angemessene Medizinprodukte, die angewendet worden seien. Das Unispital hat die Staatsanwaltschaft eingeschaltet. Vor den Medien sagte der Präsident des Spitalrates, André Zemp:
2: Die Ergebnisse haben uns tief betroffen gemacht. Sie zeigen für die Jahre 2016 bis 2020 eklatante Mängel und Verfehlungen durch die Verantwortlichen der Klinik für Herzchirurgie als auch des damaligen Spitalrates und der damaligen Spitaldirektion.
1: Die Ursachen für die Missstände liegen auch in einem umfassenden Führungsversagen, heißt es in dem Bericht. Der damalige Klinikchef Francesco Maisano, seit 2014 überhastet und ohne ausreichende Prüfung seiner Qualifikationen sowie seiner Interessenskonflikte ernannt worden. Die damalige Spitaldirektion habe auch ihre Aufsichtspflicht vernachlässigt und Warnsignale zu spät erkannt. Ivana Pribakovic hat darüber mit Wissenschaftsredaktorin Irene Dietschi gesprochen. Und sie hat sie gefragt, klingt das nach einem großen Missstand und einem großen Versagen?
3: Ja, das ist so. Das Spital gibt damit erstmals zu, dass es in der Herzchirurgie schwere Verfehlungen gegeben hat unter dem damaligen Klinikdirektor Francesco Maisano und dass bis 74 Menschen deswegen gestorben sind. Das ist ein Versagen, das sich nicht mehr rückgängig machen lässt.
4: Wie überraschend ist es, dass das Unispital jetzt so offensiv an die Öffentlichkeit geht und vorher Berichte eines Whistleblowers zum gleichen Thema, ja, sagen wir, eher ignoriert hatte?
3: Es hat ja diese unabhängige Administrativuntersuchung gegeben, die Sie erwähnt haben. Die hat der Spitalrat im August 2024 selbst veranlasst. Das war 4 Jahre, nachdem sich das Unispital von Francesco Maisano getrennt hatte, in der Hoffnung, nun würde Ruhe einkehren in der Herzchirurgie. Das ist nicht passiert. Jetzt liegen die Resultate der unabhängigen Administrativuntersuchung vor. Und sie sind unmissverständlich, nämlich katastrophal für das Unispital. Aber es konnte jetzt gar nicht anders, als damit an die Öffentlichkeit zu gehen.
4: Ein Wort zu Francesco Maisano. Wer ist denn der Mann?
3: Ein brillanter Herzchirurg und ein Tüftler mit zweifellos guten Ideen. Er hat zum Beispiel ein sogenanntes Kardioband entwickelt, damit hat er Patienten, die eine undichte Mitralklappe hatten, die hat er minimalinvasiv und damit viel schonender operiert als bei einer offenen Herzoperation. Das ist ihm zugute zu halten. Aber dieses Kardioband, um das es eben geht, das weiß man heute, das war nie in Tierversuchen getestet worden. Es hätte an Patienten nie angewendet werden dürfen und es hat auch nie eine Zulassung bekommen.
4: Sie haben Francesco Maisano selbst auch einmal getroffen. Wie haben Sie ihn erlebt?
3: Einnehmend, offen, sehr patientenzugewandt, aber auch sehr selbstbewusst.
4: Für Betroffene hat das Universitätsspital Zürich jetzt eine Helpline eingerichtet. Was kommt jetzt aufs Spital zu?
3: Ja, wahrscheinlich viele Anrufe von Betroffenen und, das kann man sich vorstellen, ein schwieriges juristisches Nachspiel, das noch Jahre dauern wird. Also Haftungsforderungen von Angehörigen. Was jetzt schon da ist, der Imageschaden der Herzklinik, der ist nun definitiv angerichtet.
1: Die Erschütterung ist groß, Fachleute reden vom grössten Medizinskandal, den die Schweiz je gesehen hat. Im Zentrum steht der ehemalige Klinikdirektor, der Herzchirurg Francesco Maisano. Wir wollen jetzt noch ein bisschen ausführlicher wissen, wer dieser Mann ist. Wissenschaftsredaktorin Irin Dietschi.
3: 16. Oktober 2017. An der Herzklinik des Universitätsspitals Zürich setzt ein Team um Chefarzt Francesco Maisano einem Patienten ein sogenanntes Kardioband ein. Das von Maisano entwickelte Implantat soll die undichte Herzklappe des Mannes reparieren. Die SRF-Sendung Puls begleitet den Eingriff mit laufender Kamera.
5: Die erste Schraube.
3: Mitentscheidend ist, dass die erste Schraube richtig sitzt. Schraube um Schraube soll das Kardioband dann festgemacht werden. Doch das gelingt nicht auf Anhieb.
5: Wir sind nicht zufrieden mit das. So, wir könnten eine neue Position stellen. Das ist nicht gut.
3: Doch die Herzklappe bleibt undicht, trotz mehrerer Versuche, das Kardioband zu befestigen und zusammenzuziehen. Sie bräuchten ein perfektes Ergebnis, sagt Maisano.
5: Ich muss sagen, das ist grosser geworden, ne? Wow.
3: Schließlich setzt er dem Mann ein anderes, etabliertes Implantat einer anderen Firma ein. Nach der 3-stündigen Operation ist die Klappe dicht und Maisano rühmt sich.
5: Das braucht Erfahrung. Aber ich glaube, das ist wirklich ein unglaublicher Vorteil für Patienten.
3: Dieser Patient hat den Eingriff überlebt. Andere sind unter der Hand von Francesco Maisano gestorben, mutmaßlich. Erika Ziltener, die langjährige Leiterin der Patientenstelle Zürich, hat einige Fälle in einem Buch nachgezeichnet. Sie erzählt, Patienten und Angehörigen sei der Chirurg meist sehr charmant begegnet. In einem Fall lief das so ab.
6: Das Gespräch wurde von Francesco Maisano persönlich geführt. Es war offenbar ein gutes Gespräch. Die Tochter war dabei. Und am Schluss hat die Patientin ihm auf die Schulter geklopft und gesagt, ich vertraue Ihnen.
3: Danach habe es nur noch Komplikationen gegeben. Wenige Tage nach dem Herzklappeneingriff starb die Patientin.
6: Für die Angehörigen, so haben sie mir das nachher geschildert, war es besonders schwierig, dass die Erklärung, die sie für die Komplikation bekommen haben, gar nicht schlüssig war.
3: Maisano stellte den Angehörigen ein klärendes Gespräch in Aussicht. Dazu kam es nie.
6: Das war für sie sehr, sehr gravierend, weil all ihre offenen Fragen konnten sie nie stellen und konnten das Geschehene einfach nicht verarbeiten.
3: André Place war leitender Arzt in der Herzchirurgie des USZ. 2019 meldete er der damaligen Spitalleitung die Komplikationen bei Maisanos Operationen. Ein Jahr später wurde er deswegen entlassen. Plass bestätigt, charmant und freundlich verhielt sich Francesco Maisano nur, wenn alles glatt lief.
7: Wenn was schief lief bei Patienten, hat er jetzt ja teilweise ignoriert. Die sind dann verstorben nach einer Operation bei ihm und er hat überhaupt mit niemandem mehr geredet und hat die einfach sitzen lassen.
3: André Plass zeichnet von seinem ehemaligen Chef das Bild eines Mannes, der sich vor allem für sich selbst interessiert.
7: Er ist ganz klar egoman und narzisstisch. Er ist entsprechend von sich selbst überzeugt, Kritiker benennt er dann als inkompetent oder wird auch teilweise manchmal ausfällig.
3: So sei es Maisano gelungen, am USZ während Jahren den großen Innovator in der Herzchirurgie zu geben.
7: Er hat sie wahrscheinlich primär geblendet.
3: Trotz Komplikationen, trotz sich häufender Todesfälle, trotz der expliziten Warnungen von André Place. Unterdessen operiert Francesco Maisano in einem Privatspital in Mailand weiter. Sein Kardioband hingegen ist nicht mehr auf dem Markt.
1: Wissenschaftsredaktorin Irene Dietschi. Und wir bleiben noch im Bereich der Medizin. Das Hantavirus ist seit kurzem auch in der Schweiz ein Thema. Das Hantavirus hat sich auf einem Kreuzfahrtschiff ausgebreitet, das in den kommenden Tagen in Teneriffa einlaufen soll. Auf dem Schiff waren auch zwei Passagiere aus der Schweiz. Sie sind mittlerweile zurück im Land. Der Mann wird im Universitätsspital Zürich behandelt und seine Frau hat keine Symptome, hat sich aber freiwillig in Isolation begeben. Ivana Pribakovic hat Wissenschaftsredaktor Sandro Della Torre gefragt, besteht die Gefahr, dass sich das Virus vom Ehepaar auf andere überträgt?
8: Die besteht kaum, das sagt auch das Bundesamt für Gesundheit, weil sich das Virus eben nur schwer von Mensch zu Mensch überträgt. Also dazu muss man wissen, die meisten Hantaviren kommen in der Regel von Ratten oder Mäusen zum Menschen und gehen dann auch nicht weiter. Aber die Virusvariante, die der Mann aufgelesen hat, ist speziell. Es ist die südamerikanische Andes-Variante und die kann sich als einzige auch von Mensch zu Mensch übertragen. Aber eben nur schlecht und das passiert selten. Jetzt deutet einiges darauf hin, dass es sich tatsächlich Leute auf dem Schiff gegenseitig angesteckt haben. Die Weltgesundheitsorganisation vermutet das. Also das ist wohl ein ungewöhnlicher Fall, aber das kann vorkommen. Jetzt für die Schweiz gilt, dieser eine Patient ist jetzt im Unispital Zürich isoliert. Seine Frau, die ebenfalls auf dem Schiff war, hat zwar keine Symptome, hat sich ebenfalls isoliert. Da sollte also nichts mehr passieren. Die kantonalen Behörden klären aber jetzt noch ab, ob der Patient in Zwischenzeit noch mit anderen Leuten Kontakt hatte. Also da geht man jetzt auf Nummer sicher. Aber dass es weitere Ansteckungen gab, ist unwahrscheinlich. Es braucht normalerweise engen Kontakt. Und deshalb sagt auch das Bundesamt für Gesundheit, das Risiko für die Bevölkerung sei tief.
4: Wie gefährlich ist der Verlauf der Krankheit denn für den Mann, der im Unispital behandelt wird?
8: Ja, wir kennen seinen Zustand nicht genau, aber diese südamerikanische Hantavirus-Variante ist besonders gefährlich. In schweren Fällen gibt es zuerst starkes Fieber und nach ein paar Tagen wird die Lunge angegriffen. Es gibt auch keine Behandlung, die auf das Virus genau zugeschnitten ist. Und daran stirbt, die Schätzungen gehen zwar auseinander, rund ein Drittel der Patientinnen und Patienten. Wir sehen ja jetzt auch, drei Menschen, die auf dem Schiff waren, sind bisher gestorben. Also es ist eine sehr schwere, wenn auch seltene Krankheit.
4: Wie oft kommen denn Ansteckungen mit dem Hantavirus in der Schweiz ganz grundsätzlich vor?
8: Nur vereinzelt, wenn ich auf die Statistik vom Bundesamt für Gesundheit schaue, in den letzten 10 Jahren wurden nur 13 Fälle gemeldet. Also für die Schweiz ist das Hantavirus so gut wie kein Problem. Übrigens, in unseren Nachbarländern Deutschland und Österreich gibt es deutlich mehr Fälle, zum Teil mehrere hundert pro Jahr. Aber das Gute ist sowieso, in Mitteleuropa kursiert eine deutlich mildere Variante des Hantavirus. Schwere Fälle sind da selten. Es ist also kein großes Problem.
1: Wissenschaftsredaktor Sandro Della Torre. Haben Sie schon mal ein Erdbeben gespürt? In der Schweiz bebt die Erde täglich. Meist unbemerkt, in seltenen Fällen aber wächst aus den kleinen Bewegungen ein großes, spürbares, im schlimmsten Fall sogar zerstörerisches Erdbeben. Aber warum werden nur manche Beben groß und die meisten nicht? Ein Experiment soll diese Frage klären. Forschende der ETH Zürich haben dazu versucht, ein Mini-Erdbeben im Gotthard-Massiv auszulösen und wollten dabei alles ganz genau vermessen. Angelika Krehn von der SRF Wissenschaftsredaktion war bei diesem außergewöhnlichen Experiment dabei.
9: Is everybody outside the tunnel?
10: You're all out. Tunnel is closed.
11: Beim Start des Experiments ist die Nervosität groß. In der Kommandozentrale in der ETH Zürich tummeln sich rund 15 Personen zwischen Computern und Bildschirmen. Ein letzter Check, dann geht's los.
9: Okay, let's go.
11: In Zürich werden Knöpfe gedrückt. Im Gotthard soll damit ein Erdbeben ausgelöst und akribisch dokumentiert werden. Was es dazu braucht, zeigt Projektkoordinator Menandrin Meyer einige Tage vor dem eigentlichen Start. Zusammen mit Forschenden taucht er auf einem Elektrogefährt ein. 1,5 Kilometer unter die Erdoberfläche in den Pedretto-Tunnel.
9: Taxi. Der Tunnel wurde in den 70er Jahren gebaut, als Zugangsstollen vom Furka-Tunnel. Und war dann aber lange Zeit nicht oder nur wenig genutzt. Und seit etwa 2019 haben wir das Pedretto Lab angefangen zu bauen.
11: Das Pedretto Lab, das ist das Untergrundlabor für Geothermie und Erdbebenforschung der ETH Zürich. Hier ist das Kernstück des Experiments, die sogenannte Störzone. Die Störzone ist ein Bruch im Gestein. Das heißt, hier haben sich bereits schon einmal zwei Schichten gegeneinander verschoben. Vielleicht gab es hier sogar irgendwann schon ein Beben.
9: Man sieht hier, dass es hier einen Kontrast hat, eine scharfe Linie und eine Zone zwischen den beiden Gesteinspaketen. Und das ist die Störzone, die wir aktivieren wollen.
11: Aktiviert wird die Bruchzone, indem Wasser in sie eingepumpt wird. Das soll wie ein Schmiermittel wirken, damit die Gesteinsschichten leichter der Spannung nachgeben und sich verschieben und so auch ein Mini-Erdbeben stattfinden kann, ein sehr schwaches.
9: Auf dieser Zone möchten wir ein Magnitude 1 Erdbeben auslösen.
11: Magnitude 1, das ist noch weit von dem entfernt, was man an der Oberfläche überhaupt messen oder spüren könnte. Trotzdem, aus diesem kleinen Beben will man große Lehren ziehen. Denn, so Menandrin Meyer,
9: egal wie groß das Beben ist, das hat auch mal klein angefangen. Und Forschung zeigt, dass eben auch die größten Beben auf die gleiche Art anfangen wie die kleinen. Und ein großes Beben ist in dem Sinn einfach ein kleines Beben, das nicht gestoppt hat.
11: Um das Beben auszulösen und genau dort zu beobachten, wo es stattfindet, wurde ein zusätzlicher Tunnel gegraben. 100,10 Meter ist er lang und von ihm aus reichen Bohrlöcher direkt in die Störzone. In diese Bohrlöcher sind Wasserpumpen und viele hochempfindliche Sensoren verlegt, sagt Mathil Wimme vom Forschungsteam. Da sei man richtig stolz drauf.
12: Et grâce à ces 200 capteurs, on peut savoir approximativement au centimètre près où se passe notre séisme. Et ça c'est assez extraordinaire. On est assez fiers.
11: Dank der 200 Sensoren werde auf den Zentimeter genau bestimmt, wo das Erdbeben stattfindet und mehr. Bewegung, Temperatur, Druck, die chemische Zusammensetzung des Wassers, 20 verschiedene Parameter messen die 200 Sensoren. Damit besser verstanden wird, was vor, während und nach einem Erdbeben passiert. Der Aufwand ist also groß. Ganze 7 Jahre wurde das Experiment vorbereitet, rund 70 Personen waren involviert. Und jetzt, wo es endlich losgeht, ist niemand mehr im Tunnel, aus Sicherheitsgründen. Alles läuft ferngesteuert ab, aus der Kommandozentrale an der ETH Zürich. Dort wird die Stimmung schon bald nach dem Start entspannter. Denn alles scheint zu klappen. Die Wasserpumpen arbeiten und erreichen den gewünschten Druck. Die Signale der Sensoren kommen auf den Bildschirmen und den Servern in Zürich an. Und tatsächlich, viele Mikrobeben werden durch das Experiment aktiviert. Menandrin Meyer ist begeistert.
9: Also bis jetzt haben wir diese Struktur mit sehr kleinem Beben aktiviert und das zeigt, wir haben die richtige Struktur, wir sind auf dem richtigen Weg. Da bewegt sich etwas da, wo wir etwas bewegen wollen. Was wir jetzt noch brauchen, ist die große Magnitude.
11: Mit der großen Magnitude meint er das kleine Magnitude 1 Beben. Dieses bleibt noch aus. Der Versuch läuft darum weiter. Bis zu 10 Tage wird mit dem eingepressten Wasser versucht, das gewünschte Beben auszulösen. Doch dann läuft nicht mehr alles nach Plan. Die kleinen Beben wandern in eine Region, die nicht optimal mit Sensoren abgedeckt ist. Deshalb beendet das Team das Experiment nach 3 Tagen vorerst.
9: Natürlich hätten wir gern schon jetzt beim ersten Versuch das Magnitude 1 ausgelöst, aber es ist auch nicht ganz erstaunlich, dass das jetzt noch nicht geklappt hat. Und wir haben noch viele Pfeile im Köcher, wie wir das in zukünftigen Versuchen erreichen können.
11: Das bei diesem Versuch stärkste gemessene Beben hatte Magnitude minus 0,1. Ziel verfehlt, könnte man sagen. Doch die Forschenden feiern das Experiment als Erfolg.
9: Es war ein rundum gelungenes Experiment und die Daten sind wirklich einzigartig. Auch wenn wir noch ziemlich weit von diesem Magnitude 1,0 entfernt sind, kann man extrem viele wissenschaftlich interessante Aspekte von diesen Prozessen auch mit diesem Datensatz schon studieren.
1: Projektkoordinator Menandrin Meyer zieht also ein sehr positives Fazit. Man könne viel aus diesen Daten ablesen, obwohl das eigentliche Ziel klar verfehlt wurde. Christina Scheidecker hat bei Angelika Krehn nachgefragt, warum sind die Daten aus wissenschaftlicher Sicht trotzdem so wertvoll?
11: Ja, normalerweise können wir Erdbeben immer nur von der Distanz aus beobachten. Da gibt es weltweit Messnetzwerke. In der Schweiz hat zum Beispiel der Schweizerische Erdbebendienst Messstationen im ganzen Land verteilt. Und wenn die was messen, dann ist das immer nur aus der Distanz, weil die Beben, die finden ja meist mehrere Kilometer unter der Oberfläche statt. Und das macht es so schwierig, diese Bruchprozesse im Detail zu beobachten und zu verstehen. Mit dem Experiment jetzt haben die Forschenden komplett neue und sehr umfangreiche Daten gesammelt, direkt im und vom Gestein. Es wird also komplett neu gemessen und ja, der letzte Schritt, der fehlt noch. Aber das Team hat auch sehr viel gelernt über den Versuchsaufbau an sich und es denkt deshalb, dass mit einigen Anpassungen dann dieser letzte Schritt auch noch gelingt.
13: Ist dieses Vorgehen ungefährlich oder besteht auch das Risiko, dass unabsichtlich ein viel größeres Beben ausgelöst werden könnte?
11: Das ist natürlich eine wichtige Frage, dass das Ganze sicher abläuft. Das Team hat die Experimente so entwickelt, dass die Wahrscheinlichkeit von leichten Schäden unter 1 zu 10.000 bleibt. Das ist sehr gering. Also die Gefährdung für leichte Schäden durch natürliche Beben zum Beispiel, die liegt bedeutend höher.
13: Und welchen praktischen Nutzen haben diese Daten nun? Können sie dabei helfen, dereinst Erdbeben vorherzusagen?
11: Also in erster Linie will man die Physik hinter Erdbeben überhaupt mal besser verstehen. Und erst wenn das der Fall ist, kann man über bessere Prognosen nachdenken. Was man jetzt mit den neuen Daten identifizieren will, sind so Vorläufersignale, also Signale, die systematisch vor größeren Beben stattfinden. Man weiß, dass große Beben oft Vorbeben haben, aber die treten eben nicht systematisch auf. Also Vorbeben gibt es auch, wenn nachher nichts Großes passiert. Mit dem Experiment will man also dieses Signal finden, das anzeigt, aus diesem kleinen Beben wird ein größeres Beben. Und wenn man das hat, wenn man so ein Vorläufersignal kennt, könnte man natürlich auch die Messsysteme anpassen, also zum Beispiel bekannte Bruchzonen ganz gezielt auf diese Vorläufersignale hin überwachen. Aber das Ganze hat auch andere Anwendungen, nicht nur um Erdbeben besser zu verstehen, sondern es könnte auch helfen bei Geothermiebohrungen zum Beispiel, beim Untertagbau, bei Tunnelbauten generell und auch beim erdbebensicheren Bauen.
1: Sagt Angelika Krehn von der SRF Wissenschaftsredaktion. Im vergangenen Winter hat es nur wenig geschneit. Darum hat es im Vergleich zu früheren Jahren auch wenig Schnee auf den Schweizer Gletschern. Das zeigen Untersuchungen des Schweizer Gletschermessnetzes GLAMOS. Das sind keine guten Vorzeichen für den Sommer. Inlandredaktorin Livia Mittendorp hat Matthias Huss, Leiter des Gletschermessnetzes GLAMOS, gefragt, was die gemessene Schneehöhe im Frühling für das Abschmelzen der Gletscher bedeutet.
14: Momentan sind die Gletscher in der Phase, wo sie den Schnee einlagern für den Sommer. Also wir bestimmen Ende April, wie viel Schutzschicht die Gletscher haben und wie gut sie vorbereitet sind für die Sommerschmelze. Diese Messungen machen wir auf rund 20 Schweizer Gletschern, um dann eben voraussagen zu können, wie es ihnen im Sommer gehen wird.
15: Und wie sind die Gletscher nun vorbereitet auf den Sommer? Also wie gut hat sich die Schneemenge gehalten im April und Anfang Mai im Vergleich zu anderen Jahren?
14: Wir haben momentan einen schlechten Zustand der Gletscher, schon wieder leider. Wir haben deutlich zu wenig Schnee auf dem Eis, 25% weniger schweizweit. Das betrifft fast alle Regionen, außer gerade das Berner Oberland und das westlichste Wallis. Das heißt, wenn wir weniger Schnee haben, wird dieser Schnee schneller verschwinden, sobald es warm wird. Und damit beginnt der Verlust der Gletschermasse früher und dürfte stärker ausfallen, falls die Temperaturen ähnlich hoch sind wie in den letzten Jahren.
15: Und woran hat es gelegen, dass es jetzt verhältnismäßig wenig Schnee hatte im Winter auf den Gletschern? Was hat dazu geführt?
14: Wir hatten ganz einfach zu wenig Niederschlag. Die Temperaturen spielen im Winter für die Gletscher praktisch keine Rolle, auch wenn dieser Winter wiederum zu warm war im Flachland. Auf den Gletschern war es genügend kalt, aber es kam einfach zu wenig Schneeniederschlag. Es war sehr trocken, bis auf wenige Wochen. Und das hat dazu geführt, dass wir eben schon wieder ein Jahr haben mit zu wenig Schnee. Das reiht sich ein bisschen ein in andere Jahre, zum Beispiel 2022 und 2023, wo wir auch viel zu wenig Schnee auf den Gletschern hatten. Und genau diese beiden Jahre haben dann dazu geführt, dass wir im Sommer Rekordschmelzwerte der Gletscher bestimmt haben.
15: Gerade im April hat man es ja auch hier im Flachland gemerkt. Es war ein warmer April mit wenig Niederschlag. Also kann man sagen, dieses schöne Aprilwetter, das wir in diesem Jahr haben, haben auch die Gletscher zu spüren bekommen.
14: Ja, der April war wirklich außergewöhnlich, weil normalerweise kommt im April auf den Gletschern immer noch weiterer Schnee hinzu, auch wenn es hier unten schon warm ist. Und das fiel diesen April praktisch komplett aus. Tatsächlich haben gewisse Gletscherzungen sogar schon mit der Schmelze begonnen. Und das hat neben dem sonst schon trockenen Winter dazu beigetragen, dass wir eben Ende April deutlich zu wenig Schnee oder eben Schutzschicht auf dem Gletscher haben.
15: Das ist ungewöhnlich, dass die Gletscher jetzt schon im April oder Anfang Mai mit dem Schmelzen beginnen in dem Fall.
14: Ich würde nicht sagen, es ist komplett ungewöhnlich. Das ist schon früher ab und zu aufgetreten. Aber wir sehen schon, dass sich das jetzt zu häufen scheint, weil eben die Temperaturen früher im Frühling schon ein Level erreichen, wo die Schmelze beginnen kann. Also wenn wir das vergleichen mit vor 50 Jahren, dann ist es wirklich ungewöhnlich. Wenn man es in den Vergleich mit den letzten paar Jahren stellt, dann wird es eben immer mehr zur Normalität, dass die Schmelzperiode im Hochgebirge sich verlängert. Und das führt natürlich dazu, dass insgesamt über den Sommer dann mehr Schnee und Eis verschwindet.
4: Sagt Matthias Huss, er ist der Leiter des Gletschermessnetzes GLAMOS. Das war eine Wiederholung der wichtigsten Wissenschaftsthemen dieser Woche.

0: Die Nachrichten von SRF um 12:30 mit Kevin Gahannes. Das Kreuzfahrtschiff mit dem Hantavirus an Bord hat in Teneriffa angelegt. Die rund 140 Personen gehen nun an Land. Und nach dem Skandal um die Missstände an der Zürcher Herzklinik dankt die Spitalleitung dem Mann, der die Sache aufgedeckt hat. Das Wetter aus Westen, Schauer und Gewitter, morgen dann gewitterhaft, windig und häufig nass. Vor der Küste der spanischen Insel Teneriffa läuft die Evakuierung des Kreuzfahrtschiffes Hondius. Auf dem niederländischen Schiff ist vor über einem Monat das Hantavirus ausgebrochen. Die Passagiere sowie ein Teil der Crew werden unter strengen Sicherheitsvorkehrungen an Land gebracht. Patrick Walter.
1: Rund 140 Personen aus 23 Ländern befinden sich an Bord der Hondius. Ein Crewmitglied kommt auch aus der Schweiz. In kleinen Gruppen und sortiert nach Nationalität werden sie per Boot an Land gebracht. Als erste waren spanische Staatsangehörige an der Reihe. Bilder zeigen, wie sie mit Schutzanzügen und Masken einen Hafen im Süden von Teneriffa erreichen. Von dort werden die Menschen dann zum Flughafen gebracht und in ihre jeweiligen Heimatländer weitertransportiert. Verschiedene Länder, zum Beispiel Deutschland, die USA oder Großbritannien, haben dafür Flugzeuge geschickt. Der letzte Flug soll dann morgen starten und Menschen aus Australien und Asien in ihre Heimat zurückbringen. Während der ganzen Reise soll jeglicher Kontakt zur Öffentlichkeit vermieden werden. Laut den spanischen Behörden zeigt keine der Personen auf der Hondius Symptome einer Ansteckung mit dem Hantavirus. Drei Gäste des Kreuzfahrtschiffes sind in den letzten Wochen an den Folgen des Hantavirus gestorben und es gibt 6 weitere bestätigte Infektionen. Eine davon wird in einem Spital in Zürich behandelt. Eine Übertragung des Hantavirus von Mensch zu Mensch ist laut der Weltgesundheitsorganisation selten.
0: Ich bedanke. In den Nahen Osten, vor der Küste von Katar, ist ein Frachtschiff angegriffen worden. Laut Angaben des britischen Militärs wurde der Frachter von einem unbekannten Geschoss getroffen. An Bord sei ein kleines Feuer ausgebrochen, es sei aber gelöscht und niemand sei verletzt. Das katarische Verteidigungsministerium bestätigt diese Angaben, wie die Agentur Reuters meldet. Obwohl im Irankrieg zurzeit eine Waffenruhe gilt, hat es im Persischen Golf zuletzt immer wieder Angriffe auf Frachtschiffe gegeben.

0: aus der Schweiz. Im Zürcher Unterland hat die Polizei einen mutmaßlichen Raser festgenommen. Der 28-jährige Schweizer ist am Samstagmorgen in Rohrbass mit seinem 480 PS starken Auto verunfallt. In einer Kurve hat er die Kontrolle über den Wagen verloren, ist auf die Gegenfahrbahn geraten und eine Böschung hinuntergestürzt. Der Fahrer ist unverletzt geblieben, die Staatsanwaltschaft ermittelt gegen ihn. Und die Kantonspolizei Schwyz hat in Steinen zwei Männer verhaftet. Die Marokkaner sollen in der Nacht auf Samstag Gegenstände aus unverschlossenen Autos gestohlen haben. Die Polizei hat die beiden Männer dank Hinweisen aus der Bevölkerung beim Bahnhof festgenommen. Bei ihnen sind vermutlich gestohlene Sachen gefunden worden. Die Städte Zürich und Winterthur wählen heute einen neuen Stadtpräsidenten. In Zürich ist bereits klar, dass dieser Raphael Golter heißen wird. Der SP-Politiker scheiterte im ersten Wahlgang am absoluten Mehr, ist im zweiten Wahlgang nun aber der einzige Kandidat für die Nachfolge von Parteikollegin Corinne Mauch. Spannender ist die Ausgangslage in der Stadt Winterthur, wo ein Nachfolger für den abtretenden Mitte-Politiker Michael Künzle gesucht wird. Im zweiten Wahlgang duellieren sich Kaspar Bob von der SP und Stefan Fritschi von der FDP. In beiden Städten werden die Resultate um etwa 15 Uhr erwartet. Das Wetter. Heute ziehen im Norden Regengüsse und Gewitter mit starken Böen durch bei rund 20 Grad. Vor allem im Wallis und in Teilen Graubündens bleibt es zum Teil trocken. Im Süden regnet es zeitweise bei 16 Grad. Morgen dann immer wieder Regen, teils mit Gewittern. Dazu ist es im Norden windig und auch kühler. Das waren die Nachrichten von Radio SRF. Verantwortlich war Dominik Brandt.
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2: Sie hören Ihren Infosender am Wochenende. Und jetzt haben wir für Sie die wichtigsten Wirtschaftsthemen dieser Woche. Wir beginnen mit den sogenannten Petrodollar. So sagt man dem Geld, das mit dem Handel von Öl verdient wird. Denn Länder, die mit Erdöl handeln, rechnen meist in US-Dollar ab. Jetzt aber, mit der Blockade der Straße von Hormuz und dem Iran-Krieg, kommt dieses Petrodollar-System ins Wanken. Das sagt Ölmarktexpertin Heike Buchter. Sandro Della Torre hat sie gefragt, woher dieses Petrodollar-System kommt.
3: Ja, das geht zurück auf eine Vereinbarung 1974 zwischen dem damaligen Finanzminister Nixons, William Simon, und dem saudischen König Faisal. Und der Gegenstand war, die Saudis würden sich verpflichten, ihr Öl nur und ausschließlich gegen Dollar abzugeben. Und zwar nicht nur an die USA, sondern generell. Und dafür würden die USA der Monarchie dort Schutz gewähren. Diesem Beispiel sind dann andere Ölproduzenten schnell gefolgt und schließlich eben auch so gut wie der Rest des gesamten Rohstoffhandels weltweit. Und das gilt bis heute.
4: Und eben, man spricht da vom sogenannten Petrodollar-System. Wie funktioniert das genau?
3: Ja, weil eben die wichtigsten Rohstoffe der Welt, eben auch Energie und Öl, in Dollar gehandelt werden, müssen sich die Länder, um eben diese Rohstoffe zu beschaffen, Dollar beschaffen, um damit zu bezahlen. Und das gilt auch eben für Transaktionen, die gar nichts mit den USA zu tun haben. Und dafür legen sich eben diese Länder Reserven an, um das eben tun zu können. Und das wiederum schafft Nachfrage nach dem Dollar. Und da eben zum Beispiel die anderen Zentralbanken ihre Reserven nicht in Dollarnoten irgendwie stapeln, sondern eben auch in Wertpapieren und vor allen Dingen in US-Staatspapieren anlegen, schafft das eben Nachfrage nach US-Wertpapieren, insbesondere US-Staatspapieren, also Schulden der USA. Und davon hat die USA sehr trefflich profitiert, denn es hat eben ihre Wertpapiere, ihre Schuldenpapiere sehr attraktiv gemacht für den Rest der Welt. Und dadurch konnten sich die Amerikaner mehr verschulden als jede andere Nation der Welt.
4: Aber, und das sagen Sie jetzt, die Blockade der Straße von Hormuz, die bringe dieses Petrodollar-System ins Wanken. Wie kommen Sie zu diesem Schluss?
3: Also das ist natürlich der Krieg nicht als Ursache, sondern der Iran zeigt eben auf offener Weltbühne, dass man durchaus mit Öl und anderen Rohstoffen handeln kann, ohne den Dollar zu berühren. Zum Beispiel hat der Iran eben durch die Straße von Hormuz Schiffe durchfahren lassen, als die Seeblockade durch die Amerikaner noch nicht so bestand. Und diese Schiffe mussten einfach vorweisen, dass sie in chinesischen Yuan einen, wie man so will, einen meerengen Straßenverkehr Straßenzoll

0: abführen konnten oder eben auch in Kryptowährungen. Also Schiffe, die in Dollar bezahlen wollten, kamen da eben nicht durch. Das ist jetzt nicht bahnbrechend für den Dollar, weil die Summen natürlich nicht so riesig sind. Aber was es eben zeigt, ist, dass eine Nation, die seit Jahrzehnten praktisch unter Sanktionen durch die USA leben muss, es auch schafft, auf offener Weltbühne die USA herauszufordern und eben auch zu zeigen, es gibt alternative Zahlungsmittel. Wenn du in Yuan zahlst, also in der chinesischen Währung, dann kannst du mit deinem ölbeladenen Frachter hier durch die Meerenge schippern.
1: Also da kommt etwas in Bewegung, aber die Frage ist, kann das nicht auch vorübergehend sein? Also wenn dann vielleicht die Straße von Hormuz wieder geöffnet wird, dass dann Öl wieder ganz normal in Dollar gehandelt wird, kann das dann nicht auch sein?
0: Ganz bestimmt. Es wird ja immer noch weiterhin mehrheitlich in Dollar gehandelt. Und der Dollar hat ja auch wieder Stärke gezeigt in dieser Krise, weil die Leute Dollar gekauft haben. Aber man muss das natürlich ein bisschen langfristiger sehen. Was eben der Iran-Krieg nochmal vorgeführt hat, ist, dass es schon einen Trend gibt, Alternativen zu suchen, zu finden und auch in Alternativen zu handeln. Nehmen wir die Saudis zum Beispiel. Die haben diese Vereinbarung still, klammheimlich 2024 auslaufen lassen. Also nicht erneuert. Das heißt jetzt nicht, dass sie jetzt kein Öl mehr in Dollar kaufen, aber sie haben auch gleichzeitig eine Vereinbarung getroffen, mit den Chinesen in Yuan zu handeln, also in der chinesischen Währung. Das sind alles so kleinere Sachen, die sich aber über Zeit angehäuft haben. Und ich habe mit Währungsspezialisten auch gesprochen und die meinen halt, naja, es ist ein langsamer Abstieg, aber das kann dann halt irgendwann auch kippen und dann wäre das Ende des Petrodollar.
2: Sagt US-Börsenkorrespondentin und Ölmarktexpertin Heike Buchter. Vielleicht kennen Sie das US-Unternehmen GameStop. Früher gab es auch in der Schweiz mal GameStop-Läden. GameStop verkauft Videospiele, Konsolen und Gaming-Zubehör. Jetzt will der Videospielhändler die Online-Handelsplattform eBay kaufen. Das hat der Chef von GameStop in einem Interview mit dem Wall Street Journal angekündigt. Fast 56 Milliarden Dollar will er dafür bezahlen. Romana Kaiser hat mit Wirtschaftsredaktor Sven Zaug über diese Ankündigung gesprochen. Die kommt eher überraschend, weil GameStop ja viel kleiner ist als eBay.
3: Ja, normalerweise ist es so, dass große Konzerne kleinere Firmen schlucken. Hier versucht ein vergleichsweise kleines Unternehmen, einen deutlich größeren Player zu kaufen. Das ist selten und gilt als besonders riskant. Denn GameStop muss nicht nur den Kauf finanzieren, sondern dann auch ein viel größeres Geschäft führen. eBay ist beim Umsatz ungefähr dreimal so groß wie GameStop.
4: Eben 56 Milliarden Dollar soll es kosten. Wie will denn GameStop diesen Kauf überhaupt stemmen?
3: Ja, vereinfacht gesagt will GameStop den Kauf in zwei Teilen. Ein Teil soll in bar bezahlt werden. Dieses Geld hat GameStop aber nicht vollständig auf dem Konto. Deshalb müsste sich das Unternehmen einen großen Teil davon von Banken leihen und von Investoren holen. Der andere Teil soll über Aktien laufen. Das heißt, die bisherigen Aktionäre von eBay würden nicht nur Geld bekommen, sondern auch Anteile am neuen gemeinsamen Unternehmen. GameStop ist für diesen Deal also auf potente Geldgeber angewiesen.
4: Und das ist besonders bemerkenswert, wenn man sich die Vergangenheit von GameStop anschaut, oder?
3: Ja, vor wenigen Jahren stand GameStop tatsächlich am Abgrund. Das klassische Geschäft mit Videospielläden brach ein, Filialen mussten schließen, auch in der Schweiz. Die Zukunft des Unternehmens war ungewiss. Dann kam die überraschende Wende in der Pandemie. Viele Kleinanleger trieben die Aktie entgegen den Erwartungen der Wall Street massiv nach oben. GameStop nutzte diese Gelegenheit, gab neue Aktien aus und kam so plötzlich an frisches Geld. Das hat das Unternehmen stabilisiert und überhaupt erst in die Lage versetzt, heute über solch große Übernahmen nachzudenken. Trotzdem gilt, ohne Banken und Investoren wird dieser Deal kaum möglich sein.
4: Reden wir mal noch über die Gründe, warum will GameStop denn eBay überhaupt kaufen?
3: Ja, dahinter steckt der Versuch, das eigene Geschäftsmodell neu auszurichten. GameStop war früher ein klassischer stationärer Laden für Videospiele. Man ging hinein, kaufte ein Spiel und ging wieder hinaus. Dieses Modell funktioniert nicht mehr. eBay dagegen ist eine große Online-Plattform, auf der weltweit zig Produkte gehandelt werden, vor allem auch gebrauchte Ware und Sammlerstücke. eBay setzt zudem auf künstliche Intelligenz, um den Nutzern das Einkaufen auf der Plattform zu erleichtern. Die Idee ist also, GameStop bringt seine Marke, seine Kundschaft und auch seine Läden mit. eBay liefert die digitale Infrastruktur und Reichweite. Gemeinsam könnten die Unternehmen stärker werden im Online-Handel, vor allem im Bereich Gaming. Gaming, Secondhand und Sammlerstücke.
4: Jetzt hat GameStop-Chef Ryan Cohen angekündigt, dass er dann das neu fusionierte Unternehmen führen möchte. Fragt sich, hat er überhaupt das Zeug und die nötige Erfahrung dazu?
3: Ja, Cohen hat durchaus gezeigt, dass er Onlinehandel kann. Er hat mit Chewy, das ist ein auf Haustierartikel spezialisierter Onlinehändler, ein solides E-Commerce-Unternehmen aufgebaut. Aber das hier ist eine ganz andere Dimension. Es geht um einen Milliardendeal, um komplexe Finanzierung und vor allem darum, zwei sehr unterschiedliche Unternehmen zusammenzuführen. Und genau da sind viele Experten skeptisch. Dieser Zukauf ist extrem anspruchsvoll und mit vielen Risiken behaftet. Für eine Übernahme in dieser Größenordnung ist man, wie gesagt, auf Banken und Investoren angewiesen. Und wenn die nicht mitspielen, wird es schwierig.
2: Das waren Einschätzungen von Wirtschaftsredaktor Sven Zaug. Chinesische Autohersteller sind weiter auf dem Vormarsch in der Schweiz. Das zeigen die neuesten Importzahlen von April. Vor allem die Firma BYD legt kräftig zu. Diese Zuwächse sind enorm. Das sagt Matthias Heim von der Wirtschaftsredaktion im Gespräch mit Dominik Rolli.
5: Ja, das ist so, vor allem wenn man eben die nackten Zahlen betrachtet, insbesondere eben auch, was sich bis im Monat April ereignet hat. Da beträgt das Wachstum 3.864% gegenüber dem Vorjahr, also wirklich eine eindrückliche Zahl. Allerdings, BYD ist erst im April 2025 gestartet, also vor einem Jahr bei Null, und entsprechend, ja, spektakulär fällt jetzt dieser Zuwachs auch aus. Mit Blick auf die konkreten Zahlen sieht es so aus, dass die Firma in den ersten vier Monaten in der Schweiz 555 Fahrzeuge verkauft hat. Damit bewegt sich die Firma im Mittelfeld. Spitzenreiter ist aktuell Skoda. Sie verkaufen rund viermal so viele Autos wie BYD, das einfach zur Einordnung. Und gleichzeitig muss man aber auch sagen, dass da eine neue Marke kommt und BYD ist eine neue Marke, innerhalb eines Jahres einen solchen Start hinlegt. Das ist durchaus eindrücklich und bemerkenswert, und davon würden sich viele andere Marken auch erhoffen, dass sie einen solchen Start hätten.
6: Also eindrückliches Wachstum bei BYD, aber das ist ja nicht der einzige chinesische Autobauer, der seine Autos hier verkauft. Wie steht es denn um andere Hersteller aus China?
5: Ja, es ist richtig, auch andere Hersteller aus China haben in den vergangenen Monaten in der Schweiz Fuß gefasst. Allen voran MG, also die traditionsreiche Marke aus Großbritannien, ist heute in chinesischen Händen und hat auch substanziell zugelegt in den vergangenen Monaten. Zu erwähnen ist auch Leapmotor, auch sie trifft man immer mehr auf den Schweizer Straßen an. Und in den kommenden Monaten werden weitere Marken aus China hinzukommen. Das sieht man aktuell anhand der Marketing- und Werbeaktivitäten, also beispielsweise Denza, das ist die Oberklasse-Marke von BYD, die hat jetzt ihr neues Fahrzeug in diesen Wochen in Europa lanciert. Weitere Marken sind dann XPeng oder Zeekr oder Chang'an, also alles Namen, die jetzt in den kommenden Monaten kommen werden. Und in diversen europäischen Ländern, wie beispielsweise Norwegen, sind sie auch bereits auf den Straßen unterwegs. Also da ist momentan sehr viel Bewegung drin.
6: Wie gelingt denn das überhaupt, dass die so schnell wachsen können, die chinesischen Hersteller hier auf dem europäischen Markt?
5: Also einerseits investieren diese Marken eben sehr viel ins Marketing, um ihre Namen bekannt zu machen. Denken wir an die grosse Werbeoffensive von BYD 2024. Andererseits ist es aber auch so, dass diese Autos inzwischen eben technisch absolut ausgereift und vergleichbar sind mit europäischen Fahrzeugen oder ihnen sogar voraus sind, insbesondere eben, wenn es dann um die Batterietechnik geht. Da haben sie definitiv die Nase vorne, und das ist ja übrigens auch ein Grund, weshalb europäische Hersteller auf chinesische Batterien setzen und diese einbauen. Also daran sieht man auch, dass eben die chinesische Technik den Takt vorgibt. Und dann, und das mag vielleicht etwas erstaunen auch, ist es jetzt aber nicht so, dass BYD und andere chinesische Marken mit einer aggressiven Tiefpreisstrategie hier versuchen, Fuß zu fassen. Also das hätte man zuerst erwarten können, hat sich bisher nicht gezeigt. Also diese chinesischen Marken versuchen sich durchaus als wertige Produkte zu verkaufen und eben nicht als günstig Produkt.
6: Und doch gab es ja eben lange diese Vorbehalte gegenüber chinesischen Autos, dass die eben qualitativ weniger hochwertig seien. Oder Datensicherheit ist ja auch so ein Thema, gerade bei chinesischen Firmen gibt es diese Bedenken nicht mehr.
5: Ja, also wenn wir zuerst über die Qualität dieser Fahrzeuge sprechen, kann man durchaus sagen, eben, dass es nicht mehr vergleichbar ist mit dem, was die chinesischen Firmen vor 10 oder 15 Jahren produziert haben. Diese Autos waren damals schlecht. Sie sind entsprechend auch durch die Sicherheitstests durchgefallen. Und das ist heute kein Thema mehr. Und das sieht man auch daran, dass eben auch europäische Fahrzeughersteller in China für Europa produzieren. Also die Qualitätsanforderungen und Ansprüche, die sind heute absolut vergleichbar. Cupra beispielsweise oder Smart sind zwei Marken, die eben aus Europa in China produzieren, für Europa. Also daran sieht man eben auch, dass diese Qualitätsaspekte nicht mehr im Vordergrund stehen. Und bezüglich der Datensicherheit muss man natürlich sagen, dass die modernen Autos, egal welcher Marke, inzwischen einfach Datenkraken sind und unheimlich viel Daten sammeln. Also das geschieht, und zwar unabhängig der Marke. Und BYD betont dann auch, dass sie eben im Einklang stünden mit den Datenschutzrichtlinien, eben dass die Daten sicher seien und so weiter. Aber wer ganz sicher sein will vor jeglicher Datensammlung, der muss wohl oder übel wahrscheinlich einfach ein analoges Auto kaufen, also sprich einen Oldtimer.
6: Wenn die chinesischen Anbieter so stark zulegen, was bedeutet das für die europäische Autoindustrie?
5: Ja, der Wettbewerb wird definitiv härter und exemplarisch zeigt sich das auch in der Schweiz. Da werden seit der Corona-Pandemie doch deutlich weniger neue Fahrzeuge verkauft, rund 60'000 Stück pro Jahr. Das ist ein Minus von 25%. Also das heisst jetzt, der Kuchen wird kleiner und jetzt kommen neue Marken und wollen auch ein Stück von diesem Kuchen. Und das führt natürlich zwangsläufig dazu, dass einige Marken verlieren werden. Und ja, diese Entwicklung sieht man auch in den Zahlen. Also die grossen Autobauer in Europa haben in der Tendenz in den vergangenen Jahren weniger Fahrzeuge verkauft. Also sie spüren diese Konkurrenz aus China durchaus.
2: Sagt Wirtschaftsredaktor Matthias Heim über den Vormarsch der chinesischen Autohersteller. Wer gelegentlich auf einer Einkaufsmeile flaniert, wird es schon bemerkt haben, die Schweizer Innenstädte befinden sich im Wandel. Sie entwickeln sich immer stärker von reinen Einkaufsorten zu Erlebnis- und Aufenthaltsräumen. Zu diesem Schluss kommt eine neue Studie der Immobilienberatungsfirma Würst Partner. Wirtschaftsredaktor Matthias Heim hat sich mit der Studie genauer auseinandergesetzt und Romana Kaiser hat ihn gefragt, wie sich die Innenstädte denn genau verändern.
5: Ja, also grundsätzlich muss man sagen, dass sich Innenstädte immer verändert haben. Also diese Entwicklung ist grundsätzlich nichts Neues. Die Studie hat jetzt einfach die Veränderungen in den vergangenen gut 10 Jahren angeschaut, in den grossen und mittelgroßen Schweizer Städten. Und da fällt eben auf, dass es heute weniger Kleiderläden oder auch Computershops gibt. Dafür eben mehr Gastronomieangebote, mehr Fitness- und Kosmetiksalons und so weiter. Oder mit anderen Worten, früher haben sich eben die Menschen in den Städten häufiger noch mit Waren eingedeckt, sich damit versorgt. Heute tun sie das zwar immer noch, aber einfach weniger. Dafür steht eben das Erlebnis, auch das Zwischenmenschliche, stärker im Vordergrund.
4: Und weiß man was über die Gründe? Was steht da in der Studie?
5: Ja, also ein wesentlicher Faktor für diesen Strukturwandel ist natürlich das Internet und das Online-Shopping. Heute kauft man eben Bücher oder Kleider oder eben auch Computer sehr viel häufiger online und nicht mehr im Geschäft, so wie man das früher gemacht hat, und lässt sich dann eben diese Waren nach Hause liefern. Also eben diese Versorgung findet nicht mehr im Stadtzentrum, sondern bei sich zu Hause statt. Gleichzeitig ist dann aber eben mit dem Internet auch eine neue Art von Läden entstanden in den Innenstädten, also beispielsweise die Abholstellen, wo man bestellte Produkte abholen kann oder auch zurückbringen kann. Und häufig ist es ja dann so, dass eben diese Abholstellen auch mit einer Art Showroom kombiniert werden. Also da kann man dann einen Teil des Sortimentes dieser Geschäfte doch noch anschauen, anfassen. Und gerade dieses Haptische ist immer noch ein sehr wichtiger Faktor. Das betont die Studie explizit. Also, dass man eben in die Stadt geht, um sich gewisse Produkte anzuschauen oder diese auch zu probieren. Gleichzeitig findet dann noch ein zweiter Strukturwandel statt, dass eben beispielsweise auch große Ladenkonzepte, die früher vor allem in der Agglomeration angesiedelt waren, nun zunehmend in die Städte drängen. Also denken wir da vor allem an IKEA oder den Sportwarenhändler Decathlon. Die haben riesige Ladenformate bislang auf dem Umland und jetzt drängen sie eben auch mit kleinen Shops in die Stadtzentren hinein, häufig eben auch in Kombination mit dem Onlinehandel.
4: Und kann man denn sagen, welche Auswirkungen diese Entwicklung hat in den Innenstädten, zum Beispiel auf die Mietpreise?
5: Ja, da kommt es ganz auf die Lage in der Stadt und die Stadt an. Also an begehrten Standorten steigen die Mietpreise weiterhin, also allen voran an den Toplagen in Zürich oder Genf. Aber in anderen Städten wie eben Bern, Lausanne oder Basel, da stagnieren die Mietpreise oder gehen sogar zurück. Zu diesem Schluss kommt die Immobilienfirma auch. Gleichzeitig muss man aber auch sagen, dass das eben die Ladenpreise in der Schweiz im internationalen Vergleich doch sehr, sehr hoch sind. Also das heißt, nur die ganz großen Namen können sich diese Standorte leisten. Und das ist vielleicht auch etwas der kritische Punkt. Heute sehen ja sehr viele Innenstädte ähnlich und gleich aus, eben weil sich nur die großen Marken diese Standorte leisten können. Und eben kleinere, speziellere, lokalere, regionalere Läden können eben diese Mietpreise nicht zahlen. Und wenn jetzt eben die Preise stagnieren oder sogar zurückgehen, dann eröffnet das eben auch wieder Spielraum für andere Marken, eben Fuß zu fassen in diesen Innenstädten.
4: Und was sind die Prognosen? Wird sich dieser Wandel so fortsetzen? Und wird es vielleicht mal so kommen, dass es in den Schweizer Innenstädten irgendwann mal gar keine klassischen Einkaufsläden mehr gibt?
5: Ja, davon geht eigentlich niemand aus. Selbstverständlich werden sich die Städte weiterentwickeln, aber dass es gar keine Einkaufsgeschäfte mehr gibt, das zeichnet sich aktuell nicht ab. Schon deshalb nicht, weil dieser Onlinehandel nicht einfach alles verdrängen wird. Also denken wir an den Lebensmittelbereich. Da ist es einfach nach wie vor so, dass weitaus der größte Teil der Einkäufe im stationären Handel getätigt werden. Also da spielt der Onlinehandel kaum eine Rolle, obschon es jetzt diesen Onlinehandel doch schon 15 oder 20 Jahre gibt. Und eben solange es auch Nahrungsmittelläden in den Städten gibt, solange werden auch die Einkaufsläden nicht verschwinden.
2: Informationen von Wirtschaftsredaktor Matthias Heim. Das war eine Wiederholung mit spannenden Wirtschaftsbeiträgen aus dem SRF News Programm. Wir wünschen weiterhin ein schönes Wochenende.
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0: Die Nachrichten von SRF um 1 mit Kevin Gahannes. Das Kreuzfahrtschiff mit dem Hantavirus an Bord hat vor der Küste der spanischen Insel Teneriffa angelegt. Die rund 140 Personen gehen nun an Land. Die Passagiere der Hondius sowie ein Teil der Crew werden unter strengen Sicherheitsvorkehrungen evakuiert. In kleinen Gruppen und sortiert nach Nationalität werden sie per Boot an Land gebracht. Personen aus 23 Ländern befinden sich an Bord. Ein Crewmitglied kommt aus der Schweiz. Vom Hafen im Süden von Teneriffa aus sollen die Menschen dann zum Flughafen gebracht und in ihre jeweiligen Heimatländer weiter transportiert werden. Auf dem Weg soll jeglicher Kontakt zur Öffentlichkeit vermieden werden. Laut den spanischen Behörden zeigt keine der Personen auf der Hondius Symptome einer Ansteckung mit dem Hantavirus. In den Nahen Osten. Vor der Küste von Katar ist ein Frachtschiff angegriffen worden. Laut Angaben des britischen Militärs wurde der Frachter von einem unbekannten Geschoss getroffen. An Bord sei ein kleines Feuer ausgebrochen, es sei aber gelöscht und niemand sei verletzt. Das katarische Verteidigungsministerium bestätigt diese Angaben, wie die Agentur Reuters meldet. Obwohl im Irankrieg zurzeit eine Waffenruhe gilt, hat es im Persischen Golf zuletzt immer wieder Angriffe auf Frachtschiffe gegeben. Zwei Kurzmeldungen aus der Schweiz. Im Zürcher Unterland hat die Polizei einen mutmaßlichen Raser festgenommen. Der 28-jährige Schweizer ist am Samstagmorgen in Rohrbass mit seinem 480 PS starken Auto verunfallt. In einer Kurve hat er die Kontrolle über den Wagen verloren, ist auf die Gegenfahrbahn geraten und eine Böschung hinuntergestürzt. Der Fahrer ist unverletzt geblieben. Und die Kantonspolizei Schwyz hat in Steinen zwei Männer verhaftet. Die Marokkaner sollen in der Nacht auf Samstag Gegenstände aus unverschlossenen Autos gestohlen haben. Die Polizei hat die beiden Männer beim Bahnhof festgenommen. Bei ihnen sind vermutlich gestohlene Sachen gefunden worden. Die Städte Zürich und Winterthur wählen heute einen neuen Stadtpräsidenten. In Zürich ist bereits klar, dass dieser Raphael Golter heißen wird. Der SP-Politiker scheiterte im ersten Wahlgang am absoluten Mehr, ist im zweiten Wahlgang nun aber der einzige Kandidat für die Nachfolge von Parteikollegin Corinne Mauch. Spannender ist die Ausgangslage in der Stadt Winterthur, wo ein Nachfolger für den abtretenden Mitte-Politiker Michael Künzle gesucht wird. Im zweiten Wahlgang duellieren sich Kaspar Bopp von der SP und Stefan Fritschi von der FDP. In beiden Städten werden die Resultate um etwa 15 Uhr erwartet. Das Wetter: aus Westen kommen Schauer und Gewitter, dies bei 20 Grad, im Süden wird es teils nass. Morgen dann gewitterhaft, windig und häufig nass. Das waren die Nachrichten von Radio SRF. Verantwortlich war Roger Brändlin.
1: 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Schön, hören Sie Ihren Infosender. Es gibt hier bei uns jetzt die Wiederholung des Tagesgesprächs vom Donnerstag.
2: Rund 70 überdurchschnittliche Todesfälle bei Herzoperationen am Universitätsspital Zürich in 4 Jahren zwischen 2016 und 2020. 11 Todesfälle sind nicht erwartbar gewesen, 64 eher nicht erwartbar. Das ist die erschütternde Bilanz vor einer Administrativuntersuchung. Thierry Carrel, ihr seid Herzchirurg am Universitätsspital Basel, Titularprofessor für Herzchirurgie an der Universität Zürich. Ihr habt auch in Zürich am Universitätsspital gearbeitet und ihr seid auch einer der bekanntesten Herzchirurgen in der Schweiz. Willkommen im Tagesgespräch.
3: Vielen Dank für die Einladung.
2: Wie habt ihr auf diesen Bericht reagiert, wo ihr das gesehen habt, wo ihr das gelesen habt?
3: Ich bin natürlich einer von diesen Insider, wo in Zürich kurz nach diesem Ereignis geschafft hat und habe natürlich ziemlich viel gewusst, natürlich nicht in dieser Präzision und nicht in dieser Ausdehnung. Und der Bericht ist natürlich erschütternd für das schweizerische Gesundheitswesen. Eigentlich unglaublich, was für Zustände dort geherrscht haben. Und ich glaube, es ist ein regelrechter Erdbeben, wo ich in dieser Stärke nicht erwartet habe.
2: Habt ihr an diesem Bericht mitgeschafft?
3: Nein, ich habe diesen Bericht nicht mitgeschafft. Ich bin auch nicht befragt worden. Hat natürlich vielleicht mit meiner Funktion in den letzten 2 Jahren, also vor der Ernennung vom richtigen Nachfolger von Herrn Maisano zu tun. Ich bin natürlich auch 25 Jahre lang am Inselspital gewesen und damit auch ein direkter Konkurrent vom Herrn Maisano in der Deutschschweiz. Ich habe auch viele Patienten aus Zürich operiert, wo es dann dort schlecht gegangen ist. Ich habe einzelne von diesen Patienten mit diesen fehlbaren Implantaten auch persönlich betreut und auch darüber ein bisschen geforscht. Und das ist eigentlich besser gewesen, dass man ein bisschen Abstand hatte dazu.
2: Aber jetzt, das würde jetzt für mich gerade dafür sprechen, wenn ihr das alles aufzählt, dass ihr eben werdet involviert gewesen und befragt worden, weil ihr habt ja eben sehr viel gewusst darüber.
3: Ja, die Frage müsste man eigentlich am Herrn Oberholzer fragen, aus welchen Gründen und was seine Quellen gewesen sind. Im ersten Moment hat es mir natürlich schon etwas erstaunt, dass man weder der Herr Vogt noch ich befragt hat, wo ja die Zustände im frischen quasi Zustand kennengelernt haben. Aber ich nehme an, das wird gewisse Gründe haben, die mir jetzt nicht bekannt sind und die vielleicht durchaus sinnvoll sind.
2: Und seid ihr jetzt zufrieden mit diesem Bericht? Also habt ihr ihn integral schon gelesen?
3: Nein, ich bin aus Chicago, aus dem amerikanischen Kongress, zurückgeflogen in der Schweiz. Ich habe gewusst, dass es einen ausgedehnten Bericht gibt. Es hat auch deutlich mehr Zeit gebraucht, damit der Bericht effektiv verfasst worden ist. Zufrieden ist das falsche Wort. Also ich bin erstens unendlich traurig für die Patienten, die ihr Leben in Zürich am Unispital verloren haben. Und ich bin jetzt überzeugt, die hätten in Bern die gleiche Operation überstanden, problemlos. Und dann eine gewisse Wut, dass es so lange gebraucht hat, bis die Zustände geklärt worden sind. Und nachher zufrieden, ja, ich bin eigentlich zufrieden, dass endlich das Licht auf die Missstände gemacht worden sind.
2: Aber der hat ja das schon lange gefordert, darum habe ich die Frage auch gestellt, ist das jetzt umfassend genug? Also das, was jetzt angeschaut wurde, das ist genug umfassend. So habe ich die Frage gemeint.
3: Ja, also ich muss natürlich den Bericht mal vollständig zur Kenntnis nehmen. Wie es tönt aus dem ersten Blick und von dem, was ich bis jetzt gelesen habe, ist es schon sehr umfassend. Natürlich, man hat über 4'000 Fälle angeschaut und nicht jeden einzelnen können anschauen. Wir sind davor, also ich persönlich bin davon ausgegangen, dass die Zahl der vermeidbaren Todesfälle höher wäre. Und die ist jetzt verglichen mit einem Durchschnitt von Sterblichkeitsraten an vielen Kliniken. Aber wenn Sie eine ausgezeichnete Klinik würden jetzt isoliert betrachten, ist die Zahl wahrscheinlich deutlich zu tief. Und darum war meine Erwartung gewesen, damals, wo wir sie der Öffentlichkeit so hypothetisch quasi geschätzt haben, ich bin von 100 bis 200 Fällen davon ausgegangen, wo wir möglicherweise, ich sage ausgerechnet in Bern wahrscheinlich, hätten nicht verloren. Der Bericht hat sich natürlich nicht auf eine einzelne Klinik und schon gar nicht auf die benachbarte Klinik in der Schweiz können fassen, sondern man hätte auch müssen einen allgemeinen Durchschnitt von unterschiedlichen Kliniken, wo ungefähr auch die gleiche Komplexität an Patienten behandeln. Und da drin hat es ein bisschen bessere, ein bisschen schlechtere, aber der Durchschnitt ist deutlich besser als die damalige Qualität vom Unispital in Zürich gewesen.
2: Aber dann würdet ihr bei euren Zahlen bleiben. Also ihr sagt, mit einem vergleichbaren Spital, wie jetzt eben beispielsweise Bern, da wären vielleicht 100 oder 200 Patienten und Patientinnen am Leben.
3: Das ist natürlich eine Behauptung, die so im Raum steht. Ich müsste natürlich jeden Fall einzeln können überprüfen, auch Zugang haben zu den Fällen. Ich glaube, das ist nicht mehr so wichtig. Wichtig ist, dass mal auf dem Tisch ist, dass in dieser Klinik einfach ein massives Qualitätsproblem geherrscht hat.
2: Ihr seid stellvertretender Klinikdirektor vom Unispital Zürich gewesen, und zwar eben 2021 bis 2022, gerade wo der Francesco Maisano, der jetzt auch für die Todesfälle verantwortlich gemacht wird, wo der gegangen ist. Was hättet ihr denn für eine Klinik angetroffen?
3: Ja, die Gefühle sind natürlich schon sehr speziell gewesen, oder? Ich habe selber eine Klinik über 20 Jahre lang geführt, mit extrem viel Präsenz vor Ort. Und dort hat man natürlich schon relativ schnell das mangelnde Vertrauen im Team, grosse Unsicherheit, vor allem bei jüngeren Mitarbeitenden, die wo eigentlich keine Weisungen hatten, was Standards sind, was ist eine Ausnahmeregelung bei einer Operationstechnik. Man hat auch gemerkt, dass das Vertrauen für den Zuweiser in der Klinik massiv eingebrochen ist. Also es war natürlich auch Covid-Zeit, es hat weniger Operationen gehabt, weil die Intensivstationen voll mit den Covid-Patienten waren. Aber das war eigentlich ein umfassendes Problem auf alle Ebenen. Mitarbeitende, Zuweiser, Forscher, auch das Zusammenarbeiten unter den verschiedenen Disziplinen ist avariert gewesen. Also das ist schon sehr eine ungewöhnliche Situation gewesen, die darauf eindeutet hat, dass die Problematik schon sehr umfassend war.
2: Und hätte ihr irgendetwas können machen in dieser Situation? Ihr seid ja näher ans Universitätsspital Basel gegangen.
3: Ich habe bewusst nicht nochmal eine Klinik leiten. Ich habe das über zwei Jahrzehnte gemacht und ich habe mich eigentlich nur dem Operativen und noch der Forschung können widmen. Und ja, es hat Zeit gebraucht. Wir haben stabilisiert. Ich glaube, die Resultate sind sehr schnell viel besser gewesen. Aber das hat nicht nur an der Chirurgie gehangen, die Problematik. Auch in der Nachsorge hat es Schwachstellen gehabt, die man hat müssen klären. Wir haben auch auswärtige Spezialisten genommen im Bereich von der Anästhesie, von der Intensivmedizin, weil wir ein umfassendes Bild haben wollen, was eigentlich vorliegt. Oder? Und das mag vielleicht speziell tönen, aber sogar mit sehr, sehr viel Erfahrung ist es nicht so, dass sie am ersten Tag schon alle Mängel feststellen können und schon gar nicht beheben.
2: Die Frage ist ja eben, wie hat es so weit kommen können? Ihr redet schon ein paar Sachen aufgezählt. Was ist für euch das Wichtigste? Warum kann es so zu solchen Zuständen kommen, wo dann so viele Menschen sterben?
3: Ich glaube, das fängt noch viel früher an. Einfach von dem, was ich so ein bisschen gelesen habe, vor allem in diesen Berichten, ist wahrscheinlich der beschuldigte Chirurg aus Italien keine gute Wahl gewesen für die Führung einer Universitätsklinik, aus verschiedensten Gründen.
2: Aber die hat man ja alle gekannt, also dass er verhängt ist mit privaten Interessen, mit industriellen Interessen, dass er keine Führungserfahrung hat. Das ist ja alles bekannt gewesen. Wie kommt denn so jemand zu so einem Posten?
3: Ja, ich bin nicht so ganz sicher, dass das 2014, wo die Wahl stattgefunden hat, effektiv so transparent bekannt war. Was man gewusst hat, ist, dass er eigentlich keinen Facharzttitel hat, keine Habilitation an einer Schweizer oder an einer ausländischen Universität, was grundsätzlich eigentlich eine Vorbedingung müsste sein. Man hat offenbar bei ihm vor allem die Forschungsinteresse, was ja auch eine Rolle ist in einer Universitätsklinik, deutlich überbewertet. Einerseits in der Qualität und andererseits auch im Potenzial, das es könnte haben für einen guten Ruf von einer Universitätsklinik, was ja grundsätzlich eigentlich auch der Sinn wäre, dass eine Universitätsklinik maßgebend an Entwicklungen beteiligt ist.
2: Aber er hat Implantat ohne Zulassung an den Patienten ausprobiert. Das Kardioband von der Entwicklungsfirma Valtec, wo er auch persönlich involviert war. Also wie hätte so etwas passieren können?
3: Grundsätzlich ist es ja nicht verboten, dass Mediziner ein Start-up gründet und an Entwicklungen arbeitet. Vielleicht zuerst mit Ingenieur und dann kommen die Investoren und dann gibt es eine Firma und dann fliegt das Projekt, weil es braucht meistens sehr viel Geld für Tierversuche, für die ganze regulatorischen, administrativen Verfahren. Aber es muss natürlich absolut die Transparenz herrschen. Offensichtlich hat man dort wirklich das Potenzial im Vordergrund gestellt, weil man gewusst hat, dass natürlich die ganz grossen amerikanischen Firmen ein Interesse haben könnten. Und hat natürlich, ich sage mal, alle wesentlichen, grundlegenden organisatorischen Regeln missachtet oder zu wenig berücksichtigt.
2: Also hat man die Forschung über das Wohl des Patienten gestellt?
3: Das ist etwas, wo offenbar der medizinische Gutachter von dem Bericht Oberholzer so ausgedrückt hat. Und es sieht natürlich schon so aus, ja, dass die Indikation, also die Begründung für den Eingriff, vor allem das Erforschen von dem neuen Gerät ist gewesen und nicht unbedingt die Genesung vom Patienten.
2: Lukrativ für ein Spital, wenn man eben solche Versuche macht?
3: Also grundsätzlich ist eine Studie immer sehr eine teure Angelegenheit. Das heisst, sie brauchen natürlich einen Investor, der die Studie bezahlt. Das ist so komplex. Wenn aber das Medikament oder die technische Mittel, das Implantat, marktreife überkommt, dann hängt es natürlich schon ganz davon ab, was sie für Lizenzrecht im Vorfeld ausgehandelt haben. Und dann kann es natürlich sein, dass sie bei der Transaktion, also beim Verkauf vom Start-up, bereits einen grösseren Betrag bekommen können. Nicht zuletzt, weil der Angestellte gibt sein geistiges Eigentum am Universitätsspital. Das gehört nicht an der Privatperson. Und wenn das Produkt natürlich nachher erfolgreich ist, haben sie wiederkehrende Gelder, die kommen, wo ein Tantieme ist, quasi auf die Verkaufsmenge. Also das kann durchaus sehr interessant sein. Ist auch für mich, sollte nicht verboten werden, weil das erlaubt auch vielleicht die Forschung natürlich nachher mit entsprechenden Apparat und dort zu finanzieren. Aber das muss natürlich absolut super geregelt sein.
2: Aber jetzt eben, das Kardioband, das ist nicht verkauft worden. Also da hätte man noch kein Geld können machen.
3: Also man hat natürlich eine Transaktion, wo insgesamt 700 Millionen geflossen sind an der Firma, die es verkauft hat, oder an den Aktionären, unter anderem die Firma. Und niemand weiss bis heute von dieser Summe, das waren zuerst 350 Millionen für den Verkauf und nachher hat es sogenannte Keypoints gehabt, später, also noch zusätzliche Möglichkeiten bei der CE-Markierung oder bei der Verwendung für eine andere Klappe, was sie auch versucht haben, auf die rechte Klappe das quasi zu verwenden, hat es natürlich quasi wichtige Schritte gehabt und die Gesamtsumme ist der doppelte Einkaufspreis oder Kaufpreis von 350 Millionen. Also man redet von sehr, sehr hohen Summen, die da geflossen sind.
2: Und woher geflossen?
3: Wie sie verteilt sind, das kann ich Ihnen nicht sagen. Ich weiss nicht, ob ein Handelsregister oder so kann sagen.
2: Das aber auch ans Universitätsspital?
3: Das kann ich weder bestätigen noch quasi ausschliessen. Je nach Vertrag, den sie hatten, ist es auch eine Möglichkeit, dass das Universitätsspital von dem Verkauf profitiert hat.
2: Ihr selber habt ja auch Erfahrung, also ihr habt auch ein Start-up gegründet. Ihr seid auch Verwaltungsrat von einem Pharmaunternehmen. Also das ist auch ein Teil der Forschung, das gehört auch zum Betrieb.
3: Ja, also grundsätzlich die Weiterentwicklung, entweder von Implantat, das ist Medizintechnik, oder von Medikament, Pharma, gehört natürlich schon voll zu den Aufgaben vom medizinisch interessierten Forscher. Und eigentlich müsste die Universitätsklinik den sichersten Rahmen, noch viel sicherer als der industrielle Rahmen, bieten, damit das lege artis, also regelrecht und konform zu den vielen Weisungen, die es gibt, zu dem Thema kann stattfinden.
2: Aber ihr kennt ja auch das Universitätsspital Basel, ihr kennt das Universitätsspital Bern, die Inseln. Würdet ihr die Hand ins Feuer legen, dass das dort nicht solche Zustände hatte oder könnte haben?
3: Ja, die Hand in Feuer ist natürlich immer schwierig, weil ich kenne auch nicht alle Bereiche. Aber Fakt ist, dass so ein Skandal, wie jetzt das quasi rausgekommen ist aus Zürich, hat es vermutlich in der Geschichte vom schweizerischen Gesundheitswesen, was Forschung, medizinische Forschung am Menschen angeht, in dem Ausmaß noch nie stattgefunden. Oder man kann nie ausschließen, dass irgendeine Komplikation vielleicht ein bisschen beschönigt worden ist und so. Aber dass so viele Regeln über so viele Zeit missachtet worden sind, ist schon völlig außergewöhnlich. Und gleichzeitig geht es nicht nur um das Cardioband, um die Erfindung, sondern es geht um das Ganze. Es hat ja viel mehr Todesfälle gehabt im üblichen Rahmen von der Herzchirurgie, wo es gar nicht mit der Forschung zu tun hat, sondern mit der ungenügenden Qualität, die möglicherweise auf ungenügende Erfahrung zurückzuführen ist. Und das ist für mich auch noch das gröbere Problem, dass eine solche Person überhaupt in Frage kommt für die Leitung von einer grossen Universitätsklinik.
2: Jetzt ist es so, dass im Umfeld von dieser Medienkonferenz eine Stimme gegeben hat, die gesagt hat, hey, das werde ich schweizweit Konsequenzen haben. Was wird es für Konsequenzen haben?
3: Das Problem ist jetzt in Zürich gewesen. Das hat natürlich aber auch ein schlechtes Licht auf die Medizin insgesamt in der Schweiz. Auch Spitäler, die eigentlich sehr einen guten Job machen, sehr eine gute Qualität quasi an den Tag bringen, sind kollektiv auch ein Teil vom schweizerischen Gesundheitswesen und müssen natürlich auch bei sich sicherstellen, dass alles eigentlich konform nach Weisungen und nach dem gültigen Recht stattfindet.
2: Und was ist für euch das Wichtigste, dass jetzt kontrolliert oder auch geändert wird von all diesen Sachen, die wir jetzt besprochen haben?
3: Also auch die Transparenz von den Beziehungen zwischen Industrie und Forschenden. Das ist mal das Erste. Und das Zweite ist natürlich viel mehr Transparenz auf die Qualität. Und dort ist das einfach zu sagen, nicht immer einfach zu kontrollieren.
2: Könnt ihr ein Beispiel machen?
3: Umfassend, ja. Ich bin letztens in der Homepage von gewissen Kollegen, die ich kenne, nicht in meinem Bereich, nicht in der Herzchirurgie, sondern in der Bauchchirurgie und Orthopädie. Und ich staune, dass Kollegen, die eine wirklich durchschnittliche Laufbahn hatten, was ja nicht negativ soll sein, sich im Internet als weltweit anerkannteste Spezialist darstellen, in der dritten Person. Oder? Und das bremst ja niemand. Das kann man fast auch nicht kontrollieren. Und das birgt die Gefahr, dass man den Patienten in die Irre führt. Weil wenn ein Patient sucht und sagt, ja, der Chirurg ist auch Professor. Was er nicht sieht, ist, dass er vielleicht Professor von einer indischen Universität oder südamerikanischen Universität, dass er vielleicht den Titel gekauft hat. Wie viele das machen können. Oder? Das sind natürlich umfassende Probleme. Und wir sollten zuerst mal in den Spitälern schauen, dass die Qualität stimmt. Und ich würde auch meinen, dass wir in den letzten Jahren oder sogar Jahrzehnten im Vergleich mit 1990 oder Anfangs 2000 schon sehr, sehr grosse Fortschritte gemacht hat. Also es gibt schon eine Tendenz, die in die gute Richtung geht. Aber das ist ein permanenter Prozess, der jeden Tag bei jedem einzelnen Mediziner im Kopf muss eingraviert werden. Sonst, wenn schon einer ausschert aus dem System, sogar wenn es der Chef ist, dann ist die ganze Klinik am Boden.
2: Und eben, es steht eigentlich der Ruf von Schweizer Medizin auf dem Spiel. Wenn wir jetzt schauen, die Herzchirurgie ist Spitzenmedizin weltweit. Ihr seid an einem Kongress gewesen, in Chicago. Wie ist denn das jetzt diskutiert worden? Und leidet jetzt da die Reputation von Schweiz drunter?
3: Ja, man hat es natürlich rein zeitlich jetzt gerade nicht können besprechen. Das ist natürlich schon sehr weit. Und es ist nicht anzunehmen, dass der Skandal am USZ Konsequenzen hat in Amerika oder so. Aber hier in der Schweiz oder sogar in den benachbarten deutschsprachigen Ländern, ich glaube, wird man das wohl warnen. Ich habe das damals immer wieder gesagt, wenn ein Problem in Zürich oder in Basel oder in Bern stattfindet, ist das gleichzeitig ein Problem für alle, die auf jeden Fall in dem gleichen Fachgebiet sind. Und zweitens sogar für die Medizin als Ganzes. Also es ist nicht so, dass das Problem nur das Universitätsspital Zürich ins schlechte Licht führt, sondern es hat das Potenzial zumindest, dass gewisse Zuweiser und auch kritische Patienten etwas beunruhigt sind, auch wenn sie jetzt in einem Spital dürfen eintreten, wo so etwas noch nie passiert ist.
2: Eben, das Vertrauen auch von den Patientinnen und Patienten leidet natürlich schwer. Und wie kann man das jetzt wieder zurückgewinnen?
3: Ich glaube, das Vertrauen ist natürlich schneller kaputt gemacht als wieder gewinnen. Das braucht wirklich viel Zeit, Bearbeitung in der Tiefe, viele persönliche Gespräche. Es kann durchaus sein, dass die Patienten, auch die ich werden operieren, in der nächsten Woche, gerade in der Herzchirurgie, deutlich mehr Fragen werden stellen über die Geräte, die wir brauchen, über die Erfahrung, die man persönlich hat, über die Anzahl Fälle, die man schon durchgeführt hat. Und das ist eigentlich gut so, weil ein Patient, der sehr gut aufgeklärt ist, ist ein Patient, der auch versteht, in was er sich einlässt oder bei einer Operation. Und selbst wenn eine kleine Komplikation, die nicht lebensbedrohlich ist, stattfindet, wird auch jeder vernünftige Patient versuchen zu verstehen, warum einisch etwas vielleicht passiert ist, was man hätte vielleicht verhindern können, was keine schlimme Konsequenz hat. Aber das Schlimmste ist die mangelnde Information und die fehlende Vertrauenskultur. Das ist ganz schlimm in der Arzt-Patienten-Beziehung.
2: Und das ist aufwendig. Also, der hat mir vorhin erzählt, ihr seid gelandet, das Kloten, seid von Chicago hergekommen, dann seid ihr auf Basel gefahren, zum Patienten, oder morgen operiert. Jetzt seid ihr daher auf Bern gefahren, für das Interview. Also, das ist ein grosser Aufwand. Und das nehmt ihr aber ernst?
3: Ja, das habe ich immer ernst genommen. Ich könnte mir nicht vorstellen, einen Patienten zu operieren, den ich am Vortag nicht persönlich noch einmal besucht habe, um zu schauen, ob noch restliche Fragen offen sind. Ich sehe alle Patienten meistens im Vorfeld, wenn die Zeit reicht, oder 2, 3, 4 Wochen vor einem Eingriff. Natürlich bei den Notfällen ist das nicht möglich. Aber es ist mir wichtig, dass auch am Abend vor dem Eingriff, wenn es wirklich an die Sache kommt, dass der Patient noch einmal in den Augen von seinem Chirurgen schauen kann und dass er überzeugt ist, der Entscheid, die Operation zu machen, ist richtig, der Chirurg ist da, er wird es persönlich durchführen. Und das ist die letzte Vertrauensmarke, bevor quasi das grüne Licht zum Eingriff gestellt wird.
2: Zum Schluss noch, jetzt ist die Staatsanwaltschaft eingeschaltet worden. Was kann denn das jetzt für Konsequenzen haben für Herrn Maisano, aber auch für die Spitaldirektion, für den Spitalrat? Könnt ihr das kurz zusammenfassen?
3: Ich bin kein Jurist und das muss ich auch mit einer gewissen Demut anschauen. Natürlich, es kann eine Anzeige mal wegen fahrlässiger Tötung geben. Inwiefern man noch weitere Beweise braucht zur Belastung der betroffenen Person, das ist mir nicht so ganz klar, weil die Fälle haben stattgefunden. Es ist einfach die Frage, wer trägt schlussendlich die allerletzte Verantwortung. Und ich denke schon, dass dort nicht nur der Klinikdirektor, sondern auch die damalige Spitalleitung, wo zumindest ab einem gewissen Zeitpunkt von diesen Missständen hätte müssen wissen, dass natürlich auch dort ein gewisses Verantwortungsgefühl müsste entstehen. Ich bin selber auch etwas erstaunt, dass bis jetzt nie eine Strafanzeige stattgefunden hat, weil wenn man einen Todesfall in einem Spital hat, kommt schnell mal die Frage, wer ist dafür verantwortlich? Ist etwas falsch entschieden gelaufen? Hat jemand einen Fehler gemacht? Und gerade in dem Haus, wo offenbar die Fehlerkultur relativ locker angewendet worden ist, wäre es sehr ungewöhnlich, dass man die Fälle im Nachhinein so gut besprochen hat, dass alle Verwandten das Gefühl haben, es hätte nicht anders können werden. Und ich denke, für die Hinterbliebenen, die jetzt jemanden verloren haben und jetzt müssen lesen, dass vielleicht ihr Vater oder ihr Lebenspartner an einem anderen Ort problemlos überlebt hätte, ist das ein wahnsinniger Schock. Also man kann sich gar nichts Schlimmeres vorstellen.
2: Thierry Carrel, merci vielmals für das Gespräch.
3: Vielen Dank.
1: Das war eine Wiederholung des Tagesgesprächs vom Donnerstag hier auf Ihrem Infosender.

0: Die Nachrichten von SRF um 13:30 mit Kevin Gahanes. Das Kreuzfahrtschiff mit dem Hantavirus an Bord hat vor der Küste der spanischen Insel Teneriffa angelegt. Die rund 140 Personen gehen nun an Land. Die Passagiere der Hondius sowie ein Teil der Crew werden unter strengen Sicherheitsvorkehrungen evakuiert. In kleinen Gruppen und sortiert nach Nationalität werden sie per Boot an Land gebracht. Personen aus 23 Ländern befinden sich an Bord. Ein Crewmitglied kommt aus der Schweiz. Vom Hafen im Süden von Teneriffa sollen die Menschen dann zum Flughafen gebracht und in ihre jeweiligen Heimatländer weiter transportiert werden. Auf dem Weg soll jeglicher Kontakt zur Öffentlichkeit vermieden werden. Laut den spanischen Behörden zeigt keine der Personen auf der Hondius Symptome einer Ansteckung mit dem Hantavirus. In den Nahen Osten, vor der Küste von Katar, ist ein Frachtschiff angegriffen worden. Laut Angaben des britischen Militärs wurde der Frachter von einem unbekannten Geschoss getroffen. An Bord sei ein kleines Feuer ausgebrochen, es sei aber gelöscht und niemand sei verletzt. Das katarische Verteidigungsministerium bestätigt diese Angaben, wie die Agentur Reuters meldet. Obwohl im Irankrieg zurzeit eine Waffenruhe gilt, hat es im Persischen Golf zuletzt immer wieder Angriffe auf Frachtschiffe gegeben. Zu zwei Kurzmeldungen aus der Schweiz. Im Zürcher Unterland hat die Polizei einen mutmaßlichen Raser festgenommen. Der 28-jährige Schweizer ist am Samstagmorgen in Rohrbachs mit seinem 480 PS starken Auto verunfallt. In einer Kurve hat er die Kontrolle über den Wagen verloren, ist auf die Gegenfahrbahn geraten und eine Böschung hinuntergestürzt. Der Fahrer ist unverletzt geblieben. Die Kantonspolizei Schweiz hat in Steinen zwei Männer verhaftet. Die Marokkaner sollen in der Nacht auf Samstag Gegenstände aus unverschlossenen Autos gestohlen haben. Die Polizei hat die beiden Männer beim Bahnhof festgenommen. Bei ihnen sind vermutlich gestohlene Sachen gefunden worden. Die Städte Zürich und Winterthur wählen heute einen neuen Stadtpräsidenten. In Zürich ist bereits klar, dass dieser Raphael Golter heißen wird. Der SP-Politiker scheiterte im ersten Wahlgang am absoluten Mehr, ist im zweiten Wahlgang nun aber der einzige Kandidat für die Nachfolge von Parteikollegin Corinne Mauch. Spannender ist die Ausgangslage in Winterthur, wo ein Nachfolger für den abtretenden Mitte-Politiker Michael Künzle gesucht wird. Im zweiten Wahlgang duellieren sich Kaspar Bob von der SP und Stefan Fritschi von der FDP. In beiden Städten werden die Resultate um etwa 15 Uhr erwartet. Die Wetteraussichten: aus Westen kommen heute Schauer und Gewitter, dies bei 20 Grad. Im Süden ist es teils nass. Morgen dann gewitterhaft, windig und häufig nass. Das waren die Nachrichten von Radio SRF. Verantwortlich war Roger Brändlin.
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2: «1933 beginnt eine

0: besser laufen. Im Zweiten Weltkrieg ist das Schauspielhaus das wichtigste deutschsprachige Exiltheater. Eine freie Bühne im Schatten des Dritten Reichs. Darum geht's im SRF-Podcast Geschichte. In Episode 1 erzählen wir, wie das Haus in der Zeit vor dem Krieg vom Varieté-Theater mit Kegelbahn zu einem Ort des antifaschistischen Widerstands geworden ist. Ich bin Vera de Ragisch.
1: Hallo, guten Tag. Ich bin Hanna Schünemann.
2: Freut mich, Sie kennenzulernen.
1: Hallo, Frau Schünemann.
2: Ja. Herzlich willkommen.
0: Warm und herzlich werde ich empfangen an einem Frühlingsmorgen im Besprechungszimmer der Schauspielhausintendanz. Die mich da willkommen heißen, das sind Co-Intendantin Pinar Karabulut und Chefdramaturgin Hanna Schünemann.
1: Das Gurkenzimmer.
0: Sie nennen es das Gurkenzimmer, nicht weil die Wände in einem zarten Grün gestrichen sind, sondern weil da jeweils auch eine Duftkerze steht, die nach Gurke riecht. Pinar Karabulut und Hanna Schünemann sind beide seit der aktuellen Spielzeit am Schauspielhaus und sie stecken mitten in den Vorbereitungen für ihre zweite Spielzeit, die ganz im Zeichen dieser speziellen Geschichte des Theaters steht. Die Frage an Sie: Wo zeigt sich diese Geschichte heute noch ganz konkret?
3: Die Geschichte des Hauses spürt man ja eigentlich schon ab dem Moment, wo man durch den Bühneneingang die Gemäuer betritt. Man ist ja schon komplett gefangen. Es fängt ja schon damit an, diese kleinen Treppen, die verwinkelten Räume, die kleinen Büros. Also es ist wirklich im Vergleich zu anderen Theatern sind wir hier in einer kleinen Mini-Version. Und was ich tatsächlich auch total schön finde, ist, wir haben ganz viele Fotografien aus den letzten 100 Jahren hängen. Und dieses Gefühl zu wissen, dass ich jetzt zum Beispiel Brechts Drei-Groschen-Oper inszenieren werde auf dieser Bühne, das ist natürlich schon toll, da kriege ich direkt Gänsehaut.
0: Hanna Schünemann nickt zustimmend. Auch sie spürt die Vergangenheit, wenn sie durchs Haus geht und nach oben schaut.
4: Da geht man tatsächlich an den alten Decken vorbei. Also ich glaube, es hängen da 3 bis 4 Decken, alte Decken. Ja. Und man sieht richtig die sedimentierte Geschichte dieses Hauses. Also es ist super spannend. Und man sagt ja auch oft, es gibt so einen Theatergeist, den man für sich einnehmen muss. Und hier ist das natürlich besonders stark, dass man dann mal in die Garderobe geht, um toi toi toi zu sagen vor einer Premiere und irgendwie das Gefühl hat, da sitzen noch ein paar Geister mit uns im Raum. Wohlgesinnte Geister, glaube ich.
0: Das Schauspielhaus Zürich ist heute die größte Sprechtheaterbühne der Schweiz und eines der bedeutendsten Theater im deutschsprachigen Raum. Mit 2 Häusern in 2 Stadtteilen, dem traditionsreichen Pfauen am Heimplatz und dem neueren Schiffbau in Zürich-West. Der Heimplatz befindet sich etwas oberhalb des Bellevue, zu Fuß knapp 20 Minuten vom Hauptbahnhof entfernt. Ein zentraler Platz für die Stadt ist das, ein Verkehrsknoten. Es hat Kantons und Hochschulen in der Nachbarschaft und ist eben auch ein wichtiger Ort für Kultur. Auch das Kunsthaus säumt diesen Platz mit seinem alten Teil auf der einen Seite und dem Erweiterungsbau auf der anderen. Sehr gut kennt das Schauspielhaus Dagmar Walser, die als Theaterredaktorin bei SRF das Haus seit über 25 Jahren regelmäßig besucht.
5: Ich erinnere mich an viele tolle Inszenierungen natürlich, immer noch gern auch an die Marthaler Zeit, die mich als junge Journalistin sehr geprägt hat. Aber auch in den letzten Jahren gab es immer wieder viel Aufregung um das Schauspielhaus, die direkt mit der Geschichte des Hauses zusammenhängt. Zum Beispiel, als es um die Sanierung der Pfauenbühne ging, wo eben sehr emotional argumentiert wurde.
0: Mit der Marthaler Zeit meint Dagmar Walser den umstrittenen Intendanten Christoph Marthaler. Seine vorzeitige Entlassung am Schauspielhaus wegen Misserfolgs beim Publikum hat zu Protesten in der Kulturszene geführt. Die Pfauenbühne, so wie sie heute aussieht, gibt es seit genau 100 Jahren. Und diese Bühne, der Saal, Dagmar Walser hat es erwähnt, waren in den letzten Jahren ein grosses Politikum. Abreißen wollte ihn die Stadt Zürich, weil er nicht mehr zeitgemäß sei. An seiner Stelle sollte ein neuer Theaterraum entstehen, nur die alte Fassade wäre erhalten geblieben. Das Parlament hat diesen Plänen nach heftigen Debatten eine Abfuhr erteilt und sich für ein sanftes Facelifting für den Erhalt des historisch wertvollen Saals ausgesprochen. Eine Volksabstimmung darüber ist für 2028 geplant. Schon nur anhand dieser politisch aufgeheizten Debatte merke ich, dieses Haus hat eine große Geschichte. Und die Angst, dass diese vergessen gehen könnte, die ist groß. Die Geschichte des Schauspielhauses beginnt schon vor mehr als 100 Jahren.

0: Jahren. Zürich ist damals eine Kleinstadt und dort, wo heute das Theater steht, gibt es eine Gastwirtschaft. Der Wirt beschließt 1884, sein Lokal mit einer Theaterbühne zu erweitern. Das Flora-Theater am Pfauen entsteht, ein eher primitives, hölzernes Sommertheater. 4 Jahre später folgt das Volkstheater am Pfauen. In diesem Bau, der sieht von außen heute immer noch so aus, wird das Publikum während der Vorstellung an langen Tischen bewirtet. Es ist ein Vergnügungsort mit bayerischem Biergarten und Kegelbahn. In künstlerischer Sicht hingegen spielt das Theater am Pfauen nicht in der obersten Liga.
1: Das muss man sich als eine Art Varieté-Theater vorstellen, mit einem breiten Unterhaltungsprogramm, Operetten, Schwenken, immer wieder in finanziellen Nöten mit unterschiedlichen Besitzern, bis Alfred Reuker, der damalige Direktor des Stadttheaters des heutigen Opernhauses, 1901 diese Bühne als Nebenspielstätte für das Schauspiel, also das literarische Theater, etablierte. Doch auch das ging finanziell nicht gut und die Pfauenbühne war in den folgenden Jahren wieder ein privates Theater.
0: Zürich ist zunächst kein Theaterzentrum, weit entfernt von den großen Theatermetropolen des deutschsprachigen Raums.
1: Es war die Zeit, als sich die Stadttheater, wie wir sie heute kennen, erst langsam etablierten, nicht nur in Zürich, auch in Basel, Bern, Biel, Solothurn. Davor bestimmten Wandertruppen das Theatergeschehen in der Schweiz. Größere Theatermetropolen, das waren Wien, Berlin, München und an diesen orientierten sich auch die Schweizer Theater.
0: Und dann betritt ein gewisser Ferdinand Rieser die Bühne. Einer, der das Schauspielhaus prägen wird. Rieser stammt aus einer jüdischen Zürcher Familie, lebt in Rüschlikon am Zürichsee und ist Weinhändler. Er liebt das Theater, hat aber wenig Erfahrung. Zusammen mit seinem Bruder erwirbt Rieser die Aktienmehrheit der bisherigen Pfauengenossenschaft.
1: Ferdinand Rieser investierte viel privates Geld, 1,4 Millionen, um das Theater umzubauen und er gab der Pfauenbühne damals quasi seine heutige Form. Also mit einem Foyer, er vergrößerte den Publikumsraum und baute eine sogenannte Guckkastenbühne mit dem goldenen Rahmen, wie wir ihn heute kennen. Und damit schaffte er die Voraussetzung für die Bedeutung, die die Pfauenbühne in den kommenden Jahrzehnten hatte.
0: Rieser installiert ein neues Ensemble und will beweisen, dass ein privates Theater gewinnbringend zu führen ist und sich einen Ruf erarbeiten kann, der über die Schweiz hinausgeht.
1: Das Theater adressierte sich damals vor allem an das wachsende Bürgertum. Es war also eher ein Theater für wenige, für eine städtische Elite. Rieser orientierte sich dabei an den Theatern in Wien oder in Paris. Ein paar Jahre später übernahm er mit seiner Frau auch die künstlerische Leitung des Hauses. Sein Spielplan war sehr breit. Es gab Klassikeraufführungen, es gab neue Stücke, aber auch viel gehobener Boulevard. Denn als Privatunternehmer musste er sich dem Publikumsgeschmack natürlich anpassen. In seiner ersten Spielzeit gab es 43 Premieren, dazu 56 Gastspiele. Es wurde also unglaublich viel gespielt. Es gab alle paar Tage eine neue Premiere, was man sich heute eigentlich gar nicht mehr vorstellen kann.
0: Und trotzdem bleibt das Schauspielhaus bis Anfang der 1930er Jahre international relativ unbedeutend. Zürich ist weiterhin kein Zentrum des deutschsprachigen Theaters. Doch die politischen Entwicklungen in Europa werden das bald ändern.
2: Ich stehe als Vertreter der größten Millionenbewegung, die der deutsche Boden jemals getragen hat. Vor Ihnen!
0: 1933, die Nationalsozialisten kommen an die Macht. Hitler wird zum Reichsführer ernannt. Und die jüdischen, regimekritischen und kommunistischen Bühnenkünstler werden von den deutschen Theatern vertrieben. Josef Goebbels nutzt die Ereignisse für seine Propaganda.
3: In den vergangenen Wochen hat die Nationalrevolution sich auf allen Gebieten des öffentlichen Lebens siegreich durchgesetzt. Sie hat auf dem Gebiet der Kultur gewaltige Reformen vorgenommen.
0: Hitlers Propagandaminister spricht hier schön färberisch von Reformen. Aber aus anderen Zeitdokumenten wird deutlicher, was er damit meint.
4: Der früher oft gegen uns vorgebrachte Einwand, es gäbe keine Möglichkeit, die Juden aus dem Kunst- und Kulturleben zu beseitigen, weil deren zu viele seien und wir die leeren Plätze nicht neu besetzen könnten, ist glänzend widerlegt worden.
0: Einer der Betroffenen, die nicht mehr arbeiten können, ist Erwin Parker. In der Sendung Passage von damals Radio DRS erinnert er sich.
5: Dann kamen plötzlich diese Judengesetze, dass wir also für die Kultur nicht mehr tragbar wären. Und ich hatte auch, außerdem, dass ich also ein Jude war, noch anderen Dreck am Stecken. Ich war politisch links.
0: Ferdinand Rieser, der zu dieser Zeit das Schauspielhaus Zürich leitet, reagiert auf die veränderte politische Situation und beginnt, bekannte Schauspielerinnen und Regisseure nach Zürich zu holen, die in Deutschland nicht mehr arbeiten können, darunter auch Erwin Parker.
5: Und dann bin ich hierher gekommen und dann habe ich hier, das war etwa November, Dezember 34, winzig kleines Röllchen mitspielen dürfen im Schauspielhaus. Und da lebte ich dann beim Kollegen Langhoff, der mich mit über Wasser hielt. Und wir waren überhaupt eine kleine Gemeinschaft bei Langhoff, die dort hauste.
0: Ferdinand Rieser handelt vielleicht nicht ganz uneigennützig. Am Schluss geht es ja darum, das private Theater rentabel zu führen und es denen zu zeigen, die das dem Weinhändler Rieser nicht zutrauten. Fakt ist, am Schauspielhaus beginnt die Zeit des legendären Emigrantenensembles.
6: Ferdinand Rieser kommt ein Verdienst zu.
0: Das sagte Kurt Hirschfeld einige Jahre nach dem Krieg. Hirschfeld ist einer der jüdischen Flüchtlinge, die nach Zürich kommen, und er wird zur zentralen Figur für das Schauspielhaus. Für das Theater am Faun findet er vor allem lobende Worte.
6: Im Jahre 1933, als die Schauspieler, ein Teil der Schauspieler aus Deutschland, sei es aus politischen, sei es aus rassischen Gründen, emigrieren musste, war das Zürcher Schauspielhaus das einzige Theater deutscher Sprache, das diese Schauspieler auffing. Und ich war der Erste, der neben Gustav Hartung damals hier eintraf. Und so war es uns überlassen, dieses Ensemble, das nachher so schön zusammenhielt und so wichtige Aufgaben erfüllte, zusammenzustellen.
0: Kurt Hirschfeld arbeitet zuerst als Dramaturg, als Architekt des Spielplans, später in den 60er Jahren dann auch als Direktor des Schauspielhauses. Diesen Archivton habe ich übrigens aus dem neuen Doc-Film über Kurt Hirschfeld, ein Film von Stina Wehrenfels und Samia, den ich sehr empfehlen kann. Den Link zur SRF-Filmkritik stelle ich in die Shownotes dieses Podcasts. Dagmar Walser, wie hat Kurt Hirschfeld das Schauspielhaus geprägt?
1: Von heute aus gesehen kann man die Bedeutung von Kurt Hirschfeld wahrscheinlich kaum überschätzen. Er baute zusammen mit Rieser das Emigrantenensemble auf. Hirschfeld verließ Zürich dann allerdings nach einem Jahr wieder, vermutlich wegen Auseinandersetzungen mit Rieser, und war dann ab 1938 bis zu seinem Tod 1963 für das Theater nochmal extrem prägend. Als Theatermann, als Dramaturg, der unglaublich gut vernetzt war, mutig, klar in seiner antifaschistischen Haltung für ein politisches Theater und vor allem auch einem sehr hohen Kunstanspruch.
0: Hirschfeld und Rieser engagieren also viele bedrohte und verfolgte Kunstschaffende und retten so wohl vielen das Leben. Wie sehr sie sich für diese Menschen einsetzen, zeigt sich am Beispiel von Wolfgang Langhoff, das ich hier etwas ausführen möchte. Die Nazis verhaften den sehr beliebten Schauspieler wegen seiner gewerkschaftlichen Tätigkeit. Kommunist ist er und damals in Düsseldorf tätig. In mehreren Anläufen fordert Rieser dessen Freilassung. Mehrfach schreibt er den deutschen Behörden, wie diese Ausschnitte aus einem Themenabend am Schauspielhaus Zürich zeigen.
7: Seit Jahren interessiere ich mich aus rein künstlerischen Gründen für Wolfgang Langhoff. Würden wir es außerordentlich begrüßen, diesen wirklich guten Schauspieler an unserer Bühne verpflichten zu können.
8: Vor circa 10 Tagen haben wir Herrn Langhoff einen Vertrag zugestellt. Leider fehlt uns bis zur Stunde noch immer seine Gegenunterschrift.
7: In circa 4 Wochen beginnen bereits die Proben für die kommende Spielzeit. Wir brauchen Herrn Langhoff dringend.
8: Durch Änderung des Spielplans entstünde uns ein großer Schaden.
0: Riesers Briefe werden nicht erhört. Langhoff wird in ein KZ verlegt. Seine Erfahrungen dort veröffentlicht er später in einem Zürcher Verlag. Der Text gilt als einer der ersten Augenzeugenberichte über die Gräueltaten der Nazis. Er wird Jahrzehnte später im Schauspielhaus Zürich vorgetragen.
8: Du sollst die Schnauze halten!
7: Bei jedem Wort ein Schlag. Mit jedem Hieb steigert sich ihre Wut. Unerträgliche Schmerzen. Ich konnte mich nicht rühren. Die Haut war an vielen Stellen geplatzt. Hals und Arme dick angeschwollen. Mit der Zunge tastete ich meinen Mund und die Zähne ab. Verflucht, sie haben dir deine Zähne rausgeschlagen.
0: Langhoff wird dann im Rahmen einer Amnestie doch noch freigelassen, erhält aber ein Berufsverbot und steht unter ständiger Bewachung. und verweigert ihm einen Pass. Worauf sein Künstlerkollege Kurt Hirschfeld dafür sorgt, dass er es illegal im Kofferraum eines Autos über die Grenze schafft. Trotz seiner Erfahrungen, trotz seiner Haft im KZ, lehnen die Schweizer Behörden Langhoffs Asylantrag ab.
9: Wir haben nicht genügend Veranlassung, Langhoff als politischen Flüchtling anzuerkennen, da der Beweggrund seiner Ausreise aus Deutschland weniger in einer eigentlichen politischen Verfolgung liegt, als vielmehr im Engagement an das Zürcher Schauspielhaus.
0: Langhoff wird in der Schweiz nur geduldet. Rieser nimmt ihn in seiner Villa in Rüschlikon auf und zahlt ihm, dem durch die Nazis entstellten Schauspieler, die zahnärztliche Behandlung, damit er wieder auf die Bühne kann. Die Künstler und Künstlerinnen, die Hirschfeld und Rieser auf mehr oder weniger riskantem Weg nach Zürich holen, gehören zu den bekanntesten in dieser Zeit.
1: Zürich hatte zu der Zeit also ein hochprofessionelles, künstlerisch außerordentliches Ensemble. Weiterhin wurden aber auch eher unterhaltende Stücke gespielt, viel Klassik, aber sehr bald auch die ersten politischen Zeitstücke.
0: Dieses Ensemble katapultiert das Zürcher Schauspielhaus in nur wenigen Monaten aus dem Schattendasein der Provinz in die erste Reihe der deutschsprachigen Sprechbühnen. Rieser hat also quasi ein Star-Ensemble beisammen. Aber er verlangt seinen Leuten auch einiges ab, auch seinem Dramaturgen Hirschfeld.
6: Von 33 bis 38 war eine ungeheuer schwere Zeit. Die Gagen waren so niedrig, dass man heute gar nicht mehr darüber sprechen kann. Es gab nur 9 Monatsverträge, wobei der 9. Monat manchmal schon ausfiel. Es war ökonomisch fast nicht zu tragen, aber wir mussten.
1: Lisa reduzierte damals zwar die Frequenz der Premieren, es gab dann nur noch einmal die Woche eine neue Premiere, immer am Donnerstag, aber die Arbeitsbedingungen, auch die Bezahlung, die waren weiterhin schlecht. Das Aufenthaltsrecht der emigrierten Künstler und Künstlerinnen in der Schweiz war an die Anstellung gebunden. Sie waren also in einer großen Abhängigkeit von Rieser, der nicht nur ein Gutmensch war, er setzte sich sehr verdienstvoll für viele jüdische Künstler und Künstlerinnen ein, die Deutschland verlassen mussten, galt aber auch als herrschsüchtig, als launisch, als cholerisch. Als Privatunternehmer konnte er eigentlich tun und lassen, was er wollte. Aber was man nicht vergessen darf, dass das Theater damals ein Privattheater war, das ist für die Geschichte des Hauses entscheidend und eigentlich ein Glücksfall.
0: Das Emigrantentheater am Schauspielhaus Zürich mit Schauspielerinnen und Schauspielern, die aus Nazi-Deutschland flüchten mussten. Es wird zu einem politischen Theater. Kurz nach der Machtübernahme der Nationalsozialisten.
1: 1933 kam das Stück «Die Rassen» von Ferdinand Bruckner zur Uraufführung, ein Jahr später «Professor Mannheim» von Friedrich Wolf. Und das waren die ersten Stücke, die die politische Situation in Deutschland sehr, sehr klar benannten. Die Judenverfolgung also zum Thema hatten und damit auch eine klare Kritik am Nationalsozialismus waren und die antifaschistische Haltung des Theaters sehr klar machten.
0: Das Publikum ist mehrheitlich begeistert über die beiden Stücke. Die deutschen Nazi-Spitzel, die auch im Theater sitzen, sind es weniger. Ihnen sind aber die Hände gebunden, weil das Schauspielhaus ein Privattheater ist. Aber sie machen Druck. Das deutsche Konsulat droht den Künstlerinnen und Künstlern, dass sie ihre Staatsbürgerschaft verlieren, wenn sie weiter an solchen Aufführungen teilnehmen. Die Stücke provozieren auch die nazifreundlichen Kreise in der Schweiz. Die Nationale Front nimmt die Schauspielenden und ihren Direktoren Ferdinand Rieser ins Visier und ruft in ihrer Zeitung «Die Front» zu Protesten auf.
10: Jedes Mal, wenn sich die nationale Bevölkerung gegen den Kulturbolschewismus erhebt, stellen sich Presse und ihre Parteien schützend vor die Zersetzung. Heraus zur öffentlichen Kundgebung gegen den Kulturbolschewismus. Schauspielhaus und Lügenpresse. Mittwoch, 26. Juni 1935, 20.15 Uhr im Casino Ausasil.
0: Die Frontisten fordern die, Zitat, «Säuberung der Schweiz vom ganzen Geschmeiss ausländischer Emigranten». Zu Hunderten demonstrieren sie Mitte der 30er Jahre auf dem Platz vor dem Schauspielhaus. Es erklingen Sprechchöre «Jude raus, Jude raus». Oft gelangen Aktivisten als Theaterbesucher in den Saal und skandieren während der Vorstellung ihre Parolen. Die jüdischen und kommunistischen Schauspielerinnen und Schauspieler fürchten Angriffe nach den Vorstellungen. Das Schauspielhaus braucht Polizeischutz. So berichtet die Basler Nationalzeitung im November 1934.
10: Die kunstliebenden Zürcher, die am Montag die Volksvorstellung «Professor Mannheim» besuchten, waren schon beim Betreten des Theaters um ein seltenes Schauspiel reicher. Die Längsseite des Hauses flankierten Polizisten in Stahlhelm und mit Karabinern. Vor dem Theater parkierten die Mannschaftswagen der Polizei, bald auch der geräumige Gefangenenwagen. Die Demonstranten nahmen das Einschreiten der Polizei jeweils mit Pfui-Rufen und Schimpfworten auf. Während der Straßenschlacht gab es 108 Verhaftungen, unter ihnen Dr. Henne, der Landesführer der Nationalen Front.
0: Einmal gibt es sogar einen Anschlag. Auf der Bühne läuft Bertolt Brechts Drei-Groschen-Oper, als mehrere Stink- und Rauchbomben im Zuschauerraum platzen. Auf der Herrentoilette gehen eine Fensterscheibe und eine Türe kaputt. Risa hat in jener Zeit immer eine Pistole in Griffnähe, um sich und das Theater zu verteidigen. Den Bühnenarbeitern gibt er Gummiknüppel in die Hände. Von der Stadt hat Risa Rückendeckung. Zürich ist damals sozialdemokratisch regiert und lässt sich durch die vehementen Proteste von rechts nicht einschüchtern. Auch dann nicht, als der deutsche Botschafter interveniert. Das Haus sei unter dem Juden Risa ein Herd kommunistischer Umtriebe und der Hetze gegen Deutschland geworden, so der Diplomat. Doch nicht nur das nationalsozialistische Deutschland und die Schweizer Frontisten kritisieren das Schauspielhaus, sondern auch gemäßigtere Kräfte. Die Neue Zürcher Zeitung wünscht sich mehr Taktgefühl im Umgang mit den neuen deutschen Positionen. Man solle nicht unnötig provozieren, indem man die Judenfrage anspreche. Und der Schweizer Schriftstellerverband verlangt mehr Schweiz am Schauspielhaus.
10: Gegen die Verschleuderung öffentlicher Gelder zur Erhaltung der jüdisch-marxistischen Tendenzbühne, die Schweizer Bühne dem Schweizer Künstler und Schauspieler.
1: Der Vorwurf ans Schauspielhaus war, dass es ein unschweizerisches, ein unzürcherisches Theater sei, dass dort ein Problem aus dem Ausland importiert werde. Man forderte mehr Stücke von Schweizer Autoren im Spielplan, einen Schweizer Dramaturgen und wetterte damit natürlich auch gegen den jüdischen deutschen Hirschfeld.
0: Schweizer Autoren sehen die Verfolgten als Konkurrenz. Und sie gehen teils rigoros gegen die ausländischen Berufskollegen vor, verraten sogar einige von ihnen, weil sie ohne Arbeitsbewilligung Texte veröffentlichen. Der Verband schreibt auch Gutachten für die Fremdenpolizei, die dann ausschlaggebend sind für die Aufenthaltsbewilligung. Und auch ein gewisser Max Frisch stellt sich gegen das Schauspielhaus, ein damals noch unbekannter Architekturstudent, der Jahre später an eben diesem Theater den Durchbruch als Autor schaffen sollte. Der Schriftstellerverband organisiert auch eine Kundgebung und konfrontiert Risa mit dem Vorwurf, dass er als jüdischer Geschäftsmann seiner Aufgabe nicht gewachsen sei. Es werden antisemitische Tendenzen spürbar.
1: Dass Ferdinand Risa 1938 dann das Handtuch warf, scheint tatsächlich auch damit zu tun zu haben, dass er zunehmend in die Rolle des jüdischen Geschäftsmanns gedrängt wurde, in das Klischee, das antisemitische Stigma des kapitalistischen Juden.
0: Es kommen viele Dinge zusammen. Auch finanziell steht es nicht gut ums Haus. Vor allem aber nimmt der politische Druck zu. Als Hitler in Österreich einmarschiert, verschärft sich die Bedrohungslage. Risa fürchtet um seine Sicherheit. Er verkauft seine Schauspielhausaktien, gibt die Leitung ab und emigriert mit seiner Familie in die USA. Ein Jahr, bevor der Zweite Weltkrieg ausbricht. Ferdinand Risa hat das Fundament gelegt für den späteren Ruhm des Schauspielhauses. Es ist da bereits ein wichtiger Zufluchtsort.
10: Eine Inselfestung entstand, die gefüllt war mit geistigen Explosivstoffen. Aus ihr flogen die Geschosse gegen den Feind.
0: So beschreibt Ferdinand Risas Nachfolger, Oskar Welterlin, das Haus. Er führt ab 1938 die neue Schauspiel AG. Aus dem privaten Theater ist in einer Rettungsaktion eine städtische Bühne geworden. Dank dieser bleibt das Emigrantenensemble bestehen. Und die Pfauenbühne bleibt auch im Zweiten Weltkrieg ein Ort des antifaschistischen Widerstands. Die Rolle des Schauspielhauses aber verändert sich.
11: Durch diese hohle Gasse muss er kommen. Es führt kein anderer Weg nach Küsnacht. Hier vollende ich's. Die Gelegenheit ist günstig.
12: Die Geschichte, die Wilhelm Tell-Aufführung hier, diese ganz berühmte, wo das Publikum in der Premiere wie ein Mann aufgestanden ist und den Rütli-Schwur mitgesprochen hat. Also wenn ich daran denke, muss ich jetzt noch an mich halten, um nicht loszuwerden. Das kann man nicht vergessen.
0: Wie sieht diese neue Rolle des Schauspielhauses konkret aus? Und was macht das mit dem Exiltheater? Das schauen wir uns an in Episode 2 des SRF-Podcasts «Geschichte». 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Ich bin Vera Deragisch.

0: Die Nachrichten von SRF um 2 mit Kevin Gahnes. Das Kreuzfahrtschiff mit dem Hantavirus an Bord ist in Teneriffa angekommen. Nun sollen rund 140 Personen möglichst sicher in ihre Heimat transportiert werden. Und trotz Waffenruhe gibt es in der Straße von Hormuz und in mehreren Golfstaaten neue Angriffe. Das Wetter aus Westen Schauer und Gewitter, morgen auch gewitterhaft, windig und häufig nass. Vor der Küste der spanischen Insel Teneriffa läuft die Evakuierung des Kreuzfahrtschiffes Hondius. Auf dem niederländischen Schiff ist vor über einem Monat das Hantavirus ausgebrochen. Die Passagiere sowie ein Teil der Crew werden unter strengen Sicherheitsvorkehrungen an Land gebracht. Patrick Walter.
1: Rund 140 Personen aus 23 Ländern befinden sich an Bord der Hondius. Ein Crewmitglied kommt auch aus der Schweiz. In kleinen Gruppen und sortiert nach Nationalität werden sie per Boot an Land gebracht. Als erste waren spanische Staatsangehörige an der Reihe. Bilder zeigen, wie sie mit Schutzanzügen und Masken einen Hafen im Süden von Teneriffa erreichen. Von dort werden die Menschen dann zum Flughafen gebracht und in ihre jeweiligen Heimatländer weitertransportiert. Verschiedene Länder haben dafür Flugzeuge geschickt. Der letzte Flug soll dann morgen starten und Menschen aus Australien und Asien in ihre Heimat zurückbringen. Während der ganzen Reise soll jeglicher Kontakt zur Öffentlichkeit vermieden werden. Laut den spanischen Behörden zeigt keine der Personen auf der Hondius Symptome einer Ansteckung mit dem Hantavirus. Drei Gäste des Kreuzfahrtschiffes sind in den letzten Wochen an den Folgen des Hantavirus gestorben und es gibt 6 weitere bestätigte Infektionen. Eine davon wird in einem Spital in Zürich behandelt. Eine Übertragung des Hantavirus von Mensch zu Mensch ist laut der Weltgesundheitsorganisation selten.
0: In den Nahen Osten. Vor der Küste von Katar ist ein Frachtschiff angegriffen worden. Laut dem britischen Militär wurde der Frachter von einem unbekannten Geschoss getroffen. An Bord sei ein kleines Feuer ausgebrochen, es sei aber gelöscht und niemand sei verletzt worden. Obwohl im Irankrieg zurzeit eine Waffenruhe gilt, hat es im Persischen Golf zuletzt immer wieder Angriffe auf Frachtschiffe gegeben. Der Iran blockiert die wichtige Schifffahrtsroute durch die Straße von Hormuz, während die USA verhindern, dass Schiffe iranische Häfen anlaufen können. Und auch an Land hat es weitere Angriffe gegeben, trotz Waffenruhe. Im Golfstaat Kuwait sagt die Armee, sie habe mehrere feindliche Drohnen im eigenen Luftraum entdeckt und darauf reagiert. Auch in den Vereinigten Arabischen Emiraten gab es Angriffe. Das dortige Verteidigungsministerium teilt mit, seine Flugabwehr habe 2 iranische Drohnen abgewehrt. Opfer habe es keine gegeben. Schon in den letzten Tagen hatten sich der Iran und die USA trotz Waffenruhe gegenseitig angegriffen. Die Fluggesellschaft Swiss weitet ihr Sparprogramm auf das Personal am Boden aus. Wie Swiss-Chef Jens Fehlinger in der NZZ am Sonntag erklärt, sollen in der Verwaltung rund 10% der Stellen abgebaut werden. Entlassungen seien keine geplant. Die Airline setze ausschließlich auf freiwillige Abgänge und finanzielle Anreize. Beim Kabinenpersonal verlassen rund 140 Mitarbeitende das Unternehmen gegen eine Prämie. Fehlinger hat sich auch zur aktuellen Kerosinkrise geäußert. Trotz dieser soll der Sommerflugplan stabil bleiben. Um Flugstreichungen zu verhindern, prüft die Swiss im Notfall Tankstopps auf Langstreckenflügen. Wenige Minuten vor der Sendung hat uns noch diese Meldung aus Winterthur erreicht. Der neue Winterthurer Stadtpräsident heißt Stefan Fritschi. Er hat sich im zweiten Wahlgang gegen den Konkurrenten der SP, Kaspar Bob, durchgesetzt. Mit Fritschi stellt die FDP zum ersten Mal seit 24 Jahren wieder das Stadtpräsidium von Winterthur. Und nun 3 weitere Kurzmeldungen aus der Schweiz. Ein Raser ist in Hindelbank im Kanton Bern mit 151 km pro Stunde auf einer Straße gefahren, auf der Tempo 80 gilt. Eine Polizeipatrouille hat den Fahrer angehalten. Der 25-Jährige musste seinen Führerausweis sofort abgeben und kommt jetzt wegen eines Raserdelikts vor Gericht. Auch im Zürcher Unterland hat die Polizei einen mutmaßlichen Raser festgenommen. Der 28-jährige Schweizer ist am Samstagmorgen in Rohrbass mit seinem 480 PS starken Auto verunfallt. In einer Kurve hat er die Kontrolle über den Wagen verloren, ist auf die Gegenfahrbahn geraten und eine Böschung hinuntergestürzt. Der Fahrer ist unverletzt geblieben, die Staatsanwaltschaft ermittelt gegen ihn. Und die Kantonspolizei Schwyz hat in Steinen zwei Männer verhaftet. Die Marokkaner sollen in der Nacht auf Samstag Gegenstände aus unverschlossenen Autos gestohlen haben. Die Polizei hat die beiden Männer beim Bahnhof festgenommen. Bei ihnen sind vermutlich gestohlene Sachen gefunden worden. Die Wetteraussichten. Heute ziehen im Norden Regengüsse und Gewitter mit starken Böen durch, dies bei rund 20 Grad. Vor allem im Wallis und in Teilen Graubündens bleibt es zum Teil trocken. Im Süden, da regnet es zeitweise bei 16 Grad. Morgen Montag, dann immer wieder Regen, teils auch mit Gewittern. Dazu ist es im Norden windig und auch kühler. Das waren die Nachrichten von Radio SRF. Verantwortlich für die Sendung war Roger Brändlin.
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3: Was Sie hier hören, das ist im Juni 2003 aufgenommen worden. In Évian-les-Bains ist damals der G8-Gipfel und in Genf wüten nach einer Demonstration Chaotinnen und Chaoten und Vandalen. Die Polizei schreitet mit Wasserwerfern, Gummigeschossen und Tränengas ein. Nun, 23 Jahre später, ist wieder ein G7-Gipfel in Évian-les-Bains.
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3: Und die Bilder von damals, die sollen sich nicht wiederholen. Bonjour, Philipp Reichen, SRF Westschweiz-Korrespondent. Wie genau soll das geschehen?
8: Bonjour depuis Lausanne. Wie das geschehen soll, muss die Genfer Regierung noch im Detail klären. Aber der Bundesrat hat schon mal beschlossen, dass für die Zeit vor dem Gipfel und während des Gipfels die Grenzkontrollen verstärkt werden.
3: Und im Tessin streitet man darüber, wie zwei Volksinitiativen umgesetzt werden sollen, die vom Stimmvolk angenommen worden sind. Buongiorno Martina Cobiele, Redakteurin bei der Tessiner Zeitung. Um was für zwei Initiativen geht es da?
9: Buongiorno. Im September hat die Mehrheit der Stimmbevölkerung für zwei Initiativen gestimmt, von denen beide die Belastung durch die Krankenkassenprämien senken sollen.
3: Ja, und zudem sprechen wir über Drohnen, die im Tessin einen Regeneinsatz behindert haben. Und wir sprechen über die Westschweizer Medienlandschaft. Schön, haben Sie eingeschaltet. Mein Name ist Peter Hanselmann. Grüezi miteinander. Ja, Mitte Juni ist in Évian-les-Bains auf der französischen Seite des Genfersees der G7-Gipfel. Dann treffen sich dort die Regierungschefinnen und Chefs von westlichen Industriestaaten. US-Präsident Donald Trump etwa wird dort sein oder der deutsche Kanzler Friedrich Merz, der britische Premier Keir Starmer und so weiter. Und dieses Gipfeltreffen macht schon länger die Menschen in Genf nervös. Philipp Reichen, das Treffen, das ist in Frankreich. Warum ist denn Genf nervös?
8: Ja, die Frage ist völlig berechtigt. Das Treffen ist tatsächlich in Frankreich, aber die Staats- und Regierungschefs, die reisen eben via Genf an und ab. Und die Genfer Polizei, die muss sich um den Transfer der Delegationen nach Évian kümmern, und zwar zu Land, in der Luft und auch auf dem Wasser. Wir hatten eine ähnliche Situation schon 2003, als ein G8-Gipfel in Évian stattfand und es in Genf zu Ausschreitungen gekommen ist. Auch in Lausanne gab es damals Probleme. Jetzt, 23 Jahre später, ist der Gipfel wieder das große Thema. Es gibt viele offene Fragen, wie soll es überhaupt Kundgebungen geben? Soll es ein alternatives Diskussionsforum geben? Wenn es daneben Kundgebungen gibt, dann auf Schweizer Boden.
3: Sie haben den G8-Gipfel von vor 23 Jahren angesprochen. Damals ist Russland noch dabei gewesen, deshalb G8 und nicht wie heute G7 ohne Russland, nur ganz kurz. Was ist denn damals in Genf genau passiert?
8: Ja, es gab in Genf eine Anti-Gipfel-Kundgebung. Wir haben vorhin die Töne gehört, die eigentlich am Anfang noch ganz friedlich verlief. Dann aber übernahmen die Chaoten das Zepter und zertrümmerten Schaufensterscheiben und beschädigten Läden in der Innenstadt. Es kam zu einer gewaltsamen Auseinandersetzung mit der Polizei. Die Schäden, die betrugen mehrere Dutzend Millionen Franken. Auch in Lausanne gab es eine Kundgebung übrigens. Doch die Polizei, die schaffte es, die Gipfelgegner einzukesseln, wobei es zu einem tragischen Zwischenfall gekommen ist, weil sich ein Demonstrant an einer Brücke abseilte und die Polizei dann das Seil durchschnitt und der Mann stürzte in die Tiefe und wurde schwer verletzt.
3: Ja, und solche Szenen sollen sich in diesem Jahr eben nicht wiederholen. Wie wollen die Behörden das verhindern?
8: Ja, zunächst mal mit systematischen Grenzkontrollen, also mit einem Kontrollgürtel rund um Genf herum. Das hat der Bundesrat diese Woche beschlossen. Der Bund schickt auch 5000 Soldatinnen und Soldaten in die Romandie. Und natürlich werden Polizistinnen und Polizisten aus der ganzen Schweiz hier im Einsatz sein. Und sämtliche Genfer Polizisten werden aufgeboten sein. Darauf verwies diese Woche auch die Genfer Polizeichefin Monica Bonfanti.
10: Le calcul est vite fait. Il y a toute la police genevoise, tous les policiers genevois vont être impliqués dans la sécurisation de ce sommet. Et on va pas seulement avoir l'aide de la police vaudoise et valaisanne, mais l'aide de toutes les polices de Suisse.
8: Ob die Genfer Regierung jetzt Kundgebungen erlauben wird, ist nach wie vor eine offene Frage. Just diese Woche hat der Europäische Gerichtshof für Menschenrechte in Straßburg die Schweiz dafür gerügt und Genf dafür gerügt, dass sie das Demonstrationsrecht des Genfer Frauenstreiks 2019 zu Unrecht eingeschränkt hat. Genau dieser Frauenstreik, der findet wieder statt dieses Jahr am 14. Juni. Er soll stattfinden, also einen Tag vor dem Gipfelbeginn. Und die Frage ist jetzt, wie reagiert die Regierung? Wird sie den Frauenstreik zulassen? Wird sie auch Kundgebungen zulassen? Die Genfer FDP, die will das alles nicht. Die hat bereits einen Vorstoss für ein komplettes Kundgebungsverbot diese Woche jetzt auch im Kantonsrat eingereicht. Die Situation ist also durchaus angespannt. Es wird wohl nächste Woche dann eben Entscheide geben seitens der Genfer Regierung, wie es da dann aussehen wird vor diesem Gipfel und während dieses Gipfels.
3: Also es könnte sein, dass das Demonstrationsrecht eingeschränkt wird. Es wird den Menschen in Genf, die gegen den G7-Gipfel in Evian demonstrieren wollen, also nicht ganz einfach gemacht, obwohl man in der Schweiz das Recht hat zu demonstrieren. Wie reagieren denn die, die demonstrieren wollen, darauf?
8: Ja, mit ziemlich viel Unverständnis. Sie empfinden es als Affront, dass sie überhaupt darum bitten müssen, eine Kundgebung abzuhalten. Aber hören wir doch kurz, was Françoise Niffeler, die Genfer Feministin und Vertreterin des Frauenstreiks, uns von Radio und Fernsehen SRF gesagt hat.
11: Ja, si ce n'est cette espèce de peur générale qui a été diffusée de façon absolument organisée, à mon avis.
8: Ja, sie spricht davon, dass es eine allgemeine Angst gebe, die geschürt werde. Sie glaubt nicht an Ausschreitungen, aber die Befürchtungen der Genfer Regierung und wohl auch der Polizei sind nicht unbegründet. Im letzten Oktober hat es nämlich eine Gaza-Demo gegeben in Genf und da gab es Ausschreitungen. Françoise Niffeler ist jedenfalls heute schon ziemlich wütend, wenn auch eher aufgrund der allgemeinen geopolitischen Lage. Das sagte sie uns ebenfalls ganz offen.
11: Nous sommes en colère et je suis en colère parce que chaque matin quand j'allume ma radio pour entendre les nouvelles, j'apprends des catastrophes. Je pense que le monde est en danger, mais vraiment mis en danger. Les peuples sont massacrés. Ça va pas et je suis en colère pour ça.
8: Ja, Françoise Niffeler ist eine passionierte Radiohörerin offenbar. Sie sagt, jeden Morgen, wenn sie das Radio einschalte, dann höre sie Unglücksmeldungen, sie höre Meldungen über Konflikte und darum wolle sie eben auch ein Zeichen setzen in Genf gegen diese Konflikte.
3: Und Mitte Juni ist dann der G7-Gipfel. Ich bin mir sehr sicher, wir werden in dieser Sendung bestimmt noch mehrmals darüber sprechen. Ja, Martina Kobiela, im Tessin haben diese Woche mal wieder die Krankenkassen zu reden gegeben, respektive zwei Volksinitiativen zu den Krankenkassenprämien. Über diese Initiativen haben wir in der Sendung die Woche in den Schweizer Sprachregionen schon oft gesprochen. Ganz kurz trotzdem, dass wir alle auf dem gleichen Stand sind. Was für Initiativen sind das?
9: Es geht darum, dass die Krankenkassenprämien das Budget der Menschen im Tessin nicht so stark belasten sollen. Denn das Tessin ist einerseits der Kanton mit den tiefsten Medianlöhnen in der Schweiz und andererseits müssen die Menschen hier für die Grundversicherung am allermeisten zahlen. Die mittlere Prämie im Tessin, die beträgt dieses Jahr 501 Franken und 50 Rappen. Die Volksinitiative der Lega verlangt eine Verdoppelung der Steuerabzüge für Krankenkassenprämien und die Initiative der SP verlangt die Deckelung der Krankenkassenprämien auf 10% des verfügbaren Einkommens.
3: Ja, und beide Initiativen, die sind im letzten Herbst vom Stimmvolk angenommen worden und seither wird im Tessin diskutiert, wie diese Initiativen umgesetzt werden sollen. Wo ist denn der Haken? Warum ist das nicht so einfach, diese Umsetzung?
9: Das ist nicht einfach, weil diese Initiativen sehr viel Geld kosten. Und dieses Geld, das liegt nicht einfach so brach, das muss irgendwo herkommen. Der Kanton hat deshalb vorgeschlagen, dass die Initiativen je zur Hälfte mit höheren Einnahmen, also sprich höheren Steuern, und zur Hälfte mit tieferen Ausgaben finanziert werden sollen. Einerseits soll also die Vermögenssteuer für die höchsten Einkommen vorübergehend erhöht werden. Und das passt denjenigen, die davon betroffen sind, natürlich nicht. Und andererseits soll gespart werden und das zum Beispiel bei den beiden Tessiner Hochschulen, der Tessiner Fachhochschule SUPSI und der Universität in Lugano. Außerdem beschweren sich sowohl die SP als auch die Lega über die langsame und etappenweise Umsetzung der beiden Initiativen.
3: Das klingt nach einem Kompromiss. Auf der einen Seite mehr Einnahmen, auf der anderen Seite mehr Sparen. Links ist nicht zufrieden, rechts ist nicht zufrieden. Das Tessiner Kantonsparlament hat sich nun mit den Vorschlägen von der Regierung befasst. Genauer gesagt, die vorberatende Kommission. Ich schätze mal, wie immer bei einem Kompromiss, ist niemand so richtig zufrieden oder liege ich da falsch?
9: Nein, Sie liegen genau richtig. Der Vorschlag der Regierung, der wird in der vorberatenden Kommission gerade heftig diskutiert und zufrieden scheint niemand richtig damit zu sein. Das hat auch Kommissionspräsident Fiorenzo Dadò von der Mitte gegenüber der RSI gesagt.
12: Ma abbiamo visto tutti qual è stato l'accoglienza, il pacchettino a nessuno piace, pertanto se non si fa nulla resta tutto fermo e queste iniziative non verranno applicate.
9: Fiorenzo Dadò sagt hier, dass die Initiativen eben keinem wirklich gefallen und wenn nichts getan werde, dann werden die Initiativen einfach nicht umgesetzt werden. Ein weiteres Problem ist, dass zwar sowohl die SP-Initiative als auch die Lega-Initiative dasselbe Ziel haben, nämlich das Budget der Prämienzahler zu erleichtern, aber sie gehen es komplett anders an. Deshalb will die Lega, dass die beiden Initiativen getrennt im Parlament behandelt werden. Und ein weiterer Grund für die Trennung der SP und der Lega-Initiative ist sicherlich auch, dass die bürgerlichen Parteien im Parlament klar die Mehrheit haben und die Lega rechnet sich wohl aus, vermute ich, dass ihre Initiative größere Chancen hat, wenn sie nicht an die SP-Initiative gekoppelt ist. Boris Beniaska hat den Kolleginnen und Kollegen von der RSI erklärt, dass es eigentlich gar nichts an der Lega-Initiative zu diskutieren gäbe.
13: Sulla nostra iniziativa non si può essere una trattativa perché il popolo l'ha già approvata. Quindi sulla nostra iniziativa non si tratta. Se si vogliono fare delle altre proposte che vanno nella stessa direzione, sicuramente non posso oppormi a priori.
9: Boris Beniaska von der Lega dei Ticinesi, der sagt hier, dass über die Initiative von der Lega überhaupt nicht verhandelt werden könne, denn das Volk hat sie ja bereits gut geheißen und wenn es andere Vorschläge gibt, die in die gleiche Richtung gehen, dann könnte er natürlich a priori nichts dagegen sagen. Ganz anders hingegen sieht das die SP.
14: Se non si trovasse una convergenza in gestione, non è detto che si dica semplicemente al governo fai quello che devi fare, cioè metti in vigore le due iniziative perché è quello che ha votato il cittadino. Ecco, per cui io credo sia nell'interesse di tutti trovare una concordanza anche dei cittadini, non è il clima che c'era in gestione questa mattina.
9: Das war Ivo Durich und der hat nach den Kommissionsberatungen ein Interview mit den Kolleginnen und Kollegen von der RSCI gegeben und er appelliert darin, dass die Kommission doch bitte eine Einigung finden müsste, denn beide Initiativen müssen umgesetzt werden, weil die Bürger dafür gestimmt hätten, aber momentan sehe das nicht wirklich so aus, als könnte man eine Einigung innerhalb der Kommission finden und dann müsse vielleicht einfach die Regierung den Volkswillen umsetzen.
3: Martina Kobiela, warum hat das Tessin eigentlich so hohe Krankenkassenprämien und was hat der Kanton denn bis jetzt gegen die hohen Prämien unternommen?
9: Ja, das liegt daran, dass die Gesundheitskosten im Tessin tatsächlich sehr hoch sind. Pro Kopf und Jahr werden mehr als 6.000 Franken ausgegeben im Tessin und das ist mehr als anderswo. Das hat verschiedene Gründe. Einerseits hat das Tessin schweizweit den höchsten Anteil an Seniorinnen und Senioren und mit dem Alter steigen meist auch die Ausgaben für die Gesundheit bzw. für Krankheiten. Aber eben, das ist nicht alles. Im Tessin gibt es auch eine sehr hohe Dichte an Gesundheitseinrichtungen. Es gibt sehr viele Apotheken, dreimal mehr als im Landesdurchschnitt und auch die Anzahl der Krankenhäuser und Arztpraxen, die ist im Tessin sehr hoch. Krankenhäuser zu schließen, so könnte man sparen, das ist politisch sehr schwierig, denn gerade in den Tälern, da müsste die Bevölkerung teilweise sehr lange Anfahrtswege in Kauf nehmen. Die Lösung der Politik, der Kompromiss ist, dass sich die einzelnen Krankenhäuser zunehmend spezialisieren. In Bellinzona, da ist zum Beispiel die Kinderchirurgie, die besten Ärzte in Herz- und Gefäßchirurgie, die operieren in Lugano. Also die Idee ist es, ein großes Kantonsspital mit verschiedenen Standorten zu schaffen. Und jedes Spital garantiert dann eine Grundversorgung und für spezialisierte Behandlungen oder Eingriffe wird man dann eben an das jeweilige Krankenhaus verlegt. Eine weitere Maßnahme, um Kosten zu senken, das ist es, so wenig Krankenhausaufenthalte wie möglich zu haben, also möglichst ohne einen stationären Aufenthalt zu therapieren. Darauf setzt der Kanton schon seit vielen Jahren auf ambulante Behandlungen. Und das hat dann natürlich zur Folge gehabt, dass die Kosten für die Spitex gestiegen sind und zwar viel zu stark. Nirgendwo sonst in der Schweiz gibt es so viele private Hauspflegedienste wie im Tessin und da herrscht auch der Verdacht, dass nicht alle ordentlich abrechnen, dass sie ein bisschen zu viel Zeit verrechnen und genauso wie der Kanton vermutet, dass eine große Anzahl an Ärzten und Krankenhäusern zu mehr und teilweise auch unnötigen Behandlungen führt, denkt man auch, dass ein zu viel an Hauspflegediensten auch dafür sorgt, dass das große Angebot die Nachfrage steigen lässt. Deswegen hat der Kanton Tessin 2024 einen Zulassungsstopp für neue Spitex-Dienste erlassen. Und dann gibt es noch eine dritte Sache. Am Donnerstag hat der Kanton eine Sensibilisierungskampagne für die Patientinnen und Patienten im Tessin gestartet. Da gibt es kurze Videos mit Ärztinnen und Ärzten aus der Region, die dann eben an praktischen Beispielen erklären, warum es manchmal das Beste ist, nicht einzugreifen. Und die Patienten werden da ermutigt, Fragen zu stellen und eben gemeinsam mit dem Arzt zu entscheiden, was überhaupt notwendig ist an Behandlung und Medikamenten.
3: Jetzt Martina Kobiela hat diese Woche im Tessin auch noch was anderes für Schlagzeilen gesorgt, nämlich ein Helikopterabsturz.
15: Era un elicottero nuovo di Zecca, quello che ieri è precipitato a Mezzovico attorno alle 16.30.
3: So tönt es am Dienstag bei unseren Kolleginnen und Kollegen von RSI. Am Montag ist ein Helikopter abgestürzt, ein neuer hat sie da gesagt, und zwar in Mezzovico. Das ist ganz grob gesagt zwischen Bellinzona und Lugano. 6 Menschen sind dabei verletzt worden, eine Person schwer. Der Pilot, der soll ein erfahrener Pilot gewesen sein. Martina Kobiela, der Absturz, der ist das eine für Schlagzeilen und auch für Kopfschütteln sorgte, aber was danach bekannt geworden ist.
9: Ja, ein Jugendlicher aus der Region, der hatte nach dem Unfall und eben nach der Ankunft des Rettungshelikopters eine Drohne über die Absturzstelle fliegen lassen. Der Rega-Helikopter konnte deswegen erstmal nicht von der Unfallstelle Richtung Krankenhaus abheben und hat dann eben 10 Minuten Verzögerung dabei gehabt.
3: Und warum konnte der Helikopter 10 Minuten lang nicht abheben?
9: Das ist einfach zu gefährlich. Der Rega-Helikopter, der könnte mit der Drohne kollidieren und das könnte zu einem Absturz führen. Und eben das Problem ist, die Drohnen, die sind so klein und die sind für den Piloten fast unsichtbar.
3: Sind denn Drohnen im Tessin auch sonst ein Problem? Ich kann mir vorstellen, dass zum Beispiel Touristinnen und Touristen von sich spektakuläre Bilder und Videos machen wollen mit Drohnen, etwa wenn sie auf der Verzasca Staumauer stehen oder in La Vertezzo dort von einer antiken Brücke in die Verzasca springen.
9: Ja, gerade die Verzasca, die ist problematisch, denn dieser berühmte Staudamm, der ist in der Nähe des Flugplatzes von Locarno, wo sich eben auch die Rega-Basis befindet. Und dort bis zum Staudamm, da gibt es eigentlich ein Flugverbot für Drohnen. Das gilt eben in der ganzen Schweiz in einem Radius von 5 Kilometern um den Flugplatz herum. Denn eben die Drohnen könnten dem Flugverkehr in die Quere kommen. Und gerade der Flugplatz Locarno, der gilt als einer der meistfrequentierten der Schweiz. Denn dort ist nicht nur die Rega-Basis, dort starten und landen auch kleine Privatflugzeuge und Segelflieger. Es gibt auch die Fallschirmspringer, die über dem Flugplatz abspringen und auch das Militär hat dort eine Basis. Also da ist sehr, sehr viel los auf einer kleinen Fläche und Drohnen dürfen dort wirklich nicht fliegen, aber es kommt durchaus immer wieder vor.
3: Und was wird denn unternommen, um die Menschen für das Problem zu sensibilisieren?
9: Das ist eher etwas, was auf nationaler Ebene passiert und dann eben auch im Tessin. Es gibt die nationalen Kampagnen vom Bundesamt für Zivilluftfahrt. Es gibt die Online-Karten vom Bundesamt für Zivilluftfahrt, vom TCS gibt es welche. Dort steht genau drin, wo man fliegen darf und wo nicht. Dann gibt es natürlich auch die ganz normalen Regeln. Das heißt, man darf nicht über Menschenmengen fliegen. Man muss die Drohne immer im Blick haben, selbst wenn sie eine Kamera hat. All diese Regeln, die gelten national. Und dann gibt es aber auch noch zusätzliche Regeln oder zumindest Empfehlungen von einzelnen Gemeinden, zum Beispiel Locarno und Lugano, die empfehlen, dass jeder Drohnenflug mindestens 5 Arbeitstage vorher per E-Mail bei der Polizei gemeldet werden sollte. Aber am hilfreichsten für Drohnenpiloten ist es dann eben wirklich, wenn man sich eine App holt, in der über die Flugverbotszonen informiert wird, wo die eingezeichnet sind.
3: Philipp Reichen, ich würde mit Ihnen zum Schluss noch gerne ganz kurz über die Westschweizer Medienlandschaft sprechen. Die ist nämlich weiter im Umbruch. Letzte Woche ist bekannt geworden, dass der Freiburger St. Paul Verlag Stellen streicht.
8: Ja, der Freiburger Verlag, der streicht Stellen. Er ist der frankophone Zeitungsverlag in Freiburg. Er gibt unter anderem die Zeitungen La Liberté, La Gruyère und La Broie Hebdo heraus. Diese 3 Titel werden nun zusammengelegt und es werden bei dieser Fusion 18 Vollzeitstellen gestrichen. Es hat lange so ausgesehen, als würden im Kanton Freiburg die Uhren ein bisschen anders ticken und die Printmedien ihr Publikum behalten können. Aber das war wohl eher ein Wunschtraum und dort gingen in den letzten Jahren eben auch die Werbeeinnahmen zurück und jetzt darum diese Reaktion.
3: Und was bedeutet das für den Kanton, wenn gleich bei 3 Zeitungen gespart wird?
8: Diese Woche sagte mir ein Freiburger Politiker, er befürchte, dass La Liberté, das Flaggschiff eigentlich eben der Freiburger Medien, dieses Jahrzehnt gar nicht mehr überlebe. Das tönt ziemlich alarmistisch, aber ich denke mal, der Mann wird gut informiert sein. Wie jeder Kanton ist auch Freiburg auf die Medienpräsenz natürlich angewiesen. Freiburg gerät nämlich national immer wieder ein bisschen in Vergessenheit, denn alles konzentriert sich ja eher auf Bern oder Lausanne und Freiburg, ja, bleibt da manchmal ein bisschen außen vor. Dabei ist Freiburg nämlich jener Kanton, der am raschesten wächst, aber eben auch das Wachstum hat Grenzen und bei den Zeitungsabos schlägt sich das dann nicht nieder.
3: Das ist ja nicht der erste Abbau in der Westschweizer Medienlandschaft. Die ist ja ziemlich ausgedünnt worden in den letzten Jahren. Wie sieht die aktuell noch aus?
8: Ja, die Lage ist wirklich sehr dramatisch und sie ist so ein bisschen schleichend dramatisch. Man sieht das auch am Zeitungsumfang der Zeitungen an. Also 24 Heures, Tribune Genève und Le Temps, die sind wirklich arg zusammengeschrumpft worden. Die Verlagshäuser Vitamedia und Rignier, aber auch die Stiftung hinter Le Temps, die setzen ganz auf das Digitalgeschäft. Aber das ist natürlich auch umkämpft und die Romandie ist eben auch nicht ein allzu großes Marktgebiet.
3: Mit diesem Ausflug zur Medienlandschaft endet unsere Sendung. Ich sage grazie mille e arrivederci Martina Coviele ins Tessin.
9: Grazie mille e a presto.
3: Und merci beaucoup e au revoir in die Westschweiz zu Philipp Reichen.
8: Merci bien et à bientôt.
3: Und bei Ihnen bedanke ich mich fürs Zuhören. Danke vielmals und bis bald.

0: Die Nachrichten von SRF um 14:30 mit Kevin Gahannes. Das Kreuzfahrtschiff mit dem Hantavirus an Bord ist in Teneriffa angekommen. Jetzt sollen rund 140 Personen möglichst sicher in ihre Heimat transportiert werden. Und trotz Waffenruhe gibt es in der Straße von Hormuz und in mehreren Golfstaaten neue Angriffe. Das Wetter aus Westen, Schauer und Gewitter, morgen dann auch gewitterhaft, windig und häufig nass. Vor der Küste der spanischen Insel Teneriffa läuft die Evakuierung des Kreuzfahrtschiffes Hondius. Auf dem niederländischen Schiff ist vor über einem Monat das Hantavirus ausgebrochen. Die Passagiere sowie ein Teil der Crew werden unter strengen Sicherheitsvorkehrungen an Land gebracht. Patrick Walter.
1: Rund 140 Personen aus 23 Ländern befinden sich an Bord der Hondius. Ein Crewmitglied kommt auch aus der Schweiz. In kleinen Gruppen und sortiert nach Nationalität werden sie per Boot an Land gebracht. Als erste waren spanische Staatsangehörige an der Reihe. Bilder zeigen, wie sie mit Schutzanzügen und Masken einen Hafen im Süden von Teneriffa erreichen. Von dort werden die Menschen dann zum Flughafen gebracht und in ihre jeweiligen Heimatländer weitertransportiert. Verschiedene Länder haben dafür Flugzeuge geschickt. Der letzte Flug soll dann morgen starten und Menschen aus Australien und Asien in ihre Heimat zurückbringen. Während der ganzen Reise soll jeglicher Kontakt zur Öffentlichkeit vermieden werden. Laut den spanischen Behörden zeigt keine der Personen auf der Hondius Symptome einer Ansteckung mit dem Hantavirus. Drei Gäste des Kreuzfahrtschiffes sind in den letzten Wochen an den Folgen des Hantavirus gestorben und es gibt 6 weitere bestätigte Infektionen. Eine davon wird in einem Spital in Zürich behandelt. Eine Übertragung des Hantavirus von Mensch zu Mensch ist laut der Weltgesundheitsorganisation selten.
0: In den Nahen Osten. Vor der Küste von Katar ist ein Frachtschiff angegriffen worden. Laut dem britischen Militär werde der Frachter von einem unbekannten Geschoss getroffen. An Bord sei ein kleines Feuer ausgebrochen, es sei aber gelöscht und niemand sei verletzt worden. Obwohl im Irankrieg zurzeit eine Waffenruhe gilt, hat es im Persischen Golf zuletzt immer wieder Angriffe auf Frachtschiffe gegeben. Der Iran blockiert die wichtige Schifffahrtsroute durch die Straße von Hormuz, während die USA verhindern, dass Schiffe iranische Häfen anlaufen können. Und auch an Land hat es weitere Angriffe gegeben, trotz der Waffenruhe. Im Golfstaat Kuwait sagt die Armee, sie habe mehrere feindliche Drohnen im eigenen Luftraum entdeckt und darauf reagiert. Auch in den Vereinigten Arabischen Emiraten gab es Angriffe. Das dortige Verteidigungsministerium teilt mit, seine Flugabwehr habe 2 iranische Drohnen abgewehrt. Opfer habe es keine gegeben. Schon in den letzten Tagen hatten sich der Iran und die USA trotz Waffenruhe gegenseitig angegriffen. Die Fluggesellschaft Swiss weitet ihr Sparprogramm auf das Personal am Boden aus. Wie Swiss-Chef Jens Fehlinger in der NZZ am Sonntag erklärt, sollen in der Verwaltung rund 10% der Stellen abgebaut werden. Entlassungen seien keine geplant. Die Airline setze ausschließlich auf freiwillige Abgänge und finanzielle Anreize dazu. Beim Kabinenpersonal verlassen rund 140 Mitarbeitende das Unternehmen gegen eine Prämie. Fehlinger hat sich auch zur aktuellen Kerosinkrise geäußert. Trotz dieser soll der Sommerflugplan stabil bleiben. Um Flugstreichungen zu verhindern, prüft die Swiss im Notfall Tankstopps auf Langstreckenflügen. Der neue Stadtpräsident von Winterthur heißt Stefan Fritschi. Der FDP-Politiker hat sich im zweiten

0: 50 Kilometern pro Stunde auf einer Straße gefahren, auf der Tempo 80 gilt. Eine Polizeipatrouille hat den Fahrer angehalten. Der 25-Jährige musste seinen Führerausweis sofort abgeben und kommt jetzt wegen eines Raserdelikts vor Gericht. Und auch im Zürcher Unterland hat die Polizei einen mutmaßlichen Raser festgenommen. Der 28-jährige Schweizer ist am Samstagmorgen in Rohrbass mit seinem 480 PS starken Auto verunfallt. In einer Kurve hat er die Kontrolle über den Wagen verloren, ist auf die Gegenfahrbahn geraten und eine Böschung hinuntergestürzt. Der Fahrer ist unverletzt geblieben. Und die Kantonspolizei Schwyz hat in Steinen zwei Männer verhaftet. Die Marokkaner sollen in der Nacht auf Samstag Gegenstände aus unverschlossenen Autos gestohlen haben. Die Polizei hat die beiden Männer beim Bahnhof festgenommen. Bei ihnen sind vermutlich gestohlene Sachen gefunden worden. Es bleibt uns der Blick aufs Wetter. Heute ziehen im Norden Regengüsse und Gewitter mit starken Böen durch, dies bei rund 20 Grad. Vor allem im Wallis und in Teilen Graubündens bleibt es zum Teil aber trocken. Im Süden, da regnet es zeitweise bei 16 Grad. Morgen Montag immer wieder Regen, teils mit Gewittern. Dazu ist es im Norden windig und auch kühler. Das waren die Nachrichten von Radio SRF. Verantwortlich war Roger Brändlin.
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2: Es ist einer der größten Medizinskandale, den die Schweiz je gesehen hat. Das sagen Fachleute. Dutzende Todesfälle in der Herzchirurgie des Unispitals Zürich wären vermeidbar gewesen. Im Zentrum steht der ehemalige Klinikdirektor. Wer dieser Mann ist und warum der Skandal gerade jetzt an die Öffentlichkeit kommt, das hören Sie hier gleich. Dann sprechen wir noch über das Hantavirus, das auf einem Kreuzfahrtschiff ausgebrochen ist. Zwei Passagiere sind nun in einem Krankenhaus in der Schweiz. Wir wollen wissen, wie ansteckend ist dieses Virus. Und wir schauen auf ein außergewöhnliches Experiment. Forschende haben versucht, ein Mini-Erdbeben im Gotthard auszulösen. Auch das ein Thema hier in dieser Sendung. Am Mikrofon Vanessa Ledergerber. Dutzende Todesfälle in der Herzchirurgie des Unispitals Zürich wären vermeidbar gewesen. Das zeigt ein Bericht eines Expertenteams. Dort ist die Rede von 68 bis 74 Todesfällen zwischen 2016 und 2020. Es geht auch um nicht angemessene Medizinprodukte, die angewendet worden seien. Das Unispital hat die Staatsanwaltschaft eingeschaltet. Vor den Medien sagte der Präsident des Spitalrates, André Zemp:
3: «Die Ergebnisse haben uns tief betroffen gemacht. Sie zeigen für die Jahre 2016 bis 2020 eklatante Mängel und Verfehlungen durch die Verantwortlichen der Klinik für Herzchirurgie als auch des damaligen Spitalrates und der damaligen Spitaldirektion.»
2: Die Ursachen für die Missstände liegen auch in einem umfassenden Führungsversagen, heißt es in dem Bericht. Der damalige Klinikchef Francesco Maisano, seit 2014 überhastet und ohne ausreichende Prüfung seiner Qualifikationen sowie seiner Interessenskonflikte ernannt worden. Die damalige Spitaldirektion habe auch ihre Aufsichtspflicht vernachlässigt und Warnsignale zu spät erkannt. Ivana Pribakovic hat darüber mit Wissenschaftsredaktorin Irin Dietschi gesprochen. Und sie hat sie gefragt, klingt das nach einem großen Missstand und einem großen Versagen?
4: Ja, das ist so. Das Spital gibt damit erstmals zu, dass es in der Herzchirurgie schwere Verfehlungen gegeben hat unter dem damaligen Klinikdirektor Francesco Maisano. Und dass bis 74 Menschen deswegen gestorben sind, das ist ein Versagen, das sich nicht mehr rückgängig machen lässt.
5: Wie überraschend ist es, dass das Unispital jetzt so offensiv an die Öffentlichkeit geht und vorher Berichte eines Whistleblowers zum gleichen Thema, ja, sagen wir, eher ignoriert hatte?
4: Es hat ja diese unabhängige Administrativuntersuchung gegeben, die Sie erwähnt haben. Die hat der Spitalrat im August 2024 selbst veranlasst. Das war 4 Jahre, nachdem sich das Unispital von Francesco Maisano getrennt hatte, in der Hoffnung, nun würde Ruhe einkehren in der Herzchirurgie. Das ist nicht passiert. Jetzt liegen die Resultate der unabhängigen Administrativuntersuchung vor. Und sie sind unmissverständlich, nämlich katastrophal für das Unispital. Aber es konnte jetzt gar nicht anders, als damit an die Öffentlichkeit zu gehen.
5: Ein Wort zu Francesco Maisano. Wer ist denn der Mann?
4: ein brillanter Herzchirurg.

0: Erfolg und ein Tüftler mit zweifellos guten Ideen. Er hat zum Beispiel ein sogenanntes Kardioband entwickelt, damit hatte er Patienten, die eine undichte Mitralklappe hatten. Die hat er minimalinvasiv und damit viel schonender operiert als bei einer offenen Herzoperation. Das ist ihm zugute zu halten. Aber dieses Kardioband, um das es eben geht, das weiß man heute, das war nie in Tierversuchen getestet worden. Es hätte an Patienten nie angewendet werden dürfen und es hat auch nie eine Zulassung bekommen.
1: Sie haben Francesco Maisano selbst auch einmal getroffen. Wie haben Sie ihn erlebt?
0: Einnehmend, offen, sehr patientenzugewandt, aber auch sehr selbstbewusst.
1: Für Betroffene hat das Universitätsspital Zürich jetzt eine Helpline eingerichtet. Was kommt jetzt aufs Spital zu?
0: Ja, wahrscheinlich viele Anrufe von Betroffenen und das kann man sich vorstellen, ein schwieriges juristisches Nachspiel, das noch Jahre dauern wird. Also Haftungsforderungen von Angehörigen. Was jetzt schon da ist, der Imageschaden der Herzklinik, der ist nun definitiv angerichtet.
2: Die Erschütterung ist groß, Fachleute reden vom größten Medizinskandal, den die Schweiz je gesehen hat. Im Zentrum steht der ehemalige Klinikdirektor, der Herzchirurg Francesco Maisano. Wir wollen jetzt noch ein bisschen ausführlicher wissen, wer dieser Mann ist. Wissenschaftsredaktorin Irin Dietschi.
0: 16. Oktober 2017. An der Herzklinik des Universitätsspitals Zürich setzt ein Team um Chefarzt Francesco Maisano einem Patienten ein sogenanntes Kardioband ein. Das von Maisano entwickelte Implantat soll die undichte Herzklappe des Mannes reparieren. Die SRF-Sendung Puls begleitet den Eingriff mit laufender Kamera.
3: Die erste Schraube.
0: Mitentscheidend ist, dass die erste Schraube richtig sitzt. Schraube um Schraube soll das Kardioband dann festgemacht werden. Doch das gelingt nicht auf Anhieb.
3: Wir sind nicht zufrieden mit das. So, wir könnten eine neue Position stellen. Das ist nicht gut.
0: Doch die Herzklappe bleibt undicht, trotz mehrerer Versuche, das Kardioband zu befestigen und zusammenzuziehen. Sie bräuchten ein perfektes Ergebnis, sagt Maisano.
3: Ich muss sagen, das ist grosser geworden, ne? Wow.
0: Schließlich setzt er dem Mann ein anderes, etabliertes Implantat einer anderen Firma ein. Nach der dreistündigen Operation ist die Klappe dicht und Maisano rühmt sich.
3: Das braucht Erfahrung. Aber ich glaube, das ist wirklich ein unglaublicher Vorteil für Patienten.
0: Dieser Patient hat den Eingriff überlebt. Andere sind unter der Hand von Francesco Maisano gestorben, mutmaßlich. Erika Ziltener, die langjährige Leiterin der Patientenstelle Zürich, hat einige Fälle in einem Buch nachgezeichnet. Sie erzählt, Patienten und Angehörigen sei der Chirurg meist sehr charmant begegnet. In einem Fall lief das so ab.
4: Das Gespräch wurde von Francesco Maisano persönlich geführt. Es war offenbar ein gutes Gespräch. Die Tochter war dabei. Und am Schluss hat die Patientin ihm auf die Schulter geklopft und gesagt, ich vertraue Ihnen.
0: Danach habe es nur noch Komplikationen gegeben. Wenige Tage nach dem Herzklappeneingriff starb die Patientin.
4: Für die Angehörigen, so haben sie mir das nachher geschildert, war es besonders schwierig, dass die Erklärung, die sie für die Komplikation bekommen haben, gar nicht schlüssig war.
0: Maisano stellte den Angehörigen ein klärendes Gespräch in Aussicht. Dazu kam es nie.
4: Das war für sie sehr, sehr gravierend, weil all ihre offenen Fragen konnten sie nie stellen und konnten das Geschehene einfach nicht verarbeiten.
0: André Place war leitender Arzt in der Herzchirurgie des USZ. 2019 meldete er der damaligen Spitalleitung die Komplikationen bei Maisanos Operationen. Ein Jahr später wurde er deswegen entlassen. Plass bestätigt, charmant und freundlich verhielt sich Francesco Maisano nur, wenn alles glatt lief.
5: Wenn was schief lief bei Patienten, hat er jetzt ja teilweise ignoriert. Die sind dann verstorben nach einer Operation bei ihm und er hat überhaupt mit niemandem mehr geredet und hat die einfach sitzen lassen.
0: André Plass zeichnet von seinem ehemaligen Chef das Bild eines Mannes, der sich vor allem für sich selbst interessiert.
5: Er ist ganz klar egoman und narzisstisch. Er ist entsprechend von sich selbst überzeugt, Kritiker benennt er dann als inkompetent oder wird auch teilweise manchmal ausfällig.
0: So sei es Maisano gelungen, am USZ während Jahren den großen Innovator in der Herzchirurgie zu geben.
5: Er hat sie wahrscheinlich primär geblendet.
0: Trotz Komplikationen, trotz sich häufender Todesfälle, trotz der expliziten Warnungen von André Plas. Unterdessen operiert Francesco Maisano in einem Privatspital in Mailand weiter. Sein Kardioband hingegen ist nicht mehr auf dem Markt.
2: Wissenschaftsredaktorin Irene Dietschi. Und wir bleiben noch im Bereich der Medizin. Das Hantavirus ist seit kurzem auch in der Schweiz ein Thema. Das Hantavirus hat sich auf einem Kreuzfahrtschiff ausgebreitet, das in den kommenden Tagen in Teneriffa einlaufen soll. Auf dem Schiff waren auch zwei Passagiere aus der Schweiz. Sie sind mittlerweile zurück im Land. Der Mann wird im Universitätsspital Zürich behandelt und seine Frau hat keine Symptome, hat sich aber freiwillig in Isolation begeben. Ivana Pribakovic hat Wissenschaftsredaktor Sandro Della Torre gefragt, besteht die Gefahr, dass sich das Virus vom Ehepaar auf andere überträgt?
6: Die besteht kaum, das sagt auch das Bundesamt für Gesundheit, weil sich das Virus eben nur schwer von Mensch zu Mensch überträgt. Also dazu muss man wissen, die meisten Hantaviren kommen in der Regel von Ratten oder Mäusen zum Menschen und gehen dann auch nicht weiter. Aber die Virusvariante, die der Mann aufgelesen hat, ist speziell. Es ist die südamerikanische Andes-Variante und die kann sich als einzige auch von Mensch zu Mensch übertragen. Aber eben nur schlecht und das passiert selten. Jetzt deutet einiges darauf hin, dass es sich tatsächlich Leute auf dem Schiff gegenseitig angesteckt haben. Die Weltgesundheitsorganisation vermutet das. Also das ist wohl ein ungewöhnlicher Fall, aber das kann vorkommen. Jetzt für die Schweiz gilt, dieser eine Patient ist jetzt im Unispital Zürich isoliert. Seine Frau, die ebenfalls auf dem Schiff war, hat zwar keine Symptome, aber hat sich ebenfalls isoliert. Da sollte also nichts mehr passieren. Die kantonalen Behörden klären aber jetzt noch ab, ob der Patient in Zwischenzeit noch mit anderen Leuten Kontakt hatte. Also da geht man jetzt auf Nummer sicher. Aber dass es weitere Ansteckungen gab, ist unwahrscheinlich. Es braucht normalerweise engen Kontakt. Und deshalb sagt auch das Bundesamt für Gesundheit, das Risiko für die Bevölkerung sei tief.
1: Wie gefährlich ist der Verlauf der Krankheit denn für den Mann, der im Unispital behandelt wird?
6: Ja, wir kennen seinen Zustand nicht genau, aber diese südamerikanische Hantavirus-Variante ist besonders gefährlich. In schweren Fällen gibt es zuerst starkes Fieber und nach ein paar Tagen wird die Lunge angegriffen. Es gibt auch keine Behandlung, die auf das Virus genau zugeschnitten ist. Und daran stirbt, die Schätzungen gehen zwar auseinander, rund ein Drittel der Patientinnen und Patienten. Wir sehen ja jetzt auch, drei Menschen, die auf dem Schiff waren, sind bisher gestorben. Also es ist eine sehr schwere, wenn auch seltene Krankheit.
1: Wie oft kommen denn Ansteckungen mit dem Hantavirus in der Schweiz ganz grundsätzlich vor?
6: Nur vereinzelt, wenn ich auf die Statistik vom Bundesamt für Gesundheit schaue, in den letzten 10 Jahren wurden nur 13 Fälle gemeldet. Also für die Schweiz ist das Hantavirus so gut wie kein Problem. Übrigens in unseren Nachbarländern Deutschland und Österreich gibt es deutlich mehr Fälle, zum Teil mehrere hundert pro Jahr. Aber das Gute ist sowieso, in Mitteleuropa kursiert eine deutlich mildere Variante des Hantavirus. Schwere Fälle sind da selten. Es ist also kein großes Problem.
2: Wissenschaftsredaktor Sandro Della Torre. Haben Sie schon mal ein Erdbeben gespürt? In der Schweiz bebt die Erde täglich, meist unbemerkt, in seltenen Fällen aber wächst aus den kleinen Bewegungen ein großes, spürbares, im schlimmsten Fall sogar zerstörerisches Erdbeben. Aber warum werden nur manche Beben groß und die meisten nicht? Ein Experiment soll diese Frage klären. Forschende der ETH Zürich haben dazu versucht, ein Mini-Erdbeben im Gotthard-Massiv auszulösen und wollten dabei alles ganz genau vermessen. Angelika Krehn von der SRF Wissenschaftsredaktion war bei diesem außergewöhnlichen Experiment dabei.
7: Is everybody outside the tunnel?
8: You're all out. Tunnel is closed.
9: Beim Start des Experiments ist die Nervosität groß. In der Kommandozentrale in der ETH Zürich tummeln sich rund 15 Personen zwischen Computern und Bildschirmen. Ein letzter Check, dann geht's los.
7: Okay, let's go.
9: In Zürich werden Knöpfe gedrückt. Im Gotthard soll damit ein Erdbeben ausgelöst und akribisch dokumentiert werden. Was es dazu braucht, zeigt Projektkoordinator Menandrin Meyer einige Tage vor dem eigentlichen Start. Zusammen mit Forschenden taucht er auf einem Elektrogefährt ein. 1,5 Kilometer unter die Erdoberfläche in den Pedretto-Tunnel.
7: Perfekt. Taxi. Der Tunnel wurde in den 70er Jahren gebaut, als Zugangsstollen vom Furka-Tunnel. Und war dann aber lange Zeit nicht oder nur wenig genutzt. Und seit etwa 2019 haben wir das Pedretto Lab angefangen zu bauen.
9: Das Pedretto Lab, das ist das Untergrundlabor für Geothermie und Erdbebenforschung der ETH Zürich. Hier ist das Kernstück des Experiments, die sogenannte Störzone. Die Störzone ist ein Bruch im Gestein. Das heißt, hier haben sich bereits schon einmal zwei Schichten gegeneinander verschoben. Vielleicht gab es hier sogar irgendwann schon ein Beben.
7: Man sieht hier, dass es hier einen Kontrast hat, eine scharfe Linie und eine Zone zwischen den beiden Gesteinspaketen. Und das ist die Störzone, die wir aktivieren wollen.
9: Aktiviert wird die Bruchzone, indem Wasser in sie eingepumpt wird. Das soll wie ein Schmiermittel wirken, damit die Gesteinsschichten leichter der Spannung nachgeben und sich verschieben und so auch ein Mini-Erdbeben stattfinden kann, ein sehr schwaches.
7: Auf dieser Zone möchten wir ein Magnitude 1 Erdbeben auslösen.
9: Magnitude 1, das ist noch weit von dem entfernt, was man an der Oberfläche überhaupt messen oder spüren könnte. Trotzdem, aus diesem kleinen Beben will man große Lehren ziehen. Denn, so Menandrin Meyer,
7: egal wie groß das Beben ist, das hat auch mal klein angefangen. Und Forschung zeigt, dass eben auch die größten Beben auf die gleiche Art anfangen wie die kleinen. Und ein großes Beben ist in dem Sinn einfach ein kleines Beben, das nicht gestoppt hat.
9: Um das Beben auszulösen und genau dort zu beobachten, wo es stattfindet, wurde ein zusätzlicher Tunnel gegraben. 100,10 Meter ist er lang und von ihm aus reichen Bohrlöcher direkt in die Störzone. In diese Bohrlöcher sind Wasserpumpen und viele hochempfindliche Sensoren verlegt, sagt Mathil Wimme vom Forschungsteam. Da sei man richtig stolz drauf.
10: Et grâce à ces 200 capteurs, on peut savoir approximativement au centimètre près où se passe notre séisme. Et ça c'est assez extraordinaire. On est assez fiers.
9: Dank der 200 Sensoren werde auf den Zentimeter genau bestimmt, wo das Erdbeben stattfindet und mehr. Bewegung, Temperatur, Druck, die chemische Zusammensetzung des Wassers, 20 verschiedene Parameter messen die 200 Sensoren. Damit besser verstanden wird, was vor, während und nach einem Erdbeben passiert. Der Aufwand ist also groß. Ganze 7 Jahre wurde das Experiment vorbereitet, rund 70 Personen waren involviert. Und jetzt, wo es endlich losgeht, ist niemand mehr im Tunnel, aus Sicherheitsgründen. Alles läuft ferngesteuert ab, aus der Kommandozentrale an der ETH Zürich. Dort wird die Stimmung schon bald nach dem Start entspannter. Denn alles scheint zu klappen. Die Wasserpumpen arbeiten und erreichen den gewünschten Druck. Die Signale der Sensoren kommen auf den Bildschirmen und den Servern in Zürich an. Und tatsächlich, viele Mikrobeben werden durch das Experiment aktiviert. Menandrin Meyer ist begeistert.
7: Also bis jetzt haben wir diese Struktur mit sehr kleinem Beben aktiviert und das zeigt, wir haben die richtige Struktur, wir sind auf dem richtigen Weg. Da bewegt sich etwas da, wo wir etwas bewegen wollen. Was wir jetzt noch brauchen, ist die große Magnitude.
9: Mit der großen Magnitude meint er das kleine Magnitude 1 Beben. Dieses bleibt noch aus. Der Versuch läuft darum weiter. Bis zu 10 Tage wird mit dem eingepressten Wasser versucht, das gewünschte Beben auszulösen. Doch dann läuft nicht mehr alles nach Plan. Die kleinen Beben wandern in eine Region, die nicht optimal mit Sensoren abgedeckt ist. Deshalb beendet das Team das Experiment nach 3 Tagen vorerst.
7: Natürlich hätten wir gern schon jetzt beim ersten Versuch das Magnitude 1 ausgelöst, aber es ist auch nicht ganz erstaunlich, dass das jetzt noch nicht geklappt hat. Und wir haben noch viele Pfeile im Köcher, wie wir das in zukünftigen Versuchen erreichen können.
9: Das bei diesem Versuch stärkste gemessene Beben hatte Magnitude -0,1. Ziel verfehlt, könnte man sagen. Doch die Forschenden feiern das Experiment als Erfolg.
7: Es war ein rundum gelungenes Experiment und die Daten sind wirklich einzigartig. Auch wenn wir noch ziemlich weit von diesem Magnitude 1,0 entfernt sind, kann man extrem viele wissenschaftlich interessante Aspekte von diesen Prozessen auch mit diesem Datensatz schon studieren.
2: Projektkoordinator Menandrin Meyer zieht also ein sehr positives Fazit. Man könne viel aus diesen Daten ablesen, obwohl das eigentliche Ziel klar verfehlt wurde. Christina Scheidecker hat bei Angelika Krehn nachgefragt, warum sind die Daten aus wissenschaftlicher Sicht trotzdem so wertvoll?
11: Ja, normalerweise können wir Erdbeben immer nur von der Distanz aus beobachten. Da gibt es weltweit Messnetzwerke. In der Schweiz hat zum Beispiel der Schweizerische Erdbebendienst Messstationen im ganzen Land verteilt. Und wenn die was messen, dann ist das immer nur aus der Distanz, weil die Beben, die finden ja meist mehrere Kilometer unter der Oberfläche statt. Und das macht es so schwierig, diese Bruchprozesse im Detail zu beobachten und zu verstehen. Mit dem Experiment jetzt haben die Forschenden komplett neue und sehr umfangreiche Daten gesammelt, direkt im und vom Gestein. Es wird also komplett neu gemessen und ja, der letzte Schritt, der fehlt noch. Aber das Team hat auch sehr viel gelernt über den Versuchsaufbau an sich und es denkt deshalb, dass mit einigen Anpassungen dann dieser letzte Schritt auch noch gelingt.
12: Ist dieses Vorgehen ungefährlich oder besteht auch das Risiko, dass unabsichtlich ein viel größeres Beben ausgelöst werden könnte?
11: Das ist natürlich eine wichtige Frage, dass das Ganze sicher abläuft. Das Team hat die Experimente so entwickelt, dass die Wahrscheinlichkeit von leichten Schäden unter 1 zu 10.000 bleibt. Das ist sehr gering. Also die Gefährdung für leichte Schäden durch natürliche Beben zum Beispiel, die liegt bedeutend höher.
12: Und welchen praktischen Nutzen haben diese Daten nun? Können sie dabei helfen, dereinst Erdbeben vorherzusagen?
11: Also in erster Linie will man die Physik hinter Erdbeben überhaupt mal besser verstehen. Und erst wenn das der Fall ist, kann man über bessere Prognosen nachdenken. Was man jetzt mit den neuen Daten identifizieren will, sind so Vorläufersignale, also Signale, die systematisch vor größeren Beben stattfinden. Man weiß, dass große Beben oft Vorbeben haben, aber die treten eben nicht systematisch auf. Also Vorbeben gibt es auch, wenn nachher nichts Großes passiert. Mit dem Experiment will man also dieses Signal finden, das anzeigt, aus diesem kleinen Beben wird ein größeres Beben. Und wenn man das hat, wenn man so ein Vorläufersignal kennt, könnte man natürlich auch die Messsysteme anpassen. Also zum Beispiel bekannte Bruchzonen ganz gezielt auf diese Vorläufersignale hin überwachen. Aber das Ganze hat auch andere Anwendungen, nicht nur um Erdbeben besser zu verstehen, sondern es könnte auch helfen bei Geothermiebohrungen zum Beispiel, beim Untertagbau, bei Tunnelbauten generell und auch beim erdbebensicheren Bauen.
2: Sagt Angelika Krehn von der SRF Wissenschaftsredaktion. Das war eine Wiederholung der wichtigsten Wissenschaftsthemen dieser Woche. Am 28. Mai 2025 kommt der Berg.
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14: 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Das erste, was ich gemacht habe, ist mein Mann angelegt. 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

0: Die Nachrichten von SRF um 3 mit Kevin Gahnes. Der neue Stadtpräsident von Winterthur heißt Stefan Fritschi. Der FDP-Politiker hat sich im zweiten Wahlgang gegen den Konkurrenten der SP durchgesetzt. Es berichtet Regionalkorrespondent Christoph Brunner.
1: 684 Stimmen Unterschied gaben am Ende den Ausschlag für Stefan Fritschi, der seit 2010 in der Winterthurer Stadtregierung sitzt. Er bedankte sich für das Vertrauen der Stimmbevölkerung.
2: Es ist natürlich schon ein sehr schönes Gefühl, dass man die Repräsentation machen darf für eine Stadt, die einem sehr am Herzen ist. Das ist etwas, was einem sehr freut.
1: Sozialdemokrat Kaspar Bob konnte sich nur in 3 von 7 Stadtkreisen durchsetzen. Es ist bereits seine 2. Niederlage bei einer Stadtpräsidiumswahl. Damit bleibt das Präsidium der 2 größten Stadt im Kanton Zürich in bürgerlicher Hand. Fritschi übernimmt die Nachfolge von Mitte-Stadtpräsident Michael Künzle, der nach 14 Jahren nicht mehr angetreten ist. Für die FDP ist die Wahl ein besonderer Triumph, denn es ist nun 24 Jahre her, dass die Freisinnigen zuletzt den Winterthurer Stadtpräsidenten gestellt haben.
0: Das Kreuzfahrtschiff mit dem Hantavirus an Bord liegt jetzt vor der spanischen Insel Teneriffa und die rund 140 Personen werden evakuiert. Darunter ist auch ein Schweizer Crewmitglied. Der Mann ist an Land unter Quarantäne gestellt worden. Er muss dort voraussichtlich 6 Wochen bleiben, sagt das Bundesamt für Gesundheit auf Anfrage. Der Betroffene zeige keine Symptome und es gehe ihm gut. Weil das Kreuzfahrtschiff Hondius einer Reederei aus den Niederlanden gehört, sind die niederländischen Behörden für die Quarantäne zuständig. Während die Crewmitglieder dort bleiben müssen, werden die Passagiere nun in ihre Heimatländer ausgeflogen. Laut dem Bund sind derzeit keine weiteren Schweizer bekannt, die sich an Bord des Schiffes befunden haben. Im Iran hat ein hochrangiges Treffen stattgefunden zwischen dem obersten Führer des Landes, Mojtaba Khamenei, und dem obersten Militärchef Ali Abdullahi. Das berichten die staatlichen Medien im Iran. Der Militärchef habe das geistliche und politische Oberhaupt über die Einsatzbereitschaft der Truppen informiert. Wann das Treffen stattfand, ist unklar, genauso wie die Frage, wie es dem obersten Führer geht. Mojtaba Khamenei war zum Nachfolger seines Vaters ernannt worden, nachdem dieser zu Beginn des Krieges getötet worden war. Der Sohn soll im Krieg verletzt worden sein. Er ist seit seiner Ernennung nicht öffentlich aufgetreten, darum gibt es Spekulationen über seinen Gesundheitszustand. Die Wetteraussichten. Aus Westen kommen heute Schauer und Gewitter, dies bei rund 20 Grad. Im Süden ist es teils nass. Morgen zum Wochenstart dann weiter gewitterhaft, windig und auch häufig nass. Das waren die Nachrichten von Radio SRF. Verantwortlich war Roger Brendlin.
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4: 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Und nun führt uns die Sendung international ins sonnige Spanien.
5: Weite, fast unberührte Landschaften prägen die Extremadura. Sie ist eine der am schwächsten entwickelten Regionen Spaniens. Noch.
6: Ahora han descubierto su petróleo, que es el sol.
5: Jetzt hat die Region ihr Erdöl entdeckt. Die Sonne, sagt José Donoso, Direktor des spanischen Photovoltaikverbandes. Die Extremadura bietet ideale Voraussetzungen für Solaranlagen im großen Stil. Viel Sonne, viel Platz.
6: Podemos producir la energía eléctrica a mitad de precio que en el norte de Europa.
5: Die Stromproduktion sei hier halb so teuer wie in Nordeuropa. Trotzdem regt sich Widerstand gegen die Solarenergie. Die gigantischen Anlagen seien schädlich für Tiere und Pflanzen und verschandelten die Landschaft, heißt es. Die Folge davon? Sogar in der Extremadura, der Vorzeigegegend für Sonnenenergie, gewinnt Atomkraft wieder an Popularität. Das AKW der Region ist alt, doch Politik und Bevölkerung machen sich stark für dessen Weiterbetrieb. Der nukleare Schatten über dem Solarparadies. International. Wie Spanien über die Energiewende streitet. Mein Name ist Beat Vogt.
7: Bueno, wow, se ve hasta allí lejos. Wow, madre mía. Wow, impresionante.
8: Wow, man sieht es bis dort nach hinten. Meine Güte, beeindruckend.
5: Juan Antonio Morales schaut zum Autofenster hinaus, auf hunderte Solarpanels, die sich aneinander reihen. Er kennt die Gegend, wohnt nur wenige Kilometer entfernt, trotzdem scheint ihn die Größe der Anlage von Neuem zu überraschen.
7: Son dos.
5: Es seien eigentlich sogar zwei Anlagen, die eine bereits in Betrieb, die zweite noch im Aufbau.
8: Schon nur die bestehende war die größte Europas. Und nun mit der anderen?
5: Im Vorbeifahren ist die Dimension schwer zu fassen. Insgesamt 2 Millionen Solarmodule auf einer Fläche von 16 Quadratkilometern, gemäß den Angaben der Betreiber, der Energieunternehmen Iberdrola und Naturgy. Vor wenigen Jahren sah es in dieser ruhigen, etwas abgelegenen Hochebene noch ganz anders aus.
7: Nada, no había nada. Todavía praderas con ovejas.
8: Nichts. Es gab gar nichts hier. Nur Felder mit Schafen. Und jetzt sieht das aus wie ein Industriegebiet. Das sind alles Solarpanels.
7: Parece como un polígono industrial y son placas.
5: In der Extremadura, dieser Binnenregion an der Grenze zu Portugal, scheint die Sonne an gegen 300 Tagen im Jahr. Hier lohnt es sich mehr als anderswo, Solarenergie zu nutzen. Jährlich werden die beiden Anlagen zusammen rund 2000 Gigawattstunden Strom ins Netz leiten. Das entspricht dem Stromverbrauch von etwa 500.000 Haushalten. Zum Vergleich, die aktuell größte Solaranlage der Schweiz in Cressier im Kanton Neuenburg erzeugt jährlich gerade mal 8,5 Gigawattstunden, also über 200 Mal weniger. Juan Antonio Morales stört sich nicht nur an der visuellen Veränderung der Landschaft. Der studierte Biologe, der eine Bioimkerei führt, sagt, mit Solaranlagen zugebaute Gebiete seien für Bienen verloren.
7: Debajo de las placas no crecen flores ni nada.
8: Unter den Solarpanels wachsen keine Blumen, wo sie Nahrung fänden. Mehr noch, Bienen orientieren sich an der Sonne. Und jetzt sollen sie durch Tausende von Spiegeln fliegen, die die Sonne reflektieren. Das geht nicht. Dasselbe gilt auch für die Vögel.
5: Es gäbe bessere Standorte, wo Solarpanels weniger Schaden anrichteten. Die wirtschaftlich schwache Region hier werde von den Großkonzernen ausgenutzt.
8: Tatsächlich produziert die Extremadura mehr Energie als viele andere Regionen. Und diese Energie fließt zum Beispiel in die Region Madrid. Die wollen dort keine Photovoltaikanlagen, obwohl ihre Landschaft viel karger ist. Hier haben wir eine große Artenvielfalt. Du siehst es ja selbst, es gibt Viehzucht, die Dörfer sind noch lebendig. Und sie überziehen uns mit diesen Solarmodulen.
5: Energiekolonialismus nennen das die Aktivistinnen und Aktivisten in der Gegend. Juan Antonio Morales zeigt auf den Solarpark vor uns. Er heißt Parque Solar Francisco Pizarro. Pizarro ist einer der berühmtesten Söhne der Extremadura. Ein Eroberer, ein Conquistador, der im 16. Jahrhundert mit seinen Halbbrüdern das Inka-Reich in Peru einnahm. Eine andere Anlage ist nach Hernán Cortés benannt. Auch er ein Eroberer aus der Gegend. Irgendwie ironisch, findet Morales.
8: Die Energiekonzerne wählen Namen der alten Konquistadoren aus. Heute erobern sie uns.
5: Außer den verschandelten Landflächen habe die Extremadura wenig von den Solaranlagen, moniert der Biologe. Nur gerade die Standortgemeinden könnten profitieren. Hier zum Beispiel Aldea Centenera. Das Dorf liegt wenige Autominuten vom Solarpark entfernt. Schon als wir zufahren, ist der Unterschied zu anderen Dörfern der Gegend sichtbar.
7: Mira, ves qué paseo han hecho aquí tan bonito, ¿ves? Todo esto es pagado con lo de las placas, ¿eh?
8: Schau, die schöne Promenade, die sie hier gebaut haben. Alles bezahlt mit dem Geld der Solaranlage.
7: Las aceras, mira las aceras. Mira el jardín, el arbolito.
8: Die Trottoirs, das Gärtchen, die gedeckte Bushaltestelle, siehst du das? Und dort haben sie einen Olivenbaum gepflanzt. Alles ganz neu. Und da drüben ist das Schwimmbad. Es ist super. Und gratis für die Leute im Dorf.
5: Im herausgeputzten Zentrum von Aldea Centenera treffe ich auf eine Frau, die hier einen kleinen Laden führt. Ja, sie habe profitiert, als die Solaranlage gebaut wurde. Die Arbeiter hätten bei ihr eingekauft, aber jetzt seien nicht mehr so viele hier. Und schön seien die Anlagen nicht. Sehr viel Eisenzeug sei das, sagt sie und steckt sich einen Sonnenblumenkern zwischen die Zähne. Ein Mann gesellt sich dazu. Er ist Viehzüchter. Seine Felder sind nicht weit von den Solaranlagen entfernt. Auch er findet, Ästhetisch seien sie nicht.
9: Como estético, desde luego no es. Rentable, pues a primera vista parece rentable, pero lo que no sabemos.
5: Immerhin schienen sie rentabel zu sein, auf den ersten Blick. Längerfristig aber sei auch das nicht sicher. Der Bienenzüchter Juan Antonio Morales wohnt und arbeitet ein Dorf weiter in Garcias, eine knappe Viertelstunde Fahrt durch sanfte Hügellandschaften vom Solarpark entfernt.
8: Unsere Gegend ist schöner. Zu uns kommen die Leute in die Ferien.
5: Das müsse man bewahren. Er hat deshalb in Garcias eine Bürgerinitiative gestartet. Ihr Ziel: kleine Anlagen im Dorf statt große auf den Feldern. 50 Haushalte haben sich zu einer Energiekooperative zusammengeschlossen. Auf dem Dach seiner Imkerei haben sie eine Solaranlage installiert, die bald ans Netz gehen soll. Dafür benötigte es allerdings jahrelange, mühsame Verhandlungen. Und nur knapp 2/3 der Dachfläche ist mit Solarzellen belegt.
8: Wir haben 50 Kilowatt Leistung beantragt, man hat uns aber nur 30 bewilligt.
5: In Spanien sind die großen Energiekonzerne für die Anschlüsse ans Netz zuständig.
8: Sie kämpfen um ihr Geschäft. Wir nehmen ihnen zwar nur ein kleines Stück davon weg, aber sie wollen gar nichts hergeben. Sie befürchten, dass sich dieses Modell weiter verbreiten könnte.
5: Dabei sei doch klar,
8: bevor man Solarpanels in die Landschaft setzt, müsste man alle Dächer damit ausstatten. Die Natur müsste die letzte Option sein.
5: Madrid. In einem illustren Gebäude der Calle Velázquez befindet sich der Sitz der UNEF, des spanischen Verbands für Photovoltaik.
10: Los dos son necesarios.
5: Es brauche beides, sagt UNEF-Direktor José Donoso.
10: Cuanto más pongamos en autoconsumo, en tejados, menos necesitamos los terrenos, es obvio.
5: Natürlich, je mehr Solarpanels auf Dächern seien, desto weniger brauche es in der Natur. Aber nur auf Hausdächer zu setzen, reiche nicht aus. Das ginge zu langsam, denn die Zeit dränge im Kampf gegen den Klimanotstand. Ähnliches gelte für die Kritik, dass die Solarparks die Natur verschandelten.
10: No es válido el concepto de si es bonito o feo.
8: Das Konzept von hässlich oder schön verfängt nicht. Wenn wir den Klimawandel nicht stoppen, wird sich die Landschaft, die angeblich durch eine Photovoltaikanlage zerstört wird, in eine Wüste verwandeln.
10: Se va a ser un desierto.
5: Der Landbedarf sei gar nicht so groß, wie er häufig dargestellt werde, fügt der oberste spanische Solarlobbyist an.
10: Nosotros necesitaríamos.
8: Wenn wir alles umsetzen, was im Nationalen Energie- und Klimaplan bis 2030 geplant ist, benötigen wir 0,03% der spanischen Agrarfläche. Mit anderen Worten, 99,97% der Fläche bleiben bestehen.
5: José Donoso spricht sich umso eindringlicher für die Solarenergie aus, als auch er weiß, dass ihre Akzeptanz in Teilen der Bevölkerung abgenommen hat. Es ist das Paradox des Erfolgs. Je mehr Solaranlagen vorhanden sind, je sichtbarer sie also sind, desto größer wird die Skepsis. Die neueste Umfrage des renommierten Elcano-Instituts in Madrid zeigt, dass im Gegensatz dazu die Kernkraft wieder stark an Zustimmung zulegt. 2/3 der Befragten sprechen sich dafür aus, dass die spanischen Atomkraftwerke länger als geplant weiterlaufen sollen. Noch vor 2 Jahren waren weniger als die Hälfte der Befragten dafür. Das Thema betrifft die Extremadura unmittelbar. Im nördlichen Teil der Region, in Almaraz, steht das größte der 5 noch aktiven Kernkraftwerke Spaniens. Eigentlich soll die Anlage nächstes Jahr vom Netz genommen werden. So hat es die sozialistisch geführte Regierung von Pedro Sánchez 2019 beschlossen. Besonders die linke Koalitionspartnerin Sumar besteht auf dem Fahrplan, der Spaniens vollständigen Ausstieg aus der Atomkraft bis 2035 vorsieht. Allerdings haben die AKW-Betreiberfirmen letztes Jahr ein Verlängerungsgesuch eingereicht. Hauptargument: die unsichere Lage in der globalen Energieversorgung wegen der Kriege in der Ukraine und im Nahen Osten. Die spanische Regierung will sich noch nicht festlegen. Sie hat das Gesuch an die nationale Atomaufsichtsbehörde weitergeleitet, die zuerst die Sicherheit des AKWs beurteilen soll. Derweil wächst in der Region selbst der Widerstand gegen die Schließung. Das Dorf Almaraz liegt auf einer Anhöhe, Von hier aus sieht man gut auf das AKW hinunter. Es steht am Ufer des Stausees Arrocampo, gebaut extra für die Kühlung der beiden Reaktoren. Hohe Stacheldrahtzäune verwehren den Zugang zur gut 40-jährigen Anlage. Im Dorfzentrum ist noch wenig los. Die Morgensonne beginnt, die Pflastersteine zu wärmen. Störche klappern in ihren Horsten auf dem Kirchendach. Am Fenster des Gemeindehauses prangt ein Transparent. «Sì alla vita della Central», «Ja zum Kraftwerk». Aus einem Hauseingang tritt eine ältere Frau. Schon ihr Vater habe fürs AKW gearbeitet, dann sie selbst, nun täten es auch ihre Kinder. Das Werk müsse auf jeden Fall weiterlaufen.
11: La Central tiene que continuar como sea.
5: Sie hoffe, dass die Regierung zur Vernunft komme und wenn nicht, dass sie abtrete und die Menschen hier glücklich und zufrieden leben lasse.
11: Felices y contento.
5: Von der Umstellung auf grüne Energie hält sie wenig.
11: Es que vamos a comer placas. Prefiero cuatro centrales nucleares antes que tener los campos plagados de placas.
5: Sollen wir künftig Solarpanels essen? Lieber noch 4 Atomkraftwerke, bevor sie die ganzen Felder mit Solaranlagen überziehen, sagt die Frau. Ein jüngerer Mann pflichtet ihr bei. Er selber sei vor 15 Jahren für einen Job im AKW hierher gezogen. Hier lebten sehr viele Menschen vom AKW.
12: Da mucho trabajo aquí. Muchísima gente vive de esto.
5: Die ganze Region hänge davon ab. Almaraz sei der Wirtschaftsmotor der nördlichen Extremadura. Die Region ist eine der ärmsten Spaniens. Die Löhne sind landesweit am tiefsten, die Arbeitslosenquote ist eine der höchsten. Viele junge Menschen zogen und ziehen deshalb weg. Die Extremadura gehört zur sogenannten España Vaciada, dem entleerten Spanien, wie das im Land genannt wird. Es ist die am dünnsten besiedelte Region Spaniens. Etwa gleich groß wie die Schweiz wohnen dort rund 9-mal weniger Menschen. Vor diesem Hintergrund ist sich die Politik in der Region, eine Seltenheit in Spanien, von links bis rechts einig. Das AKW Almaraz brauche es weiterhin. Dafür setzt man sich ein, nicht nur in Madrid, sondern auch direkt in Brüssel. Die regionale Pro-Kernkraft-Vereinigung CIA Almaraz hat sich mit einer Petition ans Europaparlament gewandt. Geschäftiges Treiben im Rathaus von Naval Moral de la Mata, der größten Stadt im Umfeld von Almaraz. Über ein Dutzend Journalistinnen und Journalisten drängen sich um Bogdan Joinca, richten Linsen auf ihn, strecken ihm Mikrofone entgegen.
13: Welcome everyone. Okay. I'm very happy that can be in Spain.
5: Der Pole ist Vorsitzender des Petitionsausschusses des Europäischen Parlaments und wechselt nach der Begrüßung auf Polnisch.
13: Drodzy Państwo, nie jest tajemnicą, że cała Unia Europejska ma wielki problem z drogą energią.
5: Die Energieversorgung und Kosten seien ein gesamteuropäisches Problem und deshalb schaue sich seine Parlamentsdelegation die Situation nun vor Ort an. Dass Spaniens Kernkraftbefürworterinnen und Befürworter auf Unterstützung der Europäischen Union setzen, hat gute Gründe. Erst kürzlich nannte EU-Kommissionspräsidentin Ursula von der Leyen den Atomausstieg einen strategischen Fehler. In einigen Ländern der EU hat die Atomkraft wieder Auftrieb. Die Entwicklung von Mini-Reaktoren wird vorangetrieben, unter anderem im bis anhin noch AKW-freien Polen. Der polnische EU-Delegationsleiter äußert sich in Naval Moral inhaltlich allerdings noch nicht, kündigt erst einen künftigen Bericht an. Die regionale Politprominenz steht Schlange, um die europäischen Gäste von der weiteren Notwendigkeit der Kernenergie zu überzeugen. Allen voran die Präsidentin der Extremadura, Maria Guardiola. Sie ist vom konservativen Partido Popular und nutzt die Gelegenheit, gegen die sozialistische Regierung in Madrid auszuteilen.
14: Cerrar la central nuclear de Almaraz sería una decisión terrible.
5: Die Schließung des Kernkraftwerks Almaraz wäre eine schreckliche Entscheidung mit verheerenden Folgen für die Wirtschaft und die Energiesouveränität. Eine Entscheidung, die rein ideologisch motiviert sei.
14: Una decisión absolutamente ideológica.
5: Nach ihr tritt der Präsident der Standortprovinz Cáceres, Miguel Ángel Morales, vor die Mikrofone. Er ist Sozialist, also Parteikollege von Ministerpräsident Sanchez. Das sei keine Frage der politischen Parteien, wiegelt er ab.
15: Esto no es una cuestión de enfrentamientos políticos de ningún partido político de ningún de la Junta de Extremadura con el gobierno de España.
5: Es gehe nur darum, dass das AKW nicht schließen müsse, nicht darum, wer recht habe oder den anderen mehr beleidige.
15: ¿Quién tiene más razones o quién va a hacer más afrenta uno hacia otro?
5: Dann stehen sie alle noch zusammen, die Parteigrenzen weglächelnd posieren sie für das Foto mit den EU-Delegierten, bevor sie sich für eine Sitzung hinter verschlossenen Türen in den Gemeinderatssaal zurückziehen. Gegnerinnen und Gegner der Kernenergie scheinen hier nicht zu existieren, aber es gibt sie.
16: Vale. Bueno, yo me llamo Chema González.
5: Bei der regionalen Naturschutzorganisation ANENEX ist Chema González der Experte für Energiefragen. Der Ingenieur zog anfangs der 1980er Jahre nach Navalmoral de la Mata, in der Zeit also, als das nahegelegene AKW Almaraz den Betrieb aufnahm.
16: Los primeros años Almaraz era un desastre como central.
8: In den ersten Jahren war es ein Desaster. Pannen waren an der Tagesordnung. Sogar die Betonstruktur machte Probleme. Damals gab es in allen Gemeinden Demonstrationen, auf der Straße, in Kirchen.
16: Manifestaciones en las carreteras, encierros en las iglesias.
5: González hat die Geschichte des AKWs in einem Buch aufgearbeitet. Sein programmatischer Titel: Amanecer sin Almaraz. Sonnenaufgang ohne Almaraz. Er ist überzeugt, dass die Energiewende in der Region viel mehr Zuspruch habe, als die aktuelle politische Diskussion vermuten lasse.
8: Klar, wenn du fragst, willst du, dass Almaraz geschlossen wird, dann sagen die meisten nein. Man will nicht dafür verantwortlich sein, dass Leute ihre Arbeit verlieren. Die ganze Gegend ist noch dörflich. Hier haben viele Angst davor, dass man mit dem Finger auf sie zeigt.
5: Dabei könne die Region auch ohne AKW wirtschaftlich bestehen. Die Gewerbe- und Industriegebiete boomten, seit das Ende der Atomkraft angekündigt worden sei. Mit wem immer man in der Extremadura spricht, eines wird dabei klar. Die Frage, ob bzw. wie schnell Solarenergie die Kernkraft ersetzen könnte, ist nie eine rein ökologische Frage. In dieser wirtschaftlich schwachen Gegend geht es immer auch um Arbeitsplätze. Solche, die erhalten bleiben, wenn das AKW weiterläuft, andere, die dank der neuen Technologien entstehen könnten. Viele sehen in der Solarenergie einen Treiber für die Entwicklung hin zu einer modernen Wirtschaft mit hochqualifizierten Fachkräften. Anzeichen dafür gibt es. Eugenia Garcia reicht mir einen Schutzkittel, den ich mir überziehen soll. Zur Sicherheit und für die Hygiene, sagt sie. Dann führt die Labortechnikerin mich in einen Raum, wo auf einfachen Bürotischen Dutzende von Geräten angeordnet sind. Dazwischen Kabel, Rohre, Behälter, diverse Spezialwerkzeuge. Da und dort blinken LEDs, auf Bildschirmen aller Art flimmern Grafiken.
17: Hier haben wir die Ultraschallbäder, Mikroskope, Waagen, pH-Meter, alle Geräte, die nichts weiter als Strom benötigen.
5: Wir befinden uns in einem Labor des Iberischen Forschungszentrums für Energiespeicherung in Cáceres, einer Provinzhauptstadt der Extremadura. Hier wird an dem getüftelt, was nach der Stromerzeugung kommt. Bei erneuerbaren Energien wie der Solarenergie ist das besonders wichtig. Da die Produktion stark schwankt, je nach Tageszeit oder Wetter, sind Energiespeicher essentiell. Batterien zum Beispiel.
17: Das hier ist ein Tomograph, eines unserer ersten Geräte. Damit können wir Batterien durchleuchten und analysieren, wie sie sich unterscheiden, vor und nach einem Ladevorgang.
5: Batterien sind nur ein Teil der Forschung. Das Zentrum tüftelt etwa auch an sogenannten Power-to-X-Technologien, an Kraftstoffen wie Wasserstoff, die als Energiespeicher dienen.
17: Es ist eine unglaubliche Bandbreite an Techniken, die wir anwenden.
5: Was hier im Labor im Kleinen erforscht wird, will das Zentrum bald in größerem Stil angehen. Eugenia Garcia zeigt durchs Fenster hinaus auf eine Baustelle. Dort könnten Sie im Sommer eigene Gebäude beziehen.
17: Man sieht bereits den Büroturm. Da hinten im kleinen weißen Gebäude werden die Labore sein. Daneben entsteht ein Gebäude, wo sich Start-ups einmieten können. und auf der anderen Seite eine Pilotanlage.
5: Dort werden die Forschenden Techniken oder Materialien, die sie in der Grundlagenforschung entwickeln, in größerem Maßstab testen und somit praxistauglich machen können. Das ist der entscheidende Schritt, um die Extremadura in die technologische Zukunft zu führen. Das Iberische Forschungszentrum für Energiespeicherung ist noch jung. Vor 4 Jahren bezog es im Campus von Cáceres die ersten provisorischen Räume. Dass es gerade hier angesiedelt wurde, sei kein Zufall, sondern Teil einer Strategie, erklärt mir später David Parra von der Forschungsleitung, der das Zentrum mit aufbaute.
18: Entonces se decía en aquel momento, pues, que interesaba, bueno, que Extremadura era una región que generaba mucha energía.
8: Die Regierung wollte, dass in der Extremadura nicht nur viel Energie gewonnen, sondern auch die technologische Entwicklung gefördert wird, um der Abwanderung aus der ländlichen Gegend entgegenzuwirken. Zudem ist es ja das Iberische Zentrum, also für Spanien und Portugal. Hier sind wir genau zwischen Madrid und Lissabon.
5: Schon jetzt zeige dieser Entscheid Wirkung. Aktuell forschten 100 hochqualifizierte Arbeitskräfte hier.
8: Das ist eine Erfolgsgeschichte, weil die Region zeigen konnte, dass sie Talente anzieht. Wir haben hier Leute aus 25 Ländern.
5: So tüfteln die Forschenden des Zentrums in Cáceres an einer nachhaltigeren und regionaleren Energiezukunft. Diese Ansätze unterstützt man auch in Madrid, in der Zentrale des Spanischen Verbands für Photovoltaik. Präsident José Donoso ist sogar überzeugt, dass im Energiesektor gerade eine Art Revolution der Dezentralisierung stattfindet.
10: Mira, veníamos de un sistema eléctrico que cada vez necesitaba para unas tecnologías más intensivas en capital y más complejas.
8: Wir kommen von einem System, in dem die Energieproduktion immer mehr Geld und immer komplexere Technologien benötigte, wie zum Beispiel bei AKWs. Dies hat zu einer zunehmenden Konzentration des Stromsektors geführt, in den Händen einzelner, immer größerer internationaler Konzerne.
5: Das ändere sich jetzt gerade.
8: Das Aufkommen der Solarenergie als wettbewerbsfähige Energiequelle bewirkt enorme Umwälzungen. Denn es handelt sich um eine einfache Technologie, die jedes Land, ja sogar jede einzelne Person nutzen kann. Man kann Anlagen mit 1000 Megawatt oder nur 3 Kilowatt bauen. Damit wird das Modell aufgebrochen. Es geht von einem hyperkonzentrierten zu einem absolut dezentralen Modell über.
5: Auch dem Präsidenten des spanischen Photovoltaikverbands ist klar, dass dieser Übergang nicht ganz so geschmeidig abläuft, wie er es gern hätte. Doch weder die naturschützerischen Bedenken noch das Wiederaufflammen der Popularität von Kernkraft mögen seine Überzeugung erschüttern.
10: A todo movimiento revolucionario le viene una reacción. Y en todo momento de cambio hay alguien que pierde.
8: Auf jede Revolution gibt es eine Gegenreaktion. Bei jeder Veränderung gibt es jemanden, der verliert. Und dann gibt es Widerstand. Aber die Zeit der Sonnenenergie ist gekommen. Man kann es verzögern, man kann uns Zeit verlieren lassen. Aber die Zeit ist gekommen.
5: Die Zahlen geben ihm recht. Seit Anfang dieses Jahrzehnts hat sich die Stromproduktion aus Photovoltaikanlagen in Spanien mehr als verfünffacht. Gemäß der nationalen Netzbetreiberin Red Eléctrica hat die Sonnenenergie letztes Jahr sogar alle anderen Energiequellen überholt. Tendenz weiter steigend. Im sonnenverwöhnten Spanien ist der Solarumbau kaum mehr zu stoppen.
4: Das war eine Wiederholung der Sendung International. Wir wünschen weiterhin ein schönes Wochenende.

0: Die Nachrichten von SRF um 3:30 mit Kevin Gahanes. Der neue Stadtpräsident von Winterthur heißt Stefan Fritschi. Der FDP-Politiker hat sich im zweiten Wahlgang gegen den Konkurrenten der SP durchgesetzt. Regionalkorrespondent Christoph Brunner.
1: 684 Stimmen Unterschied gaben am Ende den Ausschlag für Stefan Fritschi, der seit 2010 in der Winterthurer Stadtregierung sitzt. Er bedankte sich für das Vertrauen der Stimmbevölkerung.
2: Es ist natürlich schon ein sehr schönes Gefühl, dass man darf die Repräsentation machen für eine Stadt, die einem sehr am Herzen ist. Das ist etwas, was einem sehr freut.
1: Sozialdemokrat Kaspar Bob konnte sich nur in 3 von 7 Stadtkreisen durchsetzen. Es ist bereits seine zweite Niederlage bei einer Stadtpräsidiumswahl. Damit bleibt das Präsidium der 2 größten Stadt im Kanton Zürich in bürgerlicher Hand. Fritschi übernimmt die Nachfolge von Mitte-Stadtpräsident Michael Künzle, der nach 14 Jahren nicht mehr angetreten ist. Für die FDP ist die Wahl ein besonderer Triumph, denn es ist nun 24 Jahre her, dass die Freisinnigen zuletzt den Winterthurer Stadtpräsidenten gestellt haben.
0: Das Kreuzfahrtschiff mit dem Hantavirus an Bord liegt jetzt vor der spanischen Insel Teneriffa und die rund 140 Personen werden evakuiert. Darunter ist auch ein Schweizer Crewmitglied. Der Mann ist an Land unter Quarantäne gestellt worden. Er muss dort voraussichtlich 6 Wochen bleiben, sagt das Bundesamt für Gesundheit auf Anfrage. Der Betroffene zeige keine Symptome und es gehe ihm gut. Weil das Kreuzfahrtschiff Hondius einer Reederei aus den Niederlanden gehört, sind die niederländischen Behörden für die Quarantäne zuständig. Während die Crewmitglieder dort bleiben müssen, werden die Passagiere nun in ihre Heimatländer ausgeflogen. Laut dem Bund sind derzeit keine weiteren Schweizer bekannt, die sich an Bord des Schiffs befanden. Im Iran hat ein hochrangiges Treffen stattgefunden zwischen dem obersten Führer des Landes, Mojtaba Khamenei, und dem obersten Militärchef Ali Abdollahi. Das berichten die staatlichen Medien im Iran. Der Militärchef habe das geistliche und politische Oberhaupt über die Einsatzbereitschaft der Truppen informiert. Wann das Treffen stattfand, ist unklar, genauso wie die Frage, wie es dem obersten Führer geht. Khamenei soll im Krieg verletzt worden sein. Er ist seit seiner Ernennung nie öffentlich aufgetreten. Darum gibt es Spekulationen über seinen Gesundheitszustand. Noch ein Resultat aus dem internationalen Eishockey. Die Schweiz hat ihr WM-Vorbereitungsspiel gegen Tschechien gewonnen, und zwar deutlich mit 6:1. Die Wetteraussichten. Aus Westen kommen Schauer und Gewitter heute, dies bei 20 Grad. Im Süden, da ist es teils nass. Morgen zum Wochenstart am Montag dann gewitterhaft, windig und auch häufig nass. Das waren die Nachrichten von Radio SRF. Verantwortlich war Roger Brändlin.
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4: 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Und jetzt geht's los mit Folge 2. Es ist Mittwochnachmittag und Nicole ist bei der Arbeit im Büro der Lauchernalbbahn im Lütschental, in dem Holzhaus neben der Luftseilbahn. Nicole schaut immer wieder aus dem Fenster.
5: Also gerade noch, das war da so neblig, einfach wirklich schon gruselig, komische Stimmung war schon.
4: Auch im Büro ist die Stimmung komisch und Nicole ist nervös.
5: Du bist einfach so hibbelig, hast aber probiert, einfach, ich tue es sehr schaffen, mich ablenken. Das, was passiert, passiert sowieso. Andere kennen wir es nicht.
4: Sie denkt an Platten, ihr Heimatdorf, und an den Berg oberhalb, der immer mehr droht, abzurutschen.
5: Man hat immer so gehört, wie schnell sich der Gletscher bewegt.
4: Auf mehreren Bildschirmen im Büro ist ein Livestream offen, der den Gletscher

0: konnte sich davor kaum jemand vorstellen. Es ist eine der grössten Naturkatastrophen der Schweizer Geschichte.
1: Ich habe das Foto wahrscheinlich als eine von ersten gesehen und ich habe das also angeschaut und ich habe meiner Kollegin gesagt, das halbe Dorf ist weg.
0: In dieser Folge begleiten wir Menschen, die innerhalb von 40 Sekunden ihr ganzes Hab und Gut verlieren, die aus dem Alltag und aus ihrer Heimat gerissen werden. Jelena ausgerechnet an ihrem Geburtstag.
1: Es war jetzt schon nicht eine mega festliche Stimmung, aber gleich sind wir zusammen zum Mittagessen und haben fein gegessen und angestoßen.
0: Das ist Ade Platten, ein Dorf verliert seine Heimat. Eine SRF-Podcast-Serie von News Plus Hintergründe. Recherchiert von Sabine Steiner, Oliver Carrison und mir, Vanessa Liederkerber. Das ist Folge 2, der Bergsturz. Es liegt etwas in der Luft an diesem Mittwochmorgen, 28. Mai 2025. Platten ist zu diesem Zeitpunkt schon seit über einer Woche evakuiert. Der Gemeindepräsident ist früh unterwegs.
2: Zu Fuss von Weisseried auf Kippel, im Feldstecher ausgerüstet.
0: Matthias Bellwald ist auf dem Weg zur Arbeit, zum regionalen Führungsstab in der Lötschenthaler Gemeinde Kippel. Bellwald ist etwa eine Stunde unterwegs und bleibt immer wieder stehen, schaut hoch und fixiert den Birchgletscher.
2: Der Anblick an den Gletscher, der ist so wulstig dann gesehen, ist schon sehr bedrohlich. Du siehst, da passiert jetzt dann demnächst vermutlich etwas Schlimmes, hoffentlich nicht zu grob.
0: Matthias Bellwald hat ein ungutes Gefühl. Seine Gedanken kreisen.
2: Vermutlich bricht jetzt ein Stück Front ab oder ein grösserer Gletscher oder eben da ein ganzer Teil vom Gletscher, den du einfach gesehen hast. Da ist jetzt eine Bewegung drin, wo der ganze Gletscher vermutlich destabilisiert ist.
0: Mehrere Millionen Tonnen Schutt und Fels liegen auf dem Gletscher. Das ist der Stand an diesem Morgen. Am Vormittag ruft der Kanton Wallis die besondere Lage aus.
2: Ich war im direkten Kontakt mit dem Kanton Wallis. Wir haben die besondere Lage miteinander im direkten Austausch. Ist das abgehandelt worden. Und von dem her gesehen habe ich das gewiss, dass die besondere Lage in uns riefen. Ja.
0: Matthias Bellwald bereitet nun kurzfristig eine Medienkonferenz vor. Er muss jetzt funktionieren. Und auch Jelena Kalbermatten konzentriert sich an diesem Tag auf ihre Arbeit. Sie hat Frühdienst. Seit dem Morgen liest sie die Nachrichten bei Radio Rotu und bekommt laufend mit, wie sich die Situation oberhalb von Platten zuspitzt.
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4: Der Schuttkegel der Gletscherlawinen vom Birchgletscher auf Platten hat zum ersten Mal den Schutzdamm oberhalb des Dorfes übertreten. Es brechen immer wieder Teile des Gletschers ab und stürzen ins Tal. So häuft sich die Schuttmasse in der Nähe des Dorfes Platten weiter an.
0: Jelena schaut auf den Livestream, der die Situation am Berg überträgt. Sie sieht Eislawinen. Sie bahnen sich ihren Weg in Richtung Dorf und kommen immer näher.
1: Und ich habe immer gesehen, wenn die Leuwin oder der Schuttkegel näher ans Dorf ist gekommen. Ich weiss noch, irgendwann, wenn ich über den Damm drüber. Und dann war mir so wie auch bewusst gewesen, so mich hinscher wird es nah.
0: Jelena hofft, dass ihr Elternhaus nicht dazugehört, weil es ganz am Ende des Dorfes steht. Obwohl die Situation Jelena so direkt betrifft, denkt sie nicht daran, Feierabend zu machen.
1: Ich wäre nicht freiwillig gegangen. Bis mir mein Chef sagte, Jelena, ich glaube, es ist gut. Wir machen das, du kannst heimgehen. Und in diesem Moment bin ich aus dem Büro raus und nachher habe ich geduldet. Und dann ist so, irgendwas wie ist in diesem Moment ist so ein bisschen alles einmal abgefallen. Und ich habe realisiert, ey, das ist gar nicht gut, was da eigentlich passiert. Und ich habe so fest geduldet.
0: Geweint hat sie. Geduldet heisst das im Lötschental oder gegrien. Jelena macht Schluss für heute, will jetzt aber trotzdem nicht nach Hause. Es ist ja auch ihr Geburtstag. Sie wird 23 Jahre alt und trifft sich mit ihren Eltern zum Mittagessen.
1: Es war sicher eine angespannte Stimmung, aber ja, gleich. Also es war jetzt schon nicht eine mega festliche Stimmung, aber gleich sind wir zusammen zum Mittagessen und haben fein gegessen und angestoßen.
0: Und Jelena stößt nicht nur auf ihren Geburtstag an, sondern auch auf den Ferienbeginn. Sie will gleich mit ihrer Freundin nach Italien fahren. Besondere Lage.

0: nur daher.
1: Da habe ich mir schon Gedanken gemacht, soll ich jetzt auf das Italien gehen oder nicht? Und dann habe ich mir gedacht, ja, also was soll ich hier erwarten? Weil ich habe ja sowieso frei genommen, bringt ja auch nichts. Und zwar dann bin ich mir bis zum Moment sicher gewesen, dass ich heimkomme, also dass mir im Haus nichts passiert, dass nichts Schlimmes passiert. Und ich habe gefunden, ja, also Italien ist jetzt nicht gerade alle Welt. Im Notfall kommen wir halt zurück. Und dann sind wir losgefahren.
0: Im Auto drehen sie die Musik laut auf.
2: Ich habe also eine Playlist mit italienischer Musik.
0: Mit drauf der italienische Rapper und Sänger Fedez zum Beispiel. Jelena freut sich darauf, ein bisschen weg zu sein von Platten und dem ganzen Drumherum, in den Süden, an die Sonne. Und während Jelena in Richtung Italien fährt, sitzt Nicole Kalbermatten im Büro der Lauchernalbbahn. Es ist Nachmittag und sie versucht, sich auf die Arbeit zu konzentrieren.
3: Na, bist du einfach, ja, du bist einfach so hibbelig gsi, hast aber probiert einfach, ich tue jetzt ja schaffen und mich ablenken. Das, was passiert, passiert sowieso. Andere können wir es nicht.
0: Die Livestreams, die die Situation übertragen, sind im Büro überall aufgeschaltet.
3: Jeder hat im Büro dann drauf gehabt, immer wenn etwas ist, hast du das okay, reinschauen, jetzt ist hier, jetzt ist das.
0: Um 15.18 Uhr sendet Nicole ihrem Mann ein Bild.
3: Da hast du so einen Schnee oder einen Gletscher, hast du gesehen, einen Bringhach oben und dann drüber, so Richtung Iji. Wohnregion.
0: Und sie schreibt dazu:
3: «Ich schaue, ich glaube, so in 10 Minuten ist das mit Ischer Hischer.»
0: Nicole geht irgendwie vom Schlimmstmöglichen aus. Aber sie klammert sich auch an die Hoffnung, daran, dass das, was kommt, vielleicht doch nicht so schlimm ist.
3: «Ja, wenn der Schnee und das Zeug, das da kommt, in dem Tempo und Bringer kommt, das geht dir dann wieder weg, das kannst du räumen.»
0: Schnee und Eis, das kannst du räumen. Alles nicht so schlimm. Aber was jetzt passiert, ist schlimm.
3: Wir hatten gerade einen Stromausfall, gerade kurz. Da ist wirklich gerade ein paar Sekunden, zack, alles ab. Und der Kollege hatte einen Livestream auf dem Natel. Das ist natürlich drauf geblieben. Der ist wie so wie mir geguckt und dann hat er sofort gesagt, jetzt kommt es. Dann habe ich da auf das Display geschaut und da hast du nur Wolken gesehen, du hast nur Staub und Dreck gesehen. Dann bin ich sofort zu meiner beste Kollegin uns ins Büro gesagt und gesagt, also ich brauche nicht zu schauen, ich glaube, da ist nichts mehr da. Viele sind dann ausgelaufen, direkt schauen, weil du hast ja die Steuwolke nachher her, das hast du lange gesehen, bis du das Kleid hier. Und ich habe dann gesagt, und ich komme gar nicht erst schauen, ich will es gar nicht sehen. Ja, ich habe das Gefühl, in dem Moment hast du es einfach nicht wahrhaben. Und dann hast du vielleicht so fast so wie ein Schutzding gedacht, wenn ich es nicht anschauen kann, ist es einfach nicht wirklich passiert. Das Erste, was ich gemacht habe, ist mein Mann angelegt. Er sagt, jetzt ist der Scheiß gekommen. Und dann sagt er mir, ja, was der Scheiß ist gekommen. Und dann habe ich getullt und gesagt, der ganze Scheiß ist gekommen. Dann habe ich abgehakt und der Mama angelegt. Als nächstes habe ich meinem Getty-Buben angelegt. Und dann habe ich endlich schon, weil ich gewiss, mein Bruder schafft, habe ich dem angelegt und gesagt, er sieht von oben an uns. Und dann hat er mir gesagt, er sei gerade unterwegs, er gehe schauen. Und bevor das er oben noch rein war, haben wir schon ein Bild bekommen von einem Kollegen. Und da hast du einfach gesehen, dein Haus ist weg. Das ist natürlich das Erste, was du so schaust. Und dann hast du einfach gesehen, du siehst da gar nichts mehr. Und ja, ich bin ehrlich gesagt, ich war so naiv. Ich hatte auch so frei von meiner Kollegin. Das Haus ist noch gestanden. Das war eines von der Randhäuser. Und dann habe ich in einer frei dir angelegt und gesagt, ich habe so super, ein Haus steht noch. Ich hatte einfach so frei für sie, dass das Haus noch da ist. Und dann sagt mir mein Mann, der ist so blöd, da kommt jetzt das Wasser, ins Haus geht euch kaputt. Aber in dem Moment habe ich doch das überlegst du nicht. Ich habe einfach für sie frei gehabt, ihr Haus ist noch da. Und dann ist der erst so richtig bewusst gekommen, ja, es ist definitiv, es ist da alles weg. Also ich habe einfach gegrinnt. Ich war mit einer Kollegin in Armut, wir haben gegrinnt und gesagt, Blatt ist nicht mehr und Blatt ist weg.
0: Um 15.24 Uhr ist der untere Birchgletscher kollabiert. Wegen des Drucks von mittlerweile rund 9 Millionen Tonnen Stein, die vom kleinen Nesthorn auf den Gletscher gestürzt sind. Mit 240 km pro Stunde sind die Massen ins Tal gerast und haben Platten und den Weileriet unter sich begraben, innerhalb von 40 Sekunden. Und sofort machen Videos davon die Runde. Es sieht aus wie bei einer gigantischen Sprengung. Wie eine graue Lawine, die alles mitreißt. nach unten donnert und eine riesige Staubwolke auslöst. Und als sich der Staub verzogen hat, liegt da nur noch ein riesiger Haufen Schutt und Geröll. Dort, wo vorher Platten war. Matthias Bellwald ist zum Zeitpunkt des Bergsturzes in Verden. Er spürt es.
4: Die Erschütterung, die Dimension, der Rauch, das ist, ja, das sind Bilder, die du x-mal natürlich danach hast verarbeitet.
0: Ein Bekannter klopft ihm auf die Schulter.
4: Der hat quasi wie kondoliert. Da ist dann schon eine Zeit gemacht. Da ist dann unter der Brust schon ziemlich etwas abgegangen. Wie es so gesehen wie eine Katastrophe, praktisch die totale Zerstörung vom Dorf und von der Geschichte, Kultur, Tradition, alles unter sich begrabt.
0: Sofort quält ihn diese eine große Frage.
4: Du fragst dich, warum? Die Frage kommt natürlich dann sehr schnell. Warum hätte das gerade müssen uns passieren? Das haben sich alle Leute gefragt.
0: Eine zweite Frage beschäftigt Matthias Bellwald aber noch mehr. Ob Menschen ums Leben gekommen sind. Ein 64-jähriger Einheimischer wird vermisst. Er hat sich während der Katastrophe in einem Stall außerhalb der evakuierten Zone aufgehalten.
4: Es war dann halt tragisch, dass eine Person gleich ist ums Leben gekommen, hier aus der Nachbargemeinde von Wieler. Das ist eine Person zu viel. Das war dann schon schwierig.
0: Die Emotionen, die hochkommen, muss Matthias Bellwald ziemlich schnell wieder wegdrücken. Er muss zurück in seine Rolle. Er muss jetzt funktionieren als Gemeindepräsident.
4: Du weißt auch, du musst relativ rasch Übersicht verschaffen über die Katastrophenlage. Und das war dann auch, ich sag, die Amtshandlung Nummer 1, dass ich einen Helikopter von der Erz Zermatt bekommen.
0: Und dort steigt Matthias Bellwald ein.
4: Da sind wir auf links abgeflogen, dass man euch unten gesehen hat, das Schulhaus oder wo die Kirche war. Du hast dann halt gesucht, wo was war, weil das hat ja alles sehr apokalyptisch ausgesehen. Du hast ja im ersten Moment gerade fast noch nie gehabt, zu sagen, wo was war. Man hat nicht gerade das Bild, der Transfer selber können machen, vorher, nachher. Du hast quasi gesucht, wo ist jetzt genau die Kirche gestanden. Du siehst den Kran, weißt, okay, ja, ist klar, der Kran ist, der Arm ist unten, aber beim Pfarrhaus irgendwo, beim Pfarrsaal, hat er gezeigt. Dann hast du in etwa gesehen, da wie ja die Kirche war. Du hast dann auch gesehen, was alles weg ist und hast dann auch sofort gesehen, das ist ja, weißt, alles weg, die Kirche weg, das Dorf weg, das Elternhaus weg, Schatten, halb alle Häuser weg. Und die, die noch gestanden sind, hast ja schon gesehen, die Lohnze hat angestellt. Licht schon gehabt. Mit dem Flug, schon wenn der Flug ist, hast du schon gesehen, dass es eine Seebildung macht, bereits wenige Minuten. Später hast du gesehen, dass das da anfängt und Stau und die Kapazität der Lohnze kennst. Hast du gewusst, das wird sehr, sehr, sehr schnell wird das aufstauen.
0: Heisst, die Häuser, die nicht vom Bergsturz getroffen sind, werden schon bald unter Wasser stehen. Auch das Elternhaus von Jelena. Jelena ist mit ihrer Freundin im Auto unterwegs nach Italien. Ihr Handy klingelt.
1: Auf dem Simplon leitet der Papa an und sagt, Jelena, du musst selber wissen, ob du willst gehen oder nicht, aber jetzt ist einfach ein Putze gegangen.
0: Jelena legt auf und fährt rechts ran. Sie macht die News-App auf und checkt ihre Nachrichten auf WhatsApp. Sie ist da in einer Gruppe mit Journalistinnen und Journalisten.
1: Und da sind halt sehr schnell sehr viele Infos gekommen. Und ich weiss, dass ein Haufen Leute das gar nicht angeschaut haben. Und ich habe das einfach angeschaut. Also ich habe das Foto, das als erstes kam, als man sieht, dass das Dorf immer da ist, wahrscheinlich als eine von den ersten gesehen. Und ich habe das also angeschaut. Und ich habe meiner Kollegin gesagt, ey, das halbe Dorf ist weg.
0: Sie und ihre Freundin entscheiden, umzudrehen und die Italienferien zu canceln. Auch Jelenas Freundin ist ziemlich gefordert in dieser Situation. Die Freundin übernimmt jetzt das Steuer.
2: Und nachher war es noch mega Stau und mega Regen. Also ich glaube, auch nicht so lustig zum Autofahren. Ja, ich glaube, sie ist wahrscheinlich mega betroffen einerseits und andererseits hat sie mich trösten, aber gleichzeitig musste ich Auto fahren und nachher noch gleichzeitig war ich komplett überfordert mit was passiert hier. Ja.
5: Irgendwann kommen die zwei dann in Gampel an. Am Bahnhof trennen sich ihre Wege. Die Freundin nimmt den Zug. Jelena ist jetzt zum ersten Mal allein seit dem Anruf ihres Vaters. Allein mit ihren Gedanken. Sie fährt zu einer Tankstelle.
1: Ich bin aus einem Auto ausgestiegen. In einem dünnen Pullover. Also ich schon kalt gesehen, also gewindelt und mir ins Gesicht geregnet. Und ich bin da gestanden und habe geduldet. Ich habe mich selber gar nicht richtig gespürt. Ich bin einfach also in einem Regen gestanden. Und da sind Leute mehr vorbeigelaufen, haben mehr vorbeigefahren. Und es war mir alles scheißegal.
5: Was die Leute denken, wie sie aussieht. Der Regen mischt sich mit den Tränen. Jelena wartet. Darauf, dass nicht mehr alles taub ist. Und darauf, dass ihr Vater sie an der Tankstelle abholt. Gemeinsam fahren sie nach Verden zur Großmutter. Dort ist auch der Rest von Jelenas Familie. Sie fallen sich in die Arme.
1: Also ich wirklich so abwechslungsweise hat eins geduldet und das andere getröstet und dann hat das andere wieder geduldet und jetzt getröstet. Und eigentlich der einzige Trost, was du hast, war ja, dass wir alle noch da sind.
5: Irgendwann liegen sie sich nicht mehr in den Armen, sondern sitzen nahe beieinander.
1: Ja, ich bin da, also ich weiß nicht, ich bin da auf dem Boden gekommen, einfach mit der Großmama. Irgendwo, da war alles so gleich.
5: Es ist mittlerweile Abend bei Jelenas Familie. Irgendjemand schaltet den Fernseher ein, um die Medienkonferenz zu schauen. Sie beginnt um 19 Uhr. Als erstes spricht Matthias Bellwald.
6: Liebe Blattnerinnen, liebe Blattner, das Unvorstellbare ist heute getroffen. Wir haben praktisch das Dorf, das sichtbare Dorf, verloren.
5: Die Bundesräte Martin Pfister und Albert Rösti sitzen neben Matthias Bellwald. Jelena und ihre Familie hören ganz genau hin. Bellwald sagt nun einen Satz, der später viel zitiert wird.
6: Wir haben das Dorf heute verloren, aber nicht das Herz.
5: Er meint damit, Platten gibt es noch. Die Dorfgemeinschaft ist noch da. Wir halten zusammen. Und uns wird es auch in Zukunft noch geben.
6: Euch, wenn Platten unter einem sehr grossen Schuttkegel liegen. Wir wissen, was Platten zuerst im Tal ist. Was die Kirche wieder muss stehen und was unsere Hinschine wieder werden stehen. Wir alle zusammenhaftig machen es Menschen möglicher, dass wir das Dorf wieder aufbauen können und dass Platten eine Zukunft hat.
1: Das hat er gesagt, wir sind noch da, umarmen einander. Es gibt also irgendein Teil, hat gesagt, umarmen einander, trösten einander. Einfach also der Zusammenhalt. Er hat es geschafft, also einen extremen Zusammenhalt von diesen Plattnerinnen zu schaffen. Glaube ich, das hat ihm Trost gegeben.
4: Du bist selber betroffen, evakuiert mit deiner Familie. Du spürst es am eigenen Leib. Dann bringst du es vermutlich auch so eher zum Ausdruck. Vermutlich hat das mitgeschwungen.
5: Im Wohnzimmer bei Jelena und ihrer Familie ist es jetzt ganz still geworden. Einige von ihnen sitzen immer noch auf dem Boden.
1: Und dann hat meine Großmama so die Stille gebrochen und hat so gesagt, ja, den Stoss haben wir jetzt ab und auf, sie haben Geburtstag haben. Dann ist sie Gläser holen und Aperol holen. Und das wäre so in dem Moment, habe ich so gedacht, ja, wahrscheinlich brauchen wir jetzt einen Schluck Alkohol.
5: Auch die Familie von Nicole macht eine Schnapsflasche auf. Sie stützen sich, reden stundenlang.
3: Was kann man da wieder machen? Kommt etwas aus? Du hast halt immer den Gedanken gemacht, steht echt in mein Haus noch und unter dem schaut irgendetwas von mir wieder aus?
5: Sie gehen einzelne Gebäude durch, sprechen über die Kirche.
3: Die war so hoch, so gross, so präsent in diesem Dorf und du hast einfach nichts mehr gesehen. Ist wirklich nichts mehr von der ganzen Kirche da. Das war einfach so unverständlich.
5: Aber einzelne Überreste sind noch da.
3: Der doof gelbe Bauchran, der da immer, der ist ja standgehalten. Und da weiss ich noch, haben wir auch häufig gesehen. Und der Affenkran, der ist dann noch da. Der, den kein Mensch braucht, ist noch da. Du hast einfach immer probiert, anhand von dem Kran ein bisschen rauszufinden. Da wie das war, da wie das. Kommt echt etwas raus. Du hast einfach immer die Hoffnung gehabt, dass irgendwas darunter etwas noch für kommt.
5: In der ersten Nacht nach der Katastrophe kann Nicole kaum schlafen. Und auch am nächsten Morgen wird ihr so richtig bewusst, dass Platten jetzt ein Ort aus der Erinnerung ist.
3: Du stehst auf und dann denkst du einfach, es ist wirklich passiert. Am Anfang bist du so ein bisschen nervös, so wie in einem Albtraum, wo du einfach gerne aufwachen willst.
5: In der nächsten Folge sprechen wir darüber, wie die Menschen aus Platten mit dem Verlust umgehen. Die ersten Tage sind hart und die Nächte fast noch härter.
3: Und dann kannst du nicht schlafen und dann einfach viel gegrin. Also wirklich bis am Morgen um 2, 3 hast du einfach nur gegrin. Und irgendwann bist du vor Erschöpfung schon eingeschlafen.
5: Und irgendwann ist Nicole doch zurück in Platten, in ihren Träumen.
3: Ich bin nicht zurück in mein Haus gegangen, es war nur das Fenster kaputt.
5: Viele Plattnerinnen und Plattner träumen nach dem Bergsturz von ihrem alten Zuhause. Und während ein ganzes Dorf trauert, sitzt Gemeindepräsident Matthias Bellwald an seinem Schreibtisch mit seinem eigenen Traum.
4: Dass die Leute zurückwollen, auf das Platte zurückgehen können. Und ich persönlich wollte jetzt zurück auf Platte.
5: Das war Folge 2 von AD Platten – Ein Dorf verliert seine Heimat. Eine SRF-Podcast-Serie von News Plus Hintergründe. 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Recherche Sabine Steiner, Produktion Oliver Carrison, Mitarbeit Lea Sager und das Team von SRF Recherche und Archive, Sounddesign Michael Studer und ich bin Vanessa Ledergerber. 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

0: Die Nachrichten von SRF um 4 mit Kevin Garnes. Guten Tag. Das Kreuzfahrtschiff mit dem Hantavirus an Bord liegt jetzt vor der spanischen Insel Teneriffa und die rund 140 Personen werden evakuiert. Darunter ist auch ein Schweizer Crewmitglied. Der Mann ist an Land unter Quarantäne gestellt worden. Er muss dort voraussichtlich 6 Wochen bleiben, sagt das Bundesamt für Gesundheit auf Anfrage. Der Betroffene zeige keine Symptome und es gehe ihm gut. Weil das Kreuzfahrtschiff Hondius einer Reederei aus den Niederlanden gehört, sind die niederländischen Behörden für die Quarantäne zuständig. Während die Crewmitglieder dort bleiben müssen, werden die Passagiere nun in ihre Heimatländer ausgeflogen. Laut dem Bund sind derzeit keine weiteren Schweizer bekannt, die sich an Bord des Schiffes befanden. Die beiden Städte Winterthur und Zürich haben je einen neuen Stadtpräsidenten. In Zürich hat das Stimmvolk die Wahl von SP-Mann Raphael Golta bestätigt. Golta erhielt im zweiten Wahlgang rund 41.000 Stimmen. Er war der einzige Kandidat. Seine Wahl war von vornherein klar bzw. eine Formsache. Der neue Stadtpräsident von Winterthur heißt Stefan Fritschi. Der FDP-Politiker hat sich im zweiten Wahlgang gegen den Konkurrenten der SP, Kaspar Bob, durchgesetzt. Fritschi erhielt 684 Stimmen mehr als sein Gegner. Mit Stefan Fritschi stellt die FDP zum ersten Mal seit 24 Jahren wieder das Stadtpräsidium von Winterthur. Zwei Kurzmeldungen zum Konflikt rund um den Iran. Der oberste Führer des Iran, Mojtama Khamenei, und der oberste Militärchef, Ali Abdullahi, sollen sich heute getroffen haben. Der Militärchef habe das geistliche und politische Oberhaupt über die Einsatzbereitschaft der Truppen informiert, sagen die staatlichen Medien. Wie es Khamenei gesundheitlich geht, blieb offen. Über seinen Gesundheitszustand wird spekuliert. Trotz Waffenruhe hat es weitere Angriffe auf Staaten in der Golfregion gegeben. In Kuwait sagt die Armee, sie habe mehrere feindliche Drohnen im eigenen Luftraum entdeckt und darauf reagiert. Auch in den Vereinigten Arabischen Emiraten gab es Angriffe. Das dortige Verteidigungsministerium spricht von iranischen Drohnen. Opfer gab es weder in Kuwait noch in den Emiraten. Zum Sport. Zuerst ein Resultat aus dem internationalen Eishockey. Die Schweiz hat das WM-Vorbereitungsspiel gegen Tschechien gewonnen, und zwar deutlich mit 6:1. Und in der Fußball-Super League hat St. Gallen das erste Spiel des Tages gewonnen. St. Gallen gewinnt auswärts gegen Lugano 2:1. Das Wetter. Aus Westen kommen Schauer und Gewitter. Heute bei 20 Grad und im Süden ist es teils nass. Morgen zum Wochenstart dann gewitterhaft, windig und auch häufig nass. Das waren die Nachrichten von Radio SRF. Verantwortlich war Roger Brendlin.
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2: 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Jennifer Tiedler, Leiterin des Berner Universitätsspitals. Sie ist Gast im Tagesgespräch vom Mittwoch.
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4: Mein heutiger Gast leitet eine der größten Spitalgruppen der Schweiz, die Berner Inselgruppe. Seit Anfangsjahr ist sie im Amt und gibt heute ihr erstes grosses Radiointerview. Jennifer Tiedler, herzlich willkommen im Tagesgespräch.
5: Vielen Dank.
4: Wir möchten heute von Ihnen erfahren, wie Sie das Unispital leiten wollen, welche Visionen Sie haben für ein Spital der Zukunft, wohin sich die Medizin entwickelt. Frau Tiedler, Sie kommen aus Deutschland, haben dort rund 4 Jahre das Universitätsspital in seinem Saarland geleitet. Seit Januar sind Sie an der Insel. Das Inselspital, das hat ja bewegte Zeiten hinter sich, finanzielle Nöte, Entlassungen. Das Klima war schlecht, Ihr Vorgänger Uwe Jocha musste gehen. Die Mitarbeitenden sprachen von einem Klima der Angst, von Mobbing und von einem hierarchischen Führungsstil hier in der Insel. Warum vielleicht ganz grundsätzlich, warum, Frau Tiedler, wollten Sie genau diese Stelle?
5: Wurde ich auch schon öfter gefragt, warum ich mich überhaupt getraut habe, herzukommen mit den ganzen schlechten Nachrichten. Das Inselspital, vielleicht so rum, ist wirklich bekannt nach außen. Und manchmal kommt es mir so vor, je näher man dran ist, umso schlechter der Ruf. Also von Deutschland kennt man das Inselspital. Ich war auch wirklich geehrt, als die Nachfrage kam, ob ich da Interesse hätte. Und es sind auch einige Ärzte zum Beispiel schon aus den früheren Zeiten gekommen und meinten, boah, in Bern im Inselspital machen die Menschen das so und so auf der Intensivstation, das sollen wir auch so machen. Dann habe ich gesagt, nee, das ist in der Schweiz, das können wir vielleicht nicht so machen. Also die Insel hat trotz allem einen richtig guten Ruf, auch international. Dann bin ich hergekommen und habe mir das angeschaut und die Voraussetzungen, die hier sind, die sind schon enorm. Also wenn man im Anna-Seiler-Haus steht und dann dieses Gebäude sieht mit dem Ausblick noch auf die Berge, wenn man auch sieht, was investiert worden ist in den letzten Jahren, dann hat dieser Standort wahnsinniges Potenzial.
4: Also das neue große Bettenhochhaus, das die Insel gebaut hat. Wie haben Sie denn die Stimmung jetzt hier wahrgenommen? Also haben Sie etwas gespürt in der Belegschaft von dieser Verunsicherung und dem Unmut, der geherrscht hat?
5: Viel weniger, als ich erwartet hatte. Ich glaube, es ist unglaublich heterogen. Und wenn ich mit Menschen spreche, ist es vielleicht auch gefiltert oder kommt gar nicht alles zu mir. Ich nehme aber die Insel wirklich wahr oder die Mitarbeitenden hier als motiviert, engagiert, auch mit Lust, die Zukunft zu gestalten. Klar kommen auch teilweise Rückmeldungen von Dingen, die man verbessern muss, wo man auch ernst nehmen muss, wenn man mit der PECO spricht. Wir haben auch gerade Workshops.
4: Also mit der Gewerkschaft.
5: Ja. Wir haben auch Workshops zur Weiterentwicklung der Unternehmenskultur. Da schaue ich genau hin und nehme auch auf, was die Feedbacks sind. Aber es ist extrem unterschiedlich. Jedes Team ist anders in so einer großen Organisation. Und ich glaube, wir haben die ganze Bandbreite hier.
4: Was ist denn für Sie eine gute Unternehmenskultur?
5: Das ist vielschichtig. Was wichtig ist, dass wirklich die gemeinsamen Werte definiert sind und dass der Rahmen gesetzt ist. Das hat die Insel letztes Jahr gemacht mit den Werten Respekt, Exzellenz und Verantwortung. Und da ist es für mich wichtig, dass die Werte nicht nur aufgeschrieben sind auf Folien, sondern dass man von oben diese Werte mit vorlebt und dass es dann aber auch mit allen Mitarbeitenden besprochen und diskutiert wird, was bedeuten diese Werte konkret im Alltag? Also was heißt es, Verantwortung zu übernehmen? Was heißt es, Respekt zu haben in den Teams? Und was bedeutet für uns Exzellenz? Und der Austausch darüber, dass es überhaupt stattfinden kann, interprofessionell auf allen Ebenen, das halte ich für extrem wichtig. Und daraus entwickeln sich die Dinge dann weiter. Vielleicht kann man es auch negativ formuliert, als ich gestartet habe, meine Karriere als Assistenzärztin an einer großen Uniklinik, war ich auf meiner ersten Visite, habe eine Frage gestellt und da war die Antwort, Frau Dietler, wir sind dann im Universitätsklinikum, hier stellt man keine Fragen. Und genau das ist es für mich nicht, denn Fragen stellen und sich weiterentwickeln, aus Fehlern lernen, das ist für mich extrem relevant, dass einfach ein Diskurs und ein Austausch möglich ist, fernab von jeglichen Hierarchien. Und ich glaube, dann werden wir uns weiterentwickeln und dann können wir auch die besten Ideen aufnehmen und auch irgendwie beweglich und agil sein. Mit so ganz starren Vorgaben werden wir nicht in der Zukunft bestehen können. Wir brauchen die Ideen von allen Mitarbeitenden. Und dazu müssen wir eine Kultur schaffen, wo sich die Mitarbeitenden auch trauen, diese offen zu sagen und auch uns hinzuweisen darauf, was man besser, was man anders machen könnte. Das ist für mich Kultur.
4: Und wie kann man eine solche Kultur schaffen? Wie gelingt das? Weil eben Ihr Vorgänger, der hat anders agiert hier.
5: Das ist auf keinen Fall eine Sache, die innerhalb von heute auf morgen geht. Also ich glaube, man braucht vor allem Geduld, muss sich die Zeit nehmen und muss auch wirklich zeigen und glaubhaft zeigen, dass man das für wichtig hält. Dass Kultur nicht nur nice to have ist und wir verteilen irgendwelche schönen Geschenke an die Mitarbeitenden, sondern dass es essentiell ist für die Unternehmung, um sich in der Zukunft weiterentwickeln zu können. Und da ist es einerseits, glaube ich, tone from the top. Also wir müssen das leben, auch als Geschäftsleitung, auch die Führungskräfte müssen das leben. Da spielt das Thema Führung aus meiner Sicht eine ganz, ganz bedeutende Rolle. Und natürlich müssen wir auch Grenzen setzen. Also wenn wir sehen, jemand verstößt fundamental gegen unsere Unternehmenswerte, gegen die Kultur, muss eine Unternehmung, ein Spital auch sagen können, nein, wir arbeiten hier mit Menschen. Menschen sind unser Auftrag. Und wir brauchen ein Umfeld, in dem sich die Menschen, auch die Patientinnen, wohl und sicher fühlen können.
4: Jetzt hatten wir gerade diese Woche das Unispital Zürich, das kommuniziert hat, dass es in der Herzchirurgie zu einer Übersterblichkeit gekommen ist, dass in den Jahren 2016 bis 2020 Dutzende Menschen gestorben sind. Es kam zu schwerwiegenden Fehlern seitens des Leiters der Herzchirurgie, aber auch die Spitalleitung und der Spitalrat stehen in der Kritik, haben eben nicht genau hingeschaut, so die Vermutung aktuell, so wie es aussieht. Wenn Sie so etwas hören, Jennifer Dietler, was geht Ihnen da durch den Kopf?
5: Das ist natürlich unglaublich bedrückend, auch schlimm für die Patientinnen und Patienten und die Angehörigen. Es ist auch schwer für Zürich, Man sieht ja, jetzt wird sehr offen kommuniziert. Ich habe den Eindruck von außen, dass das eine wirklich transparente Aufarbeitung ist und läuft. Und natürlich fragt man sich auch für das eigene Spital, was bedeutet das? Welche Lehren können wir daraus ziehen? Wo müssen wir besser hinschauen? Ist es einfach die Aufgabe von allen, die in Spitälern arbeiten, zu schauen, dass solche Dinge nicht passieren können? Und die Medizin kommt aus einem traditionell teilweise sehr hierarchischen Umfeld. Ich glaube, da ist auch in den letzten Jahren an vielen Spitälern, auch in Deutschland, ein Umdenken im Gange. Und dieses Umdenken muss man dringend fördern. Also wir müssen uns auf unseren Auftrag besinnen und überlegen, was ist unser Auftrag? Das sind Menschen, die hier kommen in die Spitäler, in Notsituationen, in persönlichen. Und unser Auftrag ist es, dass die Patienten hier sicher versorgt werden und sich zu 100% auf uns verlassen können.
4: Und wie gut ist eine oder wie wichtig ist eine gute Fehlerkultur in einem Spital?
5: Extrem wichtig. Es wird ja oftmals mit der Luftfahrt verglichen, wo man sagt, die Luftfahrt ist deutlich weiter. Die Fehlerkultur ist essentiell, denn natürlich arbeiten wir mit Menschen, es dürfen möglichst keine Fehler passieren, aber null Fehler ist unrealistisch. Und das Wichtigste ist, die Fehler anzusprechen, zu schauen, was können wir daraus lernen, auch den Fehler von den Personen zu trennen. Jeder macht Fehler, sondern wir müssen schauen, welche Strukturen sind dahinter und wie können wir möglichst ein Netz schaffen, dass der eine Fehler nicht fatal wird. Oft ist ja ein Fehler, sind ja dann Ketten von Fehlern, Fehlerketten, die entstehen. Und wir müssen als Organisation dafür Sorge tragen, dass diese Fehlerketten nicht bis zu einem fatalen Ereignis durchdringen können.
4: Und wie ist es hier bei Ihnen an der Insel? Funktioniert das oder sehen Sie auch hier Handlungsbedarf?
5: Da bin ich jetzt in den ersten Monaten noch zu weit weg, um wirklich zu sagen, wo sind jetzt problematische Bereiche. Ich denke, in jeder Organisation und in jedem Spital gibt es da Verbesserungsbedarfe. Und da können wir sicher in Zukunft auch uns verbessern und dazulernen. Was ich auch gerne für die nächsten Jahre noch mehr auf die Agenda setzen würde, ist das Thema Versorgungsqualität, also Patientenrückmeldungen zur Qualität der Versorgung, wo wir auch die Rückmeldungen der Patienten systematisch einholen und dann auch ernst nehmen. So Dinge sind auch extrem wichtig und auch systematische Aufarbeitungen von Fehlermeldungen. Das haben wir, das ist ja auch verpflichtend. Aber da möchte ich genauer hinschauen, wie weit wir da sind und was wir in Zukunft noch sorgfältiger tun sollten.
4: Ein Spital ist ja immer auch gefordert, auch finanziell gefordert, steht unter Druck. Und nun hatte man in Zürich eben auch den Fall, dass dieser Herzchirurg ein großes Renommee hatte. Man wollte auch davon vielleicht auch profitieren. Man kommt ja auch in ein Spannungsfeld, oder? Sie haben die Exzellenz angesprochen. Das ist ja auch ein wichtiger Faktor, der ein Spital auszeichnen kann. Sie schütteln den Kopf.
5: Das Renommee sollte einen nicht daran hindern, genau hinzuschauen. Ich lese gerade einen Roman, den mir ein Kollege empfohlen hat, Montbijou, über einen Arzt, der in Bern tätig war, der wohl auf einer wahren Geschichte basiert, wo auch das Renommee ein Problem war, dass man dann laut dem Roman jahrelang nicht genau hingeschaut hat und nicht geschaut hat, was ist falsch gelaufen und die Fälle nicht aufgearbeitet hat. Also davon sollte man sich definitiv nicht blenden lassen. Wir müssen ganz nüchtern schauen, wie ist die Qualität, stimmt die Versorgungsqualität, stimmt die Leistung, die wir abliefern und uns nur daran orientieren.
4: Sie sind ja selber Ärztin, Sie sind Neurologin. Würden Sie sagen, das hilft Ihnen in Ihrer Führungsrolle oder schafft das vielleicht manchmal auch eine, sag mal, schwierige Nähe zu den Ärztinnen und Ärzten?
5: Ich würde sagen, dass es eindeutig hilft, weil ich ein Spital und Unispital von Ihnen gesehen habe, auch schon an einigen gearbeitet habe. Und es hilft mir unglaublich zu verstehen, auch was im Täglichen vielleicht passiert, wie das Zusammenleben auf einer Station ist, wie da die Abläufe sind. Ich habe auch viele Freunde, die Ärzte sind oder in der Pflege tätig sind und kriege einfach mit, was die auch täglich nervt. An was die teilweise auch zerbrechen oder wo sie sagen, das muss sich ändern in der Medizin. Also mir persönlich würde ich sagen, hilft das enorm.
4: Sie hören das Tagesgespräch mit der neuen Direktorin des Inselspitals Bern, Jennifer Tiedler. Die Spitalgruppe gehört zu den größten der Schweiz. Sie war vorher Direktorin beim Unispital in Saarland und sie hat auch Kliniken beraten, die sich umstrukturieren wollten als Beraterin bei der Boston Consultant Group. Das Berner Inselspital steht ja nach schwierigen finanziellen Jahren wieder besser da. Also nach Jahren mit Millionenverlusten schrieb es im letzten Jahr für viele überraschend schwarze Zahlen. Würden Sie von einer Trendumkehr sprechen? Also geht es finanziell nun aufwärts oder war das einfach ein Zwischenhoch?
5: Ich hoffe ganz schwer, dass es eine Trendumkehr ist, und dass wir jetzt nicht wieder absacken von den Zahlen her. Als ich in der Bewerbungsphase den Plan gesehen habe, den Sanierungsplan, dachte ich, wow, das ist nicht realistisch, wie will man das schaffen? Und als ich jetzt kam und gesehen habe, die Insel hat das geschafft, war ich wirklich erstaunt. Und ich finde, da können die Mitarbeitenden stolz auf das sein, und zwar auf allen Ebenen, was sie da letztes Jahr geleistet haben. Es ist natürlich ein bisschen beunruhigend, als neue CEO zu starten mit dem besten Jahresergebnis der Geschichte. Aber es ist für uns auch wichtig als Spital, dass wir wirtschaftlich tragfähig arbeiten, dass wir auch wieder in unsere Zukunft investieren können. Und insofern müssen wir dafür Sorge tragen, dass dieser Trend, vielleicht nicht in der Höhe dieses Ergebnisses, dass der sich fortsetzt, damit wir eben auch wieder in die Zukunft in unsere Mitarbeitenden investieren können.
4: Wo hatten Sie Zweifel? Wo dachten Sie, das ist doch nicht realistisch?
5: Einfach die Leistungsplanung, Leistungen nach oben und Personalkosteneinsparungen. Das habe ich selten gesehen, dass es funktioniert und dass man diese Ziele erreichen kann. Also, dass die Leistungen auch so gut nach oben gefahren wurden. Es waren ja 3% im stationären Bereich, 5% im ambulanten Bereich. Das ist ein Wahnsinnswachstum bei gleichzeitiger Stabilisierung der Personalkosten.
4: Aber eben, da fragt man sich ja schon, zu welchem Preis? Also diese schwarzen Zahlen, Sie haben es gesagt, mehr Leistungen, eigentlich mit weniger Personal. Also gelangen diese schwarzen Zahlen nur durch eine Mehrbelastung des Personals?
5: Kommt auch darauf an, mit wem man spricht. Einzelne Mitarbeitende sprechen schon von der Belastung, auch allgemein, dass die Geschwindigkeit einfach schneller wird. Gestern war ich bei einer Jubilarsfeier, da wurde mir auch gesagt von einer Pflegekraft, die seit 45 Jahren am Spital arbeitet, bei uns, wie sich das verändert hat. Das fand ich schon beeindruckend. Also wie viel schneller die Medizin geworden ist und wie teilweise auch weniger Zeit bleibt für die Patienten. Die Einsparungen jetzt haben teilweise aber auch Effizienzsteigerungen zugrunde, wo wir wirklich sagen, wir sind besser geworden in unseren Prozessen, sind besser geworden auch in den Verwaltungsprozessen, ist auch viel in den Verwaltungsbereichen oder überproportional in den Verwaltungsbereichen eingespart worden. Im Bereich der Pflege ist uns zum Beispiel seit den Corona-Jahren eher wieder ein Aufbau gelungen.
4: Es wird ja in der Schweiz über die Umsetzung der Pflegeinitiative diskutiert, in der Politik aktuell. Und da war der Nationalrat ein bisschen zurückhaltend, hat gewisse Maßnahmen des Bundesrates abgelehnt. Das ist weiter noch im parlamentarischen Prozess. Zum Beispiel die Senkung der Höchstarbeitszeit von 50 auf 45 Stunden. Das wurde mal gestrichen im Nationalrat. Werden Sie da vorpreschen und von sich aus die Bedingungen verbessern am Inselspital für die Pflegenden?
5: Wir haben eine unglaublich engagierte Pflegedirektorin, die auch in den vergangenen Jahren schon wirklich viel für die Pflege getan hat, wenn ich das von außen beobachtet habe. Und es ist ja auch wirklich gelungen, die Personalsituation in der Pflege zumindest zu stabilisieren. Und ja, wir müssen uns fürs Inselspital spezifisch überlegen, wie können wir attraktiv werden? Wie schaffen wir es, dass die Menschen gerne bei uns arbeiten, dass sie auch bleiben? Das eine ist ja Menschen holen, das andere ist auch sie nicht verbrennen und zu schauen, dass wir ein Umfeld schaffen, dass sie bleiben, dass sie bei uns Ausbildung machen, dass sie sich auch weiter spezialisieren, sich weiter qualifizieren, dass wir auch Perspektiven bieten für unsere Mitarbeitenden, dass man nicht 35 Jahre lang dasselbe macht. Und da muss jedes Spital schauen und die Insel wird sicher auch schauen, dass wir da hochattraktiv sind.
4: Können Sie uns konkret sagen, was könnte das zum Beispiel heißen?
5: Das sind die Themen, die ich schon erwähnt hatte. Also wenn man mit den Mitarbeitenden spricht, das ist einerseits natürlich die Belastung, die pure. Wie viel Nachtdienste muss ich machen? Muss ich in die Dienste ungefragt einspringen, irgendwie aus dem Wochenende kommen, weil keiner da ist? Da müssen wir Strukturen schaffen, dass es funktioniert. Also, dass wir da gute Vertretungsregelungen haben und schon mal die Basis einfach stimmt. Und das Nächste, wenn man fragt, warum kommen Mitarbeitende gerne zur Arbeit, dann geht es um die Teams. Man geht immer gerne dahin, wo man in ein Team kommt, in dem man sich aufgehoben und gut fühlt, in dem man auch seinen eigenen Wert merkt, in dem man sich auch einbringen kann und wo man vielleicht auch sieht, wenn man Verbesserungsvorschläge hat, dass die gehört werden und dass man selber auch was gestalten kann. Das spielt für mich mit rein mit Verantwortung. Also nicht nur sagen, das gefällt mir jetzt nicht, wie es ist, sondern das auch äußern können und dann aber selber auch ermächtigt werden, die Dinge vielleicht auch zu ändern im eigenen Bereich und im eigenen Team. Ich glaube, wenn man so eine Selbstwirksamkeit erfährt, das hat jeder von uns, dann macht die Arbeit auch deutlich mehr Freude und ich glaube, dann ist man auch motiviert und das könnte uns als Insel wirklich hervorheben. Dazu gehört aber die ganze Kulturfrage und auch die Frage der Agilität. Machen wir es jetzt so, wie wir es immer schon gemacht haben, weil wir es seit 30 Jahren so machen? Oder hören wir einfach zu, versuchen auch mal Dinge auszuprobieren, in kleinen Bereichen Dinge zu ändern, zu schauen, hat es geklappt. Wenn es geklappt hat, ist es gut, wenn nicht, müssen wir es wieder adjustieren. Ich glaube, solche Themen, die so als weich bezeichnet werden, die sind extrem wichtig für den Alltag. Daran steht und fällt, ob ich gerne zur Arbeit komme und ob ich dann letzten Endes da auch bleiben möchte und meine Ideen einbringen möchte.
4: Die Insel soll ja auch Spitzenmedizin arbeiten. Ihr Vorgänger, der wollte aus der Insel eine weltweit führende Spitalgruppe machen. Davon ist in der neuen Strategie keine Rede mehr. Sie treten bescheiden auf.
5: Weltweit führend ist natürlich immer noch toll. Ich bin schon stolz, obwohl ich erst seit 4 Monaten an der Insel bin. Der Ruf des Inselspitals eben nach außen ist enorm.
4: Und gut, in den Rankings ist die Insel nicht so weit vorne in den weltweiten.
5: Das ist natürlich ärgerlich und das wäre schön, wenn wir das ändern. Ich glaube, da gehört der Fokus dazu, auf Patientenorientierung und Qualität zu setzen. Und ich würde auch viel mehr schauen, dass wir die Dinge, die wir machen, einfach gut machen. Schauen, dass wir patientenorientiert arbeiten, dass wir unsere Prozesse gut aufstellen, dass wir eine gute Kultur haben. Und dann bin ich überzeugt, kommen die Rankings nach und nach von selber und dann kommt auch der Ruf von selber.
4: Sie haben gesagt, es passiert enorm viel in der Medizin. Wenn wir so ein bisschen in die Zukunft schauen, was denken Sie, was wird hier am Berner Inselspital möglich sein, was wir uns heute vielleicht noch gar nicht vorstellen können?
5: Das ist eine extrem spannende und schwierige Frage. Ich habe für meinen Antritt den Film gezeigt, das ist ein Star Trek-Film, zurück in die Gegenwart aus den 80er Jahren. Und da kommen Chirurgen von dem Raumschiff nach San Francisco in ein Spital und retten ihren Kollegen, der dort im neurochirurgischen OP ist und sind völlig entsetzt, dass der operiert wird. Und der eine von der Besatzung sagt, Mann, zum Neurochirurgen Löcher in den Kopf bohren, das ist wirklich keine Lösung. Und das ist vielleicht ein Ausblick in die Zukunft, gefällt mir. Mein Mann war auch Neurochirurg, insofern gefällt mir der Spruch besonders gut. Aber vielleicht ist das ein Ausblick. Oder er läuft vorbei an einer älteren Dame und die fragt, was machen Sie hier? Die sagt, ich warte auf die Dialyse und der gibt ihr einfach eine Pille und sagt, hier nehmen Sie das, hier wächst eine neue Niere. Das klingt vollkommen wahnsinnig, aber die Fortschritte, die wir in der Medizin machen, gehen in diese Richtung. Als ich studiert habe, gab es Krankheiten, der schwarze Hautkrebs, das galt als unheilbar. Da gab es einen Medizin-Nobelpreis für die Entdeckung der Immuntherapien, das ist jetzt heilbar. Das wird verglichen mit der Entdeckung der Antibiotika. Also solche Durchbrüche laufen gerade von vielen unbemerkt in der Medizin. Das heißt, vorherzusehen, auch mit der ganzen Entwicklung KI, Big Data, personalisierte Medizin, was 2050 ist, das ist extrem schwierig. Das macht es aber auch so interessant und es erfordert eben, dass wir als Unispital sehr, sehr wachsam sind und schauen, was passiert an allen Ecken der Welt, um da nichts zu verpassen und auch schnellstmöglich unseren Patienten hier am Inselspital die entsprechenden Möglichkeiten bieten zu können.
4: Sie wollen ja ein modernes, digitales Spital entwickeln. Was ist denn ein digitales Spital?
5: Ja, das ist so ein Schlagwort. Ein Spital der Zukunft muss man vielleicht sich als allererstes wieder auf den Auftrag zurückbesinnen. Was machen wir? Wir behandeln Menschen in Ausnahmesituationen. Es geht um Menschen und es geht um die Patienten. Und das heißt, wir müssen vom Patienten aus denken. Der Patient muss im Mittelpunkt stehen und alle Daten und Prozesse, die wir hier am Spital veranstalten, müssen auf den Patienten zurücklaufen. Digital bedeutet dabei vielleicht einfach nur, dass wir die notwendigen Daten alle an einem Ort haben, dass niemand Akten suchen muss oder durchsuchen muss. Das kenne ich noch aus meiner Zeit. Wo ist eigentlich die Ambulanzakte? Da sucht man erst mal 3 Tage. Also dass durch die gesamte Technik und digitale Vernetzung die Informationen, die ich brauche, zur Verfügung stehen und dass diese Datenmengen aber auch im Sinne des Patienten durchforstet werden und man schauen kann aus allen Datenquellen, das, was der Patient von zu Hause mitbringt, was Blutuntersuchungen ergeben, was die bildgebende Diagnostik ergibt, dass man das zusammenmatcht und schaut, was ist spezifisch das Problem dieses Patienten und was könnte ich bestmöglich machen. Wir haben ein Projekt auf der Intensivstation, habe ich neulich gesehen. Da werden alle Monitoring-Daten des Intensivpatienten aufgezeichnet, um ein Vorhersagemodell zu erstellen. Wird dieser Patient spezifisch in den nächsten 5 Tagen eine schwerwiegende Komplikation entwickeln? Und wenn ich das vorher weiß, kann ich es ja schon verhindern. Also die Nutzung der Daten heißt für mich digitales Spital, um die Patientenversorgung zu verbessern. Es heißt aber auch, ich nutze das, um meine Prozesse zu optimieren. Wir haben uns das angeschaut in einem Spital in Spanien. Da haben die ChatGPT basiert, lassen einen Computer mitlaufen, Ambient Listening bei der Patientenaufnahme, die Anamnese, wird alles mitgeschrieben, der Arztbrief ist fertig, der Arzt sagt nur nebenbei, wir brauchen eine Blutuntersuchung, ein MR, das geht direkt in das System und zack, die Sachen sind angemeldet. Und das wäre für unser Personal natürlich Wahnsinn, auch wenn wir zurückdenken, wo arbeiten Menschen gerne? Das ist für mich ein modernes digitales Spital, eins, was Daten nutzt für die Patientenversorgung und ein Spital, was seine Prozesse im Griff hat und wo nicht zuletzt auch die Managemententscheidungen datenbasiert getroffen werden können.
6: Also ChatGPT hört immer mit. Ich höre davon ganz vielen Daten. Das ist ja auch sehr heikel, was Sie da jetzt beschreiben.
5: Ja, da gibt es Entwicklungen, wo auch schon die großen medizinischen Fachzeitschriften sich fragen, brauchen wir da nicht ein bisschen Regulierung? In China läuft auch ganz viel mit dem chinesischen ChatGPT-Pendant, mit DeepSeek. Da gibt es einen großen Übersichtsarbeit, was da alles gemacht wird. Und ja, das ruft ganz klar Fragen nach der Datensicherheit und dem Datenschutz auf den Plan. Da muss jede Gesellschaft auch für sich schauen, wie ist die Abwägung der Werte einerseits, also was brauchen wir, um die Patientenbehandlung zu verbessern und andererseits, was ist aber auch der Schutz der Daten, weil da kommen sehr schnell kritische Fragestellungen. Gibt auch bestimmte Literatur, ist nur George Orwell vielleicht. Also möchten wir, dass der Arbeitgeber in Zukunft weiß, ob man joggen war oder die Laborwerte regelmäßig erfasst wurden? Natürlich nicht. Das sind die Fragen, die müssen wir beantworten. Also als Gesellschaft und als Spital sehe ich es für extrem relevant, dass wir für die Datensicherheit sorgen. Also wir müssen unsere Patientendaten natürlich schützen. Aber als Ärztin möchte ich natürlich auch die Patientendaten verwenden, um bestmögliche Therapiedaten anbieten oder Therapievorschläge anbieten zu können.
6: Also ein Spannungsfeld, in dem Sie drin sind. Und die Insel hat ja das System Epic, das ja sehr, sehr teuer war und auch sehr aufwendig war, bis es eingeführt war, ein US-amerikanisches System, wenn wir bei Datensicherheit und Abhängigkeiten sind. Wären Sie froh, die Insel hätte auf ein schweizerisches System gesetzt?
5: Ich sehe das pragmatisch. Epic ist im Moment eins der am weitesten entwickelten Systeme, die am Markt sind. Und ich bin froh, dass wir es haben und möchte das Potenzial auch gerne nutzen, jetzt, wo es einfach implementiert ist. Als Europäerin ist es natürlich ärgerlich, dass wir nicht solche Systeme auch bei uns haben. Und ich würde es natürlich begrüßen, wenn da auch Fortschritte gemacht werden. Auch der gesamte KI-Bereich, die Abhängigkeiten, die sind enorm und die beunruhigen einen natürlich auch.
6: Aber Sie sind pragmatisch und arbeiten jetzt halt mit Epic.
5: Wir haben jetzt Epic implementiert und jetzt denke ich, wir haben das System und ich möchte es nutzen.
6: Jennifer Dietle, zum Schluss, wir haben nun über die Insel gesprochen. Reden wir noch ganz kurz über die wirkliche Insel. Denken wir kurz um. Stellen Sie sich vor, Sie müssten auf eine einsame Insel. Welche drei Sachen würden Sie mitnehmen?
5: Sachen dürfte ich meinen Sohn mitnehmen?
6: Natürlich. Welche drei Dinge würden Sie mitnehmen?
5: Also ich würde sehr gerne meinen Sohn mitnehmen. Mein Mann wäre auch nicht schlecht, auf der Insel dabei zu haben. Das wären schon zwei. Und dann, was braucht man auf einer Insel? Trinkwasser, Ernährung braucht man, vielleicht auch ein nettes Spiel, dass man miteinander gut umgehen kann. Vielleicht einen Ball einfach. Um sich sportlich zu betätigen oder Streichhölzer klingen auch nicht schlecht.
6: Also sehr, sehr, sehr pragmatisch, die Familie und dann noch so, was man so braucht. Und dann werden Sie vielleicht manchmal auch an die Insel in Bern denken, vielleicht.
5: Ganz bestimmt. Also ich bin noch extrem gerne hier. Ich sage immer, ich bin noch in der Honeymoon-Phase, wo ich jetzt angekommen bin. Und mir macht die Arbeit unglaublich Spaß. Ich finde das ein wirklich tolles Spital und wir haben ein unglaubliches Potenzial und auch eine unglaubliche Verantwortung, uns für die Zukunft weiterzuentwickeln.
6: Jennifer Dietler, vielen Dank für das Gespräch.
5: Vielen Dank.
2: Jennifer Dietler war zu Gast im Tagesgespräch vom Mittwoch. Sie ist Leiterin des Berner Unispitals.

0: Die Nachrichten von SRF um 16:30 mit Kevin Gahannes. Das Kreuzfahrtschiff mit dem Hantavirus an Bord liegt jetzt vor der spanischen Insel Teneriffa und die rund 140 Personen werden evakuiert. Darunter ist auch ein Schweizer Crewmitglied. Der Mann ist an Land unter Quarantäne gestellt worden. Er muss dort voraussichtlich 6 Wochen bleiben, sagt das Bundesamt für Gesundheit auf Anfrage. Der Betroffene zeige keine Symptome und es gehe ihm gut. Weil das Kreuzfahrtschiff Hondius einer Reederei aus den Niederlanden gehört, sind die niederländischen Behörden für die Quarantäne zuständig. Während die Crewmitglieder dort bleiben müssen, werden die Passagiere nun in ihre Heimatländer ausgeflogen. Laut dem Bund sind derzeit keine weiteren Schweizer bekannt, die sich an Bord des Schiffes befanden. Die beiden Städte Winterthur und Zürich haben je einen neuen Stadtpräsidenten. In Zürich hat das Stimmvolk die Wahl von SP-Mann Raphael Golta bestätigt. Golta erhielt im zweiten Wahlgang rund 41.000 Stimmen. Er war der einzige Kandidat. Seine Wahl war von vornherein klar bzw. eine Formsache. Der neue Stadtpräsident von Winterthur heißt Stefan Fritschi. Der FDP-Politiker hat sich im zweiten Wahlgang gegen den Konkurrenten der SP, Kaspar Bob, durchgesetzt. Fritschi erhielt 684 Stimmen mehr als sein Gegner. Mit Stefan Fritschi stellt die FDP zum ersten Mal seit 24 Jahren wieder das Stadtpräsidium von Winterthur. Nun 2 Kurzmeldungen zum Konflikt rund um den Iran. Der oberste Führer des Iran, Mojtaba Khamenei, und der oberste Militärchef, Ali Abdullahi, sollen sich heute getroffen haben. Der Militärchef habe das geistliche und politische Oberhaupt über die Einsatzbereitschaft der Truppen informiert, berichten die staatlichen Medien. Wie es Khamenei gesundheitlich geht, blieb offen. Über seinen Gesundheitszustand wird spekuliert. Und trotz Waffenruhe hat es weitere Angriffe auf Staaten in der Golfregion gegeben. In Kuwait sagt die Armee, sie habe mehrere feindliche Drohnen im eigenen Luftraum entdeckt und darauf reagiert. Auch in den Vereinigten Arabischen Emiraten gab es Angriffe. Das dortige Verteidigungsministerium spricht von iranischen Drohnen. Opfer gab es weder in Kuwait noch in den Emiraten. Zum Sport mit einem Resultat aus dem internationalen Eishockey zuerst. Die Schweiz hat das WM-Vorbereitungsspiel gegen Tschechien gewonnen und zwar deutlich mit 6:1. Und in der Fußball-Super League hat St. Gallen das erste Spiel des Tages gewonnen, auswärts gegen Lugano mit 2:1. Die Wetteraussichten. Aus Westen kommen Schauer und Gewitter. Heute im Süden ist es auch teils nass. Morgen dann gewitterhaft, windig und häufig nass. Das waren die Nachrichten von Radio SRF. Verantwortlich war Roger Brennlin.
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2: «1933 beginnt eine düstere Zeit in Deutschland.»
3: Dann kamen plötzlich diese Judengesetze, dass wir also für die Kultur nicht mehr tragbar wären.
2: Erwin Parker ist damals Schauspieler, doch in Deutschland hatte er nichts mehr zu suchen und flüchtet vor den Nazis nach Zürich. Die Stadt und vor allem das dortige Theater wird zu einer Schutzinsel für jüdische und regimekritische Kunstschaffende.
4: Das Schauspielhaus war damals das Theater, an dem viele Stücke gespielt wurden, die während des Krieges nur dort zur Aufführung kommen konnten.

0: denen's besser laufen.
1: 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Ich bin Vera de Ragisch.
2: Hallo, guten Tag. Ich bin Hanna Schünemann.
3: Freut mich, Sie kennenzulernen.
2: Hallo, Frau Schünemann.
3: Herzlich willkommen.
1: Warm und herzlich werde ich empfangen an einem Frühlingsmorgen im Besprechungszimmer der Schauspielhausintendanz. Die mich da willkommen heißen, das sind Co-Intendantin Pinar Karabulut und Chefdramaturgin Hanna Schünemann.
3: Das Gurkenzimmer.
1: Sie nennen es das Gurkenzimmer, nicht weil die Wände in einem zarten Grün gestrichen sind,

0: Räume, die kleinen Büros. Also es ist wirklich im Vergleich zu anderen Theatern sind wir hier in einer kleinen Mini-Version. Und was ich tatsächlich auch total schön finde, ist, wir haben ganz viele Fotografien aus den letzten 100 Jahren hängen. Und dieses Gefühl zu wissen, dass ich jetzt zum Beispiel Brechts Drei-Groschen-Oper inszenieren werde auf dieser Bühne, das ist natürlich schon toll, da kriege ich direkt Gänsehaut.
1: Hanna Schünemann nickt zustimmend. Auch sie spürt die Vergangenheit, wenn sie durchs Haus geht und nach oben schaut.
2: Da geht man tatsächlich an den alten Decken vorbei. Also ich glaube, es hängen da 3 bis 4 Decken, alte Decken. Ja. Und man sieht richtig die sedimentierte Geschichte dieses Hauses. Also es ist super spannend. Und man sagt ja auch oft, es gibt so einen Theatergeist, den man für sich einnehmen muss. Und hier ist das natürlich besonders stark, dass man dann mal in die Garderobe geht, um toi toi toi zu sagen vor einer Premiere und irgendwie das Gefühl hat, da sitzen noch ein paar Geister mit uns im Raum. Wohlgesinnte Geister, glaube ich.
1: Das Schauspielhaus Zürich ist heute die größte Sprechtheaterbühne der Schweiz und eines der bedeutendsten Theater im deutschsprachigen Raum. Mit 2 Häusern in 2 Stadtteilen, dem traditionsreichen Pfauen am Heimplatz und dem neueren Schiffbau in Zürich-West. Der Heimplatz befindet sich etwas oberhalb des Bellevue, zu Fuß knapp 20 Minuten vom Hauptbahnhof entfernt. Ein zentraler Platz für die Stadt ist das, ein Verkehrsknoten. Es hat Kantons- und Hochschulen in der Nachbarschaft und ist eben auch ein wichtiger Ort für Kultur. Auch das Kunsthaus säumt diesen Platz mit seinem alten Teil auf der einen Seite und dem Erweiterungsbau auf der anderen. Sehr gut kennt das Schauspielhaus Dagmar Walser, die als Theaterredaktorin bei SRF das Haus seit über 25 Jahren regelmäßig besucht.
3: Ich erinnere mich an viele tolle Inszenierungen natürlich, immer noch gern auch an die Marthaler Zeit, die mich als junge Journalistin sehr geprägt hat. Aber auch in den letzten Jahren gab es immer wieder viel Aufregung um das Schauspielhaus, die direkt mit der Geschichte des Hauses zusammenhängt. Zum Beispiel, als es um die Sanierung der Pfauenbühne ging, wo eben sehr emotional argumentiert wurde.
1: Mit der Marthaler Zeit meint Dagmar Walser den umstrittenen Intendanten Christoph Marthaler. Seine vorzeitige Entlassung am Schauspielhaus wegen Misserfolgs beim Publikum hat zu Protesten in der Kulturszene geführt. Die Pfauenbühne, so wie sie heute aussieht, gibt es seit genau 100 Jahren. Und diese Bühne, der Saal, Dagmar Walser hat es erwähnt, waren in den letzten Jahren ein grosses Politikum. Abreißen wollte ihn die Stadt Zürich, weil er nicht mehr zeitgemäß sei. An seiner Stelle sollte ein neuer Theaterraum entstehen, nur die alte Fassade wäre erhalten geblieben. Das Parlament hat diesen Plänen nach heftigen Debatten eine Abfuhr erteilt und sich für ein sanftes Facelifting für den Erhalt des historisch wertvollen Saals ausgesprochen. Eine Volksabstimmung darüber ist für 2028 geplant. Schon nur anhand dieser politisch aufgeheizten Debatte merke ich, dieses Haus hat eine große Geschichte. Und die Angst, dass diese vergessen gehen könnte, die ist groß. Die Geschichte des Schauspielhauses beginnt schon vor mehr als 100 Jahren. Zürich ist damals eine Kleinstadt und dort, wo heute das Theater steht, gibt es eine Gastwirtschaft. Der Wirt beschließt 1884, sein Lokal mit einer Theaterbühne zu erweitern. Das Flora-Theater am Pfauen entsteht, ein eher primitives, hölzernes Sommertheater. 4 Jahre später folgt das Volkstheater am Pfauen. In diesem Bau, der sieht von außen heute immer noch so aus, wird das Publikum während der Vorstellung an langen Tischen bewirtet. Es ist ein Vergnügungsort mit bayerischem Biergarten und Kegelbahn. In künstlerischer Sicht hingegen spielt das Theater am Pfauen nicht in der obersten Liga.
3: Das muss man sich als eine Art Varieté-Theater vorstellen, mit einem breiten Unterhaltungsprogramm, Operetten, Schwenken, immer wieder in finanziellen Nöten mit unterschiedlichen Besitzern, bis Alfred Reuker, der damalige Direktor des Stadttheaters, des heutigen Opernhauses, 1901 diese Bühne als Nebenspielstätte für das Schauspiel, also das literarische Theater, etablierte. Doch auch das ging finanziell nicht gut und die Pfauenbühne war in den folgenden Jahren wieder ein privates Theater.
1: Zürich ist zunächst kein Theaterzentrum, weit entfernt von den großen Theatermetropolen des deutschsprachigen Raums.
3: Es war die Zeit, als sich die Stadttheater, wie wir sie heute kennen, erst langsam etablierten, nicht nur in Zürich, auch in Basel, Bern, Biel, Solothurn. Davor bestimmten Wandertruppen das Theatergeschehen in der Schweiz. Größere Theatermetropolen, das waren Wien, Berlin, München und an diesen orientierten sich auch die Schweizer Theater.
1: Und dann betritt ein gewisser

0: Ferdinand Riesa die Bühne. Einer, der das Schauspielhaus prägen wird. Riesa stammt aus einer jüdischen Zürcher Familie, lebt in Rüschlikon am Zürichsee und ist Weinhändler. Er liebt das Theater, hat aber wenig Erfahrung. Zusammen mit seinem Bruder erwirbt Riesa die Aktienmehrheit der bisherigen Pfauengenossenschaft.
1: Ferdinand Riesa investierte viel privates Geld, 1,4 Millionen, um das Theater umzubauen. Und er gab der Pfauenbühne damals quasi seine heutige Form. Also mit einem Foyer, er vergrößerte den Publikumsraum und baute eine sogenannte Guckkastenbühne mit dem goldenen Rahmen, wie wir ihn heute kennen. Und damit schaffte er die Voraussetzung für die Bedeutung, die die Pfauenbühne in den kommenden Jahrzehnten hatte.
0: Riesa installiert ein neues Ensemble und will beweisen, dass ein privates Theater gewinnbringend zu führen ist und sich einen Ruf erarbeiten kann, der über die Schweiz hinausgeht.
1: Das Theater adressierte sich damals vor allem an das wachsende Bürgertum. Es war also eher ein Theater für wenige, für eine städtische Elite. Riesa orientierte sich dabei an den Theatern in Wien oder in Paris. Ein paar Jahre später übernahm er mit seiner Frau auch die künstlerische Leitung des Hauses. Sein Spielplan war sehr breit. Es gab Klassikeraufführungen, es gab neue Stücke, aber auch viel gehobener Boulevard. Denn als Privatunternehmer musste er sich dem Publikumsgeschmack natürlich anpassen. In seiner ersten Spielzeit gab es 43 Premieren, dazu 56 Gastspiele. Es wurde also unglaublich viel gespielt. Es gab alle paar Tage eine neue Premiere, was man sich heute eigentlich gar nicht mehr vorstellen kann.
0: Und trotzdem bleibt das Schauspielhaus bis Anfang der 1930er Jahre international relativ unbedeutend. Zürich ist weiterhin kein Zentrum des deutschsprachigen Theaters. Doch die politischen Entwicklungen in Europa werden das bald ändern.
2: Ich stehe als Vertreter der größten Millionenbewegung, die der deutsche Boden jemals getragen hat, vor Ihnen.
0: 1933, die Nationalsozialisten kommen an die Macht. Hitler wird zum Reichsführer ernannt. Und die jüdischen, regimekritischen und kommunistischen Bühnenkünstler werden von den deutschen Theatern vertrieben. Josef Goebbels nutzt die Ereignisse für seine Propaganda.
3: In den vergangenen Wochen hat die Nationalrevolution sich auf allen Gebieten des öffentlichen Lebens siegreich durchgesetzt. Sie hat auf dem Gebiet der Kultur gewaltige Reformen vorgenommen.
0: Hitlers Propagandaminister spricht hier schön färberisch von Reformen. Aber aus anderen Zeitdokumenten wird deutlicher, was er damit meint.
4: Der früher oft gegen uns vorgebrachte Einwand, es gäbe keine Möglichkeit, die Juden aus dem Kunst- und Kulturleben zu beseitigen, weil deren zu viele seien und wir die leeren Plätze nicht neu besetzen könnten, ist glänzend widerlegt worden.
0: Einer der Betroffenen, die nicht mehr arbeiten können, ist Erwin Parker. In der Sendung «Passage» von damals Radio DRS erinnert er sich.
5: Dann kamen plötzlich diese Judengesetze, dass wir also für die Kultur nicht mehr tragbar wären. Und ich hatte auch, außerdem, dass ich also ein Jude war, noch anderen Dreck am Stecken. Ich war politisch links.
0: Ferdinand Riesa, der zu dieser Zeit das Schauspielhaus Zürich leitet, reagierte auf die veränderte politische Situation und beginnt, bekannte Schauspielerinnen und Regisseure nach Zürich zu holen, die in Deutschland nicht mehr arbeiten können, darunter auch Erwin Parker.
5: Und dann bin ich hierher gekommen und dann habe ich hier, das war etwa November, Dezember 34, winzig kleines Röllchen mitspielen dürfen im Schauspielhaus. Und da lebte ich dann beim Kollegen Langhoff, der mich mit über Wasser hielt. Und wir waren überhaupt eine kleine Gemeinschaft bei Langhoff, die dort hauste.
0: Ferdinand Riesa handelt vielleicht nicht ganz uneigennützig. Am Schluss geht es ja darum, das private Theater rentabel zu führen und es denen zu zeigen, die das dem Weinhändler Riesa nicht zutrauten. Fakt ist, am Schauspielhaus beginnt die Zeit des legendären Emigrantenensembles.
6: Ferdinand Riesa kommt ein Verdienst zu.
0: Das sagte Kurt Hirschfeld einige Jahre nach dem Krieg. Hirschfeld ist einer der jüdischen Flüchtlinge, die nach Zürich kommen, und er wird zur zentralen Figur für das Schauspielhaus. Für das Theater am Pfauen findet er vor allem lobende Worte.
6: Im Jahre 1933, als die Schauspieler, ein Teil der Schauspieler aus Deutschland, sei es aus politischen, sei es aus rassischen Gründen, emigrieren musste, war das Zürcher Schauspielhaus das einzige Theater deutscher Sprache, dass diese Schauspieler auffing. Und ich war der Erste, der neben Gustav Hartung damals hier eintraf. Und so war es uns überlassen, dieses Ensemble, das nachher so schön zusammenhielt und so wichtige Aufgaben erfüllte, zusammenzustellen.
0: Kurt Hirschfeld arbeitet zuerst als Dramaturg, als Architekt des Spielplans, später in den 60er Jahren dann auch als Direktor des Schauspielhauses. Diesen Archivton habe ich übrigens aus dem neuen Doc-Film über Kurt Hirschfeld, ein Film von Stina Werenfels und Samia, den ich sehr empfehlen kann. Den Link zur SRF-Filmkritik stelle ich in die Shownotes dieses Podcasts. Dagmar Walser, wie hat Kurt Hirschfeld das Schauspielhaus geprägt?
1: Von heute aus gesehen kann man die Bedeutung von Kurt Hirschfeld wahrscheinlich kaum überschätzen. Er baute zusammen mit Rieser das Emigrantenensemble auf. Hirschfeld verließ Zürich dann allerdings nach einem Jahr wieder, vermutlich wegen Auseinandersetzungen mit Rieser, und war dann ab 1938 bis zu seinem Tod 1963 für das Theater nochmal extrem prägend. Als Theatermann, als Dramaturg, der unglaublich gut vernetzt war, mutig, klar in seiner antifaschistischen Haltung für ein politisches Theater und vor allem auch einem sehr hohen Kunstanspruch.
0: Hirschfeld und Rieser engagieren also viele bedrohte und verfolgte Kunstschaffende und retten so wohl vielen das Leben. Wie sehr sie sich für diese Menschen einsetzen, zeigt sich am Beispiel von Wolfgang Langhoff, das ich hier etwas ausführen möchte. Die Nazis verhaften den sehr beliebten Schauspieler wegen seiner gewerkschaftlichen Tätigkeit. Kommunist ist er und damals in Düsseldorf tätig. In mehreren Anläufen fordert Rieser dessen Freilassung. Mehrfach schreibt er den deutschen Behörden, wie diese Ausschnitte aus einem Themenabend am Schauspielhaus Zürich zeigen.
7: Seit Jahren interessiere ich mich aus rein künstlerischen Gründen für Wolfgang Langhoff. Würden wir es außerordentlich begrüßen, diesen wirklich guten Schauspieler an unserer Bühne verpflichten zu können.
8: Vor circa 10 Tagen haben wir Herrn Langhoff einen Vertrag zugestellt. Leider fehlt uns bis zur Stunde noch immer seine Gegenunterschrift.
7: In circa 4 Wochen beginnen bereits die Proben für die kommende Spielzeit. Wir brauchen Herrn Langhoff dringend.
8: Durch Änderung des Spielplans entstünde uns ein großer Schaden.
0: Riesers Briefe werden nicht erhört. Langhoff wird in ein KZ verlegt. Seine Erfahrungen dort veröffentlicht er später in einem Zürcher Verlag. Der Text gilt als einer der ersten Augenzeugenberichte über die Gräueltaten der Nazis. Er wird Jahrzehnte später im Schauspielhaus Zürich vorgetragen.
8: Du sollst die Schnauze halten!
7: Bei jedem Wort ein Schlag. Mit jedem Hieb steigert sich ihre Wut. Unerträgliche Schmerzen. Ich konnte mich nicht rühren. Die Haut war an vielen Stellen geplatzt. Hals und Arme dick angeschwollen. Mit der Zunge tastete ich meinen Mund und die Zähne ab. Verflucht, sie haben dir deine Zähne rausgeschlagen.
0: Langhoff wird dann im Rahmen einer Amnestie doch noch freigelassen, erhält aber ein Berufsverbot und steht unter ständiger Bewachung. Man verweigert ihm einen Pass, worauf sein Künstlerkollege Kurt Hirschfeld dafür sorgt, dass er es illegal im Kofferraum eines Autos über die Grenze schafft. Trotz seiner Erfahrungen, trotz seiner Haft im KZ, lehnen die Schweizer Behörden Langhoffs Asylantrag ab.
7: Wir haben nicht genügend Veranlassung, Langhoff als politischen Flüchtling anzuerkennen, da der Beweggrund seiner Ausreise aus Deutschland weniger in einer eigentlichen politischen Verfolgung liegt, als vielmehr im Engagement an das Zürcher Schauspielhaus.
0: Langhoff wird in der Schweiz nur geduldet. Rieser nimmt ihn in seiner Villa in Rüschlikon auf und zahlt ihm, dem durch die Nazis entstellten Schauspieler, die zahnärztliche Behandlung, damit er wieder auf die Bühne kann. Die Künstler und Künstlerinnen, die Hirschfeld und Rieser auf mehr oder weniger riskantem Weg nach Zürich holen, gehören zu den bekanntesten in dieser Zeit.
1: Zürich hatte zu der Zeit also ein hochprofessionelles, künstlerisch außerordentliches Ensemble. Weiterhin wurden aber auch eher unterhaltende Stücke gespielt, viel Klassik, aber sehr bald auch die ersten politischen Zeitstücke.
0: Dieses Ensemble katapultiert das Zürcher Schauspielhaus in nur wenigen Monaten aus dem Schattendasein der Provinz in die erste Reihe der deutschsprachigen Sprechbühnen. Rieser hat also quasi ein Star-Ensemble beisammen. Aber er verlangt seinen Leuten auch einiges ab, auch seinem Dramaturgen Hirschfeld.
6: Von 33 bis 38 war eine ungeheuer schwere Zeit. Die Gagen waren so niedrig, dass man heute gar nicht mehr darüber sprechen kann. Es gab nur 9 Monatsverträge, wobei der 9. Monat manchmal schon ausfiel. Es war ökonomisch fast nicht zu tragen, aber wir mussten.
1: Lisa reduzierte damals zwar die Frequenz der Premieren, es gab dann nur noch einmal die Woche eine neue Premiere, immer am Donnerstag, aber die Arbeitsbedingungen, auch die Bezahlung, die waren weiterhin schlecht. Das Aufenthaltsrecht der emigrierten Künstler und Künstlerinnen in der Schweiz war an die Anstellung gebunden. Sie waren also in einer großen Abhängigkeit von Rieser, der nicht nur ein Gutmensch war, er setzte sich sehr verdienstvoll für viele jüdische Künstler und Künstlerinnen ein, die Deutschland verlassen mussten, galt aber auch als herrschsüchtig, als launisch, als cholerisch. Als Privatunternehmer konnte er eigentlich tun und lassen, was er wollte. Aber was man nicht vergessen darf, dass das Theater damals ein Privattheater war, das ist für die Geschichte des Hauses entscheidend und eigentlich ein Glücksfall.
0: Das Emigrantentheater am Schauspielhaus Zürich mit Schauspielerinnen und Schauspielern, die aus Nazi-Deutschland flüchten mussten. Es wird zu einem politischen Theater. Kurz nach der Machtübernahme der Nationalsozialisten.
1: 1933 kam das Stück «Die Rassen» von Ferdinand Bruckner zur Uraufführung, ein Jahr später «Professor Mannheim» von Friedrich Wolf. Und das waren die ersten Stücke, die die politische Situation in Deutschland sehr, sehr klar benannten. Die Judenverfolgung also zum Thema hatten und damit auch eine klare Kritik am Nationalsozialismus waren und die antifaschistische Haltung des Theaters sehr klar machten.
0: Das Publikum ist mehrheitlich begeistert über die beiden Stücke. Die deutschen Nazi-Spitzel, die auch im Theater sitzen, sind es weniger. Ihnen sind aber die Hände gebunden, weil das Schauspielhaus ein Privattheater ist. Aber sie machen Druck. Das deutsche Konsulat droht den Künstlerinnen und Künstlern, dass sie ihre Staatsbürgerschaft verlieren, wenn sie weiter an solchen Aufführungen teilnehmen. Die Stücke provozieren auch die nazifreundlichen Kreise in der Schweiz. Die Nationale Front nimmt die Schauspielenden und ihren Direktoren Ferdinand Rieser ins Visier und ruft in ihrer Zeitung «Die Front» zu Protesten auf.
9: Jedes Mal, wenn sich die nationale Bevölkerung gegen den Kulturbolschewismus erhebt, stellen sich Presse und ihre Parteien schützend vor die Zersetzung. Heraus zur öffentlichen Kundgebung gegen den Kulturbolschewismus. Schauspielhaus und Lügenpresse. Mittwoch, 26. Juni 1935, 20.15 Uhr im Casino Ausersiel.
0: Die Frontisten fordern die, Zitat, «Säuberung der Schweiz vom ganzen Geschmeiss ausländischer Emigranten». Zu Hunderten demonstrieren sie Mitte der 30er Jahre auf dem Platz vor dem Schauspielhaus. Es erklingen Sprechchöre «Jude raus, Jude raus». Oft gelangen Aktivisten als Theaterbesucher in den Saal und skandieren während der Vorstellung ihre Parolen. Die jüdischen und kommunistischen Schauspielerinnen und Schauspieler fürchten Angriffe nach den Vorstellungen. Das Schauspielhaus braucht Polizeischutz. So berichtet die Basler Nationalzeitung im November 1934.
9: Die kunstliebenden Zürcher, die am Montag die Volksvorstellung «Professor Mannheim» besuchten, waren schon beim Betreten des Theaters um ein seltenes Schauspiel reicher. Die Längsseite des Hauses flankierten Polizisten in Stahlhelm und mit Karabinern. Vor dem Theater parkierten die Mannschaftswagen der Polizei, bald auch der geräumige Gefangenenwagen. Die Demonstranten nahmen das Einschreiten der Polizei jeweils mit Pfui-Rufen und Schimpfworten auf. Während der Straßenschlacht gab es 108 Verhaftungen, unter ihnen Dr. Henne, der Landesführer der Nationalen Front.
0: Einmal gibt es sogar einen Anschlag. Auf der Bühne läuft Bertolt Brechts Drei-Groschen-Oper, als mehrere Stink- und Rauchbomben im Zuschauerraum platzen. Auf der Herrentoilette gehen eine Fensterscheibe und eine Türe kaputt. Rieser hat in jener Zeit immer eine Pistole in Griffnähe, um sich und das Theater zu verteidigen. Den Bühnenarbeitern gibt er Gummiknüppel in die Hände. Von der Stadt hat Rieser Rückendeckung. Zürich ist damals sozialdemokratisch regiert und lässt sich durch die vehementen Proteste von rechts nicht einschüchtern. Auch dann nicht, als der deutsche Botschafter interveniert. Das Haus sei unter dem Juden Rieser ein Herd kommunistischer Umtriebe und der Hetze gegen Deutschland geworden, so der Diplomat. Doch nicht nur das nationalsozialistische Deutschland und die Schweizer Frontisten kritisieren das Schauspielhaus, sondern auch gemäßigtere Kräfte. Die Neue Zürcher Zeitung wünscht sich mehr Taktgefühl im Umgang mit den neuen deutschen Positionen. Man solle nicht unnötig provozieren, indem man die Judenfrage anspreche. Und der Schweizer Schriftstellerverband verlangt mehr Schweiz am Schauspielhaus.
9: Gegen die Verschleuderung öffentlicher Gelder zur Erhaltung der jüdisch-marxistischen Tendenzbühne, die Schweizer Bühne dem Schweizer Künstler und Schauspieler.
1: Der Vorwurf ans Schauspielhaus war, dass es ein unschweizerisches, ein unzürcherisches Theater sei, dass dort ein Problem aus dem Ausland importiert werde. Man forderte mehr Stücke von Schweizer Autoren im Spielplan, einen Schweizer Dramaturgen und wetterte damit natürlich auch gegen den jüdischen Deutschen Hirschfeld.
10: Schweizer Autoren sehen die Verfolgten als Konkurrenz. Und sie gehen teils rigoros gegen die ausländischen Berufskollegen vor, verraten sogar einige von ihnen, weil sie ohne Arbeitsbewilligung Texte veröffentlichen. Der Verband schreibt auch Gutachten für die Fremdenpolizei, die dann ausschlaggebend sind für die Aufenthaltsbewilligung. Und auch ein gewisser Max Frisch stellt sich gegen das Schauspielhaus, ein damals noch unbekannter Architekturstudent, der Jahre später an eben diesem Theater den Durchbruch als Autor schaffen sollte. Der Schriftstellerverband organisiert auch eine Kundgebung und konfrontiert Rieser mit dem Vorwurf, dass er als jüdischer Geschäftsmann seiner Aufgabe nicht gewachsen sei. Es werden antisemitische Tendenzen spürbar.
1: Dass Ferdinand Rieser 1938 dann das Handtuch warf, scheint tatsächlich auch damit zu tun zu haben, dass er zunehmend in die Rolle des jüdischen Geschäftsmanns gedrängt wurde, in das Klischee, das antisemitische Stigma des kapitalistischen Juden.
10: Es kommen viele Dinge zusammen. Auch finanziell steht es nicht gut ums Haus. Vor allem aber nimmt der politische Druck zu. Als Hitler in Österreich einmarschiert, verschärft sich die Bedrohungslage. Rieser fürchtet um seine Sicherheit. Er verkauft seine Schauspielhausaktien, gibt die Leitung ab und emigriert mit seiner Familie in die USA. Ein Jahr, bevor der Zweite Weltkrieg ausbricht. Ferdinand Rieser hat das Fundament gelegt für den späteren Ruhm des Schauspielhauses. Es ist da bereits ein wichtiger Zufluchtsort.
11: Eine Inselfestung entstand, die gefüllt war mit geistigen Explosivstoffen. Aus ihr flogen die Geschosse gegen den Feind.
10: So beschreibt Ferdinand Riesers Nachfolger, Oskar Welterlin, das Haus. Er führt ab 1938 die neue Schauspiel AG. Aus dem privaten Theater ist in einer Rettungsaktion eine städtische Bühne geworden. Dank dieser bleibt das Emigrantenensemble bestehen. Und die Pfauenbühne bleibt auch im Zweiten Weltkrieg ein Ort des antifaschistischen Widerstands. Die Rolle des Schauspielhauses aber verändert sich.
12: Durch diese hohle Gasse muss er kommen. Es führt kein anderer Weg nach Küsnacht. Hier vollende ich's. Die Gelegenheit ist günstig.
13: Die Geschichte, die Wilhelm Tell-Aufführung hier, diese ganz berühmte, wo das Publikum in der Premiere wie ein Mann aufgestanden ist und den Rütli-Schwur mitgesprochen hat. Also wenn ich daran denke, muss ich jetzt noch an mich halten, um nicht loszuwerden. Das kann man nicht vergessen.
10: Wie sieht diese neue Rolle des Schauspielhauses konkret aus? Und was macht das mit dem Exiltheater? Das schauen wir uns an in Episode 2 des SRF-Podcasts «Geschichte». 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Ich bin Vera Deragisch.

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1: Vor Teneriffa wurde das Kreuzfahrtschiff, auf dem das Hantavirus ausgebrochen ist, unter großen Sicherheitsvorkehrungen evakuiert. Dann zwar steigt die Zahl der Elektroautos auch in der Schweiz, doch beim Carsharing-Anbieter Mobility harzt es mit der Umstellung, ganz unerwartet. Und WEF-Gründer Klaus Schwab hat sich lange nicht mehr vor größerem Publikum gezeigt, doch nun ergriff er am Swiss Media Forum in Luzern das Wort. All das und mehr jetzt im Info 3 mit Bettina Studer. Nach 40 Tagen auf dem Atlantik ist das Kreuzfahrtschiff Hondius heute an der spanischen Insel Teneriffa angekommen. An Bord des Schiffes kursiert das Hantavirus. 3 Personen sind daran gestorben. Nun konnten die 140 Passagiere und Besatzungsmitglieder von Bord, darunter auch ein Schweizer, Roger Brändlin.
2: In kleinen Gruppen werden die Menschen heute von der Hondius mit Booten auf die Insel Teneriffa gebracht. Auf Bildern sieht man, wie sie Schutzanzüge und Masken tragen. Unter den Evakuierten ist auch ein Schweizer Crewmitglied. Der Mann ist an Land unter Quarantäne gestellt worden. Er muss dort voraussichtlich 6 Wochen bleiben, erklärt das Bundesamt für Gesundheit. Der Betroffene zeige keine Symptome und es gehe ihm gut. Im Hafen im Süden von Teneriffa war auch Tedros Ghebreyesus persönlich anwesend, der Chef der Weltgesundheitsorganisation, und das mit einer klaren Botschaft.
3: This is not another COVID and the risk to the public is low. So they shouldn't be scared and they shouldn't panic.
2: Dies sei kein neues COVID. Die Gefahr des Hantavirus sei für die Öffentlichkeit gering, man müsse keine Angst haben. Bevor die 140 Personen von Bord des Kreuzfahrtschiffes gehen konnten, hatten medizinische Teams alle Menschen an Bord untersucht. Weil sie keine akuten Krankheitssymptome zeigten, konnte die Evakuierung dann beginnen. Während die Crewmitglieder vorerst in Spanien bleiben müssen, werden die Passagiere nun in ihre Heimatländer ausgeflogen. Es sind insgesamt 23 Länder. Der Bund sagt dazu, derzeit seien keine weiteren Schweizerinnen oder Schweizer bekannt, die an Bord des Schiffes waren.
1: Stefan Fritschi ist neuer Stadtpräsident von Winterthur. Der FDP-Politiker setzte sich im zweiten Wahlgang gegen den Konkurrenten der SP durch. Regionalkorrespondent Christoph Brunner berichtet.
4: Damit bleibt das Präsidium der zweitgrößten Stadt im Kanton Zürich in bürgerlicher Hand. Stefan Fritschi übernimmt die Nachfolge von Mitte-Politiker Michael Künzle, der nach 14 Jahren als Stadtpräsident zurücktritt. Mit Fritschis Sieg stellt die Winterthurer FDP zum ersten Mal seit 24 Jahren wieder den Stadtpräsidenten. Der Gewählte betonte aber:
5: «Ich bin von der FDP, aber in erster Linie bin ich da gewählt worden, dass ich für die ganze Stadt sinnvolle Entscheidungen treffe und das Beste versuche zu machen mit dem ganzen Team im Stadtrat.»
4: Kaspar Bob von der SP konnte sich nur in 3 von 7 Stadtkreisen durchsetzen. Damit hat es die Winterthurer SP ein weiteres Mal nicht geschafft, das Stadtpräsidium zurückzuerobern, das sie 2012 verloren hat.
1: In Zürich jedoch hat sich die SP erwartungsgemäß das Stadtpräsidium geholt. Die Stimmberechtigten haben im zweiten Wahlgang die Wahl von Raphael Golta bestätigt. Der SP-Politiker war der einzige Kandidat. Seine Wahl war eine Formsache.
6: Wir haben selber gemerkt, auch zusammen mit der Partei, dass nach dem ersten Wahlgang die mit Luft ein bisschen draussen war und ganz viele vor allem die Frage gestellt hat, muss jetzt das sein, warum muss das sein und so. Ich bin einfach froh, dass das Resultat da ist. Ich bin froh, dass es doch auch heute wieder sehr deutlich ist. Und mit dem Ergebnis gehe ich jetzt in die Vorbereitung für das Amt.
1: Sagt der neue Zürcher Stadtpräsident Raphael Golta. Und damit zu den Nachrichten mit Konrad Muschk. Im Iran hat ein hochrangiges Treffen stattgefunden.
7: Getroffen haben sich der oberste Führer des Landes, Mojtaba Khamenei, und der Chef des Militärs, Ali Abdullahi. Das berichten die staatlichen Medien im Iran. Der Militärchef habe das geistliche und politische Oberhaupt über die Einsatzbereitschaft der Truppen informiert. Derweil melden iranische Staatsmedien, der Iran habe seine Antwort auf die jüngsten US-Vorschläge zur Beendigung des Konflikts an Pakistan übermittelt. Pakistan übernimmt in dem Konflikt eine Vermittlerrolle. Genaueres zum Inhalt der Vorschläge ist nicht bekannt. Derweil ist vor der Küste von Katar ein Frachtschiff angegriffen worden. Laut dem britischen Militär wurde der Frachter von einem unbekannten Geschoss getroffen. An Bord sei ein kleines Feuer ausgebrochen, es sei aber gelöscht und niemand sei verletzt. Auch an Land hat es weitere Angriffe gegeben, obwohl derzeit eine Waffenruhe gilt. Sowohl in Kuwait als auch in den Vereinigten Arabischen Emiraten gab es Angriffe, wie die dortigen Behörden melden. Ein iranischer Militärsprecher warnte die benachbarten Golfstaaten, wenn sie die US-Sanktionen unterstützten, werde die Durchfahrt ihrer Schiffe durch die Straße von Hormuz erschwert. Das meldet die staatliche Nachrichtenagentur IRNA. Die Fluggesellschaft Swiss weitet ihr Sparprogramm aus, vom Kabinenpersonal auf das Personal am Boden. Swiss-Chef Jens Fehlinger erklärte in der NZZ am Sonntag, in der Verwaltung würden rund 10% der Stellen abgebaut. Entlassungen seien nicht geplant. Die Airline setze ausschließlich auf freiwillige Abgänge und finanzielle Anreize. Beim Kabinenpersonal verlassen bereits rund 140 Mitarbeitende die Swiss gegen eine Prämie. Trotz der aktuellen Kerosinkrise sollte der Sommerflugplan stabil bleiben, sagte Fehlinger weiter. Notfalls werde es auf Langstreckenflügen Tankstopps geben.
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1: Elektroautos gelten als das Mittel, um den Verkehr klimafreundlicher zu gestalten. In vielen Ländern wächst die Zahl der E-Autos derzeit rasant. Auch in der Schweiz steigt deren Anzahl aber langsamer als erhofft. Einer, der mit gutem Beispiel vorangehen will, ist der Carsharing-Anbieter Mobility. Er kündigte 2023 an, bis 2030 nur noch Elektroautos anzubieten. Doch der Umstieg harzt, was die Verantwortlichen überrascht. Offenbar trauen viele Mobility-Nutzerinnen und Nutzer der neuen Technologie nicht und ziehen den E-Autos herkömmliche Benziner und Diesler vor. Nun will Mobility Berührungsängste abbauen mit E-Auto-Trainings. Klaus Ammann war dabei.
8: An einem frühen Mittwochabend im zweiten Untergeschoss der Tiefgarage Basel Bahnhof Süd. Mehrere rote Mobility-Autos stehen nebeneinander bereit. Freiwillige nehmen je eine Mobility-Nutzerin oder einen Nutzer in Empfang und zeigen ihnen ein Auto. Fabian zum Beispiel zeigt Erika, wie sie das dicke, schwere Stromkabel hinten rechts am Auto aussteckt und in die Ladebox einhängen kann. Dann setzt sich Erika ans Steuer, Fabian auf den Beifahrersitz.
9: Der grösste Unterschied ist, du hörst den Motor nicht. Und jetzt hast du den Fuß auf die Bremse.
10: Ja.
9: Genau. Und dann kannst du eigentlich den Knopf drücken.
8: Erika fährt aus der Garage und dreht eine Runde durchs Basler Gundeli-Quartier.
9: Also jetzt musst du vorne dann links, ja, rechts gehen. Fährst du geschaltet nochmal?
10: Ja, immer.
9: Ja, ja, ja, da musst du jetzt einfach...
10: Das ist,
9: jetzt
10: aber es ist schon langsam. Ja, genau. Jedes Mal irgendwie... Und jetzt muss man am besten immer rückwärts parkieren wegen dem Kabel? Oder wie ist das dann?
9: Ja, das, ja, genau.
8: Zurück in der Garage ist Erika rundum zufrieden. Von jetzt an will sie nur noch Elektroautos ausleihen.
11: Ja, sicher. Es hat irgendwie viel mehr Auswahl. Es ist direkt um die Ecke bei mir. Und jetzt kann ich es mir Marv erzählen. Der weiß das aber noch nicht. Und der hat aber kein Zeitkar heute. Und am Wochenende hat er auch kein Zeit.
8: Dominik Mohr steht auch in der Tiefgarage und beobachtet das Treiben. Er ist bei Mobility-Projektleiter Elektrifizierung. Und er hat diese Trainings organisiert.
12: Weil wir das Bedürfnis erkannt haben, dass noch nicht alle Kundinnen und Kunden von Mobility bereit sind, den Wechsel auf die E-Mobilität mitzumachen. Und wir daran glauben, dass es neben dem digitalen Weg, den es durchaus gibt, im Sinne von vielen Anleitungen, Videos, auch einen analogen Weg geben kann und geben soll, um die Elektromobilität zu erleben, um die ersten Berührungsängste zu überwinden.
8: Diese Berührungsängste sind offensichtlich größer, als die Verantwortlichen erwartet hatten. An Standorten, an denen Mobility vollständig auf Elektroautos umgestellt hat, ist der Umsatz um bis zu 20% eingebrochen. Deshalb gibt es nun vielerorts nach wie vor beides, fossil und elektrisch betriebene Autos. Die Ladeinfrastruktur in der Schweiz wird immer besser, die Reichweite der Elektroautos immer grösser und deren Preise sinken. Damit sich die weniger klima- und umweltschädliche Form des Autofahrens in der Schweiz definitiv durchsetzt, müssen jedoch noch vielerorts Berührungsängste abgebaut werden. Wohl nicht nur bei Mobility.
1: Sein Abgang von der öffentlichen Bühne war unrühmlich. Die Vorwürfe? Happig. Vor einem Jahr hieß es, WEF-Gründer Klaus Schwab habe Geld für private Zwecke abgezwackt, sich Mitarbeiterinnen gegenüber unangemessen verhalten und Forschungsergebnisse manipuliert. Bestätigt hat sich das alles nicht. Schwab ist inzwischen entlastet, doch er verschwand aus dem Rampenlicht. Bis vor wenigen Tagen jedenfalls. Zum ersten Mal seit Monaten zeigte sich der 88-Jährige wieder vor größerem Publikum am Swiss Media Forum in Luzern. Lucia Theiler berichtet.
13: Kurz bevor er in Luzern auf die Bühne trat, sei er noch im Flugzeug aus Brüssel gesessen und habe sich mit seinem Chatroboter unterhalten. Chatroboter und KI sind momentan die Themen, die Klaus Schwab umtreiben und nicht mehr das WEF an erster Stelle. Seit seinem sofortigen Rücktritt als Vorsitzender des Stiftungsrats vor rund einem Jahr schreibt er offenbar unentwegt an Büchern. Es geht um Veränderung, Technologie, um Vertrauen und Wahrheit. Das zeigt, sein Blick geht vorwärts.
14: Ich glaube, wir machen uns noch gar keine Vorstellung, was es eigentlich bedeutet, wenn unsere kognitiven Fähigkeiten reproduziert werden können durch künstliche Intelligenz.
13: Das mache vielen Angst.
14: Heute ist das Narrativ, das sich in der Menschheit, nicht nur in Europa, aber vor allem in Europa, das sich eingenistet hat, ist, die Zukunft ist schlechter als heute.
13: Gegen dieses Narrativ will er antreten.
14: Ja, das ist der Unsinn. Die Zukunft passiert ja nicht, sondern die Zukunft wird von uns gestaltet.
13: Die Schlammschlacht um seine Person, er lässt sie auf dieser Bühne erscheinen als Nichtigkeit, mit der er sich nicht aufhalten will. Er wirkt weder gekränkt noch geknickt. Ein Anliegen, das er aber im Hintergrund noch weiter verfolgen wolle, sei, dass der Sitz des Weltwirtschaftsforums in der Schweiz bleibe.
14: Und was ich verhindern möchte, ist, dass es zum Sprachrohr nur einer Ideologie oder eines Landes wird.
13: Ansonsten aber sei das Kapitel WEF für ihn abgeschlossen. Seine Themen, seine Worte, sein erster Auftritt mit neuer modisch schwarzer Brille weisen darauf hin, hier spricht ein Mann, der versucht, vorwärts zu gehen, nicht trotz, sondern wegen seines Alters.
14: Nein, ich glaube, wenn Sie es etwas, ich würde fast sagen, zynisch ausdrücken wollen, dann könnten Sie sagen, je älter Sie werden, desto weniger Zeit haben Sie zur Verfügung. Also müssen Sie diese Zeit noch möglichst gut ausnutzen.
13: Und schon ist er thematisch wieder dort, wo es ihn umtreibt, beim digitalen Zeitalter und der künstlichen Intelligenz.
1: Und jetzt zwei Meldungen vom Sport.
7: Zuerst ein Resultat aus dem internationalen Eishockey. Die Schweiz hat das WM-Vorbereitungsspiel gegen Tschechien gewonnen. Und zwar deutlich mit 6:1. Und in der Fußball-Super League hat St. Gallen das erste Spiel des Tages gewonnen. Auswärts gegen Lugano mit 2:1. Noch der Blick aufs Wetter. Am späten Abend gibt es vor allem im Osten noch Platzregen. Morgen ist es dann wechselnd bewölkt und es wird immer wieder nass. Es gibt viel Wind und rund 17 Grad.
1: Das war Info 3. Das Team heute Konrad Muschk und Bettina Studer.
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16: 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Das hier ist die Sendung vom Donnerstag.
17: Es sind chaotische Szenen. Zwei bis 300 junge Leute drängen sich um ein Gebäude, versuchen hineinzukommen. Ein Gebäude, das aussieht wie eine Art Kirche. Dann eine Gruppe Jugendlicher, die skandieren:
18: Fuck Scientology! Fuck Scientology! Fuck Scientology!
17: Die Menschen hier in Vancouver sind Teil eines Social Media Movements. Scientology Speedrun heißt es. Was im März als Jux auf TikTok begonnen hat, wird langsam zu einer kritischen Bewegung. Eine Bewegung, die viel mit Gamification zu tun hat, mit Levels und Access, aber auch mit Gewalt. Und das macht die Sache problematisch und umstritten. Das ist News Plus. Mein Name ist Salvador Atassoy. Demnächst soll ein solcher Scientology Speedrun in der Region Zürich stattfinden. Der Trend hat also die Schweiz erreicht. Vergangene Woche war von ersten Speedruns in Deutschland zu lesen. Zuvor gab es welche in New York, in L.A. oder eben in Kanada. Begonnen hat die Sache, wie gesagt, als Witz. Ein TikToker namens Sweely rennt Ende März mit seinem Handy durch ein Scientology-Gebäude und versucht, so weit voranzukommen wie möglich, bevor er gestoppt wird. Er nennt es «The Fastest Recorded Scientology Run». Das Video geht viral, Hashtag Scientology Speedrun. Doch je mehr Leute mitmachen, desto mehr kommt es offenbar auch zu Gewalt, Hausfriedensbruch und Problemen. Scientology spricht in diesem Zusammenhang gar von Hate Crimes, also von einer Straftat, die aus Vorurteilen gegenüber einer Gruppe begangen wird. In einem Interview mit dem Hollywood Reporter distanzierte sich Sweely deshalb vor kurzem von dieser Gewalt und erklärte, die Idee sei ihm gekommen nach einer langen Diskussion mit einem Scientology-Kritiker auf den Straßen von L.A. Dieser habe ihm erklärt, wie das System von Scientology funktioniere. Und seither ist die Rede von Maps und Access, also von Zugang und Karten und wie viele Levels man schafft in diesem Speedrun.
19: Trying to unlock as much as we can of the map is what they call it to see what they have hidden because they keep it very strict in there. You can't see anything up above and it's very secret and we want to know what it is all about.
17: Es geht darum, das Geheimnis von Scientology zu lüften, sagt diese Teilnehmerin des Speedruns in LA gegenüber CBS. Das Geheimnis von Scientology. Was bitte soll denn das sein? Schauen wir uns Scientology also etwas genauer an.
20: Es ist eigentlich primär eine Psychosekte, die sich als Kirche ausgibt, aber mit Kirche sehr wenig zu tun hat. Kirche ist für mich eine Tarnung. Es ist primär ein Kursunternehmen mit unzähligen Kursen und Kurse, die zum Teil extrem teuer sind.
17: Das ist Hugo Stamm, Journalist und einer der bekanntesten Sektenexperten der Schweiz.
20: Eine Stunde kann mehrere hundert oder tausend Franken kosten. Es ist eine Bewegung, die behauptet, sie könne aus den Menschen Genies machen, sie können sie unsterblich machen letztlich. Also Scientology-Mitarbeiter, nur als Beispiel, unterschreiben bei Sea Org, der Eliteeinheit, einen Vertrag über 1 Milliarde Jahre, weil sie eben glauben, ewig wieder auf die Erde zu kommen und dann als hochtrainierte Scientologen im Lauf der mehreren Leben Genies zu werden. Das sind fantastische, unrealistische Versprechen, die eben gewisse Leute anlocken. Und der Scientology-Gründer Hubbard war ein Science-Fiction-Autor und er hat also eine Fantasiewelt entwickelt, die die Scientologen nun in die Realität umsetzen sollten. Aber es hat keinen realen Hintergrund. Das sind alles fantastische Konzepte, die mit der realen Welt nichts zu tun haben.
17: Stamm und Scientology, die beiden haben eine lange Geschichte, die sie verbindet. Der Autor schrieb in den 80er Jahren sein erstes Buch über Scientology, Seele im Würgegriff, über Menschen zwischen Ausbeutung und Psychoterror. Stamm spricht darum auch gerne von einer Psychosekte, wobei der Begriff Sekte umstritten ist und von Scientology selbst klar als abwertend abgelehnt wird. Um zu verstehen, warum Speedrunner von Levels und Geheimnis sprechen, muss man das Heilsversprechen kennen, das im Zentrum von Scientology steht.
20: Das Heilsversprechen liegt darin, dass sie behauptet, nur die Scientologen hätten den richtigen Schlüssel, um die Welt zu retten. Und wenn Scientology dies nicht schafft, und dazu braucht es eben viele Mitglieder und Geld, dann würde die Welt quasi dem Untergang geweiht sein. Also es geht eigentlich um ein Welterlösungskonzept. Und das ist auch ein wieder so hybrider Anspruch, der jenseits jeder Realität steht.
17: Es geht also um einen Schlüssel, den man erlangen kann, indem man die Levels absolviert und aufsteigt. Es geht um Kräfte und es geht um Macht. Damit macht Scientology übrigens auch selbst Werbung, etwa in den jährlichen Spots am Super Bowl.
21: This is an anthem for the greatest untapped power in this universe. You.
17: Eine Hymne für die größte ungenutzte Kraft im Universum. Klingt wie ein klassisches Computerspiel, oder? Dazu kommt, Scientology ist eine weltweite Bewegung und wird oft mit Macht und Hollywood in Verbindung gebracht.
20: Scientology behauptet seit Jahrzehnten, es sei die schnellst wachsende Religionsgemeinschaft. Es ist absolut größenwahnsinnig und entspricht nicht der Wirklichkeit. In der Schweiz sind es vielleicht noch ein paar hundert Anhänger, wenn es hochkommt. Früher hat es eindeutig mehr. Also Scientology krebs in Europa ziemlich stark. Aber sie behaupten nach wie vor, sie hätten sehr viele Mitglieder. Und das hat primär damit zu tun, dass sie halt alle, die jemals bei Scientology einen Kurs belegt haben, so quasi als Anhänger oder Mitglieder dazu rechnen.
17: Wir kennen Scientology ja vor allem, weil es berühmte Mitglieder gibt. Tom Cruise ist so eines, John Travolta ein anderes. Man hat das Gefühl, Scientology zieht Stars an. Stimmt das?
20: Scientology hat sich immer darauf kapriziert, in Hollywood vor allem berühmte Schauspieler anzulocken, und das ist ihnen teilweise geglückt. Aber viele sind auch wieder enttäuscht, zurückgetreten, haben sich teilweise engagiert in der Aufklärung gegen Scientology. Und John Travolta ist ziemlich aus der Schusslinie gekommen. Tom Cruise ist auch nicht mehr so glühender Anhänger, wie er es einmal war. Man weiß nicht genau, wo er genau steht, aber früher hat er sich sehr aktiv in der Werbung für Scientology engagiert. Das ist seit Jahren nicht mehr der Fall. Also auch die großen Stars sind natürlich Magnete, sind für viele Leute, sind nicht mehr so engagiert bei Scientology, wie das früher der Fall war.
17: Der Rummel der Speedruns mag auch kritisch sein, kommt Scientology darum nicht ungelegen.
2: Also ich hätte gerne andere Informationen, die bekannt gemacht werden, aber ich muss jetzt ehrlich sagen, letztlich kommt uns das schon fast entgegen. Also wir haben schon lange nicht mehr so viele Leute gehabt, die reingekommen sind, die gesagt haben, ja, sie haben gehört, also etwas mit TikTok, sie wollen sich das mal selber anschauen, oder? Aber ich denke, am Schluss hilft uns das, ja.
17: Sagt der Pressesprecher von Scientology Schweiz, Jürg Stettler.
2: Ich frage mich einfach, was die Leute davon haben, in so eine Organisation reinzulaufen, während sie sich bewusst ist, dass das strafbar ist. Das verstand ich nicht. Aber letztlich, wenn ich schaue, die Reaktionen, die wir haben, die Leute, die reinkommen, muss ich ehrlich sagen, wir haben da echt einen Zulauf von Interessenten.
17: Das sieht der Sektenexperte Hugo Stamm kritisch. Er glaubt nicht, dass die Aufmerksamkeit der Speedruns zu einer Zunahme von Mitgliedern führt.
20: Das hat einerseits damit zu tun, dass langsam bekannt ist, dass diese Kursstufen extrem teuer sind, dass sie quasi ein lebenslanges Studium bedeuten, dass die Abhängigkeit sehr groß wird, dass die Einbindung radikal ist, dass es starre hierarchische Strukturen gibt, denen man sich unterordnen muss. Und einerseits hilft Scientology das Internet, um Werbung zu machen. Aber es gibt tausende von Berichten, von aussteigenden, kritischen Berichten, und die schaden eben Scientology. Also wenn man heute Scientology in einer Suchmaschine eingibt, dann kommen sehr rasch eben auch kritische Berichte, die dann die Leute abschrecken.
17: Ein 18-Jähriger erfährt auf der Straße von LA von einem Scientology-Kritiker, wie das System funktioniert, und beschließt daraus, eine Art Mutprobe zu machen. Wie schnell und wie weit komme ich durch die Levels auf den verschiedenen Stockwerken? Dabei filmt er sich, die Idee verfängt, andere machen mit, und Scientology steht mal wieder in den Schlagzeilen, wenn auch nicht unbedingt positiv. Denn die Speedrunners sind durchaus kritisch, siehe Sprechchöre in Vancouver. Der Sektenexperte spricht hier von einer klassischen Gamification.
20: Ich denke, das ist so ein klassischer Jugendtrend. Also man trifft sich in Gruppen, man macht mutige Spiele, also es ist ein Wettbewerb, wie das eben auch bei den Videospielen der Fall ist. Wer kommt auf das höchste Level, also wer schafft es, durch all diese Sperren von Scientology an den ersten, zweiten, dritten Stock zu kommen oder eben tiefer in die Büro rein. Ich denke, es ist so quasi die Mentalität, die sie in Videospielen kennen, und die können sie dann in die Realität umsetzen. Also wenn Scientologen ein Leben lang diese Kurse absolvieren müssen, dann schaffen sie es quasi, auf Level 5 zu kommen innerhalb von einer halben Minute.
17: Nun also wird auf Social Media zu einem Speedrun in der Region Zürich aufgerufen. Und was macht Scientology?
2: Also ich habe mit der Polizei Kontakt gehabt und geschaut, was wir machen und so weiter. Da ist eine sehr gute Kooperation. Und die machen auch ganz klar, es ist strafbar in dem Moment, wo die ohne unsere Einverständnis in eine Scientology-Kirche reinlaufen und durchlaufen, ist das Hausfriedensbruch. Simpel, ja.
17: Und was machen Sie an dem besagten Tag? Werden Sie dann dort sein oder haben Sie Angst?
2: Also Angst haben wir auf keinen Fall, oder? Weil bisher hat es da kein... In Europa habe ich jetzt nichts davon gehört, dass es irgendwelche Körperverletzungen gegeben hat. Aber auf der anderen Seite haben wir unsere Aktivitäten, wie immer auch. Ja? Und ob dann wirklich jemand kommt und ob die sich wirklich bewusst sind, dass sie sich strafbar machen würden, wenn sie da reinlaufen, das muss man immer noch schauen, wie das geht. Ja?
17: Scientology Speedrun, ein Level-Up im Sektenhaus, wie die deutsche Taz dazu titelt. Und die philosophische Frage nun zum Schluss, ist das nun schon Aktivismus oder doch nur Content? Kritik und Anregungen wie immer per Mail an uns, newsplus@srf.ch. Verantwortlich heute Lea Sager, Mitarbeit Julius Schmid, mein Name Salvador Atassoy.
16: Das war eine Wiederholung unseres Podcasts News Plus. Weiter geht es mit Aktualität.
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0: Die Nachrichten von SRF um 17.30 Uhr mit Konrad Muschk und diesen Themen. Ein Schweizer Crewmitglied ist in Quarantäne. Das Kreuzfahrtschiff mit dem Hunter-Virus ist auf Teneriffa evakuiert worden. Und Zürich und Winterthur haben neue Stadtpräsidenten gewählt. In Zürich bleibt die SP an der Macht. In Winterthur triumphiert nach 24 Jahren wieder mal die FDP. Und das Wetter morgen wechselnd bewölkt, windig und auch immer wieder nass bei 17 Grad. Nach einer 40-tägigen Odyssee im Atlantik ist das Kreuzfahrtschiff Hondius heute an der spanischen Insel Teneriffa angekommen. An Bord des Schiffes kursiert das Hunter-Virus. 3 Personen sind daran gestorben. Nun gehen die rund 140 Passagiere und Besatzungsmitglieder von Bord. Darunter auch ein Schweizer, Roger Brändlin.
1: In kleinen Gruppen werden die Menschen heute von der Hondius mit Booten auf die Insel Teneriffa gebracht. Auf Bildern sieht man, wie sie Schutzanzüge und Masken tragen. Unter den Evakuierten ist auch ein Schweizer Crewmitglied. Der Mann ist an Land unter Quarantäne gestellt worden. Er muss dort voraussichtlich 6 Wochen bleiben, erklärt das Bundesamt für Gesundheit. Der Betroffene zeige keine Symptome und es gehe ihm gut. Im Hafen im Süden von Teneriffa war auch Tedros Ghebreyesus persönlich anwesend, der Chef der Weltgesundheitsorganisation, und das mit einer klaren Botschaft.
2: This is not another COVID and the risk to the public is low. So they shouldn't be scared and they shouldn't panic.
1: Dies sei kein neues COVID. Die Gefahr des Hunter-Virus sei für die Öffentlichkeit gering. Man müsse keine Angst haben. Bevor die 140 Personen von Bord des Kreuzfahrtschiffes gehen konnten, hatten medizinische Teams alle Menschen an Bord untersucht. Weil sie keine akuten Krankheitssymptome zeigten, konnte die Evakuierung dann beginnen. Während die Crewmitglieder vorerst in Spanien bleiben müssen, werden die Passagiere nun in ihre Heimatländer ausgeflogen. Es sind insgesamt 23 Länder. Der Bund sagt dazu, derzeit seien keine weiteren Schweizerinnen oder Schweizer bekannt, die an Bord des Schiffes waren.
0: Die beiden Städte Winterthur und Zürich haben je einen neuen Stadtpräsidenten. In Zürich hat das Stimmvolk die Wahl von SP-Mann Raphael Golter bestätigt. Golter erhielt im zweiten Wahlgang rund 41.000 Stimmen. Er war der einzige Kandidat. Seine Wahl war von vornherein klar, beziehungsweise eine Formsache. Dazu sagt Raphael Golter:
3: Wir haben selber gemerkt, auch zusammen mit der Partei, dass nach dem ersten Wahlgang die mit Luft ein bisschen draussen war und ganz viele vor allem die Frage gestellt hat, muss jetzt das sein, warum muss das sein und so. Ich bin einfach froh, dass das Resultat da ist. Ich bin froh, dass es doch auch heute wieder sehr deutlich ist. Und mit dem Ergebnis gehe ich jetzt in die Vorbereitung für das Amt.
0: Sagt der neue Stadtpräsident von Zürich, Raphael Golter, nach seiner definitiven Wahl. Der neue Stadtpräsident von Winterthur heißt Stefan Fritschi. Die Wahl Fritschis ist ein Triumph für die FDP. Der FDP-Politiker hat sich im zweiten Wahlgang gegen den Konkurrenten der SP durchgesetzt. Regionalkorrespondent Christoph Brunner.
4: Damit bleibt das Präsidium der zweitgrößten Stadt im Kanton Zürich in bürgerlicher Hand. Stefan Fritschi übernimmt die Nachfolge von Mitte-Politiker Michael Künzle, der nach 14 Jahren als Stadtpräsident zurücktritt. Mit Fritschis Sieg stellt die Winterthurer FDP zum ersten Mal seit 24 Jahren wieder den Stadtpräsidenten. Der Gewählte betonte aber:
5: Ich bin von der FDP, aber in erster Linie bin ich da gewählt worden, dass ich für die ganze Stadt sinnvolle Entscheidungen treffe und das Beste versuche zu machen mit dem ganzen Team im Stadtrat.
4: Kaspar Bob von der SP konnte sich nur in 3 von 7 Stadtkreisen durchsetzen. Damit hat es die Winterthurer SP ein weiteres Mal nicht geschafft, das Stadtpräsidium zurückzuerobern, das sie 2012 verloren hat.
0: 2 Kurzmeldungen zum Konflikt rund um den Iran. Trotz Waffenruhe hat es weitere Angriffe auf Staaten in der Golfregion gegeben. In Kuwait sagt die Armee, sie habe mehrere feindliche Drohnen im eigenen Luftraum entdeckt und darauf reagiert. Auch in den Vereinigten Arabischen Emiraten gab es Angriffe. Das dortige Verteidigungsministerium spricht von iranischen Drohnen. Opfer gab es weder in Kuwait noch in den Emiraten. Weiter melden iranische Staatsmedien, der Iran habe seine Antwort auf die jüngsten US-Vorschläge zur Beendigung des Konflikts an Pakistan übermittelt. Pakistan übernimmt in dem Konflikt eine Vermittlerrolle. Genaueres zum Inhalt der Vorschläge ist nicht bekannt. Die USA hatten bereits gestern mit einer Antwort aus dem Iran gerechnet. Zum Sport. Ein Resultat aus dem internationalen Eishockey. Die Schweiz hat das WM-Vorbereitungsspiel gegen Tschechien gewonnen. Und zwar deutlich mit 6:1. Und in der Fußball-Super League hat St. Gallen das erste Spiel des Tages gewonnen. St. Gallen gewinnt auswärts gegen Lugano 2:1. Das Wetter. Am Abend ziehen die Regengüsse und Gewitter nach Osten ab. Es wird vorübergehend trocken. In der Nacht und morgen Montag regnet es dann immer wieder, zum Teil mit Gewittern. Im Norden ist es windig mit 16 Grad, im Süden gibt es

0: über das Hantavirus, das auf einem Kreuzfahrtschiff ausgebrochen ist. Zwei Passagiere sind nun in einem Krankenhaus in der Schweiz. Wir wollen wissen, wie ansteckend ist dieses Virus? Und wir schauen auf ein außergewöhnliches Experiment. Forschende haben versucht, ein Mini-Erdbeben im Gotthard auszulösen. Auch das ein Thema hier in dieser Sendung. Am Mikrofon Vanessa Ledergerber. Dutzende Todesfälle in der Herzchirurgie des Unispitals Zürich wären vermeidbar gewesen. Das zeigt ein Bericht eines Expertenteams. Dort ist die Rede von 68 bis 74 Todesfällen zwischen 2016 und 2020. Es geht auch um nicht angemessene Medizinprodukte, die angewendet worden seien. Das Unispital hat die Staatsanwaltschaft eingeschaltet. Vor den Medien sagte der Präsident des Spitalrates, André Zemp:
1: «Die Ergebnisse haben uns tief betroffen gemacht. Sie zeigen für die Jahre 2016 bis 2020 eklatante Mängel und Verfehlungen durch die Verantwortlichen der Klinik für Herzchirurgie als auch des damaligen Spitalrates und der damaligen Spitaldirektion.»
0: Die Ursachen für die Missstände liegen auch in einem umfassenden Führungsversagen, heißt es in dem Bericht. Der damalige Klinikchef Francesco Maisano, seit 2014 überhastet und ohne ausreichende Prüfung seiner Qualifikationen sowie seiner Interessenskonflikte ernannt worden. Die damalige Spitaldirektion habe auch ihre Aufsichtspflicht vernachlässigt und Warnsignale zu spät erkannt. Ivana Pribakovic hat darüber mit Wissenschaftsredaktorin Irene Dietschi gesprochen. Und sie hat sie gefragt, klingt das nach einem großen Missstand und einem großen Versagen?
2: Ja, das ist so. Das Spital gibt damit erstmals zu, dass es in der Herzchirurgie schwere Verfehlungen gegeben hat unter dem damaligen Klinikdirektor Francesco Maisano. Und dass bis 74 Menschen deswegen gestorben sind, das ist ein Versagen, das sich nicht mehr rückgängig machen lässt.
3: Wie überraschend ist es, dass das Unispital jetzt so offensiv an die Öffentlichkeit geht und vorher Berichte eines Whistleblowers zum gleichen Thema, ja, sagen wir, eher ignoriert hatte?
2: Es hat ja diese unabhängige Administrativuntersuchung gegeben, die Sie erwähnt haben. Die hat der Spitalrat im August 2024 selbst veranlasst. Das war 4 Jahre, nachdem sich das Unispital von Francesco Maisano getrennt hatte, in der Hoffnung, nun würde Ruhe einkehren in der Herzchirurgie. Das ist nicht passiert. Jetzt liegen die Resultate der unabhängigen Administrativuntersuchung vor. Und sie sind unmissverständlich, nämlich katastrophal für das Unispital, aber es konnte jetzt gar nicht anders, als damit an die Öffentlichkeit zu gehen.
3: Ein Wort zu Francesco Maisano. Wer ist denn der Mann?
2: Ein brillanter Herzchirurg und ein Tüftler mit zweifellos guten Ideen. Er hat zum Beispiel ein sogenanntes Kardioband entwickelt, damit hat er Patienten, die eine undichte Mitralklappe hatten, die hat er minimalinvasiv und damit viel schonender operiert als bei einer offenen Herzoperation. Das ist ihm zugute zu halten. Aber dieses Kardioband, um das es eben geht, das weiß man heute, das war nie in Tierversuchen getestet worden. Es hätte an Patienten nie angewendet werden dürfen und es hat auch nie eine Zulassung bekommen.
3: Sie haben Francesco Maisano selbst auch einmal getroffen. Wie haben Sie ihn erlebt?
2: Einnehmend, offen, sehr patientenzugewandt, aber auch sehr selbstbewusst.
3: Für Betroffene hat das Universitätsspital Zürich jetzt eine Helpline eingerichtet. Was kommt jetzt aufs Spital zu?
2: Ja, wahrscheinlich viele Anrufe von Betroffenen und, das kann man sich vorstellen, ein schwieriges juristisches Nachspiel, das noch Jahre dauern wird. Also Haftungsforderungen von Angehörigen. Was jetzt schon da ist, der Imageschaden der Herzklinik, der ist nun definitiv angerichtet.
0: Die Erschütterung ist groß. Fachleute reden vom grössten Medizinskandal, den die Schweiz je gesehen hat. Im Zentrum steht der ehemalige Klinikdirektor, der Herzchirurg Francesco Maisano. Wir wollen jetzt noch ein bisschen ausführlicher wissen, wer dieser Mann ist. Wissenschaftsredaktorin Irene Dietschi.
2: 16. Oktober 2017. An der Herzklinik des Universitätsspitals Zürich setzt ein Team um Chefarzt Francesco Maisano einem Patienten ein sogenanntes Kardioband ein. Das von Maisano entwickelt

0: entwickelte Implantat soll die undichte Herzklappe des Mannes reparieren. Die SRF-Sendung Puls begleitet den Eingriff mit laufender Kamera.
1: Die erste Schraube.
0: Mitentscheidend ist, dass die erste Schraube richtig sitzt. Schraube um Schraube soll das Kardioband dann festgemacht werden. Doch das gelingt nicht auf Anhieb.
1: Wir sind nicht zufrieden mit das. So, wir könnten eine neue Position stellen. Ist nicht gut.
0: Doch die Herzklappe bleibt undicht. Trotz mehrerer Versuche, das Kardioband zu befestigen und zusammenzuziehen. Sie bräuchten ein perfektes Ergebnis, sagt Maisano.
1: Ich muss sagen, das ist grosser geworden, ne? Wow.
0: Schließlich setzt er dem Mann ein anderes, etabliertes Implantat einer anderen Firma ein. Nach der dreistündigen Operation ist die Klappe dicht und Maisano rühmt sich.
1: Das braucht Erfahrung, aber ich glaube, das ist wirklich ein unglaublicher Vorteil für Patienten.
0: Dieser Patient hat den Eingriff überlebt. Andere sind unter der Hand von Francesco Maisano gestorben, mutmaßlich. Erika Ziltener, die langjährige Leiterin der Patientenstelle Zürich, hat einige Fälle in einem Buch nachgezeichnet. Sie erzählt, Patienten und Angehörigen sei der Chirurg meist sehr charmant begegnet. In einem Fall lief das so ab.
2: Das Gespräch wurde von Francesco Maisano persönlich geführt. Es war offenbar ein gutes Gespräch. Die Tochter war dabei. Und am Schluss hat die Patientin ihm auf die Schulter geklopft und gesagt, ich vertraue Ihnen.
0: Danach habe es nur noch Komplikationen gegeben. Wenige Tage nach dem Herzklappeneingriff starb die Patientin.
2: Für die Angehörigen, so haben sie mir das nachher geschildert, war es besonders schwierig, dass die Erklärung, die sie für die Komplikation bekommen haben, gar nicht schlüssig war.
0: Maisano stellte den Angehörigen ein klärendes Gespräch in Aussicht. Dazu kam es nie.
2: Das war für sie sehr, sehr gravierend, weil all ihre offenen Fragen konnten sie nie stellen und konnten das Geschehene einfach nicht verarbeiten.
0: André Place war leitender Arzt in der Herzchirurgie des USZ. 2019 meldete er der damaligen Spitalleitung die Komplikationen bei Maisanos Operationen. Ein Jahr später wurde er deswegen entlassen. Plass bestätigt, charmant und freundlich verhielt sich Francesco Maisano nur, wenn alles glatt lief.
3: Wenn was schief lief bei Patienten, hat er jetzt ja teilweise ignoriert. Die sind dann verstorben nach einer Operation bei ihm und er hat überhaupt mit niemandem mehr geredet und hat die einfach sitzen lassen.
0: André Plass zeichnet von seinem ehemaligen Chef das Bild eines Mannes, der sich vor allem für sich selbst interessiert.
3: Er ist ganz klar egoman und narzisstisch. Er ist entsprechend von sich selbst überzeugt, Kritiker benennt er dann als inkompetent oder wird auch teilweise manchmal ausfällig.
0: So sei es Maisano gelungen, am USZ während Jahren den großen Innovator in der Herzchirurgie zu geben.
3: Er hat sie wahrscheinlich primär geblendet.
0: Trotz Komplikationen, trotz sich häufender Todesfälle, trotz der expliziten Warnungen von André Place. Unterdessen operiert Francesco Maisano in einem Privatspital in Mailand weiter. Sein Kardioband hingegen ist nicht mehr auf dem Markt.
4: Wissenschaftsredaktorin Irene Dietschi. Und wir bleiben noch im Bereich der Medizin. Das Hantavirus ist seit kurzem auch in der Schweiz ein Thema. Das Hantavirus hat sich auf einem Kreuzfahrtschiff ausgebreitet, das in den kommenden Tagen in Teneriffa einlaufen soll. Auf dem Schiff waren auch zwei Passagiere aus der Schweiz. Sie sind mittlerweile zurück im Land. Der Mann wird im Universitätsspital Zürich behandelt und seine Frau hat keine Symptome, hat sich aber freiwillig in Isolation begeben. Ivana Pribakovic hat Wissenschaftsredaktor Sandro Della Torre gefragt, besteht die Gefahr, dass sich das Virus vom Ehepaar auf andere überträgt?
5: Die besteht kaum, das sagt auch das Bundesamt für Gesundheit, weil sich das Virus eben nur schwer von Mensch zu Mensch überträgt. Also dazu muss man wissen, die meisten Hantaviren kommen in der Regel von Ratten oder Mäusen zum Menschen und gehen dann auch nicht weiter. Aber die Virusvariante, die der Mann aufgelesen hat, ist speziell. Es ist die südamerikanische Andes-Variante und die kann sich als einzige auch von Mensch zu Mensch übertragen. Aber eben nur schlecht und das passiert selten. Jetzt deutet einiges darauf hin, dass es sich tatsächlich Leute auf dem Schiff gegenseitig angesteckt haben. Die Weltgesundheitsorganisation vermutet das. Also das ist wohl ein ungewöhnlicher Fall, aber das kann vorkommen. Jetzt für die Schweiz gilt, dieser eine Patient ist jetzt im Unispital Zürich isoliert. Seine Frau, die ebenfalls auf dem Schiff war, hat zwar keine Symptome, aber hat sich ebenfalls isoliert. Da sollte also nichts mehr passieren. Die kantonalen Behörden klären aber jetzt noch ab, ob der Patient in Zwischenzeit noch mit anderen Leuten Kontakt hatte. Also da geht man jetzt auf Nummer sicher. Aber dass es weitere Ansteckungen gab, ist unwahrscheinlich. Es braucht normalerweise engen Kontakt. Und deshalb sagt auch das Bundesamt für Gesundheit, das Risiko für die Bevölkerung sei tief.
6: Wie gefährlich ist der Verlauf der Krankheit denn für den Mann, der im Unispital behandelt wird?
5: Ja, wir kennen seinen Zustand nicht genau, aber diese südamerikanische Hunter-Virus-Variante ist besonders gefährlich. In schweren Fällen gibt es zuerst starkes Fieber und nach ein paar Tagen wird die Lunge angegriffen. Es gibt auch keine Behandlung, die auf das Virus genau zugeschnitten ist. Und daran stirbt, die Schätzungen gehen zwar auseinander, rund ein Drittel der Patientinnen und Patienten. Wir sehen ja jetzt auch, drei Menschen, die auf dem Schiff waren, sind bisher gestorben. Also es ist eine sehr schwere, wenn auch seltene Krankheit.
6: Wie oft kommen denn Ansteckungen mit dem Hunter-Virus in der Schweiz ganz grundsätzlich vor?
5: Nur vereinzelt, wenn ich auf die Statistik vom Bundesamt für Gesundheit schaue. In den letzten 10 Jahren wurden nur 13 Fälle gemeldet. Also für die Schweiz ist das Hunter-Virus so gut wie kein Problem. Übrigens in unseren Nachbarländern Deutschland und Österreich gibt es deutlich mehr Fälle, zum Teil mehrere hundert pro Jahr. Aber das Gute ist sowieso, in Mitteleuropa kursiert eine deutlich mildere Variante des Hunter-Virus. Schwere Fälle sind da selten. Es ist also kein großes Problem.
4: Wissenschaftsredaktor Sandro Della Torre. Haben Sie schon mal ein Erdbeben gespürt? In der Schweiz bebt die Erde täglich, meist unbemerkt, in seltenen Fällen aber wächst aus den kleinen Bewegungen ein großes, spürbares, im schlimmsten Fall sogar zerstörerisches Erdbeben. Aber warum werden nur manche Beben groß und die meisten nicht? Ein Experiment soll diese Frage klären. Forschende der ETH Zürich haben dazu versucht, ein Mini-Erdbeben im Gotthard-Massiv auszulösen und wollten dabei alles ganz genau vermessen. Angelika Krehn von der SRF-Wissenschaftsredaktion war bei diesem außergewöhnlichen Experiment dabei.
7: Is everybody outside the tunnel?
8: You're all out. Tunnel is closed.
9: Beim Start des Experiments ist die Nervosität groß. In der Kommandozentrale in der ETH Zürich tummeln sich rund 15 Personen zwischen Computern und Bildschirmen. Ein letzter Check, dann geht's los.
7: Okay, let's go.
9: In Zürich werden Knöpfe gedrückt. Im Gotthard soll damit ein Erdbeben ausgelöst und akribisch dokumentiert werden. Was es dazu braucht, zeigt Projektkoordinator Menandrin Meyer einige Tage vor dem eigentlichen Start. Zusammen mit Forschenden taucht er auf einem Elektrogefährt ein. 1,5 Kilometer unter die Erdoberfläche in den Pedretto-Tunnel.
10: Perfekt. Taxi.
7: Der Tunnel wurde in den 70er Jahren gebaut, als Zugangsstollen vom Furka-Tunnel. Und war dann aber lange Zeit nicht oder nur wenig genutzt. Und seit etwa 2019 haben wir das Pedretto Lab angefangen zu bauen.
9: Das Pedretto Lab, das ist das Untergrundlabor für Geothermie und Erdbebenforschung der ETH Zürich. Hier ist das Kernstück des Experiments, die sogenannte Störzone. Die Störzone ist ein Bruch im Gestein. Das heißt, hier haben sich bereits schon einmal zwei Schichten gegeneinander verschoben. Vielleicht gab es hier sogar irgendwann schon ein Beben.
7: Man sieht hier, dass es hier einen Kontrast hat, eine scharfe Linie und eine Zone zwischen den beiden Gesteinspaketen. Und das ist die Störzone, die wir aktivieren wollen.
9: Aktiviert wird die Bruchzone, indem Wasser in sie eingepumpt wird. Das soll wie ein Schmiermittel wirken, damit die Gesteinsschichten leichter der Spannung nachgeben und sich verschieben und so auch ein Mini-Erdbeben stattfinden kann, ein sehr schwaches.
7: Auf dieser Zone möchten wir ein Magnitude 1 Erdbeben auslösen.
9: Magnitude 1, das ist noch weit von dem entfernt, was man an der Oberfläche überhaupt messen oder spüren könnte. Trotzdem, aus diesem kleinen Beben will man große Lehren ziehen. Denn, so Menandrin Meyer,
7: egal wie groß das Beben ist, das hat auch mal klein angefangen.
10: Und Forschung zeigt, dass eben auch die größten Beben auf die gleiche Art anfangen wie die kleinen. Und ein großes Beben ist in dem Sinn einfach ein kleines Beben, das nicht gestoppt hat.
9: Um das Beben auszulösen und genau dort zu beobachten, wo es stattfindet, wurde ein zusätzlicher Tunnel gegraben. 100,10 Meter ist er lang und von ihm aus reichen Bohrlöcher direkt in die Störzone. In diese Bohrlöcher sind Wasserpumpen und viele hochempfindliche Sensoren verlegt, sagt Mathil Wimme vom Forschungsteam. Da sei man richtig stolz drauf.
11: Et grâce à ces 200 capteurs, on peut savoir approximativement au centimètre près où se passe notre séisme. Et ça c'est assez extraordinaire. On est assez fier.
9: Dank der 200 Sensoren werde auf den Zentimeter genau bestimmt, wo das Erdbeben stattfindet und mehr. Bewegung, Temperatur, Druck, die chemische Zusammensetzung des Wassers, 20 verschiedene Parameter messen die 200 Sensoren. Damit besser verstanden wird, was vor, während und nach einem Erdbeben passiert. Der Aufwand ist also groß. Ganze 7 Jahre wurde das Experiment vorbereitet, rund 70 Personen waren involviert. Und jetzt, wo es endlich losgeht, ist niemand mehr im Tunnel, aus Sicherheitsgründen. Alles läuft ferngesteuert ab, aus der Kommandozentrale an der ETH Zürich. Dort wird die Stimmung schon bald nach dem Start entspannter. Denn alles scheint zu klappen. Die Wasserpumpen arbeiten und erreichen den gewünschten Druck. Die Signale der Sensoren kommen auf den Bildschirmen und den Servern in Zürich an. Und tatsächlich, viele Mikrobeben werden durch das Experiment aktiviert. Meen-Anrin Meyer ist begeistert.
10: Also bis jetzt haben wir diese Struktur mit sehr kleinem Beben aktiviert und das zeigt, wir haben die richtige Struktur, wir sind auf dem richtigen Weg. Da bewegt sich etwas da, wo wir etwas bewegen wollen. Was wir jetzt noch brauchen, ist die große Magnitude.
9: Mit der großen Magnitude meint er das kleine Magnitude 1 Beben. Dieses bleibt noch aus. Der Versuch läuft darum weiter. Bis zu 10 Tage wird mit dem eingepressten Wasser versucht, das gewünschte Beben auszulösen. Doch dann läuft nicht mehr alles nach Plan. Die kleinen Beben wandern in eine Region, die nicht optimal mit Sensoren abgedeckt ist. Deshalb beendet das Team das Experiment nach 3 Tagen vorerst.
10: Natürlich hätten wir gern schon jetzt beim ersten Versuch das Magnitude 1 ausgelöst, aber es ist auch nicht ganz erstaunlich, dass das jetzt noch nicht geklappt hat. Und wir haben noch viele Pfeile im Köcher, wie wir das in zukünftigen Versuchen erreichen können.
9: Das bei diesem Versuch stärkste gemessene Beben hatte Magnitude -0,1. Ziel verfehlt, könnte man sagen. Doch die Forschenden feiern das Experiment als Erfolg.
10: Es war ein rundum gelungenes Experiment und die Daten sind wirklich einzigartig. Auch wenn wir noch ziemlich weit von diesem Magnitude 1,0 entfernt sind, kann man extrem viele wissenschaftlich interessante Aspekte von diesen Prozessen auch mit diesem Datensatz schon studieren.
4: Projektkoordinator Meen-Anrin Meyer zieht also ein sehr positives Fazit. Man könne viel aus diesen Daten ablesen, obwohl das eigentliche Ziel klar verfehlt wurde. Christina Scheidecker hat bei Angelika Krehn nachgefragt, warum sind die Daten aus wissenschaftlicher Sicht trotzdem so wertvoll?
9: Ja, normalerweise können wir Erdbeben immer nur von der Distanz aus beobachten. Da gibt es weltweit Messnetzwerke. In der Schweiz hat zum Beispiel der Schweizerische Erdbebendienst Messstationen im ganzen Land verteilt. Und wenn die was messen, dann ist das immer nur aus der Distanz, weil die Beben, die finden ja meist mehrere Kilometer unter der Oberfläche statt. Und das macht es so schwierig, diese Bruchprozesse im Detail zu beobachten und zu verstehen. Mit dem Experiment jetzt haben die Forschenden komplett neue und sehr umfangreiche Daten gesammelt, direkt im und vom Gestein. Es wird also komplett neu gemessen und ja, der letzte Schritt, der fehlt noch. Aber das Team hat auch sehr viel gelernt über den Versuchsaufbau an sich und es denkt deshalb, dass mit einigen Anpassungen dann dieser letzte Schritt auch noch gelingt.
12: Ist dieses Vorgehen ungefährlich oder besteht auch das Risiko, dass unabsichtlich ein viel größeres Beben ausgelöst werden könnte?
9: Das ist natürlich eine wichtige Frage, dass das Ganze sicher abläuft. Das Team hat die Experimente so entwickelt, dass die Wahrscheinlichkeit von leichten Schäden unter 1 zu 10.000 bleibt. Das ist sehr gering. Also die Gefährdung für leichte Schäden durch natürliche Beben zum Beispiel, die liegt bedeutend höher.
12: Und welchen praktischen Nutzen haben diese Daten nun? Können sie dabei helfen, dereinst Erdbeben vorherzusagen?
13: Also in erster Linie will man die Physik hinter Erdbeben überhaupt mal besser verstehen. Und erst wenn das der Fall ist, kann man über bessere Prognosen nachdenken. Was man jetzt mit den neuen Daten identifizieren will, sind so Vorläufersignale, also Signale, die systematisch vor größeren Beben stattfinden. Man weiß, dass große Beben oft Vorbeben haben, aber die treten eben nicht systematisch auf. Also Vorbeben gibt's auch, wenn nachher nichts Großes passiert. Mit dem Experiment will man also dieses Signal finden, das anzeigt, aus diesem kleinen Beben wird ein größeres Beben. Und wenn man das hat, wenn man so ein Vorläufersignal kennt, könnte man natürlich auch die Messsysteme anpassen, also zum Beispiel bekannte Bruchzonen ganz gezielt auf diese Vorläufersignale hin überwachen. Aber das Ganze hat auch andere Anwendungen, nicht nur um Erdbeben besser zu verstehen, sondern es könnte auch helfen bei Geothermiebohrungen zum Beispiel, beim Untertagbau, bei Tunnelbauten generell und auch beim erdbebensicheren Bauen.
4: Sagt Angelika Krehn von der SRF Wissenschaftsredaktion. Das war eine Wiederholung der wichtigsten Wissenschaftsthemen dieser Woche. Am 28. Mai 2025 kommt der Berg.
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0: 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Die Themen vom Sonntag, dem 10. Mai. Das Hanta-Virus-Kreuzfahrtschiff ist in Teneriffa angekommen. Die Rückkehr der Passagierinnen und Passagiere in ihre Heimatländer läuft. Der aktuelle Stand der Dinge gleich als erstes. Der Konflikt in der äthiopischen Region Tigray bricht wieder auf. Ein weiterer Destabilisierungsfaktor in einer ohnehin krisengeschüttelten Region. Wir blicken auf die Hintergründe mit unserer Afrika-Korrespondentin. WEF-Gründer Klaus Schwab musste sich wegen des Verdachts auf Misswirtschaft vom Weltwirtschaftsforum verabschieden. Diese Woche ist er erstmals wieder öffentlich aufgetreten. Wir haben zugehört. Und Fachkräftemangel ist nicht nur in der Pflege ein Thema, sondern auch bei religiösen Minderheiten. Ein Problem, sagt die Migrationsexpertin Christine Achermann.
1: Für diese kleinen Gruppierungen wäre es eben trotzdem relevant, dass sie die qualifizierten Personen hätten, um ihre Religion ausleben zu können.
0: Was passiert, wenn der Inländer vorrang die Rekrutierung von religiösem Personal ausbremst, hören Sie hier im Echo der Zeit. Nach 40 Tagen auf dem Atlantik ist das Kreuzfahrtschiff Hondius heute an der spanischen Insel Teneriffa angekommen. An Bord des Schiffes kursiert das Hanta-Virus. Drei Personen sind daran gestorben. Nun konnten die 140 Passagierinnen, Passagiere und Besatzungsmitglieder von Bord, darunter auch ein Schweizer. Roger Brändlin.
2: In kleinen Gruppen werden die Menschen heute von der Hondius mit Booten auf die Insel Teneriffa gebracht. Auf Bildern sieht man, wie sie Schutzanzüge und Masken tragen. Unter den Evakuierten ist auch ein Schweizer Crewmitglied. Der Mann ist an Land unter Quarantäne gestellt worden. Er muss dort voraussichtlich 6 Wochen bleiben, erklärt das Bundesamt für Gesundheit. Der Betroffene zeige keine Symptome und es gehe ihm gut. Im Hafen im Süden von Teneriffa war auch Tedros Ghebreyesus persönlich anwesend, der Chef der Weltgesundheitsorganisation, und das mit einer klaren Botschaft.
3: This is not another COVID and the risk to the public is low. So they shouldn't be scared and they shouldn't panic.
2: Dies sei kein neues COVID. Die Gefahr des Hanta-Virus sei für die Öffentlichkeit gering. Man müsse keine Angst haben. Bevor die 140 Personen von Bord des Kreuzfahrtschiffes gehen konnten, hatten medizinische Teams alle Menschen an Bord untersucht. Weil sie keine akuten Krankheitssymptome zeigten, konnte die Evakuierung dann beginnen. Während die Crewmitglieder vorerst in Spanien bleiben müssen, werden die Passagiere nun in ihre Heimatländer ausgeflogen. Es sind insgesamt 23 Länder. Der Bund sagt dazu, derzeit seien keine weiteren Schweizerinnen oder Schweizer bekannt, die an Bord des Schiffes waren.
0: Weiter mit den Nachrichten. Im Studio da steht Kevin Kahanes. Im Iran soll ein hochrangiges Treffen stattgefunden haben zwischen dem obersten Führer des Landes, Mojtaba Khamenei, und dem obersten Militärchef, Ali Abdullahi.
4: Das berichten zumindest die staatlichen Medien im Iran. Der Militärchef habe das geistliche und politische Oberhaupt über die Einsatzbereitschaft der Truppen informiert. Wie es dem obersten Führer geht, bleibt aber erneut unklar. Mojtaba Khamenei war zum Nachfolger seines Vaters ernannt worden, nachdem dieser zu Beginn des Kriegs getötet worden war. Der Sohn soll im Krieg verletzt worden sein. Er ist seit seiner Ernennung noch nie öffentlich aufgetreten. Darum gibt es Spekulationen über seinen Gesundheitszustand. Vor der Küste des Golfstaats Katar ist ein Frachtschiff angegriffen worden. Laut dem britischen Militär wurde der Frachter von einem unbekannten Geschoss getroffen. An Bord sei ein kleines Feuer ausgebrochen, es sei aber gelöscht und niemand sei verletzt worden. Obwohl im Irankrieg zurzeit eine Waffenruhe gilt, hat es im Persischen Golf zuletzt immer wieder Angriffe auf Frachtschiffe gegeben. Und auch an Land hat es weitere Angriffe gegeben, trotz Waffenruhe. Im Golfstaat Kuwait sagt die Armee, sie habe mehrere feindliche Drohnen im eigenen Luftraum entdeckt und darauf reagiert. Und auch in den Vereinigten Arabischen Emiraten gab es Angriffe. Das dortige Verteidigungsministerium teilt mit, seine Flugabwehr habe 2 iranische Drohnen abgewehrt. Opfer gab es demnach keine. Schon in den letzten Tagen hatten sich der Iran und die USA trotz Waffenruhe gegenseitig angegriffen. Weiter melden iranische Staatsmedien, der Iran habe seine Antwort auf die jüngsten US-Vorschläge zur Beendigung des Konflikts an Pakistan übermittelt. Pakistan übernimmt in dem Konflikt eine Vermittlerrolle. Genaueres zum Inhalt der Vorschläge ist jedoch nicht bekannt. Die USA hatten bereits gestern mit einer Antwort aus dem Iran gerechnet. Die Fluggesellschaft Swiss will auch Personal am Boden sparen. Wie Swiss-Chef Jens Fehlinger in der NZZ am Sonntag erklärt, sollen in der Verwaltung rund 10% der Stellen wegfallen. Entlassungen seien keine geplant, die Airline setze ausschließlich auf freiwillige Abgänge und finanzielle Anreize dafür. Beim Kabinenpersonal verlassen rund 140 Mitarbeitende das Unternehmen gegen eine Prämie. Der Swiss-Chef hat sich auch zur aktuellen Kerosinkrise geäußert. Er sagt, der Sommerflugplan solle stabil bleiben. Um Flugstreichungen zu verhindern, prüft die Swiss im Notfall Tankstopps auf Langstreckenflügen. Nach dem Skandal um die Missstände an der Zürcher Herzklinik dankt die Spitalleitung dem Mann, der die Sache aufgedeckt hat. In der Sonntagszeitung rehabilitiert die Direktorin des Universitätsspitals den Whistleblower André Plass. Der ehemalige leitende Chirurg hatte die Missstände öffentlich gemacht. Er war daraufhin entlassen und diskreditiert worden. Die Spitaldirektorin betont nun, ihm gebühre Respekt für seinen Mut. 115.000 Menschen haben in 46 Dörfern und Städten von Mittwoch bis heute getanzt, und zwar im Rahmen des Nationalen Tanzfestes. Die Veranstalter sprechen zum Festivalschluss der 21. Ausgabe von einem neuen Rekord. Das Spektrum reichte dabei vom großen Choreo-Anlass auf dem Berner Bundesplatz mit über 1.000 Teilnehmenden bis zur Fusion von Appenzeller Volksmusik und Flamenco in Rapperswil.
0: Zum Sport. Das Schweizer Eishockey-Nationalteam der Männer tankt vor der Heim-WM Selbstvertrauen. Im letzten Vorbereitungsspiel schlägt das Team von Trainer Jan Gadieu Tschechien mit 6:1. Felix Renkli.
5: Die Schweizer Eishockey-Nationalmannschaft überzeugt bei ihrer WM-Hauptprobe. Denn das 6:1 gegen Tschechien ist gleichbedeutend mit dem höchsten Sieg über eine Top-Nation in dieser Saison. Und das stellt auch Trainer Jan Cardieu zufrieden.
6: Das Schönste heute ist die Einstellung von der Mannschaft. Das ist wirklich ein Charaktersieg. Ich glaube, man hat gesehen vom Anfang, dass wir waren bereit. Und das ist etwas, das gehört zu unserer Identität, dass wir reden sehr viel über Charakter. Und wir haben das heute gezeigt.
5: Dabei trat Cardieus Team nicht in Bestbesetzung an. Diverse Spieler, die in der nordamerikanischen NHL engagiert sind, wurden geschont. Dafür gab mit Sven Andrighetto ein Schlüsselspieler nach seiner Gehirnerschütterung das Comeback. Er fügte sich sogleich gut ein und schoss ein Tor. Genauso wie Simon Knack, Pius Suter, Dennis Malgin und Christoph Bertschi, der gleich doppelt traf. Die Schweiz hat sich mit dem 6:1 gegen Tschechien also warm geschossen für den ersten Ernstkampf an der Heim-WM. Und der findet am nächsten Freitagabend in Zürich gegen die USA statt.
0: Für das Wetter zum Wochenstart zurück zu Kevin Kahanes.
4: Schauen wir zuerst auf den Abend. Da ziehen die Regengüsse und Gewitter nach Osten ab und es wird vorübergehend trocken. In der Nacht und dann morgen Montag regnet es aber immer wieder, zum Teil auch mit Gewittern. Im Norden wird es windig bei 16 Grad, im Süden bis zu 18 Grad.
0: Die Region Tigray in Äthiopien mag dem einen oder der anderen noch in Erinnerung sein, als Schauplatz eines blutigen Kriegs. Von 2020 bis 2022 kämpften dort Truppen der Tigray-Befreiungsfront für die Unabhängigkeit vom äthiopischen Zentralstaat. Ein Friedensabkommen beendete die Kämpfe. Doch nun flammt der Konflikt wieder auf. Und das in einer Weltregion, die mit dem Krieg im äthiopischen Nachbarland Sudan sowieso schon stark destabilisiert ist. Was genau passiert gerade in Tigray? Das habe ich Afrika-Korrespondentin Sarah Flug gefragt.
7: Ja, der Krieg in Tigray war zwar auf dem Papier 2022 zu Ende, aber wirklich stabil war die Situation dort nie. Es blieben zentrale Streitpunkte ungelöst und wichtige Teile des Friedensabkommens wurden nie umgesetzt. Genau das holt die Region jetzt wieder ein. Anfang Mai erklärte die frühere Befreiungsfront Tigreis, sie setze die alte Regionalregierung wieder ein. Damit bringt sie faktisch die frühere Machtstruktur zurück. Und viele Beobachter sehen darin einen Verstoß gegen den Kern des Friedensabkommens. Gleichzeitig wirft die Befreiungsfront aber auch der äthiopischen Regierung vor, selbst gegen das Abkommen zu verstoßen, etwa durch neue Truppenverschiebungen Richtung Tigray und neuen politischen Druck auf die Region im Norden des Landes. Also die Sorge wächst, dass die Situation erneut eskalieren könnte.
8: Und warum passiert das genau jetzt?
7: Äthiopien steckt derzeit insgesamt in einer sehr fragilen Phase. Das Land steuert auf wichtige Wahlen zu. Gleichzeitig schwelen auch in anderen Landesteilen bewaffnete Konflikte. In Tigray scheint die frühere Befreiungsfront diesen Moment nun nutzen zu wollen, um wieder mehr Kontrolle über die Region zu gewinnen. Gleichzeitig versucht die äthiopische Regierung Stärke zu zeigen und ihren Einfluss im Norden zu sichern. Und genau das macht die Lage im Moment so gefährlich.
8: Also es gibt diese bewaffneten Konflikte innerhalb des Landes, aber natürlich auch außerhalb des Landes. Welche Rolle spielt in dieser Gemengelage der Krieg im Nachbarland Sudan?
7: Sudan und Äthiopien teilen eine lange Grenze und dort schwappt der Konflikt inzwischen besonders stark über. In den letzten Monaten hat sich die Lage noch zugespitzt. Medienrecherchen zeigen, dass Äthiopien der sudanesischen Miliz Rapid Support Forces, also eine der Kriegsparteien im sudanesischen Bürgerkrieg, erlaubt haben soll, Ausbildungslager auf äthiopischem Boden zu betreiben. Zudem sollen die Rapid Support Forces von Äthiopien aus Drohnenangriffe auf Ziele im Sudan geflogen haben. Anfang Mai zog Sudan deshalb seinen Botschafter aus Äthiopien ab. An dieser Situation sieht man bereits konkret, wie gefährlich die Lage geworden ist. Der Sudankrieg ist längst nicht mehr nur ein Problem des Sudan selbst.
8: Und wie groß ist die Gefahr, dass sich diese Konflikte, dieser Krieg weiter ausweitet, dass auch weitere Länder hineingezogen werden?
7: Noch sind wir nicht an diesem Punkt, aber die Sorge wächst massiv. Also internationale Analysten sprechen inzwischen offen von einem, Zitat, Pulverfass am Horn von Afrika. Und derzeit gibt es viele Funken, die dieses Pulverfass entzünden könnten. Beispielsweise streitet sich Ägypten seit Jahren mit Äthiopien um Wasser und Einfluss am Nil. Beide Länder spielen inzwischen auch im Sudan-Konflikt eine Rolle. Dann gibt es Spannungen zwischen Äthiopien und Eritrea. Dort geht es um den Zugang zum Roten Meer. Auch dort unterstützen inzwischen beide Seiten unterschiedliche Gruppen im Sudan. Also man sieht, diese Konflikte verweben sich immer stärker, treiben sich zunehmend gegenseitig an und könnten im schlimmsten Fall zu einem großen regionalen Krieg verschmelzen. Noch scheint kein Land einen großen Krieg zu wollen. Gleichzeitig rüsten aber praktisch alle Seiten militärisch auf und bereiten sich auf ein solches Szenario vor.
8: Wenn sich die Region am Horn von Afrika, also am östlichsten Zipfel des afrikanischen Kontinents, weiter destabilisiert, was bedeutet das für die internationale Gemeinschaft, auch für Europa?
7: Das Horn von Afrika ist strategisch enorm wichtig. Also die Region liegt direkt am Roten Meer, also an einer der wichtigsten Handelsrouten der Welt. Durch diese Route läuft ein großer Teil des Handels zwischen Europa und Asien, beispielsweise Öl und Gas aus dem Golf, aber auch Elektronik oder Autos aus Asien. Und die Situation an der Straße von Hormuz zeigt uns derzeit deutlich, wie fragil solche Handelsrouten sind und wie schnell sie Lieferketten weltweit treffen. Dazu kommt, viele Länder am Horn von Afrika haben in den letzten Jahren große Flüchtlingspopulationen aufgenommen, gerade eben aus dem Sudan oder Somalia. Wenn die Region weiter destabilisiert wird, könnte das neue Fluchtbewegungen auslösen, auch Richtung Europa, und die humanitäre Krise weiter verschärfen.
8: Die Konsequenzen einer Ausbreitung der Gewalt wären also potenziell massiv. Gibt es denn entsprechend nennenswerte internationale Bemühungen, die Lage in der Region zu beruhigen?
7: Ja, teilweise. Rund um den Tigray-Konflikt gibt es derzeit starke diplomatische Vermittlungsversuche. Die Afrikanische Union, Saudi-Arabien, die USA und europäische Staaten versuchen da, eine weitere Eskalation zu verhindern. Was allerdings weitgehend fehlt, sind direkte Gesprächskanäle zwischen den verschiedenen Konflikten der Region. Also übergreifende diplomatische Ansätze, die wären jetzt dringend nötig, um die Spannungen zu entschärfen und eben diesen regionalen Flächenbrand zu verhindern.
8: Die Informationen von Afrika-Korrespondentin Sarah Flug. Das ist das Echo der Zeit auf Radio SRF. So geht's bei uns weiter. Zürich und Winterthur haben neue Stadtpräsidenten gewählt. Einmal gewinnt ein SPler, einmal ein Freisinniger. Die Details dazu gleich. Dann, WEF-Gründer Klaus Schwab will nach seinem Abgang beim Weltwirtschaftsforum nach vorne schauen. Religiöse Gemeinschaften haben Mühe, Personal zu finden. Ein Grund dafür, der Inländervorrang im Schweizer Recht. Und Spanien ist ein Solarparadies. Eigentlich. Doch die Kritik an Solarparks wächst und die Popularität der Atomkraft. Thema der aktuellen Ausgabe von International, dieses Wochenende im Radio oder jederzeit online auf srf.ch/audio. Zürich und Winterthur haben also neue Stadtpräsidenten. In Zürich wurde der einzige Kandidat, Raphael Golda von der SP, im zweiten Wahlgang gewählt und in Winterthur hat sich der Freisinnige Stefan Fritschi durchgesetzt. Regionalredaktor Christoph Brunner berichtet.
9: Damit bleibt das Präsidium der zweitgrößten Stadt im Kanton Zürich in bürgerlicher Hand, obwohl SP und Grüne die Mehrheit in der Stadtregierung haben. Stefan Fritschi übernimmt die Nachfolge von Mitte-Politiker Michael Künzle, der nach 14 Jahren als Stadtpräsident zurücktritt. Der freisinnige Fritschi ist seit 2010 in der Winterthurer Stadtregierung. Er konnte in diesem zweiten Wahlgang seine Wählerschaft offenbar besser mobilisieren als sein sozialdemokratischer Herausforderer. Es ist das erste Mal seit 24 Jahren, dass die FDP wieder den Winterthurer Stadtpräsidenten stellt. Fritschi betonte aber nach seiner Wahl:
10: «Ich bin von der FDP, aber in erster Linie bin ich da gewählt worden, dass ich für die ganze Stadt sinnvolle Entscheidungen treffe und das Beste versuche zu machen mit dem ganzen Team im Stadtrat.»
9: Für Fritschis Konkurrenten, den Sozialdemokraten Caspar Bob, ist es bereits die zweite Niederlage bei einer Stadtpräsidiumswahl. Schon 2022 ist er gescheitert. Seine Partei, die SP, hat es damit ein weiteres Mal nicht geschafft, das Stadtpräsidium zurückzuerobern, das sie 2012 verloren hat. In der Stadt Zürich hingegen bleibt das Stadtpräsidium auch nach 36 Jahren in SP-Hand. Sozialdemokrat Raphael Golda ist heute offiziell als Nachfolger von Stadtpräsidentin Corinne Mauch gewählt worden. Er war der einzige Kandidat in diesem zweiten Wahlgang, da keines der anderen gewählten Stadtratsmitglieder das Stadtpräsidium angreifen wollte. Trotzdem schrieben gut 13% der Wählenden heute einen anderen Namen auf ihren Zettel. Das ärgere ihn aber nicht, erklärte Golda.
11: «Ich bin einfach froh, dass das Resultat da ist. Ich bin froh, dass es doch auch heute wieder sehr deutlich ist und mit dem sehr zufriedenen Ergebnis gegangen jetzt in die Vorbereitung für das Amt.»
9: Der 50-jährige Golda ist seit 2014 in der Zürcher Stadtregierung. Die Wahl zum Stadtpräsidenten ist der bisherige Höhepunkt seiner Politkarriere, die er als Gymnasiast bei den Jungsozialistinnen begonnen hatte.
8: WEF-Gründer Klaus Schwab musste unrühmlich von der öffentlichen Bühne abtreten. Wegen Vorwürfen, er solle Geld für private Zwecke abgezwackt, sich gegenüber Mitarbeiterinnen unangemessen verhalten und Forschungsergebnisse manipuliert haben. Inzwischen ist Klaus Schwab von den Vorwürfen entlastet. Doch er ist nicht mehr Teil des Weltwirtschaftsforums und weitgehend aus dem Rampenlicht verschwunden. Auftritte vor größerem Publikum hat er seither gemieden. Bis vor einigen Tagen am Swiss Media Forum in Luzern, wo sich der 88-Jährige versöhnlich gab und Visionär. Lucia Theiler.
12: Kurz bevor er in Luzern auf die Bühne trat, sei er noch im Flugzeug aus Brüssel gesessen und habe sich mit seinem Chatroboter unterhalten. Chatroboter und KI sind momentan die Themen, die Klaus Schwab umtreiben und nicht mehr das WEF an erster Stelle. Seit seinem sofortigen Rücktritt als Vorsitzender des Stiftungsrats vor rund einem Jahr schreibt er offenbar unentwegt an Büchern. Es geht um Veränderung, Technologie, um Vertrauen und Wahrheit. Das zeigt, sein Blick geht vorwärts.
13: Ich glaube, wir machen uns noch gar keine Vorstellung, was es eigentlich bedeutet, wenn unsere kognitiven Fähigkeiten reproduziert werden können durch künstliche Intelligenz.
12: Das mache vielen Angst.
13: Heute ist das Narrativ, das sich in der Menschheit, nicht nur in Europa, aber vor allem in Europa, das sich eingenistet hat, ist, die Zukunft ist schlechter als heute.
12: Gegen dieses Narrativ will er antreten.
13: Das ist der Unsinn. Die Zukunft passiert ja nicht, sondern die Zukunft wird von uns gestaltet.
12: Die Schlammschlacht um seine Person, er lässt sie auf dieser Bühne erscheinen als Nichtigkeit, mit der er sich nicht aufhalten will. Er wirkt weder gekränkt noch geknickt. Ein Anliegen, das er aber im Hintergrund noch weiter verfolgen wolle, sei, dass der Sitz des Weltwirtschaftsforums in der Schweiz bleibe.
13: Und was ich verhindern möchte, ist, dass es zum Sprachrohr nur einer Ideologie oder eines Landes wird.
12: Ansonsten aber sei das Kapitel WEF für ihn abgeschlossen. Seine Themen, seine Worte, sein erster Auftritt mit neuer modisch schwarzer Brille weisen darauf hin, hier spricht ein Mann, der versucht, vorwärts zu gehen, nicht trotz, sondern wegen seines Alters.
13: Nein, ich glaube, wenn Sie es etwas, ich würde fast sagen, zynisch ausdrücken wollen, dann könnten Sie sagen, je älter Sie werden, desto weniger Zeit haben Sie zur Verfügung. Also müssen Sie diese Zeit noch möglichst gut ausnutzen.
12: Und schon ist er thematisch wieder dort, wo es ihn umtreibt, beim digitalen Zeitalter und der künstlichen Intelligenz.
8: Beim Stichwort Fachkräftemangel denken viele an die IT-Branche oder das Gesundheitswesen. Aber auch religiöse Gemeinschaften sind davon betroffen. Moscheen, Synagogen, Hindu-Tempel, aber teilweise auch die Landeskirchen sind darauf angewiesen, ihr Personal auch in sogenannten Drittstaaten, in Ländern außerhalb der EU, rekrutieren zu können. Besonders für religiöse Minderheiten ist die Personalsuche mit erheblichen Schwierigkeiten verbunden. Denn was kirchenrechtlich eine freie Wahl der Gemeinde ist, muss gleichzeitig den Anforderungen des Arbeitsrechts genügen. Anna Jungen.
14: Die jüdisch-liberale Gemeinde Zürich hat ein turbulentes Jahr hinter sich. Die Gemeinde führte eine Rabbinerwahl durch und steht heute trotzdem ohne Rabbiner da. Das erzählt Co-Präsidentin Brigitta Rottach.
15: Diese ganzen Monate haben extrem viel Verunsicherungen auch hervorgerufen, innergemeindliche Verwerfungen. Ja, ein Rabbiner, eine Rabbinerin ist eben eine ganz wichtige Person. Das ist nicht irgendeine Fachkraft, die man holen kann oder nicht.
14: Rückblick. 2025 wählte die Gemeindeversammlung Moshe Barnett als Nachfolger für den abtretenden Rabbiner. Die Freude war groß, aber kurz. Moshe Barnett erhielt keine Arbeitsbewilligung. Der Rabbiner hat einen israelischen und einen britischen Pass. Beides keine EU-Staaten. Und für Fachkräfte aus sogenannten Drittstaaten gelten deutlich höhere Hürden für eine Arbeitsbewilligung. Zum Beispiel der sogenannte Inländervorrang. Konkret, Arbeitgeber, Arbeitgeberinnen müssen für offene Stellen zuerst Menschen aus der Schweiz berücksichtigen oder solche aus dem EU-Raum.
15: Und in unserem Fall war eben tatsächlich noch eine zweite Person in der letzten Runde, die einen deutschen Pass hat.
14: Laut Bundesrecht hätte die jüdisch-liberale Gemeinde Zürich sich automatisch für die Kandidatin mit dem EU-Pass entscheiden müssen. Für Brigitta Rottach eine absurde Situation, da sie als öffentlich-rechtlich anerkannte religiöse Gemeinschaft laut kantonalem Recht ihre Rabbiner oder Rabbinerinnen demokratisch wählen müssen. In diesem Fall aber übersteuert Bundesrecht das kantonale Recht. Die demokratische Wahl der Gemeinde wird nichtig. Der Fall wirft ein Schlaglicht auf ein grundsätzliches Problem in der Schweiz. Religiöse Minderheiten berichten von Schwierigkeiten bei der Rekrutierung von Geistlichen außerhalb des EU-Raums. Besonders ethnisch-religiöse Vereine stehen vor größeren Schwierigkeiten. Zum Beispiel die bosnischen Muslime und Musliminnen, so Muris Begovic, Präsident der Vereinigung islamischer Organisationen in Zürich. Für sie ist der Nachweis, dass man in der EU nach geeigneten Kandidaten gesucht habe, besonders schwierig. Ebenso die Anforderung, die überregionale, ja gesamtschweizerische Bedeutung nachzuweisen.
16: eben, was heißt gesamtschweizerische Wirkung, was heißt Suchbemühungen nachweisen können. Also das ist ja nicht definiert, dass man sagt, ja, es muss so und so viel Views auf dieser und jener Webseite haben. Es ist so schwammig.
14: Zumal bei ethnisch-religiösen Gemeinschaften, wie eben den bosnischen Muslimen, es keinen Sinn mache, wenn zum Beispiel ein französischer Imam der Gemeinde vorsteht. Insofern ist die Suche im EU-Raum per se eingeschränkt und die Ausbildung von Imamen in der Schweiz ist nicht erlaubt. Ein Dilemma für die Gemeinden.
16: Und das ist eben jetzt ein zusätzliches Problem, dass die Imame, die bereits jetzt aktiv sind, die eine Arbeitsbewilligung haben, die kommen langsam ins Alter, die werden pensioniert und das Problem wird immer größer und größer.
14: Auch Landeskirchen, besonders die katholische Kirche, rekrutiert Geistliche aus Drittstaaten. Meistens kommen die Priester aus der Demokratischen Republik Kongo oder aus Indien. Auf Anfrage bestätigt die Schweizer Bischofskonferenz, dass der administrative Aufwand hoch sei, sonst aber keine Probleme bekannt seien. Das sei kein Zufall, sagt Christine Achermann, Professorin für Migrationsrecht und Gesellschaft an der Universität Neuenburg. Die Zulassungsbedingungen sind auf den ersten Blick für alle religiösen Gemeinschaften gleich. In der Praxis bevorzugen die Anforderungen aber die Landeskirche. Zum Beispiel die Bedingung, einen branchenüblichen Lohn bezahlen zu können oder der Nachweis der überregionalen Bedeutung. Beides sei für kleinere religiöse Gemeinschaften eine höhere Hürde, zum Beispiel auch für Migrationskirchen, so Christine Achermann.
1: Das sind zum Teil ganz kleine Gruppierungen, aber für diese kleinen Gruppierungen wäre es eben trotzdem relevant, dass sie die qualifizierten Personen hätten und dass sie die Menschen hätten, um ihre Religion ausleben zu können.
14: Dazu kommt, dem Gesetz liege eine christliche Vorstellung von religiösen Betreuungspersonen zugrunde, nämlich das Modell des christlichen Priesters, so Christine Achermann. Nicht berücksichtigt werde dabei, dass zum Beispiel bei hinduistischen Gemeinschaften Tempelmusiker genauso zentrale Figuren seien für die Ausübung ihrer Rituale.
1: Und da merkt man dann, dass es diese Möglichkeit in diesem Sinne im Gesetz eben nicht vorgesehen ist, weil man von der impliziten Normalität der Landeskirchen ausgeht.
14: Und so zeigt sich, die Anforderungen für die Rekrutierung von Geistlichen aus Drittstaaten sind auf dem Papier für alle gleich. In der Realität aber haben vor allem religiöse Minderheiten Mühe mit den Anforderungen.
17: Der Beitrag von Anna Jung. Es fehlen noch die Fußballresultate von heute Sonntag aus der Super League der Männer. Lugano verliert auswärts gegen St. Gallen mit 1:2. Die Berner Young Boys gewinnen gegen den FC Basel 3:0 und Sion schlägt Schweizer Meister FC Thun mit 2:0. Damit schließen wir die aktuelle Echo-Woche ab. Redaktionsschluss ist heute um 18.27 Uhr. Verantwortlich für die Sendung Marisa Eckli, für die Nachrichten Roger Brändlin, am Mikrofon Christina Scheidegger.
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19: Schön hören Sie Ihren Infosender. Jetzt am Wochenende haben wir für Sie ein Best-of. Wir wiederholen spannende Hintergrundgeschichten dieser Woche. Und wir beginnen in Indien. Wer dort die Fußballweltmeisterschaft der Männer schauen möchte, muss noch zittern. Das bevölkerungsreichste Land der Welt hat nämlich keine TV-Übertragungsrechte bisher. Das heißt, legal schauen kann man dort die Fußballspiele vielleicht nicht. Wieso hat die FIFA den TV-Firmen in Indien bis jetzt noch keine Übertragungsrechte verkauft? Das hat Dominik Rolli, Südasien-Korrespondentin Maren Peters, gefragt.
20: Ja, das Interesse hier ist generell nicht groß. Es gibt, soweit bekannt, nur ein Angebot aus Indien. Ein Joint Venture aus dem indischen Reliance und dem amerikanischen Disney-Konzern ist bereit, 20 Millionen Dollar zu zahlen für die Übertragungsrechte der Fußball-WM. Das scheint dem Fußballverband FIFA aber nicht genug zu sein. Und das ist auch deutlich weniger als noch vor 4 Jahren. Bei der letzten Fußball-WM, da hat der Reliance-Konzern der FIFA noch rund 60 Millionen Dollar für die indischen Rechte überwiesen. Es hat sich aber gezeigt, dass die Einnahmen aus Werbung und Abonnements damals deutlich hinter den Erwartungen zurückblieben. Und das dürfte ein Grund sein, warum die Bieter diesmal deutlich vorsichtiger sind.
21: Warum will die TV-Firma diese Rechte denn nicht um jeden Preis? Das ist ja normalerweise ein rechtes Gerangel um diese TV-Rechte.
20: Ja, es liegt sicher auch daran, dass Fußball hierzulande deutlich weniger populär ist als Cricket. Bei Cricket werden Milliarden gezahlt für die Fernsehübertragungs- und Streamingrechte. Das schauen sich auch zuverlässig viele Millionen Menschen an. Entsprechend attraktiv sind Cricket-Übertragungen für Werbekunden. Beim Fußball ist das anders. Fußball ist nur in einigen Regionen hier beliebt, in Westbengalen oder Kerala oder Goa vielleicht noch. Damit ist der potenzielle Markt für die Übertragung der Spiele begrenzt. Und was hinzukommt bei dieser Weltmeisterschaft in Amerika, durch die Zeitverschiebung werden die Spiele zu ziemlich unattraktiven Zeiten übertragen, oft nach Mitternacht, wenn die meisten Leute schlafen. Und nicht zu vergessen, diesmal bietet der Reliance-Konzern zusammen mit dem Disney-Konzern, die haben sich hier in Indien zusammengeschlossen vor einigen Monaten, und das erhöht natürlich ihre Marktmacht gegenüber der FIFA. Auch das könnte ein Grund sein, warum nur 5 Wochen vor Anpfiff noch um den Preis für die Übertragungsrechte in Indien gefeilscht wird.
21: Also das Interesse haltet sich in Grenzen, sagen Sie, und trotzdem leben in Indien ja mehr als 1 Milliarde Menschen. Gibt es denn da keinen Aufstand der Fußballfans, wenn die Männer-WM nicht gezeigt wird?
20: Also nein, das ist sicher nicht zu erwarten, ein großer Aufstand, weil Fußball, wie gesagt, eben nicht der Nummer-1-Sport ist hierzulande, sondern Cricket. Dahin fließt das Geld, dahin fließen auch die meisten Emotionen. Was auch damit zusammenhängt, dass Indien im Cricket viel erfolgreicher ist als im Fußball. Im Cricket gehört Indien zu den absoluten Top-Nationen, hat auch 2-mal schon eine Weltmeisterschaft gewonnen. Die indischen Fußballer, die haben sich dagegen noch nie für eine Weltmeisterschaft qualifizieren können. Auch darum ist das Interesse an dieser Weltmeisterschaft begrenzt. Wenn Fußball, dann schauen Inderinnen und Inder eher die englische Premier League oder die deutsche Bundesliga oder allenfalls noch die Champions League. Und vor allem dann, wenn Superstars wie Ronaldo oder Messi auf dem Platz sind. Beide sind auch hier wahnsinnig populär.
21: Man könnte es ja auch andersrum betrachten, dass Fußball in Indien einfach noch nicht beliebt ist. Also dass es eigentlich noch viel unausgeschöpftes Potenzial gäbe. Ist das so?
20: Ja, theoretisch schon. Indien hat ja eine sehr junge Bevölkerung und schon deshalb ein großes Potenzial, auch an Fußballspielern und Spielerinnen. Aber dieses Potenzial, das müsste über lange Jahre sehr gezielt gefördert werden, damit am Ende Top-Leistungen herauskommen. Die entsprechende Infrastruktur für Fußball, die gibt es hier flächendeckend nicht. Anders eben als beim Cricket, das auch schon viele Kleine an den Schulen spielen und dann später in den vielen Clubs. Der Fußball ist noch lange nicht so weit. Hier in Mumbai, wo ich wohne, da gibt es aus Platzmangel nur wenige Plätze und dann auch noch kostenpflichtig. Es versuchen allerdings einige europäische Clubs, Fußballakademien aufzubauen, um junge Talente zu fördern. Aber die wollen damit primär Geld verdienen. Das heißt, die Mitgliedschaft, die kommt hier nur für eine kleine Elite in Frage, weil das schlicht zu teuer ist. Aber das führt natürlich dazu, dass viele Talente verloren gehen.
21: Indien also definitiv kein Fußballland. Trotzdem noch mal kurz zur WM. Gibt es denn die Chance auf einen Last-Minute-Deal für Indien vor dem Anpfiff am 11. Juni?
20: Oh, ich denke, die Chancen, die sind sicher intakt. Es wird bestimmt einen Abschluss geben. Ein bisschen Geld kann man ja auch in Indien mit Fußball verdienen. Und auch die FIFA dürfte sich die Gelegenheit nicht entgehen lassen, im bevölkerungsreichsten Land der Welt für den Fußball zu werben. Denn dafür bietet die Übertragung der Weltmeisterschaft natürlich eine sehr gute Plattform. Und weil es eben von beiden Seiten Interesse gibt, dürfte es nur noch eine Frage des Preises sein, wann der Abschluss zustande kommt. Im Moment wird offensichtlich noch gepokert.
19: Südasien-Korrespondentin Maren Peters war das. Und jetzt ein ganz anderes Thema. In der Ukraine wird Spielsucht unter Soldaten immer mehr zum Thema. Sie tummeln sich in Online-Casinos und suchen so Ablenkung vom Kriegsalltag. Das kann aber ernste Folgen haben, für die Betroffenen selbst, aber auch für das gesamte Land. Die ukrainische Regierung will nun eingreifen. Darüber hat Dominik Rolli mit der freien Journalistin Daniela Brucker gesprochen.
2: Weil viele Soldaten seit Jahren unter extremem Dauerstress stehen. Das hat vor allem mit der extremen Ausnahmesituation in der Ukraine zu tun. Also viele Soldaten sind seit Jahren im Einsatz und erleben permanent Stress, Unsicherheit und traumatische Situationen. Und das zeigen auch jüngste ukrainische Studien. Demnach führen längere Einsätze an der Front zu Erschöpfung, zu emotionaler Abstumpfung und sogar zu Apathie. Und gleichzeitig haben Soldaten eingeschränkte Freizeitmöglichkeiten, verbringen also viel Zeit in isolierten Bedingungen und mit dem Handy. Und in so einem Umfeld suchen Menschen dann oft nach Möglichkeiten, um kurzfristig abzuschalten. Und genau hier spielt dann Glücksspiel eine Rolle. Also Online-Casinos sind ja jederzeit verfügbar. Sie sind, also da kann man anonym spielen. Sie sind leicht zugänglich, vor allem über das Smartphone. Und sie bieten schnelle Reize, also Adrenalin und kurzfristig das Gefühl auch, dass man gewinnt. Und ein zusätzlicher Faktor ist das Geld. Frontsoldaten zum Beispiel verdienen relativ viel, oft mehrere tausend Euro im Monat. Und gleichzeitig haben sie kaum Möglichkeiten, dieses Geld sinnvoll auszugeben. Und dann wird Glücksspiel eben oft zu einer Art Bewältigungsstrategie, also zu einer Art Ausweg.
21: Die ukrainische Regierung hat angekündigt, dass sie den Zugang zu Online-Casinos für Soldaten erschweren will. Wird das das Problem lösen?
2: Ja, diese konkrete Entscheidung, die kam ja von Präsident Volodymyr Zelensky. Der hat ja per Dekret strengere Einschränkungen eben für Online-Glücksspiel im Militär angeordnet. Und technisch soll das seit kurzem so ablaufen. Also jedes Mal, wenn man sich bei einem Online-Casino anmeldet, dann läuft im Hintergrund ein kurzer Check. Das System vergleicht, ist die Person Soldat, ja oder nein? Wenn ja, dann wird der Zugang blockiert. So ein erschwerter Zugang, der kann helfen, wird das Problem aber nicht ganz lösen. Diese Blockaden, die betreffen zum einen nur legale Anbieter. Dann gibt es natürlich auch einen Schwarzmarkt, illegale Plattformen oder ausländische Seiten. Das heißt, wer weiterspielen will, der findet wahrscheinlich einen Weg. Zum anderen ist es aber so, dass ein Verbot nur den Zugang bekämpft, nicht aber die Ursachen. Also da sprechen wir, wie gesagt, von Traumata, von Erschöpfung, von fehlenden Rotationen für Soldaten, der psychischen Belastung und davon, dass der Krieg schlichtweg weitergeht.
21: Die russischen Medien haben die Spielsucht unter den ukrainischen Soldaten ebenfalls aufgegriffen. Inwiefern spielt das ganze Russland in die Karten?
2: Ja, die russische Propaganda.

0: eine Diskussion vom Gegner propagandistisch ausgenutzt wird.
1: Und könnte man sagen, dass diese Spielsucht eine mentale Gesundheitskrise eigentlich im ganzen Land widerspiegelt in der Ukraine?
0: Ja, also Spielsucht ist ein weiteres Symptom dieser Krise. Also die Ukraine befindet sich ja seit Jahren im Krieg in einem Ausnahmezustand, der belastend ist. Und da sprechen wir nicht nur von Soldaten und Soldatinnen, sondern auch von der Zivilbevölkerung. Die Menschen versuchen mit Verlust, Unsicherheit, Flucht, Dauerstress und so weiter umzugehen. Und in so einem Kontext greifen dann eben manche zu kurzfristigen Bewältigungsstrategien, die aber langfristig problematisch sind. Also dazu gehören Glücksspiel, aber auch Alkohol oder Medikamente und Drogen. Und damit zeigt eben Glücksspiel nicht das eigentliche Problem, sondern eher, wie groß diese Belastung im Krieg inzwischen geworden ist.
2: Sagt die freie Journalistin Daniela Pucker. Und jetzt sprechen wir über Tierversuche. Für die einen sind sie unverzichtbar für den medizinischen Fortschritt, für die anderen ein No-Go. Gleichzeitig arbeitet die Forschung immer mehr an Alternativen zu Tierversuchen. Das zeigt zum Beispiel der neue Dokumentarfilm «Future Science», der in Deutschland gerade in den Kinos angelaufen ist. Jenny Sandström ist Geschäftsführerin des 3R-Kompetenzzentrums Schweiz, das sich für Alternativen zu Tierversuchen einsetzt. Sophia Fessler hat sie gefragt, weshalb es überhaupt Tierversuche braucht.
3: Tierversuche werden eingesetzt, wenn man zum Beispiel komplexe Wechselwirkungen im ganzen Körper untersuchen wollen, sowie beispielsweise Immunsystem- oder Verhaltensstudien oder auch Organzusammenspiel. Und da werden auch Tierversuche eingesetzt, um zum Beispiel Sicherheitsdaten zu generieren, damit man menschliche und Umweltsicherheit darstellen kann. Wichtig zu wissen ist, dass in der Schweiz werden Tierversuche nur eingesetzt, wenn keine Alternativmethode gibt. Das ist ein streng reguliertes Nutzen von Tieren in der Forschung. Und Forschende müssen auch das 3R-Prinzip verwenden. Das heißt, 3R steht für Replace, Reduce, Refine auf Englisch. Auf Deutsch ersetzen, reduzieren und verbessern. Das heißt, wenn man ein Forschungsprojekt entwickelt, muss man sich die Frage zuerst stellen, kann ich diese Frage beantworten ohne Tierversuche? Wenn die Frage Nein ist, dann muss man sich fragen, wie man so wenig Tiere wie möglich benutzen kann, um auf eine aussagekräftige Antwort kommen können. Und wenn Tierversuche eingesetzt werden, muss man auch sicherstellen, dass man das Tierwohl bestmöglichst darstellen kann.
4: Gerade wenn wir im Kontext der Alternativmethoden sind, welche sind aktuell die vielversprechendsten Ersatzmethoden für Tierversuche?
3: Es gibt nicht nur eine Alternativmethode, um einen Tierversuch zu ersetzen, sondern da muss man wirklich eine Vielfalt von Methoden einsetzen. Das ist ein wichtiger Punkt. Da gibt es viele verschiedene Methoden. Zum Beispiel könnte man menschliche Zellen oder tierische Zellen in eine Petrischale oder ein anderes Gefäß, sogenannt in vitro, züchten. Man kann auch Organoide darstellen. Organoide sind wie kleine Mini-Organe, die aus menschlichen oder tierischen Stammzellen gezüchtet werden. Da gibt es auch neue Entwicklungen auf sogenannte Organ-on-a-Chip. Das sind auch Zellen, die auf eine kleine Chip gezüchtet werden. Momentan entwickelt sich natürlich auch viel Computermodelle, KI-gestützte Modelle. Aber da sind wir noch auf die Datenqualität sehr abhängig.
4: Jetzt, Ersatzmethoden sind ja auch nur Modelle, die nicht immer vollkommen sind. Was sind denn die Grenzen dieser Alternativen?
3: Also die Ersatzmethoden können ja nur meistens ein Teil die menschliche Biologie oder tierische Biologie nachbilden. Wichtig zu sagen, Ersatzmethoden werden nicht nur eingesetzt, um die menschliche Biologie darzustellen, aber auch andere Tiere. Und sie stoßen auf Grenzen, wenn man untersuchen wollen, wie Organe zusammenspielen oder wenn man komplexe Interaktionen, zum Beispiel wie ein Medikament in einem Ganzkörper sich verhalten.
4: Ist es denn vorstellbar, dass Tierversuche in Zukunft ganz abgeschafft werden?
3: Ich bin vorsichtig optimistisch, dass

0: in gewissen Bereichen Tierversuche kräftig reduziert werden können oder sogar ganz ersetzt werden kann. Zum Beispiel für gewisse Sicherheitstests ist das bereits schon der Fall, so wie bei Kosmetik. Aber dass sie ganz und vollständig ersetzt werden, sehe ich nicht als möglich, besonders nicht im Kontext von Grundlagenforschung, wo noch Tiermodelle für komplexe Verhaltensstudien zum Beispiel oder Gehirnforschung, wo wir noch sehr wenig weiß über die menschliche Biologie, aber auch die tierische Biologie.
1: Haben Sie denn ein konkretes Beispiel, bei welchen Tests die Alternativen der Tierversuche bereits eingesetzt werden?
0: Da gibt es ein sehr gutes Beispiel aus der Schweiz, auch von das Kompetenzzentrum 3R geförderte Forschungsprojekte. Da haben wir im Rahmen Schwangerschaftsmodellierung ein Projekt gefördert, wo untersucht, wie Medikamente zwischen Mutter und Kind übertragen wird und da eine tierversuchsfreie Modell entwickelt hat. Da wird momentan Tiermodelle eingesetzt, um diese Übertragung von Medikamenten zu untersuchen. Hier in diesem Projekt haben wir aber spezifisch eine menschliche Plazenta versucht nachzubilden. Diese neue Modell benutzen menschliche Zellen und sie werden so kombiniert, dass sie einen Teil des menschlichen Plazenta nachbilden kann und so eine Art im Labor gesüchtete Barriere darstellen. Und mit diesem Modell hoffen wir, dass wir in der Zukunft zum Beispiel diese Testen von Medikamenten im Labor machen können.
1: Wenn wir nun an den Punkt gelangen würden, wo Tierversuche ganz abgeschafft werden würden, heißt tierversuchsfrei gleichzeitig auch ganz tierfrei?
0: Nein, tierfrei wäre, wenn man auch die Stoffe ersetzen kann, die oft in In-vitro-Modellen eingesetzt werden. Um Zellen in vitro zu züchten, muss man meistens Stoffe einsetzen, die aus tierischen Modellen erstellt werden. Zum Beispiel aus tierischem Blut werden Serum ausgewonnen, die an den Zellen zugegeben werden, damit sie gut in vitro leben können. Da arbeiten wir stark daran, um auch diese Stoffe zu ersetzen und haben Projekte von das 3R-Kompetenzzentrum, die gefördert werden. Ich glaube, was wichtig ist, ist, dass wenn wir über Modelle reden, müssen wir auch anerkennen, dass alle Modelle haben ihre Stärken und ihre Grenzen. Tiermodelle sowohl als In-vitro-Modelle. Und entscheidend ist, dass wir für jede Fragestellung die besten Modelle wählen und gleichzeitig diesen Alternativmethoden konsequent weiterentwickelt und die 3R-Prinzipien implementieren in der Schweizer Forschung.
2: Sagt Jenny Sandström, sie ist Geschäftsführerin des 3R-Kompetenzzentrums Schweiz, das sich für Alternativen zu Tierversuchen einsetzt. Und jetzt wechseln wir in den digitalen Bereich. KI hat eine Sicherheitslücke im Linux-Betriebssystem entdeckt. CopyFail heißt sie. Eine Lösung wurde noch nicht gefunden. Das Linux-System ist Grundlage vieler digitaler Anwendungen, beispielsweise bei Android und damit vielen Smartphones. Aber was genau ist hier passiert und welche Auswirkungen hat das auf Nutzerinnen und Nutzer? Das hat Sophia Fessler, die Digitalredaktorin Tanja Eder, gefragt.
3: Diese Schwachstelle macht es Angreifern möglich, sehr einfach an Administratorenrechte zu kommen. Das heißt, die Kontrolle über ein System zu übernehmen, das eben mit Linux läuft. Linux ist vielleicht vielen nicht so bekannt, weil wir privat meist Windows oder Mac benutzen. Aber Linux ist dasjenige Betriebssystem, auf dem der Großteil unserer Infrastruktur basiert. Also ohne Linux wäre wirklich, ja, eigentlich fertig Internet.
1: Warum ist dieses Ereignis, dieser Sicherheitslücke so wichtig?
3: Ja, einerseits ist diese Schwachstelle wirklich heikel, aber eben nicht nur das. Es ist jetzt eine der ersten großen, wirklich schwerwiegenden Schwachstellen, die mit Hilfe von KI entdeckt wurde. Man kann also diesen Fall quasi als Testlauf sehen, wie gut das Offenlegen und Schließen solcher Lücken funktioniert. Und ja, man muss leider sagen, die Bilanz ist recht durchzogen.
1: Sie sprechen einen Testlauf an. Wie oft kommt es denn vor, dass KI eine Sicherheitslücke entdeckt, die noch nicht behoben ist?
3: Ja, die KI kann das recht gut, so Schwachstellen finden, und sie wird eben immer besser. Also steht uns wohl eine ziemliche Flut an Funden bevor. Die Frage ist dann immer, wer findet die Lücke? Diejenigen, die sie ausnutzen wollen, oder diejenigen, die sie schließen wollen? Also dieser ewige Wettlauf zwischen Angreifer und Verteidiger, der verschärft sich jetzt mit der KI und nimmt ein ziemlich rasantes Tempo an. In diesem Fall war es zwar so, dass Forscher die Lücke gefunden haben und nicht die Kriminellen. Und sie haben diese Lücke auch den Entwicklern von Linux gemeldet, damit sie diese schließen. Ja, soweit so positiv, aber ab da starteten dann eben die Probleme. Ganz kurz zusammengefasst, die Kommunikation, die war so schlecht, dass der Schweregrad des Problems nicht erkannt wurde und darum jetzt am Ende trotzdem Angreifer die Schwachstelle nutzen konnten, bevor eine Lösung bereitstand. Geschweige denn, dass das jede und jeder installieren konnte.
1: Müssen wir in Zukunft also vermehrt mit ähnlichen Fällen rechnen?
3: Ja, damit müssen wir garantiert rechnen, eben dass Lücken gefunden werden, aber auch, dass sie wirklich ausgenutzt werden. Dieser Fall zeigt, wie schwierig es ist, Lücken schnell genug zu schließen, weil halt der Ablauf komplex ist, es sind viele Akteure involviert, da kann auch viel schief gehen. Und ja, sogar wenn alles gut läuft, es braucht einfach Zeit und es ist ein Arbeitsaufwand, da stößt man irgendwann an seine Grenzen. Und wenn jetzt die KI immer schneller, immer mehr Schwachstellen findet, wird es irgendwann kritisch. Und ja, das letzte Glied in der Kette, das sind dann halt auch häufig kleinere Unternehmen, Privatpersonen oder auch Freiwillige, die eine Anwendung in ihrer Freizeit unterhalten. Und da hapert es ja jetzt schon, dass die Updates nicht immer schnell genug installiert werden. Allermeistens werden bei Cyberangriffen Schwachstellen ausgenutzt, die man durch ein Update schon längst hätte schließen können.
1: Sie sagen, die Schließung dieser Sicherheitslücken ist sehr kompliziert. Was heißt das denn ganz konkret für uns Nutzer und Nutzerinnen? Müssen wir uns auf mehr Updates einstellen oder sogar auf den häufigeren Kauf neuer Geräte, um sicher zu bleiben?
3: Ja, Updates sind sicher das Wichtigste, also dass man die eigenen Geräte und alle Software auf dem neuesten Stand hält. Man muss aber auch sagen, schlussendlich sind wir als Nutzerinnen und Nutzer halt abhängig von der ganzen Lieferkette, bis diese Updates zu uns gelangen. Und auch als Kundinnen und Bürger sind wir abhängig von Unternehmen und Behörden, dass die auch ihrerseits fleißig updaten.
2: Sagt Digitalredaktorin Tanja Eder. Und zum Schluss geht's noch um Papst Leo XIV. Er hat diese Woche sein erstes Amtsjubiläum gefeiert. Seit einem Jahr sitzt erstmals ein US-Amerikaner auf dem Heiligen Stuhl. Und schon am ersten Amtstag hatte er klare Akzente gesetzt. Gegen Krieg und Gewalt, gegen Superreichtum und soziale Ungleichheit, für das Gemeinwohl und eine Kirche mit sozialem Gewissen. Das erste Wort, das er nach der Wahl an die Gläubigen richtete, Peace, Frieden.
4: La pace sia con tutti voi.
2: International verschaffen ihm die klaren Äußerungen etwa gegen den Irankrieg viel Aufmerksamkeit. Innerhalb der katholischen Kirche hingegen wachsen die Erwartungen. Silvan Zemp hat SRF-Religionsredaktorin Judith Wipfler gefragt, wie konsequent der Papst die Linie um klare Friedensbemühungen bisher verfolgt.
5: Absolut konsequent. Gewalt ist keine Lösung. So einfach und so universell drückt das sicher aus. Ist ja eigentlich etwas, was wir auf dem Schulplatz, auf dem Pausenplatz schon lernen sollten. Etwas Allgemeingültiges. Papst Leo, der zitiert einfach nur die Bibel. Der sagt, du sollst den Migranten lieben wie dich selbst. Das steht in der Tora. Oder selig die Frieden stiften. Das ist aus Jesu Bergpredigt. Und auch dafür sind ihm die anderen Kirchen, die Ökumene, sehr dankbar. Denn auch reformierte, lutherische oder andere Kirchen, die sind sich ja ganz einig in diesen Zielen. Und die lauten nämlich Frieden, Gerechtigkeit und Bewahrung der Schöpfung. Diese drei, die gehören zusammen.
6: International scheint diese klare Sprache von Papst Leo mehrheitlich gut anzukommen. Wie erklären Sie sich, dass Leo sich damit so viel Resonanz verschafft?
5: Das hat sicher mit den starken, in Anführungszeichen, Gegnern zu tun, also besonders mit der aktuellen US-Regierung. Aber nicht nur. Es ist schon ein bisschen ironisch, dass die Kritik des Papstes erst durch die Abwehr, durch Präsident Trump, überhaupt so global gehört wird. Denn die Kritik am Krieg und an Gewalt, die hat er schon vorher geäußert, etwa an Weihnachten. Aber da ist das noch nicht so zu einem großen Echo gekommen. An Ostern dann schon.
6: Und weshalb macht er das? Weshalb legt er sich eben zum Beispiel mit der US-Regierung an?
5: Naja, Papst Leo kritisiert ja alle Kriege und Kriegstreiber. Also er kritisiert den Superreichtum, die Ausbeutung des Planeten und der Menschen, auch auf anderen Kontinenten. Namentlich nennt er die Verantwortlichen selten, aber er benennt die Probleme, die Problematiken. Also auch in Angola, wo er war, in Kamerun und besonders in Äquatorialguinea ist mir es aufgefallen, da kritisierte er auch die Kleptokratie, also die Selbstbereicherung einiger weniger Herrschender und den Hunger der Bevölkerung oder auch die Langzeitfolgen von Krieg. Die, wie er sagt, menschengemachte Klimakrise kritisiert er auch bei jeder Gelegenheit. Aber die US-Regierung, die fühlte sich davon jetzt offenbar getroffen.
6: Sie haben es schon etwas angesprochen, Judith Wipfler, und Sie verfolgen ja die Geschehnisse und die Äußerungen des Papstes relativ eng. Sie haben angesprochen, wofür er steht, und dennoch hört man gelegentlich auch, dass er auch konservative Positionen vertritt. Frage an Sie, wofür steht Papst Leo ganz konkret?
5: Also ich denke, das Profil, das wird sich noch erweisen. Das haben ja auch alle meine Interviewpartnerinnen und Partner jetzt gesagt im Vorfeld von ein Jahr Papst Leo. Er steht sicher für Humanität, für Menschenwürde ein. Und gerne auch nochmal ökumenisch gesagt, eben für Frieden, Gerechtigkeit und Bewahrung der Schöpfung. Dafür steht er ein. Und wo er dann innerkirchlich stehen wird, das ist eben immer noch nicht so klar. Also was meint konservativ? Das ist bei ihm immer noch nicht klar.
6: In meiner Wahrnehmung hat man zu Beginn seiner Amtszeit relativ wenig gehört. Also eben diese Äußerung mit Pace, das erste Wort, das man von ihm gehört hat, das ist mir noch präsent. Aber dann war es lange Zeit gefühlt ruhig um den Papst. Jetzt macht er mit klaren Antikriegsäußerungen von sich reden. Gleichzeitig gibt es aber auch viele Baustellen in der römisch-katholischen Kirche, die der Papst angehen müsste. Wo hat er denn bislang angepackt?
5: Also eben immer noch viel zu wenig, jetzt innerkirchlich. Das bemängeln alle, mit denen ich da so gesprochen habe jetzt im Vorfeld. Die sagen alle, dass es jetzt dringend Schritte zu mehr Mitbestimmung geben muss in der römisch-katholischen Kirche. Da geht es um den sogenannten synodalen Prozess, dass sich eben Bischöfe und der Papst, das ist ja auch ein Bischof, beraten lässt, wirklich beraten lässt von nicht geweihten Menschen, eben auch von Frauen und von nicht geweihten Männern, beraten lässt beim Entscheiden. Also das war ja das Versprechen dieses synodalen Wegs. Und dieses Versprechen ist immer noch nicht eingelöst worden. Darauf wartet besonders die Schweizer Kirchenbasis nun immer ungeduldiger. Aber ich denke, da kommt in den nächsten 2 Monaten sicher etwas.
2: SRF-Regionalredaktorin Judith Wipfler. Das war eine Wiederholung von spannenden Hintergrundgeschichten dieser Woche. Am Mikrofon Vanessa Ledergerber. Weiter geht es mit Aktualität.

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1: Radio SRF, Echo der Zeit mit Christina Scheidegger. Die Themen vom Sonntag, dem 10. Mai. Das Hanta-Virus-Kreuzfahrtschiff ist in Teneriffa angekommen. Die Rückkehr der Passagierinnen und Passagiere in ihre Heimatländer läuft. Der aktuelle Stand der Dinge gleich als erstes. Der Konflikt in der äthiopischen Region Tigray bricht wieder auf. Ein weiterer Destabilisierungsfaktor in einer ohnehin krisengeschüttelten Region. Wir blicken auf die Hintergründe mit unserer Afrika-Korrespondentin. WEF-Gründer Klaus Schwab musste sich wegen des Verdachts auf Misswirtschaft vom Weltwirtschaftsforum verabschieden. Diese Woche ist er erstmals wieder öffentlich aufgetreten. Wir haben zugehört. Und Fachkräftemangel ist nicht nur in der Pflege ein Thema, sondern auch bei religiösen Minderheiten. Ein Problem, sagt die Migrationsexpertin Christine Achermann.
2: Für diese kleinen Gruppierungen wäre es eben trotzdem relevant, dass sie die qualifizierten Personen hätten, um ihre Religion ausleben zu können.
1: Was passiert, wenn der Inländer vorrang die Rekrutierung von religiösem Personal ausbremst, hören Sie hier im Echo der Zeit. Nach 40 Tagen auf dem Atlantik ist das Kreuzfahrtschiff Hondius heute an der spanischen Insel Teneriffa angekommen. An Bord des Schiffes kursiert das Hanta-Virus. Drei Personen sind daran gestorben. Nun konnten die 140 Passagierinnen, Passagiere und Besatzungsmitglieder von Bord, darunter auch ein Schweizer. Roger Brendlin.
3: In kleinen Gruppen werden die Menschen heute von der Hondius mit Booten auf die Insel Teneriffa gebracht. Auf Bildern sieht man, wie sie Schutzanzüge und Masken tragen. Unter den Evakuierten ist auch ein Schweizer Crewmitglied. Der Mann ist an Land unter Quarantäne gestellt worden. Er muss dort voraussichtlich 6 Wochen bleiben, erklärt das Bundesamt für Gesundheit. Der Betroffene zeige keine Symptome und es gehe ihm gut. Im Hafen im Süden von Teneriffa war auch Tedros Ghebreyesus persönlich anwesend, der Chef der Weltgesundheitsorganisation, und das mit einer klaren Botschaft.
4: This is not another COVID. And the risk to the public is low. So they shouldn't be scared and they shouldn't panic.
3: Dies sei kein neues Covid. Die Gefahr des Hanta-Virus sei für die Öffentlichkeit gering. Man müsse keine Angst haben. Bevor die 140 Personen von Bord des Kreuzfahrtschiffes gehen konnten, hatten medizinische Teams alle Menschen an Bord untersucht. Weil sie keine akuten Krankheitssymptome zeigten, konnte die Evakuierung dann beginnen. Während die Crewmitglieder vorerst in Spanien bleiben müssen, werden die Passagiere nun in ihre Heimatländer ausgeflogen. Es sind insgesamt 23 Länder. Der Bund sagt dazu, derzeit seien keine weiteren Schweizerinnen oder Schweizer bekannt, die an Bord des Schiffes waren.
1: Weiter mit den Nachrichten. Im Studio da steht Kevin Kahanes. Im Iran soll ein hochrangiges Treffen stattgefunden haben zwischen dem obersten Führer des Landes, Mojtaba Khamenei, und dem obersten Militärchef, Ali Abdullahi.
5: Das berichten zumindest die staatlichen Medien im Iran. Der Militärchef habe das geistliche und politische Oberhaupt über die Einsatzbereitschaft der Truppen informiert. Wie es dem obersten Führer geht, bleibt aber erneut unklar. Mojtaba Khamenei war zum Nachfolger seines Vaters ernannt worden, nachdem dieser zu Beginn des Kriegs getötet worden war. Der Sohn soll im Krieg verletzt worden sein. Er ist seit seiner Ernennung noch nie öffentlich aufgetreten. Darum gibt es Spekulationen über seinen Gesundheitszustand. Vor der Küste des Golfstaats Katar ist ein Frachtschiff angegriffen worden. Laut dem britischen Militär wurde der Frachter von einem unbekannten Geschoss getroffen. An Bord sei ein kleines Feuer ausgebrochen, es sei aber gelöscht und niemand sei verletzt worden. Obwohl im Irankrieg zurzeit eine Waffenruhe gilt, hat es im Persischen Golf zuletzt immer wieder Angriffe auf Frachtschiffe gegeben. Und auch an Land hat es weitere Angriffe gegeben, trotz Waffenruhe. Im Golfstaat Kuwait sagt die Armee, sie habe mehrere feindliche Drohnen im eigenen Luftraum entdeckt und darauf reagiert. Und auch in den Vereinigten Arabischen Emiraten gab es Angriffe. Das dortige Verteidigungsministerium teilt mit, seine Flugabwehr habe 2 iranische Drohnen abgewehrt. Opfer gab es demnach keine. Schon in den letzten Tagen hatten sich der Iran und die USA trotz Waffenruhe gegenseitig angegriffen. Weiter melden iranische Staatsmedien, der Iran habe seine Antwort auf die jüngsten US-Vorschläge zur Beendigung des Konflikts an Pakistan übermittelt. Pakistan übernimmt in dem Konflikt eine Vermittlerrolle. Genaueres zum Inhalt der Vorschläge ist jedoch nicht bekannt. Die USA hatten bereits gestern mit einer Antwort aus dem Iran gerechnet. Die Fluggesellschaft Swiss will auch Personal am Boden sparen. Wie Swiss-Chef Jens Fehlinger in der NZZ am Sonntag erklärt, sollen in der Verwaltung rund 10% der Stellen wegfallen. Entlassungen seien keine geplant, die Airline setze ausschließlich auf freiwillige Abgänge und finanzielle Anreize dafür. Beim Kabinenpersonal verlassen rund 140 Mitarbeitende das Unternehmen gegen eine Prämie. Der Swiss-Chef hat sich auch zur aktuellen Kerosinkrise geäußert. Er sagt, der Sommerflugplan solle stabil bleiben. Um Flugstreichungen zu verhindern, prüft die Swiss im Notfall Tankstopps auf Langstreckenflügen. Nach dem Skandal um die Missstände an der Zürcher Herzklinik dankt die Spitalleitung dem Mann, der die Sache aufgedeckt hat. In der Sonntagszeitung rehabilitiert die Direktorin des Universitätsspitals den Whistleblower André Plass. Der ehemalige leitende Chirurg hatte die Missstände öffentlich gemacht. Er war daraufhin entlassen und diskreditiert worden. Die Spitaldirektorin betont nun, ihm gebühre Respekt für seinen Mut. 115.000 Menschen haben in 46 Dörfern und Städten von Mittwoch bis heute getanzt, und zwar im Rahmen des Nationalen Tanzfestes. Die Veranstalter sprechen zum Festivalschluss der 21. Ausgabe von einem neuen Rekord. Das Spektrum reichte dabei vom großen Choreo-Anlass auf dem Berner Bundesplatz mit über 1.000 Teilnehmenden bis zur Fusion von Appenzeller Volksmusik und Flamenco in Rapperswil.
1: Zum Sport. Das Schweizer Eishockey-Nationalteam der Männer tankt vor der Heim-WM Selbstvertrauen. Im letzten Vorbereitungsspiel schlägt das Team von Trainer Jan Gadieu Tschechien mit 6:1. Felix Renkli.
6: Die Schweizer Eishockey-Nationalmannschaft überzeugt bei ihrer WM-Hauptprobe. Denn das 6:1 gegen Tschechien ist gleichbedeutend mit dem höchsten Sieg über eine Top-Nation in dieser Saison. Und das stellt auch Trainer Jan Cardieu zufrieden.
7: Das Schönste heute ist die Einstellung von der Mannschaft. Das ist wirklich ein Charaktersieg. Ich glaube, man hat gesehen vom Anfang, dass wir waren bereit. Und das ist etwas, das gehört zu unserer Identität, dass wir reden sehr viel über Charakter. Und wir haben das heute gezeigt.
6: Dabei trat Cardieus Team nicht in Bestbesetzung an. Diverse Spieler, die in der nordamerikanischen NHL engagiert sind, wurden geschont. Dafür gab mit Sven Andrighetto ein Schlüsselspieler nach seiner Gehirnerschütterung das Comeback. Er fügte sich sogleich gut ein und schoss ein Tor. Genauso wie Simon Knack, Pius Suter, Dennis Malgin und Christoph Bertschi, der gleich doppelt traf. Die Schweiz hat sich mit dem 6:1 gegen Tschechien also warm geschossen für den ersten Ernstkampf an der Heim-WM. Und der findet am nächsten Freitagabend in Zürich gegen die USA statt.
1: Für das Wetter zum Wochenstart zurück zu Kevin Kahanes.
5: Schauen wir zuerst auf den Abend. Da ziehen die Regengüsse und Gewitter nach Osten ab und es wird vorübergehend trocken. In der Nacht und dann morgen Montag regnet es aber immer wieder, zum Teil auch mit Gewittern. Im Norden wird es windig bei 16 Grad, im Süden bis zu 18 Grad.
1: Die Region Tigray in Äthiopien mag dem einen oder der anderen noch in Erinnerung sein, als Schauplatz eines blutigen Kriegs. Von 2020 bis 2022 kämpften dort Truppen der Tigray-Befreiungsfront für die Unabhängigkeit vom äthiopischen Zentralstaat. Ein Friedensabkommen beendete die Kämpfe. Doch nun flammt der Konflikt wieder auf. Und das in einer Weltregion, die mit dem Krieg im äthiopischen Nachbarland Sudan sowieso schon stark destabilisiert ist. Was genau passiert gerade in Tigray? Das habe ich Afrika-Korrespondentin Sarah Flug gefragt.
8: Ja, der Krieg in Tigray war zwar auf dem Papier 2022 zu Ende, aber wirklich stabil war die Situation dort nie. Es blieben zentrale Streitpunkte ungelöst und wichtige Teile des Friedensabkommens wurden nie umgesetzt. Genau das holt die Region jetzt wieder ein. Anfang Mai erklärte die frühere Befreiungsfront Tigreis, sie setze die alte Regionalregierung wieder ein. Damit bringt sie faktisch die frühere Machtstruktur zurück. Und viele Beobachter sehen darin einen Verstoß gegen den Kern des Friedensabkommens. Gleichzeitig wirft die Befreiungsfront aber auch der äthiopischen Regierung vor, selbst gegen das Abkommen zu verstoßen, etwa durch neue Truppenverschiebungen Richtung Tigray und neuen politischen Druck auf die Region im Norden des Landes. Also die Sorge wächst, dass die Situation erneut eskalieren könnte.
9: Und warum passiert das genau jetzt?
8: Äthiopien steckt derzeit insgesamt in einer sehr fragilen Phase. Das Land steuert auf wichtige Wahlen zu. Gleichzeitig schwelen auch in anderen Landesteilen bewaffnete Konflikte. In Tigray scheint die frühere Befreiungsfront diesen Moment nun nutzen zu wollen, um wieder mehr Kontrolle über die Region zu gewinnen. Gleichzeitig versucht die äthiopische Regierung Stärke zu zeigen und ihren Einfluss im Norden zu sichern. Und genau das macht die Lage im Moment so gefährlich.
9: Also es gibt diese bewaffneten Konflikte innerhalb des Landes, aber natürlich auch außerhalb des Landes. Welche Rolle spielt in dieser Gemengelage der Krieg im Nachbarland Sudan?
8: Sudan und Äthiopien teilen eine lange Grenze und dort schwappt der Konflikt inzwischen besonders stark über. In den letzten Monaten hat sich die Lage noch zugespitzt. Medienrecherchen zeigen, dass Äthiopien der sudanesischen Miliz Rapid Support Forces, also eine der Kriegsparteien im sudanesischen Bürgerkrieg, erlaubt haben soll, Ausbildungslager auf äthiopischem Boden zu betreiben. Zudem sollen die Rapid Support Forces von Äthiopien aus Drohnenangriffe auf Ziele im Sudan geflogen haben. Anfang Mai zog Sudan deshalb seinen Botschafter aus Äthiopien ab. An dieser Situation sieht man bereits konkret, wie gefährlich die Lage geworden ist. Der Sudankrieg ist längst nicht mehr nur ein Problem des Sudan selbst.
9: Und wie groß ist die Gefahr, dass sich diese Konflikte, dieser Krieg weiter ausweitet, dass auch weitere Länder hineingezogen werden?
8: Noch sind wir nicht an diesem Punkt, aber die Sorge wächst massiv. Also internationale Analysten sprechen inzwischen offen von einem, Zitat, Pulverfass am Horn von Afrika. Und derzeit gibt es viele Funken, die dieses Pulverfass entzünden könnten. Beispielsweise streitet sich Ägypten seit Jahren mit Äthiopien um Wasser und Einfluss am Nil. Beide Länder spielen inzwischen auch im Sudan-Konflikt eine Rolle. Dann gibt es Spannungen zwischen Äthiopien und Eritrea. Dort geht es um den Zugang zum Roten Meer. Auch dort unterstützen inzwischen beide Seiten unterschiedliche Gruppen im Sudan. Also man sieht, diese Konflikte verweben sich immer stärker, treiben sich zunehmend gegenseitig an und könnten im schlimmsten Fall zu einem großen regionalen Krieg verschmelzen. Noch scheint kein Land einen großen Krieg zu wollen. Gleichzeitig rüsten aber praktisch alle Seiten militärisch auf und bereiten sich auf ein solches Szenario vor.
9: Wenn sich die Region am Horn von Afrika, also am östlichsten Zipfel des afrikanischen Kontinents, weiter destabilisiert, was bedeutet das für die internationale Gemeinschaft, auch für Europa?
8: Das Horn von Afrika ist strategisch enorm wichtig. Also die Region liegt direkt am Roten Meer, also an einer der wichtigsten Handelsrouten der Welt. Durch diese Route läuft ein großer Teil des Handels zwischen Europa und Asien, beispielsweise Öl und Gas aus dem Golf, aber auch Elektronik oder Autos aus Asien. Und die Situation an der Straße von Hormuz zeigt uns derzeit deutlich, wie fragil solche Handelsrouten sind und wie schnell sie Lieferketten weltweit treffen. Dazu kommt, viele Länder am Horn von Afrika haben in den letzten Jahren große Flüchtlingspopulationen aufgenommen, gerade eben aus dem Sudan oder Somalia. Wenn die Region weiter destabilisiert wird, könnte das neue Fluchtbewegungen auslösen, auch Richtung Europa, und die humanitäre Krise weiter verschärfen.
9: Die Konsequenzen einer Ausbreitung der Gewalt wären also potenziell massiv. Gibt es denn entsprechend nennenswerte internationale Bemühungen, die Lage in der Region zu beruhigen?
8: Ja, teilweise. Rund um den Tigray-Konflikt gibt es derzeit starke diplomatische Vermittlungsversuche. Die Afrikanische Union, Saudi-Arabien, die USA und europäische Staaten versuchen da, eine weitere Eskalation zu verhindern. Was allerdings weitgehend fehlt, sind direkte Gesprächskanäle zwischen den verschiedenen Konflikten der Region. Also übergreifende diplomatische Ansätze, die wären jetzt dringend nötig, um die Spannungen zu entschärfen und eben diesen regionalen Flächenbrand zu verhindern.
9: Die Informationen von Afrika-Korrespondentin Sarah Flug. Das ist das Echo der Zeit auf Radio SRF. So geht's bei uns weiter. Zürich und Winterthur haben neue Stadtpräsidenten gewählt. Einmal gewinnt ein SPler, einmal ein Freisinniger. Die Details dazu gleich. Dann, WEF-Gründer Klaus Schwab will nach seinem Abgang beim Weltwirtschaftsforum nach vorne schauen. Religiöse Gemeinschaften haben Mühe, Personal zu finden. Ein Grund dafür, der Inländervorrang im Schweizer Recht. Und Spanien ist ein Solarparadies. Eigentlich. Doch die Kritik an Solarparks wächst und die Popularität der Atomkraft. Thema der aktuellen Ausgabe von International, dieses Wochenende im Radio oder jederzeit online auf srf.ch/audio. Zürich und Winterthur haben also neue Stadtpräsidenten. In Zürich wurde der einzige Kandidat, Raphael Golda von der SP, im zweiten Wahlgang gewählt und in Winterthur hat sich der Freisinnige Stefan Fritschi durchgesetzt. Regionalredaktor Christoph Brunner berichtet.
10: Damit bleibt das Präsidium der zweitgrößten Stadt im Kanton Zürich in bürgerlicher Hand, obwohl SP und Grüne die Mehrheit in der Stadtregierung haben. Stefan Fritschi übernimmt die Nachfolge von Mitte-Politiker Michael Künzle, der nach 14 Jahren als Stadtpräsident zurücktritt. Der freisinnige Fritschi ist seit 2010 in der Winterthurer Stadtregierung. Er konnte in diesem zweiten Wahlgang seine Wählerschaft offenbar besser mobilisieren als sein sozialdemokratischer Herausforderer. Es ist das erste Mal seit 24 Jahren, dass die FDP wieder den Winterthurer Stadtpräsidenten stellt. Fritschi betonte aber nach seiner Wahl:
11: «Ich bin von der FDP, aber in erster Linie bin ich da gewählt worden, dass ich für die ganze Stadt sinnvolle Entscheidungen treffe und das Beste versuche zu machen mit dem ganzen Team im Stadtrat.»
10: Für Fritschis Konkurrenten, den Sozialdemokraten Caspar Bob, ist es bereits die zweite Niederlage bei einer Stadtpräsidiumswahl. Schon 2022 ist er gescheitert. Seine Partei, die SP, hat es damit ein weiteres Mal nicht geschafft, das Stadtpräsidium zurückzuerobern, das sie 2012 verloren hat. In der Stadt Zürich hingegen bleibt das Stadtpräsidium auch nach 36 Jahren in SP-Hand. Sozialdemokrat Raphael Golda ist heute offiziell als Nachfolger von Stadtpräsidentin Corinne Mauch gewählt worden. Er war der einzige Kandidat in diesem zweiten Wahlgang, da keines der anderen gewählten Stadtratsmitglieder das Stadtpräsidium angreifen wollte. Trotzdem schrieben gut 13% der Wählenden heute einen anderen Namen auf ihren Zettel. Das ärgere ihn aber nicht, erklärte Golda.
12: «Ich bin einfach froh, dass das Resultat da ist. Ich bin froh, dass es doch auch heute wieder sehr deutlich ist und mit dem sehr zufriedenen Ergebnis gegangen jetzt in Vorbereitung für das Amt.»
10: Der 50-jährige Golda ist seit 2014 in der Zürcher Stadtregierung. Die Wahl zum Stadtpräsidenten ist der bisherige Höhepunkt seiner Politkarriere, die er als Gymnasiast bei den Jungsozialistinnen begonnen hatte.
9: WEF-Gründer Klaus Schwab musste unrühmlich von der öffentlichen Bühne abtreten. Wegen Vorwürfen, er solle Geld für private Zwecke abgezwackt, sich gegenüber Mitarbeiterinnen unangemessen verhalten und Forschungsergebnisse manipuliert haben. Inzwischen ist Klaus Schwab von den Vorwürfen entlastet. Doch er ist nicht mehr Teil des Weltwirtschaftsforums und weitgehend aus dem Rampenlicht verschwunden. Auftritte vor größerem Publikum hat er seither gemieden. Bis vor einigen Tagen am Swiss Media Forum in Luzern, wo sich der 88-Jährige versöhnlich gab und Visionär. Lucia Theiler.
13: Kurz bevor er in Luzern auf die Bühne trat, sei er noch im Flugzeug aus Brüssel gesessen und habe sich mit seinem Chatroboter unterhalten. Chats, Roboter und KI sind momentan die Themen, die Klaus Schwab umtreiben und nicht mehr das WEF an erster Stelle. Seit seinem sofortigen Rücktritt als Vorsitzender des Stiftungsrats vor rund einem Jahr schreibt er offenbar unentwegt an Büchern. Es geht um Veränderung, Technologie, um Vertrauen und Wahrheit. Das zeigt, sein Blick geht vorwärts.
14: Ich glaube, wir machen uns noch gar keine Vorstellung, was es eigentlich bedeutet, wenn unsere kognitiven Fähigkeiten reproduziert werden können durch künstliche Intelligenz.
13: Das mache vielen Angst.
14: Heute ist das Narrativ, das sich in der Menschheit, nicht nur in Europa, aber vor allem in Europa, das sich eingenistet hat, ist, die Zukunft ist schlechter als heute.
13: Gegen dieses Narrativ will er antreten.
14: Das ist der Unsinn. Die Zukunft passiert ja nicht, sondern die Zukunft wird von uns gestaltet.
13: Die Schlammschlacht um seine Person, er lässt sie auf dieser Bühne erscheinen als Nichtigkeit, mit der er sich nicht aufhalten will. Er wirkt weder gekränkt noch geknickt. Ein Anliegen, das er aber im Hintergrund noch weiter verfolgen wolle, sei, dass der Sitz des Weltwirtschaftsforums in der Schweiz bleibe.
14: Und was ich verhindern möchte, ist, dass es zum Sprachrohr nur einer Ideologie oder eines Landes wird.
13: Ansonsten aber sei das Kapitel WEF für ihn abgeschlossen. Seine Themen, seine Worte, sein erster Auftritt mit neuer modisch schwarzer Brille weisen darauf hin, hier spricht ein Mann, der versucht, vorwärts zu gehen, nicht trotz, sondern wegen seines Alters.
14: Nein, ich glaube, wenn Sie es etwas, ich würde fast sagen, zynisch ausdrücken wollen, dann könnten Sie sagen, je älter Sie werden, desto weniger Zeit haben Sie zur Verfügung. Also müssen Sie diese Zeit noch möglichst gut ausnutzen.
13: Und schon ist er thematisch wieder dort, wo es ihn umtreibt, beim digitalen Zeitalter und der künstlichen Intelligenz.
9: Beim Stichwort Fachkräftemangel denken viele an die IT-Branche oder das Gesundheitswesen. Aber auch religiöse Gemeinschaften sind davon betroffen. Moscheen, Synagogen, Hindu-Tempel, aber teilweise auch die Landeskirchen sind darauf angewiesen, ihr Personal auch in sogenannten Drittstaaten, in Ländern außerhalb der EU, rekrutieren zu können. Besonders für religiöse Minderheiten ist die Personalsuche mit erheblichen Schwierigkeiten verbunden. Denn was kirchenrechtlich eine freie Wahl der Gemeinde ist, muss gleichzeitig den Anforderungen des Arbeitsrechts genügen. Anna Jungen.
15: Die jüdisch-liberale Gemeinde Zürich hat ein turbulentes Jahr hinter sich. Die Gemeinde führte eine Rabbinerwahl durch und steht heute trotzdem ohne Rabbiner da. Das erzählt Co-Präsidentin Brigitta Rottach.
16: Diese ganzen Monate haben extrem viel Verunsicherungen auch hervorgerufen, innergemeindliche Verwerfungen. Ja, ein Rabbiner, eine Rabbinerin ist eben eine ganz wichtige Person. Das ist nicht irgendeine Fachkraft, die man holen kann oder nicht.
15: Rückblick. 2025 wählte die Gemeindeversammlung Moshe Barnett als Nachfolger für den abtretenden Rabbiner. Die Freude war groß, aber kurz. Moshe Barnett erhielt keine Arbeitsbewilligung. Der Rabbiner hat einen israelischen und einen britischen Pass. Beides keine EU-Staaten. Und für Fachkräfte aus sogenannten Drittstaaten gelten deutlich höhere Hürden für eine Arbeitsbewilligung. Zum Beispiel der sogenannte Inländervorrang. Konkret, Arbeitgeber, Arbeitgeberinnen müssen für offene Stellen zuerst Menschen aus der Schweiz berücksichtigen oder solche aus dem EU-Raum.
16: Und in unserem Fall war eben tatsächlich noch eine zweite Person in der letzten Runde, die einen deutschen Pass hat.
15: Laut Bundesrecht hätte die jüdisch-liberale Gemeinde Zürich sich automatisch für die Kandidatin mit dem EU-Pass entscheiden müssen. Für Brigitta Rottach eine absurde Situation, da sie als öffentlich-rechtlich anerkannte religiöse Gemeinschaft laut kantonalem Recht ihre Rabbiner oder Rabbinerinnen demokratisch wählen müssen. In diesem Fall aber übersteuert Bundesrecht das kantonale Recht. Die demokratische Wahl der Gemeinde wird nichtig. Der Fall wirft ein Schlaglicht auf ein grundsätzliches Problem in der Schweiz. Religiöse Minderheiten berichten von Schwierigkeiten bei der Rekrutierung von Geistlichen außerhalb des EU-Raums. Besonders ethnisch-religiöse Vereine stehen vor größeren Schwierigkeiten. Zum Beispiel die bosnischen Muslime und Musliminnen, so Muris Begovic, Präsident der Vereinigung islamischer Organisationen in Zürich. Für sie ist der Nachweis, dass man in der EU nach geeigneten Kandidaten gesucht habe, besonders schwierig. Ebenso die Anforderung, die überregionale, ja gesamtschweizerische Bedeutung nachzuweisen.
17: eben, was heißt gesamtschweizerische Wirkung, was heißt Suchbemühungen nachweisen können. Also das ist ja nicht definiert, dass man sagt, ja, es muss so und so viel Views auf dieser und jener Webseite haben. Es ist so schwammig.
15: Zumal bei ethnisch-religiösen Gemeinschaften, wie eben den bosnischen Muslimen, es keinen Sinn mache, wenn zum Beispiel ein französischer Imam der Gemeinde vorsteht. Insofern ist die Suche im EU-Raum per se eingeschränkt und die Ausbildung von Imamen in der Schweiz ist nicht erlaubt. Ein Dilemma für die Gemeinden.
17: Und das ist eben jetzt ein zusätzliches Problem, dass die Imame, die bereits jetzt aktiv sind, die eine Arbeitsbewilligung haben, die kommen langsam ins Alter, die werden pensioniert und das Problem wird immer größer und größer.
15: Auch Landeskirchen, besonders die katholische Kirche, rekrutiert Geistliche aus Drittstaaten. Meistens kommen die Priester aus der Demokratischen Republik Kongo oder aus Indien. Auf Anfrage bestätigt die Schweizer Bischofskonferenz, dass der administrative Aufwand hoch sei, sonst aber keine Probleme bekannt seien. Das sei kein Zufall, sagt Christine Achermann, Professorin für Migrationsrecht und Gesellschaft an der Universität Neuenburg. Die Zulassungsbedingungen sind auf den ersten Blick für alle religiösen Gemeinschaften gleich. In der Praxis bevorzugen die Anforderungen aber die Landeskirche. Zum Beispiel die Bedingung, einen branchenüblichen Lohn bezahlen zu können oder der Nachweis der überregionalen Bedeutung. Beides sei für kleinere religiöse Gemeinschaften eine höhere Hürde, zum Beispiel auch für Migrationskirchen, so Christine Achermann.
2: Das sind zum Teil ganz kleine Gruppierungen, aber für diese kleinen Gruppierungen wäre es eben trotzdem relevant, dass sie die qualifizierten Personen hätten und dass sie die Menschen hätten, um ihre Religion ausleben zu können.
15: Dazu kommt, dem Gesetz liege eine christliche Vorstellung von religiösen Betreuungspersonen zugrunde, nämlich das Modell des christlichen Priesters, so Christine Achermann. Nicht berücksichtigt werde dabei, dass zum Beispiel bei hinduistischen Gemeinschaften Tempelmusiker genauso zentrale Figuren seien für die Ausübung ihrer Rituale.
2: Und da merkt man dann, dass es diese Möglichkeit in diesem Sinne im Gesetz eben nicht vorgesehen ist, weil man von der impliziten Normalität der Landeskirchen ausgeht.
15: Und so zeigt sich, die Anforderungen für die Rekrutierung von Geistlichen aus Drittstaaten sind auf dem Papier für alle gleich. In der Realität aber haben vor allem religiöse Minderheiten Mühe mit den Anforderungen.
9: Der Beitrag von Anna Jung. Es fehlen noch die Fußballresultate von heute Sonntag aus der Super League der Männer. Lugano verliert auswärts gegen St. Gallen mit 1:2. Die Berner Young Boys gewinnen gegen den FC Basel 3:0 und Sion schlägt Schweizer Meister FC Thun mit 2:0. Damit schließen wir die aktuelle Echo-Woche ab. Redaktionsschluss ist heute um 18.27 Uhr. Verantwortlich für die Sendung Marisa Eckli, für die Nachrichten Roger Brändlin, am Mikrofon Christina Scheidegger.
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20: Chefin vom Bundesamt für Gesundheit, BAG, ist mein Gast. Willkommen, Anne Levi.
21: Merci vielmals, Herr Meyer.
20: Wir reden unter anderem über Covid-Impfverträge. Dort ist jetzt ja öffentlich, dass die Schweiz die Haftung übernommen hat für Impfschäden. Die Frage, wer haftet, stellt sich auch aktuell in Affäre ums Unispital Zürich. Diese Woche ist dort herausgekommen, dass innerhalb 6 Jahren Dutzende Herzpatienten gestorben sind, weil sie falsch behandelt worden sind. Zuerst aber aus aktuellem Anlass, Frau Levi, das Hantavirus. Die Woche ist bekannt worden, ein Schweizer hat das Virus in einer gefährlichen Variante von dieser Kreuzfahrt, die jetzt in den Schlagzeilen ist, heimgebracht. Wie hoch ist euer Puls gestiegen, wo ihr das Anfangswoche verneut?
22: Ja, einerseits schon, weil ein Virus, das man noch nicht so gut, also es ist ein bekanntes Virus, aber wir haben nicht so viele Fälle in der Schweiz, aber doch immer wieder Fälle. Und auf der anderen Seite sehr schnell wieder oben runterkommen, weil es dieser Person zum Glück gut geht.
20: Der Mann ist im Unispital Zürich. hat Symptome. Wie geht es ihm jetzt? Wir nehmen die Sendung Stand Freitag Nachmittag auf.
22: Wir sind im Kontakt mit ihm. Es geht ihm zum Glück gut. Er ist dort isoliert, damit er nicht weitere Personen anstecken kann. Aber es geht ihm gut.
20: Der Mann war auf dieser Kreuzfahrt mit seiner Ehefrau. Die hat Stand Mitte Woche kein Symptom gehabt, ist aber isoliert worden. Jetzt am Freitag bekannt wurde auch ein weiterer Mann zu Genf in Isolation aus Vorsichtsmassnahmen, weil er mit einem Infizierten geflogen ist. Erwartet ihr noch weitere solche Fälle, dass jetzt laufend mehr Leute in Isolation müssen gehen?
22: Also wichtig für mich ist, dass es diesen Leuten gut geht. Das finde ich das Allerwichtigste. Schön ist für mich auch zu sehen, dass die Leute extrem selbstverantwortlich sind. Also gerade die Frau hat sich selbst isoliert. Der Mann, wo wir jetzt im zweiten Fall, den wir gehört haben, selbst isoliert. Inzwischen haben wir soeben erfahren, dass ein dritter Schweizer zum Glück keine Symptome hat, aber eine sogenannte Kontaktperson ist. Und zwar ist es ein Crewmitglied auf dem betroffenen Schiff. Und er ist jetzt immer noch auf dem Schiff.
20: Und also hat keine Symptome?
22: Geht ihm gut, zum Glück.
20: Was passiert jetzt mit dem?
22: Das ist jetzt die WHO in der Verantwortung.
20: Das ist die Weltgesundheitsorganisation.
22: Die schaut jetzt, wo das Schiff hergeht, hat ja Kurs genommen auf Teneriffa. Und sobald sie dort ankommen, wird die WHO entscheiden, was passiert mit den Patientinnen und Patienten. Je nachdem, die Gesunden, also diejenigen, die keine Symptome haben, die Symptome haben. Und das wird dann ad hoc vor Ort geschaut haben.
20: Das Paar, wo jetzt eben der Mann ist erkrankt und im Unispital, aber es geht ihm gut, wie ihr sagt, das ist seit über einer Woche zurück in der Schweiz von dieser Kreuzfahrt. Die könnten, also der Mann könnte ganz viele Leute inzwischen angesteckt haben. Gleich haben eure Leute schon am Mittwoch gesagt, weitere Fälle, die seien unwahrscheinlich. Aber es gibt ja die Ansteckung Mensch zu Mensch bei dieser Variante. Wie könnte das so sicher sein?
22: Ja, wir haben natürlich auch ein bisschen Covid oder Grippe oder Masern im Kopf, wo man sehr schnell sich ansteckt. Das ist bei diesem Hantavirus zum Glück nicht der Fall. Also man muss erstens ziemlich sicher Symptome haben. Das ist zumindest der heutige Wissensstand, für das man ansteckend ist. Und zweitens über längere Zeit einen engen Kontakt. Und wegen dem ist das nicht so schnell übertragbar wie jetzt ein Covid- oder ein Grippevirus. Und darum kann man ein bisschen Entwarnung geben.
20: Gut, zusammen sind auf einem Kreuzfahrtschiff, hat ja offenbar schon gelangt. Und da sind inzwischen ja mindestens sieben Leute angesteckt oder sogar gestorben. Also die haben ja nicht alle intimen Kontakt gehabt.
22: Nein, aber die Personen hatten Symptome gehabt. Also die eine Person auf dem Flug ist ja nachher auch verstorben, leider. Das ist jetzt bei den Leuten, die in der Schweiz sind, also in die Schweiz wieder gereist. Der Mann, der hat keine Symptome gehabt, bis er daheim war und wirklich sehr selbst verantwortlich gehandelt hat, nämlich der Hausarztin angerufen, nicht gegangen ist, angerufen, ich habe Symptome, ich war auf dem Schiff gewesen, und die nachher sehr gut reagiert hat, ist sofort ins Unispital gegangen, dort in einen speziellen Eingang, sofort isoliert gewesen. Also das zeigt, wir sind gut, in der Schweiz wirklich gut aufgestellt.
20: Du hast gesagt, die Ansteckung von Mensch zu Mensch ist bei dieser Virusvariante möglich, aber es geht viel weniger Ring, sage ich jetzt mal salopp, als bei Corona. Aber eben schon 3 Tote von diesem Kreuzfahrtschiff und bei einem schweren Verlauf, da sterben 4 von 10 Patienten. Wenn der Verlauf schwer ist, stellen wir gleich die Frage, ob ihr das ernst genug nehmt jetzt aus Gesundheitsbehörden.
22: Ja, wir sind ja wie auf 2 Ebenen aktiv. Das eine ist eben in der Schweiz, wo wir wirklich gut aufgestellt sind mit den Fachleuten, die sowohl im Labor wie auch im Spital wissen, was sie zu tun haben. Und auf der zweiten Seite funktioniert es so international sehr gut. Die WHO ist da sehr schnell in Leid gegangen, hat sehr schnell informiert. Wir sind aber auch im direkten Kontakt zu den betroffenen Ländern, also Südafrika, Holland, wo ja das Schiff ist, ein holländisches Schiff. Und man kennt sich, man tauscht sich aus. Und ich glaube, das ist wirklich ein schönes Zeichen, dass im Ernstfall sehr rasch gut funktioniert.
20: Bleibt ihr bei der Aussage von Mitte Woche, dass weitere Fälle in der Schweiz unwahrscheinlich sind?
22: Unwahrscheinlich, nicht ausgeschlossen. Heutiger Stand vom Wissen. Es geht ja ein paar Tage, bis man kann sagen, ob jemand krank ist oder nicht. Und die Tatsache, dass sich bis jetzt auch niemand mehr gemeldet hat, sind wir recht zuversichtlich. Aber wie gesagt, ausschließen kann man es selbstverständlich nie.
20: Du hast vorhin selber gesagt, wenn man denkt immer an Corona. Ich glaube, auch die Meldungen jetzt die Woche haben vielen Leuten negative Erinnerungen geweckt an die Pandemie. Und da läuft jetzt um das Thema Wechsel ja die Debatte über die Impfstoffverträge, die ihr hat müssen öffentlich machen. Ja, und zwar im Fall der Firmen Moderna und Novavax. Da hat die Schweiz die Haftung für fast alle möglichen Fälle von Impfschäden übernehmen müssen. Die selber hat ja einen Teil von diesen Verträgen dann auch schon unterschrieben. Hat ihr überhaupt probiert, die Haftungsübernahme wegzuverhandeln denn?
22: Uns war vor allem wichtig, dass wir extrem schnell in den Verhandlungen sind, weil es geht einfach so, wer zuerst eine Vertrag unterschrieben hat, eben kommt zuerst. Die Schweiz ist jetzt nicht gerade in der besten Situation als kleines Land. Das heisst, die Verhandlungen haben sehr früh angefangen. Jetzt hat man sicher, es ist eine Pandemiesituation, es ist nicht eine normale Situation. Man war dort sicher ein bisschen bereiter gewesen, gewisse Sachen zu übernehmen, die man jetzt in einer normalen, also in einer normalen Lage nicht gemacht hat.
20: Wichtig, also haben Sie euch konkret gesagt, wenn ihr die Haftung nicht übernimmt, dann bekommen wir das nicht so schnell?
22: Ja, Verhandlungen sind ja ein bisschen komplexer. Es ist nicht, also man hat zum Beispiel verhandelt, etwas hat man nachgegeben, dafür hat man gesagt, wir kommen dann als erstes und immer wieder den neuesten Impfstoff. Das haben wir ja auch gehabt. Also wir sind zur Erinnerung eines der ersten Länder gewesen. Wir haben noch im Dezember 20 angefangen, unsere Risikopersonen, also sprich die älteste Personen, zu verimpfen. Und das war schon ein wahnsinniger Druck gewesen. Es war schon wichtig, dass wir genug Impfstoff haben, dass wir schnell impfen können. Also das sind Verhandlungen, die laufen immer. Aber wichtig ist mir schon zu präzisieren, das ist eine Schadloshaltung, die wir von den Herstellern haben übernommen. Also wenn jetzt dort irgendwie ein Produktionsfehler wäre, dann wäre nicht die Haltung bei uns. Das können wir gar nicht nach
20: Schweizer Recht. Genau, also bei Produktionsfehler, bei grober Fahrlässigkeit oder bei Vorsatz. Also genau. Dort wäre es keine Haftung geben, aber eben bei den Impfschäden, die es jetzt ja auch gegeben hat, dort hat er das akzeptiert.
22: Nein, das muss man ein bisschen richtig stellen. Also zum einen sind wirklich die Schadloshaltung, eben wenn im grossen Stil, und dann ist es ja die individuellen Nebenwirkungen, die es eigentlich bei jedem Medikament gibt und bei jeder Impfung, das ist jetzt auch nicht Covid-spezifisch, sondern bei jeder Impfung, wenn man Nebenwirkungen hat, kann man sich melden beim Departement des Inneren und die geltend machen. Und die Fälle sind vorgekommen in der Schweiz, die sind wir auch am Abwickeln und sind auch Zahlungen gemacht worden.
20: Bei den ersten Verträgen sind ja jeweils eine ganze Serie von Verträgen gewesen. Da hat es der Impfstoff gar noch nicht gegeben, also der war noch in Entwicklung gewesen. Und auch bei der Zulassung ist er erst an 30'000 Leute getestet worden, und zwar nur über 2 Monate, ja, naturgemäss, oder, was so schnell gegangen ist. Also ihr habt beim Unterschreiben gar nicht können wissen, welches Risiko ihr da unterschreibt, welchen Blankoscheck ihr da gebt.
22: Das ist richtig. Richtig ist aber auch, dass in der Schweiz, und das steht auch in den Verträgen, nur solcher Impfstoff zum Einsatz kommt, der eine Zulassung hat. Jetzt ist Swissmedic, das ist die Zulassungsbehörde, die prüft jeden Impfstoff sehr sorgfältig auf Wirksamkeit, selbstverständlich, dass man nur verimpft, der wirklich eine Wirkung hat. Und zweitens auch, wie gefährlich dass der Impfstoff ist.
20: Ja gut, aber eben,
22: wir
20: hatten nur 30'000 Probanden gehabt, ja, bei der Zulassung.
22: Aber Swissmedic hat das sorgfältig angeschaut und der Beweis, dass Swissmedic das wirklich sehr sorgfältig gemacht hat, ist AstraZeneca, wo in vielen europäischen Ländern zugelassen worden ist. Die Schweiz hat einen Vertrag gehabt mit AstraZeneca. Swissmedic hat den nie zugelassen, also AstraZeneca hat ihn dann zurückgezogen. Aber da haben sie einfach, sie sind zu vorsichtig und gesagt, nein, der ist zu wenig sicher, den lassen wir in der Schweiz nicht zu. Anders gesagt, die Impfstoffe, die in der Schweiz zugelassen sind, die sind von der Zulassungsbehörde als sicher und wirksam beurteilt.
20: Mit dem damaligen sehr begrenzten Wissensstand, eben 2 Monate und nur 30'000 Leute. Heute wissen wir, ja, es gibt Impfschäden, aber sie sind sehr, sehr selten und der Nutzen, der Impfung insgesamt überwiegt, die möglichen Schäden massiv oder sehr massiv viel Todesfälle und schwere Verläufe können verhindert werden. Aber eben rückblickend muss man sagen, ein Stück weit ist das auch Glückssache gewesen.
22: Es war absolut eine Glückssache gewesen, oder auch vielleicht können von unserer Seite, dass wir auf die richtigen Impfstoffe

0: 1000 Leute getestet hatten. Es ist mehr oder weniger aufgegangen. Ich kann jetzt aus dem Ganzen vielleicht auch für die Leute zuhören, schliessen, dass bei der nächsten Pandemie, und das ist ja nur eine Frage von der Zeit, ihr wieder bereit seid, aus Bund so ein Risiko einzugehen und zu unterschreiben.
1: Ja, Bernie, es ist immer ein bisschen wenn und wie und was. Wir sind jetzt an der Revision des Epidemiegesetzes. Wir würden sicher auch in Zukunft alles machen, dass wir einen Impfstoff früher bekommen. Wir würden in Zukunft darauf schauen, dass er zugelassen wird, also dass wir nur das verimpfen, was sicher ist und was wirksam ist. Man muss schon sagen, die Impfungen, oder man vergisst wirklich, in welcher Situation sie waren, dank dem, dass wir die Impfung hatten, wie viele Todesfälle, wie viele schwere Krankheitsfälle haben wir können verhindern. Und beim Impfen, also eigentlich bei jedem Medikament, aber speziell beim Impfen, ist das immer eine Abwägung. Impfen tut man ja auf potenziell gesunde Leute, im Gegensatz zu einem Medikament. Darum ist die Zulassungsschwelle noch viel höher als bei einem Medikament. Und bei einem Medikament ist sie schon höher.
0: Faktisch hat er gesagt, wahrscheinlich würden wir in der gleichen Situation wieder solche Haftungsklauseln unterschreiben. Ich habe mir überlegt, wir können sich ja jetzt international zusammentun und vereinbaren, kein Land akzeptiert noch einmal die gleiche Haftung. Und wenn da alle würden zusammenheben in der Krise, dann müsste ja die Industrie mehr Risiken übernehmen.
1: Ich glaube, die sprechen so ein bisschen auf die internationalen Gesundheitsvorschriften hängen, die ja die Schweiz von Anfang an mitgemacht hat, also von der Weltgesundheitsorganisation. Es ist in der Tat eine Idee, dass man sich abspricht, dass man den austauscht, und das sieht man jetzt auch beim Hantavirus, gut funktioniert. Das heisst, die Informationen, die man hat, tut man selbstverständlich austauschen. Dazu gehören auch Nebenwirkungen, die man miteinander austauscht.
0: Also wir können ja abmachen, wir übernehmen nicht mehr die Haftungen, die wir dann haben müssen, unter Druck übernehmen müssen. Wenn das alle machen, dann hat die Industrie keine Wahl, dann muss sie mehr Risiken, Haftungsrisiken übernehmen.
1: Man muss sich wirklich nochmal in Erinnerung rufen, die Pandemie ist einfach eine spezielle Situation. Und klar, es wäre schön, wenn die ganze Welt immer gleicher Meinung wäre. Die aktuelle Lage ist nicht ganz einfach. Unsere Aufgabe als Bundesamt für Gesundheit ist, für die Schweizer Bevölkerung sicherzustellen, so gut wie es geht, dass wir gesund sind und gesund bleiben. Und ich glaube, dann schaut man vor allem leider in der Pandemie zuerst, dass seiner eigenen Bevölkerung gut geht. Und ich bin wirklich glücklich, können zu sagen, dass wir auf gute und richtige Impfstoff gesetzt
0: haben. Also das Abmachen vielleicht bei der Krise dann doch nicht würde gelten, was man jetzt heute würde machen.
1: Wichtig ist sicher, dass man sich international abspricht. Macht man auch. Wichtig ist vor allem für die Früherkennung des Virus, also dass man sehr früh gelernt aus der Pandemie heraus, also dass man heute die Erreger miteinander austauscht. Und ich glaube, das ist ein wichtiges Learning.
0: Ich möchte noch kurz über die Impfschäden reden. Eben, die sind zum Glück selten geblieben. Aber eben, es gibt Entschädigungsforderungen an Bund. 400 Gesuche für Entschädigungen oder Schmerzensgeld sind eingegangen. Über 300 sind abgewiesen worden. Bis jetzt, erst in zwei Fällen, hat der Bund Geld gezahlt. Betroffene sagen, die Hürden, sie müssen beweisen können, dass eben ihr Gesundheitsproblem wegen der Impfung ist. Die sind enorm hoch und die Bürokratie sehr gross.
1: Es ist korrekt, dass man gut untersucht, was ist jetzt wirklich von der Impfung. Es ist sicher nicht ganz einfach, das nachzuweisen, aber der Prozess ist, das ist nicht jetzt Covid-spezifisch, das gibt es schon sehr lange. Das ist eigentlich sehr gut aufgeleistet, funktioniert auch, wie die zwei Beispiele zeigen. Aber es ist so, es dauert ein bisschen lang, das ist sicher so.
0: Und was interessant ist, ist, dass Deutschland viel weniger streng ist. Also die Quote der bewilligten Gesuche ist dort 9-mal grösser im Moment als in der Schweiz. Muss man auch berücksichtigen, dass sie eben einen riskanteren Impfstoff hatten, AstraZeneca, aber das ist auch nur 7% der Bevölkerung, wie man das bekommt. Also wenn man das ausrechnet, der Effekt, ist Deutschland immer noch deutlich weniger streng, die Schweiz viel strenger. Warum?
1: Du hast es richtig gesagt, dass ich Impfstoff hatte. Ich kann euch jetzt nicht sagen, ob die Fälle, die mehr sind, all die sind, die mit dem Impfstoff sind geimpft wurden, die gar nicht zugelassen worden ist. Und dann ist sicher die Gesetzgebung auch ein bisschen anders. Das ist so. Jedes Land hat andere Gesetzgebung. Uns ist wichtig, dass die, die wirklich eine Nebenwirkung haben, einen Impfschaden davon getragen haben, dass die, was sie zu gut haben, auch wirklich bekommen.
0: Wir sehen jetzt bei dieser Debatte und auch bei der Debatte um Eishockey-Trainer Patrick Fischer mit seinem gefälschten Covid-Zertifikat, wie viele Emotionen da noch drin sind. Auch Verletzungen, gerade von Ungeimpften, wegen ausgeschlossen worden sind vom öffentlichen Leben im Winter 2021-2022. Wäre es nicht vielleicht auch eine Geste, hier vielleicht ein bisschen unbürokratischer zu sein bei diesen Impfschadenentschädigungen?
1: Mir denke, es ist schon zentral, dass man die Abläufe gut funktionieren und wo offene Krisenfall gemacht sind, dass man sich an die hält. Auf der anderen Seite sehen wir, dass es in der Gesellschaft, also es sind ja weniger gesundheitliche Fragen, glaube ich, sondern viel mehr gesellschaftliche Fragen und dass das Bedürfnis ist, dass man sich über die gesellschaftlichen Fragen unterhält. Wir haben das gemacht, wir haben natürlich alle Gesundheitssachen aufgearbeitet, wir sind aber auch im gesellschaftlichen Bereich. Da läuft jetzt so ein Nationalforschungsprojekt, wo man anschaut, was hätte man jetzt besser machen können, für das man alle Leute gut mitnimmt. Vielleicht als Beispiel, wir haben mit den Alters-

0: Pflegeheim ja recht strenge Vorschriften gehabt. Die Zeit war nur kurz, aber dass man gesagt hat, nein, wir wollen keine Besucherinnen und Besucher erlauben. Und wir merken jetzt im Nachhinein, dass das für gewisse Personen schwierig war, für Bewohnerinnen, aber auch für die Angehörigen. Und unser Vorschlag ist jetzt, dass man so Bewohnerräte macht, also in Zeiten, wo keine Pandemie ist, in normaler Lage, also einen Rat macht mit Bewohnerinnen, Angehörigen und die eigentlich in einem Pandemiefall dann zusammen entscheiden, wie wollen wir uns verhalten, wollen wir vor allem die, die geschützt werden wollen und darum lassen wir niemanden rein, oder die, die halt lieber so ein bisschen Geborgenheit haben, tun wir dort einen Besuch zulassen, kann man beides machen in einem Heim, das ist relativ komplex und uns ist wichtig, dass die Heim selber das auch für sich selber überlegen.
1: Es gibt ja auch noch so politische Dimension. Also erwiesenermassen hat das BAG und der damalige Gesundheitsminister Alain Berset auch den Leuten gesagt, in einem Abstimmungskampf im Herbst 2021 eben Impfung schütze gegen Ansteckung, wo man dann schon gewusst hat, das ist nicht so oder nicht mehr so wegen der Entwicklung des Virus. Die Aufarbeitung, dass man vielleicht auch sagt, man hat auch Fehler gemacht in der Behördenkommunikation. Trotz diesen ganz vielen Berichten habe ich das noch nie gehört, dass man vielleicht eben auch vom BAG, wo einer steht und sagt, wir haben nicht korrekt informiert.
0: Ja, also wir haben wirklich viele Evaluationen gemacht. Wir haben im Gegensatz zum
1: Papier, aber was man
0: genau, wir haben im Gegensatz zum Ausland darüber abgestimmt. Also eigentlich hat die politische, gesellschaftliche Diskussion stattgefunden. Wir sind das einzige Land von der Welt, wo die Bevölkerung hat können abstimmen und mit über 60% Ja gesagt hat. Also eine sehr hohe Zustimmung zu diesen Massnahmen, zu dieser Politik. Nichtsdestotrotz ist uns wichtig, die Zeit aufzuarbeiten und natürlich lernen daraus zu ziehen, absolut.
1: Machen wir hier den Punkt bei Corona, reden wir aber noch kurz über ein anderes Thema, das mit Haftung zu tun hat, eben die Affäre Unispital Zürich. Diese Woche hat sich bestätigt mit dem Untersuchungsbericht, dass im Zeitraum 14 bis 2020 rund 70 Herzpatienten gestorben sind, wo der Todesfall hätte verhindert werden können, wenn die Behandlung korrekt gelaufen wäre. Das wird jahrelange Verfahren geben, die Aufarbeitung rechtlich, die fängt jetzt erst an, wieder Entschädigungshaftungsfragen. Kantonssache, Kanton Zürich. Schauen Sie da als oberste Bundesverantwortliche einfach zu und sagen, mit dem haben wir nichts zu tun oder engagieren Sie sich da?
0: Also ich bin vor allem tief erschüttert. Wirklich, es macht mich wahnsinnig betroffen, dass das möglich ist in einem Unispital. Es macht mich wahnsinnig traurig für die betroffenen Angehörigen und natürlich für die Verstorbenen und denke mir also wirklich sehr tragisch. Ich bin froh, dass der Kanton Zürich vor allem das Unispital jetzt die Aufarbeitung gemacht hat. Das dünkt mir sehr wichtig. Und ein Teil davon, was sie sich darauf gestützt haben, ist die Qualitätsindikatoren, die das BAG zur Verfügung stellt. Die sind öffentlich. Also man kann auch
1: vergleichen, wie für ein Spital, wo es Komplikationen gibt, bei welchen Eingriffen. Genau, mit dem haben sie den Abgleich gemacht und
0: genau.
1: Gesehen, ups, da gibt es eine Auffälligkeit in Zürich.
0: Das war eines der Instrumente. Das ist jetzt vielleicht für Laien nicht ganz einfach zu verstehen, aber für ein Unispital, das können zu vergleichen, wo stehen wir im Vergleich mit anderen, finde ich zentral. Und das ist eines der Learnings vielleicht an die Verwaltungsräte oder Spitaldirektionen, um zu sagen, hey, man muss sich vielleicht häufiger vergleichen mit anderen. Und dann dünkt es mir auch der Whistleblower, oder? Also es ist wie bekannt gewesen, hat Anzeichen gegeben. Es erschüttert mich auch ein bisschen, dass man das nicht ernster genommen hat. Und das dünkt mir auch ein wichtiges Learning. Wir müssen ernst nehmen, was man hört. Man muss dem nachgehen.
1: Das ist ein grosser Fall und ich stelle mir vor, dass jetzt Dutzende von Angehörigen, häufig wahrscheinlich ältere, die jetzt nicht wissen, ist mein Liebste oder meine Liebste oder meine Mami, mein Papi auch gestorben, ohne dass das nötig gewesen wäre, eben wegen Behandlungsfehler. Riesen rechtliche Fragen. Für mich gibt es wie eine Parallele zu der Brandkatastrophe Gramontana, wo auch kantonale Zuständigkeit wäre, aber der öffentliche Druck so gross war, dass der Bund in Gang gekommen ist. Es gibt jetzt eine Sofortentschädigung für die Opfer, Unterstützung für einen juristischen Weg, einen runden Tisch für eine außergerichtliche Haftung regeln. Wäre das jetzt Unispital Zürich-Affäre nicht auch wie so ein Gramontana-Moment, wo ihr aus Bund müsst die Rolle noch spielen?
0: Ja, die Idee gehört jetzt zum ersten Mal. Ich finde, es ist jetzt ein guter Moment, der aufgearbeitet ist. Das Unispital Zürich war ja sehr transparent gewesen. Also man kann den ganzen Bericht anschauen, man kann alles anschauen. Sie haben eine Hotline eingesetzt für Betroffene. Ich glaube, sie führen jetzt die Gespräche mit den Betroffenen. Ich schlage vor, wir lassen die mal wirklich arbeiten. Und wichtig, denke ich, mit der Transparenz, die jetzt das Unispital hergebracht
1: hat. Also die werden hier nicht aktiv?
0: Im Moment ist es wirklich in Zürich ein Thema.
1: Der hat ja noch eine andere Handhabe, eine indirekte, über die Qualitätsverträge, die das BAG genehmigt. Also da gibt es einen Vertrag zwischen den Leistungserbringer, Krankenkassen, Kantonen und eben den Spitälern. Und dort werden Themen, wie man mit Fehlern umgeht, behandelt. Indirekt auch Sachen wie zu den experimentellen Behandlungen, weil das muss wissenschaftlich evident sein. Also ein kompliziertes Regelwerk, das ihr genehmigt. Da hättet ihr eine Handhabe, jetzt da bei den Regeln einzugreifen. Macht ihr das?
0: Die Fälle von Herrn Maisano sind ja bis 2020, also seit 5 bis 10 Jahren her. Inzwischen hat sich wirklich einiges da. Also ich glaube, das zeigt jetzt, was man aufarbeitet. Ein Element davon sind die Qualitätsverträge. Ja, wir hoffen, dass das eine Verbesserung nochmal herbringt. Im Zentrum von jeder Behandlung und von jeder Massnahme für uns als BAG ist natürlich Patientensicherheit. Und die hat absolut Vorrang vor allem.
1: Der Herr Maisano erwähnt, das ist der damalige Chefarzt von der Herzklinik, der mutmaßlich verantwortlich oder mitverantwortlich ist eben für die Behandlungsfehler. Machen wir hier den Punkt. Dann Levi ist mein Gast, Direktorin vom Bundesamt für Gesundheit, BAG. Ich möchte euch kurz immer zwei Begriffe vorgeben, die euch bitte spontan für einen entscheidet. Das erste ist, bei euch persönlich Krankenkasse wechseln oder der Kasse treu bleiben?
0: Wechseln, wenn es genug grossen Unterschied gibt.
1: Also seid ihr eine Kostenoptimiererin?
0: Absolut, das ist ja auch die Idee von Krankenkassen, dass man den Wettbewerb spielen will. Dass man schaut, wo habe ich gute, es ist sicher nicht nur die Kosten allein, die etwas ausmachen, es ist auch der Service für mich, der relevant ist, aber es lohnt sich eigentlich für alle ab und zu herzuschauen, lohnt sich meine Krankenkasse zu wechseln.
1: Nächstes Begriff war, Hassmails einfach löschen oder eine Anzeige machen?
0: Kommt ein bisschen darauf an, auf das Niveau. Ich glaube, beides ist richtig, ganz viel. Vor allem, auch wenn sie anonym sind, wenn man nicht weiss, wer dahinter ist, muss man, glaube ich, löschen. Sonst, aber es gibt solche, die sehr angriffig sind, wo man sich durchaus lohnt, wie in unserem Fall das Bundesamt für Polizei weiterzugeben.
1: Aber das habt ihr ja schon gemacht. Es kommt im Sommer auch zu einem Prozess gegen einen Mann, der euch gedroht hat. Habt ihr das Gefühl, als Frau ist man in einer Führungsposition noch stärker exponiert? Das ist ja eine grosse Debatte über den Hass, den Digitalhass.
0: Kann ich nicht sagen. Das müsste wahrscheinlich das Bundesamt für Polizei sagen. Ich kann nur von meinen Erfahrungen reden.
1: Nächstes Begriffspaar, knallhart verhandeln oder wenn möglich den Kompromiss suchen?
0: Ich glaube, sehr schweizerisch. Ich suche gerne den Kompromiss. Ich finde es so wichtig. Also gerade als Bund sowieso. Das ist, man hat natürlich eine Position. Wir haben ja häufig das Gesetz, das uns gar nicht so wahnsinnig viel Verhandlungsspielraum lässt. Die Schweiz ist klein, man kennt sich gut. Man kann zusammen reden. Ich finde, das ist eines der ganz grossen Qualitäten der Schweiz. Und das werde ich auf jeden Fall schauen, dass das so weiter so bleibt.
1: Ganz harte Verhandlungen vermute ich immer, dass sie ganz hart sind. Die laufen im Moment ja mit der Pharmaindustrie. Sie verlangt höhere Medikamentenpreise, vor allem für neue Medikamente. Das Ganze ist verknüpft mit der Politik von US-Präsident Trump und der ganzen Zollfrage. Vor der Sendung habt ihr ausgerichtet, da sagen ihr nichts dazu, da laufen Gespräche, Arbeitsgruppen sind eingesetzt. Zum Glück wissen wir aus der NZZ am Sonntag, was euer Amt so denkt über die Forderungen von der Pharmaindustrie. Da hat ja ein Kadermann an einer tagigen Präsentation gehalten, die die Zeitung öffentlich gemacht hat, wo er der Pharma Gewinnmaximierung und Angstmacherei vorwirft. Also das ist eure Haltung im Amt?
0: Nein, das ist nicht unsere Haltung. Es ist ja sicher ein bisschen unglücklich formuliert worden von einem Mitarbeiter, der eigentlich uns und die Pharma sagt, sie sehr gut zusammenarbeiten. Es ist ein bisschen zugespitzt. Wir haben tatsächlich einen guten Austausch miteinander. Wir sind viel in Gesprächen. Ich bin gestern gerade an der Generalversammlung von FIPS, das ist der Verband der kleinen Pharmafirmen, gewesen. Und manchmal sind die Verhandlungen ein bisschen härter, das ist aber mit allen Partnern so, insbesondere wenn es ums Geld geht. Und jetzt sind wir genau in dieser Arbeitsgruppe dran, zu schauen, wie soll es weitergehen in diesem Bereich.
1: Mit Angstmacherei hat euer Kadermann sicher die Forderung gemeint von der Pharma, dass sie, wenn sie sich nicht durchsetzen können mit höheren Preisen, dann unter Umständen neue Medikamente nicht mehr auf den Schweizer Markt bringen oder weniger schnell auf den Schweizer Markt bringen. Aus Patienten wissen wir alle, im Ernstfall, wenn es um uns geht oder um unsere Angehörige, wollen wir alles, was möglich ist, alles, was verfügbar ist. Also da haben sie ein echtes Druckmittel.
0: Es ist natürlich ein Thema die Verfügbarkeit. Ehrlich gesagt beschäftigt uns das mehr im Moment bei den schon zugelassen, also nicht patentgeschützte Medikamente, bei den sogenannten Grundversorgungsmedikamenten. Das kann ein Schmerzmittel sein, es kann ein Antibiotikum sein. Und dort haben wir Versorgungsengpässe. Das macht uns wirklich Sorgen. Wir in der Schweiz, besonders, aber auch in ganz Europa. Und da hat jetzt der Bundesrat ein paar Massnahmen entschieden, um die Engpässe, also um das Problem nachhaltig zu lösen.
1: Wird jetzt elegant abgelenkt eben vom Druckmittel, das die Pharma bei den neuen Medikamenten in der Hand hat.
0: Es ist einfach wichtig, dass man beide, es sind wie zwei Aspekte, oder? Hier reden wir von den ganz neuen Medikamenten, die relativ wenig Leute sind. Natürlich wichtig, der medizinische Fortschritt. Und selbstverständlich haben wir ein Interesse, dass die schnell auf den Schweizer Markt kommen. Es ist schon jetzt so, dass wir sie später kommen als auf den grossen Markt. Das liegt daran, dass die Schweiz klein ist. Wir werden aber auch zugestanden von internationalen Vergleichen, dass wir schnell sind in der Zulassung, schnell sind auf die Aufnahme. Aber das grosse Thema, das euch wahrscheinlich als Bürger mehr betrifft, sind wirklich die Engpässe bei den sogenannten Alltagsmedikamenten.
1: Eben, das ist Antibiotika, Schmerzmittel, Impfstoff, Morphium. Eben, das hat man zu Teil auch selber erlebt, gerade als Familienvater, so Kindersirup mit Schmerzmitteln, die eine Weile lang knapp waren. Wird sich die Situation noch eher verschärfen jetzt mit dem Iran-Krieg, wo die Lieferketten gestört sind? Also müsst ihr da schon sagen, das wird in den nächsten Monaten noch schlimmer werden?
0: Wissen tun ich es nicht, aber es ist ja so, wie das sagen, die Lieferkette ist eines der grossen Probleme. Also die Medikamente werden häufig nur noch in ein oder zwei Fabriken in China oder Indien hergestellt. Also das heisst, die haben einen relativ langen Weg, bis sie dann wirklich in der Schweiz sind. Es hilft sicher nicht die aktuelle geopolitische Lage. Es hilft nicht, dass gewisse Übergänge, Flugzeuge nicht gehen etc. oder auch Schiffe nicht fahren können. Darum ist es wirklich wichtig, dass man viele verschiedene Massnahmen haben. Eine Massnahme davon, wo man mit einem Gegenentwurf auf eine Volksinitiative, das ist ein bisschen eine längerfristige Massnahme, aber wo wir uns wirklich müssen überlegen müssen, gemeinsam mit Europa, wie bringen wir die Produktion wieder näher zu uns.
1: Kurzfristig, wo der Bundesrat hat jetzt die Massnahmen angesprochen, zum Beispiel die Packungsbeilagen mit den Risiko- und Nebenwirkungen, kennen wir alle, das Kleindruckte, man muss aufhalten. Abschaffen, also es wäre nicht mehr obligatorisch bei den Medikamenten. Ein QR-Code soll länger, wo man eben filmt mit dem Handy und dann kann die Informationen online abprüfen. Was soll das bringen gegen Engpässe?
0: Wenn wir mit der Industrie reden, dann merken wir, dass es zum Beispiel Schmerzmittel in der Schweiz nicht mehr verfügbar ist, aber es ist noch in Frankreich, haben sie noch. Jetzt können sie aber das nicht vom französischen Päckchen in die Schweiz bringen, weil es nur auf Französisch ist, weil PIPAC-Zettel nur auf Französisch ist und wir einfach andere Vorgaben haben. Und das war einer der Vorschläge, um zu sagen, warum übernimmt man nicht ein Päckchen, das in Europa zugelassen ist, vielleicht nicht in einer Landessprache angeschrieben, aber wenn man auf das Ganze könnte verzichten oder eben vom Ausland würde nehmen und mit einem QR-Code könnte ich das abschauen. Dann, also man könnte ausländische, also europäische Packungen rein tun. Und das Zweite ist, was wir dann eher hören von den Patientinnen und Patienten, weil mit denen sind wir selbstverständlich auch immer im Austausch, ist, dass sie sagen, es ist so klein geschrieben, weil wir es ja immer dreisprachig haben, dass man es fast nicht mehr lesen kann. Jetzt mit einem QR-Code könnte es natürlich auch so vergrössern, wie es für einen gut geht.
1: Und man schliessen die Leute aus und dann haben wir auch ganz alte Leute, da gibt es schon noch Leute, die kein Smartphone haben und Leute, die unterwegs sind. Wir haben ja nicht überall Empfang, in der Berghütte oder im Ausland auf Reise haben wir zum Teil nicht Empfang. Und das kann ja dringend sein, dass man nachschauen will, wegen einer Nebenwirkung, ist jetzt die normal oder ist die nicht normal. Also da geht der Risiko ein.
0: Dem versuchen wir entgegenzugehen, indem man in der Apotheke, also wenn das Medikament hören, dass ihr in der Apotheke gefragt werdet, hat das gerne ausgedruckt und in welcher Sprache. Und dann habt ihr eigentlich die Information. Also vor allem für ältere Leute, die nicht selber wollen oder können, den Beipackzettel, den sie dann so in der Apotheke würden bekommen.
1: Das wäre eine kurzfristige Massnahme. Längerfristig möchtet ihr eben auf eine Volksinitiative, wo die Pharmaindustrie mit drin ist, also mit dabei ist, reagieren mit einem Gegenvorschlag. Da geht es darum, dass der Bund Kompetenzen soll übernehmen bei der Versorgungssicherheit. Und wenn man das so liest, sieht man, das geht um ganz viel Geld, also bis zu 500 Millionen Franken pro Jahr, sagt der Bundesrat, wäre bereit auszugeben für Subventionen letztlich an die Pharma, also für Firmen, die hier in der Schweiz weiter produzieren, Zuschüsse, für Firmen, die ihre Lieferketten besonders abschliessen. 500 Millionen Franken pro Jahr Subvention an die Industrie, die Milliardengewinn macht.
0: Jetzt von Zahlen können wir glaube ich noch nicht reden, dafür ist viel zu früh. Aber
1: ja,
0: es gibt
1: der Bundesrat eine halbe Milliarde bis zu einer halben Milliarde Franken.
0: Genau, aber ob es wirklich so viel ist, kann man zum jetzigen Zeitpunkt noch nicht sagen. Wir müssen das wirklich gut anschauen. Aber wichtig dünkt es mir schon, dass der Entscheid da ist, mal Versorgung mit Medikamenten ist absolut zentral für die Schweiz und dass man dort bereit ist, Geld in die Hand zu nehmen, um zu sagen, die Versorgungssicherheit muss sichergestellt sein. Wegkommen von dem nur in Indien und China produzieren, wieder zurück zu Europa produzieren. Es braucht dort irgendwie Anreiz, für dass die Firmen wieder auf Europa kommen produzieren.
1: Die Diskussion steht noch ziemlich am Anfang und kommt sicher auch auf Volksabstimmung. Wir sind am Schluss von der Sendung. An Levi, danke vielmals, dass du Gast warst in der Samstagsrundschau.
0: Merci vielmals, Herr Meyer.

0: Die Nachrichten von SRF um 20 Uhr mit Konrad Muschk. Erste Passagiere des Kreuzfahrtschiffes Hondius, auf dem das Hantavirus ausgebrochen ist, sind nun in ihren Heimatländern angekommen. Flugzeuge mit Schiffspassagieren an Bord sind bislang in Spanien und Frankreich gelandet. Bei einem Mann aus Frankreich zeigten sich während des Flugs erste Symptome, wie Regierungschef Sébastien Lecornu mitteilt. Das Kreuzfahrtschiff hatte am Vormittag in Teneriffa angelegt. Während die Passagiere ausgeflogen werden, müssen die Besatzungsmitglieder bis auf Weiteres auf Teneriffa in Quarantäne bleiben. Das gilt auch für ein Schweizer Crewmitglied. Drei Meldungen zum Krieg in der Ukraine. Der ukrainische Präsident Volodymyr Zelensky wirft Russland vor, die dreitägige Feuerpause zu missachten, die eigentlich bis morgen Abend gilt. In seiner täglichen Videoansprache sagte Zelensky, Russland habe in den vergangenen 24 Stunden rund 150 Angriffsaktionen gestartet. Gleichzeitig warf auch Russland der Ukraine vor, sich nicht an die Feuerpause zu halten. Der russische Machthaber Wladimir Putin hat als Vermittler im Ukraine-Krieg den früheren deutschen Bundeskanzler Gerhard Schröder ins Spiel gebracht. Die beiden pflegen seit langem ein gutes Verhältnis. An einer Medienkonferenz sagte Putin, von allen europäischen Politikern würde er Gespräche mit Schröder bevorzugen. In Lettland tritt Verteidigungsminister Andris Spruts zurück. Dies nachdem diese Woche zwei Drohnen in den lettischen Luftraum eingedrungen waren und Öllager getroffen hatten. Die lettische Regierungschefin sagte, die Drohnenabwehr sei nicht schnell genug eingesetzt worden. Sie forderte den Verteidigungsminister darum zum Rücktritt auf. Seit Anfang April sammelt ein Bürgerverein mit dem Namen Nein zu den F-35 Unterschriften für eine Volksinitiative zum Stopp der Kampfjet-Beschaffung aus den USA. Nun teilt die XOA, die Gruppe für eine Schweiz ohne Armee, mit, sie unterstütze die Initiative nicht. An einer Versammlung habe man entschieden, es wäre kontraproduktiv, die Initiative zu unterstützen. Stattdessen wurde eine andere Resolution zur Rüstungsbeschaffung angenommen. Der Bürgerverein hat bis spätestens Ende Oktober 2027 Zeit, die notwendigen Unterschriften einzureichen. Und damit noch zur Schweizer Fußballmeisterschaft, wo heute drei Spiele stattfanden. Sitten gewinnt gegen Meister Thun mit 2:0, IB schlägt Basel 3:0 und Lugano unterliegt St. Gallen 1:2. Das Wetter. In der Nacht und morgen ist es wechselnd bewölkt und immer wieder nass. Teils gibt es auch Gewitter. Die Temperatur morgen 17 Grad. Im Norden wird es windig. Das waren Nachrichten von Radio SRF, verantwortlich Marco Koller.
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2: Die Blockade der Straße von Hormus hat weltweit Auswirkungen auf die Wirtschaft und treffe am Ende die Verwundbarsten. Das sagt Patricia Danzi, die Chefin der Direktion für Entwicklung und Zusammenarbeit DEZA. Sie war am Dienstag zu Gast im Tagesgespräch.
3: Mein Gast ist die oberste Entwicklungshelferin der Schweiz, die Chefin der DEZA, von der Direktion für Entwicklung und Zusammenarbeit, Patricia Danzi. Willkommen im Tagesgespräch.
4: Vielen Dank für die Einladung.
3: Der Iran-Krieg hat Auswirkungen auf die Weltwirtschaft. Es gibt Nervosität an den Finanzmärkten. Die Energie- und Rohstoffpreise steigen. Dann ist die Kerosinknappheit immer wieder ein Thema. Inflationsängste. Das alles sind Dauerthemen bei uns seit Wochen. Aber was bedeutet das alles für die Menschen in den ärmeren Ländern im globalen Süden?
4: Preise steigen, Düngerpreise steigen und in der näheren Umgebung, auch in Ostafrika, aber auch in den Öl- exportierenden Staaten, sagen uns alle, es wird einfach alles teurer. Und wenn die Länder selber keine Subventionen können zahlen an ihren Bürgern oder keine Reserven haben, dann trifft vor allem die Mittelklasse, also die, die kleine KMUs aufgebaut haben und sozusagen eigentlich nie auf humanitäre Hilfe angewiesen sind. Und natürlich vor allem auch die Ärmsten in den verschiedenen Ländern.
3: Und jetzt kommt sogar noch der Mittelstand dazu, haben Sie jetzt in der Antwort erwähnt. Also auch die, die früher noch vielleicht nicht betroffen waren von Armut oder die keine Hilfe gebraucht haben, auch die trifft es jetzt?
4: Ja, die trifft vor allem im Libanon, die trifft es auch im Iran, die trifft es in den grossen Städten im Sudan, Khartoum zum Beispiel. Das sind alles Leute, die die Länder, die Schwellenländer waren, die sind der Motor für die Länder. Und dieser Motor ist jetzt verlangsamt und zum Teil stehen geblieben.
3: Der Iran-Krieg bedroht eine der wichtigsten Handelsrouten der Welt, die Straße von Hormus, mit Folgen. Die Preise, Sie haben es kurz erwähnt, die Preise für Energie und Dünger, die steigen. Wieso trifft das dann die einkommensschwachen Länder deutlich stärker?
4: Sie können keine Subventionen auszahlen, haben keine Reserven. Die reicheren Länder haben Reserven an Benzin und auch können Dünger, zum Beispiel Subventionen zahlen, wie das Indien auch macht an ihre Bauern. Und wenn man das nicht hat und sofort der Produktionspreis steigt, dann lohnt es sich zum Teil nicht mehr zu produzieren. Man produziert weniger oder gar nicht mehr. Und das hat dann sehr schnell eine Auswirkung, wenn das Millionen von Leuten machen.
3: Expertinnen und Experten befürchten, dass die Straße von Hormus noch lang geschlossen bleibt, dass das noch lange ein Problem wird sein. Was hat das denn für Auswirkungen, wenn das jetzt so weitergeht?
4: Es wird einfach immer mehr Leute in die Armut reinziehen. Das wird die Auswirkung sein. Und dann immer mehr unzufriedene Leute. Und dann hat es wahrscheinlich mehr Leute, die auch versuchen, in anderen Ländern ihr Glück zu finden und vielleicht migrieren.
3: Also es gibt Flüchtlingsbewegungen?
4: Es könnte mehr Flüchtlingsbewegungen geben. Das sind auch die grossen Geldgeber wie Golfstaaten, die neue Geldgeber sind betroffen. Die hat es jetzt sehr stark auch mit dem Krieg unerwartet ist das für sie gewesen. Was das bedeutet für die internationale Geberlandschaft, das ist unklar.
3: Dass die Golfstaaten dann auch wegfallen, wie andere westliche Staaten als Geldgeber?
4: Das ist sehr zu befürchten, weil sie wahrscheinlich, das ist eine Vermutung, auch mehr werden für Rüstung ausgeben und dadurch vielleicht weniger Entwicklungsarbeit oder humanitäre Gelder zur Verfügung stellen.
3: Der Krieg im Nahen und Mittleren Osten hat gravierende Auswirkungen auf die Bevölkerung in Libanon, Syrien und Iran. Die DEZA finanziert darum ein humanitäres Unterstützungspaket von 6,5 Millionen Franken. Das ist eine Soforthilfe. Wie sieht jetzt, wenn Sie 6,5 Millionen Franken so sprechen, wie sieht die Soforthilfe genau aus?
4: Also die Schweiz unterstützt Organisationen, die vor Ort sind, die diesen Vertriebenen Hilfe zur Verfügung stellen können.
3: Zum Beispiel?
4: Zum Beispiel Nahrungsmittel, Decken, Zelt. Wenn man sich muss sehr schnell in einem Krieg, wo man bombardiert wird, hat man meistens keine Zeit, etwas mitzunehmen. Dann rennt man einfach davon oder kann vielleicht noch einen Rucksack. Aber dann ist relativ schnell, braucht man die Grundbedürfnisse, die dann nicht gedeckt sind.
3: Und wie sieht die Hilfe der Schweiz beispielsweise im Iran aus?
4: Im Iran unterstützen wir den iranischen Roten Halbmond. Das ist in der Schweiz ist das Schweizer Rote Kreuz, das Pendant von dem. Die machen im ganzen Land humanitäre Hilfe. Das ist ein Teil des Netzwerks der Rotkreuzgesellschaften. Und die haben jetzt über die Föderation der Rotkreuz- und Rothalbmondgesellschaften Geld bekommen, unter anderem auch von uns.
3: Also es geht oft darum, dass sie Organisationen vor Ort unterstützen?
4: Am liebsten lokale Organisationen, die wir kennen. Am liebsten die überall im ganzen Land präsent sind. Und am liebsten die, auch können relativ schnell die Hilfe leisten und die Standard natürlich einhalten, wo wir auch sehr drauf pochen.
3: Die Hisbollah-Miliz im Libanon, die hat jetzt gerade am Freitag bekannt gegeben, dass sie noch mehrere Monate gegen Israel kämpfen wollen. Was bedeutet das? Werden sie jetzt, wenn man davon ausgeht, dass gerade die Kämpfe, der Krieg im Nahen Osten noch weitergeht, werden sie in den nächsten Wochen mehr Geld sprechen?
4: Wir sind dran, die Hilfspakete, die wir haben, zu verteilen, relativ schnell. Auch dieses Jahr, letztes Jahr haben wir das schon gemacht, weil wir sehen, dass die Krise nicht aufhört und vor allem sehr stark die Vertriebenen steigen, die Zahl der Vertriebenen steigen. Ja, man kann damit rechnen, dass in den nächsten Wochen wir Hilfspakete in verschiedenen Regionen, nicht nur im Nahen Osten, sondern auch in diesen Kriegen und in den Kriegsgebieten, wo man vielleicht jetzt weniger gehört davon, wird ein Paket schnüren. Ja.
3: Mhm. Und wo geht denn Geld weg, wenn man noch mit anders mehr geben will?
4: Ja, es ist immer eine Abwägung. Wo kann man es denn nicht machen? Und wir hoffen immer, dass auch ein paar Konflikte vielleicht auch ein bisschen weniger Vertriebene und weniger Bedürfnisse generieren. Aber es heisst effektiv, die Abwägung ist meistens dort, wo es absolut notwendig ist, wo die Leute sofort vertrieben sind. Und die schon länger vertrieben sind, vielleicht ein Jahr oder zwei, die haben dann vielleicht keine Unterstützung zusätzlich mehr.
3: Können Sie noch ein konkreter sagen, wo Sie in den nächsten Wochen mit wie viel Geld neue Hilfspakete werden schnüren?
4: Das kann ich noch nicht ganz konkret sagen. Das ist jetzt genau die Aufgabe, die in dieser Woche unsere humanitäre Hilfe zusammen mit verschiedenen Abteilungen macht und Abklärungen trifft.
3: Aber es kann sein, dass weitere Millionen gesprochen werden, zum Beispiel für den Nahen Osten.
4: Das ist möglich, ja.
3: Das ist das SRF-Tagesgespräch mit der Chefin von der DEZA, von der Direktion für Entwicklung und Zusammenarbeit der Schweiz, mit der Patricia Danzi. Der Krieg im Iran tut also die Krise in anderen Weltregionen verschärfen, wie sie sagen. Dazu kommt, es fließt immer weniger Entwicklungshilfe. Wird der globale Süden zum Opfer von der Geopolitik?
4: Das hat einen Einfluss auf die Verwundbarsten, die am wenigsten unter den Projektoren sind. Ganz klar, es werden die Leute sterben durch das, dass es weniger Entwicklungshilfegelder gibt. Die Studie von der OECD zeigt, dass 23% weniger Gelder geflossen sind letztes Jahr. Und von den 33 Ländern, die der OECD die Entwicklungsgelder sprechen, 26, darunter auch die Schweiz, haben ihre Beiträge gesenkt. Also das ist noch nie so. So eine Konstellation hat es noch nie gegeben, wo die Grössten alle gleichzeitig ihre Gelder senken.
3: Genau, Sie sprechen da die OECD-Studien an, die jetzt gerade gesagt hat, ergeben hat, dass die Entwicklungshilfe ist letztes Jahr so stark eingebrochen wie noch nie. -23% auf der ganzen Welt. Was bedeutet das konkret? Welche Hilfe kann nicht mehr angeboten werden?
4: Vielfach ist es die bilaterale Hilfe und in den Sektoren vor allem Gesundheit, Bildung, Wasser, Ernährungssicherheit. Dort sind die grössten Mängel, die man sieht. Und dort sind auch die grössten Risiken, dass man das, was man erreicht hat mit der Entwicklungszusammenarbeit, dass man das wieder verliert. Also man hat zum Beispiel geschafft in der Ernährungssicherheit, dass man weniger Leute Hunger haben. Und das ist jetzt wieder total in Frage gestellt. Und die Zahl ist wieder am Steigen. Was auch am Steigen ist, ist Kindersterblichkeit. Die unter 5-Jährigen, die also das 5. Lebensjahr nicht erreichen, die ist zum ersten Mal seit sicher über 15 Jahren wieder am Steigen. Und das sind doch Sachen, wo einem zu denken geben.
3: Also wegen diesen weltweiten Budgetkürzungen kann man ganz konkret sagen, gibt es wieder mehr Hunger und mehr Kindersterblichkeit auf der Welt.
4: Ja, das ist eine konkrete Auswirkung und vor allem ist die so krass, weil die Budgetkürzungen so schnell gekommen sind und unerwartet. Also wenn man an einem Land, an einem Partnerland sagt, in 3 oder 4 Jahren müsst ihr euch das Budget so anders verteilen, dass im Gesundheitssektor die und die Bereiche abgedeckt sind, dann kann das ein Land vielleicht selber stemmen. Aber wenn man vom einen Monat zum anderen die Gelder nicht mehr hat, dann kann man das nicht.
3: Sie haben jetzt von Auswirkungen geredet, von Hunger und von Kindersterblichkeit. Weniger Entwicklungshilfe bedeutet neben dem auch mehr Risiko für die Bevölkerung im Allgemeinen, dass sie risikohafter muss leben, zum Beispiel bei sexualisierter Gewalt.
4: Das auch, weil weniger Leute anschauen. Es sind auch sehr viele Projekte gestrichen worden in der Reproduktion. Frauenfragen sind weniger finanziert, grundsätzlich.
3: Und gerade bei sexualisierter Gewalt haben Sie selber Beispiele erlebt im Rahmen des Krieges im Sudan, wo sie sehr betroffen gemacht hat.
4: Ja, das habe ich selber erlebt mit Gesprächen mit Frauen, die das erlebt haben. Und das muss man leider sagen, das ist nicht erst seit letztem Jahr der Fall, sondern das
3: wo
4: ist,
3: was erlebt haben?
4: Wo Vergewaltigungen erlebt haben, dass ich selber musste zuschauen, wie ihre Kinder oder ihre Töchter vergewaltigt worden sind. Und das ist etwas, das hat die internationale Gemeinschaft nicht geschafft, dass man die sexuelle Gewalt in Krieg eindämmen kann.
3: Ein arabisches Nachrichtenportal hat jetzt auch gerade aufgedeckt, dass Hamas immer mehr sexuellen Missbrauch an Frauen in Gaza soll begehen, also auch Vergewaltigungen, auch sexuelle Übergriffe auf Frauen und Kinder durch Hamas-Angehörige, auch dann zum Beispiel mit Druck wegen Essen, also oder sexuelle Sachen anbieten im Kontext von dafür gibt es Nahrung. Ist das typisch, dass das passiert, gerade zum Beispiel, wenn man von Gaza redet, der ein bisschen im Schatten steht jetzt von den anderen Kriegen?
4: Also man kann sagen, dass im Kriegskontext, ob das Gaza ist, ob das der Sudan ist, ob das der Kongo ist, sobald Nahrungsmittel knapper werden und es gibt viele Hilfsorganisationen, die ihre Rationen eingestellt haben oder sehr, sehr viel kleiner sind, versuchen die Familien, unter anderem auch die Frauen, auf andere Art und Weise an Nahrungsmittel zu kommen. Und wir sagen dem, die Coping-Mechanismen, die sind zum Teil sehr negativ. Das kann Prostitution sein, das können aber auch Kinderheirat sein, dass man seine junge Tochter von 12 oder 14 zur Heirat freigibt, wenn man so sagen will. Und dadurch die Ernährungssicherheit oder eine Person weniger muss ernähren im eigenen Haushalt. Also gibt es sehr, sehr schlimme Sachen, die passieren.
3: Die USA haben es radikal umgesetzt. Mittlerweile, Sie haben es erwähnt, wird in vielen Ländern die Entwicklungshilfe gekürzt. Ist das jetzt der Moment, um thematisch und organisatorisch die Auslandhilfe neu aufzustellen?
4: Also es gibt ganz bestimmt auch Chancen. Das muss man sicher sehen. Wir sind als Schweiz sehr darauf bedacht, dass sich die UNO-Organisation oder die internationalen Organisationen für ihre Kernmandate fokussieren, dass sie Effizienzgewinn haben. Das haben wir auch in den Boards, wo wir sind, auch immer wieder eingebracht. Wir sind sehr darauf bedacht, dass Effizienzgewinn zum Beispiel in Lieferketten, Lagerhäuser, in diesen Service von Human Resources, dass man die zusammenlegt. Wir sind auch daran, dass man versucht, die Länder dazu zu bringen und die UNO dazu zu bringen, dass in einem Kontext, wo eine Krise ist, dass man sagt, es braucht nicht alle UNO-Organisationen in einem Kontext immer präsent sein. Vielleicht braucht es nur 3 oder 4, dafür konzentriert. Und auch im humanitären Kontext, wir unterstützen den Humanitarian Reset, wo man sagt, man muss die lokalen Organisationen fördern. Und das hat jetzt Traction. Also dort gibt es sicher, und diese Chancen, die darf man auch nicht verpassen. Und dort versucht die Schweiz in New York, aber auch in den verschiedenen Kontexten, die Rolle zu spielen.
3: Das heisst, die Politik hat zum Teil recht mit den Budgetkürzungen.
4: Es gibt sicher Sachen, die man kann machen, die man muss machen, die die Schweiz auch immer wieder versucht hat zu machen.
3: Also wie meinen Sie machen? Was meinen
4: also
3: Sie
4: eben
3: machen?
4: Die Effizienzgewinn durchzudrücken. Und es ist natürlich auch Politiker und die verschiedenen Länder haben ihre Prioritäten. Und wenn Schweden sagt, wir möchten gerne das und das, wir möchten gerne mehr Frauenrechte und dann sage ich denen, wir möchten gerne mehr Wasser und dann sage ich, die Schweiz möchte gerne das und jenes, dann die Länder, die Geberländer, zum Teil auch dazu beitragen, dass die Organisationen verschiedene Prioritäten haben. Und jetzt ist die Zeit, wo die Geberländer auch sagen, okay, wir haben verschiedene Organisationen, die haben wir gegründet, weil wir sind ja Gründungsmitglied zum Teil und auch Mitglied von diesen Organisationen. Das ist der Kernauftrag und den probieren wir jetzt durchzusetzen, dass jeder das macht, für das er eigentlich gegründet worden ist.
3: Also die Budgetkürzungen haben zum Teil auch etwas Positives bewirkt?
4: Die haben zum Teil etwas Positives bewirkt, also wie ein Elektroschock bei gewissen Organisationen. Was aber man immer wieder muss sagen, wenn sie so abrupt zustande kommen, dann ist es sicher schwierig, auch das aufzufangen.
3: Sagen wir das an dieser Stelle noch ein bisschen genauer. Auch die Schweiz zahlt weniger für die Entwicklungshilfe, zum Beispiel im Entlastungspaket, im Rahmen des Entlastungspakets 27. Das Parlament hat das Budget für die Auslandshilfe um 18% gekürzt. Die humanitäre Arbeit ist ja ein zentrales diplomatisches Werkzeug der Schweiz. Und jetzt mit weniger Budget sinkt auch der Einfluss der Schweiz bei der Auslandshilfe.
4: Es gibt einen Shift, also es gibt weniger bilaterale, internationale Zusammenarbeit, wo die Schweiz wird präsent sein. Dann ist die Frage, mit was kann man das ersetzen? Die Schweiz macht auch Freihandelsabkommen mit gewissen Ländern, das kann man nicht mit allen machen. Es gibt andere Instrumente, die man effektiv auch spielen kann. Die Klimaverträge mit dem Pariser Klimaabkommen, das ist auch eine Art und Weise, wie sich die Schweiz engagieren kann und auch über Botschaften. Aber was noch interessant ist zu sehen, die Schweizer Bevölkerung, es hat ja eine Studie gegeben, die ETH macht jedes Jahr eine Studie mit 4'500 Leuten jährlich und diese Studie zeigt, dass die Bevölkerung eigentlich hinter der Entwicklungszusammenarbeit steht und total überschätzt, wie viel sie überhaupt kostet.
3: Was die ETH-Studie vor allem ergeben hat, ist, dass die Schweizerinnen und Schweizer sich wehren gegen Kürzungen bei der Entwicklungshilfe. Also nicht mehr Kürzungen wollen. Jetzt sieht man aber gleichzeitig, haben wir da die DEZA, die Direktion für Entwicklung und Zusammenarbeit, die Kürzungen macht im Auftrag von der Politik vom Parlament. Ist das nicht das Problem, dann, wie man da wirkt gegenüber der Schweizer Bevölkerung?
4: Also Bevölkerung wählt Politiker, die im Bundeshaus sitzen, die die Budget absegnet und das kann man vielleicht mit Briefen an den Politiker mitteilen, wenn man nicht zufrieden ist. Wenn man das uns mitteilt, können wir nichts machen, weil wir setzen das um.
3: Aber kommen Sie nicht in Erklärungsnot?
4: Wir kommen nicht in Erklärungsnot, weil wir kommen das, den Auftrag und das Geld vom Parlament über. Und unser Auftrag ist, mit dem, was wir bekommen, den besten Nutzen im Interesse der Schweiz umzusetzen.
3: Der FDP-Ständerat Thierry Burkhardt hat vor kurzem mit der NZZ gesagt, die Schweiz nimmt ihre Verantwortung in der Entwicklungszusammenarbeit nach wie vor wahr, aber wir müssen unsere Prioritäten einem veränderten Umfeld anpassen. 35 Jahre lang hat die Schweiz die Entwicklungshilfe zulasten der Armee aufgestockt. Jetzt herrscht in Europa ein Krieg und darum verändere sich alles. Also das ist eine Stimme, oder das gehört, so eine Aussage gehört zu der Stimme, die sagt, es braucht jetzt einfach mehr Geld für die Armee. Wie stehen Sie zu dem?
4: Die Stimme gibt es effektiv und die Umschichtung hat auch in der Schweiz schon angefangen und geht weiter. Ich denke, es ist schwierig, wenn man die Armee gegen die Entwicklungszusammenarbeit ausspielt und nicht ein ganzheitliches Sicherheitskonzept versucht einzuhalten oder einzuführen. Wenn man Waffen oder sich bewaffnet, ist das eigentlich nur ein Teil. Man muss gleichzeitig die Prävention auch stärken. Und man kann sagen, jawohl, es hat jetzt 30 oder 40 Jahre lang hat man in die Prävention investiert. Und kann man sagen, es hat nichts gebracht. Das heisst nicht, dass man mit dem muss aufhören, sondern es heisst, man muss sie besser, mehr, man muss den Respekt fördern, man muss das internationale Völkerrecht stärken und eigentlich in diesem Bereich eben gleichzeitig auch investieren und nicht deinvestieren. Weil nur Waffen werden kein Frieden und kein friedliches Zusammenarbeiten. Es gibt ein friedliches Zusammenleben zwischen den Völkern gegeben. Das hat uns Geschichte gelehrt. Es braucht immer wieder einen Frieden, es braucht immer wieder Diskussionen, Dialog. Und dort ist die Schweiz stark.
3: Schlussendlich ist es einfach eine mathematische Frage. Wenn man mehr Geld will für die Armee, muss man das Geld irgendwo nehmen.
4: Das ist so. Das muss irgendwo kommen, wenn man mehr Geld will für die Armee. Der Schweizer Wirtschaft geht es glücklicherweise gut. Und wir sind ein Reichsland und die Abwägung, die sollte man gut machen und vor allem nicht desinvestieren, dort, wo auch die Schweiz einen Mehrwert hat.
3: Sie sagen, Sie erleben eine Verrohung der Konflikte. Was genau meinen Sie mit Verrohung?
4: Es ist so, dass wenn die Länder, vor allem die Länder, die im Sicherheitsrat sitzen, also man sagt denen die P5, die fünf Länder, die Veto-Stimmrecht haben.
3: Also zum Beispiel Frankreich, Großbritannien,
4: Russland, China, die USA. Wenn diese Länder das Völkerrecht nicht einhalten oder die UNO-Charta verletzen, hat das einen Effekt auf alle anderen Länder. Sie schauen, was wird eingehalten, was nicht. Und es gibt auch zum Teil Nachahmungseffekte. Also kleinere Länder sagen, ja, wenn das die Grossen nicht einhalten, wieso sollen wir denn? Und es gibt keine moralische Stimme, die sagt, man muss es einhalten, wo respektiert wird. Und das ist das eine. Dann gibt es auch, wie die Leute miteinander umgehen. Es gibt, wie man mit den Ländern umgeht. Die Sprache ist wichtig. Wie man wo die Frauen und Frauenrechte stehen. Das ist sehr schnell, geht das weg.
3: Aber tun Sie das alles jetzt beobachten? Ist das für Sie eine neue Entwicklung, ja, die Verrohung der Konflikte?
4: Ja, es ist effektiv sehr schnell gegangen, erstaunlich schnell, mit weniger Investition in die Entwicklungszusammenarbeit, mit Verletzungen vom Völkerrecht hat man das sehr schnell gesehen. Also überall schleichend. Und man muss auch sagen, wie man bei den jungen Menschen in den Schulen, wenn Frankreich zum Beispiel mehr, sie sagen in dem Classe de Défense, also Verteidigungsklasse, organisiert, wenn die Armee in die Schule geht und sagt, voilà, ihr fliegt jetzt ein bisschen mit unseren Drohnen rum und so weiter, hat das einen Impact, wie die Kinder, die Jugendlichen, die Welt sehen. Sie sehen die Welt als Kriegsschauplatz und man muss eigentlich die Jungen dazu erziehen, das ist mindestens meine Meinung, Respekt untereinander zu haben und investieren in das und weniger vielleicht als Spielplatz für Waffen.
3: Aber ist nicht die Welt ein Kriegsschauplatz? Ist das nicht die Realität? Zum Beispiel mindestens jetzt nach dem Angriffskrieg von Russland gegen die Ukraine. Es hat sich auch etwas verändert.
4: Es hat sich etwas verändert und darum sollte man eigentlich nicht nur darauf eingehen. Also man muss auch dagegen haben. Und die Schweiz kann dagegen haben, weil die Schweiz ist sehr respektiert. Wir sind der Depositärstab der Genfer Konventionen. Wenn man fragt, für was steht die Schweiz? Neutralität kommt sehr schnell, Genfer Konventionen kommt schnell und Brückenbauerin kommt auch schnell. Und das, denke ich, das sind Werte, die man braucht, die die Welt braucht und die Welt braucht die Schweiz.
3: Sie haben das Völkerrecht erwähnt, jetzt gerade vorne in der Antwort. Es gibt Beobachterinnen und Beobachter, die sagen, gerade zwischen dem Krieg von den USA und von Israel gegen Iran, sei zwar völkerrechtlich umstritten, sagt der Bundesrat, aber es sei ein Krieg gegen ein brutales Mullah-Regime, das die eigene Bevölkerung tötet, das Nachbarland Israel zerstören will. Der Krieg könne ja zu einer Schwächung führen vom Regime und dann kommt ja das dann den Menschen wieder zugute.
4: Das ist eine riskante Argumentationslinie.
3: Sagen Sie.
4: Es ist eine völkerrechtlich riskante Argumentationslinie, wenn man sagt, man muss Völkerrecht nicht einhalten, wenn ein Staat Menschenrecht verletzt. Und man darf, wenn ein Staat Menschenrecht verletzt, darf man, egal wie, was Völkerrecht sagt, angreifen und die Angriffslinie machen. Das ist eine riskante Argumentationslinie, weil eigentlich muss man das Völkerrecht immer einhalten.
3: Und das Mullah-Regime, das im Januar, da sind die Zahlen sind da ein bisschen unsicher, aber man sagt 30'000 Demonstrierende umgebracht hat.
4: Das ist auch falsch. Das ist auch völkerrechtlich nicht erlaubt. Und was die Schweiz kann machen und sollte machen und auch macht, ist jede völkerrechtliche Verletzung beim Namen zu nennen. Und nicht gegeneinander ausspielen. Nicht, weil das Land das, kann das dieses andere, sondern sagen, in dem Land ist das passiert, das ist völkerrechtlich nicht okay. Im anderen Land ist das passiert, ist völkerrechtlich nicht okay. So kann man die Klarheit immer wieder bringen, weil sonst kommt man aus dem Schema nicht raus.
3: Aber was ich Sie gefragt habe, ist, wenn man halt völkerrechtlich etwas Umstrittenes macht, kann ja das vielleicht zu etwas Gutem führen, wenn dann gewisse Machthaber nicht mehr an der Macht sind.
4: Das ist eben das Riskante. Dass man sagt, man darf Völkerrechtsverletzungen machen, wenn es vielleicht den Menschen durch einen Regimewechsel vielleicht besser geht. Das ist eine riskante Sache. Man muss sagen, die Völkerrechtsverletzungen, die Iran oder ein anderes Land macht, ist nicht okay. Und sie müsste damit aufhören. Punkt. Und dann sagen das und dieses und das andere ist auch nicht okay.
3: Also aber so löst man ja nichts.
4: So kann man gewisse Sachen lösen. Wenn man jetzt sieht, was passiert ist im Iran, hat man nicht wirklich etwas gelöst.
3: Zum Schluss, Frau Danzi, Sie reisen als Direktorin von der DEZA rund um die Welt in verschiedene Konflikt- und Kriegsgebiete. Wie ist es amix, wenn Sie zurück in die Schweiz kommen?
4: Mir tut eigentlich sehr schätzen, was die Schweiz hat, wenn man aus Kriegsgebiet zurückkommt. Man sieht, was alles funktioniert, wie die Menschen miteinander zusammen leben können, über verschiedene Sprachgrenzen hinweg, wie auch politische Diskussionen, obwohl manchmal schwierig, doch geregelt und normiert ablaufen, wie es Checks and Balances gibt. Das lernt man sehr, sehr zu schätzen.
3: Sie sind Ihr ganzes Berufsleben im humanitären Sektor gewesen. Sie haben früher als Delegierte vom IKRK in verschiedenen Kriegsgebieten geschafft. Sie haben sehr viel gesehen. Sie sind seit 2020 Direktorin von der DEZA. Aber die Welt bewegt sich ja nicht in die Richtung, wo Sie wollen. Das haben wir jetzt im Laufe des Gesprächs klar herausgehört. Es gibt 130 bewaffnete Konflikte im Moment auf der Welt, so viel wie noch nie. Immer mehr Menschen brauchen Hilfe. Wenn Sie das alles sehen und alles, was Sie jetzt auch erwähnt haben, wieso verzweifeln Sie nicht?
4: Es ist keine Option. Es ist keine Option. Man muss immer das machen. Ich sage, wenn jeder auf der Welt das macht, was er kann, was in seinem Bereich ist, in seiner Verantwortung ist und das so gut wie möglich macht, dann geht es sicher allen besser. Und wir versuchen in dem Bereich, wo unser Bereich ist, unser Bestes zu machen, damit wir dazu beitragen können, dass es in eine richtige menschenfreundliche Richtung läuft.
3: Eigentlich hätte ich Sie sollen fragen, verzweifeln Sie amigs?
4: Nein, ich probiere, es gibt sicher Situationen, wo ich denke, nein, das darf nicht wahr sein. Oder das kann nicht wirklich, wo man zweifelt, wie viel Unmenschlichkeit Menschen im Stand sind, wirklich zu machen. Das ist immer wieder vielleicht eine schwierige Situation. Und dann findet man aber auch immer in einer verzweifelten Lage Menschen, die die Menschlichkeit wieder rausbringen. Also man sieht die Kriegssituation eigentlich beides, das Unmenschlichste und das Menschlichste. Und man muss sich am Zweiten orientieren, auf jeden Fall.
3: Patricia Danzi, vielen Dank für das Gespräch.
4: Merci vielmals.
2: Das war das Tagesgespräch vom Dienstag. Hier geht es gleich weiter mit den aktuellen Meldungen.

0: Die Nachrichten von SRF um 20.30 Uhr mit Konrad Muschk. Erste Passagiere des Kreuzfahrtschiffs Hondius, auf dem das Hunter-Virus ausgebrochen ist, sind nun in ihren Heimatländern angekommen. Flugzeuge mit Schiffspassagieren an Bord sind bislang in Spanien und Frankreich gelandet. Bei einem Mann aus Frankreich zeigten sich während des Flugs erste Symptome, wie Regierungschef Sébastien Lecornu mitteilt. Das Kreuzfahrtschiff hatte am Vormittag in Teneriffa angelegt. Während die Passagiere ausgeflogen werden, müssen die Besatzungsmitglieder bis auf Weiteres auf Teneriffa in Quarantäne bleiben. Das gilt auch für ein Schweizer Crewmitglied. Drei Meldungen zum Krieg in der Ukraine. Der ukrainische Präsident Volodymyr Zelensky wirft Russland vor, die dreitägige Feuerpause zu missachten, die eigentlich bis morgen Abend gilt. In seiner täglichen Videoansprache sagte Zelensky, Russland habe in den vergangenen 24 Stunden rund 150 Angriffsaktionen gestartet. Gleichzeitig warf auch Russland der Ukraine vor, sich nicht an die Feuerpause zu halten. Der russische Machthaber Wladimir Putin hat als Vermittler im Ukraine-Krieg den früheren deutschen Bundeskanzler Gerhard Schröder ins Spiel gebracht. Die beiden pflegen seit langem ein gutes Verhältnis. An einer Medienkonferenz sagte Putin, von allen europäischen Politikern würde er Gespräche mit Schröder bevorzugen. In Lettland tritt Verteidigungsminister Andris Spruts zurück. Dies, nachdem diese Woche zwei Drohnen in den lettischen Luftraum eingedrungen waren und Öllager getroffen hatten. Die lettische Regierungschefin sagte, die Drohnenabwehr sei nicht schnell genug eingesetzt worden. Sie forderte den Verteidigungsminister darum zum Rücktritt auf. Seit Anfang April sammelt ein Bürgerverein mit dem Namen Nein zu den F-35 Unterschriften für eine Volksinitiative zum Stopp der Kampfjet-Beschaffung aus den USA. Nun teilt die XOA, die Gruppe für eine Schweiz ohne Armee, mit, sie unterstütze die Initiative nicht. An einer Versammlung habe man entschieden, es wäre kontraproduktiv, die Initiative zu unterstützen. Stattdessen wurde eine andere Resolution zur Rüstungsbeschaffung angenommen. Der Bürgerverein hat bis spätestens Ende Oktober 2027 Zeit, die notwendigen Unterschriften einzureichen. Und damit noch zur Schweizer Fußballmeisterschaft, wo heute drei Spiele stattfanden. Sitten gewinnt gegen Meister Thun mit 2:0, IB schlägt Basel 3:0 und Lugano unterliegt St. Gallen 1:2. Das Wetter. In der Nacht und morgen ist es wechselnd bewölkt und immer wieder nass. Teils gibt es auch Gewitter. Die Temperatur morgen 17 Grad, im Norden wird es windig. Das waren Nachrichten von Radio SRF, verantwortlich Marco Koller.
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2: Sie hören SRF 4 News am Wochenende und nun führt uns die Sendung international ins sonnige Spanien.
3: Weite, fast unberührte Landschaften prägen die Extremadura. Sie ist eine der am schwächsten entwickelten Regionen Spaniens. Noch. Jetzt hat die Region ihr Erdöl entdeckt. Die Sonne, sagt José Donoso, Direktor des spanischen Photovoltaikverbandes. Die Extremadura bietet ideale Voraussetzungen für Solaranlagen im großen Stil. Viel Sonne. Viel Platz. Die Stromproduktion sei hier halb so teuer wie in Nordeuropa. Trotzdem regt sich Widerstand gegen die Solarenergie. Die gigantischen Anlagen seien schädlich für Tiere und Pflanzen und verschandelten die Landschaft, heißt es. Die Folge davon, sogar in der Extremadura, der Vorzeigegegend für Sonnenenergie, gewinnt Atomkraft wieder an Popularität. Das AKW der Region ist alt, doch Politik und Bevölkerung machen sich stark für dessen Weiterbetrieb. Der nukleare Schatten über dem Solarparadies. International. Wie Spanien über die Energiewende streitet. Mein Name ist Beat Vogt.
4: Bueno, se ve hasta allí lejos. Madre mía, fue impresionante.
5: Wow, man sieht es bis dort nach hinten. Meine Güte, beeindruckend.
3: Juan Antonio Morales schaut zum Autofenster hinaus, auf hunderte Solarpanels, die sich aneinander reihen. Er kennt die Gegend, wohnt nur wenige Kilometer entfernt, trotzdem scheint ihn die Größe der Anlage von Neuem zu überraschen.
4: Son dos,
3: Es seien eigentlich sogar zwei Anlagen, die eine bereits in Betrieb, die zweite noch im Aufbau.
5: Schon nur die bestehende war die größte Europas. Und nun mit der anderen?
3: Im Vorbeifahren ist die Dimension schwer zu fassen. Insgesamt 2 Millionen Solarmodule auf einer Fläche von 16 Quadratkilometern, gemäß den Angaben der Betreiber, der Energieunternehmen Iberdrola und Naturgy. Vor wenigen Jahren sah es in dieser ruhigen, etwas abgelegenen Hochebene noch ganz anders aus.
4: Nada, no había nada. Todavía praderas con ovejas.
5: Nichts. Es gab gar nichts hier. Nur Felder mit Schafen. Und jetzt sieht das aus wie ein Industriegebiet. Das sind alles Solarpanels.
4: Parece como un polígono industrial y son placas.
3: In der Extremadura, dieser Binnenregion an der Grenze zu Portugal, scheint die Sonne an gegen 300 Tagen im Jahr. Hier lohnt es sich mehr als anderswo, Solarenergie zu nutzen. Jährlich werden die beiden Anlagen zusammen rund 2000 Gigawattstunden Strom ins Netz leiten. Das entspricht dem Stromverbrauch von etwa 500.000 Haushalten. Zum Vergleich, die aktuell größte Solaranlage der Schweiz in Cressier im Kanton Neuenburg erzeugt jährlich gerade mal 8,5 Gigawattstunden, also über 200 Mal weniger. Juan Antonio Morales stört sich nicht nur an der visuellen Veränderung der Landschaft. Der studierte Biologe, der eine Bio-Imkerei führt, sagt, mit Solaranlagen zugebaute Gebiete seien für Bienen verloren.
5: Unter den Solarpanels wachsen keine Blumen, wo sie Nahrung fänden. Mehr noch, Bienen orientieren sich an der Sonne. Und jetzt sollen sie durch tausende von Spiegeln fliegen, die die Sonne reflektieren. Das geht nicht. Dasselbe gilt auch für die Vögel.
3: Es gäbe bessere Standorte, wo Solarpanels weniger Schaden anrichteten. Die wirtschaftlich schwache Region hier werde von den Großkonzernen ausgenutzt.
5: Tatsächlich produziert die Extremadura mehr Energie als viele andere Regionen. Und diese Energie fließt zum Beispiel in die Region Madrid. Die wollen dort keine Photovoltaik.

0: Konquistador, der im 16. Jahrhundert mit seinen Halbbrüdern das Inka-Reich in Peru einnahm. Eine andere Anlage ist nach Hernán Cortés benannt, auch er ein Eroberer aus der Gegend. Irgendwie ironisch, findet Morales.
1: Die Energiekonzerne wählen Namen der alten Konquistadoren aus. Heute erobern sie uns.
0: Außer den verschandelten Landflächen habe die Extremadura wenig von den Solaranlagen, moniert der Biologe. Nur gerade die Standortgemeinden könnten profitieren. Hier zum Beispiel Aldea Centenera. Das Dorf liegt wenige Autominuten vom Solarpark entfernt. Schon als wir zufahren, ist der Unterschied zu anderen Dörfern der Gegend sichtbar.
2: Mira, ves qué paseo han hecho aquí tan bonito, ¿ves? Todo esto es pagado con las placas, ¿eh?
1: Schau, die schöne Promenade, die sie hier gebaut haben. Alles bezahlt mit dem Geld der Solaranlage.
2: Las aceras, mira las aceras. Mira el jardín, el arbolito.
1: Die Trottoirs, das Gärtchen, die gedeckte Bushaltestelle, siehst du das? Und dort haben sie einen Olivenbaum gepflanzt.
2: Todo nuevecito.
1: Alles ganz neu. Und da drüben ist das Schwimmbad. Es ist super und gratis für die Leute im Dorf.
2: La que también es gratis, también no pagas a la gente del pueblo.
0: Im herausgeputzten Zentrum von Aldea Centenera treffe ich auf eine Frau, die hier einen kleinen Laden führt. Ja, sie habe profitiert, als die Solaranlage gebaut wurde. Die Arbeiter hätten bei ihr eingekauft, aber jetzt seien nicht mehr so viele hier. Und schön seien die Anlagen nicht. Sehr viel Eisenzeug sei das, sagt sie und steckt sich einen Sonnenblumenkern zwischen die Zähne. Ein Mann gesellt sich dazu. Er ist Viehzüchter. Seine Felder sind nicht weit von den Solaranlagen entfernt. Auch er findet, ästhetisch seien sie nicht.
3: Como estético, desde luego no es. Rentable, pues a primera vista parece rentable, pero lo que no sabemos.
0: Immerhin schienen sie rentabel zu sein, auf den ersten Blick. Längerfristig aber sei auch das nicht sicher. Der Bienenzüchter Juan Antonio Morales wohnt und arbeitet ein Dorf weiter in Garcias, eine knappe Viertelstunde Fahrt durch sanfte Hügellandschaften vom Solarpark entfernt.
1: Unsere Gegend ist schöner. Zu uns kommen die Leute in die Ferien.
0: Das müsse man bewahren. Er hat deshalb in Garcias eine Bürgerinitiative gestartet. Ihr Ziel? Kleine Anlagen im Dorf statt große auf den Feldern. 50 Haushalte haben sich zu einer Energiekooperative zusammengeschlossen. Auf dem Dach seiner Imkerei haben sie eine Solaranlage installiert, die bald ans Netz gehen soll. Dafür benötigte es allerdings jahrelange, mühsame Verhandlungen. Und nur knapp 2/3 der Dachfläche ist mit Solarzellen belegt.
1: Wir haben 50 Kilowatt Leistung beantragt, man hat uns aber nur 30 bewilligt.
0: In Spanien sind die großen Energiekonzerne für die Anschlüsse ans Netz zuständig.
1: Sie kämpfen um ihr Geschäft. Wir nehmen ihnen zwar nur ein kleines Stück davon weg, aber sie wollen gar nichts hergeben. Sie befürchten, dass sich dieses Modell weiter verbreiten könnte.
0: Dabei sei doch klar,
1: bevor man Solarpanels in die Landschaft setzt, müsste man alle Dächer damit ausstatten. Die Natur müsste die letzte Option sein.
0: Madrid. In einem illustren Gebäude der Calle Velázquez befindet sich der Sitz der UNEF, des spanischen Verbands für Photovoltaik.
4: Las dos son necesarios.
0: Es brauche beides, sagt UNEF-Direktor José Donoso.
4: Cuanto más pongamos en autoconsumo, en tejados, menos necesitamos los terrenos, es obvio.
0: Natürlich, je mehr Solarpanels auf Dächern seien, desto weniger brauche es in der Natur. Aber nur auf Hausdächer zu setzen, reiche nicht aus. Das ginge zu langsam, denn die Zeit dränge im Kampf gegen den Klimanotstand. Ähnliches gelte für die Kritik, dass die Solarparks die Natur verschandelten.
4: No es válido el concepto de si es bonito o feo.
1: Das Konzept von hässlich oder schön verfängt nicht. Wenn wir den Klimawandel nicht stoppen, wird sich die Landschaft, die angeblich durch eine Photovoltaikanlage zerstört wird, in eine Wüste verwandeln.
4: Se va a ser un desierto.
0: Der Landbedarf sei gar nicht so groß, wie er häufig dargestellt werde, fügt der oberste spanische Solarlobbyist an.
4: Nosotros necesitaríamos

0: Wenn wir alles umsetzen, was im Nationalen Energie- und Klimaplan bis 2030 geplant ist, benötigen wir 0,03% der spanischen Agrarfläche. Mit anderen Worten, 99,97% der Fläche bleiben bestehen.
1: José Donoso spricht sich umso eindringlicher für die Solarenergie aus, als auch er weiß, dass ihre Akzeptanz in Teilen der Bevölkerung abgenommen hat. Es ist das Paradox des Erfolgs. Je mehr Solaranlagen vorhanden sind, je sichtbarer sie also sind, desto größer wird die Skepsis. Die neueste Umfrage des renommierten Elcano-Instituts in Madrid zeigt, dass im Gegensatz dazu die Kernkraft wieder stark an Zustimmung zulegt. Zwei Drittel der Befragten sprechen sich dafür aus, dass die spanischen Atomkraftwerke länger als geplant weiterlaufen sollen. Noch vor 2 Jahren waren weniger als die Hälfte der Befragten dafür. Das Thema betrifft die Extremadura unmittelbar. Im nördlichen Teil der Region, in Almaraz, steht das größte der 5 noch aktiven Kernkraftwerke Spaniens. Eigentlich soll die Anlage nächstes Jahr vom Netz genommen werden. So hat es die sozialistisch geführte Regierung von Pedro Sánchez 2019 beschlossen. Besonders die linke Koalitionspartnerin Sumar besteht auf dem Fahrplan, der Spaniens vollständigen Ausstieg aus der Atomkraft bis 2035 vorsieht. Allerdings haben die AKW-Betreiberfirmen letztes Jahr ein Verlängerungsgesuch eingereicht. Hauptargument: die unsichere Lage in der globalen Energieversorgung wegen der Kriege in der Ukraine und im Nahen Osten. Die spanische Regierung will sich noch nicht festlegen. Sie hat das Gesuch an die nationale Atomaufsichtsbehörde weitergeleitet, die zuerst die Sicherheit des AKWs beurteilen soll. Derweil wächst in der Region selbst der Widerstand gegen die Schließung. Das Dorf Almaraz liegt auf einer Anhöhe. Von hier aus sieht man gut auf das AKW hinunter. Es steht am Ufer des Stausees Arrocampo, gebaut extra für die Kühlung der beiden Reaktoren. Hohe Stacheldrahtzäune verwehren den Zugang zur gut 40-jährigen Anlage. Im Dorfzentrum ist noch wenig los. Die Morgensonne beginnt, die Pflastersteine zu wärmen. Störche klappern in ihren Horsten auf dem Kirchendach. Am Fenster des Gemeindehauses prangt ein Transparent. «Sí a la vida de la central», «Ja zum Kraftwerk». Aus einem Hauseingang tritt eine ältere Frau. Schon ihr Vater habe fürs AKW gearbeitet, dann sie selbst, nun täten es auch ihre Kinder. Das Werk müsse auf jeden Fall weiterlaufen. Sie hoffe, dass die Regierung zur Vernunft komme und wenn nicht, dass sie abtrete und die Menschen hier glücklich und zufrieden leben lasse. Von der Umstellung auf grüne Energie hält sie wenig. Sollen wir künftig Solarpanels essen? Lieber noch 4 Atomkraftwerke, bevor sie die ganzen Felder mit Solaranlagen überziehen, sagt die Frau. Ein jüngerer Mann pflichtet ihr bei. Er selber sei vor 15 Jahren für einen Job im AKW hierher gezogen. Hier lebten sehr viele Menschen vom AKW. Die ganze Region hänge davon ab. Almaraz sei der Wirtschaftsmotor der nördlichen Extremadura. Die Region ist eine der ärmsten Spaniens. Die Löhne sind landesweit am tiefsten, die Arbeitslosenquote ist eine der höchsten. Viele junge Menschen zogen und ziehen deshalb weg. Die Extremadura gehört zur sogenannten España Vaciada, dem entleerten Spanien, wie das im Land genannt wird. Es ist die am dünnsten besiedelte Region Spaniens. Etwa gleich groß wie die Schweiz wohnen dort rund 9-mal weniger Menschen. Vor diesem Hintergrund ist sich die Politik in der Region, eine Seltenheit in Spanien, von links bis rechts einig. Das AKW Almaraz brauche es weiterhin. Dafür setzt man sich ein, nicht nur in Madrid, sondern auch direkt in Brüssel. Die regionale Pro-Kernkraft-Vereinigung «Sí a Almaraz» hat sich mit einer Petition ans Europaparlament gewandt. Geschäftiges Treiben im Rathaus von Navalmoral de la Mata, der größten Stadt im Umfeld von Almaraz. Über ein Dutzend Journalistinnen und Journalisten drängen sich um Bogdan Joinza, richten Linsen auf ihn, strecken ihm Mikrofone entgegen.
2: Welcome everyone. Again. I'm very happy that can be in Spain.
3: Der Pole ist Vorsitzender des Petitionsausschusses des Europäischen Parlaments und wechselt nach der Begrüßung auf Polnisch.
2: Drodzy Państwo, nie jest tajemnicą, że cała Unia Europejska ma wielki problem z drogą energią.
3: Die Energieversorgung und Kosten seien ein gesamteuropäisches Problem und deshalb schaue sich seine Parlamentsdelegation die Situation nun vor Ort an. Dass Spaniens Kernkraftbefürworterinnen und Befürworter auf Unterstützung der Europäischen Union setzen, hat gute Gründe. Erst kürzlich nannte EU-Kommissionspräsidentin Ursula von der Leyen den Atomausstieg einen strategischen Fehler. In einigen Ländern der EU hat die Atomkraft wieder Auftrieb. Die Entwicklung von Mini-Reaktoren wird vorangetrieben, unter anderem im bis anhin noch AKW-freien Polen. Der polnische EU-Delegationsleiter äußert sich in Nawalmoral inhaltlich allerdings noch nicht, kündigt erst einen künftigen Bericht an. Die regionale Politprominenz steht Schlange, um die europäischen Gäste von der weiteren Notwendigkeit der Kernenergie zu überzeugen. Allen voran die Präsidentin der Extremadura, Maria Guardiola. Sie ist vom konservativen Partido Popular und nutzt die Gelegenheit, gegen die sozialistische Regierung in Madrid auszuteilen.
4: Cerrar la central nuclear de Almaraz sería una decisión terrible.
3: Die Schließung des Kernkraftwerks Almaraz wäre eine schreckliche Entscheidung mit verheerenden Folgen für die Wirtschaft und die Energiesouveränität. Eine Entscheidung, die rein ideologisch motiviert sei. Nach ihr tritt der Präsident der Standortprovinz Cáceres, Miguel Ángel Morales, vor die Mikrofone. Er ist Sozialist, also Parteikollege von Ministerpräsident Sánchez. Das sei keine Frage der politischen Parteien, wiegelt er ab.
5: Esto no es una cuestión de enfrentamientos políticos de ningún partido político de la Junta de Extremadura con el gobierno de España.
3: Es gehe nur darum, dass das AKW nicht schließen müsse, nicht darum, wer recht habe oder den anderen mehr beleidige.
5: ¿Quién tiene más razones o quién va a hacer más afrenta uno hacia otro?
3: Dann stehen sie alle noch zusammen, die Parteigrenzen weglächelnd, posieren sie für das Foto mit den EU-Delegierten, bevor sie sich für eine Sitzung hinter verschlossenen Türen in den Gemeinderatssaal zurückziehen. Gegnerinnen und Gegner der Kernenergie scheinen hier nicht zu existieren. Aber es gibt sie.
6: Vale. Bueno, yo me llamo Chema González.
3: Bei der regionalen Naturschutzorganisation ANENEX ist Chema González der Experte für Energiefragen. Der Ingenieur zog anfangs der 1980er Jahre nach Nawalmoral de la Mata, in der Zeit also, als das nahegelegene AKW Almaraz den Betrieb aufnahm.
6: Los primeros años Almaraz era un desastre como central.
0: In den ersten Jahren war es ein Desaster. Pannen waren an der Tagesordnung. Sogar die Betonstruktur machte Probleme. Damals gab es in allen Gemeinden Demonstrationen, auf der Straße, in Kirchen.
6: Manifestaciones en las carreteras, encierros en las iglesias.
3: González hat die Geschichte des AKWs in einem Buch aufgearbeitet. Sein programmatischer Titel: Amanecer sin Almaraz. Sonnenaufgang ohne Almaraz. Er ist überzeugt, dass die Energiewende in der Region viel mehr Zuspruch habe, als die aktuelle politische Diskussion vermuten lasse.
6: Claro, tú le preguntas, oye, ¿tú quieres que cierre Almaraz? Y él dice, hombre.
0: Klar, wenn du fragst, willst du, dass Almaraz geschlossen wird, dann sagen die meisten nein. Man will nicht dafür verantwortlich sein, dass Leute ihre Arbeit verlieren. Die ganze Gegend ist noch dörflich. Hier haben viele Angst davor, dass man mit dem Finger auf sie zeigt.
6: Tiene un miedo social muy grande a que te señalen, ¿no?
3: Dabei könne die Region auch ohne AKW wirtschaftlich bestehen. Die Gewerbe- und Industriegebiete boomten, seit das Ende der Atomkraft angekündigt worden sei. Mit wem immer man in der Extremadura spricht, eines wird dabei klar. Die Frage, ob bzw. wie schnell Solarenergie die Kernkraft ersetzen könnte, ist nie eine rein ökologische Frage. In dieser wirtschaftlich schwachen Gegend geht es immer auch um Arbeitsplätze. Solche, die erhalten bleiben, wenn das AKW weiterläuft, andere, die dank der neuen Technologien entstehen könnten. Viele sehen in der Solarenergie einen Treiber für die Entwicklung hin zu einer modernen Wirtschaft mit hochqualifizierten Fachkräften. Anzeichen dafür gibt es. Eugenia Garcia reicht mir einen Schutzkittel, den ich mir überziehen soll. Zur Sicherheit und für die Hygiene, sagt sie. Dann führt die Labortechnikerin mich in einen Raum, wo auf einfachen Bürotischen Dutzende von Geräten angeordnet sind. Dazwischen Kabel, Rohre, Behälter, diverse Spezialwerkzeuge. Da und dort blinken LEDs, auf Bildschirmen aller Art flimmern Grafiken.
7: Hier haben wir die Ultraschallbäder, Mikroskope, Waagen, pH-Meter, alle Geräte, die nichts weiter als Strom benötigen.
3: Wir befinden uns in einem Labor des Iberischen Forschungszentrums für Energiespeicherung in Cáceres, einer Provinzhauptstadt der Extremadura. Hier wird an dem getüftelt, was nach der Stromerzeugung kommt. Bei erneuerbaren Energien wie der Solarenergie ist das besonders wichtig. Da die Produktion stark schwankt, je nach Tageszeit oder Wetter, sind Energiespeicher essentiell. Batterien zum Beispiel.
7: Das hier ist ein Tomograph, eines unserer ersten Geräte. Damit können wir Batterien durchleuchten und analysieren, wie sie sich unterscheiden, vor und nach einem Ladevorgang.
3: Batterien sind nur ein Teil der Forschung. Das Zentrum tüftelt etwa auch an sogenannten Power-to-X-Technologien, an Kraftstoffen wie Wasserstoff, die als Energiespeicher dienen.
7: Es ist eine unglaubliche Bandbreite an Techniken, die wir anwenden.
3: Was hier im Labor im Kleinen erforscht wird, will das Zentrum bald in größerem Stil angehen. Eugenia Garcia zeigt durchs Fenster hinaus auf eine Baustelle. Dort könnten Sie im Sommer eigene Gebäude beziehen.
7: Man sieht bereits den Büroturm. Da hinten im kleinen weißen Gebäude werden die Labore sein. Daneben entsteht ein Gebäude, wo sich Start-ups einmieten können. Und auf der anderen Seite eine Pilotanlage.
3: Dort werden die forschenden Techniken oder Materialien, die sie in der Grundlagenforschung entwickeln, in größerem Maßstab testen und somit praxistauglich machen können. Das ist der entscheidende Schritt, um die Extremadura in die technologische Zukunft zu führen. Das Iberische Forschungszentrum für Energiespeicherung ist noch jung. Vor 4 Jahren bezog es im Campus von Cáceres die ersten provisorischen Räume. Dass es gerade hier angesiedelt wurde, sei kein Zufall, sondern Teil einer Strategie, erklärt mir später David Parra von der Forschungsleitung, der das Zentrum mit aufbaute.
8: Entonces se decía en aquel momento, pues, que interesaba, bueno, que Extremadura era una región que generaba mucha energía.
0: Die Regierung wollte, dass in der Extremadura nicht nur viel Energie gewonnen, sondern auch die technologische Entwicklung gefördert wird, um der Abwanderung aus der ländlichen Gegend entgegenzuwirken. Zudem ist es ja das Iberische Zentrum, also für Spanien und Portugal. Hier sind wir genau zwischen Madrid und Lissabon.
3: Schon jetzt zeige dieser Entscheid Wirkung. Aktuell forschten 100 hochqualifizierte Arbeitskräfte hier.
0: Das ist eine Erfolgsgeschichte, weil die Region zeigen konnte, dass sie Talente anzieht. Wir haben hier Leute aus 25 Ländern.
3: So tüfteln die Forschenden des Zentrums in Cáceres an einer nachhaltigeren und regionaleren Energiezukunft. Diese Ansätze unterstützt man auch in Madrid, in der Zentrale des Spanischen Verbands für Photovoltaik. Präsident José Donoso ist sogar überzeugt, dass im Energiesektor gerade eine Art Revolution der Dezentralisierung stattfindet.
9: Mira, veníamos de un sistema eléctrico que cada vez necesitaba para unas tecnologías más intensivas en capital y más complejas.
0: Wir kommen von einem System, in dem die Energieproduktion immer mehr Geld und immer komplexere Technologien benötigte, wie zum Beispiel bei AKWs. Dies hat zu einer zunehmenden Konzentration des Stromsektors geführt, in den Händen einzelner, immer größerer internationaler Konzerne.
3: Das ändere sich jetzt gerade.
0: Das Aufkommen der Solarenergie als wettbewerbsfähige Energiequelle bewirkt enorme Umwälzungen. Denn es handelt sich um eine einfache Technologie, die jedes Land, ja sogar jede einzelne Person nutzen kann. Man kann Anlagen mit 1000 Megawatt oder nur 3 Kilowatt bauen. Damit wird das Modell aufgebrochen. Es geht von einem hyperkonzentrierten zu einem absolut dezentralen Modell über.
1: Auch dem Präsidenten des spanischen Photovoltaikverbands ist klar, dass dieser Übergang nicht ganz so geschmeidig abläuft, wie er es gern hätte. Doch weder die naturschützerischen Bedenken noch das Wiederaufflammen der Popularität von Kernkraft mögen seine Überzeugung erschüttern.
9: A todo movimiento revolucionario le viene una reacción. Y en todo momento de cambio hay alguien que pierde.
0: Auf jede Revolution gibt es eine Gegenreaktion. Bei jeder Veränderung gibt es jemanden, der verliert. Und dann gibt es Widerstand. Aber die Zeit der Sonnenenergie ist gekommen. Man kann es verzögern, man kann uns Zeit verlieren lassen. Aber die Zeit ist gekommen.
9: Nos pueden hacer perder tiempo en nuestro país o en otros países. Pero ahí está.
1: Die Zahlen geben ihm recht. Seit Anfang dieses Jahrzehnts hat sich die Stromproduktion aus Photovoltaikanlagen in Spanien mehr als verfünffacht. Gemäß der nationalen Netzbetreiberin Red Eléctrica hat die Sonnenenergie letztes Jahr sogar alle anderen Energiequellen überholt. Tendenz weiter steigend. Im sonnenverwöhnten Spanien ist der Solarumbau kaum mehr zu stoppen.
10: Das war eine Wiederholung der Sendung International. Wir wünschen weiterhin ein schönes Wochenende.

0: Die Nachrichten von SRF um 21 Uhr mit Konrad Muschk. Erste Passagiere des Kreuzfahrtschiffes Hondius, auf dem das Hunter-Virus ausgebrochen ist, sind nun in ihren Heimatländern angekommen. Bei einem Mann aus Frankreich zeigten sich während des Flugs erste Symptome, wie Regierungschef Sébastien Lecornu mitteilt. Er und auch die anderen französischen Passagiere müssten sich nun strikt isolieren. Das Kreuzfahrtschiff hatte am Vormittag in Teneriffa angelegt. Besonders spektakulär ist die medizinische Hilfe für einen Mann mit Symptomen auf der kleinen Atlantikinsel Tristan da Cunha, die zu Großbritannien gehört. 6 Fallschirmjäger und 2 Militärmediziner sprangen über der Insel ab. Zudem wurde medizinisches Material abgeworfen. Denn die Insel mit 221 Einwohnern hat keinen Flughafen und kann nur per Schiff erreicht werden. Sie ist das entlegenste britische Überseegebiet. Zuvor hatten die britischen Gesundheitsbehörden einen Hunter-Virus-Verdachtsfall auf der Insel gemeldet. Dabei soll es sich um einen Passagier der Hondius handeln, der auf Tristan da Cunha lebt und dort von Bord gegangen war. Dann weitere Meldungen in der Übersicht. Der ukrainische Präsident Volodymyr Zelensky wirft Russland vor, die 3-tägige Feuerpause zu missachten, die eigentlich bis morgen Abend gilt. In seiner täglichen Videoansprache sagte Zelensky, Russland habe in den vergangenen 24 Stunden rund 150 Angriffsaktionen gestartet. Gleichzeitig warf auch Russland der Ukraine vor, sich nicht an die Feuerpause zu halten. In Lettland tritt Verteidigungsminister Andris Sprūts zurück. Dies, nachdem diese Woche 2 Drohnen in den lettischen Luftraum eingedrungen waren und Öllager getroffen hatten. Die lettische Regierungschefin sagte, die Drohnenabwehr sei nicht schnell genug eingesetzt worden. Sie forderte den Verteidigungsminister darum zum Rücktritt auf. Die iranische Friedensnobelpreisträgerin Narges Mohammadi ist in ein Spital in der Hauptstadt Teheran verlegt worden. Wegen Herzproblemen war sie zuvor bereits während mehrerer Tage in einem anderen Spital behandelt worden. Ihre Stiftung teilt mit, Mohammadis Gesundheitszustand habe sich drastisch verschlechtert. Und damit noch zur Schweizer Fußballmeisterschaft, wo heute 3 Spiele stattfanden. Sitten gewinnt gegen Meister Thun mit 2:0, IB schlägt Basel 3:0 und Lugano unterliegt St. Gallen 1:2. Das Wetter. In der Nacht und morgen ist es wechselnd bewölkt und immer wieder nass. Teils gibt es auch Gewitter. Die Temperatur morgen 17 Grad, im Norden wird es windig. Das waren Nachrichten von Radio SRF, verantwortlich Marco Koller.
1: 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Und jetzt geht's los mit Folge 2. Es ist Mittwochnachmittag und Nicole ist bei der Arbeit im Büro der Lauchernalbbahn im Lütschental, in dem Holzhaus neben der Luftseilbahn. Nicole schaut immer wieder aus dem Fenster.
2: Also gerade noch, das war so neblig, einfach wirklich schon gruselig, komische Stimmung war schon.
1: Auch im Büro ist die Stimmung komisch und Nicole ist nervös.
2: Du bist einfach so hibbelig, hast aber probiert, einfach, ich tue es sehr schaffen, mich ablenken. Das, was passiert, passiert sowieso, andere können wir es nicht.
1: Sie denkt an Platten, ihr Heimatdorf und an den Berg oberhalb, der immer mehr droht abzurutschen.
2: Man hat immer so gehört, wie schnell sich der Gletscher bewegt.
1: Auf mehreren Bildschirmen im Büro ist ein Livestream offen, der den Gletscher und seine Bewegungen in Echtzeit zeigt.
2: Da hast du so einen Schnee oder Gletscher, hast du gesehen, einen Bringhach oben, einen Damm drüber, so Richtung Iji, Wohnregion.
1: Plötzlich werden alle Bildschirme schwarz. Der Strom fällt aus.
2: Zack, alles ab. Und der Kollege hat einen Livestream auf dem Nattel gehabt. Das ist natürlich drauf geblieben. Er ist wie so wie mir geguckt und dann hat er sofort gesagt, jetzt kommt's.
1: Wie viel da kommt und was es alles anrichtet, Das konnte sich davor kaum jemand vorstellen. Es ist eine der grössten Naturkatastrophen der Schweizer Geschichte.
3: Ich habe das Foto wahrscheinlich als eine von ersten gesehen und ich habe das also angeschaut und ich habe meiner Kollegin gesagt, das halbe Dorf ist weg.
1: In dieser Folge begleiten wir Menschen, die innerhalb von 40 Sekunden ihr ganzes Hab und Gut verlieren, die aus dem Alltag und aus ihrer Heimat gerissen werden. Jelena ausgerechnet an ihrem Geburtstag.
3: Es war jetzt schon nicht mega festliche Stimmung, aber gleich sind wir zusammen zu Mittagessen und haben fein gegessen und angestoßen.
1: Das ist Ade Blatten, ein Dorf verliert seine Heimat. Eine SRF-Podcast-Serie von News Plus Hintergründe. Recherchiert von Sabine Steiner, Oliver Carrison und mir, Vanessa Liederkerber. Das ist Folge 2, der Bergsturz. Es liegt etwas in der Luft an diesem Mittwochmorgen, 28. Mai 2025. Blatten ist zu diesem Zeitpunkt schon seit über einer Woche evakuiert. Der Gemeindepräsident ist früh unterwegs.
4: Zu Fuß von Weisseried auf Kippel, mit dem Feldstecher ausgerüstet.
1: Matthias Bellwald ist auf dem Weg zur Arbeit, zum regionalen Führungsstab in der Lötschenthaler Gemeinde Kippel. Bellwald ist etwa eine Stunde unterwegs und bleibt immer wieder stehen, schaut hoch und fixiert den Birchgletscher.
4: Der Anblick an den Gletscher, der ist so wulstig dann gesehen, ist schon sehr bedrohlich. Du siehst, da passiert jetzt dann demnächst vermutlich etwas Schlimmes, hoffentlich nicht zu grob.
1: Matthias Bellwald hat ein ungutes Gefühl. Seine Gedanken kreisen.
4: Vermutlich bricht jetzt ein Stück Front ab oder ein grösserer Gletscher oder eben da ein ganzer Teil vom Gletscher, den du einfach gesehen hast. Da ist jetzt eine Bewegung drin, wo der ganze Gletscher vermutlich destabilisiert ist.
1: Mehrere Millionen Tonnen Schutt und Fels liegen auf dem Gletscher, das der Stand an diesem Morgen. Am Vormittag ruft der Kanton Wallis die besondere Lage aus.
4: Ich war im direkten Kontakt mit dem Kanton Wallis. Wir haben die besondere Lage miteinander im direkten Austausch. Ist das abgehandelt worden? Und von dem her zu sehen, habe ich das gewusst, dass die besondere Lage in uns riefen. Ja.
1: Matthias Bellwald bereitet nun kurzfristig eine Medienkonferenz vor. Er muss jetzt funktionieren. Und auch Jelena Kalbermatten konzentriert sich an diesem Tag auf ihre Arbeit. Sie hat Frühdienst. Seit dem Morgen liest sie die Nachrichten bei Radio Rotu und bekommt laufend mit, wie sich die Situation oberhalb von Blatten zuspitzt.
5: Nachrichten mit Jelena Kalbermatten.
6: Der Schuttkegel der Gletscherlawinen vom Birchgletscher auf Blatten hat zum ersten Mal den Schutzdamm oberhalb des Dorfes übertreten. Es brechen immer wieder Teile des Gletschers ab und stürzen ins Tal. So häuft sich die Schuttmasse in der Nähe des Dorfes Blatten weiter an.
1: Jelena schaut auf den Livestream, der die Situation am Berg überträgt. Sie sieht Eislawinen. Sie bahnen sich ihren Weg in Richtung Dorf und kommen immer näher.
3: Und ich habe immer gesehen, wenn die Leuwin oder der Schutthegel näher ans Dorf ist gekommen. Ich weiß noch, irgendwann, wenn ich über den Damm drüber. Und dann war mir so wie auch bewusst, so mein Hischer wird es nah.
1: Jelena hofft, dass ihr Elternhaus nicht dazugehört, weil es ganz am Ende des Dorfes steht. Obwohl die Situation Jelena so direkt betrifft, denkt sie nicht daran, Feierabend zu machen.
3: Ich wäre nicht freiwillig gegangen. Bis mir mein Chef sagte, Jelena, ich glaube, es ist gut. Wir machen das, du kannst heimgehen. Und in dem Moment bin ich aus dem Büro raus und nachher habe ich geduldet. Und dann ist so, alles einmal abgefallen. Und ich habe realisiert, ey, das ist gar nicht gut, was da eigentlich passiert. Und ich habe so fest geduldet.
1: Geweint hat sie. Geduldet heisst das im Lötschental oder gegrien. Jelena macht Schluss für heute, will jetzt aber trotzdem nicht nach Hause. Es ist ja auch ihr Geburtstag. Sie wird 23 Jahre alt und trifft sich mit ihren Eltern zum Mittagessen.
3: Es war sicher eine angespannte Stimmung, aber ja, gleich. Also es war jetzt schon nicht eine mega festliche Stimmung, aber gleich sind wir zusammen zum Mittagessen und haben fein gegessen und angestoßen.
1: Und Jelena stößt nicht nur auf ihren Geburtstag an, sondern auch auf den Ferienbeginn. Sie will gleich mit ihrer Freundin nach Italien fahren, besondere Lage hin oder her.
3: Da habe ich mir schon Gedanken gemacht, soll ich jetzt auf das Italien gehen oder nicht. Und dann habe ich mir gedacht, ja, also was soll ich hier erwarten? Weil ich habe ja sowieso frei genommen. Bringt ja auch nichts. Und zwar dann bin ich mir bis zum Moment sicher gewesen, dass ich heimkomme, also dass meinem Haus nichts passiert, dass nichts Schlimmes passiert. Und ich habe gefunden, ja, also Italien ist jetzt nicht gerade alle Welt. Im Notfall komme ich halt zurück. Und dann sind wir losgefahren.
1: Im Auto drehen sie die Musik laut auf.
3: Ich habe also eine Playlist mit italienischer Musik.
1: Mit drauf der italienische Rapper und Sänger Fedez zum Beispiel. Jelena freut sich darauf, ein bisschen weg zu sein von Platten und dem Ganzen drumherum, in den Süden, an die Sonne. Und während Jelena in Richtung Italien fährt, sitzt Nicole Kalbermatten im Büro der Lauchernalbbahn. Es ist Nachmittag und sie versucht, sich auf die Arbeit zu konzentrieren.
2: Und dann bist du einfach, ja, du bist einfach so hibbelig gewesen, hast aber probiert einfach, ich tue jetzt hier arbeiten und mich ablenken. Das, was passiert, passiert sowieso. Andere können wir es nicht.
1: Die Livestreams, die die Situation übertragen, sind im Büro überall aufgeschaltet.
2: Jeder hat im Büro dann drauf gehabt, immer wenn etwas ist, hast du das Wacker reinschauen, jetzt ist hier, jetzt ist das.
1: Um 15.18 Uhr sendet Nicole ihrem Mann ein Bild.
2: Da hast du so einen Schnee oder einen Gletscher, hast du gesehen, einen Bringhach oben und einen Damm drüber, so Richtung Iji. Wohnregion.
1: Und sie schreibt dazu:
2: Ich glaube, so in 10 Minuten ist das mit Ischer Hischer.
1: Nicole geht irgendwie vom Schlimmstmöglichen aus. Aber sie klammert sich auch an die Hoffnung, daran, dass das, was kommt, vielleicht doch nicht so schlimm ist.
2: Ja, wenn der Schnee und das Zeug, das da kommt, in dem Tempo bringt, kommt, das geht dir als wenn wieder weg, das kannst du räumen.
1: Schnee und Eis, das kannst du räumen. Alles nicht so schlimm. Aber was jetzt passiert, ist schlimm.
2: Wir hatten gerade einen Stromausfall, gerade kurz. Da ist wirklich gerade ein paar Sekunden, zack, alles ab. Und der Kollege hat einen Livestream auf dem Natte gehabt. Das ist natürlich drauf geblieben. Der ist wie mir geguckt und dann hat er sofort gesagt, jetzt kommt es. Dann habe ich da auf das Display geschaut und da hast du nur Wolken gesehen, du hast nur Staub und Dreck gesehen. Dann bin ich sofort zu meiner bist du Kollegin uns ins Büro gesäckelt und gesagt, also ich brauche nicht zu schauen, ich glaube, da ist nichts mehr da. Viele sind dann ausgelaufen, direkt schauen, weil du hast ja die Steuwolke nachher her, das hast du lange gesehen, bist du in das Kleid hier. Und ich habe dann gesehen, und ich komme gar nicht erst schauen, ich will es gar nicht sehen. Ja, ich habe das Gefühl, in dem Moment hast du es einfach nicht wahrhaben. Und dann hast du vielleicht so fast so wie ein Schutzding gedacht, wenn ich es nicht anschaue, ist es einfach nicht wirklich passiert. Das Erste, was ich gemacht habe, ist mein Mann angelegt. Ich sagte, jetzt ist der Scheiß gekommen. Und dann sagt er mir, ja, was der Scheiß ist gekommen. Dann habe ich getullt und gesagt, der ganze Scheiß ist gekommen. Dann habe ich abgehakt und der Mama angelegt. Als nächstes habe ich meinem Gettibuben angelegt. Und dann habe ich endlich schon, weil ich gewiss, mein Bruder schafft, habe ich dem angelegt und gesagt, er sieht von oben an uns. Und dann hat er mir gesagt, er sei gerade unterwegs, er gehe schauen. Und bevor das er oben noch rein war, haben wir schon ein Bild bekommen von einem Kollegen. Und da hast du einfach gesehen, dein Haus ist weg. Das ist natürlich das Erste, was du so schaust. Und dann hast du einfach gesehen, du siehst da gar nichts mehr. Und ja, ich bin ehrlich gesagt, ich war so naiv. Ich hatte auch so frei von meiner Kollegin. Das Haus ist noch gestanden. Das war eines von der Randhäuser. Und dann habe ich in einer frei dir angelegt und gesagt, ich habe so super, ein Haus steht noch. Ich hatte einfach so frei für sie, dass das Haus noch da ist. Und dann sagt mir mein Mann, der ist so blöd, da kommt jetzt das Wasser, ins Haus geht euch kaputt. Aber in dem Moment habe ich doch das überlegst du nicht. Ich habe einfach für sie frei gehabt, ihr Haus ist noch da. Und dann ist der erst so richtig bewusst gekommen, ja, es ist definitiv, es ist da alles weg. Also ich habe einfach gegrinnt. Ich war mit einer Kollegin in Armut, wir haben gegrinnt und gesagt, Blatt ist nicht mehr und Blatt ist weg.
1: Um 15.24 Uhr ist der untere Birchgletscher kollabiert. Wegen des Drucks von mittlerweile rund 9 Millionen Tonnen Stein, die vom kleinen Nesthorn auf den Gletscher gestürzt sind. Mit 240 km pro Stunde sind die Massen ins Tal gerast und haben Platten und den Weiler Ried unter sich begraben, innerhalb von 40 Sekunden. Und sofort machen Videos davon die Runde. Es sieht aus wie bei einer gigantischen Sprengung. wie eine graue Lawine, die alles mitreißt, nach unten donnert und eine riesige Staubwolke auslöst. Und als sich der Staub verzogen hat, liegt da nur noch ein riesiger Haufen Schutt und Geröll. Dort, wo vorher Platten war. Matthias Bellwald ist zum Zeitpunkt des Bergsturzes in Verden. Er spürt es.
4: Die Erschütterung, die Dimension, der Rauch, das ist, ja, das sind Bilder, die du x-mal natürlich danach hast verarbeitet.
1: Ein Bekannter klopft ihm auf die Schulter.
4: Der hat quasi wie kondoliert. Da ist dann schon eine Zeit gemacht, da ist dann unter der Brust schon ziemlich etwas abgegangen. Du hast müssen gesehen, wie eine Katastrophe, praktisch die totale Zerstörung vom Dorf und von der Geschichte, Kultur, Tradition, alles unter sich begrabt.
1: Sofort quält ihn diese eine große Frage.
4: Du fragst dich, warum? Die Frage kommt natürlich dann sehr schnell. Warum hat das gerade müssen uns passieren? Das haben sich alle Leute gefragt.
1: Eine zweite Frage beschäftigt Matthias Bellwald aber noch mehr. Ob Menschen ums Leben gekommen sind. Ein 64-jähriger Einheimischer wird vermisst. Er hat sich während der Katastrophe in einem Stall außerhalb der evakuierten Zone aufgehalten.
4: Es war dann halt tragisch, dass eine Person gleich ist ums Leben gekommen, hier aus der Nachbargemeinde von Wieler. Das ist eine Person zu viel. Das war dann schon schwierig.
1: Die Emotionen, die hochkommen, muss Matthias Bellwald ziemlich schnell wieder wegdrücken. Er muss zurück in seine Rolle. Er muss jetzt funktionieren als Gemeindepräsident.
4: Du weißt, du musst relativ rasch Übersicht verschaffen über die Katastrophenlage. Und das war dann heute gesagt, die Amtshandlung Nummer 1 gewesen, dass ich einen Helikopter von der ERZ Zermatt bekommen habe.
1: Und dort steigt Matthias Bellwald ein.
4: Da sind wir auf links abgeflogen, dass man euch unten gesehen hat, das Schulhaus oder wo die Kirche war. Du hast dann halt gesucht, wo was war, weil das hat ja alles sehr apokalyptisch ausgesehen. Du hast ja im ersten Moment gerade fast noch nie gehabt, zu sagen, wo was war. Man hat nicht gerade das Bild, der Transfer selber können machen, vorher, nachher. Du hast quasi gesucht, wo ist jetzt genau die Kirche gestanden? Du siehst den Kran, weißt, okay, ja, ist klar, der Kran ist, der Arm ist unten, aber beim Pfarrhaus irgendwo, beim Pfarrsaal hat er gezeigt. Dann hast du in etwa gesehen, da wie an die Kirche war. Du hast dann auch gesehen, was alles weg ist und hast dann auch sofort gesehen, das ist alles weg, die Kirche weg, das Dorf weg, das Elternhaus weg, Schatten, halb alle Häuser weg. Und die noch gestanden sind, hast du ja schon gesehen, die Lohn hat angestellt. Licht schon gehabt. Mit dem Flug, schon wenn der Flug ist, hast du schon gesehen, dass es eine Seebildung macht, bereits wenige Minuten. Später hast du gesehen, dass das da anfängt und Stau und die Kapazität der Lunza kennst. Hast du gewusst, das wird sehr, sehr, sehr schnell wird das aufstauen.
1: Heisst, die Häuser, die nicht vom Bergsturz getroffen sind, werden schon bald unter Wasser stehen. Auch das Elternhaus von Jelena. Jelena ist mit ihrer Freundin im Auto unterwegs nach Italien. Ihr Handy klingelt.
3: Auf dem Simplon leitet der Papa an und sagt, Jelena, du musst selber wissen, ob du gehen oder nicht, aber jetzt ist einfach ein Putze gegangen.
1: Jelena legt auf und fährt rechts ran. Sie macht die News-App auf und checkt ihre Nachrichten auf WhatsApp. Sie ist da in einer Gruppe mit Journalistinnen und Journalisten.
3: Und da sind halt sehr schnell sehr viele Infos gekommen. Und ich weiss, dass ein Haufen Leute das gar nicht angeschaut haben. Und ich habe das einfach angeschaut. Also ich habe das Foto, das als erstes kam, als man sieht, dass das Dorf immer da ist, wahrscheinlich als eine von den ersten gesehen. Und ich habe das also angeschaut. Und ich habe meiner Kollegin gesagt, das halbe Dorf ist weg.
1: Sie und ihre Freundin entscheiden, umzudrehen und die Italienferien zu canceln. Auch Jelenas Freundin ist ziemlich gefordert in dieser Situation. Die Freundin übernimmt jetzt das Steuer.
7: Und nachher war noch mega Stau und mega Regen. Also ich glaube, auch nicht so lustig zum Autofahren. Ja, ich glaube, sie ist wahrscheinlich mega betroffen einerseits und andererseits hat sie mich trösten, aber gleichzeitig müssen Auto fahren und nachher noch gleichzeitig war sie komplett überfordert mit was passiert hier. Ja.
1: Irgendwann kommen die zwei dann in Gampel an. Am Bahnhof trennen sich ihre Wege. Die Freundin nimmt den Zug. Jelena ist jetzt zum ersten Mal allein seit dem Anruf ihres Vaters. Allein mit ihren Gedanken. Sie fährt zu einer Tankstelle.
3: Ich bin aus einem Auto ausgestiegen. In einem dünnen Pullover. Also ich war schon kalt, also gewindet und mir ins Gesicht geregnet. Und ich bin da gestanden und habe geduldet. Ich habe mich selber gar nicht richtig gespürt. Ich bin einfach also in einem Regen gestanden. Und da sind Leute an mir vorbeigelaufen, an mir vorbeigefahren. Und es war mir alles scheißegal.
1: Was die Leute denken, wie sie aussieht. Der Regen mischt sich mit den Tränen. Jelena wartet. Darauf, dass nicht mehr alles taub ist. Und darauf, dass ihr Vater sie an der Tankstelle abholt. Gemeinsam fahren sie nach Verden zur Großmutter. Dort ist auch der Rest von Jelenas Familie. Sie fallen sich in die Arme.
3: Also ich wirklich so abwechslungsweise hat eins geduldet und das andere getröstet und dann hat das andere wieder geduldet und jetzt getröstet. Und eigentlich der einzige Trost, was hast du gehabt, war ja, dass wir alle noch da sind.
1: Irgendwann liegen sie sich nicht mehr in den Armen, sondern sitzen nahe beieinander.
3: Ja, ich bin da, also ich weiß nicht, ich bin da auf dem Boden gekommen, einfach mit der Großmama. Irgendwo, da war alles so gleich gewesen.
1: Es ist mittlerweile Abend bei Jelenas Familie. Irgendjemand schaltet den Fernseher ein, um die Medienkonferenz zu schauen. Sie beginnt um 19 Uhr. Als erstes spricht Matthias Bellwald.
8: Liebe Blattnerinnen, liebe Blattner, das Unvorstellbare ist heute getroffen. Wir haben praktisch das Dorf, das sichtbare Dorf, verloren.
1: Die Bundesräte Martin Pfister und Albert Rösti sitzen neben Matthias Bellwald. Jelena und ihre Familie hören ganz genau hin. Bellwald sagt nun einen Satz, der später viel zitiert wird.
8: Wir haben das Dorf heute verloren, aber nicht das Herz.
1: Er meint damit, Platten gibt es noch, die Dorfgemeinschaft ist noch da, wir halten zusammen und uns wird es auch in Zukunft noch geben.
8: Euch, wenn Platten unter einem sehr grossen Schuttkegel liegen, wir wissen, was Platten zuerst im Tal ist, was die Kirche wieder muss stehen und was unsere Hirschen wieder werden stehen. Wir alle zusammenhaftig machen es Menschen möglicher, dass wir das Dorf wieder aufbauen können und dass Platten eine Zukunft hat.
3: Das hat er gesagt, wie wir sind noch da, umarmen einander. Es gibt also irgendwann einen Teil, hat gesagt, umarmen einander, trösten einander. Einfach also der Zusammenhalt. Er hat es geschafft, also einen extremen Zusammenhalt von diesen Plattnerinnen zu schaffen. Glaube ich, das hat ihm Trost gegeben.
4: Du bist selber betroffen, evakuiert mit deiner Familie. Du spürst es am eigenen Leib. Und dann bringst du es vermutlich auch so jener zum Ausdruck. Vermutlich hat das mitgeschwungen.
1: Im Wohnzimmer bei Jelena und ihrer Familie ist es jetzt ganz still geworden. Einige von ihnen sitzen immer noch auf dem Boden.
3: Und dann hat meine Großmama so die Stille gebrochen und hat so gesagt, ja, den Stoss haben wir jetzt ab und auf zu Jelenas Geburtstag haben. Dann ist sie Gläser holen und Aperol holen. Und das wäre so in dem Moment. Also gedacht, ja, wahrscheinlich brauchen wir jetzt einen Schluck Alkohol.
1: Auch die Familie von Nicole macht eine Schnapsflasche auf. Sie stützen sich, reden stundenlang.
2: Was kann man da wieder machen? Kommt etwas aus? Du hast halt immer den Gedanken gemacht, steht echt mein Haus noch und unter dem Schutt irgendetwas von mir wieder aus?
1: Sie gehen einzelne Gebäude durch, sprechen über die Kirche.
2: Die war so hoch, so gross, so präsent in diesem Dorf und du hast einfach nichts mehr gesehen. Ist wirklich nichts mehr von der ganzen Kirche da. Das war einfach so unverständlich.
1: Aber einzelne Überreste sind noch da.
2: Der doof gelbe Bauchran, der da immer, der ist ja standgehalten. Und da weiss ich noch, haben wir auch häufig gesehen. Und der Affenkran, der ist dann noch da. Der, den kein Mensch braucht, ist noch da. Du hast einfach immer probiert, anhand von diesem Kran ein bisschen rauszufinden. Da wie das war, da wie das. Kommt echt etwas raus. Du hast einfach immer die Hoffnung gehabt, dass irgendwie darunter etwas noch für kommt.
1: In der ersten Nacht nach der Katastrophe kann Nicole kaum schlafen. Und auch am nächsten Morgen wird ihr so richtig bewusst, dass Platten jetzt ein Ort aus der Erinnerung ist.
2: Du stehst auf und dann denkst du einfach, es ist wirklich passiert. Am Anfang bist du so ein bisschen nervös, so wie in einem Albtraum, wo du einfach gerne willst aufwachen.
1: In der nächsten Folge sprechen wir darüber, wie die Menschen aus Platten mit dem Verlust umgehen. Die ersten Tage sind hart und die Nächte fast noch härter.
2: Und dann kannst du nicht schlafen und dann einfach viel gegrin. Also wirklich bis am Uhr um 2, 3 hast du einfach nur gegrin. Und irgendwann bist du vor Erschöpfung schon eingeschlafen.
1: Und irgendwann ist Nicole doch zurück in Platten, in ihren Träumen.
2: Ich bin nicht zurück in mein Haus gegangen, es war nur das Fenster kaputt.
1: Viele Plattnerinnen und Plattner träumen nach dem Bergsturz von ihrem alten Zuhause. Und während ein ganzes Dorf trauert, sitzt Gemeindepräsident Matthias Bellwald an seinem Schreibtisch mit seinem eigenen Traum.
4: Dass die Leute zurückwollen, auf das Platte zurückgehen können. Und ich persönlich wollte jetzt zurück auf Platte.
1: Das war Folge 2 von AD Platten – Ein Dorf verliert seine Heimat. Eine SRF-Podcast-Serie von News Plus Hintergründe. 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Recherche Sabine Steiner, Produktion Oliver Carrison, Mitarbeit Lea Sager und das Team von SRF Recherche und Archive, Sounddesign Michael Studer und ich bin Vanessa Ledergerber. 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

0: Die Nachrichten von SRF um 21.30 Uhr mit Konrad Muschk. Erste Passagiere des Kreuzfahrtschiffes Hondius, auf dem das Hantavirus ausgebrochen ist, sind nun in ihren Heimatländern angekommen. Bei einem Mann aus Frankreich zeigten sich während des Flugs erste Symptome, wie Regierungschef Sébastien Lecornu mitteilte. Er und auch die anderen französischen Passagiere müssten sich nun strikt isolieren. Das Kreuzfahrtschiff hatte am Vormittag in Teneriffa angelegt. Besonders spektakulär ist die medizinische Hilfe für einen Mann mit Symptomen auf der kleinen Atlantikinsel Tristan da Cunha, die zu Großbritannien gehört. 6 Fallschirmjäger und 2 Militärmediziner sprangen über der Insel ab. Zudem wurde medizinisches Material abgeworfen. Denn die Insel mit 221 Einwohnern hat keinen Flughafen und kann nur per Schiff erreicht werden. Sie ist das entlegenste britische Überseegebiet. Zuvor hatten die britischen Gesundheitsbehörden einen Hantavirus-Verdachtsfall auf der Insel gemeldet. Dabei soll es sich um einen Passagier der Hondius handeln, der auf Tristan da Cunha lebt und dort von Bord gegangen war. Dann weitere Meldungen in der Übersicht. Der ukrainische Präsident Volodymyr Zelensky wirft Russland vor, die 3-tägige Feuerpause zu missachten, die eigentlich bis morgen Abend gilt. In seiner täglichen Videoansprache sagte Zelensky, Russland habe in den vergangenen 24 Stunden rund 150 Angriffsaktionen gestartet. Gleichzeitig warf auch Russland der Ukraine vor, sich nicht an die Feuerpause zu halten. In Lettland tritt Verteidigungsminister Andris Sprūts zurück. Dies, nachdem diese Woche 2 Drohnen in den lettischen Luftraum eingedrungen waren und Öllager getroffen hatten. Die lettische Regierungschefin sagte, die Drohnenabwehr sei nicht schnell genug eingesetzt worden. Sie forderte den Verteidigungsminister darum zum Rücktritt auf. Und die inhaftierte iranische Friedensnobelpreisträgerin Narges Mohammadi ist in ein Spital in der Hauptstadt Teheran verlegt worden. Wegen Herzproblemen war sie zuvor bereits während mehrerer Tage in einem anderen Spital behandelt worden. Ihre Stiftung teilt mit, Mohammadis Gesundheitszustand habe sich dramatisch verschlechtert. Und damit zur Schweizer Fußballmeisterschaft, wo heute 3 Spiele stattfanden. Sitten gewann gegen Meister Thun mit 2:0, IB schlug Basel 3:0 und Lugano unterlag St. Gallen 1:2. Das Wetter. In der Nacht und morgen ist es wechselnd bewölkt und immer wieder nass. Teils gibt es auch Gewitter. Die Temperatur morgen 17 Grad. Im Norden wird es windig. Das waren Nachrichten von Radio SRF. Verantwortlich Marco Koller.
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2: Schön, hören Sie Ihren Infosender. Es gibt hier bei uns jetzt die Wiederholung des Tagesgesprächs vom Donnerstag.
3: Rund 70 überdurchschnittliche Todesfälle bei Herzoperationen am Universitätsspital Zürich in 4 Jahren zwischen 2016 und 2020. 11 Todesfälle waren nicht erwartbar, 64 änder nicht erwartbar. Das ist die erschütternde Bilanz vor einer Administrativuntersuchung. Thierry Carrel, ihr seid Herzchirurg am Universitätsspital Basel, Titularprofessor für Herzchirurgie an der Universität Zürich. Ihr habt auch in Zürich am Universitätsspital gearbeitet und ihr seid auch einer der bekanntesten Herzchirurgen in der Schweiz. Willkommen im Tagesgespräch.
4: Vielen Dank für die Einladung.
3: Wie habt ihr auf diesen Bericht reagiert, wo ihr das gesehen habt, wo ihr das gelesen habt?
4: Ich bin natürlich einer von diesen Insidern, der in Zürich kurz nach diesem Ereignis geschafft hat und habe natürlich ziemlich viel gewusst, natürlich nicht in dieser Präzision und nicht in dieser Ausdehnung. Und der Bericht ist natürlich erschütternd für das schweizerische Gesundheitswesen. Eigentlich unglaublich, was für Zustände dort geherrscht haben. Und ich glaube, es ist ein regelrechter Erdbeben, den ich in dieser Stärke nicht erwartet habe.
3: Habt ihr an diesem Bericht mitgeschafft?
4: Nein, ich habe diesen Bericht nicht mitgeschafft. Ich bin auch nicht befragt worden. Hat natürlich vielleicht mit meiner Funktion in den letzten 2 Jahren, also vor der Ernennung vom richtigen Nachfolger von Herrn Maisano, zu tun. Ich bin natürlich auch 25 Jahre lang am Inselspital gewesen. und damit auch ein direkter Konkurrent vom Herrn Maisano in der Deutschschweiz. Ich habe auch viele Patienten aus Zürich operiert, wo es dann dort schlecht gegangen ist. Ich habe einzelne von diesen Patienten mit diesen fehlbaren Implantaten auch persönlich betreut und auch darüber ein bisschen geforscht. Und das ist eigentlich besser gewesen, dass man ein bisschen Abstand hatte dazu.
3: Aber jetzt, das würde jetzt für mich gerade dafür sprechen, wenn ihr das alles aufzählt, dass ihr eben wärt involviert gewesen und befragt worden, weil ihr habt ja eben sehr viel gewusst darüber.
4: Ja, die Frage müsste man eigentlich am Herrn Oberholzer fragen, aus welchen Gründen und was seine Quellen gewesen sind. Im ersten Moment hat es mir natürlich auch schon etwas erstaunt, dass man weder der Herr Vogt noch ich befragt hat, wo ja die Zustände im frischen quasi Zustand kennengelernt haben. Aber ich nehme an, das wird gewisse Gründe haben, die mir jetzt nicht bekannt sind und die vielleicht durchaus sinnvoll sind.
3: Und seid ihr jetzt zufrieden mit diesem Bericht? Also habt ihr ihn integral schon gelesen?
4: Nein, ich bin aus Chicago, aus dem amerikanischen Kongress, zurückgeflogen in der Schweiz. Ich habe gewusst, dass es einen ausgedehnten Bericht gibt. Es hat auch deutlich mehr Zeit gebraucht, damit der Bericht effektiv verfasst worden ist. Zufrieden ist das falsche Wort. Also ich bin erstens unendlich traurig für die Patienten, die ihr Leben in Zürich am Unispital verloren haben. Und ich bin jetzt überzeugt, die hätten in Bern die gleiche Operation überstanden, problemlos. Und dann eine gewisse Wut, dass es so lange gebraucht hat, bis die Zustände geklärt worden sind. Und nachher zufrieden, ja, ich bin eigentlich zufrieden, dass endlich das Licht auf die Missstände gemacht worden sind.
3: Aber der hat ja das schon lange gefordert, darum habe ich die Frage auch gestellt. Ist das jetzt umfassend genug? Also das, was jetzt angeschaut wurde, das ist genug umfassend. So habe ich die Frage gemeint.
4: Ja, also ich muss natürlich den Bericht mal vollständig zur Kenntnis nehmen. Wie es tönt aus dem ersten Blick und von dem, was ich bis jetzt gelesen habe, ist es schon sehr umfassend. Natürlich, man hat über 4'000 Fälle angeschaut und nicht jeden einzelnen können anschauen. Wir sind davor, so ich persönlich bin davon ausgegangen, dass die Zahl der vermeidbaren Todesfälle höher wäre. Und die ist jetzt verglichen mit einem Durchschnitt von Sterblichkeitsraten an vielen Kliniken. Aber wenn Sie eine ausgezeichnete Klinik würden jetzt isoliert betrachten, ist die Zahl wahrscheinlich deutlich zu tief. Und darum ist meine Erwartung

0: die gleiche Komplexität an Patienten behandeln. Und da drin hat es ein bisschen bessere, ein bisschen schlechtere. Aber der Durchschnitt ist deutlich besser als die damalige Qualität des Unispitals in Zürich gewesen.
1: Aber dann würdet ihr bei euren Zahlen bleiben. Also ihr sagt, mit einem vergleichbaren Spital, wie jetzt eben beispielsweise Bern, da wären vielleicht 100 oder 200 Patienten und Patientinnen am Leben.
0: Das ist natürlich eine Behauptung, die so im Raum steht. Ich müsste natürlich jeden Fall einzeln überprüfen, auch Zugang haben zu den Fällen. Ich glaube, das ist nicht mehr so wichtig. Wichtig ist, dass mal auf dem Tisch ist, dass in dieser Klinik einfach ein massives Qualitätsproblem geherrscht hat.
1: Ihr seid stellvertretender Klinikdirektor vom Unispital Zürich gewesen, und zwar eben 2021 bis 2022, gerade wo der Francesco Maisano, der jetzt auch für die Todesfälle verantwortlich gemacht wird, wo der gegangen ist. Was hättet ihr denn für eine Klinik angetroffen?
0: Ja, die Gefühle sind natürlich schon sehr speziell gewesen, oder? Ich habe selber eine Klinik über 20 Jahre lang geführt, mit extrem viel Präsenz vor Ort. Und da hat man natürlich schon relativ schnell das mangelnde Vertrauen im Team, grosse Unsicherheit, vor allem bei jüngeren Mitarbeitenden, die eigentlich keine Weisungen hatten, was Standard sind, was ist eine Ausnahmeregelung bei einer Operationstechnik. Man hat auch gemerkt, dass das Vertrauen für den Zuweiser in der Klinik massiv eingebrochen ist. Also, es war natürlich auch Covid-Zeit gewesen. Es hat weniger Operationen gehabt, weil die Intensivstationen voll mit den Covid-Patienten gewesen sind. Aber das war eigentlich ein umfassendes Problem gewesen auf alle Ebenen. Mitarbeitende, Zuweiser, Forscher. Auch das Zusammenschaffen unter den verschiedenen Disziplinen ist avariert gewesen. Also das ist schon sehr eine ungewöhnliche Situation gewesen, wo darauf eindeutet hat, dass die Problematik schon sehr umfassend ist gewesen.
1: Und hätte ihr denn irgendetwas können machen in dieser Situation? Ihr seid ja näher ans Universitätsspital Basel gegangen.
0: Ich habe bewusst nicht wollte nochmal eine Klinik leiten. Ich habe das über zwei Jahrzehnte gemacht und ich habe mich eigentlich nur dem Operativen und noch der Forschung können widmen. Und ja, es hat Zeit gebraucht. Wir haben stabilisiert. Ich glaube, die Resultate sind sehr schnell viel besser gewesen. Aber das hat nicht nur an der Chirurgie gehangen, die Problematik. Auch in den Nachsorgen hat es Schwachstellen gehabt, die man hätte müssen klären. Wir haben auch auswärtige Spezialisten genommen im Bereich von der Anästhesie, von der Intensivmedizin, weil wir ein umfassendes Bild haben wollen haben, was eigentlich vorliegt, oder? Und das mag vielleicht speziell tönen, aber wenn, sogar mit sehr, sehr viel Erfahrung ist es nicht so, dass sie am ersten Tag schon alle Mängel können feststellen und schon gar nicht beheben.
1: Die Frage ist ja eben, wie hat es so weit kommen können? Ihr redet schon ein paar Sachen aufgezählt. Was ist für euch das Wichtigste? Warum kann es so zu solchen Zuständen kommen, wo so viele Menschen sterben?
0: Ich glaube, das fängt noch viel früher an. Einfach von dem, was ich so ein bisschen gelesen habe, vor allem in diesen Berichten, ist wahrscheinlich der beschuldigte Chirurg aus Italien keine gute Wahl gewesen für die Führung von einer Universitätsklinik, aus verschiedensten Gründen.
1: Aber die hat man ja alle gekannt, also dass er verhängt ist mit privaten Interessen, mit industriellen Interessen, dass er keine Führungserfahrung hat, das ist ja alles bekannt gewesen. Wie kommt denn so jemand zu so einem Posten?
0: Ja, ich bin nicht so ganz sicher, dass das 2014, wo die Wahl stattgefunden hat, effektiv so transparent bekannt ist. Was man gewusst hat, ist, dass er eigentlich keinen Facharzttitel hat, keine Habilitation an einer Schweizer oder an einer ausländischen Universität, was grundsätzlich eigentlich eine Vorbedingung müsste sein. Man hat offenbar bei ihm vor allem die Forschungsinteresse, was ja auch eine Rolle ist in einer Universitätsklinik, deutlich überbewertet. Einerseits in der Qualität und andererseits auch im Potenzial, was könnte haben für einen guten Ruf von einer Universitätsklinik, was ja grundsätzlich eigentlich auch der Sinn wäre, dass eine Universitätsklinik maßgebend an Entwicklung.

0: Entwicklung beteiligt ist.
1: Aber er hat Implantat ohne Zulassung an den Patienten ausprobiert. Das Kardioband von der Entwicklungsfirma Valtec, wo er auch persönlich ist involviert war. Also wie hätte so etwas passieren können?
0: Grundsätzlich ist es ja nicht verboten, dass Mediziner ein Start-up gründet und an Entwicklungen arbeitet. Vielleicht zuerst mit Ingenieuren und dann kommen die Investoren und dann gibt es eine Firma und dann fliegt das Projekt, weil es braucht meistens sehr viel Geld für Tierversuche, für die ganzen regulatorischen, administrativen Verfahren. Aber es muss natürlich absolut die Transparenz herrschen. Offensichtlich hat man dort wirklich das Potenzial im Vordergrund gestellt, weil man gewusst hat, dass natürlich die ganz grossen amerikanischen Firmen ein Interesse haben könnten. Und hat natürlich, ich sage mal, alle wesentlichen, grundlegenden organisatorischen Regeln missachtet oder zu wenig berücksichtigt.
1: Also hat man die Forschung über die Wohl vom Patienten gestellt?
0: Das ist etwas, wo offenbar der medizinische Gutachter von dem Bericht Oberholzer so ausgedrückt hat. Und es sieht natürlich schon so aus, ja, dass die Indikation, also die Begründung für den Eingriff, vor allem das Erforschen von dem neuen Gerät war und nicht unbedingt die Genesung des Patienten.
1: Lukrativ für ein Spital, wenn man eben solche Versuche macht?
0: Also grundsätzlich ist eine Studie immer sehr eine teure Angelegenheit. Das heisst, sie brauchen natürlich einen Investor, der die Studie bezahlt. Das ist so komplex. Wenn aber das Medikament oder die technischen Mittel, das Implantat, Marktreife überkommt, dann hängt es natürlich schon ganz davon ab, was sie für Lizenzrecht im Vorfeld ausgehandelt haben. Und dann kann es natürlich sein, dass sie bei der Transaktion, also beim Verkauf vom Start-up, bereits einen grösseren Betrag bekommen können. Nicht zuletzt, weil der Angestellte gibt sein geistiges Eigentum am Universitätsspital. Das gehört nicht an der Privatperson. Und wenn das Produkt natürlich nachher erfolgreich ist, haben sie wiederkehrende Gelder, die kommen, wo ein Tantiem ist, quasi auf die Verkaufsmenge. Also das kann durchaus sehr interessant sein. Ist auch für mich, sollte nicht verboten werden, weil das erlaubt auch vielleicht die Forschung natürlich nachher mit entsprechenden Apparat und so zu finanzieren. Aber das muss natürlich absolut super geregelt sein.
1: Aber jetzt eben, das Kardioband, das ist nicht verkauft worden. Also da hätte man noch kein Geld machen können.
0: Also man hat natürlich eine Transaktion, wo insgesamt 700 Millionen geflossen sind an der Firma, die es verkauft hat, oder an den Aktionären, unter anderem die Firma. Und niemand weiss bis heute von dieser Summe, das sind zuerst 350 Millionen gewesen für den Verkauf und nachher hat es sogenannte Keypoints gehabt, später, also noch zusätzliche Möglichkeiten bei der CE-Markierung oder bei der Verwendung für eine andere Klappe, was sie auch versucht haben, auf die rechte Klappe das quasi zu verwenden, hat es natürlich quasi wichtige Schritte gehabt und die Gesamtsumme ist der doppelte Einkaufspreis oder Kaufpreis von 350 Millionen. Also man redet von sehr, sehr hohen Summen, die da geflossen sind.
1: Und woher geflossen?
0: Wie sie verteilt sind, das kann ich Ihnen nicht sagen. Ich weiss nicht, ob ein Handelsregister oder so kann sagen.
1: Das aber auch ans Universitätsspital?
0: Das kann ich weder bestätigen noch quasi ausschliessen. Je nach Vertrag, den sie hatten, ist es auch eine Möglichkeit, dass das Universitätsspital von dem Verkauf profitiert hat.
1: Ihr selber habt ja auch Erfahrung, also ihr habt auch ein Start-up gegründet. Ihr seid auch Verwaltungsrat von einem Pharmaunternehmen. Also das ist auch ein Teil der Forschung, das gehört auch zum Betrieb.
0: Ja, also grundsätzlich die Weiterentwicklung, entweder von Implantat, das ist Medizintechnik, oder von Medikament, Pharma, gehört natürlich schon voll zu den Aufgaben vom medizinisch in interessierte Forscher. Und eigentlich müsste die Universitätsklinik den sichersten Rahmen, noch viel sicherer als der industrielle Rahmen, bieten, damit das lege artis, also regelrecht und konform zu den vielen Weisungen, die es gibt, zu dem Thema kann stattfinden.
1: Aber ihr kennt ja auch das Universitätsspital Basel, ihr kennt das Universitätsspital Bern, die Inseln. Würdet ihr die Hand ins Feuer legen, dass das dort nicht solche Zustände hatte oder könnte haben?
0: Ja, die Hand ins Feuer ist natürlich immer schwierig, weil ich kenne auch nicht alle Bereiche. Aber Fakt ist, dass so ein Skandal, wie jetzt das quasi rausgekommen ist aus Zürich, hat es vermutlich in der Geschichte vom schweizerischen Gesundheitswesen, was Forschung, medizinische Forschung am Menschen angeht, in dem Ausmaß noch nie stattgefunden. Oder man kann nie ausschließen, dass irgendeine Komplikation vielleicht ein bisschen beschönigt worden ist und so, aber dass so viele Regeln über so viele Zeit missachtet worden sind, ist schon völlig außergewöhnlich. Und gleichzeitig geht es nicht nur um das Cardioband, um die Erfindung, sondern es geht um das Ganze. Es hat ja viel mehr Todesfälle gehabt im üblichen Rahmen von der Herzchirurgie, was gar nicht mit der Forschung zu tun hat, sondern mit der ungenügenden Qualität, wo möglicherweise auf ungenügende Erfahrung zurückzuführen ist. Und das ist für mich auch noch das gröbere Problem, dass eine solche Person überhaupt in Frage kommt für die Leitung von einer grossen Universitätsklinik.
1: Jetzt ist es so, dass im Umfeld von dieser Medienkonferenz es Stimmen gegeben hat und gesagt, hey, das werde schweizweit Konsequenzen haben. Was wird es für Konsequenzen haben?
0: Das Problem war jetzt in Zürich gewesen. Das hat natürlich aber auch ein schlechtes Licht auf die Medizin insgesamt in der Schweiz. Auch Spitäler, die eigentlich sehr guten Job machen, sehr gute Qualität quasi an den Tag bringen, sind kollektiv auch ein Teil vom schweizerischen Gesundheitswesen und müssen natürlich auch bei sich sicherstellen, dass alles eigentlich konform nach Weisungen und nach dem gültigen Recht stattfindet.
1: Und was ist für euch das Wichtigste, dass jetzt kontrolliert oder auch geändert wird von all diesen Sachen, die wir jetzt besprochen haben?
0: Also auch die Transparenz von den Beziehungen zwischen Industrie und Forschenden. Das ist mal das Erste. Und das Zweite ist natürlich viel mehr Transparenz auf die Qualität. Und dort ist das einfach zu sagen, nicht immer einfach zu kontrollieren.
1: Könnt ihr ein Beispiel machen?
0: Umfassend, ja. Ich bin letztens in der Homepage von gewissen Kollegen, die ich kenne, nicht in meinem Bereich, nicht in der Herzchirurgie, sondern in der Bauchchirurgie und Orthopädie. Und ich staune, dass Kollegen, die eine wirklich durchschnittliche Laufbahn hatten, was ja nicht negativ sein soll, sich im Internet als weltweit anerkannteste Spezialist darstellen, in der dritten Person. Oder? Und das bremst ja niemand. Das kann man fast auch nicht kontrollieren. Und das birgt die Gefahr, dass man den Patienten in die Irre führt. Weil wenn ein Patient sucht und sagt, ja, mein Chirurg ist auch Professor. Was er nicht sieht, ist, dass er vielleicht Professor von einer indischen Universität oder südamerikanischen Universität, dass er vielleicht den Titel gekauft hat. Wie viele das machen können. Oder? Das sind natürlich umfassende Probleme. Und wir sollten zuerst mal in den Spitälern schauen, dass die Qualität stimmt. Und ich würde auch meinen, dass wir in den letzten Jahren oder sogar Jahrzehnten im Vergleich mit 1990 oder Anfangs 2000 schon sehr, sehr grosse Fortschritte gemacht hat. Also es gibt schon eine Tendenz, die in eine gute Richtung geht. Aber das ist ein permanenter Prozess, der jeden Tag bei jedem einzelnen Mediziner im Kopf muss eingraviert werden. Sonst, wenn schon einer ausschert aus dem System, sogar wenn es der Chef ist, dann ist die ganze Klinik am Boden.
1: Und eben, es steht eigentlich der Ruf von Schweizer Medizin auf dem Spiel. Wenn wir jetzt schauen, die Herzchirurgie ist Spitzenmedizin weltweit. Ihr seid an einem Kongress gewesen, in Chicago. Wie ist denn das jetzt diskutiert worden? Und leidet jetzt da die Reputation von Schweiz drunter?
0: Ja, man hat es natürlich rein zeitlich jetzt gerade nicht können besprechen. Das ist natürlich schon sehr weit. Und es ist nicht anzunehmen, dass der Skandal am USZ Konsequenzen hat in Amerika oder so. Aber hier in der Schweiz oder sogar in den benachbarten deutschsprachigen Ländern, ich glaube, wird man das wohl warnen. Ich habe das damals immer wieder gesagt, wenn ein Problem in Zürich oder in Basel oder in Bern stattfindet, ist das gleichzeitig ein Problem für alle, die auf jeden Fall in dem gleichen Fachgebiet sind. Und zweitens sogar für die Medizin als Ganzes. Also es ist nicht so, dass das Problem nur das Universitätsspital Zürich ins schlechte Licht führt, sondern es hat das Potenzial zumindest, dass gewisse Zuweiser und auch kritische Patienten etwas beunruhigt sind, auch wenn sie jetzt in ein Spital dürfen eintreten, wo so etwas noch nie passiert ist.
1: Eben, das Vertrauen auch von den Patientinnen und Patienten leidet natürlich schwer. Und wie kann man das jetzt wieder zurückgewinnen?
0: Ich glaube, das Vertrauen ist natürlich schneller kaputt gemacht als wieder gewinnen. Das braucht wirklich viel Zeit, Bearbeitung in der Tiefe, viele persönliche Gespräche. Es kann durchaus sein, dass die Patienten, auch die nicht werden operieren in der nächsten Woche, gerade in der Herzchirurgie, deutlich mehr Fragen werden stellen über die Geräte, die wir brauchen, über die Erfahrung, die man persönlich hat, über die Anzahl Fälle, die man schon durchgeführt hat. Und das ist eigentlich gut so, weil ein Patient, der sehr gut aufgeklärt ist, ist ein Patient, der auch versteht, in was er sich einlässt oder bei einer Operation. Und selbst wenn eine kleine Komplikation, die nicht lebensbedrohlich ist, stattfindet, wird auch jeder vernünftige Patient versuchen zu verstehen, warum einmal etwas vielleicht passiert ist, was man hätte vielleicht verhindern können, was keine schlimme Konsequenz hat. Aber das Schlimmste ist die mangelnde Information und die fehlende Vertrauenskultur. Das ist ganz schlimm in der Arzt-Patienten-Beziehung.
1: Und das ist aufwendig. Also, der hat mir vorhin erzählt, ihr seid gelandet, zu Kloten, seid von Chicago hergekommen, dann seid ihr auf Basel gefahren zum Patienten, oder morgen operiert. Jetzt seid ihr daher auf Bern gefahren für das Interview. Also, das ist ein grosser Aufwand. Und das nehmt ihr aber ernst?
0: Ja, das habe ich immer ernst genommen. Ich könnte mir nicht vorstellen, einen Patienten zu operieren, den ich am Vortag nicht persönlich noch einmal besucht habe, um zu schauen, ob noch restliche Fragen offen sind. Ich sehe alle Patienten meistens im Vorfeld, wenn Zeit reicht, oder 2, 3, 4 Wochen vor einem Eingriff. Natürlich bei den Notfällen ist das nicht möglich. Aber es ist mir wichtig, dass auch am Abend vor dem Eingriff, wenn es wirklich an die Sache kommt, dass der Patient noch einmal in den Augen von seinem Chirurg schauen kann und dass er überzeugt ist, der Entscheid, die Operation zu machen, ist richtig, der Chirurg ist da, er wird es persönlich durchführen. Und das ist die letzte Vertrauensmarke, bevor quasi das grüne Licht zum Eingriff gestellt wird.
1: Zum Schluss noch, jetzt ist die Staatsanwaltschaft eingeschaltet worden. Was kann das jetzt für Konsequenzen haben für Herrn Maisano, aber auch für die Spitaldirektion, für den Spitalrat? Könnt ihr das kurz zusammenfassen?
0: Ich bin kein Jurist und das muss ich auch mit einer gewissen Demut anschauen. Natürlich, es kann eine Anzeige mal wegen fahrlässiger Tötung geben. Inwiefern man noch weitere Beweise braucht zur Belastung der betroffenen Person, das ist mir nicht so ganz klar, weil die Fälle haben stattgefunden. Es ist einfach die Frage, wer trägt schlussendlich die allerletzte Verantwortung. Und ich denke schon, dass dort nicht nur der Klinikdirektor, sondern auch die damalige Spitalleitung, die zumindest ab einem gewissen Zeitpunkt von diesen Missständen hätte müssen wissen, dass natürlich auch dort ein gewisses Verantwortungsgefühl müsste entstehen. Ich bin selber auch etwas erstaunt, dass bis jetzt nie eine Strafanzeige stattgefunden hat, weil wenn man einen Todesfall in einem Spital hat, kommt schnell mal die Frage, wer ist dafür verantwortlich? Ist etwas falsch entschieden gelaufen? Hat jemand einen Fehler gemacht? Und gerade in dem Haus, wo offenbar die Fehlerkultur relativ locker angewendet worden ist, wäre es sehr ungewöhnlich, dass man die Fälle im Nachhinein so gut besprochen hat, dass alle Verwandten das Gefühl haben, es hätte nicht anders können werden. Und ich denke, für die Hinterbliebenen, die jetzt jemanden verloren haben und jetzt müssen lesen, dass vielleicht ihr Vater oder ihr Lebenspartner an einem anderen Ort problemlos überlebt hätte, ist das ein wahnsinniger Schock. Also man kann sich gar nichts Schlimmeres vorstellen.
1: Thierry Carrel, merci vielmals für das Gespräch.
0: Vielen Dank.
2: Das war eine Wiederholung des Tagesgesprächs vom Donnerstag hier auf Ihrem Infosender.

0: Die Nachrichten von SRF um 22 Uhr mit Konrad Muschk und unter anderem diesen Themen. Das Kreuzfahrtschiff, auf dem das Hantavirus kursiert, ist auf Teneriffa angekommen. Die Passagiere werden ausgeflogen, die Besatzung muss in Quarantäne. Und in Lettland wird der Verteidigungsminister entlassen, weil er zu spät auf ankommende ukrainische Drohnen reagierte. Die Ukraine bietet Hilfe an, damit das nicht mehr passiert. Das Wetter: in der Nacht und Morgen wechselnd bewölkt und immer wieder nass, teils mit Gewittern. 17 Grad, im Norden windig. Nach 40 Tagen auf hoher See ist das Kreuzfahrtschiff Hondius, auf dem das Hantavirus ausgebrochen ist, auf der Kanareninsel Teneriffa angekommen. Von dort aus sind die ersten Passagiere mittlerweile nach Hause geflogen. Marco Koller.
1: Kaum hatte das Schiff auf Teneriffa angelegt, gingen die ersten Passagiere von Bord. Und nur wenig später starteten die ersten Flugzeuge, die sie in ihre Heimatländer brachten. Dabei galten strenge Sicherheitsmaßnahmen. Mehrere Länder hatten für diese Rückführungsflüge eigens Flugzeuge geschickt, unter anderem Spanien, die Niederlande und Frankreich. Noch während das französische Flugzeug unterwegs nach Paris war, zeigten sich bei einem Mann erste Symptome. Das teilte Regierungschef Sébastien Lecornu mit. Die Schiffspassagiere müssen sich nun mehrere Wochen lang zu Hause isolieren, damit sie das Virus nicht weitergeben können. Denn zum Teil kann es Wochen dauern, bis die Krankheit ausbricht, nachdem man sich infiziert hat. Über die genauen Schutzmaßnahmen entscheiden die Behörden in den einzelnen Ländern. Auch ein Schweizer Crewmitglied wurde auf Teneriffa evakuiert. Der Mann müsse dort nun voraussichtlich 6 Wochen in Quarantäne bleiben, erklärte das Bundesamt für Gesundheit. Er habe aber keine Symptome und es gehe ihm gut. Laut Angaben der Weltgesundheitsorganisation gibt es zurzeit 6 bestätigte Hantavirus-Fälle und 2 Verdachtsfälle. 3 dieser 8 Personen sind gestorben.
0: In Lettland tritt Verteidigungsminister Andris Spruts zurück. Dies, nachdem diese Woche 2 Drohnen in den lettischen Luftraum eingedrungen waren und Öllager getroffen hatten. Die lettische Regierungschefin Evika Silina sagte, die Drohnenabwehr sei nicht schnell genug eingesetzt worden. Sie forderte den Verteidigungsminister darum zum Rücktritt auf. Die Drohnen stammten aus der Ukraine, erklärte der ukrainische Außenminister Andriy Sybiha. Sie hätten Ziele im Nordwesten Russlands treffen sollen, seien aber durch russische Störsignale abgelenkt worden. Da dies nicht der erste Vorfall dieser Art in den baltischen Staaten ist, bot Sybiha an, Expertenteams in die betroffenen Länder zu schicken. Der ukrainische Präsident Volodymyr Zelensky wirft Russland vor, die 3-tägige Feuerpause zu missachten, die eigentlich bis morgen Abend gilt. In seiner täglichen Videoansprache sagte Zelensky, Russland habe in den vergangenen 24 Stunden rund 150 Angriffsaktionen gestartet. Gleichzeitig warf auch Russland der Ukraine vor, sich nicht an die Feuerpause zu halten. Die inhaftierte iranische Friedensnobelpreisträgerin Narges Mohammadi ist in ein Spital in der Hauptstadt Teheran verlegt worden. Wegen Herzproblemen war sie zuvor bereits während mehrerer Tage in einem anderen Spital behandelt worden. Ihre Stiftung teilte mit, Mohammadis Gesundheitszustand habe sich drastisch verschlechtert. Ihre Familie hatte seit längerem gefordert, dass Mohammadi nach Teheran verlegt wird, damit sie dort von ihren eigenen Fachärzten behandelt werden kann. Narges Mohammadi sitzt im Iran eine mehrjährige Haftstrafe ab, unter anderem wegen ihres Engagements gegen die Todesstrafe und für Frauenrechte. Und damit noch zur Schweizer Fußballmeisterschaft, wo heute 3 Spiele stattfanden. Sitten hat gegen Meister Thun gewonnen mit 2:0. IB schlug Basel 3:0 und Lugano unterlag St. Gallen 1:2. Nun zu weiteren Meldungen des Tages in der Übersicht. Winterthur und Zürich haben je einen neuen Stadtpräsidenten. In Winterthur hat sich Stefan Fritschi von der FDP im 2. Wahlgang durchgesetzt. In Zürich haben die Wählenden Raphael Golter von der SP bestätigt. Er war der einzige Kandidat im 2. Wahlgang. Seine Wahl galt als Formsache. Die Fluggesellschaft Swiss weitet ihr Sparprogramm aus. In der Verwaltung sollen rund 10% der Stellen abgebaut werden, sagte Swiss-Chef Jens Fehlinger in der NZZ am Sonntag. Entlassungen seien aber nicht geplant. Weiter sagte Fehlinger, der Sommerflugplan sollte stabil bleiben, trotz Kerosinengpässen. Der Iran hat auf den 14-Punkte-Plan von US-Präsident Donald Trump für ein Kriegsende reagiert. Der Iran hat seine Antwort an Pakistan übermittelt, wie iranische Staatsmedien melden. Pakistan vermittelt in dem Konflikt. Zum Inhalt der iranischen Antwort ist noch nichts bekannt. Das Wetter. In der Nacht und morgen Montag regnet es immer wieder. Vor allem im Tessin sind auch kräftige Gewitter möglich. Zwischendurch gibt es trockene und stellenweise kurze sonnige Phasen. Im Norden ist es windig und es gibt morgen 16 Grad, im Süden 18 Grad. Das waren Nachrichten von Radio SRF, verantwortlich Marco Koller.
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1: Sie hören Ihren Infosender am Wochenende. Und jetzt haben wir für Sie die wichtigsten Wirtschaftsthemen dieser Woche. Wir beginnen mit den sogenannten Petrodollar. So sagt man dem Geld, das mit dem Handel von Öl verdient wird. Denn Länder, die mit Erdöl handeln, rechnen meist in US-Dollar ab. Jetzt aber, mit der Blockade der Straße von Hormus und dem Irankrieg, kommt dieses Petrodollar-System ins Wanken. Das sagt Ölmarktexpertin Heike Buchter. Sandro Della Torre hat sie gefragt, woher dieses Petrodollar-System kommt.
3: Ja, das geht zurück auf eine Vereinbarung 1974 zwischen dem damaligen Finanzminister Nixons, William Simon, und dem saudischen König Faisal. Und der Gegenstand war, die Saudis würden sich verpflichten, ihr Öl nur und ausschließlich gegen Dollar abzugeben. Und zwar nicht nur an die USA, sondern generell. Und dafür würden die USA der Monarchie dort Schutz gewähren. Diesem Beispiel sind dann andere Ölproduzenten schnell gefolgt und schließlich eben auch so gut wie der Rest des gesamten Rohstoffhandels weltweit. Und das gilt bis heute.
4: Und eben, man spricht da vom sogenannten Petrodollar-System. Wie funktioniert das genau?
3: Ja, weil eben die wichtigsten Rohstoffe der Welt, eben auch Energie und Öl, in Dollar gehandelt werden, müssen sich die Länder, um eben diese Rohstoffe zu beschaffen, Dollar beschaffen, um damit zu bezahlen. Und das gilt auch eben für Transaktionen, die gar nichts mit den USA zu tun haben. Und dafür legen sich eben diese Länder Reserven an, um das eben tun zu können. Und das wiederum schafft Nachfrage nach dem Dollar. Und da eben zum Beispiel die anderen Zentralbanken ihre Reserven nicht in Dollarnoten irgendwie stapeln, sondern eben auch in Wertpapieren und vor allen Dingen in US-Staatspapieren anlegen, schafft das eben Nachfrage nach US-Wertpapieren, insbesondere US-Staatspapieren, also Schulden der USA. Und davon hat die USA sehr trefflich profitiert, denn es hat eben ihre Wertpapiere, ihre Schuldenpapiere sehr attraktiv gemacht für den Rest der Welt. Und dadurch konnten sich die Amerikaner mehr verschulden als jede andere Nation der Welt.
4: Aber, und das sagen Sie jetzt, die Blockade der Straße von Hormuz, die bringe dieses Petrodollar-System ins Wanken. Wie kommen Sie zu diesem Schluss?
3: Also das ist natürlich der Krieg nicht als Ursache, sondern der Iran zeigt eben auf offener Weltbühne, dass man durchaus mit Öl und anderen Rohstoffen handeln kann, ohne den Dollar zu berühren. Zum Beispiel hat der Iran eben durch die Straße von Hormuz Schiffe durchfahren lassen, als die Seeblockade durch die Amerikaner noch nicht so bestand. Und diese Schiffe mussten einfach vorweisen, dass sie in chinesischen Yuan einen, wie man so will, einen meerengen Straßenzoll abführen konnten oder eben auch in Kryptowährungen. Also Schiffe, die in Dollar bezahlen wollten, kamen da eben nicht durch. Das ist jetzt nicht bahnbrechend für den Dollar, weil die Summen natürlich nicht so riesig sind. Aber was es eben zeigt, ist, dass eine Nation, die seit Jahrzehnten praktisch unter Sanktionen durch die USA leben muss, es auch schafft, auf offener Weltbühne die USA herauszufordern und eben auch zu zeigen, es gibt alternative Zahlungsmittel. Wenn du in Yuan zahlst, also in der chinesischen Währung, dann kannst du mit deinem ölbeladenen Frachter hier durch die Meerenge schippern.
4: Also da kommt etwas in Bewegung, aber die Frage ist, kann das nicht auch vorübergehend sein? Also wenn dann vielleicht die Straße von Hormuz wieder geöffnet wird, dass dann Öl wieder ganz normal in Dollar gehandelt wird, kann das dann nicht auch sein?
3: Ganz bestimmt. Es wird ja immer noch weiterhin mehrheitlich in Dollar gehandelt. Und der Dollar hat ja auch wieder Stärke gezeigt in dieser Krise, weil die Leute Dollar gekauft haben. Aber man muss das natürlich ein bisschen langfristiger sehen. Was eben der Iran-Krieg nochmal vorgeführt hat, ist, dass es schon einen Trend gibt, Alternativen zu suchen, zu finden und auch in Alternativen zu handeln. Nehmen wir die Saudis zum Beispiel. Die haben diese Vereinbarung still, klammheimlich 2024 auslaufen lassen, also nicht erneuert. Das heißt jetzt nicht, dass sie jetzt kein Öl mehr in Dollar kaufen, aber sie haben auch gleichzeitig eine Vereinbarung getroffen, mit den Chinesen in Yuan zu handeln, also in der chinesischen Währung. Das sind alles so kleinere Sachen, die sich aber über Zeit angehäuft haben. Und ich habe mit Währungsspezialisten auch gesprochen und die meinen halt, naja, es ist ein langsamer Abstieg, aber das kann dann halt irgendwann auch kippen und dann wäre das Ende des Petrodollar.
4: Und dann eben, das würde heißen, dass vielleicht mit chinesischem Yuan Öl gehandelt wird. Wäre denn China bereit, wirklich die ganze Sache zu übernehmen mit seiner Währung?
3: Also wenn man die Chinesen fragt, auf jeden Fall. Also die haben schon sehr lange gesagt, wir wollen den Yuan internationalisieren. Was sie meinen, ist, dass er eben auch für Transaktionen eingesetzt wird. Das wird er auch. Da gibt es aber einige Hemmungen, das auch richtig zu tun. Und eines ist eigentlich die Verantwortung der chinesischen Regierung selbst, denn die kontrollieren eben die Kapitalmärkte sehr stark. Das heißt, anders als in den USA, wo man quasi sich tummeln kann und sein Geld dann auch wieder abziehen kann, ist das in China nicht so leicht möglich. Und diese Kapitalmarktbewirtschaftung und Kontrolle führt eben dazu, dass die weltweiten Anleger dieses zweite Bein, eben das Recycling, in Yuan eben scheuen und auch nicht machen wollen. Und das sehe ich nicht, dass sich das kurzfristig oder auch mittelfristig bei den chinesischen Regierungsverantwortlichen ändern wird.
4: Und eben die USA haben stark profitiert von diesem Petrodollar-System. Was würde, wenn dieses Petrodollar-System nicht mehr existieren würde, was würde dieser Wechsel für die Weltwirtschaft heißen?
3: Also für die USA ist es auf jeden Fall eine Gefahr, wenn der Dollar nicht mehr so attraktiv ist oder wenn es zunehmende Konkurrenz gibt, weil natürlich angesichts der enormen Verschuldung, wir haben jetzt eine Verschuldung, die höher ist als die jahresvolkswirtschaftliche Leistung der USA und das sind enorme Summen. Wir sind jetzt irgendwie über 39 Billionen Dollar an Verschuldung und damit eben auch an Schuldenpapieren, die irgendjemand kaufen muss. Das ist das eine. Das andere ist aber auch für den Rest der Welt ist Schadenfreude da nicht so richtig angebracht, weil wir dann in einer vornehm ausgedrückt multipolaren Welt leben. Das klingt ganz toll, bedeutet aber, der Dollar ist schon sehr etabliert, die Finanzmärkte und eben auch die Rohstoffmärkte, jeder kennt die Abläufe. Da ist ein großes Vertrauen eben auch in die Währung, einfach in die Mechanismen dieser Währung, wie das abgewickelt wird. Das ist natürlich, wenn wir das jetzt über Yuan machen oder über Kryptowährungen, überhaupt nicht der Fall. Und alles, was mit Risiko zusammenhängt, mit Unsicherheiten, mit Ausschlägen zusammenhängt, das kostet eben Geld, weil man sich dann absichern will. Und das bedeutet, dass Dinge eben für uns alle teurer werden, weil alles berührt natürlich der internationale Handel. Vom Kaffee bis zum Zink wird alles dann eben teurer, weil es eben ein höheres Risiko hat.
1: Sagt US-Börsenkorrespondentin und Ölmarktexpertin Heike Buchter. Vielleicht kennen Sie das US-Unternehmen GameStop. Früher gab es auch in der Schweiz mal GameStop-Läden. GameStop verkauft Videospiele, Konsolen und Gaming-Zubehör. Jetzt will der Videospielhändler die Online-Handelsplattform eBay kaufen. Das hat der Chef von GameStop in einem Interview mit dem Wall Street Journal angekündigt. Fast 56 Milliarden Dollar will er dafür bezahlen. Romana Kaiser hat mit Wirtschaftsredaktor Sven Zaug über diese Ankündigung gesprochen. Die kommt eher überraschend, weil GameStop ja viel kleiner ist als eBay.
5: Ja, normalerweise ist es so, dass große Konzerne kleinere Firmen schlucken. Hier versucht ein vergleichsweise kleines Unternehmen, einen deutlich größeren Player zu kaufen. Das ist selten und gilt als besonders riskant. Denn GameStop muss nicht nur den Kauf finanzieren, sondern danach auch ein viel größeres Geschäft führen. eBay ist beim Umsatz ungefähr dreimal so groß wie GameStop.
6: Eben 56 Milliarden Dollar soll es kosten. Wie will denn GameStop diesen Kauf überhaupt stemmen?
5: Ja, vereinfacht gesagt will GameStop den Kauf in zwei Teilen Hotelstämmen, ein Teil soll in bar bezahlt werden. Dieses Geld hat GameStop aber nicht vollständig auf dem Konto, deshalb müsste sich das Unternehmen einen großen Teil davon von Banken leihen und von Investoren holen. Der andere Teil soll über Aktien laufen, das heißt, die bisherigen Aktionäre von eBay würden nicht nur Geld bekommen, sondern auch Anteile am neuen gemeinsamen Unternehmen. GameStop ist für diesen Deal also auf potente Geldgeber angewiesen.
6: Und das ist besonders bemerkenswert, wenn man sich die Vergangenheit von GameStop anschaut, oder?
5: Ja, vor wenigen Jahren stand GameStop tatsächlich am Abgrund. Das klassische Geschäft mit Videospielläden brach ein, Filialen mussten schließen, auch in der Schweiz. Die Zukunft des Unternehmens war ungewiss. Dann kam die überraschende Wende in der Pandemie. Viele Kleinanleger trieben die Aktie entgegen den Erwartungen der Wall Street massiv nach oben. GameStop nutzte diese Gelegenheit, gab neue Aktien aus und kam so plötzlich an frisches Geld. Das hat das Unternehmen stabilisiert und überhaupt erst in die Lage versetzt, heute über solch große Übernahmen nachzudenken. Trotzdem gilt, ohne Banken und Investoren wird dieser Deal kaum möglich sein.
6: Reden wir mal noch über die Gründe, warum will GameStop den eBay überhaupt kaufen?
5: Ja, dahinter steckt der Versuch, das eigene Geschäftsmodell neu auszurichten. GameStop war früher ein klassischer stationärer Laden für Videospiele. Man ging hinein, kaufte ein Spiel und ging wieder hinaus. Dieses Modell funktioniert nicht mehr. eBay dagegen ist eine große Online-Plattform, auf der weltweit zig Produkte gehandelt werden, vor allem auch gebrauchte Ware und Sammlerstücke. eBay setzt zudem auf künstliche Intelligenz, um den Nutzern das Einkaufen auf der Plattform zu erleichtern. Die Idee ist also, GameStop bringt seine Marke, seine Kundschaft und auch seine Läden mit. eBay liefert die digitale Infrastruktur und Reichweite. Gemeinsam könnten die Unternehmen stärker werden im Onlinehandel, vor allem im Bereich Gaming, Secondhand und Sammlerstücke.
6: Jetzt hat GameStop-Chef Ryan Cohen angekündigt, dass er dann das neu fusionierte Unternehmen führen möchte. Fragt sich, hat er überhaupt das Zeug und die nötige Erfahrung dazu?
5: Ja, Cohen hat durchaus gezeigt, dass er Onlinehandel kann. Er hat mit Chewy, das ist ein auf Haustierartikel spezialisierter Onlinehändler, ein solides E-Commerce-Unternehmen aufgebaut. Aber das hier ist eine ganz andere Dimension. Es geht um einen Milliardendeal, um komplexe Finanzierung und vor allem darum, zwei sehr unterschiedliche Unternehmen zusammenzuführen. Und genau da sind viele Experten skeptisch. Dieser Zukauf ist extrem anspruchsvoll und mit vielen Risiken behaftet. Für eine Übernahme in dieser Größenordnung ist man, wie gesagt, auf Banken und Investoren angewiesen. Und wenn die nicht mitspielen, wird es schwierig.
7: Das waren Einschätzungen von Wirtschaftsredaktor Sven Zaug. Chinesische Autohersteller sind weiter auf dem Vormarsch in der Schweiz. Das zeigen die neuesten Importzahlen von April. Vor allem die Firma BYD legt kräftig zu. Diese Zuwächse sind enorm. Das sagt Matthias Heim von der Wirtschaftsredaktion im Gespräch mit Dominik Rolli.
8: Ja, das ist so, vor allem wenn man eben die nackten Zahlen betrachtet, insbesondere eben auch, was sich bis im Monat April ereignet hat. Da beträgt das Wachstum 3.864% gegenüber dem Vorjahr, also wirklich eine eindrückliche Zahl. Allerdings, BYD ist erst im April 2025 gestartet, also vor einem Jahr bei Null, und entsprechend, ja, spektakulär fällt jetzt dieser Zuwachs auch aus. Mit Blick auf die konkreten Zahlen sieht es so aus, dass die Firma in den ersten vier Monaten in der Schweiz 555 Fahrzeuge verkauft hat. Damit bewegt sich die Firma im Mittelfeld. Spitzenreiter ist aktuell Skoda. Sie verkaufen rund viermal so viele Autos wie BYD, das einfach zur Einordnung. Und gleichzeitig muss man aber auch sagen, dass da eine neue Marke kommt und BYD ist eine neue Marke, innerhalb eines Jahres einen solchen Start hinlegt. Das ist durchaus eindrücklich und bemerkenswert, und davon würden sich viele andere Marken auch erhoffen, dass sie einen solchen Start hätten.
9: Also eindrückliches Wachstum bei BYD, aber das ist ja nicht der einzige chinesische Autobauer, der seine Autos hier verkauft. Wie steht es denn um andere Hersteller aus China?
8: Ja, es ist richtig, auch andere Hersteller aus China haben in den vergangenen Monaten in der Schweiz Fuß gefasst. Allen voran MG, also die traditionsreiche Marke aus Großbritannien, ist heute in chinesischen Händen und hat auch substanziell zugelegt in den vergangenen Monaten. Zu erwähnen ist auch Leapmotor, auch sie trifft man immer mehr auf den Schweizer Straßen an. Und in den kommenden Monaten werden weitere Marken aus China hinzukommen. Das sieht man aktuell anhand der Marketing- und Werbeaktivitäten, also beispielsweise Denn Venza, das ist die Oberklasse-Marke von BYD. Die hat jetzt ihr neues Fahrzeug in diesen Wochen in Europa lanciert. Weitere Marken sind dann XPeng oder Zeekr oder Chang'an. Also alles Namen, die jetzt in den kommenden Monaten kommen werden. Und in diversen europäischen Ländern, wie beispielsweise Norwegen, sind sie auch bereits auf den Straßen unterwegs. Also da ist momentan sehr viel Bewegung drin.
9: Wie gelingt denn das überhaupt, dass die so schnell wachsen können, die chinesischen Hersteller hier auf dem europäischen Markt?
8: Also einerseits investieren diese Marken eben sehr viel ins Marketing, um ihre Namen bekannt zu machen. Denken wir an die große Werbeoffensive von BYD 2024. Andererseits ist es aber auch so, dass diese Autos inzwischen eben technisch absolut ausgereift und vergleichbar sind mit europäischen Fahrzeugen oder ihnen sogar voraus sind, insbesondere eben, wenn es dann um die Batterietechnik geht. Da haben sie definitiv die Nase vorne und das ist ja übrigens auch ein Grund, weshalb europäische Hersteller auf chinesische Batterien setzen und diese einbauen. Also daran sieht man auch, dass eben die chinesische Technik den Takt vorgibt. Und dann, und das mag vielleicht etwas erstaunen auch, ist es jetzt aber nicht so, dass BYD und andere chinesische Marken mit einer aggressiven Tiefpreisstrategie hier versuchen, Fuß zu fassen. Also das hätte man zuerst erwarten können, hat sich bisher nicht gezeigt. Also diese chinesischen Marken versuchen sich durchaus als wertige Produkte zu verkaufen und eben nicht als günstig Produkt.
9: Und doch gab es ja eben lange diese Vorbehalte gegenüber chinesischen Autos, dass die eben qualitativ weniger hochwertig seien. Oder Datensicherheit ist ja auch so ein Thema, gerade bei chinesischen Firmen gibt es diese Bedenken nicht mehr.
8: Ja, also wenn wir zuerst über die Qualität dieser Fahrzeuge sprechen, kann man durchaus sagen, eben, dass es nicht mehr vergleichbar ist mit dem, was die chinesischen Firmen vor 10 oder 15 Jahren produziert haben. Diese Autos waren damals schlecht, sie sind entsprechend auch durch die Sicherheitstests durchgefallen und das ist heute kein Thema mehr. Und das sieht man auch daran, dass eben auch europäische Fahrzeughersteller in China für Europa produzieren. Also die Qualitätsanforderungen und Ansprüche, die sind heute absolut vergleichbar. Cupra beispielsweise oder Smart sind zwei Marken, die eben aus Europa in China produzieren, für Europa. Also daran sieht man eben auch, dass diese Qualitätsaspekte nicht mehr im Vordergrund stehen. Und bezüglich der Datensicherheit muss man natürlich sagen, dass die modernen Autos, egal welcher Marke, inzwischen einfach Datenkraken sind und unheimlich viel Daten sammeln. Also das geschieht, und zwar unabhängig der Marke. Und BYD betont denn auch, dass sie eben im Einklang stünden mit den Datenschutzrichtlinien, eben, dass die Daten sicher seien und so weiter. Aber wer ganz sicher sein will vor jeglicher Datensammlung, der muss wohl oder übel wahrscheinlich einfach ein analoges Auto kaufen, also sprich einen Oldtimer.
9: Wenn die chinesischen Anbieter so stark zulegen, was bedeutet das für die europäische Autoindustrie?
8: Ja, der Wettbewerb wird definitiv härter und exemplarisch zeigt sich das auch in der Schweiz. Da werden seit der Corona-Pandemie doch deutlich weniger neue Fahrzeuge verkauft, rund 60'000 Stück pro Jahr. Das ist ein Minus von 25%. Das heisst jetzt, der Kuchen wird kleiner und jetzt kommen neue Marken und wollen auch ein Stück von diesem Kuchen. Und das führt natürlich zwangsläufig dazu, dass einige Marken verlieren werden. Und ja, diese Entwicklung sieht man auch in den Zahlen. Also die großen Autobauer in Europa haben in der Tendenz in den vergangenen Jahren weniger Fahrzeuge verkauft. Also sie spüren diese Konkurrenz aus China durchaus.
7: Sagt Wirtschaftsredaktor Matthias Heim über den Vormarsch der chinesischen Autohersteller. Wer gelegentlich auf einer Einkaufsmeile flaniert, wird es schon bemerkt haben, die Schweizer Innenstädte befinden sich im Wandel. Sie entwickeln sich immer stärker von reinen Einkaufsorten zu Erlebnis- und Aufenthaltsräumen. Zu diesem Schluss kommt eine neue Studie der Immobilienberatungsfirma Würst Partner. Wirtschaftsredaktor Matthias Heim hat sich mit der Studie genauer auseinandergesetzt und Romana Kaiser hat ihn gefragt, wie sich die Innenstädte denn genau verändern.
8: Ja, also grundsätzlich muss man sagen, dass sich Innenstädte immer verändert haben. Also diese Entwicklung ist grundsätzlich nichts Neues. Die Studie hat jetzt einfach die Veränderungen in den vergangenen gut 10 Jahren angeschaut, in den großen und mittelgroßen Schweizer Städten. Und da fällt eben auf, dass es heute weniger Kleiderläden oder auch Computershops gibt. Dafür eben mehr Gastronomieangebote, mehr Fitness- und Kosmetiksalons und so weiter. Oder mit anderen Worten, früher haben sich eben die Menschen in den Städten häufiger noch mit Waren eingedeckt. eindeckt, sich damit versorgt. Heute tun sie das zwar immer noch, aber einfach weniger. Dafür steht eben das Erlebnis, auch das Zwischenmenschliche, stärker im Vordergrund.
6: Und weiß man was über die Gründe? Was steht da in der Studie?
8: Ja, also ein wesentlicher Faktor für diesen Strukturwandel ist natürlich das Internet und das Online-Shopping. Heute kauft man eben Bücher oder Kleider oder eben auch Computer sehr viel häufiger online und nicht mehr im Geschäft, so wie man das früher gemacht hat, und lässt sich dann eben diese Waren nach Hause liefern. Also eben diese Versorgung findet nicht mehr im Stadtzentrum, sondern bei sich zu Hause statt. Gleichzeitig ist dann aber eben mit dem Internet auch eine neue Art von Läden entstanden in den Innenstädten, also beispielsweise die Abholstellen, wo man bestellte Produkte abholen kann oder auch zurückbringen kann. Und häufig ist es ja dann so, dass eben diese Abholstellen auch mit einer Art Showroom kombiniert werden. Also da kann man dann einen Teil des Sortimentes dieser Geschäfte doch noch anschauen, anfassen. Und gerade dieses Haptische ist immer noch ein sehr wichtiger Faktor. Das betont die Studie explizit. Also, dass man eben in die Stadt geht, um sich gewisse Produkte anzuschauen oder diese auch zu probieren. Gleichzeitig findet dann noch ein zweiter Strukturwandel statt, dass eben beispielsweise auch große Ladenkonzepte, die früher vor allem in der Agglomeration angesiedelt waren, nun zunehmend in die Städte drängen. Also denken wir da vor allem an IKEA oder den Sportwarenhändler Decathlon. Die haben riesige Ladenformate bislang auf dem Umland und jetzt drängen sie eben auch mit kleinen Shops in die Stadtzentren hinein, häufig eben auch in Kombination mit dem Onlinehandel.
6: Und kann man denn sagen, welche Auswirkungen diese Entwicklung hat in den Innenstädten, zum Beispiel auf die Mietpreise?
8: Ja, da kommt es ganz auf die Lage in der Stadt und die Stadt an. Also an begehrten Standorten steigen die Mietpreise weiterhin, also allen voran in den Toplagen in Zürich oder Genf. Aber in anderen Städten wie eben Bern, Lausanne oder Basel, da stagnieren die Mietpreise oder gehen sogar zurück. Zu diesem Schluss kommt die Immobilienfirma auch. Gleichzeitig muss man aber auch sagen, dass das eben die Ladenpreise in der Schweiz im internationalen Vergleich doch sehr, sehr hoch sind. Also das heisst, nur die ganz grossen Namen können sich diese Standorte leisten. Und das ist vielleicht auch etwas der kritische Punkt. Heute sehen ja sehr viele Innenstädte ähnlich und gleich aus, eben weil sich nur die grossen Marken diese Standorte leisten können. Und eben kleinere, speziellere, lokalere, regionalere Läden können eben diese Mietpreise nicht zahlen. Und wenn jetzt eben die Preise stagnieren oder sogar zurückgehen, dann eröffnet das eben auch wieder Spielraum für andere Marken, eben Fuß zu fassen in diesen Innenstädten.
6: Und was sind die Prognosen? Wird sich dieser Wandel so fortsetzen? Und wird es vielleicht mal so kommen, dass es in den Schweizer Innenstädten irgendwann mal gar keine klassischen Einkaufsläden mehr gibt?
8: Ja, davon geht eigentlich niemand aus. Selbstverständlich werden sich die Städte weiterentwickeln, aber dass es gar keine Einkaufsgeschäfte mehr gibt, das zeichnet sich aktuell nicht ab. Schon deshalb nicht, weil dieser Onlinehandel nicht einfach alles verdrängen wird. Also denken wir an den Lebensmittelbereich. Da ist es einfach nach wie vor so, dass weitaus der größte Teil der Einkäufe im stationären Handel getätigt werden. Also da spielt der Onlinehandel kaum eine Rolle, obschon es jetzt diesen Onlinehandel doch schon 15 oder 20 Jahre gibt. Und eben solange es auch Nahrungsmittelläden in den Städten gibt, solange werden auch die Einkaufsläden nicht verschwinden.
7: Informationen von Wirtschaftsredaktor Matthias Heim. Das war eine Wiederholung mit spannenden Wirtschaftsbeiträgen aus dem SRF4-News-Programm. Wir wünschen weiterhin ein schönes Wochenende.

0: Die Nachrichten von SRF um 22.30 Uhr mit Patrick Seiler und unter anderem diesen Themen. Das Kreuzfahrtschiff, auf dem das Hantavirus kursiert, ist auf Teneriffa angekommen. Die Passagiere werden ausgeflogen, die Besatzung muss in Quarantäne. In Lettland wird der Verteidigungsminister entlassen, weil er zu spät auf ankommende ukrainische Drohnen reagierte. Die Ukraine bietet Hilfe an, damit das nicht mehr passiert. Und das Wetter in der Nacht und morgen wechselnd bewölkt und immer wieder nass, teils mit Gewittern, 17 Grad im Norden windig. Nach 40 Tagen auf hoher See ist das Kreuzfahrtschiff Hondius, auf dem das Hantavirus ausgebrochen ist, auf der Kanareninsel Teneriffa angekommen. Von dort aus sind die ersten Passagiere mittlerweile nach Hause geflogen. Marco Kolle.
1: Kaum hatte das Schiff auf Teneriffa angelegt, gingen die ersten Passagiere von Bord. Und nur wenig später starteten die ersten Flugzeuge, die sie in ihre Heimatländer brachten. Dabei galten strenge Sicherheitsmaßnahmen. Mehrere Länder hatten für diese Rückführungsflüge eigens Flugzeuge geschickt, unter anderem Spanien, die Niederlande und Frankreich. Noch während das französische Flugzeug unterwegs nach Paris war, zeigten sich bei einem Mann erste Symptome. Das teilte Regierungschef Sébastien Lecornu mit. Die Schiffspassagiere müssen sich nun mehrere Wochen lang zu Hause isolieren, damit sie das Virus nicht weitergeben können. Denn zum Teil kann es Wochen dauern, bis die Krankheit ausbricht, nachdem man sich infiziert hat. Über die genauen Schutzmaßnahmen entscheiden die Behörden in den einzelnen Ländern. Auch ein Schweizer Crewmitglied wurde auf Teneriffa evakuiert. Der Mann müsse dort nun voraussichtlich 6 Wochen in Quarantäne bleiben, erklärte das Bundesamt für Gesundheit. Er habe aber keine Symptome und es gehe ihm gut. Laut Angaben der Weltgesundheitsorganisation gibt es zurzeit 6 bestätigte Hantavirus-Fälle und 2 Verdachtsfälle. 3 dieser 8 Personen sind gestorben.
0: In Lettland tritt Verteidigungsminister Andris Spruts zurück. Dies, nachdem diese Woche 2 Drohnen in den lettischen Luftraum eingedrungen waren und Öllager getroffen hatten. Die lettische Regierungschefin Evika Silina sagte, die Drohnenabwehr sei nicht schnell genug eingesetzt worden. Sie forderte den Verteidigungsminister darum zum Rücktritt auf. Die Drohnen stammten aus der Ukraine, erklärte der ukrainische Außenminister Andriy Sybiha. Sie hätten Ziele im Nordwesten Russlands treffen sollen, seien aber durch russische Störsignale abgelenkt worden. Da dies nicht der erste Vorfall dieser Art in den baltischen Staaten ist, bot Sybiha an, Expertenteams in die betroffenen Länder zu schicken. Der ukrainische Präsident Volodymyr Zelensky wirft Russland vor, eine 3-tägige Feuerpause zu missachten, die eigentlich bis morgen Abend gilt. In seiner täglichen Videoansprache sagte Zelensky, Russland habe in den vergangenen 24 Stunden rund 150 Angriffsaktionen gestartet. Gleichzeitig warf auch Russland der Ukraine vor, sich nicht an die Feuerpause zu halten. Die inhaftierte iranische Friedensnobelpreisträgerin Narges Mohammadi ist in ein Spital in der Hauptstadt Teheran verlegt worden. Wegen Herzproblemen war sie zuvor bereits während mehrerer Tage in einem anderen Spital behandelt worden. Ihre Stiftung teilt mit, Mohammadis Gesundheitszustand habe sich drastisch verschlechtert. Ihre Familie hatte seit längerem gefordert, dass Mohammadi nach Teheran verlegt wird, damit sie dort von ihren eigenen Fachärzten behandelt werden kann. Narges Mohammadi sitzt im Iran eine mehrjährige Haftstrafe ab, unter anderem wegen ihres Engagements gegen die Todesstrafe und für Frauenrechte. Und damit noch zur Schweizer Fußballmeisterschaft, wo heute 3 Spiele stattfanden. Sitten hat gegen Meister Thun gewonnen mit 2:0. IB schlug Basel 3:0 und Lugano unterlag St. Gallen 1:2. Weitere Meldungen des Tages nun in der Übersicht. Winterthur und Zürich haben je einen neuen Stadtpräsidenten. In Winterthur hat sich Stefan Fritschi von der FDP im 2. Wahlgang durchgesetzt. In Zürich haben die Wählenden Raphael Golter von der SP bestätigt. Er war der einzige Kandidat im 2. Wahlgang. Seine Wahl galt als Formsache. Die Fluggesellschaft Swiss weitet ihr Sparprogramm aus. In der Verwaltung sollen rund 10% der Stellen abgebaut werden, sagte Swiss-Chef Jens Fehlinger in der NZZ am Sonntag. Entlassungen seien aber nicht geplant. Weiter sagte Fehlinger, der Sommerflugplan sollte stabil bleiben, trotz Kerosinengpass. Der Iran hat auf den 14-Punkte-Plan von US-Präsident Donald Trump für ein Kriegsende reagiert. Der Iran hat seine Antwort an Pakistan übermittelt, wie iranische Staatsmedien melden. Pakistan vermittelt in dem Konflikt. Zum Inhalt der iranischen Antwort ist noch nichts bekannt. Und der Blick auf das Wetter in der Nacht und morgen Montag regnet es immer wieder. Vor allem im Tessin sind auch kräftige Gewitter möglich. Zwischendurch gibt es trockene und stellenweise kurze sonnige Phasen. Im Norden ist es windig und es gibt morgen 16 Grad, im Süden 18. Das waren die Nachrichten von Radio SRF. Verantwortlich für diese Sendung war Marco Koller.
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3: Was Sie hier hören... Das ist im Juni 2003 aufgenommen worden. In Évian-les-Bains ist damals der G8-Gipfel und in Genf wüten nach einer Demonstration Chaotinnen und Chaoten und Vandalen. Die Polizei schreitet mit Wasserwerfern, Gummigeschossen und Tränengas ein. Nun, 23 Jahre später, ist wieder ein G7-Gipfel in Évian-les-Bains.
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3: Und die Bilder von damals, die sollen sich nicht wiederholen. Bonjour, Philipp Reichen, SRF Westschweiz-Korrespondent. Wie genau soll das geschehen?
8: Bonjour depuis Lausanne. Wie das geschehen soll, muss die Genfer Regierung noch im Detail klären. Aber der Bundesrat hat schon mal beschlossen, dass für die Zeit vor dem Gipfel und während des Gipfels die Grenzkontrollen verstärkt werden.
3: Und im Tessin streitet man darüber, wie zwei Volksinitiativen umgesetzt werden sollen, die vom Stimmvolk angenommen worden sind. Buongiorno Martina Cobiele, Redakteurin bei der Tessiner Zeitung. Um was für zwei Initiativen geht es da?
9: Buongiorno. Im September hat die Mehrheit der Stimmbevölkerung für zwei Initiativen gestimmt, von denen beide die Belastung durch die Krankenkassenprämien senken sollen.
3: Ja, und zudem sprechen wir über Drohnen, die im Tessin einen Regeneinsatz behindert haben. Und wir sprechen über die Westschweizer Medienlandschaft. Schön, haben Sie eingeschaltet. Mein Name ist Peter Hanselmann. Grüezi miteinander. Ja, Mitte Juni ist in Évian-les-Bains auf der französischen Seite des Genfersees der G7-Gipfel. Dann treffen sich dort die Regierungschefinnen und Chefs von westlichen Industriestaaten. US-Präsident Donald Trump etwa wird dort sein oder der deutsche Kanzler Friedrich Merz, der britische Premier Keir Starmer und so weiter. Und dieses Gipfeltreffen macht schon länger die Menschen in Genf nervös. Philipp Reichen, das Treffen, das ist in Frankreich. Warum ist denn Genf nervös?
8: Ja, die Frage ist völlig berechtigt. Das Treffen ist tatsächlich in Frankreich, aber die Staats- und Regierungschefs, die reisen eben via Genf an und ab und die Genfer

0: Wir haben den G8-Gipfel von vor 23 Jahren angesprochen. Damals ist Russland noch dabei gewesen, deshalb G8 und nicht wie heute G7 ohne Russland, nur ganz kurz. Was ist denn damals in Genf genau passiert?
1: Ja, es gab in Genf eine Anti-Gipfel-Kundgebung. Wir haben vorhin die Töne gehört, die eigentlich am Anfang noch ganz friedlich verlief. Dann aber übernahmen die Chaoten das Zepter und zertrümmerten Schaufensterscheiben und beschädigten Läden in der Innenstadt. Es kam zu einer gewaltsamen Auseinandersetzung mit der Polizei. Die Schäden, die betrugen mehrere Dutzend Millionen Franken. Auch in Lausanne gab es eine Kundgebung übrigens. Doch die Polizei, die schaffte es, die Gipfelgegner einzukesseln, wobei es zu einem tragischen Zwischenfall gekommen ist, weil sich ein Demonstrant an einer Brücke abseilte und die Polizei dann das Seil durchschnitt und der Mann stürzte in die Tiefe und wurde schwer verletzt.
0: Und solche Szenen sollen sich in diesem Jahr eben nicht wiederholen. Wie wollen die Behörden das verhindern?
1: Ja, zunächst mal mit systematischen Grenzkontrollen, also mit einem Kontrollgürtel rund um Genf herum. Das hat der Bundesrat diese Woche beschlossen. Der Bund schickt auch 5000 Soldatinnen und Soldaten in die Romandie. Und natürlich werden Polizistinnen und Polizisten aus der ganzen Schweiz hier im Einsatz sein. Und sämtliche Genfer Polizisten werden aufgeboten sein. Darauf verwies diese Woche auch die Genfer Polizeichefin Monica Bonfanti.
2: Le calcul est vite fait. Il y a toute la police genevoise, tous les policiers genevois vont être impliqués dans la sécurisation de ce sommet. Et on ne va pas seulement avoir l'aide de la police vaudoise et valaisanne, mais l'aide de toutes les polices de Suisse.
1: Ob die Genfer Regierung jetzt Kundgebungen erlauben wird, ist nach wie vor eine offene Frage. Just diese Woche hat der Europäische Gerichtshof für Menschenrechte in Straßburg die Schweiz dafür gerügt und Genf dafür gerügt, dass sie das Demonstrationsrecht des Genfer Frauenstreiks 2019 zu Unrecht eingeschränkt hat. Genau dieser Frauenstreik, der findet wieder statt dieses Jahr am 14. Juni. Er soll stattfinden, also einen Tag vor dem Gipfelbeginn. Und die Frage ist jetzt, wie reagiert die Regierung? Wird sie den Frauenstreik zulassen? Wird sie auch Kundgebungen zulassen? Die Genfer FDP, die will das alles nicht. Die hat bereits einen Vorstoss für ein komplettes Kundgebungsverbot diese Woche jetzt auch im Kantonsrat eingereicht. Die Situation ist also durchaus angespannt. Es wird wohl nächste Woche dann eben Entscheide geben seitens der Genfer Regierung, wie es da dann aussehen wird vor diesem Gipfel und während dieses Gipfels.
0: Also es könnte sein, dass das Demonstrationsrecht eingeschränkt wird. Es wird den Menschen in Genf, die gegen den G7-Gipfel in Evian demonstrieren wollen, also nicht ganz einfach gemacht, obwohl man in der Schweiz das Recht hat zu demonstrieren. Wie reagieren denn die, die demonstrieren wollen, darauf?
1: Ja, mit ziemlich viel Unverständnis. Sie empfinden es als Affront, dass sie überhaupt darum bitten müssen, eine Kundgebung abzuhalten. Aber hören wir doch kurz, was Françoise Niffeler, die Genfer Feministin und Vertreterin des Frauenstreiks, uns von Radio und Fernsehen SRF gesagt hat.
3: Ja, si ce n'est cette espèce de peur générale qui a été diffusée de façon absolument organisée, à mon avis.
1: Ja, sie spricht davon, dass es eine allgemeine Angst gebe, die geschürt werde. Sie glaubt nicht an Ausschreitungen, aber die Befürchtungen der Genfer Regierung und wohl auch der Polizei sind nicht unbegründet. Im letzten Oktober hat es nämlich eine Gaza-Demo gegeben in Genf und da gab es Ausschreitungen. Françoise Niffeler ist jedenfalls heute schon ziemlich wütend, wenn auch eher aufgrund der allgemeinen geopolitischen Lage. Das sagte sie uns ebenfalls ganz offen.
3: Nous sommes en colère et je suis en colère parce que chaque matin quand j'allume ma radio pour entendre les nouvelles, j'apprends des catastrophes. Je pense que le monde est en danger, mais vraiment mis en danger. Les peuples sont massacrés. Ça va pas et je suis en colère pour ça.
1: Ja, Françoise Niffeler ist eine passionierte Radiohörerin offenbar. Sie sagt, jeden Morgen, wenn sie das Radio einschalte, dann höre sie Unglücksmeldungen, sie höre Meldungen über Konflikte und darum wolle sie eben auch ein Zeichen setzen in Genf gegen diese Konflikte.
0: Und Mitte Juni ist dann der G7-Gipfel. Ich bin mir sehr sicher, wir werden in dieser Sendung bestimmt noch mehrmals darüber sprechen. Ja, Martina Kobiela, im Tessin haben diese Woche mal wieder die Krankenkassen zu reden gegeben, respektive zwei Volksinitiativen zu den Krankenkassenprämien. Über diese Initiativen haben wir in der Sendung die Woche in den Schweizer Sprache

0: Religionen schon oft gesprochen. Ganz kurz trotzdem, dass wir alle auf dem gleichen Stand sind. Was für Initiativen sind das?
1: Es geht darum, dass die Krankenkassenprämien das Budget der Menschen im Tessin nicht so stark belasten sollen. Denn das Tessin ist einerseits der Kanton mit den tiefsten Medianlöhnen in der Schweiz und andererseits müssen die Menschen hier für die Grundversicherung am allermeisten zahlen. Die mittlere Prämie im Tessin, die beträgt dieses Jahr 501 Franken und 50 Rappen. Die Volksinitiative der Lega verlangt eine Verdoppelung der Steuerabzüge für Krankenkassenprämien und die Initiative der SP verlangt die Deckelung der Krankenkassenprämien auf 10% des verfügbaren Einkommens.
0: Ja, und beide Initiativen, die sind im letzten Herbst vom Stimmvolk angenommen worden und seither wird im Tessin diskutiert, wie diese Initiativen umgesetzt werden sollen. Wo ist denn der Haken? Warum ist das nicht so einfach, diese Umsetzung?
1: Das ist nicht einfach, weil diese Initiativen sehr viel Geld kosten. Und dieses Geld, das liegt nicht einfach so brach, das muss irgendwo herkommen. Der Kanton hat deshalb vorgeschlagen, dass die Initiativen je zur Hälfte mit höheren Einnahmen, also sprich höheren Steuern, und zur Hälfte mit tieferen Ausgaben finanziert werden sollen. Einerseits soll also die Vermögenssteuer für die höchsten Einkommen vorübergehend erhöht werden. Und das passt denjenigen, die davon betroffen sind, natürlich nicht. Und andererseits soll gespart werden und das zum Beispiel bei den beiden Tessiner Hochschulen, der Tessiner Fachhochschule SUPSI und der Universität in Lugano. Außerdem beschweren sich sowohl die SP als auch die Lega über die langsame und etappenweise Umsetzung der beiden Initiativen.
0: Das klingt nach einem Kompromiss. Auf der einen Seite mehr Einnahmen, auf der anderen Seite mehr Sparen. Links ist nicht zufrieden, rechts ist nicht zufrieden. Das Tessiner Kantonsparlament hat sich nun mit den Vorschlägen von der Regierung befasst. Genauer gesagt, die vorberatende Kommission. Ich schätze mal, wie immer bei einem Kompromiss, ist niemand so richtig zufrieden oder liege ich da falsch?
1: Nein, Sie liegen genau richtig. Der Vorschlag der Regierung, der wird in der vorberatenden Kommission gerade heftig diskutiert und zufrieden scheint niemand richtig damit zu sein. Das hat auch Kommissionspräsident Fiorenzo Dadò von der Mitte gegenüber der RSI gesagt.
2: Ma abbiamo visto tutti qual è stato l'accoglienza, il pacchettino a nessuno piace, pertanto se non si fa nulla resta tutto fermo e queste iniziative non verranno applicate.
1: Fiorenzo Dadò sagt hier, dass die Initiativen eben keinem wirklich gefallen und wenn nichts getan werde, dann werden die Initiativen einfach nicht umgesetzt werden. Ein weiteres Problem ist, dass zwar sowohl die SP-Initiative als auch die Lega-Initiative dasselbe Ziel haben, nämlich das Budget der Prämienzahler zu erleichtern, aber sie gehen es komplett anders an. Deshalb will die Lega, dass die beiden Initiativen getrennt im Parlament behandelt werden. Und ein weiterer Grund für die Trennung der SP und der Lega-Initiative ist sicherlich auch, dass die bürgerlichen Parteien im Parlament klar die Mehrheit haben und die Lega rechnet sich wohl aus, vermute ich, dass ihre Initiative größere Chancen hat, wenn sie nicht an die SP-Initiative gekoppelt ist. Boris Beniaska hat den Kolleginnen und Kollegen von der RSI erklärt, dass es eigentlich gar nichts an der Lega-Initiative zu diskutieren gäbe.
3: Sulla nostra iniziativa non si può essere una trattativa perché il popolo l'ha già approvata. Quindi sulla nostra iniziativa non si tratta. Se si vogliono fare delle altre proposte che vanno nella stessa direzione, sicuramente non posso oppormi a priori.
1: Boris Beniaska von der Lega dei Ticinesi, der sagt hier, dass über die Initiative von der Lega überhaupt nicht verhandelt werden könne, denn das Volk hat sie ja bereits gut geheißen und wenn es andere Vorschläge gibt, die in die gleiche Richtung gehen, dann könnte er natürlich a priori nichts dagegen sagen. Ganz anders hingegen sieht das die SP.
4: Se non si trovasse una convergenza in gestione, non è detto che si dica semplicemente al governo fai quello che devi fare, cioè metti in vigore le due iniziative perché è quello che ha votato il cittadino. Ecco, per cui io credo sia nell'interesse di tutti trovare una concordanza anche dei cittadini, non è il clima che c'era in gestione questa mattina.
1: Das war Ivo Durich und der hat nach den Kommissionsberatungen ein Interview mit den Kolleginnen und Kollegen von der RSCI gegeben und er appelliert darin, dass die Kommission doch bitte eine Einigung finden müsste, denn beide Initiativen müssen umgesetzt werden, weil die Bürger dafür gestimmt hätten, aber momentan sehe das nicht wirklich so aus, als könnte man eine Einigung innerhalb der Kommission finden und dann müsse vielleicht einfach die Regierung den Volkswillen umsetzen.
0: Martine Kobiela, warum hat das Tessin eigentlich so hohe Krankenkassenprämien und was hat der Kanton denn bis jetzt gegen die hohen Prämien unternommen?
1: Ja, das liegt daran, dass die Gesundheitskosten im Tessin tatsächlich sehr hoch sind. Pro Kopf und Jahr werden mehr als 6.000 Franken ausgegeben im Tessin und das ist mehr als anderswo. Das hat verschiedene Gründe. Einerseits hat das Tessin schweizweit den höchsten Anteil an Seniorinnen und Senioren und mit dem Alter steigen meist auch die Ausgaben für die Gesundheit bzw. für Krankheiten. Aber eben, das ist nicht alles. Im Tessin gibt es auch eine sehr hohe Dichte an Gesundheitseinrichtungen. Es gibt sehr viele Apotheken, dreimal mehr als im Landesdurchschnitt und auch die Anzahl der Krankenhäuser und Arztpraxen, die ist im Tessin sehr hoch. Krankenhäuser zu schließen, so könnte man sparen, das ist politisch sehr schwierig, denn gerade in den Tälern, da müsste die Bevölkerung teilweise sehr lange Anfahrtswege in Kauf nehmen. Die Lösung der Politik, der Kompromiss ist, dass sich die einzelnen Krankenhäuser zunehmend spezialisieren. In Bellinzona, da ist zum Beispiel die Kinderchirurgie, die besten Ärzte in Herz- und Gefäßchirurgie, die operieren in Lugano. Also die Idee ist es, ein großes Kantonsspital mit verschiedenen Standorten zu schaffen. Und jedes Spital garantiert dann eine Grundversorgung und für spezialisierte Behandlungen oder Eingriffe wird man dann eben an das jeweilige Krankenhaus verlegt. Eine weitere Maßnahme, um Kosten zu senken, das ist es, so wenig Krankenhausaufenthalte wie möglich zu haben, also möglichst ohne einen stationären Aufenthalt zu therapieren. Darauf setzt der Kanton schon seit vielen Jahren auf ambulante Behandlungen. Und das hat dann natürlich zur Folge gehabt, dass die Kosten für die Spitex gestiegen sind und zwar viel zu stark. Nirgendwo sonst in der Schweiz gibt es so viele private Hauspflegedienste wie im Tessin. Und da herrscht auch der Verdacht, dass nicht alle ordentlich abrechnen, dass sie ein bisschen zu viel Zeit verrechnen. Und genauso wie der Kanton vermutet, dass eine große Anzahl an Ärzten und Krankenhäusern zu mehr und teilweise auch unnötigen Behandlungen führt, denkt man auch, dass ein zu viel an Hauspflegediensten auch dafür sorgt, dass das große Angebot die Nachfrage steigen lässt. Deswegen hat der Kanton Tessin 2024 einen Zulassungsstopp für neue Spitex-Dienste erlassen. Und dann gibt es noch eine dritte Sache. Am Donnerstag hat der Kanton eine Sensibilisierungskampagne für die Patientinnen und Patienten im Tessin gestartet. Da gibt es kurze Videos mit Ärztinnen und Ärzten aus der Region, die dann eben an praktischen Beispielen erklären, warum es manchmal das Beste ist, nicht einzugreifen. Und die Patienten werden da ermutigt, Fragen zu stellen und eben gemeinsam mit dem Arzt zu entscheiden, was überhaupt notwendig ist an Behandlung und Medikamenten.
0: Jetzt Martine Kobiela hat diese Woche im Tessin auch noch was anderes für Schlagzeilen gesorgt, nämlich ein Helikopterabsturz.
5: Era un elicottero nuovo di zecca, quello che ieri è precipitato a Mezzovico attorno alle 16:30.
0: So tönt es am Dienstag bei unseren Kolleginnen und Kollegen von RSI. Am Montag ist ein Helikopter abgestürzt, ein neuer hat sie da gesagt, und zwar in Mezzovico. Das ist ganz grob gesagt zwischen Bellinzona und Lugano. 6 Menschen sind dabei verletzt worden, eine Person schwer. Der Pilot, der soll ein erfahrener Pilot gewesen sein. Martina Kobiela, der Absturz, der ist das eine für Schlagzeilen und auch für Kopfschütteln, sorgte aber, was danach bekannt geworden ist.
1: Ja, ein Jugendlicher aus der Region, der hatte nach dem Unfall und eben nach der Ankunft des Rettungshelikopters eine Drohne über die Absturzstelle fliegen lassen. Der Rega-Helikopter konnte deswegen erstmal nicht von der Unfallstelle Richtung Krankenhaus abheben und hat dann eben 10 Minuten Verzögerung dabei gehabt.
0: Und warum konnte der Helikopter 10 Minuten lang nicht abheben?
1: Das ist einfach zu gefährlich. Der Rega-Helikopter, der könnte mit der Drohne kollidieren und das könnte zu einem Absturz führen. Und eben das Problem ist, die Drohnen, die sind so klein und die sind für den Piloten fast unsichtbar.
0: Sind denn Drohnen im Tessin auch sonst ein Problem? Ich kann mir vorstellen, dass zum Beispiel Touristinnen und Touristen von sich spektakuläre Bilder und Videos machen wollen mit Drohnen, etwa wenn sie auf der Verzasker Staumauer stehen oder in La Vertezzo dort von einer antiken Brücke in die Verzasker springen.
1: Ja, gerade die Verzasker, die ist problematisch, denn dieser berühmte Staudamm, der ist in der Nähe des Flugplatzes von Locarno, wo sich eben auch die Rega-Basis befindet. Und dort bis zum Staudamm, da gibt es eigentlich ein Flugverbot für Drohnen. Das gilt eben in der ganzen Schweiz in einem Radius von 5 Kilometern um den Flugplatz herum. Denn eben die Drohnen könnten dem Flugverkehr in die Quere kommen. Und gerade der Flugplatz Locarno, der gilt als einer der meistfrequentierten der Schweiz. Denn dort ist nicht nur die Rega-Basis, dort starten und landen auch kleine Privatflugzeuge und Segelflieger. Es gibt auch die Fallschirmspringer, die über dem Flugplatz abspringen und auch das Militär hat dort eine Basis. Also da ist sehr, sehr viel los auf einer kleinen Fläche und Drohnen dürfen dort wirklich nicht fliegen, aber es kommt durchaus immer wieder vor.
0: Und was wird denn unternommen, um die Menschen für das Problem zu sensibilisieren?
1: Das ist eher etwas, was auf nationaler Ebene passiert und dann eben auch im Tessin. Es gibt die nationalen Kampagnen vom Bundesamt für Zivilluftfahrt. Es gibt die Online-Karten vom Bundesamt für Zivilluftfahrt, vom TCS gibt es welche. Dort steht genau drin, wo man fliegen darf und wo nicht. Dann gibt es natürlich auch die ganz normalen Regeln. Das heißt, man darf nicht über Menschenmengen fliegen. Man muss die Drohne immer im Blick haben, selbst wenn sie eine Kamera hat. All diese Regeln, die gelten national. Und dann gibt es aber auch noch zusätzliche Regeln oder zumindest Empfehlungen von einzelnen Gemeinden, zum Beispiel Locarno und Lugano, die empfehlen, dass jeder Drohnenflug mindestens 5 Arbeitstage vorher per E-Mail bei der Polizei gemeldet werden sollte. Aber am hilfreichsten für Drohnenpiloten ist es dann eben wirklich, wenn man sich eine App holt, in der über die Flugverbotszonen informiert wird, wo die eingezeichnet sind.
0: Philipp Reichen, ich würde mit Ihnen zum Schluss noch gerne ganz kurz über die Westschweizer Medienlandschaft sprechen. Die ist nämlich weiter im Umbruch. Letzte Woche ist bekannt geworden, dass der Freiburger Saint-Paul Verlag Stellen streicht.
6: Ja, der Freiburger Verlag, der streicht Stellen. Er ist der frankophone Zeitungsverlag in Freiburg. Er gibt unter anderem die Zeitungen La Liberté, La Gruyère und La Broix Hebdo heraus. Diese 3 Titel werden nun zusammengelegt und es werden bei dieser Fusion 18 Vollzeitstellen gestrichen. Es hat lange so ausgesehen, als würden im Kanton Freiburg die Uhren ein bisschen anders ticken und die Printmedien ihr Publikum behalten können. Aber das war wohl eher ein Wunschtraum und dort gingen in den letzten Jahren eben auch die Werbeeinnahmen zurück und jetzt darum diese Reaktion.
0: Und was bedeutet das für den Kanton, wenn gleich bei 3 Zeitungen gespart wird?
6: Diese Woche sagte mir ein Freiburger Politiker, er befürchte, dass La Liberté, das Flaggschiff eigentlich eben der Freiburger Medien, dieses Jahrzehnt gar nicht mehr überlebe. Das tönt ziemlich alarmistisch, aber ich denke mal, der Mann wird gut informiert sein. Wie jeder Kanton ist auch Freiburg auf die Medienpräsenz natürlich angewiesen. Freiburg gerät nämlich national immer wieder ein bisschen in Vergessenheit, denn alles konzentriert sich ja eher auf Bern oder Lausanne und Freiburg, ja, bleibt da manchmal ein bisschen außen vor. Dabei ist Freiburg nämlich jener Kanton, der am raschesten wächst, aber eben auch das Wachstum hat Grenzen und bei den Zeitungsabos schlägt sich das dann nicht nieder.
0: Das ist ja nicht der erste Abbau in der Westschweizer Medienlandschaft. Die ist ja ziemlich ausgedünnt worden in den letzten Jahren. Wie sieht die aktuell noch aus?
6: Ja, die Lage ist wirklich sehr dramatisch und sie ist so ein bisschen schleichend dramatisch. Man sieht das auch am Zeitungsumfang der Zeitungen an. Also 24 Heures, Tribune Genève und Le Temps, die sind wirklich arg zusammengeschrumpft worden. Die Verlagshäuser Vitamedia und Rignier, aber auch die Stiftung Hinter Le Temps, die setzen ganz auf das Digitalgeschäft. Aber das ist natürlich auch umkämpft und die Romandie ist eben auch nicht ein allzu großes Marktgebiet.
0: Mit diesem Ausflug zur Medienlandschaft endet unsere Sendung. Ich sage grazie mille e arrivederci Martina Coviele in Stesin.
1: Grazie mille e a presto.
0: Und merci beaucoup e au revoir in die Westschweiz zu Philipp Reichen.
6: Merci bien et à bientôt.
0: Und bei Ihnen bedanke ich mich fürs Zuhören. Danke vielmals und bis bald.

0: Die Nachrichten von SRF um 23 Uhr mit Patrick Seiler. Und bevor wir mit den Meldungen beginnen, noch eine dringende Verkehrsmeldung. Achtung, falsch fahrendes Fahrzeug. Auf der A9 Pontarlier Richtung Lausanne zwischen Valorbe und Orb kommt Ihnen ein falsch fahrendes Fahrzeug entgegen. Fahren Sie in beiden Fahrtrichtungen vorsichtig und überholen Sie nicht. Und nun zu unseren Nachrichtenmeldungen für 23 Uhr. Während die USA und der Iran über den Vermittler Pakistan einen Plan zur Beendigung des Krieges diskutieren, hat sich nun der israelische Regierungschef Benjamin Netanyahu geäußert. Für ihn sei der Krieg noch nicht vorbei, sagte Netanyahu in der Sendung 60 Minutes des US-Senders CBS. Es gebe beispielsweise noch immer angereichertes Uran, das aus dem Iran entfernt werden müsse. Auch müssten weitere Anlagen zur Urananreicherung demontiert werden und der Iran stelle weiterhin ballistische Raketen her. Die US-Regierung hatte Anfang Mai die Kampfhandlungen im Iran für beendet erklärt. Heute sagte Präsident Trump jedoch im Fernsehen, er habe zwar gesagt, dass der Iran besiegt sei, aber das heiße nicht, dass das Regime am Ende sei. Weitere Meldungen nun in der Übersicht. Der ukrainische Präsident Zelensky wirft Russland vor, die dreitägige Feuerpause zu missachten, die eigentlich bis morgen Abend gilt. In seiner täglichen Videoansprache sagte Zelensky, Russland habe in den vergangenen 24 Stunden rund 150 Angriffsaktionen gestartet. Gleichzeitig warf auch Russland der Ukraine vor, sich nicht an die Feuerpause zu halten. In Lettland tritt Verteidigungsminister Andris Spruts zurück, dies nachdem diese Woche zwei Drohnen in den lettischen Luftraum eingedrungen waren und Öllager getroffen hatten. Die lettische Regierungschefin sagte, die Drohnenabwehr sei nicht schnell genug eingesetzt worden. Sie forderte den Verteidigungsminister darum zum Rücktritt auf. Und die inhaftierte iranische Friedensnobelpreisträgerin Narges Mohammadi ist in ein Spital in der Hauptstadt Teheran verlegt worden. Wegen Herzproblemen war sie zuvor bereits während mehrerer Tage in einem anderen Spital behandelt worden. Ihre Stiftung teilt mit, Mohammadis Gesundheitszustand habe sich drastisch verschlechtert. Und jetzt noch ein ganz anderes Thema. Es geht um Kühe, nämlich um die Ehringer Kühe im Wallis. Die Kuh Ganai hat den diesjährigen Final der Ehringer Kuhkämpfe in Sitten gewonnen. In einem kurzen Kampf besiegte sie ihre letzte Konkurrentin und darf nun den Titel Königin der Königinnen tragen. Rund 12.000 Menschen verfolgten den Final der traditionellen Kuhkämpfe. Während zweier Tage standen sich dort die Kühe gegenüber, die zuvor regionale Vorausscheidungen gewonnen hatten. Das Wetter. In der Nacht und morgen ist es wechselnd bewölkt und immer wieder nass. Teils gibt es auch Gewitter. Die Temperatur morgen 17 Grad, im Norden wird es windig. Das waren die Nachrichten von Radio SRF. Verantwortlich ist heute Nacht Patrick Seiler.
1: 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Und nun führt uns die Sendung international ins sonnige Spanien.
2: Weite, fast unberührte Landschaften prägen die Extremadura. Sie ist eine der am schwächsten entwickelten Regionen Spaniens. Noch.
3: Ahora han descubierto su petróleo, que es el sol.
2: Jetzt hat die Region ihr Erdöl entdeckt. Die Sonne, sagt José Donoso, Direktor des spanischen Photovoltaikverbandes. Die Extremadura bietet ideale Voraussetzungen für Solaranlagen im großen Stil. Viel Sonne, viel Platz.
3: Podemos producir la energía eléctrica a mitad de precio que en el norte de Europa.
2: Die Stromproduktion sei hier halb so teuer wie in Nordeuropa. Trotzdem regt sich Widerstand gegen die Solarenergie. Die gigantischen Anlagen seien schädlich für Tiere und Pflanzen und verschandelten die Landschaft, heißt es. Die Folge davon? Sogar in der Extremadura, der Vorzeigegegend für Sonnenenergie, gewinnt Atomkraft wieder an Popularität. Das AKW der Region ist alt, doch Politik und Bevölkerung machen sich stark für dessen Weiterbetrieb. Der nukleare Schatten über dem Solarparadies. International. Wie Spanien über die Energiewende streitet. Mein Name ist Beat Vogt.
4: Bueno, wow, se ve hasta allí lejos. Wow, madre mía. Wow, impresionante.
5: Wow, man sieht es bis dort nach hinten. Meine Güte, beeindruckend.
2: Juan Antonio Morales schaut zum Autofenster hinaus, auf hunderte Solarpanels, die sich aneinander reihen. Er kennt die Gegend wohnt nur wenige Kilometer entfernt. Trotzdem scheint ihn die Größe der Anlage von Neuem zu überraschen. Es seien eigentlich sogar zwei Anlagen, die eine bereits in Betrieb, die zweite noch im Aufbau.
5: Schon nur die bestehende war die größte Europas. Und nun mit der anderen?
2: Im Vorbeifahren ist die Dimension schwer zu fassen. Insgesamt 2 Millionen Solarmodule auf einer Fläche von 16 Quadratkilometern, gemäß den Angaben der Betreiber, der Energieunternehmen Iberdrola und Naturgy. Vor wenigen Jahren sah es in dieser ruhigen, etwas abgelegenen Hochebene noch ganz anders aus.
4: Nada, no había nada. Todavía praderas con ovejas.
5: Nichts. Es gab gar nichts hier, nur Felder mit Schafen. Und jetzt sieht das aus wie ein Industriegebiet. Das sind alles Solarpanels.
4: Parece como un polígono industrial y son placas.
2: In der Extremadura, dieser Binnenregion an der Grenze zu Portugal, scheint die Sonne an gegen 300 Tagen im Jahr. Hier lohnt es sich mehr als anderswo, Solarenergie zu nutzen. Jährlich werden die beiden Anlagen zusammen rund 2000 Gigawattstunden Strom ins Netz leiten. Das entspricht dem Stromverbrauch von etwa 500.000 Haushalten. Zum Vergleich, die aktuell größte Solaranlage der Schweiz in Cressier im Kanton Neuenburg erzeugt jährlich gerade mal 8,5 Gigawattstunden, also über 200 Mal weniger. Juan Antonio Morales stört sich nicht nur an der visuellen Veränderung der Landschaft. Der studierte Biologe, der eine Bioimkerei führt, sagt, mit Solaranlagen zugebaute Gebiete seien für Bienen verloren.
5: Unter den Solarpanels wachsen keine Blumen, wo sie Nahrung fänden. Mehr noch, Bienen orientieren sich an der Sonne. Und jetzt sollen sie durch Tausende von Spiegeln fliegen, die die Sonne reflektieren. Das geht nicht. Dasselbe gilt auch für die Vögel.
2: Es gäbe bessere Standorte, wo Solarpanels weniger Schaden anrichteten. Die wirtschaftlich schwache Region hier werde von den Großkonzernen ausgenutzt.
5: Tatsächlich produziert die Extremadura mehr Energie als viele andere Regionen. Und diese Energie fließt zum Beispiel in die Region Madrid. Die wollen dort keine Photovoltaikanlagen, obwohl ihre Landschaft viel karger ist. Hier haben wir eine große Artenvielfalt. Du siehst es ja selbst, es gibt Viehzucht, die Dörfer sind noch lebendig. Und sie überziehen uns mit diesen Solarmodulen.
2: Energiekolonialismus nennen das die Aktivistinnen und Aktivisten in der Gegend. Juan Antonio Morales zeigt auf den Solarpark vor uns. Er heißt Parque Solar Francisco Pizarro. Pizarro ist einer der berühmtesten Söhne der Extremadura. Ein Eroberer, ein Conquistador, der im 16. Jahrhundert mit seinen Halbbrüdern das Inka-Reich in Peru einnahm. Eine andere Anlage ist nach Hernán Cortés benannt. Auch er ein Eroberer aus der Gegend. Irgendwie ironisch, findet Morales.
5: Die Energiekonzerne wählen Namen der alten Konquistadoren aus. Heute erobern sie uns.
2: Außer den verschandelten Landflächen habe die Extremadura wenig von den Solaranlagen, moniert der Biologe. Nur gerade die Standortgemeinden könnten profitieren. Hier zum Beispiel Aldea Centenera. Das Dorf liegt wenige Autominuten vom Solarpark entfernt. Schon als wir zufahren, ist der Unterschied zu anderen Dörfern der Gegend sichtbar.
4: Mira, ves qué paseo han hecho aquí tan bonito, ¿ves? Todo esto es pagado con lo de las placas, ¿eh?
5: Schau, die schöne Promenade, die sie hier gebaut haben. Alles bezahlt mit dem Geld der Solaranlage.
4: Las aceras, mira las aceras. Mira el jardín, el arbolito.
5: Die Trottoirs, das Gärtchen, die gedeckte Bushaltestelle, siehst du das? Und dort haben sie einen Olivenbaum gepflanzt. Alles ganz neu. Und da drüben ist das Schwimmbad. Es ist super und gratis für die Leute im Dorf.
2: Im herausgeputzten Zentrum von Aldea Centenera treffe ich auf eine Frau, die hier einen kleinen Laden führt. Ja, sie habe profitiert, als die Solaranlage gebaut wurde. Die Arbeiter hätten bei ihr eingekauft, aber jetzt seien nicht mehr so viele hier. Und schön seien die Anlagen nicht. Sehr viel Eisenzeug sei das, sagt sie und steckt sich einen Sonnenblumenkern zwischen die Zähne. Ein Mann gesellt sich dazu. Er ist Viehzüchter. Seine Felder sind nicht weit von den Solaranlagen entfernt. Auch er findet, ästhetisch seien sie nicht.
6: Como estético, desde luego no es. Rentable, pues a primera vista parece rentable, pero lo que no sabemos.
2: Immerhin schienen sie rentabel zu sein, auf den ersten Blick. Längerfristig aber sei auch das nicht sicher. Der Bienenzüchter Juan Antonio Morales wohnt und arbeitet ein Dorf weiter in Garcias, eine knappe Viertelstunde Fahrt durch sanfte Hügellandschaften vom Solarpark entfernt.
5: Unsere Gegend ist schöner. Zu uns kommen die Leute in die Ferien.
2: Das müsse man bewahren. Er hat deshalb in Garcias eine Bürgerinitiative gestartet. Ihr Ziel: kleine Anlagen im Dorf statt große auf den Feldern. 50 Haushalte haben sich zu einer Energiekooperative zusammengeschlossen. Auf dem Dach seiner Imkerei haben sie eine Solaranlage installiert, die bald ans Netz gehen soll. Dafür benötigte es allerdings jahrelange, mühsame Verhandlungen. Und nur knapp 2/3 der Dachfläche ist mit Solarzellen belegt.
5: Wir haben 50 Kilowatt Leistung beantragt, man hat uns aber nur 30 bewilligt.
2: In Spanien sind die großen Energiekonzerne für die Anschlüsse ans Netz zuständig.
5: Sie kämpfen um ihr Geschäft. Wir nehmen ihnen zwar nur ein kleines Stück davon weg, aber sie wollen gar nichts hergeben. Sie befürchten, dass sich dieses Modell weiter verbreiten könnte.
2: Dabei sei doch klar,
5: bevor man Solarpanels in die Landschaft setzt, müsste man alle Dächer damit ausstatten. Die Natur müsste die letzte Option sein.
2: Madrid. In einem illustren Gebäude der Calle Velázquez befindet sich der Sitz der UNEF, des spanischen Verbands für Photovoltaik.
7: Las dos son necesarios.
2: Es brauche beides, sagt UNEF-Direktor José Donoso.
7: Cuanto más pongamos en autoconsumo, en tejados, menos necesitamos los terrenos, es obvio.
2: Natürlich, je mehr Solarpanels auf Dächern seien, desto weniger brauche es in der Natur. Aber nur auf Hausdächer zu setzen, reiche nicht aus. Das ginge zu langsam, denn die Zeit dränge im Kampf gegen den Klimanotstand. Ähnliches gelte für die Kritik, dass die Solarparks die Natur verschandelten.
7: No es válido el concepto de si es bonito o feo.
5: Das Konzept von hässlich oder schön verfängt nicht. Wenn wir den Klimawandel nicht stoppen, wird sich die Landschaft, die angeblich durch eine Photovoltaikanlage zerstört wird, in eine Wüste verwandeln.
7: Se va a ser un desierto.
2: Der Landbedarf sei gar nicht so groß, wie er häufig dargestellt werde, fügt der oberste spanische Solarlobbyist an.
5: Wenn wir alles umsetzen, was im nationalen Energie- und Klimaplan bis 2030 geplant ist, benötigen wir 0,03% der spanischen Agrarfläche. Mit anderen Worten, 99,97% der Fläche bleiben bestehen.
2: José Donoso spricht sich umso eindringlicher für die Solarenergie aus, als auch er weiß, dass ihre Akzeptanz in Teilen der Bevölkerung abgenommen hat. Es ist das Paradox des Erfolgs. Je mehr Solaranlagen vorhanden sind, je sichtbarer sie also sind, desto größer wird die Skepsis. Die neueste Umfrage des renommierten Elcano-Instituts in Madrid zeigt, dass im Gegensatz dazu die Kernkraft wieder stark an Zustimmung zulegt. 2/3 der Befragten sprechen sich dafür aus, dass die spanischen Atomkraftwerke länger als geplant weiterlaufen sollen. Noch vor 2 Jahren waren weniger als die Hälfte der Befragten dafür. Das Thema betrifft die Extremadura unmittelbar. Im nördlichen Teil der Region, in Almaraz, steht das größte der 5 noch aktiven Kernkraftwerke Spaniens. Eigentlich soll die Anlage nächstes Jahr vom Netz genommen werden. So hat es die sozialistisch geführte Regierung von Pedro Sánchez 2019 beschlossen. Besonders die linke Koalitionspartnerin Sumar besteht auf dem Fahrplan, der Spaniens vollständigen Ausstieg aus der Atomkraft bis 2035 vorsieht. Allerdings haben die AKW-Betreiberfirmen letztes Jahr ein Verlängerungsgesuch eingereicht. Hauptargument: die unsichere Lage in der globalen Energieversorgung wegen der Kriege in der Ukraine und im Nahen Osten. Die spanische Regierung will sich noch nicht festlegen. Sie hat das Gesuch an die nationale Atomaufsichtsbehörde weitergeleitet, die zuerst die Sicherheit des AKWs beurteilen soll. Derweil wächst in der Region selbst der Widerstand gegen die Schließung. Das Dorf Al-Maraz liegt auf einer Anhöhe. Von hier aus sieht man gut auf das AKW hinunter. Es steht am Ufer des Stausees Arrocampo, gebaut extra für die Kühlung der beiden Reaktoren. Hohe Stacheldrahtzäune verwehren den Zugang zur gut 40-jährigen Anlage. Im Dorfzentrum ist noch wenig los. Die Morgensonne beginnt, die Pflastersteine zu wärmen. Störche klappern in ihren Horsten auf dem Kirchendach. Am Fenster des Gemeindehauses prangt ein Transparent. «Sì a la vida della Central», «Ja zum Kraftwerk». Aus einem Hauseingang tritt eine ältere Frau. Schon ihr Vater habe fürs AKW gearbeitet, dann sie selbst, nun täten es auch ihre Kinder. Das Werk müsse auf jeden Fall weiterlaufen. Sie hoffe, dass die Regierung zur Vernunft komme und wenn nicht, dass sie abtrete und die Menschen hier glücklich und zufrieden leben lasse. Von der Umstellung auf grüne Energie hält sie wenig. Sollen wir künftig Solarpanels essen? Lieber noch 4 Atomkraftwerke, bevor sie die ganzen Felder mit Solaranlagen überziehen, sagt die Frau. Ein jüngerer Mann pflichtet ihr bei. Er selber sei vor 15 Jahren für einen Job im AKW hierher gezogen. Hier lebten sehr viele Menschen vom AKW.
8: Da mucho trabajo aquí. Muchísima gente vive de esto.
2: Die ganze Region hänge davon ab. Al-Maraz sei der Wirtschaftsmotor der nördlichen Extremadura. Die Region ist eine der ärmsten Spaniens. Die Löhne sind landesweit am tiefsten, die Arbeitslosenquote ist eine der höchsten. Viele junge Menschen zogen und ziehen deshalb weg. Die Extremadura gehört zur sogenannten España Vaciada, dem entleerten Spanien, wie das im Land genannt wird. Es ist die am dünnsten besiedelte Region Spaniens. Etwa gleich groß wie die Schweiz wohnen dort rund 9-mal weniger Menschen. Vor diesem Hintergrund ist sich die Politik in der Region, eine Seltenheit in Spanien, von links bis rechts einig. Das AKW Al-Maraz brauche es weiterhin. Dafür setzt man sich ein, nicht nur in Madrid, sondern auch direkt in Brüssel. Die regionale Pro-Kernkraft-Vereinigung CIA Al-Maraz hat sich mit einer Petition ans Europaparlament gewandt. Geschäftiges Treiben im Rathaus von Naval Moral de la Mata, der größten Stadt im Umfeld von Al-Maraz. Über ein Dutzend Journalistinnen und Journalisten drängen sich um Bogdan Joinca, richten Linsen auf ihn, strecken ihm Mikrofone entgegen.
9: Welcome everyone again. I'm very happy that can be in Spain.
2: Der Pole ist Vorsitzender des Petitionsausschusses des Europäischen Parlaments und wechselt nach der Begrüßung auf Polnisch.
9: Drodzy Państwo, nie jest tajemnicą, że cała Unia Europejska ma wielki problem z drogą energią.
2: Die Energieversorgung und Kosten seien ein gesamteuropäisches Problem und deshalb schaue sich seine Parlamentsdelegation die Situation nun vor Ort an. Dass Spaniens Kernkraftbefürworterinnen und Befürworter auf Unterstützung der Europäischen Union setzen, hat gute Gründe. Erst kürzlich nannte EU-Kommissionspräsidentin Ursula von der Leyen den Atomausstieg einen strategischen Fehler. In einigen Ländern der EU hat die Atomkraft wieder Auftrieb. Die Entwicklung von Mini-Reaktoren wird vorangetrieben, unter anderem im bis anhin noch AKW-freien Polen. Der polnische EU-Delegationsleiter äußert sich in Naval Moral inhaltlich allerdings noch nicht, kündigt erst einen künftigen Bericht an. Die regionale Politprominenz steht Schlange, um die europäischen Gäste von der weiteren Notwendigkeit der Kernenergie zu überzeugen. Allen voran die Präsidentin der Extremadura, Maria Guardiola. Sie ist vom konservativen Partido Popular und nutzt die Gelegenheit, gegen die sozialistische Regierung in Madrid auszuteilen. Die Schließung des Kernkraftwerks Al-Maraz wäre eine schreckliche Entscheidung mit verheerenden Folgen für die Wirtschaft und die Energiesouveränität. Eine Entscheidung, die rein ideologisch motiviert sei. Nach ihr tritt der Präsident der Standortprovinz Cáceres, Miguel Ángel Morales, vor die Mikrofone. Er ist Sozialist, also Parteikollege von Ministerpräsident Sanchez. Das sei keine Frage der politischen Parteien, wiegelt er ab.
10: Esto no es una cuestión de enfrentamientos políticos de ningún partido político de ningún de la Junta de Extremadura con el gobierno de España.
2: Es gehe nur darum, dass das AKW nicht schließen müsse, nicht darum, wer recht habe oder den anderen mehr beleidige.
10: ¿Quién tiene más razones o quién va a hacer más afrenta uno hacia otro?
2: Dann stehen sie alle noch zusammen. Die Parteigrenzen weglächelnd posieren sie für das Foto mit den EU-Delegierten, bevor sie sich für eine Sitzung hinter verschlossenen Türen in den Gemeinderatssaal zurückziehen. Gegnerinnen und Gegner der Kernenergie scheinen hier nicht zu existieren, aber es gibt sie.
11: Vale. Bueno, yo me llamo Chema González.
2: Bei der regionalen Naturschutzorganisation ANENEX ist Chema González der Experte für Energiefragen. Der Ingenieur zog anfangs der 1980er Jahre nach Navalmoral de la Mata, in der Zeit also, als das nahegelegene AKW Almaraz den Betrieb aufnahm.
11: Los primeros años Almaraz era un desastre como central.
5: In den ersten Jahren war es ein Desaster. Pannen waren an der Tagesordnung. Sogar die Betonstruktur machte Probleme. Damals gab es in allen Gemeinden Demonstrationen, auf der Straße, in Kirchen.
11: Manifestaciones en las carreteras, encierros en las iglesias.
2: González hat die Geschichte des AKWs in einem Buch aufgearbeitet. Sein programmatischer Titel: Amanecer sin Almaraz. Sonnenaufgang ohne Almaraz. Er ist überzeugt, dass die Energiewende in der Region viel mehr Zuspruch habe, als die aktuelle politische Diskussion vermuten lasse.
5: Klar, wenn du fragst, willst du, dass Almaraz geschlossen wird, dann sagen die meisten nein. Man will nicht dafür verantwortlich sein, dass Leute ihre Arbeit verlieren. Die ganze Gegend ist noch dörflich. Hier haben viele Angst davor, dass man mit dem Finger auf sie zeigt.
2: Dabei könne die Region auch ohne AKW wirtschaftlich bestehen. Die Gewerbe- und Industriegebiete boomten, seit das Ende der Atomkraft angekündigt worden sei. Mit wem immer man in der Extremadura spricht, eines wird dabei klar. Die Frage, ob bzw. wie schnell Solarenergie die Kernkraft ersetzen könnte, ist nie eine rein ökologische Frage. In dieser wirtschaftlich schwachen Gegend geht es immer auch um Arbeitsplätze. Solche, die erhalten bleiben, wenn das AKW weiterläuft, andere, die dank der neuen Technologien entstehen könnten. Viele sehen in der Solarenergie einen Treiber für die Entwicklung hin zu einer modernen Wirtschaft mit hochqualifizierten Fachkräften. Anzeichen dafür gibt es. Eugenia Garcia reicht mir einen Schutzkittel, den ich mir überziehen soll. Zur Sicherheit und für die Hygiene, sagt sie. Dann führt die Labortechnikerin mich in einen Raum, wo auf einfachen Bürotischen Dutzende von Geräten angeordnet sind. Dazwischen Kabel, Rohre, Behälter, diverse Spezialwerkzeuge. Da und dort blinken LEDs, auf Bildschirmen aller Art flimmern Grafiken.
12: Hier haben wir die Ultraschallbäder, Mikroskope, Waagen, pH-Meter, alle Geräte, die nichts weiter als Strom benötigen.
2: Wir befinden uns in einem Labor des Iberischen Forschungszentrums für Energiespeicherung in Cáceres, einer Provinzhauptstadt der Extremadura. Hier wird an dem getüftelt, was nach der Stromerzeugung kommt. Bei erneuerbaren Energien wie der Solarenergie ist das besonders wichtig. Da die Produktion stark schwankt, je nach Tageszeit oder Wetter, sind Energiespeicher essentiell. Batterien zum Beispiel.
12: Das hier ist ein Tomograph, eines unserer ersten Geräte. Damit können wir Batterien durchleuchten und analysieren, wie sie sich unterscheiden, vor und nach einem Ladevorgang.
2: Batterien sind nur ein Teil der Forschung. Das Zentrum tüftelt etwa auch an sogenannten Power-to-X-Technologien, an Kraftstoffen wie Wasserstoff, die als Energiespeicher dienen.
12: Es ist eine unglaubliche Bandbreite an Techniken, die wir anwenden.
2: Was hier im Labor im Kleinen erforscht wird, will das Zentrum bald in größerem Stil angehen. Eugenia Garcia zeigt durchs Fenster hinaus auf eine Baustelle. Dort könnten Sie im Sommer eigene Gebäude beziehen.
12: Man sieht bereits den Büroturm. Da hinten im kleinen weißen Gebäude werden die Labore sein. Daneben entsteht ein Gebäude, wo sich Startups einmieten können. Und auf der anderen Seite eine Pilotanlage.
2: Dort werden die Forschenden Techniken oder Materialien, die sie in der Grundlagenforschung entwickeln, in größerem Maßstab testen und somit praxistauglich machen können. Das ist der entscheidende Schritt, um die Extremadura in die technologische Zukunft zu führen. Das Iberische Forschungszentrum für Energiespeicherung ist noch jung. Vor 4 Jahren bezog es im Campus von Cáceres die ersten provisorischen Räume. Dass es gerade hier angesiedelt wurde, sei kein Zufall, sondern Teil einer Strategie, erklärt mir später David Parra von der Forschungsleitung, der das Zentrum mit aufbaute.
13: Entonces se decía en aquel momento, pues, que interesaba, bueno, que Extremadura era una región que generaba mucha energía.
5: Die Regierung wollte, dass in der Extremadura nicht nur viel Energie gewonnen, sondern auch die technologische Entwicklung gefördert wird, um der Abwanderung aus der ländlichen Gegend entgegenzuwirken. Zudem ist es ja das Iberische Zentrum, also für Spanien und Portugal. Hier sind wir genau zwischen Madrid und Lissabon.
2: Schon jetzt zeige dieser Entscheid Wirkung. Aktuell forschten 100 hochqualifizierte Arbeitskräfte hier.
5: Das ist eine Erfolgsgeschichte, weil die Region zeigen konnte, dass sie Talente anzieht. Wir haben hier Leute aus 25 Ländern.
2: So tüfteln die Forschenden des Zentrums in Cáceres an einer nachhaltigeren und regionaleren Energiezukunft. Diese Ansätze unterstützt man auch in Madrid, in der Zentrale des Spanischen Verbands für Photovoltaik. Präsident José Donoso ist sogar überzeugt, dass im Energiesektor gerade eine Art Revolution der Dezentralisierung stattfindet.
7: Mira, veníamos de un sistema eléctrico que cada vez necesitaba para unas tecnologías más intensivas en capital y más complejas.
5: Wir kommen von einem System, in dem die Energieproduktion immer mehr Geld und immer komplexere Technologien benötigte, wie zum Beispiel bei AKWs. Dies hat zu einer zunehmenden Konzentration des Stromsektors geführt, in den Händen einzelner, immer größerer internationaler Konzerne.
2: Das ändere sich jetzt gerade.
5: Das Aufkommen der Solarenergie als wettbewerbsfähige Energiequelle bewirkt enorme Umwälzungen. Denn es handelt sich um eine einfache Technologie, die jedes Land, ja sogar jede einzelne Person nutzen kann. Man kann Anlagen mit 1000 Megawatt oder nur 3 Kilowatt bauen. Damit wird das Modell aufgebrochen. Es geht von einem hyperkonzentrierten zu einem absolut dezentralen Modell über.
2: Auch dem Präsidenten des spanischen Photovoltaikverbands ist klar, dass dieser Übergang nicht ganz so geschmeidig abläuft, wie er es gern hätte. Doch weder die naturschützerischen Bedenken noch das Wiederaufflammen der Popularität von Kernkraft mögen seine Überzeugung erschüttern.
7: A todo movimiento revolucionario le viene una reacción. Y en todo momento de cambio hay alguien que pierde.
5: Auf jede Revolution gibt es eine Gegenreaktion. Bei jeder Veränderung gibt es jemanden, der verliert. Und dann gibt es Widerstand. Aber die Zeit der Sonnenenergie ist gekommen. Man kann es verzögern, man kann uns Zeit verlieren lassen. Aber die Zeit ist gekommen.
2: Die Zahlen geben ihm recht. Seit Anfang dieses Jahrzehnts hat sich die Stromproduktion aus Photovoltaikanlagen in Spanien mehr als verfünffacht. Gemäß der nationalen Netzbetreiberin Red Eléctrica hat die Sonnenenergie letztes Jahr sogar alle anderen Energiequellen überholt. Tendenz weiter steigend. Im sonnenverwöhnten Spanien ist der Solarumbau kaum mehr zu stoppen.
1: Das war eine Wiederholung der Sendung International. Wir wünschen weiterhin ein schönes Wochenende.

0: Die Nachrichten von SRF um 23.30 Uhr mit Patrick Seiler. Während die USA und der Iran über den Vermittler Pakistan einen Plan zur Beendigung des Kriegs diskutieren, hat sich nun der israelische Regierungschef Benjamin Netanyahu geäußert. Für ihn sei der Krieg noch nicht vorbei, sagte Netanyahu in der Sendung 60 Minutes des US-Senders CBS. Es gebe beispielsweise noch immer angereichertes Uran, das aus dem Iran entfernt werden müsse. Auch müssten weitere Anlagen zur Urananreicherung demontiert werden. Und der Iran stelle weiterhin ballistische Raketen her. Die US-Regierung hatte Anfang Mai die Kampfhandlungen im Iran für beendet erklärt. Heute sagte Präsident Donald Trump jedoch im Fernsehen, er habe zwar gesagt, dass der Iran besiegt sei, aber das heiße nicht, dass das Regime am Ende sei. Weitere Meldungen nun in der Übersicht. Der ukrainische Präsident Zelensky wirft Russland vor, die dreitägige Feuerpause zu missachten, die eigentlich bis morgen Abend gilt. In seiner täglichen Videoansprache sagte Zelensky, Russland habe in den vergangenen 24 Stunden rund 150 Angriffsaktionen gestartet. Gleichzeitig warf auch Russland der Ukraine vor, sich nicht an die Feuerpause zu halten. In Lettland tritt Verteidigungsminister Andris Sprūts zurück, dies nachdem diese Woche zwei Drohnen in den lettischen Luftraum eingedrungen waren und Öllager getroffen hatten. Die lettische Regierungschefin sagte, die Drohnenabwehr sei nicht schnell genug eingesetzt worden. Sie forderte den Verteidigungsminister darum zum Rücktritt auf. Und die inhaftierte iranische Friedensnobelpreisträgerin Narges Mohammadi ist in ein Spital in der Hauptstadt Teheran verlegt worden. Wegen Herzproblemen war sie zuvor bereits während mehrerer Tage in einem anderen Spital behandelt worden. Ihre Stiftung teilt mit, Mohammadis Gesundheitszustand habe sich drastisch verschlechtert. Und nun geht es noch um Kühe, nämlich um Ehringer Kühe im Wallis. Die Kuh Kanai hat den diesjährigen Final der Ehringer Kuhkämpfe in Sitten gewonnen. In einem kurzen Kampf besiegte sie ihre letzte Konkurrentin und darf nun den Titel Königin der Königinnen tragen. Rund 12.000 Menschen verfolgten den Final der traditionellen Kuhkämpfe. Während zweier Tage standen sich dort die Kühe gegenüber, die zuvor regionale Vorausscheidungen gewonnen hatten. Und das Wetter. In der Nacht und Morgen ist es wechselnd bewölkt und immer wieder nass. Teils gibt es auch Gewitter. Die Temperatur morgen 17 Grad, im Norden wird es windig. Das waren Nachrichten von Radio SRF. Verantwortlich ist heute Nacht Patrick Seiler.
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2: Ihr hört Ade Platten, ein Dorf verliert seine Heimat. 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Und jetzt geht's los mit Folge 2. Es ist Mittwochnachmittag und Nicole ist bei der Arbeit im Büro der Lauchernalbbahn im Lötschental, in dem Holzhaus neben der Luftseilbahn. Nicole schaut immer wieder aus dem Fenster.
3: Also gerade noch, das ist da so neblig gsi, einfach wirklich schon gruselig, komische Stimmung ist schon gsi.
2: Auch im Büro ist die Stimmung komisch und Nicole ist nervös.
3: Du bist einfach so hibbelig gsi, hast aber probiert einfach, ich tue jetzt sehr schaffen, um mich ablenken. Das, was passiert, passiert sowieso. Andere können wir es nicht.
2: Sie denkt an Platten, ihr Heimatdorf, und an den Berg oberhalb, der immer mehr droht, abzurutschen.
3: Man hat immer so gehört, wie schnell sich der Gletscher bewegt.
2: Auf mehreren Bildschirmen im Büro ist ein Livestream offen, der den Gletscher und seine Bewegungen in Echtzeit zeigt.
3: Da hast du so einen Schnee oder Gletscher. Hast du gesehen, einen Bringhach oben, einen Damm drüber, so Richtung Iji, Wohnregion.
2: Plötzlich werden alle Bildschirme schwarz. Der Strom fällt aus.
3: Zack, alles ab. Und der Kollege hat einen Livestream auf dem Natel gehabt. Das ist natürlich drauf geblieben. Der ist wie so wie mir geguckt und dann hat er sofort gesagt, jetzt kommt's.
2: Wie viel da kommt und was es alles anrichtet, das konnte sich davor kaum jemand vorstellen. Es ist eine der grössten Naturkatastrophen der Schweizer Geschichte.
4: Ich habe das Foto wahrscheinlich als eine von ersten gesehen und ich habe das also angeschaut und ich habe meiner Kollegin gesagt, das halbe Dorf ist weg.
2: In dieser Folge begleiten wir Menschen, die innerhalb von 40 Sekunden ihr ganzes Hab und Gut verlieren, die aus dem Alltag und aus ihrer Heimat gerissen werden. Jelena ausgerechnet an ihrem Geburtstag.
4: Es war jetzt schon nicht eine mega festliche Stimmung, aber gleich sind wir zusammen zum Mittagessen und haben fein gegessen und angestoßen.
2: Das ist Ade Blatten, ein Dorf verliert seine Heimat. Eine SRF-Podcast-Serie von News Plus Hintergründe. Recherchiert von Sabine Steiner, Oliver Carrison und mir, Vanessa Liederkerber. Das ist Folge 2, der Bergsturz. Es liegt etwas in der Luft an diesem Mittwochmorgen, 28. Mai 2025. Blatten ist zu diesem Zeitpunkt schon seit über einer Woche evakuiert. Der Gemeindepräsident ist früh unterwegs.
5: Zu Fuß von Weisseried auf Kippel, mit dem Feldstecher ausgerüstet.
2: Matthias Bellwald ist auf dem Weg zur Arbeit, zum regionalen Führungsstab in der Lötschenthaler Gemeinde Kippel. Bellwald ist etwa eine Stunde unterwegs und bleibt immer wieder stehen, schaut hoch und fixiert den Birchgletscher.
5: Der Anblick an den Gletscher, der ist so wulstig dann gesehen, ist schon sehr bedrohlich. Du siehst, da passiert jetzt dann demnächst vermutlich etwas Schlimmes, hoffentlich nicht zu grob.
2: Matthias Bellwald hat ein ungutes Gefühl. Seine Gedanken kreisen.
5: Vermutlich bricht jetzt ein Stück Front ab oder ein grösserer Gletscher oder eben da. Ein ganzer Teil des Gletschers, den du einfach gesehen hast, da ist jetzt eine Bewegung drin, die der ganze Gletscher vermutlich destabilisiert ist.
2: Mehrere Millionen Tonnen Schutt und Fels liegen auf dem Gletscher. Das ist der Stand an diesem Morgen. Am Vormittag ruft der Kanton Wallis die besondere Lage aus.
5: Ich war im direkten Kontakt mit dem Kanton Wallis. Wir haben die besondere Lage miteinander im direkten Austausch. Ist das abgehandelt worden? Und von dem her zu sehen, habe ich das gewiss, dass die besondere Lage in uns riefen. Ja.
2: Matthias Bellwald bereitet nun kurzfristig eine Medienkonferenz vor. Er muss jetzt funktionieren. Und auch Jelena Kalbermatten konzentriert sich an diesem Tag auf ihre Arbeit. Sie hat Frühdienst. Seit dem Morgen liest sie die Nachrichten bei Radio Rotu und bekommt laufend mit, wie sich die Situation oberhalb von Blatten zuspitzt.
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7: Der Schuttkegel der Gletscherlawinen vom Birchgletscher auf Blatten hat zum ersten Mal den Schutzdamm oberhalb des Dorfes übertreten. Es brechen immer wieder Teile des Gletschers ab und stürzen ins Tal. So häuft sich die Schuttmasse in der Nähe des Dorfes Blatten weiter an.
2: Jelena schaut auf den Livestream, der die Situation am Berg überträgt. Sie sieht Eislawinen. Sie bahnen sich ihren Weg in Richtung Dorf und kommen immer näher.
4: Und ich habe immer gesehen, wenn die Leuwin oder der Schutthegel näher ans Dorf ist gekommen. Ich weiss noch, irgendwann, wenn ich über den Damm drüber. Und dann war mir so wie bewusst gewesen, so mich hier wird es nah.
2: Jelena hofft, dass ihr Elternhaus nicht dazugehört, weil es ganz am Ende des Dorfes steht. Obwohl die Situation Jelena so direkt betrifft, denkt sie nicht daran, Feierabend zu machen.
4: Ich wäre nicht freiwillig gegangen. Bis mir mein Chef sagte, Jelena, ich glaube, es ist gut. Wir machen das, du kannst heimgehen. Und in diesem Moment bin ich aus dem Büro raus und nachher habe ich geduldet. Und dann ist so, irgendwas wie ist in diesem Moment ist so ein bisschen von alles einmal abgefallen. Und ich habe realisiert, ey, das ist gar nicht gut, was da eigentlich passiert. Und ich habe so fest geduldet.
2: Geweint hat sie. Geduldet heisst das im Lötschental.

0: Und bevor das er oben noch rein war, haben wir schon ein Bild bekommen von einem Kollegen. Und da hast du einfach gesehen, dein Haus ist weg. Das ist natürlich das Erste, was du so schaust. Und dann hast du einfach gesehen, du siehst da gar nichts mehr. Und ja, ich bin ehrlich gesagt ich bin so naiv gewesen. Ich hatte auch so frei von meiner Kollegin. Das Haus ist noch gestanden. Das war eines von der Randhäuser. Und dann habe ich in einer Freude ihr angeleitet und gesagt, ich habe so super, ein Haus steht noch. Ich habe einfach so frei für sie, dass das Haus noch da ist. Und dann sagt mir mein Mann, ihr seid so blöd, da kommt jetzt das Wasser, ein Haus geht euch kaputt. Aber in dem Moment habe ich doch das überlegst du nicht. Ich habe einfach für sie frei gehabt, ihr Haus ist noch da. Und dann ist der erst so richtig bewusst gekommen, ja, es ist definitiv, es ist da alles weg. Also ich habe einfach gegrint. Ich war mit einer Kollegin in Arm. Wir haben gegrinnt und gesagt, Blatt ist nicht mehr. Und Blatt ist weg.
1: Um 15.24 Uhr ist der untere Birchgletscher kollabiert. Wegen des Drucks von mittlerweile rund 9 Millionen Tonnen Stein, die vom kleinen Nesthorn auf den Gletscher gestürzt sind. Mit 240 km pro Stunde sind die Massen ins Tal gerast und haben Platten und den Weiler Riet unter sich begraben, innerhalb von 40 Sekunden. Und sofort machen Videos davon die Runde. Es sieht aus wie bei einer gigantischen Sprengung. Wie eine graue Lawine, die alles mitreißt, nach unten donnert und eine riesige Staubwolke auslöst. Und als sich der Staub verzogen hat, liegt da nur noch ein riesiger Haufen Schutt und Geröll. Dort, wo vorher Platten war. Matthias Bellwald ist zum Zeitpunkt des Bergsturzes in Verden. Er spürt es.
2: Die Erschütterung, die Dimension, der Rauch, das ist, ja, das sind Bilder, die x-mal natürlich danach hast verarbeitet.
1: Ein Bekannter klopft ihm auf die Schulter.
2: Der hat quasi wie kondoliert. Da ist dann schon eine Zeit gemacht. Da ist dann unter der Brust schon ziemlich etwas abgegangen. Und hast du gesehen, wie eine Katastrophe, praktisch die totale Zerstörung vom Dorf und von der Geschichte, Kultur, Tradition, alles unter sich begrabt.
1: Sofort quält ihn diese eine große Frage.
2: Du fragst dich, warum? Die Frage kommt natürlich dann sehr schnell. Warum hätte das gerade müssen? Uns. Passieren. Das haben sich alle Leute gefragt.
1: Eine zweite Frage beschäftigt Matthias Bellwald aber noch mehr. Ob Menschen ums Leben gekommen sind. Ein 64-jähriger Einheimischer wird vermisst. Er hat sich während der Katastrophe in einem Stall außerhalb der evakuierten Zone aufgehalten.
2: Es war dann halt tragisch, dass eine Person gleich ist ums Leben gekommen, hier aus der Nachbargemeinde von Wieler. Das ist eine Person zu viel. Das ist dann schon ein schwierig gesehen.
1: Die Emotionen, die hochkommen, muss Matthias Bellwald ziemlich schnell wieder wegdrücken. Er muss zurück in seine Rolle. Er muss jetzt funktionieren als Gemeindepräsident.
2: Du weißt, du musst relativ rasch Übersicht verschaffen über die Katastrophenlage. Und das ist dann heute gesagt eine Amtshandlung Nummer 1 gewesen, dass ich einen Helikopter von der Air Zermatt bekommen.
1: Und dort steigt Matthias Bellwald ein.
2: Da sind wir auf links abgeflogen, dass man hat euch unten noch gesehen, das Schulhaus oder wo die Kirche war. Du hast dann halt gesucht, wo was war, weil das hat ja alles sehr apokalyptisch ausgesehen. Du hast ja im ersten Moment gerade fast noch nie gehabt, zu sagen, wo was war. Man hat nicht gerade das Bild, der Transfer selber können machen, vorher, nachher. Du hast quasi gesucht, wo ist jetzt genau die Kirche gestanden. Du siehst den Kran, weißt, okay, ja, ist klar, der Kran ist, der Arm ist unten, aber beim Pfarrhaus irgendwo, beim Pfarrsaal hat er gezeigt. Dann hast du in etwa gesehen, da, wie die Kirche war. Du hast dann auch gesehen, was alles weg ist und hast dann auch sofort gesehen, das ist alles weg, die Kirche weg, das Dorf weg, die Zelterhäuser weg, Schattenhalb, alle Häuser weg. Und die noch gestanden sind, hast du ja schon gesehen, die Lohn sind angestellt. Licht schon gehabt. Mit dem Flug, schon wie der Flug ist, hast du schon gesehen, dass es eine Seebildung macht, bereits wenige Minuten. Später hast du gesehen, dass das da anfängt und Stau und die Kapazität der Lohnzahl kennst. Hast du gewusst, das wird sehr, sehr, sehr schnell wird das aufstauen.
1: Heißt, die Häuser, die nicht vom Bergsturz getroffen sind, werden schon bald unter Wasser stehen. Auch das Elternhaus von Jelena.

0: Jelena ist mit ihrer Freundin im Auto unterwegs nach Italien. Ihr Handy klingelt.
1: Auf dem Simplon liegt der Papa an und sagt, Jelena, du musst selber wissen, ob du willst gehen oder nicht, aber jetzt ist einfach ein Putze gegangen.
0: Jelena legt auf und fährt rechts ran. Sie macht die News-App auf und checkt ihre Nachrichten auf WhatsApp. Sie ist da in einer Gruppe mit Journalistinnen und Journalisten.
1: Und da sind halt sehr schnell sehr viele Infos gekommen. Und ich weiss, dass ein Haufen Leute das gar nicht angeschaut haben. Und ich habe das einfach angeschaut. Also ich habe das Foto, das als erstes kam, wo man sieht, dass das Dorf immer da ist, wahrscheinlich als eine von den ersten gesehen. Und ich habe das also angeschaut. Und ich habe meiner Kollegin gesagt, ey, das halbe Dorf ist weg.
0: Sie und ihre Freundin entscheiden, umzudrehen und die Italienferien zu canceln. Auch Jelenas Freundin ist ziemlich gefordert in dieser Situation. Die Freundin übernimmt jetzt das Steuer.
2: Und nachher war noch mega Stau und mega Regen. Also ich glaube auch nicht so lustig zum Autofahren. Ja, ich glaube, sie ist wahrscheinlich mega betroffen einerseits und andererseits hat sie mich trösten, aber gleichzeitig müssen Auto fahren und nachher noch gleichzeitig war komplett überfordert mit was passiert hier. Ja.
0: Irgendwann kommen die zwei dann in Gampel an. Am Bahnhof trennen sich ihre Wege. Die Freundin nimmt den Zug. Jelena ist jetzt zum ersten Mal allein seit dem Anruf ihres Vaters. Allein mit ihren Gedanken. Sie fährt zu einer Tankstelle.
1: Ich bin aus einem Auto ausgestiegen. In so einem dünnen Pullover. Also ich war schon kalt, also gewindet und mir ins Gesicht geregnet. Und ich bin da gestanden und habe gedullt. Aber habe mich selber gar nicht richtig gespürt. Ich bin da einfach so in einem Regen gestanden. Da sind Leute mehr vorbeigelaufen, haben mehr vorbeigefahren. Es war mir alles scheißegal.
0: Was die Leute denken, wie sie aussieht, der Regen mischt sich mit den Tränen. Jelena wartet. Darauf, dass nicht mehr alles taub ist. Und darauf, dass ihr Vater sie an der Tankstelle abholt. Gemeinsam fahren sie nach Verden zur Großmutter. Dort ist auch der Rest von Jelenas Familie. Sie fallen sich in die Arme.
1: Also ich wirklich so abwechslungsweise hat eins getullt und das andere getröstet und dann hat das andere wieder getullt und jetzt getröstet. Und eigentlich der einzige Trost, was du hast, war ja, dass wir alle noch da sind.
0: Irgendwann liegen sie sich nicht mehr in den Armen, sondern sitzen nahe beieinander.
1: Ja, ich bin da, also ich weiß nicht, ich bin da auf dem Boden gekommen, einfach mit der Großmama. Irgendwo, da war alles so gleich gewesen.
0: Es ist mittlerweile Abend bei Jelenas Familie. Irgendjemand schaltet den Fernseher ein, um die Medienkonferenz zu schauen. Sie beginnt um 19 Uhr. Als erstes spricht Matthias Bellwald.
3: Liebe Blattnerinnen, liebe Blattner, das Unvorstellbare ist heute getroffen. Wir haben praktisch das Dorf, das sichtbare Dorf, verloren.
0: Die Bundesräte Martin Pfister und Albert Rösti sitzen neben Matthias Bellwald. Jelena und ihre Familie hören ganz genau hin. Bellwald sagt nun einen Satz, der später viel zitiert wird.
3: Wir haben das Dorf heute verloren, aber nicht das Herz.
0: Er meint damit, Platten gibt es noch, die Dorfgemeinschaft ist noch da, wir halten zusammen und uns wird es auch in Zukunft noch geben.
3: Euch, wenn Platten unter einem sehr grossen Schuttkegel liegen, wir wissen, was Platten zinderst im Tal ist, was die Kirche wieder muss stehen und was unsere Hinschine wieder werden stehen. Wir alle zusammenhaftig machen es Menschen möglicher, dass wir das Dorf wieder aufbauen können und dass Platten eine Zukunft hat.
1: Das hat er gesagt, wir sind noch da, umarmen einander. Es gibt also irgendein Teil, der gesagt hat, umarmen einander, trösten einander. Einfach also der Zusammenhalt. Er hat es geschafft, also einen extremen Zusammenhalt von diesen Plattnerinnen zu schaffen. Glaube ich, das hat ihm Trost gegeben.
4: Du bist selber betroffen, evakuiert mit deiner Familie. Du spürst es am eigenen Leib. Dann bringst du es vermutlich auch so jener zum Ausdruck. Vermutlich hat das mitgeschwungen.
0: Im Wohnzimmer bei Jelena und ihrer Familie ist es jetzt ganz still geworden. Einige von ihnen sitzen immer noch auf dem Boden.
1: Und dann hat meine Grossmama so die Stille gebrochen und hat so gesagt, ja, den Stoss haben wir jetzt ab und aufziehen, wenn wir noch Geburtstag haben. Dann ist sie gegangen, Gläser holen und Aperol holen. Und das wäre so in dem Moment, habe ich so gedacht, ja, wahrscheinlich brauchen wir jetzt einen Schluck Alkohol.
0: Auch die Familie von Nicole macht eine Schnapsflasche auf. Sie stützen sich, reden stundenlang.
5: Was kann man da wieder machen? Kommt etwas aus? Du hast halt immer den Gedanken gemacht, steht echt in mein Haus noch und unter dem schaut irgendetwas von mir wieder aus?
0: Sie gehen einzelne Gebäude durch, sprechen über die Kirche.
5: Die war so hoch, so gross, so präsent in diesem Dorf und du hast einfach nichts mehr gesehen. Ist wirklich nichts mehr von der ganzen Kirche da. Das war einfach so unverständlich.
0: Aber einzelne Überreste sind noch da.
5: Der doof gelbe Bauchran, der da immer der ist ja standgehalten. Und da weiss ich noch, haben wir auch häufig gesehen. Und der Affenkran, der ist dann noch da. Der, den kein Mensch braucht, ist noch da. Du hast einfach immer probiert, anhand von diesem Kran ein bisschen rauszufinden. Da wie das war, da wie das. Kommt echt etwas raus. Du hast einfach immer die Hoffnung gehabt, dass irgendwas darunter etwas noch für kommt.
0: In der ersten Nacht nach der Katastrophe kann Nicole kaum schlafen. Und auch am nächsten Morgen wird ihr so richtig bewusst, dass Platten jetzt ein Ort aus der Erinnerung ist.
5: Du stehst auf und dann denkst du einfach, es ist wirklich passiert. Am Anfang bist du so ein bisschen in der Phase, so wie in einem Albtraum, wo du einfach gerne willst aufwachen.
0: In der nächsten Folge sprechen wir darüber, wie die Menschen aus Platten mit dem Verlust umgehen. Die ersten Tage sind hart und die Nächte fast noch härter.
5: Und dann kannst du nicht schlafen und dann einfach viel gegrin. Also wirklich bis am Morgen um 2, 3 hast du einfach nur gegrin. Und irgendwann bist du vor Erschöpfung schon eingeschlafen.
0: Und irgendwann ist Nicole doch zurück in Platten, in ihren Träumen.
5: Ich bin nicht zurück in mein Haus gegangen, es war nur das Fenster kaputt gewesen.
0: Viele Plattnerinnen und Plattner träumen nach dem Bergsturz von ihrem alten Zuhause. Und während ein ganzes Dorf trauert, sitzt Gemeindepräsident Matthias Bellwald an seinem Schreibtisch mit seinem eigenen Traum.
6: Dass die zurückwollen, auf das Platte zurückgehen können. Und ich persönlich wollte zurück auf Platte.
0: Das war Folge 2 von AD Platten. Ein Dorf verliert seine Heimat. Eine SRF-Podcast-Serie von News Plus Hintergründe. 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Recherche Sabine Steiner, Produktion Oliver Carrison, Mitarbeit Lea Sager und das Team von SRF Recherche und Archive, Sounddesign Michael Studer und ich bin Vanessa Ledergerber. 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

0: Die Nachrichten von SRF um 0 Uhr mit Patrick Seiler. Den besten Wünschen für einen guten Wochenstart und folgenden Themenschwerpunkten. Das Kreuzfahrtschiff, auf dem das Hantavirus kursiert, ist auf Teneriffa angekommen. Die Passagiere werden ausgeflogen, die Besatzung muss in Quarantäne. Die Antwort des US-Präsidenten auf den Friedensplan des Irans, völlig inakzeptabel, findet Donald Trump diesen. Und mit Bruno Bischofberger verliert die Schweiz einer ihrer wichtigsten Galeristen. Bischofberger starb im Alter von 86 Jahren und das Wetter wechselnd bewölkt und immer wieder nass, teils mit Gewittern, 17 Grad. Kurz nach 40 Jahren auf hoher See ist das Kreuzfahrtschiff Hondius und nach 40 Tagen auf hoher See ist das Kreuzfahrtschiff Hondius, auf dem das Hantavirus ausgebrochen ist, auf der Kanareninsel Teneriffa angekommen. Von dort aus sind die ersten Passagiere mittlerweile nach Hause geflogen. Marco Koller fasst zusammen.
1: Kaum hatte das Schiff auf Teneriffa angelegt, gingen die ersten Passagiere von Bord. Und nur wenig später starteten die ersten Flugzeuge, die sie in ihre Heimatländer brachten. Dabei galten strenge Sicherheitsmaßnahmen. Mehrere Länder hatten für diese Rückführungsflüge eigens Flugzeuge geschickt, unter anderem Spanien, die Niederlande und Frankreich. Noch während das französische Flugzeug unterwegs nach Paris war, zeigten sich bei einem Mann erste Symptome. Das teilte Regierungschef Sébastien Lecornu mit. Die Schiffspassagiere müssen sich nun mehrere Wochen lang zu Hause isolieren, damit sie das Virus nicht weitergeben können. Denn zum Teil kann es Wochen dauern, bis die Krankheit ausbricht, nachdem man sich infiziert hat. Über die genauen Schutzmaßnahmen entscheiden die Behörden in den einzelnen Ländern. Auch ein Schweizer Crewmitglied wurde auf Teneriffa evakuiert. Der Mann müsse dort nun voraussichtlich 6 Wochen in Quarantäne bleiben, erklärte das Bundesamt für Gesundheit. Er habe aber keine Symptome und es gehe ihm gut. Laut Angaben der Weltgesundheitsorganisation gibt es zurzeit 6 bestätigte Hantavirus-Fälle und 2 Verdachtsfälle. 3 dieser 8 Personen sind gestorben.
0: In den Verhandlungen um ein Ende des Krieges im Nahen Osten hat US-Präsident Donald Trump einen iranischen Friedensplan zurückgewiesen. Der Iran stellte für einen Waffenstillstand weitreichende Bedingungen, darunter ein sofortiges Ende aller Kämpfe sowie die Aufhebung der US-Sanktionen und des Ölembargos. Trump bezeichnete diesen Vorschlag, der über Pakistan vermittelt wurde, als völlig inakzeptabel. Unterstützung erhält er von Israels Premierminister Benjamin Netanyahu. In der US-Sendung 60 Minutes auf dem Sender CBS betonte dieser, der Krieg sei erst vorbei, wenn der Iran sein angereichertes Uran vollständig entfernt und die Raketenproduktion gestoppt habe. Trump präzisierte unterdessen, dass der Iran zwar militärisch besiegt, das Regime aber noch nicht am Ende sei. Wegen der massiv gestiegenen Benzinpreise steht der US-Präsident unter hohem innenpolitischem Druck. Die inhaftierte iranische Friedensnobelpreisträgerin Narges Mohammadi ist in ein Spital in der Hauptstadt Teheran verlegt worden. Wegen Herzproblemen war sie zuvor bereits während mehrerer Tage in einem anderen Spital behandelt worden. Ihre Stiftung teilt mit, Mohammadis Gesundheitszustand habe sich drastisch verschlechtert. Ihre Familie hat seit längerem gefordert, dass Mohammadi nach Teheran verlegt wird, damit sie dort von ihren eigenen Fachärzten behandelt werden kann. Narges Mohammadi setzt im Iran eine mehrjährige Haftstrafe ab, unter anderem wegen ihres Engagements gegen die Todesstrafe und für Frauenrechte. 2 weitere Meldungen im Zusammenhang mit dem Krieg in der Ukraine. Der ukrainische Präsident Zelensky wirft Russland vor, die 3-tägige Feuerpause zu missachten, die eigentlich bis heute Abend gilt. In seiner täglichen Videoansprache sagte Zelensky, Russland habe in den vergangenen 24 Stunden rund 150 Angriffsaktionen gestartet. Gleichzeitig warf auch Russland der Ukraine vor, sich nicht an die Feuerpause zu halten. Und der russische Machthaber Putin hat als Vermittler im Ukraine-Krieg den früheren deutschen Bundeskanzler Gerhard Schröder ins Spiel gebracht. Die beiden pflegen seit langem ein gutes Verhältnis. An einer Medienkonferenz sagte Putin, von allen europäischen Politikern würde er Gespräche mit Schröder bevorzugen. Der Schweizer Kunsthändler Bruno Bischofberger ist gestorben. Das gab seine Galerie in Zürich bekannt. Sie gilt als eine der bedeutendsten Institutionen des europäischen Kunstmarkts. Im Laufe der Jahrzehnte wurde Bischof Berger zu einem Freund und Berater verschiedener Künstler. Eine besonders enge Beziehung hatte er zum amerikanischen Pop-Art-Künstler Andy Warhol. Er hatte ein Erstkaufrecht für dessen Werke. Im Jahr 2009 erinnerte sich Bischof Berger im SRF Kulturplatz an die Anfänge dieser Zusammenarbeit.
2: Also ich habe das bekommen, ich habe mir das ausbedungen, da, wo ich ihm die Gruppe Bilder abgekauft habe im 67. Die 11 alten Bilder, die er mir nur verkauft hat, weil ich gesagt habe, ich wäre auch bereit, einen sehr grossen Preis zu zahlen dafür, nicht das, was er bis jetzt immer bekommen hat.
0: Bischof Berger brachte Warhol zudem mit dem New Yorker Straßenkünstler Jean-Michel Basquiat zusammen. Daraus entstand eine Reihe von Werken, die heute als grundlegend für die zeitgenössische Kunst gelten. Bruno Bischof Berger wurde 86 Jahre alt. Die Wetterprognose für heute Montag, den 11. Mai. Es regnet oft, vor allem im Tessin sind auch kräftige Gewitter möglich. Zwischendurch gibt es aber auch trockene und stellenweise kurze sonnige Phasen. Im Norden ist es windig bei 16 Grad, im Süden gibt es 18 Grad. Das waren die Nachrichten von Radio SRF. Verantwortlich ist heute Nacht Patrick Seiler.
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4: Was Sie hier hören... Das ist im Juni 2003 aufgenommen worden. In Évian-les-Bains ist damals der G8-Gipfel und in Genf wüten nach einer Demonstration Chaotinnen und Chaoten und Vandalen. Die Polizei schreitet mit Wasserwerfern, Gummigeschossen und Tränengas ein. Nun, 23 Jahre später, ist wieder ein G7-Gipfel in Évian-les-Bains.
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4: Und die Bilder von damals, die sollen sich nicht wiederholen. Bonjour, Philipp Reichen, SRF Westschweiz-Korrespondent. Wie genau soll das geschehen?
9: Bonjour depuis Lausanne. Wie das geschehen soll, muss die Genfer Regierung noch im Detail klären. Aber der Bundesrat hat schon mal beschlossen, dass für die Zeit vor dem Gipfel und während des Gipfels die Grenzkontrollen verstärkt werden.
4: Und im Tessin streitet man darüber, wie zwei Volksinitiativen umgesetzt werden sollen, die vom Stimmvolk angenommen worden sind. Buongiorno Martina Cobiele, Redakteurin bei der Tessiner Zeitung. Um was für zwei Initiativen geht es da?
10: Buongiorno. Im September hat die Mehrheit der Stimmbevölkerung für zwei Initiativen gestimmt, von denen beide die Belastung durch die Krankenkassenprämien senken sollen.
4: Ja, und zudem sprechen wir über Drohnen, die im Tessin einen Regeneinsatz behindert haben. Und wir sprechen über die Westschweizer Medienlandschaft. Schön, haben Sie eingeschaltet. Mein Name ist Peter Hanselmann. Grüezi miteinander. Ja, Mitte Juni ist in Évian-les-Bains auf der französischen Seite des Genfersees der G7-Gipfel. Dann treffen sich dort die Regierungschefinnen und Chefs von westlichen Industriestaaten. US-Präsident Donald Trump etwa wird dort sein oder der deutsche Kanzler Friedrich Merz, der britische Premier Keir Starmer und so weiter. Und dieses Gipfeltreffen macht schon länger die Menschen in Genf nervös. Philipp Reichen, das Treffen, das ist in Frankreich. Warum ist denn Genf nervös?
9: Ja, die Frage ist völlig berechtigt. Das Treffen ist tatsächlich in Frankreich, aber die Staats- und Regierungschefs, die reisen eben via Genf an und ab. Und die Genfer Polizei, die muss sich um den Transfer der Delegationen nach Évian kümmern, und zwar zu Land, in der Luft und auch auf dem Wasser. Wir hatten eine ähnliche Situation schon 2003, als ein G8-Gipfel in Évian stattfand und es in Genf zu Ausschreitungen gekommen ist. Auch in Lausanne gab es damals Probleme. Jetzt, 23 Jahre später, ist der Gipfel wieder das große Thema. Es gibt viele offene Fragen, wie soll es überhaupt Kundgebungen geben? Soll es ein alternatives Diskussionsforum geben? Wenn es dann eben Kundgebungen gibt, dann auf Schweizer Boden.
4: Sie haben den G8-Gipfel von vor 23 Jahren angesprochen. Damals ist Russland noch dabei gewesen, deshalb G8 und nicht wie heute G7 ohne Russland, nur ganz kurz. Was ist denn damals in Genf genau passiert?
9: Ja, es gab in Genf eine Anti-Gipfel-Kundgebung. Wir haben vorhin die Töne gehört, die eigentlich am Anfang noch ganz friedlich verlief. Dann aber übernahmen die Kauten das Zepter und zertrümmerten Schaufensterscheiben und beschädigten Läden in der Innenstadt. Es kam zu einer gewaltsamen Auseinandersetzung mit der Polizei. Die Schäden, die betrugen mehrere Dutzend Millionen Franken. Auch in Lausanne gab es eine Kundgebung übrigens. Doch die Polizei, die schaffte es, die Gipfelgegner einzukesseln, wobei es zu einem tragischen Zwischenfall gekommen ist, weil sich ein Demonstrant an einer Brücke abseilte und die Polizei dann das Seil durchschnitt und der Mann stürzte in die Tiefe und wurde schwer verletzt.
11: Und solche Szenen sollen sich in diesem Jahr eben nicht wiederholen. Wie wollen die Behörden das verhindern?
9: Ja, zunächst mal mit systematischen Grenzkontrollen, also mit einem Kontrollgürtel rund um Genf herum. Das hat der Bundesrat diese Woche beschlossen. Der Bund schickt auch 5000 Soldatinnen und Soldaten in die Romandie. Und natürlich werden Polizistinnen und Polizisten aus der ganzen Schweiz hier im Einsatz sein und sämtliche Genfer Polizisten werden aufgeboten sein. Darauf verwies diese Woche auch die Genfer Polizeichefin Monica Bonfanti.
12: Le calcul est vite fait. Il y a toute la police genevoise, tous les policiers genevois vont être impliqués dans la sécurisation de ce sommet. Et on ne va pas seulement avoir l'aide de la police vaudoise et valaisanne, mais l'aide de toutes les polices de Suisse.
9: Ob die Genfer Regierung jetzt Kundgebungen erlauben wird, ist nach wie vor eine offene Frage. Just diese Woche hat der Europäische Gerichtshof für Menschenrechte in Straßburg die Schweiz dafür gerügt und Genf dafür gerügt, dass sie das Demonstrationsrecht des Genfer Frauenstreiks 2019 zu Unrecht eingeschränkt hat. Genau dieser Frauenstreik, der findet wieder statt dieses Jahr am 14. Juni. Er soll stattfinden, also einen Tag vor dem Gipfelbeginn. Und die Frage ist jetzt, wie reagiert die Regierung? Wird sie den Frauenstreik zulassen? Wird sie auch Kundgebungen zulassen? Die Genfer FDP, die will das alles nicht. Die hat bereits einen Vorstoß für ein komplettes Kundgebungsverbot diese Woche jetzt auch im Kantonsrat eingereicht. Die Situation ist also durchaus angespannt. Es wird wohl nächste Woche dann eben Entscheide geben seitens der Genfer Regierung, wie es da dann aussehen wird vor diesem Gipfel und während dieses Gipfels.
11: Also es könnte sein, dass das Demonstrationsrecht eingeschränkt wird. Es wird den Menschen in Genf, die gegen den G7-Gipfel in Evian demonstrieren wollen, also nicht ganz einfach gemacht, obwohl man in der Schweiz das Recht hat zu demonstrieren. Wie reagieren denn die, die demonstrieren wollen, darauf?
9: Ja, mit ziemlich viel Unverständnis. Sie empfinden es als Affront, dass sie überhaupt darum bitten müssen, eine Kundgebung abzuhalten. Aber hören wir doch kurz, was Françoise Niffeler, die Genfer Feministin und Vertreterin des Frauenstreiks, uns von Radio und Fernsehen SRF gesagt hat.
13: Ja, si ce n'est cette espèce de peur générale qui a été diffusée de façon absolument organisée, à mon avis.
9: Ja, sie spricht davon, dass es eine allgemeine Angst gebe, die geschürt werde. Sie glaubt nicht an Ausschreitungen, aber die Befürchtungen der Genfer Regierung und wohl auch der Polizei sind nicht unbegründet. Im letzten Oktober hat es nämlich eine Gaza-Demo gegeben in Genf und da gab es Ausschreitungen. Françoise Niffeler ist jedenfalls heute schon ziemlich wütend, wenn auch eher aufgrund der allgemeinen geopolitischen Lage. Das sagte sie uns ebenfalls ganz offen.
13: Nous sommes en colère et je suis en colère parce que chaque matin quand j'allume ma radio pour entendre les nouvelles, j'apprends des catastrophes. Je pense que le monde est en danger, mais vraiment mis en danger. Les peuples sont massacrés, ça va pas et je suis en colère pour ça.
9: Ja, Françoise Niffeler ist eine passionierte Radiohörerin offenbar. Sie sagt, jeden Morgen, wenn sie das Radio einschalte, dann höre sie Unglücksmeldungen, sie höre Meldungen über Konflikte und darum wolle sie eben auch ein Zeichen setzen in Genf gegen diese Konflikte.
11: Und Mitte Juni ist dann der G7-Gipfel. Ich bin mir sehr sicher, wir werden in dieser Sendung bestimmt noch mehrmals darüber sprechen. Ja, Martina Kobiela, im Tessin haben diese Woche mal wieder die Krankenkassen zu reden gegeben, respektive zwei Volksinitiativen zu den Krankenkassenprämien. Über diese Initiativen haben wir in der Sendung die Woche in den Schweizer Sprachregionen schon oft gesprochen. Ganz kurz trotzdem, dass wir alle auf dem gleichen Stand sind. Was für Initiativen sind das?
10: Es geht darum, dass die Krankenkassenprämien das Budget der Menschen im Tessin nicht so stark belasten sollen. Denn das Tessin ist einerseits der Kanton mit den tiefsten Medianlöhnen in der Schweiz und andererseits müssen die Menschen hier für die Grundversicherung am allermeisten zahlen. Die mittlere Prämie im Tessin, die beträgt dieses Jahr 501 Franken und 50 Rappen. Die Volksinitiative der Lega verlangt eine Verdoppelung der Steuerabzüge für Krankenkassenprämien und die Initiative der SP verlangt die Deckelung der Krankenkassenprämien auf 10% des verfügbaren Einkommens.
11: Ja, und beide Initiativen, die sind im letzten Herbst vom Stimmvolk angenommen worden und seither wird im Tessin diskutiert, wie diese Initiativen umgesetzt werden sollen. Wo ist denn der Haken? Warum ist das nicht so einfach, diese Umsetzung?
10: Das ist nicht einfach, weil diese Initiativen sehr viel Geld kosten. Und dieses Geld, das liegt nicht einfach so brach, das muss irgendwo herkommen. Der Kanton hat deshalb vorgeschlagen, dass die Initiativen je zur Hälfte mit höheren Einnahmen, also sprich höheren Steuern, und zur Hälfte mit tieferen Ausgaben finanziert werden sollen. Einerseits soll also die Vermögenssteuer für die höchsten Einkommen vorübergehend erhöht werden. Und das passt denjenigen, die davon betroffen sind, natürlich nicht. Und andererseits soll gespart werden und das zum Beispiel bei den beiden Tessiner Hochschulen, der Tessiner Fachhochschule SUPSI und der Universität in Lugano. Außerdem beschweren sich sowohl die SP als auch die Lega über die langsame und etappenweise Umsetzung der beiden Initiativen.
11: Das klingt nach einem Kompromiss. Auf der einen Seite mehr Einnahmen, auf der anderen Seite mehr Sparen. Links ist nicht zufrieden, rechts ist nicht zufrieden. Das Tessiner Kantonsparlament hat sich nun mit den Vorschlägen von der Regierung befasst. Genauer gesagt, die vorberatende Kommission. Ich schätze mal, wie immer bei einem Kompromiss, ist niemand so richtig zufrieden oder liege ich da falsch?
10: Nein, Sie liegen genau richtig. Der Vorschlag der Regierung, der wird in der vorberatenden Kommission gerade heftig diskutiert und zufrieden scheint niemand richtig damit zu sein. Das hat auch Kommissionspräsident Fiorenzo Dadò von der Mitte gegenüber der RSI gesagt.
14: Ma abbiamo visto tutti qual è stato l'accoglienza, il pacchettino a nessuno piace, pertanto se non si fa nulla resta tutto fermo e queste iniziative non verranno applicate.
10: Fiorenzo Dadò sagt hier, dass die Initiativen eben keinem wirklich gefallen und wenn nichts getan werde, dann werden die Initiativen einfach nicht umgesetzt werden. Ein weiteres Problem ist, dass zwar sowohl die SP-Initiative als auch die Lega-Initiative dasselbe Ziel haben, nämlich das Budget der Prämienzahler zu erleichtern, aber sie gehen es komplett anders an. Deshalb will die Lega, dass die beiden Initiativen getrennt im Parlament behandelt werden. Und ein weiterer Grund für die Trennung der SP und der Lega-Initiative ist sicherlich auch, dass die bürgerlichen Parteien im Parlament klar die Mehrheit haben und die Lega rechnet sich wohl aus, vermute ich, dass ihre Initiative größere Chancen hat, wenn sie nicht an die SP-Initiative gekoppelt ist. Boris Benyaska hat den Kolleginnen und Kollegen von der RSCI erklärt, dass es eigentlich gar nichts an der Lega-Initiative zu diskutieren gäbe.
15: Sulla nostra iniziativa non si può essere una trattativa perché il popolo l'ha già approvata. Quindi sulla nostra iniziativa non si tratta. Se si vogliono fare delle altre proposte che vanno nella stessa direzione, sicuramente non posso oppormi a priori.
10: Boris Benyaska von der Lega dei Ticinesi, der sagt hier, dass über die Initiative von der Lega überhaupt nicht verhandelt werden könne, denn das Volk hat sie ja bereits gut geheißen und wenn es andere Vorschläge gibt, die in die gleiche Richtung gehen, dann könnte er natürlich a priori nichts dagegen sagen. Ganz anders hingegen sieht das die SP.
16: Se non si trovasse una convergenza in gestione, non è detto che si dica semplicemente al governo fai quello che devi fare, cioè metti in vigore le due iniziative perché è quello che ha votato il cittadino. Ecco, per cui io credo sia nell'interesse di tutti trovare una concordanza anche dei cittadini, non è il clima che c'era in gestione questa mattina.
10: Das war Ivo Durich und der hat nach den Kommissionsberatungen ein Interview mit den Kolleginnen und Kollegen von der RSCI gegeben und er appelliert darin, dass die Kommission doch bitte eine Einigung finden müsste, denn beide Initiativen müssen umgesetzt werden, weil die Bürger dafür gestimmt hätten, aber momentan sehe das nicht wirklich so aus, als könnte man eine Einigung innerhalb der Kommission finden und dann müsse vielleicht einfach die Regierung den Volkswillen umsetzen.
11: Martine Kobiela, warum hat das Tessin eigentlich so hohe Krankenkassenprämien und was hat der Kanton denn bis jetzt gegen die hohen Prämien unternommen?
10: Ja, das liegt daran, dass die Gesundheitskosten im Tessin tatsächlich sehr hoch sind. Pro Kopf und Jahr werden mehr als 6.000 Franken ausgegeben im Tessin und das ist mehr als anderswo. Das hat verschiedene Gründe. Einerseits hat das Tessin schweizweit den höchsten Anteil an Seniorinnen und Senioren und mit dem Alter steigen meist auch die Ausgaben für die Gesundheit bzw. für Krankheiten. Aber eben, das ist nicht alles. Im Tessin gibt es auch eine sehr hohe Dichte an Gesundheitseinrichtungen. Es gibt sehr viele Apotheken, dreimal mehr als im Landesdurchschnitt und auch die Anzahl der Krankenhäuser und Arztpraxen, die ist im Tessin sehr hoch. Krankenhäuser zu schließen, so könnte man sparen, das ist politisch sehr schwierig, denn gerade in den Tälern, da müsste die Bevölkerung teilweise sehr lange Anfahrtswege in Kauf nehmen. Die Lösung der Politik, der Kompromiss ist, dass sich die einzelnen Krankenhäuser zunehmend spezialisieren. In Bellinzona, da ist zum Beispiel die Kinderchirurgie, die besten Ärzte in Herz- und Gefäßchirurgie, die operieren in Lugano. Also die Idee ist es, ein großes Kantonsspital mit verschiedenen Standorten zu schaffen. Und jedes Spital garantiert dann eine Grundversorgung und für spezialisierte Behandlungen oder Eingriffe wird man dann eben an das jeweilige Krankenhaus verlegt. Eine weitere Maßnahme, um Kosten zu senken, das ist es, so wenig Krankenhausaufenthalte wie möglich zu haben, also möglichst ohne einen stationären Aufenthalt zu therapieren. Darauf setzt der Kanton schon seit vielen Jahren auf ambulante Behandlungen. Und das hat dann natürlich zur Folge gehabt, dass die Kosten für die Spitex gestiegen sind und zwar viel zu stark. Nirgendwo sonst in der Schweiz gibt es so viele private Hauspflegedienste wie im Tessin. Und da herrscht auch der Verdacht, dass nicht alle ordentlich abrechnen, dass sie ein bisschen zu viel Zeit verrechnen. Und genauso wie der Kanton vermutet, dass eine große Anzahl an Ärzten und Krankenhäusern zu mehr und teilweise auch unnötigen Behandlungen führt, denkt man auch, dass ein zu viel an Hauspflegediensten auch dafür sorgt, dass das große Angebot die Nachfrage steigen lässt. Deswegen hat der Kanton Tessin 2024 einen Zulassungsstopp für neue Spitex-Dienste erlassen. Und dann gibt es noch eine dritte Sache. Am Donnerstag hat der Kanton eine Sensibilisierungskampagne für die Patientinnen und Patienten im Tessin gestartet. Da gibt es kurze Videos mit Ärztinnen und Ärzten aus der Region, die dann eben an praktischen Beispielen erklären, warum es manchmal das Beste ist, nicht einzugreifen. Und die Patienten werden da ermutigt, Fragen zu stellen und eben gemeinsam mit dem Arzt zu entscheiden, was überhaupt notwendig ist an Behandlung und Medikamenten.
11: Jetzt Martine Kobiela hat diese Woche im Tessin auch noch was anderes für Schlagzeilen gesorgt, nämlich ein Helikopterabsturz.
17: Era un elicottero nuovo di Zecca, quello che ieri è precipitato a Mezzovico attorno alle 16.30.
11: So tönt es am Dienstag bei unseren Kolleginnen und Kollegen von RSI. Am Montag ist ein Helikopter abgestürzt, ein neuer hat sie da gesagt, und zwar in Mezzovico. Das ist ganz grob gesagt zwischen Bellinzona und Lugano. 6 Menschen sind dabei verletzt worden, eine Person schwer. Der Pilot, der soll ein erfahrener Pilot gewesen sein. Martina Kobiela, der Absturz, der ist das eine für Schlagzeilen und auch für Kopfschütteln, sorgte aber, was danach bekannt geworden ist.
10: Ja, ein Jugendlicher aus der Region, der hatte nach dem Unfall und eben nach der Ankunft des Rettungshelikopters eine Drohne über die Absturzstelle fliegen lassen. Der Rega-Helikopter konnte deswegen erstmal nicht von der Unfallstelle Richtung Krankenhaus abheben und hat dann eben 10 Minuten Verzögerung dabei gehabt.
11: Und warum konnte der Helikopter 10 Minuten lang nicht abheben?
10: Das ist einfach zu gefährlich. Der Rega-Helikopter, der könnte mit der Drohne kollidieren und das könnte zu einem Absturz führen. Und eben das Problem ist, die Drohnen, die sind so klein und die sind für den Piloten fast unsichtbar.
11: Sind denn Drohnen im Tessin auch sonst ein Problem? Ich kann mir vorstellen, dass zum Beispiel Touristinnen und Touristen von sich spektakuläre Bilder und Videos machen wollen mit Drohnen, etwa wenn sie auf der Verzasca Staumauer stehen oder in La Vertezzo dort von einer antiken Brücke in die Verzasca springen.
10: Ja, gerade die Verzasca, die ist problematisch, denn dieser berühmte Staudamm, der ist in der Nähe des Flugplatzes von Locarno, wo sich eben auch die Rega-Basis befindet. Und dort bis zum Staudamm, da gibt es eigentlich ein Flugverbot für Drohnen. Das gilt eben in der ganzen Schweiz in einem Radius von 5 Kilometern um den Flugplatz herum. Denn eben die Drohnen könnten dem Flugverkehr in die Quere kommen. Und gerade der Flugplatz Locarno, der gilt als einer der meistfrequentierten der Schweiz. Denn dort ist nicht nur die Rega-Basis, dort starten und landen auch kleine Privatflugzeuge und Segelflieger. Es gibt auch die Fallschirmspringer, die über dem Flugplatz abspringen und auch das Militär hat dort eine Basis. Also da ist sehr, sehr viel los auf einer kleinen Fläche und Drohnen dürfen dort wirklich nicht fliegen, aber es kommt durchaus immer wieder vor.
11: Und was wird denn unternommen, um die Menschen für das Problem zu sensibilisieren?
10: Das ist eher etwas, was auf nationaler Ebene passiert und dann eben auch im Tessin. Es gibt die nationalen Kampagnen vom Bundesamt für Zivilluftfahrt. Es gibt die Online-Karten vom Bundesamt für Zivilluftfahrt, vom TCS gibt es welche. Dort steht genau drin, wo man fliegen darf und wo nicht. Dann gibt es natürlich auch die ganz normalen Regeln. Das heißt, man darf nicht über Menschenmengen fliegen. Man muss die Drohne immer im Blick haben, selbst wenn sie eine Kamera hat. All diese Regeln, die gelten national. Und dann gibt es aber auch noch zusätzliche Regeln oder zumindest Empfehlungen von einzelnen Gemeinden, zum Beispiel Locarno und Lugano, die empfehlen, dass jeder Drohnenflug mindestens 5 Arbeitstage vorher per E-Mail bei der Polizei gemeldet werden sollte. Aber am hilfreichsten für Drohnenpiloten ist es dann eben wirklich, wenn man sich eine App holt, in der über die Flugverbotszonen informiert wird, wo die eingezeichnet sind.
11: Philipp Reichen, ich würde mit Ihnen zum Schluss noch gerne ganz kurz über die Westschweizer Medienlandschaft sprechen. Die ist nämlich weiter im Umbruch. Letzte Woche ist bekannt geworden, dass der Freiburger Saint-Paul Verlag Stellen streicht.
9: Ja, der Freiburger Verlag, der streicht Stellen. Er ist der frankophone Zeitungsverlag in Freiburg. Er gibt unter anderem die Zeitungen La Liberté, La Gruyère und La Broie Hebdo heraus. Diese 3 Titel werden nun zusammengelegt und es werden bei dieser Fusion 18 Vollzeitstellen gestrichen. Es hat lange so ausgesehen, als würden im Kanton Freiburg die Uhren ein bisschen anders ticken und die Printmedien ihr Publikum behalten können. Aber das war wohl eher ein Wunschtraum und dort gingen in den letzten Jahren eben auch die Werbeeinnahmen zurück und jetzt darum diese Reaktion.
11: Und was bedeutet das für den Kanton, wenn gleich bei 3 Zeitungen gespart wird?
9: Diese Woche sagte mir ein Freiburger Politiker, er befürchte, dass La Liberté, das Flaggschiff eigentlich eben der Freiburger Medien, dieses Jahrzehnt gar nicht mehr überlebe. Das tönt ziemlich alarmistisch, aber ich denke mal, der Mann wird gut informiert sein. Wie jeder Kanton ist auch Freiburg auf die Medienpräsenz natürlich angewiesen. Freiburg gerät nämlich national immer wieder ein bisschen in Vergessenheit, denn alles konzentriert sich ja eher auf Bern oder Lausanne und Freiburg, ja, bleibt da manchmal ein bisschen außen vor. Dabei ist Freiburg nämlich jener Kanton, der am raschesten wächst, aber eben auch das Wachstum hat Grenzen und bei den Zeitungsabos schlägt sich das dann nicht nieder.
11: Das ist ja nicht der erste Abbau in der Westschweizer Medienlandschaft. Die ist ja ziemlich ausgedünnt worden in den letzten Jahren. Wie sieht die aktuell noch aus?
9: Ja, die Lage ist wirklich sehr dramatisch und sie ist so ein bisschen schleichend dramatisch. Man sieht das auch am Zeitungsumfang der Zeitungen an. Also 24 Heures, Tribune Genève und Le Temps, die sind wirklich arg zusammengeschrumpft worden. Die Verlagshäuser Vitamedia und Rigny, aber auch die Stiftung Hinter Le Temps, die setzen ganz auf das Digitalgeschäft. Aber das ist natürlich auch umkämpft und die Romandie ist eben auch nicht ein allzu großes Marktgebiet.
11: Mit diesem Ausflug zur Medienlandschaft endet unsere Sendung. Ich sage grazie mille e arrivederci Martina Coviella in Tessin.
10: Grazie mille e a presto.
11: Und merci beaucoup e au revoir in die Westschweiz zu Philipp Reichen.
9: Merci bien et à bientôt.
11: Und bei Ihnen bedanke ich mich fürs Zuhören. Danke vielmals und bis bald.

0: Die Nachrichten von SRF um 0.30 Uhr mit Patrick Seiler und folgenden Themenschwerpunkten. Das Kreuzfahrtschiff, auf dem das Hantavirus kursiert, ist auf Teneriffa angekommen. Die Passagiere werden ausgeflogen, die Besatzung muss in Quarantäne. Die Antwort des US-Präsidenten auf den Friedensplan des Irans, völlig inakzeptabel, findet Donald Trump diesen. Und mit Bruno Bischofberger verliert die Schweiz eine ihrer wichtigsten Galeristen. Bischofberger starb im Alter von 86 Jahren. Das Wetter wechselnd bewölkt und immer wieder nass, teils mit Gewittern, 17 Grad. Nach 40 Tagen auf hoher See ist das Kreuzfahrtschiff Hondios, auf dem das Hantavirus ausgebrochen ist, auf der Kanareninsel Teneriffa angekommen. Von dort aus sind die ersten Passagiere mittlerweile nach Hause geflogen worden. Marco Koller.
1: Kaum hatte das Schiff auf Teneriffa angelegt, gingen die ersten Passagiere von Bord. Und nur wenig später starteten die ersten Flugzeuge, die sie in ihre Heimatländer brachten. Dabei galten strenge Sicherheitsmaßnahmen. Mehrere Länder hatten für diese Rückführungsflüge eigens Flugzeuge geschickt, unter anderem Spanien, die Niederlande und Frankreich. Noch während das französische Flugzeug unterwegs nach Paris war, zeigten sich bei einem Mann erste Symptome. Das teilte Regierungschef Sébastien Lecornu mit. Die Schiffspassagiere müssen sich nun mehrere Wochen lang zu Hause isolieren, damit sie das Virus nicht weitergeben können. Denn zum Teil kann es Wochen dauern, bis die Krankheit ausbricht, nachdem man sich infiziert hat. Über die genauen Schutzmaßnahmen entscheiden die Behörden in den einzelnen Ländern. Auch ein Schweizer Crewmitglied wurde auf Teneriffa evakuiert. Der Mann müsse dort nun voraussichtlich 6 Wochen in Quarantäne bleiben, erklärte das Bundesamt für Gesundheit. Er habe aber keine Symptome und es gehe ihm gut. Laut Angaben der Weltgesundheitsorganisation gibt es zurzeit 6 bestätigte Hantavirus-Fälle und 2 Verdachtsfälle. 3 dieser 8 Personen sind gestorben.
0: In den Verhandlungen um ein Ende des Krieges im Nahen Osten hat US-Präsident Donald Trump einen iranischen Friedensplan zurückgewiesen. Der Iran stellte für einen Waffenstillstand weitreichende Bedingungen, darunter ein sofortiges Ende aller Kämpfe sowie die Aufhebung der US-Sanktionen und des Ölembargos. Trump bezeichnete diesen Vorschlag, der über Pakistan vermittelt wurde, als völlig inakzeptabel. Unterstützung erhält er von Israels Premierminister Benjamin Netanyahu. In der US-Sendung 60 Minutes auf dem Sender CBS betonte dieser, der Krieg sei erst vorbei, wenn der Iran sein angereichertes Uran vollständig entfernt und die Raketenproduktion gestoppt habe. Trump präzisierte unterdessen, dass der Iran zwar militärisch besiegt, das Regime aber noch nicht am Ende sei. Wegen der massiv gestiegenen Benzinpreise steht der US-Präsident unter hohem innenpolitischen Druck. Die inhaftierte iranische Friedensnobelpreisträgerin Narges Mohammadi ist in ein Spital in der Hauptstadt Teheran verlegt worden. Wegen Herzproblemen war sie zuvor bereits während mehrerer Tage in einem anderen Spital behandelt worden. Ihre Stiftung teilt mit, Mohammadis Gesundheitszustand habe sich drastisch verschlechtert. Ihre Familie hatte seit längerem gefordert, dass Mohammadi nach Teheran verlegt wird, damit sie dort von ihren eigenen Fachärzten behandelt werden kann. Narges Mohammadi setzt im Iran eine mehrjährige Haftstrafe ab, unter anderem wegen ihres Engagements gegen die Todesstrafe und für Frauenrechte. 2 weitere Meldungen im Zusammenhang mit dem Krieg in der Ukraine. Der ukrainische Präsident Zelensky wirft Russland vor, die 3-tägige Feuerpause zu missachten, die eigentlich bis heute Abend gilt. In seiner täglichen Videoansprache sagte Zelensky, Russland habe in den vergangenen 24 Stunden rund 150 Angriffsaktionen gestartet. Gleichzeitig warf auch Russland der Ukraine vor, sich nicht an die Feuerpause zu halten. Und der russische Machthaber Putin hat als Vermittler im Ukraine-Krieg den früheren deutschen Bundeskanzler Gerhard Schröder ins Spiel gebracht. Die beiden pflegen seit langem ein gutes Verhältnis. An einer Medienkonferenz sagte Putin, von allen europäischen Politikern würde er Gespräche mit Schröder bevorzugen. Der Schweizer Kunsthändler Bruno Bischofberger ist gestorben. Das gab seine Galerie in Zürich bekannt. Sie gilt als eine der bedeutendsten Institutionen des europäischen Kunstmarkts. Im Laufe der Jahrzehnte wurde Bischofberger zu einem Freund und Berater verschiedener Künstler. Eine besonders enge Beziehung hatte er zum amerikanischen Pop-Art-Künstler Andy Warhol. Er hatte ein Erstkaufrecht für dessen Werke. Im Jahr 2009 erinnerte sich Bischofberger im SRF Kulturplatz an die Anfänge dieser Zusammenarbeit.
2: Also ich habe das überkommen, ich habe mir das ausbedungen, da, wo ich ihm die Gruppe Bilder abgekauft habe im 67. Die 11 alten Bilder, die er mir nur verkauft hat, weil ich gesagt habe, ich wäre auch bereit, einen sehr grossen Preis zu zahlen dafür. Nicht das, was er bis jetzt immer bekommen hat.
0: Bischofberger brachte Warhol zudem mit dem New Yorker Straßenkünstler Jean-Michel Basquiat zusammen. Daraus entstand eine Reihe von Werken, die heute als grundlegend für die zeitgenössische Kunst gelten. Bruno Bischofberger wurde 86 Jahre alt. Die Wetterprognose für heute Montag, den 11. Mai. Es regnet oft, vor allem im Tessin sind auch kräftige Gewitter möglich. Zwischendurch gibt es aber auch trockene und stellenweise kurze sonnige Phasen. Im Norden ist es windig bei 16 Grad, im Süden gibt es 18 Grad. Das waren Nachrichten von Radio SRF, verantwortlich Patrick Seiler.
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4: Es ist einer der größten Medizinskandale, den die Schweiz je gesehen hat. Das sagen Fachleute. Dutzende Todesfälle in der Herzchirurgie des Unispitals Zürich wären vermeidbar gewesen. Im Zentrum steht der ehemalige Klinikdirektor. Wer dieser Mann ist und warum der Skandal gerade jetzt an die Öffentlichkeit kommt, das hören Sie hier gleich. Dann sprechen wir noch über das Hantavirus, das auf einem Kreuzfahrtschiff ausgebrochen ist. Zwei Passagiere sind nun in einem Krankenhaus in der Schweiz. Wir wollen wissen, wie ansteckend ist dieses Virus. Und wir schauen auf ein außergewöhnliches Experiment. Forschende haben versucht, ein Mini-Erdbeben im Gotthard auszulösen. Auch das ein Thema hier in dieser Sendung. Am Mikrofon Vanessa Ledergerber. Dutzende Todesfälle in der Herzchirurgie des Unispitals Zürich wären vermeidbar gewesen. Das zeigt ein Bericht eines Expertenteams. Dort ist die Rede von 68 bis 74 Todesfällen zwischen 2016 und 2020. Es geht auch um nicht angemessene Medizinprodukte, die angewendet worden seien. Das Unispital hat die Staatsanwaltschaft eingeschaltet. Vor den Medien sagte der Präsident des Spitalrates, André Zemp:
5: Die Ergebnisse haben uns tief betroffen gemacht. Sie zeigen für die Jahre 2016 bis 2020 eklatante Mängel und Verfehlungen durch die Verantwortlichen der Klinik für Herzchirurgie als auch des damaligen Spitalrates und der damaligen Spitaldirektion.
4: Die Ursachen für die Missstände liegen auch in einem umfassenden Führungsversagen, heißt es in dem Bericht. Der damalige Klinikchef Francesco Maisano, seit 2014 überhastet und ohne ausreichende Prüfung seiner Qualifikationen sowie seiner Interessenskonflikte ernannt worden. Die damalige Spitaldirektion habe auch ihre Aufsichtspflicht vernachlässigt und Warnsignale zu spät erkannt. Ivana Pribakovic hat darüber mit Wissenschaftsredaktorin Irin Dietschi gesprochen. Und sie hat sie gefragt, klingt das nach einem großen Missstand und einem großen Versagen?
6: Ja, das ist so. Das Spital gibt damit erstmals zu, dass es in der Herzchirurgie schwere Verfehlungen gegeben hat unter dem damaligen Klinikdirektor Francesco Maisano. Und dass bis 74 Menschen deswegen gestorben sind, das ist ein Versagen, das sich nicht mehr rückgängig machen lässt.
7: Wie überraschend ist es, dass das Unispital jetzt so offensiv an die Öffentlichkeit geht und vorher Berichte eines Whistleblowers zum gleichen Thema, ja, sagen wir, eher ignoriert hatte?
6: Es hat ja diese unabhängige Administrativuntersuchung gegeben, die Sie erwähnt haben. Die hat der Spitalrat im August 2024 selbst veranlasst. Das war 4 Jahre, nachdem sich das Unispital von Francesco Maisano getrennt hatte, in der Hoffnung, nun würde Ruhe einkehren in der Herzchirurgie. Das ist nicht passiert. Jetzt liegen die Resultate der unabhängigen Administrativuntersuchung vor. Und sie sind unmissverständlich, nämlich katastrophal für das Unispital. Aber es konnte jetzt gar nicht anders, als damit an die Öffentlichkeit zu gehen.

0: angewendet werden dürfen und es hat auch nie eine Zulassung bekommen.
1: Sie haben Francesco Maisano selbst auch einmal getroffen. Wie haben Sie ihn erlebt?
0: Einnehmend, offen, sehr patientenzugewandt, aber auch sehr selbstbewusst.
1: Für Betroffene hat das Universitätsspital Zürich jetzt eine Helpline eingerichtet. Was kommt jetzt aufs Spital zu?
0: Ja, wahrscheinlich viele Anrufe von Betroffenen und das kann man sich vorstellen, ein schwieriges juristisches Nachspiel, das noch Jahre dauern wird. Also Haftungsforderungen von Angehörigen. Was jetzt schon da ist, der Imageschaden der Herzklinik, der ist nun definitiv angerichtet.
2: Die Erschütterung ist groß. Fachleute reden vom größten Medizinskandal, den die Schweiz je gesehen hat. Im Zentrum steht der ehemalige Klinikdirektor, der Herzchirurg Francesco Maisano. Wir wollen jetzt noch ein bisschen ausführlicher wissen, wer dieser Mann ist. Wissenschaftsredaktorin Irin Dietschi.
0: 16. Oktober 2017. An der Herzklinik des Universitätsspitals Zürich setzt ein Team um Chefarzt Francesco Maisano einem Patienten ein sogenanntes Kardioband ein. Das von Maisano entwickelte Implantat soll die undichte Herzklappe des Mannes reparieren. Die SRF-Sendung Puls begleitet den Eingriff mit laufender Kamera.
3: Die erste Schraube.
0: Mitentscheidend ist, dass die erste Schraube richtig sitzt. Schraube um Schraube soll das Kardioband dann festgemacht werden. Doch das gelingt nicht auf Anhieb.
3: Wir sind nicht zufrieden mit das. So, wir könnten eine neue Position stellen. Ist nicht gut.
0: Doch die Herzklappe bleibt undicht. Trotz mehrerer Versuche, das Kardioband zu befestigen und zusammenzuziehen. Sie bräuchten ein perfektes Ergebnis, sagt Maisano.
3: Ich muss sagen, das ist grosser geworden, ne? Wow.
0: Schließlich setzt er dem Mann ein anderes, etabliertes Implantat einer anderen Firma ein. Nach der dreistündigen Operation ist die Klappe dicht und Maisano rühmt sich.
3: Das braucht Erfahrung, aber ich glaube, das ist wirklich ein unglaublicher Vorteil für Patienten.
0: Dieser Patient hat den Eingriff überlebt. Andere sind unter der Hand von Francesco Maisano gestorben, mutmaßlich. Erika Ziltener, die langjährige Leiterin der Patientenstelle Zürich, hat einige Fälle in einem Buch nachgezeichnet. Sie erzählt, Patienten und Angehörigen sei der Chirurg meist sehr charmant begegnet. In einem Fall lief das so ab.
4: Das Gespräch wurde von Francesco Maisano persönlich geführt. Es war offenbar ein gutes Gespräch. Die Tochter war dabei. Und am Schluss hat die Patientin ihm auf die Schulter geklopft und gesagt, ich vertraue Ihnen.
0: Danach habe es nur noch Komplikationen gegeben. Wenige Tage nach dem Herzklappeneingriff starb die Patientin.
4: Für die Angehörigen, so haben sie mir das nachher geschildert, war es besonders schwierig, dass die Erklärung, die sie für die Komplikation bekommen haben, gar nicht schlüssig war.
0: Maisano stellte den Angehörigen ein klärendes Gespräch in Aussicht. Dazu kam es nie.
4: Das war für sie sehr, sehr gravierend, weil all ihre offenen Fragen konnten sie nie stellen und konnten das Geschehene einfach nicht verarbeiten.
0: André Plass war leitender Arzt in der Herzchirurgie des USZ. 2019 meldete er der damaligen Spitalleitung die Komplikationen bei Maisanos Operationen. Ein Jahr später wurde er deswegen entlassen. Plass bestätigt, charmant und freundlich verhielt sich Francesco Maisano nur, wenn alles glatt lief.
5: Wenn was schief lief bei Patienten, hat er jetzt ja teilweise ignoriert. Die sind dann verstorben nach einer Operation bei ihm und er hat überhaupt mit niemandem mehr geredet und hat die einfach sitzen lassen.
0: André Plass zeichnet von seinem ehemaligen Chef das Bild eines Mannes, der sich vor allem für sich selbst interessiert.
5: Er ist ganz klar egoman und narzisstisch. Er ist entsprechend von sich selbst überzeugt, Kritiker benennt er dann als inkompetent oder wird auch teilweise manchmal ausfällig.
0: So sei es Maisano gelungen, am USZ während Jahren den großen Innovator in der Herzchirurgie zu geben.
5: Er hat sie wahrscheinlich primär geblendet.
0: Trotz Komplikationen, trotz sich häufender Todesfälle, trotz der expliziten Warnungen von André Plass. Unterdessen operiert Francesco Maisano in einem Privatspital in Mailand weiter. Sein Kardioband hingegen ist nicht mehr auf dem Markt.
2: Wissenschaftsredaktorin Irin Dietschi. Und wir bleiben noch im Bereich der Medizin. Das Hantavirus ist seit kurzem auch in der Schweiz ein Thema. Das Hantavirus hat sich auf einem Kreuzfahrtschiff ausgebreitet, das

0: in den kommenden Tagen in Teneriffa einlaufen soll. Auf dem Schiff waren auch zwei Passagiere aus der Schweiz. Sie sind mittlerweile zurück im Land. Der Mann wird im Universitätsspital Zürich behandelt und seine Frau hat keine Symptome, hat sich aber freiwillig in Isolation begeben. Ivana Pribakovic hat Wissenschaftsredaktor Sandro Della Torre gefragt, besteht die Gefahr, dass sich das Virus vom Ehepaar auf andere überträgt?
1: Die besteht kaum, das sagt auch das Bundesamt für Gesundheit, weil sich das Virus eben nur schwer von Mensch zu Mensch überträgt. Also dazu muss man wissen, die meisten Hantaviren kommen in der Regel von Ratten oder Mäusen zum Menschen und gehen dann auch nicht weiter. Aber die Virusvariante, die der Mann aufgelesen hat, ist speziell. Es ist die südamerikanische Andes-Variante und die kann sich als einzige auch von Mensch zu Mensch übertragen. Aber eben nur schlecht und das passiert selten. Jetzt deutet einiges darauf hin, dass es sich tatsächlich Leute auf dem Schiff gegenseitig angesteckt haben. Die Weltgesundheitsorganisation vermutet das. Also das ist wohl ein ungewöhnlicher Fall, aber das kann vorkommen. Jetzt für die Schweiz gilt, dieser eine Patient ist jetzt im Unispital Zürich isoliert. Seine Frau, die ebenfalls auf dem Schiff war, hat zwar keine Symptome, aber hat sich ebenfalls isoliert. Da sollte also nichts mehr passieren. Die kantonalen Behörden klären aber jetzt noch ab, ob der Patient in Zwischenzeit noch mit anderen Leuten Kontakt hatte. Also da geht man jetzt auf Nummer sicher. Aber dass es weitere Ansteckungen gab, ist unwahrscheinlich. Es braucht normalerweise engen Kontakt. Und deshalb sagt auch das Bundesamt für Gesundheit, das Risiko für die Bevölkerung sei tief.
2: Wie gefährlich ist der Verlauf der Krankheit denn für den Mann, der im Unispital behandelt wird?
1: Ja, wir kennen seinen Zustand nicht genau, aber diese südamerikanische Hantavirus-Variante ist besonders gefährlich. In schweren Fällen gibt es zuerst starkes Fieber und nach ein paar Tagen wird die Lunge angegriffen. Es gibt auch keine Behandlung, die auf das Virus genau zugeschnitten ist. Und daran stirbt, die Schätzungen gehen zwar auseinander, rund ein Drittel der Patientinnen und Patienten. Wir sehen ja jetzt auch, drei Menschen, die auf dem Schiff waren, sind bisher gestorben. Also es ist eine sehr schwere, wenn auch seltene Krankheit.
2: Wie oft kommen denn Ansteckungen mit dem Hantavirus in der Schweiz ganz grundsätzlich vor?
1: Nur vereinzelt, wenn ich auf die Statistik vom Bundesamt für Gesundheit schaue, in den letzten 10 Jahren wurden nur 13 Fälle gemeldet. Also für die Schweiz ist das Hantavirus so gut wie kein Problem. Übrigens in unseren Nachbarländern Deutschland und Österreich gibt es deutlich mehr Fälle, zum Teil mehrere hundert pro Jahr. Aber das Gute ist sowieso, in Mitteleuropa kursiert eine deutlich mildere Variante des Hantavirus. Schwere Fälle sind da selten. Es ist also kein großes Problem.
0: Wissenschaftsredaktor Sandro Della Torre. Haben Sie schon mal ein Erdbeben gespürt? In der Schweiz bebt die Erde täglich. Meist unbemerkt, in seltenen Fällen aber wächst aus den kleinen Bewegungen ein großes, spürbares, im schlimmsten Fall sogar zerstörerisches Erdbeben. Aber warum werden nur manche Beben groß und die meisten nicht? Ein Experiment soll diese Frage klären. Forschende der ETH Zürich haben dazu versucht, ein Mini-Erdbeben im Gotthard-Massiv auszulösen und wollten dabei alles ganz genau vermessen. Angelika Krehn von der SRF-Wissenschaftsredaktion war bei diesem außergewöhnlichen Experiment dabei.
3: Is everybody outside the tunnel?
4: You're all out. Tunnel is closed.
5: Beim Start des Experiments ist die Nervosität groß. In der Kommandozentrale in der ETH Zürich tummeln sich rund 15 Personen zwischen Computern und Bildschirmen. Ein letzter Check, dann geht's los.
3: Okay, let's go.
5: In Zürich werden Knöpfe gedrückt. Im Gotthard soll damit ein Erdbeben ausgelöst und akribisch dokumentiert werden. Was es dazu braucht, zeigt Projektkoordinator Menandrin Meyer einige Tage vor dem eigentlichen Start. Zusammen mit Forschenden taucht er auf einem Elektrogefährt ein. 1,5 Kilometer unter die Erdoberfläche in den Pedretto-Tunnel.
6: Perfekt. Taxi.
3: Der Tunnel wurde in den 70er Jahren gebaut, als Zugangsstollen vom Furka-Tunnel. Und war dann aber lange Zeit nicht oder nur wenig genutzt. Und seit etwa 2019 haben wir das Pedretto Lab angefangen zu bauen.
5: Das Pedretto Lab, das ist das Untergrundlabor für Geothermie und Erdbebenforschung der ETH Zürich. Hier ist das Kernstück des Experiments, die sogenannte Störzone. Die Störzone ist ein Bruch im Gestein. Das heißt, hier haben sich bereits schon einmal zwei Schichten gegeneinander verschoben. Vielleicht gab es hier sogar irgendwann schon ein Beben.
3: Man sieht hier, dass es hier einen Kontrast hat, eine scharfe Linie und eine Zone zwischen den beiden Gesteinspaketen. Und das ist die Störzone, die wir aktivieren wollen.
5: Aktiviert wird die Bruchzone, indem Wasser in sie eingepumpt wird. Das soll wie ein Schmiermittel wirken, damit die Gesteinsschichten leichter der Spannung nachgeben und sich verschieben und so auch ein Mini-Erdbeben stattfinden kann, ein sehr schwaches.
3: Auf dieser Zone möchten wir ein Magnitude 1 Erdbeben auslösen.
5: Magnitude 1, das ist noch weit von dem entfernt, was man an der Oberfläche überhaupt messen oder spüren könnte. Trotzdem, aus diesem kleinen Beben will man große Lehren ziehen. Denn, so Menandrin Meyer,
3: egal wie groß das Beben ist, das hat auch mal klein angefangen. Und Forschung zeigt, dass eben auch die größten Beben auf die gleiche Art anfangen wie die kleinen. Und ein großes Beben ist in dem Sinn einfach ein kleines Beben, das nicht gestoppt hat.
5: Um das Beben auszulösen und genau dort zu beobachten, wo es stattfindet, wurde ein zusätzlicher Tunnel gegraben. 100,10 Meter ist er lang und von ihm aus reichen Bohrlöcher direkt in die Störzone. In diese Bohrlöcher sind Wasserpumpen und viele hochempfindliche Sensoren verlegt, sagt Mathil Wimme vom Forschungsteam. Da sei man richtig stolz drauf.
6: Et grâce à ces 200 capteurs, on peut savoir approximativement au centimètre près où se passe notre séisme. Et ça c'est assez extraordinaire. On est assez fiers.
5: Dank der 200 Sensoren werde auf den Zentimeter genau bestimmt, wo das Erdbeben stattfindet und mehr. Bewegung, Temperatur, Druck, die chemische Zusammensetzung des Wassers, 20 verschiedene Parameter messen die 200 Sensoren. Damit besser verstanden wird, was vor, während und nach einem Erdbeben passiert. Der Aufwand ist also groß. Ganze 7 Jahre wurde das Experiment vorbereitet, rund 70 Personen waren involviert. Und jetzt, wo es endlich losgeht, ist niemand mehr im Tunnel, aus Sicherheitsgründen. Alles läuft ferngesteuert ab, aus der Kommandozentrale an der ETH Zürich. Dort wird die Stimmung schon bald nach dem Start entspannter. Denn alles scheint zu klappen. Die Wasserpumpen arbeiten und erreichen den gewünschten Druck. Die Signale der Sensoren kommen auf den Bildschirmen und den Servern in Zürich an. Und tatsächlich, viele Mikrobeben werden durch das Experiment aktiviert. Menandrin Meyer ist begeistert.
3: Also bis jetzt haben wir diese Struktur mit sehr kleinem Beben aktiviert und das zeigt, wir haben die richtige Struktur, wir sind auf dem richtigen Weg. Da bewegt sich etwas da, wo wir etwas bewegen wollen. Was wir jetzt noch brauchen, ist die große Magnitude.
5: Mit der großen Magnitude meint er das kleine Magnitude 1 Beben. Dieses bleibt noch aus. Der Versuch läuft darum weiter. Bis zu 10 Tage wird mit dem eingepressten Wasser versucht, das gewünschte Beben auszulösen. Doch dann läuft nicht mehr alles nach Plan. Die kleinen Beben wandern in eine Region, die nicht optimal mit Sensoren abgedeckt ist. Deshalb beendet das Team das Experiment nach 3 Tagen vorerst.
3: Natürlich hätten wir gern schon jetzt beim ersten Versuch das Magnitude 1 ausgelöst, aber es ist auch nicht ganz erstaunlich, dass das jetzt noch nicht geklappt hat. Und wir haben noch viele Pfeile im Köcher, wie wir das in zukünftigen Versuchen erreichen können.
5: Das bei diesem Versuch stärkste gemessene Beben hatte Magnitude -0,1. Ziel verfehlt, könnte man sagen. Doch die Forschenden feiern das Experiment als Erfolg.
3: Es war ein rundum gelungenes Experiment und die Daten sind wirklich einzigartig. Auch wenn wir noch ziemlich weit von diesem Magnitude 1,0 entfernt sind, kann man extrem viele wissenschaftlich interessante Aspekte von diesen Prozessen auch mit diesem Datensatz schon studieren.
0: Projektkoordinator Menandrin Meyer zieht also ein sehr positives Fazit. Man könne viel aus diesen Daten ablesen, obwohl das eigentliche Ziel klar verfehlt wurde. Christina Scheidecker hat bei Angelika Krehn nachgefragt, warum sind die Daten aus wissenschaftlicher Sicht trotzdem so wertvoll?
5: Ja, normalerweise können wir Erdbeben immer nur von der Distanz aus beobachten. Da gibt es weltweit Messnetzwerke. In der Schweiz hat zum Beispiel der Schweizerische Erdbebendienst Messstationen im ganzen Land verteilt. Und wenn die was messen, dann ist das immer nur aus der Distanz, weil die Beben, die finden ja meist mehrere Kilometer unter der Oberfläche statt.
7: Und das macht es so schwierig, diese Bruchprozesse im Detail zu beobachten und zu verstehen. Mit dem Experiment jetzt haben die Forschenden komplett neue und sehr umfangreiche Daten gesammelt, direkt im und vom Gestein. Es wird also komplett neu gemessen und ja, der letzte Schritt, der fehlt noch. Aber das Team hat auch sehr viel gelernt über den Versuchsaufbau an sich und es denkt deshalb, dass mit einigen Anpassungen dann dieser letzte Schritt auch noch gelingt.
8: Ist dieses Vorgehen ungefährlich oder besteht auch das Risiko, dass unabsichtlich ein viel größeres Beben ausgelöst werden könnte?
7: Das ist natürlich eine wichtige Frage, dass das Ganze sicher abläuft. Das Team hat die Experimente so entwickelt, dass die Wahrscheinlichkeit von leichten Schäden unter 1 zu 10.000 bleibt. Das ist sehr gering. Also die Gefährdung für leichte Schäden durch natürliche Beben zum Beispiel, die liegt bedeutend höher.
8: Und welchen praktischen Nutzen haben diese Daten nun? Können sie dabei helfen, dereinst Erdbeben vorherzusagen?
7: Also in erster Linie will man die Physik hinter Erdbeben überhaupt mal besser verstehen. Und erst wenn das der Fall ist, kann man über bessere Prognosen nachdenken. Was man jetzt mit den neuen Daten identifizieren will, sind so Vorläufersignale, also Signale, die systematisch vor größeren Beben stattfinden. Man weiß, dass große Beben oft Vorbeben haben, aber die treten eben nicht systematisch auf. Also Vorbeben gibt es auch, wenn nachher nichts Großes passiert. Mit dem Experiment will man also dieses Signal finden, das anzeigt, aus diesem kleinen Beben wird ein größeres Beben. Und wenn man das hat, wenn man so ein Vorläufersignal kennt, könnte man natürlich auch die Messsysteme anpassen. Also zum Beispiel bekannte Bruchzonen ganz gezielt auf diese Vorläufersignale hin überwachen. Aber das Ganze hat auch andere Anwendungen, nicht nur um Erdbeben besser zu verstehen, sondern es könnte auch helfen bei Geothermiebohrungen zum Beispiel, beim Untertagbau, bei Tunnelbauten generell und auch beim erdbebensicheren Bauen.
0: Sagt Angelika Krehn von der SRF Wissenschaftsredaktion. Das war eine Wiederholung der wichtigsten Wissenschaftsthemen dieser Woche. Am 28. 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

0: Die Nachrichten von SRF um 1 Uhr mit Patrick Seiler. US-Präsident Donald Trump hat den iranischen Vorschlag für ein Ende des Krieges zurückgewiesen. Er bezeichnete die über Pakistan vermittelte Antwort als völlig inakzeptabel. Teheran lehnte seinerseits die US-Vorschläge als Kapitulation ab und fordert stattdessen Reparationen sowie die volle Souveränität über die Straße von Hormuz. Vom Iran hieß es, dass Trump der Vorschlag nicht gefalle, habe keine Bedeutung, meldete die iranische Nachrichtenagentur Tasnim unter Berufung auf Regierungskreise. Man entwerfe keine Pläne, um den US-Präsidenten zufriedenzustellen, sondern um die Rechte der eigenen Nation zu wahren. Die Evakuierung des Kreuzfahrtschiffes Hondius steht in Teneriffa steht kurz vor dem Abschluss. Heute Montagnachmittag sollen die letzten zwei Sonderflüge nach Australien und in die Niederlande starten. Damit endet die Rückholaktion für Passagiere aus insgesamt 23 Ländern, nachdem an Bord ein tödlicher Ausbruch des Hantavirus aufgetreten war. Lars Schade, Chef des deutschen Robert-Koch-Instituts, gab unterdessen Entwarnung für die Bevölkerung. Im ZDF-Heute-Journal betonte er, das Hantavirus sei seit 31 Jahren bekannt und nicht mit dem Coronavirus vergleichbar.
1: Es gibt sehr viele Fälle in Südamerika, jedes Jahr einige hundert. Insgesamt waren das schon sicherlich seit der Entdeckung 1995 einige tausend. Es gab auch schon Ausbrüche von Mensch zu Mensch mit Mensch-zu-Mensch-Übertragung in Südamerika. Und es gab sogar schon einzelne Touristen, die mit dem Virus sozusagen in die USA oder nach Europa gereist sind. Und immer ist es gelungen, die Ausbruchssituation entsprechend unter Kontrolle zu bringen.
0: Eine Pandemiegefahr bestehe nicht, da sich das Virus nicht massenhaft verbreite und die Behörden die Situation unter Kontrolle hätten. Der Schweizer Kunsthändler Bruno Bischofberger ist gestorben. Das gab seine Galerie in Zürich bekannt. Sie gilt als eine der bedeutendsten Institutionen des europäischen Kunstmarkts. Im Laufe der Jahrzehnte wurde Bischofberger zu einem Freund und Berater verschiedener Künstler. Eine besonders enge Beziehung hatte er zum US-amerikanischen Pop-Art-Künstler Andy Warhol. Er hatte ein Erstkaufrecht für dessen Werke. Im Jahr 2009 erinnerte sich Bischofberger im SRF Kulturplatz an die Anfänge dieser Zusammenarbeit.
2: Ich hatte ein Erstkaufsrecht, wie man auf Deutsch sagt. Ja, also ich habe das bekommen, ich habe mir das ausbedungen, als ich ihm die Gruppe Bilder abgekauft habe im 67. Die 11 alten Bilder, die er mir nur verkauft hat, weil ich gesagt habe, ich wäre auch bereit, einen sehr grossen Preis zu zahlen dafür. Nicht das, was er bis jetzt immer bekommen hat.
0: Bischofberger brachte Warhol zudem mit dem New Yorker Straßenkünstler Jean-Michel Basquiat zusammen. Daraus entstand eine Reihe von Werken, die heute als grundlegend für die zeitgenössische Kunst gelten. Bruno Bischofberger wurde 86 Jahre alt. Das Wetter heute Montag. Es ist wechselnd bewölkt und immer wieder nass, teils auch mit Gewittern. Die Temperatur um 16 Grad, im Norden wird es zudem windig. Und das waren die Nachrichten von Radio SRF. Verantwortlich ist heute Nacht Patrick Seiler.
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4: Nach den Missständen in der Herzchirurgie am Unispital Zürich macht auch sie sich Gedanken. Jennifer Tiedler, Leiterin des Berner Universitätsspitals. Sie ist Gast im Tagesgespräch vom Mittwoch.
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6: Mein heutiger Gast leitet eine der grössten Spitalgruppen der Schweiz, die Berner Inselgruppe. Seit Anfangsjahr ist sie im Amt und gibt heute ihr erstes grosses Radiointerview. Jennifer Tiedler, herzlich willkommen im Tagesgespräch.
7: Vielen Dank.
6: Wir möchten heute von Ihnen erfahren, wie Sie das Unispital leiten wollen, welche Visionen Sie haben für ein Spital der Zukunft, wohin sich die Medizin entwickelt. Frau Tiedler, Sie kommen aus Deutschland, haben dort rund 4 Jahre das Universitätsspital in seinem Saarland geleitet. Seit Januar sind Sie an der Insel. Das Inselspital, das hat ja bewegte Zeiten hinter sich, finanzielle Nöte, Entlassungen. Das Klima war schlecht, Ihr Vorgänger Uwe Jocham musste gehen. Die Mitarbeitenden sprachen von einem Klima der Angst, von Mobbing und von einem hierarchischen Führungsstil hier in der Insel. Warum vielleicht ganz grundsätzlich, warum, Frau Tiedler, wollten Sie genau diese Stelle?
7: Wurde ich auch schon öfter gefragt, warum ich mich überhaupt getraut habe, herzukommen mit den ganzen schlechten Nachrichten. Das Inselspital, vielleicht so rum, ist wirklich bekannt nach außen. Und manchmal kommt es mir so vor, je näher man dran ist, umso schlechter der Ruf. Also von Deutschland kennt man das Inselspital. Ich war auch wirklich geehrt, als die Nachfrage kam, ob ich da Interesse hätte. Und sind auch einige Ärzte zum Beispiel schon aus den früheren Zeiten gekommen und meinten, boah, in Bern im Inselspital machen die Menschen das so und so auf der Intensivstation, das sollen wir auch so machen. Dann habe ich gesagt, nee, das ist in der Schweiz, das können wir vielleicht nicht so machen. Also die Insel hat trotz allem einen richtig guten Ruf, auch international. Dann bin ich hergekommen und habe mir das angeschaut und die Voraussetzungen, die hier sind, die sind schon enorm. Also wenn man im Anna-Seiler-Haus steht und dann dieses Gebäude sieht mit dem Ausblick noch auf die Berge, wenn man auch sieht, was investiert worden ist in den letzten Jahren, dann hat dieser Standort wahnsinniges Potenzial.
6: Also das neue große Bettenhochhaus, das die Insel gebaut hat. Wie haben Sie denn die Stimmung jetzt hier wahrgenommen? Also haben Sie etwas gespürt in der Belegschaft von dieser Verunsicherung und dem Unmut, der geherrscht hat?
7: Viel weniger, als ich erwartet hatte. Ich glaube, es ist unglaublich heterogen. Und wenn ich mit Menschen spreche, ist es vielleicht auch gefiltert oder kommt gar nicht alles zu mir. Ich nehme aber die Insel wirklich wahr oder die Mitarbeitenden hier als motiviert, engagiert, auch mit Lust, die Zukunft zu gestalten. Klar kommen auch teilweise Rückmeldungen von Dingen, die man verbessern muss, wo man auch ernst nehmen muss, wenn man mit der PECO spricht. Wir haben auch gerade Workshops.
6: Also mit der Gewerkschaft.
7: Ja. Wir haben auch Workshops zur Weiterentwicklung der Unternehmenskultur. Da schaue ich genau hin und nehme auch auf, was die Feedbacks sind. Aber es ist extrem unterschiedlich. Jedes Team ist anders in so einer großen Organisation. Und ich glaube, wir haben die ganze Bandbreite hier.
6: Was ist denn für Sie eine gute Unternehmenskultur?
7: Das ist vielschichtig. Was wichtig ist, dass wirklich die gemeinsamen Werte definiert sind und dass der Rahmen gesetzt ist. Das hat die Insel letztes Jahr gemacht mit den Werten Respekt, Exzellenz und Verantwortung. Und da ist es für mich wichtig, dass die Werte nicht nur aufgeschrieben sind auf Folien, sondern dass man von oben diese Werte mit vorlebt und dass es dann aber auch mit allen Mitarbeitenden besprochen und diskutiert wird, was bedeuten diese Werte konkret im Alltag? Also was heißt es, Verantwortung zu übernehmen? Was heißt es, Respekt zu haben in den Teams? Und was bedeutet für uns Exzellenz? Und der Austausch darüber, dass es überhaupt stattfinden kann, interprofessionell auf allen Ebenen, das halte ich für extrem wichtig. Und daraus entwickeln sich die Dinge dann weiter. Vielleicht kann man es auch negativ formuliert, als ich gestartet habe, meine Karriere als Assistenzärztin an der großen Uniklinik, war ich auf meiner ersten Visite, habe eine Frage gestellt und da war die Antwort, Frau Dietler, wir sind dann im Universitätsklinikum, hier stellt man keine Fragen. Und genau das ist es für mich nicht, denn Fragen stellen und sich weiterentwickeln, aus Fehlern lernen, das ist für mich extrem relevant, dass einfach ein Diskurs und ein Austausch möglich ist, fernab von jeglichen Hierarchien. Und ich glaube, dann werden wir uns weiterentwickeln und dann können wir auch die besten Ideen aufnehmen und auch irgendwie beweglich und agil sein. Mit so ganz starren Vorgaben werden wir nicht in der Zukunft bestehen können. Wir brauchen die Ideen von allen Mitarbeitenden. Und dazu müssen wir eine Kultur schaffen, wo sich die Mitarbeitenden auch trauen, diese offen zu sagen und auch uns hinzuweisen darauf, was man besser, was man anders machen könnte. Das ist für mich Kultur.
6: Und wie kann man eine solche Kultur schaffen? Wie gelingt das? Weil eben Ihr Vorgänger, der hat anders agiert hier.
7: Das ist auf keinen Fall eine Sache, die innerhalb von heute auf morgen geht. Also ich glaube, man braucht vor allem Geduld, muss sich die Zeit nehmen und muss auch wirklich zeigen und glaubhaft zeigen, dass man das für wichtig hält. Dass Kultur nicht nur nice to have ist und wir verteilen irgendwelche schönen Geschenke an die Mitarbeitenden, sondern dass es essentiell ist für die Unternehmung, um sich in der Zukunft weiterentwickeln zu können. Und da ist es einerseits, glaube ich, Tone from the top. Also wir müssen das leben, auch als Geschäftsleitung, auch die Führungskräfte müssen das leben. Da spielt das Thema Führung aus meiner Sicht eine ganz, ganz bedeutende Rolle. Und natürlich müssen wir auch Grenzen setzen. Also wenn wir sehen, jemand verstößt fundamental gegen unsere Unternehmenswerte, gegen die Kultur, muss eine Unternehmung, ein Spital auch sagen können, nein, wir arbeiten hier mit Menschen. Menschen sind unser Auftrag. Und wir brauchen ein Umfeld, in dem sich die Menschen, auch die Patientinnen, wohl und sicher fühlen können.
6: Jetzt hatten wir gerade diese Woche das Unispital Zürich, das kommuniziert hat, dass es in der Herzchirurgie zu einer Übersterblichkeit gekommen ist, dass in den Jahren 2016 bis 2020 Dutzende Menschen gestorben sind. Es kam zu schwerwiegenden Fehlern seitens des Leiters der Herzchirurgie, aber auch die Spitalleitung und der Spitalrat stehen in der Kritik, haben eben nicht genau hingeschaut, so die Vermutung aktuell, so wie es aussieht. Wenn Sie so etwas hören, Jennifer Diedler, was geht Ihnen da durch den Kopf?
7: Das ist natürlich unglaublich bedrückend, auch schlimm für die Patientinnen und Patienten und die Angehörigen. Es ist auch schwer für Zürich. Man sieht ja, jetzt wird sehr offen kommuniziert. Ich habe den Eindruck von außen, dass das eine wirklich transparente Aufarbeitung ist und läuft. Und natürlich fragt man sich auch für das eigene Spital, was bedeutet das? Welche Lehren können wir daraus ziehen? Wo müssen wir besser hinschauen? Es ist einfach die Aufgabe von allen, die in Spitälern arbeiten, zu schauen, dass solche Dinge nicht passieren können. Und die Medizin kommt aus einem traditionell teilweise sehr hierarchischen Umfeld. Ich glaube, da ist auch in den letzten Jahren an vielen Spitälern, auch in Deutschland, ein Umdenken im Gange. Und dieses Umdenken muss man dringend fördern. Also wir müssen uns auf unseren Auftrag besinnen und überlegen, was ist unser Auftrag? Das sind Menschen, die hier kommen in die Spitäler, in Notsituationen, in persönlichen. Und unser Auftrag ist es, dass die Patienten hier sicher versorgt werden und sich zu 100% auf uns verlassen können.
6: Und wie gut ist eine, oder wie wichtig ist eine gute Fehlerkultur in einem Spital?
7: Extrem wichtig. Es wird ja oftmals mit der Luftfahrt verglichen, wo man sagt, die Luftfahrt ist deutlich weiter. Die Fehlerkultur ist essentiell, denn natürlich arbeiten wir mit Menschen, es dürfen möglichst keine Fehler passieren, aber null Fehler ist unrealistisch. Und das Wichtigste ist, die Fehler anzusprechen, zu schauen, was können wir daraus lernen, auch den Fehler von den Personen zu trennen. Jeder macht Fehler, sondern wir müssen schauen, welche Strukturen sind dahinter und wie können wir möglichst ein Netz schaffen, dass der eine Fehler nicht fatal wird. Oft ist ja ein Fehler, sind ja dann Ketten von Fehlern, Fehlerketten, die entstehen. Und wir müssen als Organisation dafür Sorge tragen, dass diese Fehlerketten nicht bis zu einem fatalen Ereignis durchdringen können.
6: Und wie ist es hier bei Ihnen an der Insel? Funktioniert das oder sehen Sie auch hier Handlungsbedarf?
7: Da bin ich jetzt in den ersten Monaten noch zu weit weg, um wirklich zu sagen, wo sind jetzt problematische Bereiche. Ich denke, in jeder Organisation und in jedem Spital gibt es da Verbesserungsbedarfe. Und da können wir sicher in Zukunft auch uns verbessern und dazulernen. Was ich auch gerne für die nächsten Jahre noch mehr auf die Agenda setzen würde, ist das Thema Versorgungsqualität, also Patientenrückmeldungen zur Qualität der Versorgung, wo wir auch die Rückmeldungen der Patienten systematisch einholen und dann auch ernst nehmen. So Dinge sind auch extrem wichtig und auch systematische Aufarbeitungen von Fehlermeldungen. Das haben wir, das ist ja auch verpflichtend. Aber da möchte ich genauer hinschauen, wie weit wir da sind und was wir in Zukunft noch sorgfältiger tun sollten.
6: Ein Spital ist ja immer auch gefordert, auch finanziell gefordert, steht unter Druck. Und nun hatte man in Zürich eben auch den Fall, dass dieser Herzchirurg ein großes Renommee hatte. Man wollte auch davon vielleicht auch profitieren. Man kommt ja auch in ein Spannungsfeld, oder? Sie haben die Exzellenz angesprochen. Das ist ja auch ein wichtiger Faktor, der ein Spital auszeichnen kann. Sie schütteln den Kopf.
7: Das Renommee sollte einen nicht daran hindern, genau hinzuschauen. Ich lese gerade einen Roman, den mir ein Kollege empfohlen hat, Montbijou, über einen Arzt, der in Bern tätig war, der wohl auf einer wahren Geschichte basiert, wo auch das Renommee ein Problem war, dass man dann laut dem Roman jahrelang nicht genau hingeschaut hat und nicht geschaut hat, was ist falsch gelaufen und die Fälle nicht aufgearbeitet hat. Also davon sollte man sich definitiv nicht blenden lassen. Wir müssen ganz nüchtern schauen, wie ist die Qualität, stimmt die Versorgungsqualität, stimmt die Leistung, die wir abliefern und uns nur daran orientieren.
6: Sie sind ja selber Ärztin, Sie sind Neurologin. Würden Sie sagen, das hilft Ihnen in Ihrer Führungsrolle oder schafft das vielleicht manchmal auch eine, sag mal, schwierige Nähe zu den Ärztinnen und Ärzten?
7: Ich würde sagen, dass es eindeutig hilft, weil ich ein Spital und Unispital von innen gesehen habe, auch schon an einigen gearbeitet habe. Und es hilft mir unglaublich zu verstehen, auch was im Täglichen vielleicht passiert, wie das Zusammenleben auf einer Station ist, wie da die Abläufe sind. Ich habe auch viele Freunde, die Ärzte sind oder in der Pflege tätig sind und kriege einfach mit, was die auch täglich nervt. An was die teilweise auch zerbrechen oder wo sie sagen, das muss ich ändern in der Medizin. Also mir persönlich würde ich sagen, hilft das enorm.
6: Sie hören das Tagesgespräch mit der neuen Direktorin des Inselspitals Bern, Jennifer Tiedler. Die Spitalgruppe gehört zu den größten der Schweiz. Sie war vorher Direktorin beim Unispital in Saarland und sie hat auch Kliniken beraten, die sich umstrukturieren wollten als Beraterin bei der Boston Consultant Group. Das Berner Inselspital steht ja nach schwierigen finanziellen Jahren wieder besser da. Also nach Jahren mit Millionenverlusten schrieb es im letzten Jahr für viele überraschend schwarze Zahlen. Würden Sie von einer Trendumkehr sprechen? Also geht es finanziell nun aufwärts oder war das einfach ein Zwischenhoch?
7: Ich hoffe ganz schwer, dass es eine Trendumkehr ist. Und dass wir jetzt nicht wieder absacken von den Zahlen her. Als ich in der Bewerbungsphase den Plan gesehen habe, den Sanierungsplan, dachte ich, wow, das ist nicht realistisch. Wie will man das schaffen? Und als ich jetzt kam und gesehen habe, die Insel hat das geschafft, war ich wirklich erstaunt. Und ich finde, da können die Mitarbeitenden stolz auf das sein. Und zwar auf allen Ebenen, was sie da letztes Jahr geleistet haben. Es ist natürlich ein bisschen beunruhigend, als neue CEO zu starten mit dem besten Jahresergebnis der Geschichte. Aber es ist für uns auch wichtig als Spital, dass wir wirtschaftlich tragfähig arbeiten, dass wir auch wieder in unsere Zukunft investieren können. Und insofern müssen wir dafür Sorge tragen, dass dieser Trend, vielleicht nicht in der Höhe dieses Ergebnisses, dass der sich fortsetzt, damit wir eben auch wieder in die Zukunft in unsere Mitarbeitenden investieren können.
6: Wo hatten Sie Zweifel? Wo dachten Sie, das ist doch nicht realistisch?
7: Einfach die Leistungsplanung, Leistungen nach oben und Personalkosteneinsparungen. Das habe ich selten gesehen, dass es funktioniert und dass man diese Ziele erreichen kann. Also, dass die Leistungen auch so gut nach oben gefahren wurden. Es waren ja 3% im stationären Bereich, 5% im ambulanten Bereich. Das ist ein Wahnsinnswachstum bei gleichzeitiger Stabilisierung der Personalkosten.
6: Aber eben, da fragt man sich ja schon, zu welchem Preis, also diese schwarzen Zahlen, Sie haben es gesagt, mehr Leistungen, eigentlich mit weniger Personal. Also gelangen diese schwarzen Zahlen nur durch eine Mehrbelastung des Personals?
7: Kommt auch darauf an, mit wem man spricht. Einzelne Mitarbeitende sprechen schon von der Belastung, auch allgemein, dass die Geschwindigkeit einfach schneller wird. Gestern war ich bei einer Jubilarsfeier, da wurde mir auch gesagt von einer Pflegekraft, die seit 45 Jahren am Spital arbeitet, bei uns, wie sich das verändert hat. Das fand ich schon beeindruckend. Also wie viel schneller die Medizin geworden ist und wie teilweise auch weniger Zeit bleibt für die Patienten. Die Einsparungen jetzt haben teilweise aber auch Effizienzsteigerungen zugrunde, wo wir wirklich sagen, wir sind besser geworden in unseren Prozessen, sind besser geworden auch in den Verwaltungsprozessen, ist auch viel in den Verwaltungsbereichen oder überproportional in den Verwaltungsbereichen eingespart worden. Im Bereich der Pflege ist uns zum Beispiel seit den Corona-Jahren eher wieder ein Aufbau gelungen.
6: Es wird ja in der Schweiz über die Umsetzung der Pflegeinitiative diskutiert in der Politik aktuell und da war der Nationalrat ein bisschen zurückhaltend, hat gewisse Maßnahmen des Bundesrates abgelehnt. Das ist weiter noch im parlamentarischen Prozess, zum Beispiel die Senkung der Höchstarbeitszeit von 50 auf 45 Stunden. Das wurde mal gestrichen im Nationalrat. Werden Sie da vorpreschen und von sich aus die Bedingungen verbessern am Inselspital für die Pflegenden?
7: Wir haben eine unglaublich engagierte Pflegedirektorin, die auch in den vergangenen Jahren schon wirklich viel für die Pflege getan hat, wenn ich das von außen beobachtet habe. Und es ist ja auch wirklich gelungen, die Personalsituation in der Pflege zumindest zu stabilisieren. Und ja, wir müssen uns fürs Inselspital spezifisch überlegen, wie können wir attraktiv werden? Wie schaffen wir es, dass die Menschen gerne bei uns arbeiten, dass sie auch bleiben? Das eine ist ja Menschen holen, das andere ist auch sie nicht verbrennen und zu schauen, dass wir ein Umfeld schaffen, dass sie bleiben, dass sie bei uns Ausbildung machen, dass sie sich auch weiter spezialisieren, sich weiter qualifizieren, dass wir auch Perspektiven bieten für unsere Mitarbeitenden, dass man nicht 35 Jahre lang dasselbe macht. Und da muss jedes Spital schauen und die Insel wird sicher auch schauen, dass wir da hochattraktiv sind.
6: Können Sie uns konkret sagen, was könnte das zum Beispiel heißen?
7: Das sind die Themen, die ich schon erwähnt hatte. Also wenn man mit den Mitarbeitenden spricht, das ist einerseits natürlich die Belastung, die pure. Wie viel Nachtdienste muss ich machen? Muss ich in die Dienste ungefragt einspringen, irgendwie aus dem Wochenende kommen, weil keiner da ist? Da müssen wir Strukturen schaffen, dass es funktioniert. Also, dass wir da gute Vertretungsregelungen haben und schon mal die Basis einfach stimmt. Und das Nächste, wenn man fragt, warum kommen Mitarbeitende gerne zur Arbeit, dann geht es um die Teams. Man geht immer gerne dahin, wo man in ein Team kommt, in dem man sich aufgehoben und gut fühlt, in dem man auch seinen eigenen Wert merkt, in dem man sich auch einbringen kann. und wo man vielleicht auch sieht, wenn man Verbesserungsvorschläge hat, dass die gehört werden und dass man selber auch was gestalten kann. Das spielt für mich mit rein mit Verantwortung. Also nicht nur sagen, das gefällt mir jetzt nicht, wie es ist, sondern das auch äußern können und dann aber selber auch ermächtigt werden, die Dinge vielleicht auch zu ändern im eigenen Bereich und im eigenen Team. Ich glaube, wenn man so eine Selbstwirksamkeit erfährt, das hat jeder von uns, dann macht die Arbeit auch deutlich mehr Freude und ich glaube, dann ist man auch motiviert und das könnte uns als Insel wirklich hervorheben. Dazu gehört aber die ganze Kulturfrage und auch die Frage der Agilität. Machen wir es jetzt so, wie wir es immer schon gemacht haben, weil wir es seit 30 Jahren so machen? Oder hören wir einfach zu, versuchen auch mal Dinge auszuprobieren, in kleinen Bereichen Dinge zu ändern, zu schauen, hat es geklappt? Wenn es geklappt hat, ist es gut. Wenn nicht, müssen wir es wieder adjustieren. Ich glaube, solche Themen, die so als weich bezeichnet werden, die sind extrem wichtig für den Alltag. Daran steht und fällt, ob ich gerne zur Arbeit komme und ob ich dann letzten Endes da auch bleiben möchte und meine Ideen einbringen möchte.
6: Die Insel soll ja auch Spitzenmedizin arbeiten. Ihr Vorgänger, der wollte aus der Insel eine weltweit führende Spitalgruppe machen. Davon ist in der neuen Strategie keine Rede mehr. Sie treten bescheiden auf.
7: Weltweit führend ist natürlich immer noch toll. Ich bin schon stolz, obwohl ich erst seit 4 Monaten an der Insel bin. Der Ruf des Inselspitals eben nach außen ist enorm.
6: Und gut, in den Rankings ist die Insel nicht so weit vorne in den weltweiten.
7: Das ist natürlich ärgerlich und das wäre schön, wenn wir das ändern. Ich glaube, da gehört der Fokus dazu, auf Patientenorientierung und Qualität zu setzen. Und ich würde auch viel mehr schauen, dass wir die Dinge, die wir machen, einfach gut machen. Schauen, dass wir patientenorientiert arbeiten, dass wir unsere Prozesse gut aufstellen, dass wir eine gute Kultur haben. Und dann bin ich überzeugt, kommen die Rankings nach und nach von selber und dann kommt auch der Ruf von selber.
6: Sie haben gesagt, es passiert enorm viel in der Medizin. Wenn wir so ein bisschen in die Zukunft schauen, was denken Sie, was wird hier am Berner Inselspital möglich sein, was wir uns heute vielleicht noch gar nicht vorstellen können?
7: Das ist eine extrem spannende und schwierige Frage. Ich habe für meinen Antritt den Film gezeigt, das ist ein Star Trek-Film, zurück in die Gegenwart aus den 80er Jahren. Und da kommen Chirurgen von dem Raumschiff nach San Francisco in ein Spital und retten ihren Kollegen, der dort im neurochirurgischen OP ist und sind völlig entsetzt, dass der operiert wird. Und der eine von der Besatzung sagt, Mann, zum Neurochirurgen Löcher in den Kopf bohren, das ist wirklich keine Lösung. Und das ist vielleicht ein Ausblick in die Zukunft, gefällt mir. Mein Mann war auch Neurochirurg. Insofern gefällt mir der Spruch besonders gut. Aber vielleicht ist das ein Ausblick. Oder er läuft vorbei an einer älteren Dame und die fragt, was machen Sie hier? Die sagt, ich warte auf die Dialyse und der gibt ihr einfach eine Pille und sagt, hier, nehmen Sie das. Hier wächst eine neue Niere. Das klingt vollkommen wahnsinnig, aber die Fortschritte, die wir in der Medizin machen, gehen in diese Richtung. Als ich studiert habe, gab es Krankheiten, der schwarze Hautkrebs, das galt als unheilbar. Da gab es einen Medizin-Nobelpreis für die Entdeckung der Immuntherapien, das ist jetzt heilbar. Das wird verglichen mit der Entdeckung der Antibiotika. Also solche Durchbrüche laufen gerade von vielen unbemerkt in der Medizin. Das heißt, vorherzusehen, auch mit der ganzen Entwicklung KI, Big Data, personalisierte Medizin, was 2050 ist, das ist extrem schwierig. Das macht es aber auch so interessant und es erfordert eben, dass wir als Unispital sehr, sehr wachsam sind und schauen, was passiert an allen Ecken der Welt, um da nichts zu verpassen und auch schnellstmöglich unseren Patienten hier am Inselspital die entsprechenden Möglichkeiten bieten zu können.
6: Sie wollen ja ein modernes, digitales Spital entwickeln. Was ist denn ein digitales Spital?
7: Ja, das ist so ein Schlagwort. Ein Spital der Zukunft muss man vielleicht sich als allererstes wieder auf den Auftrag zurückbesinnen. Was machen wir? Wir behandeln Menschen in Ausnahmesituationen. Es geht um Menschen und es geht um die Patienten. Und das heißt, wir müssen vom Patienten aus denken. Der Patient muss im Mittelpunkt stehen und alle Daten und Prozesse, die wir hier am Spital veranstalten, müssen auf den Patienten zurücklaufen. Digital bedeutet dabei vielleicht einfach nur, dass wir die notwendigen Daten alle an einem Ort haben, dass niemand Akten suchen muss oder durchsuchen muss. Das kenne ich noch aus meiner Zeit. Wo ist eigentlich die Ambulanzakte? Da sucht man erstmal 3 Tage. Also dass durch die gesamte Technik und digitale Vernetzung die Informationen, die ich brauche, zur Verfügung stehen und dass diese Datenmengen aber auch im Sinne des Patienten durchforstet werden und man schauen kann aus allen Datenquellen, das, was der Patient von zu Hause mitbringt, was Blutuntersuchungen ergeben, was die bildgebende Diagnostik ergibt, dass man das zusammenmatcht. Und schaut, Was ist spezifisch das Problem dieses Patienten und was könnte ich bestmöglich machen? Wir haben ein Projekt auf der Intensivstation, habe ich neulich gesehen. Da werden alle Monitoring-Daten des Intensivpatienten aufgezeichnet, um ein Vorhersagemodell zu erstellen. Wird dieser Patient spezifisch in den nächsten 5 Tagen eine schwerwiegende Komplikation entwickeln? Und wenn ich das vorher weiß, kann ich es ja schon verhindern. Also die Nutzung der Daten heißt für mich digitales Spital, um die Patientenversorgung zu verbessern. Es heißt aber auch, ich nutze das, um meine Prozesse zu optimieren. Wir haben uns das angeschaut in einem Spital in Spanien. Da haben die ChatGPT basiert, lassen einen Computer mitlaufen, Ambient Listening bei der Patientenaufnahme, die Anamnese, wird alles mitgeschrieben, der Arztbrief ist fertig, der Arzt sagt nur nebenbei, wir brauchen eine Blutuntersuchung, ein MR, das geht direkt in das System und zack, die Sachen sind angemeldet. Und das wäre für unser Personal natürlich Wahnsinn, auch wenn wir zurückdenken, wo arbeiten Menschen gerne? Das ist für mich ein modernes digitales Spital, eins, was Daten nutzt für die Patientenversorgung und ein Spital, was seine Prozesse im Griff hat und wo nicht zuletzt auch die Managemententscheidungen datenbasiert getroffen werden können.
8: Also ChatGPT hört immer mit. Ich höre davon ganz vielen Daten. Das ist ja auch sehr heikel, was Sie da jetzt beschreiben.
7: Ja, da gibt es Entwicklungen, wo auch schon die großen medizinischen Fachzeitschriften sich fragen, brauchen wir da nicht ein bisschen Regulierung? In China läuft auch ganz viel mit dem chinesischen ChatGPT-Pendant, mit DeepSeek. Da gibt es einen großen Übersichtsarbeit, was da alles gemacht wird. Und ja, das ruft ganz klar Fragen nach der Datensicherheit und dem Datenschutz auf den Plan. Da muss jede Gesellschaft auch für sich schauen, wie ist die Abwägung der Werte einerseits, also was brauchen wir, um die Patientenbehandlung zu verbessern und andererseits, was ist aber auch der Schutz der Daten, weil da kommen sehr schnell kritische Fragestellungen. Gibt auch bestimmte Literatur, ist nur George Orwell vielleicht, also möchten wir, dass der Arbeitgeber in Zukunft weiß, ob man joggen war oder die Laborwerte regelmäßig erfasst wurden? Natürlich nicht. Das sind die Fragen, die müssen wir beantworten, also als Gesellschaft und als Spital sehe ich es für extrem relevant, dass wir für die Datensicherheit sorgen. Also wir müssen unsere Patientendaten natürlich schützen, aber als Ärztin möchte ich natürlich auch die Patientendaten verwenden, um bestmögliche Therapiedaten anbieten oder Therapievorschläge anbieten zu können.
8: Also ein Spannungsfeld, in dem Sie drin sind. Und die Insel hat ja das System Epic, das ja sehr, sehr teuer war und auch sehr aufwendig war, bis es eingeführt war, ein US-amerikanisches System, wenn wir bei Datensicherheit und Abhängigkeiten sind. Wären Sie froh, die Insel hätte auf ein schweizerisches System gesetzt?
7: Ich sehe das pragmatisch. Epic ist im Moment eins der am weitesten entwickelten Systeme, die am Markt sind. Und ich bin froh, dass wir es haben und möchte das Potenzial auch gerne nutzen, jetzt, wo es einfach implementiert ist. Als Europäerin ist es natürlich ärgerlich, dass wir nicht solche Systeme auch bei uns haben. Und ich würde es natürlich begrüßen, wenn da auch Fortschritte gemacht werden, auch der gesamte KI-Bereich, die Abhängigkeiten, die sind enorm und die beunruhigen einen natürlich auch.
8: Aber Sie sind pragmatisch und arbeiten jetzt halt mit Epic.
7: Wir haben jetzt Epic implementiert und jetzt denke ich, wir haben das System und ich möchte es nutzen.
8: Jennifer Dietler, zum Schluss, wir haben nun über die Insel gesprochen. Reden wir noch ganz kurz über die wirkliche Insel. Denken wir kurz um. Stellen Sie sich vor, Sie müssten auf eine einsame Insel. Welche 3 Sachen würden Sie mitnehmen?
7: Sachen dürfte ich meinen Sohn mitnehmen?
8: Natürlich. Welche 3 Dinge würden Sie mitnehmen?
7: Also ich würde sehr gerne meinen Sohn mitnehmen. Mein Mann wäre auch nicht schlecht, auf der Insel dabei zu haben. Das wären schon 2. Und dann, was braucht man auf einer Insel? Trinkwasser, Ernährung braucht man, vielleicht auch ein nettes Spiel, dass man miteinander gut umgehen kann. Vielleicht einen Ball einfach. Um sich sportlich zu betätigen oder Streichhölzer klingen auch nicht schlecht.
8: Also sehr, sehr, sehr pragmatisch, die Familie und dann noch so, was man so braucht. Und dann werden Sie vielleicht manchmal auch an die Insel in Bern denken, vielleicht.
7: Ganz bestimmt. Also ich bin noch extrem gerne hier. Ich sage immer, ich bin noch in der Honeymoon-Phase, wo ich jetzt angekommen bin. Und mir macht die Arbeit unglaublich Spaß. Ich finde das ein wirklich tolles Spital und wir haben ein unglaubliches Potenzial und auch eine unglaubliche Verantwortung, uns für die Zukunft weiterzuentwickeln.
8: Jennifer Dietler, vielen Dank für das Gespräch.
7: Vielen Dank.
4: Jennifer Dietler war zu Gast im Tagesgespräch vom Mittwoch. Sie ist Leiterin des Berner Unispitals.

0: Die Nachrichten von SRF um 1.30 Uhr mit Patrick Seiler. US-Präsident Donald Trump hat den iranischen Vorschlag für ein Ende des Krieges zurückgewiesen. Er bezeichnete die über Pakistan vermittelte Antwort als völlig inakzeptabel. Teheran lehnte seinerseits die US-Vorschläge als Kapitulation ab und fordert stattdessen Reparationen sowie die volle Souveränität über die Straße von Hormuz. Die iranische Nachrichtenagentur Tasnim schreibt unterdessen unter Berufung auf Regierungskreise, dass Trump der Vorschlag nicht gefalle, habe keine Bedeutung. Man entwerfe keine Pläne, um den US-Präsidenten zufriedenzustellen, sondern um die Rechte der eigenen Nation zu wahren. Die Evakuierung des Kreuzfahrtschiffes Hondios vor Teneriffa steht kurz vor dem Abschluss. Heute Montagnachmittag sollen die letzten zwei Sonderflüge nach Australien und in die Niederlande starten. Damit endet die Rückholaktion für Passagiere aus insgesamt 23 Ländern, nachdem an Bord ein tödlicher Ausbruch des Hantavirus aufgetreten war. Lars Schade, Chef des Deutschen Robert-Koch-Instituts, gab unterdessen Entwarnung für die Bevölkerung. Im ZDF-Heute-Journal betonte er, das Hantavirus sei seit 31 Jahren bekannt und nicht mit dem Coronavirus vergleichbar.
1: Es gibt sehr viele Fälle in Südamerika, jedes Jahr einige hundert. Insgesamt waren das schon sicherlich seit der Entdeckung 1995 einige tausend. Es gab auch schon Ausbrüche von Mensch-zu-Mensch-Übertragung in Südamerika. Und es gab sogar schon einzelne Touristen, die mit dem Virus sozusagen in die USA oder nach Europa gereist sind. Und immer ist es gelungen, die Ausbruchssituation entsprechend unter Kontrolle zu bringen.
0: Eine Pandemiegefahr bestehe nicht, da sich das Virus nicht massenhaft verbreite und die Behörden die Situation unter Kontrolle hätten. Der Schweizer Kunsthändler Bruno Bischofberger ist gestorben. Das gab seine Galerie in Zürich bekannt. Sie gilt als eine der bedeutendsten Institutionen des europäischen Kunstmarkts. Im Laufe der Jahrzehnte wurde Bischofberger zu einem Freund und Berater verschiedener Künstler. Eine besonders enge Beziehung hatte er zum US-amerikanischen Pop-Art-Künstler Andy Warhol. Er hatte ein Erstkaufrecht für dessen Werke. Im Jahr 2009 erinnerte sich Bischofberger im SRF Kulturplatz an die Anfänge dieser Zusammenarbeit.
2: Ich hatte ein Erstkaufsrecht, wie man auf Deutsch sagt. Ja, also ich habe das bekommen, ich habe mir das ausbedungen, da, wo ich ihm die Gruppe Bilder abgekauft habe im 67. Die 11 alten Bilder, die er mir nur verkauft hat, weil ich gesagt habe, ich wäre auch bereit, einen sehr grossen Preis zu zahlen dafür, nicht das, was er bis jetzt immer bekommen hat.
0: Bischof Berger brachte Warhol zudem mit dem New Yorker Straßenkünstler Jean-Michel Basquiat zusammen. Daraus entstand eine Reihe von Werken, die heute als grundlegend für die zeitgenössische Kunst gelten. Bruno Bischof Berger wurde 86 Jahre alt. Das Wetter heute Montag, es ist wechselnd bewölkt und immer wieder nass, teils auch mit Gewittern. Die Temperatur um 16 Grad, im Norden wird es zudem windig. Das waren die Nachrichten von Radio SRF, verantwortlich Patrick Seiler.
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4: Schön hören Sie Ihren Infosender. Jetzt am Wochenende haben wir für Sie ein Best-of. Wir wiederholen spannende Hintergrundgeschichten dieser Woche. Und wir beginnen in Indien. Wer dort die Fußballweltmeisterschaft der Männer schauen möchte, muss noch zittern. Das bevölkerungsreichste Land der Welt hat nämlich keine TV-Übertragungsrechte bisher. Das heißt, legal schauen kann man dort die Fußballspiele vielleicht nicht. Wieso hat die FIFA den TV-Firmen in Indien bis jetzt noch keine Übertragungsrechte verkauft? Das hat Dominik Rolli, Südasien-Korrespondentin Maren Peters, gefragt.
5: Ja, das Interesse hier ist generell nicht groß. Es gibt, soweit bekannt, nur ein Angebot aus Indien. Ein Joint Venture aus dem indischen Reliance und dem amerikanischen Disney-Konzern ist bereit, 20 Millionen Dollar zu zahlen für die Übertragungsrechte der Fußball-WM. Das scheint dem Fußballverband FIFA aber nicht genug zu sein. Und das ist auch deutlich weniger als noch vor 4 Jahren bei der letzten Fußball-WM. Da hat der Reliance-Konzern der FIFA noch rund 60 Millionen Dollar für die indischen Rechte überwiesen. Es hat sich aber gezeigt, dass die Einnahmen aus Werbung und Abonnements damals deutlich hinter den Erwartungen zurückblieben. Und das dürfte ein Grund sein, warum die Bieter diesmal deutlich vorsichtiger sind.
6: Warum will die TV-Firma diese Rechte denn nicht um jeden Preis? Das ist ja normalerweise ein rechtes Gerangel um diese TV-Rechte.
5: Ja, es liegt sicher auch daran, dass Fußball hierzulande deutlich weniger populär ist als Cricket. Bei Cricket werden Milliarden gezahlt für die Fernsehübertragungs- und Streamingrechte. Das schauen sich auch zuverlässig viele Millionen Menschen an. Entsprechend attraktiv sind Cricket-Übertragungen für Werbekunden. Beim Fußball ist das anders. Fußball ist nur in einigen Regionen hier beliebt, in Westbengalen oder Kerala oder Goa vielleicht noch. Damit ist der potenzielle Markt für die Übertragung der Spiele begrenzt. Und was hinzukommt bei dieser Weltmeisterschaft in Amerika, durch die Zeitverschiebung werden die Spiele zu ziemlich unattraktiven Zeiten übertragen, oft nach Mitternacht, wenn die meisten Leute schlafen. Und nicht zu vergessen, diesmal bietet der Reliance-Konzern zusammen mit dem Disney-Konzern, die haben sich hier in Indien zusammengeschlossen vor einigen Monaten, und das erhöht natürlich ihre Marktmacht gegenüber der FIFA. Auch das könnte ein Grund sein, warum nur 5 Wochen vor Anpfiff noch um den Preis für die Übertragungsrechte in Indien gefeilscht wird.
6: Also das Interesse haltet sich in Grenzen, sagen Sie, und trotzdem leben in Indien ja mehr als 1 Milliarde Menschen. Gibt es denn da keinen Aufstand der Fußballfans, wenn die Männer-WM nicht gezeigt wird?
5: Also nein, das ist sicher nicht zu erwarten, ein großer Aufstand, weil Fußball, wie gesagt, eben nicht der Nummer-1-Sport ist hierzulande, sondern Cricket. Dahin fließt das Geld, dahin fließen auch die meisten Emotionen. Was auch damit zusammenhängt, dass Indien im Cricket viel erfolgreicher ist als im Fußball. Im Cricket gehört Indien zu den absoluten Top-Nationen, hat auch 2x schon eine Weltmeisterschaft gewonnen. Die indischen Fußballer, die haben sich dagegen noch nie für eine Weltmeisterschaft qualifizieren können, auch darum ist das Interesse an dieser Weltmeisterschaft begrenzt. Wenn Fußball, dann schauen Inderinnen und Inder eher die englische Premier League oder die deutsche Bundesliga oder allenfalls noch die Champions League. Und vor allem dann, wenn Superstars wie Ronaldo oder Messi auf dem Platz sind. Beide sind auch hier wahnsinnig populär.
4: Südasien-Korrespondentin Maren Peters war das. Und jetzt ein ganz anderes Thema. In der Ukraine wird Spielsucht unter Soldaten immer mehr zum Thema. Sie tummeln sich in Online-Casinos und suchen so Ablenkung vom Kriegsalltag. Das kann aber ernste Folgen haben, für die Betroffenen selbst, aber auch für das gesamte Land. Die ukrainische Regierung will nun eingreifen. Darüber hat Dominik Rolli mit der freien Journalistin Daniela Brucker gesprochen.
7: Weil viele Soldaten seit Jahren unter extremem Dauerstress stehen. Das hat vor allem mit der extremen Ausnahmesituation in der Ukraine zu tun. Also viele Soldaten sind seit Jahren im Einsatz und erleben permanent Stress, Unsicherheit und traumatische Situationen. Und das zeigen auch jüngste ukrainische Studien. Demnach führen längere Einsätze an der Front zu Erschöpfung, zu emotionaler Abstumpfung und sogar zu Apathie. Und gleichzeitig haben Soldaten eingeschränkte Freizeitmöglichkeiten, verbringen also viel Zeit in isolierten Bedingungen und mit dem Handy. Und in so einem Umfeld suchen Menschen dann oft nach Möglichkeiten, um kurzfristig abzuschalten. Und genau hier spielt dann Glücksspiel eine Rolle. Also Online-Casinos sind ja jederzeit verfügbar. Sie sind, also da kann man anonym spielen. Sie sind leicht zugänglich, vor allem über das Smartphone, und sie bieten schnelle Reize, also Adrenalin und kurzfristig das Gefühl auch, dass man gewinnt. Und ein zusätzlicher Faktor ist das Geld. Frontsoldaten zum Beispiel verdienen relativ viel, oft mehrere tausend Euro im Monat. Und gleichzeitig haben sie kaum Möglichkeiten, dieses Geld sinnvoll auszugeben. Und dann wird Glücksspiel eben oft zu einer Art Bewältigungsstrategie, also zu einer Art Ausweg.
6: Die ukrainische Regierung hat angekündigt, dass sie den Zugang zu Online-Casinos für Soldaten erschweren will. Wird das das Problem lösen?
7: Ja, diese konkrete Entscheidung, die kam ja von Präsident Volodymyr Zelensky. Der hat ja per Dekret strengere Einschränkungen eben für Online-Glücksspiel im Militär angeordnet. Und technisch soll das seit kurzem so ablaufen. Also jedes Mal, wenn man sich bei einem Online-Casino anmeldet, dann läuft im Hintergrund ein kurzer Check. Das System vergleicht, ist die Person Soldat, ja oder nein? Wenn ja, dann wird der Zugang blockiert. So ein erschwerter Zugang, der kann helfen, wird das Problem aber nicht ganz lösen. Diese Blockaden, die betreffen zum einen nur legale Anbieter, dann gibt es natürlich auch einen Schwarzmarkt, illegale Plattformen oder ausländische Seiten. Das heißt, wer weiterspielen will, der findet wahrscheinlich einen Weg. Zum anderen ist es aber so, dass ein Verbot nur den Zugang bekämpft, nicht aber die Ursachen. Also da sprechen wir, wie gesagt, von Traumata, von Erschöpfung, von fehlenden Rotationen für Soldaten, der psychischen Belastung und davon, dass der Krieg schlichtweg weitergeht.
6: Die russischen Medien haben die Spielsucht unter den ukrainischen Soldaten ebenfalls aufgegriffen. Inwiefern spielt das ganze Russland in die Karten?

0: könnte man sagen, dass diese Spielsucht eine mentale Gesundheitskrise eigentlich im ganzen Land widerspiegelt in der Ukraine?
1: Ja, also Spielsucht ist ein weiteres Symptom dieser Krise. Also die Ukraine befindet sich ja seit Jahren im Krieg in einem Ausnahmezustand, der belastend ist. Und da sprechen wir nicht nur von Soldaten und Soldatinnen, sondern auch von der Zivilbevölkerung. Die Menschen versuchen mit Verlust, Unsicherheit, Flucht, Dauerstress und so weiter umzugehen. Und in so einem Kontext greifen dann eben manche zu kurzfristigen Bewältigungsstrategien, die aber langfristig problematisch sind. Also dazu gehören Glücksspiel, aber auch Alkohol oder Medikamente und Drogen. Und damit zeigt eben Glücksspiel nicht das eigentliche Problem, sondern eher, wie groß diese Belastung im Krieg inzwischen geworden ist.
2: Sagt die freie Journalistin Daniela Pucker. Und jetzt sprechen wir über Tierversuche. Für die einen sind sie unverzichtbar für den medizinischen Fortschritt, für die anderen ein No-Go. Gleichzeitig arbeitet die Forschung immer mehr an Alternativen zu Tierversuchen. Das zeigt zum Beispiel der neue Dokumentarfilm Future Science, der in Deutschland gerade in den Kinos angelaufen ist. Jenny Sandström ist Geschäftsführerin des 3R-Kompetenzzentrum Schweiz, das sich für Alternativen zu Tierversuchen einsetzt. Sophia Fessler hat sie gefragt, weshalb es überhaupt Tierversuche braucht.
3: Tierversuche werden eingesetzt, wenn man zum Beispiel komplexe Wechselwirkungen im ganzen Körper untersuchen wollen, sowie beispielsweise Immunsystem oder Verhaltensstudien oder auch Organzusammenspiel. Und da werden auch Tierversuche eingesetzt, um zum Beispiel Sicherheitsdaten zu generieren, damit man menschliche und Umweltsicherheit darstellen kann. Wichtig zu wissen ist, dass in der Schweiz werden Tierversuche nur eingesetzt, wenn keine Alternativmethode gibt. Das ist ein streng reguliertes Nutz von Tieren in der Forschung. Und Forschende müssen auch das 3R-Prinzip verwenden. Das heißt, 3R steht für Replace, Reduce, Refine auf Englisch, auf Deutsch ersetzen, reduzieren und verbessern. Das heißt, wenn man ein Forschungsprojekt entwickelt, muss man sich die Frage zuerst stellen, kann ich diese Frage beantworten ohne Tierversuche? Wenn die Frage Nein ist, dann muss man sich fragen, wie man so wenig Tiere wie möglich benutzen kann, um auf eine aussagekräftige Antwort kommen können. Und wenn Tierversuche eingesetzt werden, muss man auch sicherstellen, dass man das Tierwohl bestmöglichst darstellen kann.
4: Gerade wenn wir im Kontext der Alternativmethoden sind, welche sind aktuell die vielversprechendsten Ersatzmethoden für Tierversuche?
3: Es gibt nicht nur eine Alternativmethode, um einen Tierversuch zu ersetzen, sondern da muss man wirklich eine Vielfalt von Methoden einsetzen. Das ist ein wichtiger Punkt. Da gibt es viele verschiedene Methoden. Zum Beispiel könnte man menschliche Zellen oder tierische Zellen in eine Petrischale oder eine andere Gefäß, sogenannt in vitro, züchten. Man kann auch Organoide darstellen. Organoide sind wie kleine Mini-Organe, die aus menschlichen oder tierischen Stammzellen gezüchtet werden. Da gibt es auch neue Entwicklungen auf sogenannte Organ on a Chip. Das sind auch Zellen, die auf eine kleine Chip gezüchtet werden. Momentan entwickelt sich natürlich auch viel Computermodelle, KI-gestützte Modelle. Aber da sind wir noch auf die Datenqualität sehr abhängig.
4: Jetzt, Ersatzmethoden sind ja auch nur Modelle, die nicht immer vollkommen sind. Was sind denn die Grenzen dieser Alternativen?
3: Also die Ersatzmethoden können ja nur meistens ein Teil die menschliche Biologie oder tierische Biologie nachbilden. Wichtig zu sagen, Ersatzmethoden werden nicht nur eingesetzt, um die menschliche Biologie darzustellen, aber auch andere Tiere. Und sie stoßen auf Grenzen, wenn man untersuchen wollen, wie Organe zusammenspielen oder wenn man komplexe Interaktionen, zum Beispiel wie ein Medikament in einem Ganzkörper sich verhalten.
4: Ist es denn vorstellbar, dass Tierversuche in Zukunft ganz abgeschafft werden?
3: Ich bin vorsichtig optimistisch, dass in gewissen Bereichen Tierversuche kräftig

0: reduziert werden kann oder sogar ganz ersetzt werden kann. Zum Beispiel für gewisse Sicherheitstests ist das bereits schon der Fall, so wie bei Kosmetik. Aber dass sie ganz und vollständig ersetzt werden, sehe ich nicht als möglich, besonders nicht im Kontext von Grundlagenforschung, wo noch Tiermodelle für komplexe Verhaltensstudien zum Beispiel oder Gehirnforschung, wo wir noch sehr wenig weiß über die menschliche Biologie, aber auch die tierische Biologie.
1: Haben Sie denn ein konkretes Beispiel, bei welchen Tests die Alternativen der Tierversuche bereits eingesetzt werden?
0: Da gibt es ein sehr gutes Beispiel aus der Schweiz, auch von das Kompetenzzentrum 3R geförderte Forschungsprojekte. Da haben wir im Rahmen Schwangerschaftsmodellierung ein Projekt gefördert, wo untersucht, wie Medikamente zwischen Mutter und Kind übertragen wird und da eine tierversuchsfreie Modell entwickelt hat. Da wird momentan Tiermodelle eingesetzt, um diese Übertragung von Medikamenten zu untersuchen. Hier in diesem Projekt haben wir aber spezifisch eine menschliche Plazenta versucht nachzubilden. Diese neue Modell benutzen menschliche Zellen und sie werden so kombiniert, dass sie einen Teil des menschlichen Plazenta nachbilden kann und so eine Art im Labor gesüchtete Barriere darstellen. Und mit diesem Modell hoffen wir, dass wir in der Zukunft zum Beispiel diese Testen von Medikamenten im Labor machen können.
1: Wenn wir nun an den Punkt gelangen würden, wo Tierversuche ganz abgeschafft werden würden, heißt tierversuchsfrei gleichzeitig auch ganz tierfrei?
0: Nein, tierfrei wäre, wenn man auch die Stoffe ersetzen kann, die oft in In-vitro-Modellen eingesetzt werden. Um Zellen in vitro zu züchten, muss man meistens Stoffe einsetzen, die aus tierischen Modellen erstellt werden. Zum Beispiel aus tierischem Blut werden Serum ausgewonnen, die an den Zellen zugegeben werden, damit sie gut in vitro leben können. Da arbeiten wir stark daran, um auch diese Stoffe zu ersetzen und haben Projekte von das 3R-Kompetenzzentrum, die gefördert werden. Ich glaube, was wichtig ist, ist, dass wenn wir über Modelle reden, müssen wir auch anerkennen, dass alle Modelle haben ihre Stärken und ihre Grenzen. Tiermodelle sowohl als In-vitro-Modelle. Und entscheidend ist, dass wir für jede Fragestellung die beste Modelle wählen und gleichzeitig diesen Alternativmethoden konsequent weiterentwickelt und die 3R-Prinzipien implementieren in der Schweizer Forschung.
2: Sagt Jenny Sandström, sie ist Geschäftsführerin des 3R-Kompetenzzentrums Schweiz, das sich für Alternativen zu Tierversuchen einsetzt. Und jetzt wechseln wir in den digitalen Bereich. KI hat eine Sicherheitslücke im Linux-Betriebssystem entdeckt. CopyFail heißt sie. Eine Lösung wurde noch nicht gefunden. Das Linux-System ist Grundlage vieler digitaler Anwendungen, beispielsweise bei Android und damit vielen Smartphones. Aber was genau ist hier passiert und welche Auswirkungen hat das auf Nutzerinnen und Nutzer? Das hat Sophia Fessler, die Digitalredaktorin Tanja Eder, gefragt.
3: Diese Schwachstelle macht es Angreifern möglich, sehr einfach an Administratorenrechte zu kommen. Das heißt, die Kontrolle über ein System zu übernehmen, das eben mit Linux läuft. Linux ist vielleicht vielen nicht so bekannt, weil wir privat meist Windows oder Mac benutzen. Aber Linux ist dasjenige Betriebssystem, auf dem der Großteil unserer Infrastruktur basiert. Also ohne Linux wäre wirklich, ja, eigentlich fertig Internet.
1: Warum ist dieses Ereignis, dieser Sicherheitslücke so wichtig?
3: Ja, einerseits ist diese Schwachstelle wirklich heikel, aber eben nicht nur das. Es ist jetzt eine der ersten großen, wirklich schwerwiegenden Schwachstellen, die mit Hilfe von KI entdeckt wurde. Man kann also diesen Fall quasi als Testlauf sehen, wie gut das Offenlegen und Schließen solcher Lücken funktioniert. Und ja, man muss leider sagen, die Bilanz ist recht durchzogen.
1: Sie sprechen einen Testlauf an. Wie oft kommt es denn vor, dass KI eine Sicherheitslücke entdeckt, die noch nicht behoben ist?
3: Ja, die KI kann das recht gut, so Schwachstellen finden, und sie wird eben immer besser. Also steht uns wohl eine ziemliche Flut an Funden bevor. Die Frage ist dann immer, wer findet die Lücke? Diejenigen, die sie ausnutzen wollen, oder diejenigen, die sie schließen wollen? Also dieser ewige Wettlauf zwischen Angreifer und Verteidiger, der verschärft sich jetzt mit der KI und nimmt ein ziemlich rasantes Tempo an. In diesem Fall war es zwar so, dass Forscher die Lücke gefunden haben und nicht die Kriminellen. Und sie haben diese Lücke auch den Entwicklern von Linux gemeldet, damit sie diese schließen. Ja, soweit so positiv, aber ab da starteten dann eben die Probleme. Ganz kurz zusammengefasst, die Kommunikation, die war so schlecht, dass der Schweregrad des Problems nicht erkannt wurde und drum jetzt am Ende trotzdem Angreifer die Schwachstelle nutzen konnten, bevor eine Lösung bereitstand. Geschweige denn, dass das jede und jeder installieren konnte.
1: Müssen wir in Zukunft also vermehrt mit ähnlichen Fällen rechnen?
3: Ja, damit müssen wir garantiert rechnen, eben dass Lücken gefunden werden, aber auch, dass sie wirklich ausgenutzt werden. Dieser Fall zeigt, wie schwierig es ist, Lücken schnell genug zu schließen, weil halt der Ablauf komplex ist, es sind viele Akteure involviert, da kann auch viel schief gehen. Und ja, sogar wenn alles gut läuft, es braucht einfach Zeit und es ist ein Arbeitsaufwand, da stößt man irgendwann an seine Grenzen. Und wenn jetzt die KI immer schneller, immer mehr Schwachstellen findet, wird es irgendwann kritisch. Und ja, das letzte Glied in der Kette, das sind dann halt auch häufig kleinere Unternehmen, Privatpersonen oder auch Freiwillige, die eine Anwendung in ihrer Freizeit unterhalten. Und da hapert es ja jetzt schon, dass die Updates nicht immer schnell genug installiert werden. Allermeistens werden bei Cyberangriffen Schwachstellen ausgenutzt, die man durch ein Update schon längst hätte schließen können.
1: Sie sagen, die Schließung dieser Sicherheitslücken ist sehr kompliziert. Was heißt das denn ganz konkret für uns Nutzer und Nutzerinnen? Müssen wir uns auf mehr Updates einstellen oder sogar auf den häufigeren Kauf neuer Geräte, um sicher zu bleiben?
3: Ja, Updates sind sicher das Wichtigste, also dass man die eigenen Geräte und alle Software auf dem neuesten Stand hält. Man muss aber auch sagen, schlussendlich sind wir als Nutzerinnen und Nutzer halt abhängig von der ganzen Lieferkette, bis diese Updates zu uns gelangen. Und auch als Kundinnen und Bürger sind wir abhängig von Unternehmen und Behörden, dass die auch ihrerseits fleißig updaten.
2: Sagt Digitalredaktorin Tanja Eder. Und zum Schluss geht's noch um Papst Leo XIV. Er hat diese Woche sein erstes Amtsjubiläum gefeiert. Seit einem Jahr sitzt erstmals ein US-Amerikaner auf dem Heiligen Stuhl. Und schon am ersten Amtstag hatte er klare Akzente gesetzt. Gegen Krieg und Gewalt, gegen Superreichtum und soziale Ungleichheit, für das Gemeinwohl und eine Kirche mit sozialem Gewissen. Das erste Wort, das er nach der Wahl an die Gläubigen richtete, Peace, Frieden.
4: La pace sia con tutti voi.
2: International verschaffen ihm die klaren Äußerungen etwa gegen den Irankrieg viel Aufmerksamkeit. Innerhalb der katholischen Kirche hingegen wachsen die Erwartungen. Silvan Zemp hat SRF-Religionsredaktorin Judith Wipfler gefragt, wie konsequent der Papst die Linie um klare Friedensbemühungen bisher verfolgt.
5: Absolut konsequent. Gewalt ist keine Lösung. So einfach und so universell drückt es sich ja aus. Ist ja eigentlich etwas, was wir auf dem Schulplatz, auf dem Pausenplatz schon lernen sollten. Etwas Allgemeingültiges. Papst Leo, der zitiert einfach nur die Bibel. Der sagt, du sollst den Migranten lieben wie dich selbst. Das steht in der Tora. Oder selig die Frieden stiften. Das ist aus Jesu Bergpredigt. Und auch dafür sind ihm die anderen Kirchen, die Ökumene, sehr dankbar. Denn auch reformierte, lutherische oder andere Kirchen, die sind sich ja ganz einig in diesen Zielen. Und die lauten nämlich Frieden, Gerechtigkeit und Bewahrung der Schöpfung. Diese drei, die gehören zusammen.
6: International scheint diese klare Sprache von Papst Leo mehrheitlich gut anzukommen. Wie erklären Sie sich, dass Leo sich damit so viel Resonanz verschafft?
5: Das hat sicher mit den starken, in Anführungszeichen, Gegnern zu tun, also besonders mit der aktuellen US-Regierung. Aber nicht nur. Es ist schon ein bisschen ironisch, dass die Kritik des Papstes erst durch die Abwehr, durch Präsident Trump, überhaupt so global gehört wird. Denn die Kritik am Krieg und an Gewalt, die hat er schon vorher geäußert, etwa an Weihnachten. Aber da ist das noch nicht so zu einem großen Echo gekommen. An Ostern dann schon.
6: Und weshalb macht er das? Weshalb legt er sich eben zum Beispiel mit der US-Regierung an?
5: Naja, Papst Leo kritisiert ja alle Kriege und Kriegstreiber. Also er kritisiert den Superreichtum, die Ausbeutung des Planeten und der Menschen, auch auf anderen Kontinenten. Namentlich nennt er die Verantwortlichen selten, aber er benennt die Probleme, die Problematiken. Also auch in Angola, wo er war, in Kamerun und besonders in Äquatorialguinea ist mir es aufgefallen, da kritisierte er auch die Kleptokratie, also die Selbstbereicherung einiger weniger Herrschender und den Hunger der Bevölkerung oder auch die Langzeitfolgen von Krieg. Die, wie er sagt, menschengemachte Klimakrise kritisiert er auch bei jeder Gelegenheit. Aber die US-Regierung, die fühlte sich davon jetzt offenbar getroffen.
6: Sie haben es schon etwas angesprochen, Judith Wipfler, und Sie verfolgen ja die Geschehnisse und die Äußerungen des Papstes relativ eng. Sie haben angesprochen, wofür er steht, und dennoch hört man gelegentlich auch, dass er auch konservative Positionen vertritt. Frage an Sie, wofür steht Papst Leo ganz konkret?
5: Also ich denke, das Profil, das wird sich noch erweisen, das haben ja auch alle meine Interviewpartnerinnen und Partner jetzt gesagt im Vorfeld von ein Jahr Papst Leo. Er steht sicher für Humanität, für Menschenwürde ein und gerne auch nochmal ökumenisch gesagt eben für Frieden, Gerechtigkeit und Bewahrung der Schöpfung. Dafür steht er ein. Und wo er dann innerkirchlich stehen wird, das ist eben immer noch nicht so klar. Also was meint konservativ? Das ist bei ihm immer noch nicht klar.
6: In meiner Wahrnehmung hat man zu Beginn seiner Amtszeit relativ wenig gehört. Also eben diese Äußerung mit Pace, das erste Wort, das man von ihm gehört hat, das ist mir noch präsent. Aber dann war es lange Zeit gefühlt ruhig um den Papst. Jetzt macht er mit klaren Antikriegsäußerungen von sich reden. Gleichzeitig gibt es aber auch viele Baustellen in der römisch-katholischen Kirche, die der Papst angehen müsste. Wo hat er denn bislang angepackt?
5: Also eben immer noch viel zu wenig, jetzt innerkirchlich. Das bemängeln alle, mit denen ich da so gesprochen habe jetzt im Vorfeld. Die sagen alle, dass es jetzt dringend Schritte zu mehr Mitbestimmung geben muss in der römisch-katholischen Kirche. Da geht es um den sogenannten synodalen Prozess, dass sich eben Bischöfe und der Papst, das ist ja auch ein Bischof, beraten lässt, wirklich beraten lässt von nicht geweihten Menschen, eben auch von Frauen und von nicht geweihten Männern, beraten lässt beim Entscheiden. Also das war ja das Versprechen dieses synodalen Wegs. Und dieses Versprechen ist immer noch nicht eingelöst worden. Darauf wartet besonders die Schweizer Kirchenbasis nun immer ungeduldiger. Aber ich denke, da kommt in den nächsten 2 Monaten sicher etwas.
2: SRF-Regionalredaktorin Judith Wipfler. Das war eine Wiederholung von spannenden Hintergrundgeschichten dieser Woche. Am Mikrofon Vanessa Ledergerber. Weiter geht es mit Aktualität.

Die Nachrichten von SRF um 2 Uhr mit Patrick Seiler. Bei den diplomatischen Bemühungen um ein Ende des Iran-Krieges zeichnet sich kein Durchbruch ab. US-Präsident Donald Trump hat die jüngste Antwort Teherans auf einen US-Friedensplan auf seinem Social-Media-Netzwerk als völlig inakzeptabel zurückgewiesen. Teheran wiederum gab sich darob unbeeindruckt, man verfasse keine Vorschläge, um Trump zu gefallen, meldete die Nachrichtenagentur TASNIM. Unterdessen warnte US-Senator Mark Kelly vor erschöpften Munitionsbeständen der US-Armee. Ein Wiederaufbau der Vorräte werde Jahre dauern und gefährde die Verteidigungsfähigkeit